0: Tag 60.
1: Oleg Cholobustow, Geheimdiensthistoriker, erklärt, warum dieser ungewöhnliche Besuch stattfand.
0: Sie war eine sehr energische Frau und spielte eine aktive politische Rolle. Nachdem Deutschland die UdSSR angriff, richtete sie einen Fonds zur Unterstützung der Sowjetunion ein. Das sowjetische Volk war dieser Frau sehr dankbar.
1: Clementine Churchill machte die erste Einzahlung, doch insgesamt sammelte ihr Fonds mehr als 9 Millionen britische Pfund.
0: Das war zur damaligen Zeit eine ungeheure Geldsumme. Und dazu muss gesagt werden, dass die Spenden nicht von Bankern, Topmanagern oder Unternehmen kamen, sondern von einfachen Arbeitern, die verstanden haben, dass die Sowjetunion auch Großbritannien davor beschützt, von den Truppen der Wehrmacht bezwungen und unterworfen zu werden.
1: Clementine Churchill unternahm eine 42-tägige Reise durch die Sowjetunion. Sie kaufte Medikamente für die Soldaten der Roten Armee. Sie traf sich mit den Arbeitern einer Schokoladenfabrik und beschenkte Schulen und Kinderheime. In diesem seltenen Foto trifft sie sich mit Pionieren im berühmten Jugendlager Artek.
0: Am 7. Mai, am Vorabend des Sieges, wurde sie von Stalin empfangen. Er dankte ihr für all die Hilfe, die sie für die Sowjetunion geleistet hat.
1: Die sowjetische Regierung verlieh Clementine Churchill den Orden des Roten Banners der Arbeit und das goldene Abzeichen für Exzellenz in der sanitären Verteidigung. Am 9. Mai 1945 feierte die Frau des britischen Premierministers den Tag des Sieges in Moskau.
0: Am 9. Mai sprach Clementine Churchill im Radio. Sie richtete sich an das Volk der Sowjetunion und sagte: "Wir haben gewonnen." In diesem Moment war sie beim sowjetischen Volk.
1: Unterdessen plante ihr Gatte Winston Churchill schon einen neuen Krieg, Operation Unthinkable. Großbritannien und die USA erwogen die Möglichkeit, 12 verbliebene deutsche Divisionen zu nutzen, um am 1. Juli 1945 einen Angriff auf die UdSSR durchzuführen.
0: Ich glaube, dass ein normal denkender Mensch gar nicht imstande ist, solche komplexen Manöver zu verstehen, wenn ein Mann einerseits seine geliebte Frau in die Sowjetunion schickt und dann gleichzeitig befiehlt, einen Kriegsplan gegen dieses Land zu erstellen.
1: Winston Churchill, britischer Premierminister, Reservist der Armee, Journalist, Schriftsteller, Künstler und Literaturnobelpreisträger. Churchills Vater war ein Nachfahre des Herzogs von Marlborough. Seine Mutter war die Tochter eines prominenten US-amerikanischen Finanziers. Churchill absolvierte das Royal Military College, erlangte aber nie eine Hochschulbildung.
2: Er war ein ziemlicher Unruhestifter. Er ging nicht zur Universität. Ich glaube, er wollte das nicht. Er machte einige Probleme in der Schule, aber es war eine sehr gute Schule. Harrow.
1: William Mallinson ist ein Buchautor und ehemaliger britischer Diplomat und kennt sich sehr gut mit der Biografie von Winston Churchill aus, laut einer BBC-Umfrage dem größten Briten aller Zeiten.
2: Seine militärische Laufbahn begann tatsächlich auf Kuba. Er kämpfte für Spanien gegen die kubanischen Rebellen. Danach war er in Indien und dann diente er im Sudan und nahm sogar an der Schlacht von Omdurman teil. Er erlebte viele gefährliche Einsätze. Er kämpfte im Burenkrieg, geriet dort in Gefangenschaft und hat sich selbst befreit. Darüber hinaus meldete er sich freiwillig zum Dienst im Großen Krieg. Wir kennen ihn heute als den Ersten Weltkrieg.
3: Churchill war auch ein Romantiker. Er wollte ein großer Kriegsführer sein, wie sein berühmter Vorfahre, der Herzog von Marlborough.
1: Paul Craig Roberts ist ein ehemaliger stellvertretender US-Finanzminister für Wirtschaftspolitik. In seinen Werken analysiert er die Faktoren,

0: die zum Zweiten Weltkrieg führten.
1: Churchill ist auf der Suche nach Macht in den Krieg gezogen. Das war ein kalkulierter Schritt auf seinem Weg zum Premierministerposten.
0: Josef Vissarionowitsch Stalin, Geburtsname Djugaschwili, der Sohn eines Schuhmachers und einer Bäuerin. Er regierte das Land seit 1922.
2: Wenn man die Errungenschaften der Sowjetunion unter Stalin objektiv betrachtet, muss man sagen, dass sie enorm waren. Die sowjetische Bevölkerung erhielt soziale Leistungen, medizinische Versorgung, Bildung, einen höheren Lebensstandard.
0: Der promovierte Historiker Grover Fuhr, Professor an der Montclair State University in New Jersey, ist bekannt für seine Werke zur Geschichte und Politik der Sowjetunion.
2: Er war die wichtigste politische Figur, definitiv einer der prominentesten Politiker des 20. Jahrhunderts.
0: Doch zuerst wurde Onkel Joe, so nannte man Stalin im Westen, mit Arroganz behandelt. Der sowjetische Staatschef kam aus der sozialen Unterschicht, hatte Gefängnisaufenthalte und Exil hinter sich.
3: Stalin ist also von ganz unten aufgestiegen. Er gab sich den Namen Stalin tatsächlich selbst, weil er Stählern bedeutet.
0: Scott Bennett ist ein Spezialist für Terrorismusbekämpfung und ehemaliger Analytiker der US-amerikanischen Armee. Er kennt sich gut mit der komplexen Geschichte der US-amerikanisch-sowjetischen Kooperation aus.
3: Stalin erreichte im Zweiten Weltkrieg große Erfolge und war sehr effektiv darin, die deutschen Vorstöße zurückzuschlagen.
0: Franklin Delano Roosevelt, der 32. Präsident der USA, regierte das Land von 1933 bis 1945.
3: Franklin Roosevelt stammte aus einer außerordentlich wohlhabenden und elitären Familie, deren Wurzeln bis ins frühe 17. Jahrhundert zurückreichen. Die Roosevelt und die Delano-Familie gehörten zum Geldadel, der seine Reichtümer durch Handel, Schiffbau und sonstige Unternehmungen gewonnen hat.
0: Roosevelt war ein Pragmatiker und hatte kein Problem damit, mit der Sowjetunion zusammenzuarbeiten, wenn das im Interesse der USA lag. Unter seiner Führung wurden 1933 offizielle diplomatische Beziehungen zwischen den USA und der UdSSR etabliert.
3: Franklin Delano Roosevelt wird von vielen in den historischen, akademischen und politischen Zirkeln der USA als einer der größten amerikanischen Präsidenten anerkannt. Er war tatsächlich der einzige US-Präsident, der 4 Amtszeiten innehatte. Sein größter Verdienst war die Wiederbelebung der USA nach der wirtschaftlichen Depression, die durch den Fall des Aktienmarktes in den 1920er Jahren ausgelöst wurde.
0: Die alliierten Staatschefs des Zweiten Weltkriegs waren als die großen drei bekannt. Sie hatten verschiedene Persönlichkeiten, verschiedene Hintergründe und gegensätzliche Meinungen. Doch sie alle verteidigten die Interessen ihrer jeweiligen Völker und Nationen.
4: Der bis dahin in der Geschichte der Menschheit größte Krieg gab es noch nicht.
0: In seinen Büchern nimmt der promovierte Historiker Anton Lazzo die Ereignisse des Zweiten Weltkrieges genau unter die Lupe.
4: Es war auch erstmalig in der Geschichte der Menschheit, dass ein solches Bündnis im Krieg gegen Deutschland zwischen Staaten entstanden war, in denen verschiedene gesellschaftliche und politische Ordnungen herrschten. Erstmalig eigentlich. Also es waren neue Situationen. Es gab keine Rezepte.
0: Offiziell begann der Zweite Weltkrieg, als deutsche Truppen am 1. September 1939 Polen angriffen. Aber die Umgestaltung der Welt fing bereits viel früher an. 1938, Anschluss Österreichs, die Invasion der Tschechoslowakei und ihre Teilung durch Deutschland, Polen und Ungarn. Die Verbündeten der Tschechoslowakei, Großbritannien und Frankreich, werden beschuldigt, sie zugunsten des Friedens mit Nazi-Deutschland verraten zu haben. Polen und Ungarn beteiligten sich ebenfalls an der Teilung der Tschechoslowakei.

0: Einige in Europa waren der Auffassung, dass Polen sich freudig an der Plünderung und Zerstörung des tschechoslowakischen Staates beteiligte. US-Präsident Roosevelt hatte weder gegen den Anschluss Österreichs noch gegen die Teilung der Tschechoslowakei etwas einzuwenden. Die Vereinigten Staaten waren nicht daran interessiert, sich in den Konflikt in Europa einzumischen. Die Welt glitt in einen großen Krieg hinab, aber Churchill und Stalin schienen die einzigen europäischen Politiker zu sein, die sich dessen bewusst waren.
1: Die Sowjetunion verlangte Sicherheitsgarantien für die Tschechoslowakei und war bereit, Truppen zu entsenden. Aber Polen weigerte sich, diese Truppen durch sein Territorium passieren zu lassen. Auf diese Weise hat es im Grunde einen geopolitischen Verbündeten verraten. Später nahm Polen an der Teilung der Tschechoslowakei teil und annektierte die Region Tessin.
0: Das sowjetische Angebot wurde also ignoriert und die Ereignisse nahmen ihren Lauf, als würde Sowjetrussland gar nicht existieren. Dafür würde später ein großer Preis bezahlt werden. In München unterzeichneten Großbritannien und Deutschland einen gegenseitigen Nichtangriffspakt. Das war der Höhepunkt der Beschwichtigungspolitik gegenüber Hitler. Ich habe euch Frieden gebracht, erklärte Premierminister Chamberlain nach seiner Rückkehr aus München stolz dem britischen Volk. Churchill antwortete darauf mit folgenden Worten: Wir haben eine totale und uneingeschränkte Niederlage erlitten. So zeichnet sich eine unvorsichtige Führung aus, für die Großbritannien und Frankreich teuer bezahlen werden müssen.
2: Churchill erkannte, und zwar nicht als einziger in der britischen Führung, dass diese Politik der Beschwichtigung Hitler nur ermutigte und ein großer Fehler war.
3: Dieses Forschungsschiff ist jetzt auf einer sehr ungewöhnlichen Mission. Es soll sich einen Monat lang mit dem Eis treiben lassen.
4: Wir arbeiten in einer neuen Art von Station. Schiff und Eis, das ist unser Zuhause für die nächsten Tage, vielleicht Monate. Also macht euch bereit für die Drift.
1: Atmosphärentests der Erdoberflächenschicht, der Grenzschicht und die Ionosphäre.
3: Wir registrierten Temperatur, Salzgehalt, Druck, die Strömungsgeschwindigkeit und Richtung sowie hydrophysikalische Eigenschaften.
5: Am liebsten würde ich herumlaufen und schreien. Das Eis ist gebrochen. Da ist er. Ich sehe ihn.
6: Da vor dem Haus?
1: Auf der einen Seite waren Häuser und auf der anderen Seite die Pavillons.
3: Ich hatte keine Angst, weil ich nicht wusste, wovor.
7: Wow. 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
8: Wirklich.
9: Leider löste diese falsche Meldung der Bild-Zeitung zwar Emotionen, aber keinen gesunden Menschenverstand aus. Doch es war Professor Bob Arnett, der gesagt hat: Sie können sich den ganzen Tag lang die Hände waschen, doch Sie werden trotzdem das Coronavirus bekommen, wenn jemand in Ihrer Nähe hustet. Lassen Sie sich von Fakten leiten, nicht von Emotionen.
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0: Churchill war klar, dass eine Umgestaltung der europäischen Grenzen begonnen hatte. Krieg war unausweichlich, doch da er kein Kabinettsmitglied war, konnte er nichts ändern. Viele Jahre später schrieb Churchill: Das waren die Jahre meiner trostlosen Einsamkeit. Die Situation in München blieb allerdings auch in den USA nicht unbemerkt. Es gab Stimmen, die sagten, dass Hitler Chamberlain eine Waffe an den Kopf gehalten haben muss. Frankreich und England haben einen erniedrigenden Frieden geschlossen. März 1939. Die Sowjetunion hatte einen Vorschlag für die westlichen Mächte: die Bildung einer antifaschistischen Koalition, die Hitlers Absichten entgegenwirken sollte.
3: Stalin versuchte, den Westen zu mobilisieren und sich gemeinsam

0: gegen den Faschismus zu stellen. Die Sowjets waren gegen München. Sie wollten Hitler nicht in die Tschechoslowakei lassen. Aber niemand war interessiert. Die Sowjetunion hatte also nicht erst 1939 ein Bündnis mit Großbritannien und Frankreich gegen Hitler vorgeschlagen. Sie waren schon seit der zweiten Hälfte der 1930er Jahre daran interessiert.
1: Peter Kuznick, Schriftsteller und Geschichtsprofessor an der American University in Washington, D.C., analysiert das Gleichgewicht der europäischen Kräfte in der Vorkriegszeit.
0: Wir hätten Hitler aufhalten können. Wir hätten den Zweiten Weltkrieg verhindern können, weil Hitler schwach war und wusste, dass er schwach war. Er bluffte. Er nahm an, dass der Westen sich nicht gegen ihn zusammenschließen würde, weil die westlichen Länder und viele Elemente im Westen darauf hofften, dass er nach Osten gehen würde. Deshalb waren die Sowjets in den 30er Jahren die größten Widersacher der Nazis.
1: Die Verhandlungen zwischen der UdSSR, Großbritannien und Frankreich über die Bildung eines antifaschistischen Blocks kamen zum Erliegen, weil zur selben Zeit geheime Verhandlungen zwischen Deutschland und Großbritannien stattfanden. Die Briten boten Hitler Handlungsfreiheit im Osten an, wenn er im Gegenzug die Integrität des britischen Reiches garantieren würde. Damit Großbritannien überleben kann, muss Russland geopfert werden. Churchill entgegnete: Hätte Mr. Chamberlain das russische Angebot in etwa so beantwortet, ja, lasst uns drei zusammenstehen und Hitler das Genick brechen, dann hätte die Geschichte einen anderen Lauf nehmen können. Stalin war klar, dass die Westmächte seine Vorschläge ignorierten und er sich nicht auf sie verlassen konnte. Bis 1939 hatten bereits fast alle europäischen Länder Vereinbarungen mit Hitler unterzeichnet. 1933, Deutschland, Frankreich, Großbritannien und Italien schließen den Vier-Mächte-Pakt. 1934, der Pilsudski-Hitler-Pakt zwischen Polen und Deutschland wird unterzeichnet. 1935, das Flottenabkommen zwischen Großbritannien und Deutschland wird abgeschlossen. 1938, Großbritannien, Frankreich und Italien einigen sich darauf, die Tschechoslowakei zwischen Deutschland, Polen und Ungarn aufzuteilen. 1939, Deutschland, Lettland und Estland unterzeichnen Nichtangriffsvereinbarungen. 22. August 1939, Moskau. Der sowjetische Kommissar für auswärtige Angelegenheiten Molotow und der deutsche Außenminister Ribbentrop unterzeichnen einen Nichtangriffspakt. Der Pakt untersagte es Nazi-Deutschland, Bündnisse mit anderen Staaten zu schließen.
2: Für die Sowjetunion zu verhindern, dass Chamberlain und Daladier zu diesen faschistischen Mächten sozusagen hinüberwechseln, England und Frankreich. Dass kein Bündnis entsteht zwischen England, Frankreich und Deutschland zum Beispiel oder Italien auch noch mit.
1: Die Vereinigten Staaten setzten ihre Beschwichtigungspolitik gegenüber dem imperialen Japan fort. Die US-Amerikaner gaben nicht die Hoffnung auf, dass Japan seine Aufmerksamkeit erneut auf die UdSSR richten würde.
0: Die Sowjetunion wollte nicht in einen Zwei-Fronten-Krieg verwickelt werden. Mit Japan im Osten und mit Deutschland im Westen. Und sie wussten, dass die Deutschen früher oder später angreifen würden. Nachdem die Briten und Franzosen sich weigerten, mit der Sowjetunion ein Bündnis gegen Deutschland zu schließen, hat sich außerdem auch die polnische Regierung geweigert.
1: Am 26. Januar 1934 schloss Polen als erstes europäisches Land ein Nichtangriffsabkommen mit Deutschland, den Pilsudski-Hitler-Pakt. Polen plante, zusammen mit Deutschland die UdSSR anzugreifen. Polen darf in diesem historischen Moment nicht untätig bleiben. Das Hauptziel ist es, Russland zu schwächen und zu zerschlagen. Doch am 1. September 1939 wurde Polen von Deutschland angegriffen.
3: Zukunft bot keinen Platz für Polen und andere Staaten wie Litauen, Lettland und Estland. Sie passten nicht ins Bild. Deshalb wurden sie einfach aus der Geschichte gestrichen. Staaten existieren nur so lange, bis sie zu deutschen Territorien werden.
1: Die zerschlagene polnische Regierung flieht nach England und Polen, hört auf, als ein Staat zu existieren. Im von Deutschland besetzten Polen

0: England und Frankreich reagieren positiv auf den Einmarsch der sowjetischen Truppen. Es war von entscheidender Bedeutung für die Sowjetunion, die Wehrmacht so weit wie möglich nach Westen zu drängen, um Zeit zu gewinnen und Truppen aus allen Ecken ihres eigenen riesigen Reiches zu sammeln.
1: Der Molotow-Ribbentrop-Pakt stellte sich letztendlich als ein entscheidender Faktor für den Sieg der Sowjetunion und ultimativ auch der Alliierten heraus. Hätte die Wehrmacht nicht diese zusätzlichen 200 bis 300 Kilometer zurücklegen müssen, hätten sie es vielleicht geschafft, Moskau zu besetzen. Möglicherweise wurde auch Leningrad dadurch gerettet, weil die deutschen Armeen sehr nahe vor Leningrad standen. Hitler hatte bereits erklärt, dass er alle Einwohner der Stadt töten, sie zerstören und dann Finnland übergeben wollte. Der finnische Befehlshaber Marschall Mannerheim war damit zu 100% einverstanden.
0: Um sein Versprechen an das US-amerikanische Volk zu erfüllen, sich nicht in den Krieg einzumischen, unterzeichnet Roosevelt unterdessen die Neutralitätsgesetze. In dieser Zeit verhalten sich die USA offen feindselig gegenüber der Sowjetunion. Im Frühling 1940 lagen alle Beziehungen zwischen den beiden Ländern auf Eis.
1: Die Amerikaner blieben neutral, was sie aber später bereuen sollten, weil ihnen klar wurde, dass diese die beste Zeit war, die Nazis und die faschistischen Mächte aufzuhalten.
0: 10. Mai 1940. Deutsche Truppen fallen in Frankreich ein und nur einen Monat später steht Hitler in Paris. Der Großteil des Landes ist besetzt und die französische Armee ist zerschlagen.
2: Für die Sowjetunion war der Fall Frankreichs ein unerwarteter Schock. Die Kapitulation Frankreichs bedeutete eine fundamentale Veränderung der geopolitischen Lage.
0: In seinen Werken bewertet Alexei Isajew, Doktor der Geschichtswissenschaft, die Ereignisse des Zweiten Weltkriegs.
2: Und das hat die Sowjetunion dazu bewegt, sofortige Maßnahmen zur Erhöhung der Kampfkraft der Roten Armee zu ergreifen. Die Sowjetunion wusste natürlich schon seit 1939, dass sie möglicherweise alleine kämpfen musste, also tat sie ihr Bestes, um sich darauf vorzubereiten.
0: Nachdem seine Beschwichtigungspolitik katastrophal gescheitert war, trat Premierminister Chamberlain zurück. Am 10. Mai 1940, dem Tag, an dem Deutschland in Frankreich einmarschierte, wurde Winston Churchill zum neuen britischen Premierminister. Ich habe nichts anzubieten außer Blut, Fleiß, Tränen und Schweiß.
2: Er ersetzte Chamberlain, weil Chamberlain bekanntlich keinen Krieg mit Deutschland wollte. Churchill schien diesbezüglich andere Ansichten gehabt zu haben. Er hat nie davon abgelassen, auf Krieg zu beharren und einen Krieg gegen Deutschland vorzubereiten. Er vertraute den Deutschen nicht, er vertraute Hitler nicht und er mochte Hitler nicht.
0: 13. August 1940. Das Dritte Reich führt massive Luftangriffe auf britische Städte aus. In der nächsten Nacht greifen 80 britische Flugzeuge Berlin an. Die Luftwaffe bombardiert im Gegenzug London. Operation Blitz dauert fast 8 Monate. Viele britische Städte erleiden katastrophale Zerstörung. Und Churchill taucht überall auf den Trümmerhaufen zerstörter Häuser, in Fabriken und Krankenhäusern. Er hält Reden, arbeitet militärische Pläne aus. Wäre er nicht so alt gewesen, Churchill war bereits 66, dann hätte er sich vermutlich selbst in den Kampf gestürzt. Aber England konnte Deutschland nicht allein standhalten und Churchill bat Roosevelt um Hilfe.
3: Roosevelt mochte Churchill nicht und hatte kein Vertrauen

0: gegen die Briten. Er war sogar der Auffassung, dass die Briten einen großen Teil des amerikanischen Außenministeriums, der Geheimdienste und der akademischen Institutionen infiltriert hatten, um die Regierung und das Bildungswesen der Vereinigten Staaten im Interesse der atlantistischen Agenda Großbritanniens zu manipulieren.
1: Die USA denken sich, Krieg ist Krieg, aber Geschäft ist Geschäft. Im Gegenzug für ihre Hilfe und für die Bereitstellung von Zerstörern im Ersten Weltkrieg verlangten die USA das Recht, 8 britische Militärstützpunkte im Atlantik nutzen zu dürfen. Wir haben nichts von den USA erhalten, für das wir nicht bezahlen mussten. Allein im Jahr 1940 bezahlte Großbritannien den USA 4,5 Milliarden Dollar in bar. Das war zu dieser Zeit eine Unmenge Geld. Und als Roosevelt Zweifel an der Zahlungsfähigkeit Großbritanniens bekam, entsandte er einen Kreuzer nach Kapstadt, wo 50 Millionen Pfund der britischen Goldreserven gelagert waren. Churchill schrieb Roosevelt in Verzweiflung, dass Großbritannien mitten im Krieg kurz vor dem Bankrott stand. Roosevelt sah keinen Vorteil in einer britischen Niederlage, nach der die USA ebenfalls vor einem Krieg stehen könnten.
2: Und hier kam Lend-Lease ins Spiel, also die kostenlose Bereitstellung von Waffen und Kriegsgeräten. Bei einer Anhörung im Kongress wurde folgender Vergleich gezogen. Wenn das Haus deines Nachbarn brennt, dann bietest du einen kostenlosen Schlauch an, damit das Feuer nicht auf dein Haus überspringt.
1: Allerdings waren Lend-Lease-Lieferungen mit finanziellen Verpflichtungen verbunden.
2: Alles, was nicht benutzt oder zurückgegeben wurde, musste bezahlt werden, was Großbritannien stark belastete und zum Zusammenbruch seines Kolonialreichs führte.
3: Ich bin hier, um zu versuchen, 70 Meter tief zu tauchen. Meine Freunde haben lange versucht, mich zum Tauchen unter dem Eis zu überreden. Ich mochte die Kälte nie. Ich beschloss, es auszuprobieren, nur um zu sehen, wie es sich anfühlt, im kalten Wasser zu tauchen, unter Eis. Ich will einen Meter tiefer tauchen als der Rekordhalter.
4: 3, 2, 1, los!

0: Churchills Ziel war es, das britische Weltreich zu bewahren. Und die Vereinigten Staaten wollten eine offene Welt schaffen, in die der US-Dollar vordringen konnte und in der der amerikanische Handel Zugang zu allen Märkten, Arbeitskräften und Ressourcen weltweit hätte. Daher hatten sie hier schwerwiegende Interessenskonflikte.
1: Churchill warnt Stalin vor einem bevorstehenden Angriff auf die UdSSR. Angesichts der drohenden Gefahr möchte er ein Bündnis mit Russland eingehen. Aber Stalin antwortet nicht. Er vertraut Churchill nicht.

0: Heute um 4 Uhr morgens marschierte Hitler in Russland ein, ohne Krieg zu erklären oder auch nur ein Ultimatum auszusprechen. Deutsche Bomben regneten aus dem Himmel auf russische Städte herab. Die Gefahr für Russland ist nun auch eine Gefahr für uns und für die Vereinigten Staaten.
1: Zwei Tage später hält US-Präsident Roosevelt ebenfalls eine Rede zur Unterstützung der UdSSR. Aber in den USA gibt es auch andere politische Kräfte.
2: Harry Truman hielt im Dezember 1941 eine Rede vor dem Senat, in der er sagte, wenn die Russen gewinnen, sollten wir die Deutschen unterstützen. Und wenn die Deutschen gewinnen, sollten wir die Russen unterstützen. So können sie sich gegenseitig zerstören. Es gab im Westen zu dieser Zeit solche Stimmungen. Gefährliche, destruktive Stimmungen.
1: Roosevelt warnt Stalin vor Japans Absicht, die Sowjetunion anzugreifen. Doch die Berichte der sowjetischen Geheimdienste zweifeln an der Möglichkeit eines Angriffs. Die USA müssen Japan bewusst machen, dass die Sowjetunion im Falle eines Angriffs Unterstützung erhalten würde. Doch die britischen und US-amerikanischen Behörden wollen die UdSSR nicht unterstützen. Das US-Militär versichert Roosevelt, dass die Wehrmacht in kurzer Zeit zum Ural vordringen wird.

0: Churchill schrieb in seinen Erinnerungen, dass 4 von 5 Experten des Kriegsministeriums keinen Zweifel daran hatten, dass Russland in wenigen Tagen ausgeschaltet werden würde. Unterdessen gelingt es der Roten Armee allerdings, einem schweren Schlagstand zu halten. Die Russen waren die ersten ebenbürtigen Gegner.
1: Es stimmt nicht, dass die Sowjetunion nicht für den Krieg vorbereitet war. Die Sowjets haben sich auf Krieg vorbereitet, vor allem wirtschaftlich und militärisch. Doch im Sommer 1941 wurden wir überrascht. Was allerdings die industrielle Mobilisierung anging, die nicht erst 1941 begann, sondern viel früher, funktionierte der Großteil der Maßnahmen und half uns letztlich 1941 standzuhalten und nicht wie Frankreich im Jahr 1940 zu verlieren.
0: Den Alliierten wird bewusst, dass die Sowjets Hitler bis zum bitteren Ende bekämpfen werden. Und erst dann, im Oktober 1941, wird Land-Lease auf die Sowjetunion ausgedehnt. Doch der Großteil der Lieferungen, etwa 80%, geht nach wie vor nach Großbritannien.
2: Die Lieferungen waren nicht umsonst. Ihre Abzahlung wurde lediglich aufgeschoben. Es war vereinbart, dass die Sowjetunion alle erhaltenen Waren innerhalb eines bestimmten Zeitraums abbezahlen musste. Und sie tat das. Sie tat es sogar zweimal, denn die ursprünglich vereinbarte Summe wurde erheblich erhöht auf Drängen der USA.
0: Dezember 1941. Japans Streitkräfte greifen Pearl Harbor an, den wichtigsten US-amerikanischen Militärstützpunkt im Pazifik. Die USA sind gezwungen, in den Krieg einzutreten.
2: Die gewaltige industrielle Basis des Landes, die bislang zur Herstellung ziviler Technologien diente, wurde schnell zur Herstellung von Munition, Panzern, Flugzeugen und Schiffen für den Krieg umfunktioniert.
0: Schon im Sommer 1941 bespricht Stalin mit Churchill die Idee, eine zweite Front zu eröffnen. Doch der britische Premierminister lehnt ab. Als Begründung werden Schwierigkeiten bei der Entsendung von Truppen angeführt. Roosevelt verspricht, dass die US-Armee 1942 in Frankreich landen wird, bittet Churchill allerdings später darum, Stalin über den Rückruf der Operation zu informieren. Churchill fliegt nach Moskau. Die Lage an der deutsch-sowjetischen Front ist schwer. Die Nazis rücken in das Kubangebiet und in den Nordkaukasus ein und nähern sich Stalingrad. Stalins Sohn, Oberleutnant Jakow Djugaschwili, befindet sich als Gefangener in einem Konzentrationslager.
1: Der britische Premierminister ging nach Moskau, als die strategische Lage sehr schwierig war. Und Stalin sprach in einem sehr kalten und harschen Ton mit Churchill. Er beschuldigte die Briten in direkten Worten der Feigheit. Er sagte, dass sie in diesem Krieg keine Chance haben würden, wenn sie sich weiterhin weigerten, Risiken auf sich zu nehmen.
0: Churchill möchte Moskau verlassen, doch Stalin lädt ihn in sein Apartment im Kreml ein. Das Bankett dauert mehr als 7 Stunden und sie fangen an, eine gemeinsame Sprache zu finden. Wenn ich einmal pro Woche mit Stalin essen könnte, dann gäbe es überhaupt keine Probleme. November 1943, Teheran. Die iranische Hauptstadt, in welcher alle 3 Länder Botschaften haben, das erste Treffen der großen 3.
1: Stalin bestand darauf, die Konferenz an einem Ort abzuhalten, der eine Telegrafenlinie nach Moskau hatte. Zu dieser Zeit fand nämlich am rechten Ufer des Dnjepr eine große Schlacht zwischen der Wehrmacht und Roten Armee statt und Funkmeldungen waren mit dem Risiko verbunden, abgefangen und entschlüsselt zu werden.
0: Die US-Botschaft befindet sich in den Außenbezirken von Teheran und aufgrund der terroristischen Gefahr nimmt Roosevelt die Einladung an, in der sowjetischen Botschaft unterzukommen, in der auch die Treffen stattfinden. Churchill reist über einen verdeckten Korridor an, der die sowjetische und britische Botschaft miteinander verbindet. Der britische Premierminister ist nicht begeistert von der Annäherung zwischen Stalin und Roosevelt.
3: Die Situation wurde dadurch erschwert, dass Churchill nicht nur ein Kolonialist, sondern auch ein offener Rassist war, was besonders den amerikanischen Politikern missfiel, Roosevelt und Henry Wallace. Vizepräsident Wallace.
1: Natürlich war er ein Rassist. Er sagte, ich hasse Menschen mit Schlitzaugen. Mit Schlitzaugen und Zöpfen. Damit waren die Chinesen und Japaner gemeint. Allerdings waren zu dieser Zeit die meisten Menschen rassistisch.
4: Seine Haltung gegenüber Indern im Allgemeinen war extrem rassistisch und abwertend. Sein Kabinettskollege Lord Emery zitierte folgende Worte Churchills. Die Inder sind ein tiergleiches Volk mit einer bestialischen Religion.
0: A.J. Goyal ist ein indischer Journalist, der sich bestens mit der Kolonialgeschichte der britischen Krone in seinem Heimatland auskennt. 1943, zur Zeit der Konferenz von Teheran, brach eine große Hungersnot in Bengalen aus, bei der mehr als 4 Millionen Menschen starben.
4: Der Grund dafür war nicht menschliches Versagen. Es war eine bewusste Entscheidung von Winston Churchill, das Getreide aus Bengalen nach Europa zu verfrachten, weil er zur Eröffnung einer zweiten Front Getreidereserven in Europa anlegen wollte. Als ihm gesagt wurde, dass viele Leute sterben, notierte er als Antwort in einer Akte, wenn so viele Menschen sterben, wieso ist Gandhi dann noch immer am Leben?
0: Auf Churchills Anfrage sendete Roosevelt mit Getreide beladene US-amerikanische Frachter nach Bengalen. Aber Churchill leitet sie nach Europa um und Roosevelt ist sich dessen durchaus bewusst.
4: Allen war absolut klar, dass sich in Bengalen eine große Katastrophe entwickelt. Aber Churchill fand sich einfach damit ab.
0: Das erste Treffen bewirkt eine drastische Veränderung von Roosevelts Haltung gegenüber Stalin. Es ist ein Vergnügen, mit ihm zu arbeiten. An ihm ist nichts Hinterhältiges. Er schildert ein Thema, das er besprechen will, und führt es dann aus.
3: Roosevelt entwickelt ein wärmeres Verhältnis zu Stalin und beginnt mit ihm über die Briten und Churchill zu scherzen. Er sagt, Winston ist heute mit dem falschen Fuß aufgestanden. Er gab Stalin danach den Spitznamen Onkel Joe. Und in gewisser Hinsicht gab es zu dieser Zeit mehr Überschneidungen zwischen den Sowjets und den USA als zwischen den USA und Großbritannien.
0: Zur selben Zeit boten die Deutschen Stalin an, seinen Sohn Jakow, der in einem KZ gefangen gehalten wurde, gegen Generalfeldmarschall Friedrich Paulus einzutauschen, der bei Stalingrad in Gefangenschaft geriet. Der Herr des Kreml antwortete darauf, ich tausche keine Feldmarschälle gegen Soldaten. Die Alliierten wussten das.
2: Roosevelt war bekannt für sein gutes Verhältnis zu Stalin und dem russischen Volk im Allgemeinen, sowie für seine Missgunst und Distanziertheit gegenüber Winston Churchill.
0: Stalin hatte in Teheran ein starkes Blatt. Die Wehrmacht hatte bei Stalingrad kapituliert und die große Panzerschlacht am Kursker Bogen war gewonnen. Die Rote Armee war in der Offensive. Unterdessen verlor Großbritannien stetig an Einfluss. Das war allen bewusst, einschließlich Churchill. Er beschrieb das später mit den Worten: Gefangen zwischen dem großen russischen Bären auf der einen und dem amerikanischen Büffel auf der anderen Seite stand ich, der arme kleine englische Esel. Das wichtigste Thema bei der Konferenz von Teheran, die Eröffnung einer zweiten Front, wurde wieder auf Eis gelegt. Stalin sagte, wir haben zu Hause zu viel zu tun, um hier unsere Zeit zu verschwenden, und wollte die Konferenz verlassen. Danach versprachen die Alliierten, spätestens bis zum Mai 1944 eine zweite Front zu eröffnen. Das ebnete den Weg für einen konstruktiven Dialog. Die Zukunft des Iran und die Nachkriegsarchitektur Europas wurden diskutiert. Roosevelt schlug vor, Deutschland in 5 kleine Staaten aufzuteilen. Churchill stimmte zu. Doch Stalin bestand darauf, Deutschlands Einheit zu bewahren.
1: In Teheran befanden sich die Beziehungen zwischen Osten und Westen auf ihrem Höhepunkt. Die großen drei gingen noch nie so freundlich und konstruktiv miteinander um wie in Teheran.
5: Jeden Frühling und Sommer gibt die Schneeschmelze in der Arktis zurückgelassene Maschinen, Millionen rostiger Tonnen und sonstige Überbleibsel der menschlichen Expansion in eines der unzugänglichsten Territorien preis.
6: Ich war geschockt. Wie kann jemand ein solches Schlamassel anrichten? Es war ein trauriger Anblick.
5: Freiwillige des Projektes Saubere Arktis reisen zur Hayes-Insel, auf der sich die größte Polarstation im Franz-Josef-Land befindet.
6: Alles grau in grau, Ozeane aus Schlamm. Oh mein Gott, ich werde einen ganzen Monat hier sein. Mein erster Gedanke war, dass wir getäuscht wurden, dass es die schlimmste Insel des Archipels sei.
7: Ich weiß, dass es sich um einen der nördlichsten Orte auf unserem Planeten handelt, ungefähr 1000 Kilometer vom Nordpol entfernt.
5: Das Hauptziel der Arktis-Pioniere war es, die schroffen Landmassen zu bezwingen und zu erforschen. Man hatte keine Zeit, um über Müllentsorgung nachzudenken.
6: Die Menschheit gibt ein nicht wirklich schmeichelhaftes Bild ab. Es sieht so aus, als würden wir den Planeten zerstören, nur um dann woanders hinzugehen und wieder das Gleiche zu tun.
8: Ein sauberer Norden, eine saubere Arktis. Hurra!

0: 6. Juni 1944, Normandie. Die Alliierten eröffneten die zweite Front 11 Monate vor dem Sieg.
1: Nachdem die deutsche Kriegsmaschinerie ausreichend degradiert war, begannen die Briten und Amerikaner, mehr Ressourcen für einen Angriff auf Deutschland zu konzentrieren. Aber diese Verzögerung kostete das russische Volk und die russischen Soldaten sehr viele Leben. Sie erlitten mehr Verluste als jede andere Nation in diesem Krieg.
0: Die Operation Bagration war für Hitler eine noch größere Katastrophe als die Schlacht um Stalingrad. Die Rote Armee legte in 5 Wochen 720 Kilometer zurück und erreichte Warschau. Fast 20 deutsche Divisionen wurden komplett vernichtet und 50 weitere erlitten schwere Verluste.
2: Die meiste Zeit des Krieges standen die Amerikaner und die Briten 10 deutschen Divisionen gegenüber, während die Sowjets allein mehr als 200 Divisionen der Wehrmacht bekämpften.
0: Krim, Jalta, Februar 1945.

0: das letzte Treffen der großen drei. Zuerst schlugen die Alliierten vor, sich in Schottland zu treffen, doch Stalin war von diesem Vorschlag amüsiert und sagte, dass er kein Freund von Männern in Röcken und feuchter Luft war. Tatsächlich wollte der sowjetische Staatschef, dass die alliierten Führer die Verwüstungen sehen, die die UdSSR durch den Krieg erlitt. Aus Sympathie gegenüber Roosevelt stellte Stalin ihm den großen imperialen Livadia-Palast zur alleinigen Verfügung. Roosevelt fiel es durch seine Gesundheit schwer, sich zu bewegen. Deshalb fanden die Hauptsitzungen dort statt. Die sowjetische Delegation war im Jusupow-Palast untergebracht, die Briten im Woronzow-Palast. Die Paläste hatten auf wundersame Weise überlebt und wurden für das Treffen der Alliierten repariert.
1: Das Treffen in Jalta begann mit einem Bericht über die Erfolge der Roten Armee an der deutsch-sowjetischen Front. Die Alliierten waren davon stark beeindruckt. Sie konnten keine vergleichbaren Erfolge vorweisen. Im Februar 1945 war ihre Lage weder besonders gut noch besonders schlecht. Am 4. Februar 1945 war die Rote Armee nur 70 Kilometer von Berlin entfernt und stand an den Brückenköpfen der Oder. Ein gewaltiger Erfolg von enormem Maßstab. In Jalta fanden öffentliche Sitzungen mit der Presse statt, sowie geschlossene Sitzungen, bei denen vereinbart wurde, dass die Sowjetunion 2 bis 3 Monate nach Ende des Krieges in Europa in den Krieg gegen Japan eintreten würde.
0: Roosevelt war stark an einem Kriegseintritt der UdSSR gegen Japan interessiert und Stalin musste die Ostgrenzen der Sowjetunion sichern, Südsachalin und die Kurilen zurückerobern, Gebiete, die Russland im russisch-japanischen Krieg verloren hatte. Über das Schicksal Polens wurde ebenfalls entschieden. Churchill wollte eine Rückkehr der pro-westlichen polnischen Exilregierung aus London nach Warschau. Stalin brauchte ein befreundetes Polen und bestand auf freien Wahlen. Roosevelt unterstützte Stalin und Churchill musste nachgeben.
1: Großflächige deutsche Gebiete sollten an Polen abgetreten werden, einschließlich Gebiete, die über eine starke Industrie verfügten. Das war nichts weniger als ein königliches Geschenk für das zukünftige Nachkriegspolen. Auf diese Weise sorgte Polen für die anfängliche Kälte, die später zum Kalten Krieg führte.
0: Roosevelt schlug eine neue internationale Koalition vor, die Organisation der Vereinten Nationen. Den Siegerländern wurde dabei ein Vetorecht bei allen wichtigen Entscheidungen der UN zugesprochen.
2: Während seines Aufenthalts auf der Krim ging Premierminister Churchill auch einigen persönlichen Angelegenheiten nach. Er bat darum, das Grab seines Vorfahrens Marlborough zu besuchen, der während des Krimkriegs bei Sewastopol starb. Stalin und Churchill gingen zusammen und legten Blumen nieder. Und so wurde Churchills lang gehegter Traum erfüllt.
0: Schon in Jalta traten die ersten Meinungsverschiedenheiten zwischen den Alliierten zutage.
3: Sie saßen sich gegenüber in der Suche nach einer Lösung und praktizierten, Churchill vor allem, zugleich Antikommunismus und Antisowjetismus. Die Engländer, die Amerikaner wollten der Sowjetunion so viel Schaden zufügen, sie so schwächen, dass sie nach dem Krieg ein leichteres Spiel mit der Sowjetunion haben.
0: Und bereits einen Monat später, im März 1945, traten die Alliierten in geheime Verhandlungen mit Deutschland über die Kapitulation der Wehrmacht in Norditalien ein.
3: Die Sowjetunion hat das mitbekommen, natürlich, Antrag gestellt, teilzunehmen. Es wurde aber abgelehnt. Die Westmächte verletzten damit noch vor Ende des Krieges ihre Verpflichtungen gegenüber der Sowjetunion, als Alliierte. Ich bin mit der Sowjetunion sozusagen alliiert und verhandle gleichzeitig mit dem Feind. Aber auch vom politischen Gesichtspunkt ist es ein Verrat. Vom moralischen Gesichtspunkt gar nicht zu sprechen.
0: In einem Brief an Präsident Roosevelt beschuldigte Stalin die Alliierten, separate Verhandlungen mit den Deutschen zu führen. Roosevelt, der bereits todkrank war, schrieb: Du wurdest fehlinformiert, worauf Stalin antwortete:

0: Unsere Informanten sind bescheidene und ehrliche Leute.
1: Ich kann nicht komplett ausschließen, dass Roosevelt von seinen Untergeordneten hintergangen wurde.
0: Am 12. April 1945 verstarb Roosevelt unerwartet und Harry Truman wurde zum neuen US-Präsidenten.
2: Da ist also dieser kleine Mann ohne irgendeine Vision und er soll jetzt am monumentalsten Wendepunkt der Geschichte eine kritische Entscheidung treffen.
0: Am 30. April 1945 wurde das rote Banner über dem Reichstag gehisst. Hitler war bereits tot und sein Nachfolger Großadmiral Dönitz handelte mit dem Westen eine unilaterale Kapitulation aus und zog seine Division aus dieser Richtung ab.
1: Zur selben Zeit, Anfang April 1945, befahl Churchill seinem Generalstab, einen Plan für einen möglichen Krieg gegen die Sowjetunion auszuarbeiten. Das britische Militär war von diesem Befehl so schockiert, dass es der Operation den Namen Unthinkable gab, also unvorstellbar. Sie hielten das also für absolut wahnsinnig und unmöglich, aber sie haben trotzdem einen Plan erstellt.
0: Als Stalin diese Informationen zu Ohren kam, befahl er Marschall Zhukov, die Armee nach Westen auszurichten. Den Alliierten wurde klar, dass ein Überraschungsangriff nicht funktionieren würde.
3: Wenn Churchill bekanntlich die deutschen Kriegsgefangenen sozusagen mobilisiert hat gegen Deutschland, erneut die Waffen sozusagen gegen Sowjetunion damals zu richten, in Norddeutschland, und er zur Potsdamer Konferenz kommt, Stalin fragt, ja, was ist denn das? Ist da was da? Was macht ihr da? Und Churchill sagt, ja, da bin ich nicht informiert. Da muss ich mich informieren. Dieses Doppelspiel eigentlich der Westmächte.
0: Und das doppelte Spiel ging weiter. Deutschland unterzeichnete am 7. Mai im Hauptquartier der US-Amerikaner im französischen Reims die Kapitulation. Stalin war erzürnt. Das sowjetische Volk trug die Hauptlast des Krieges, aber die Kapitulation wurde in Frankreich unterzeichnet, mit den Briten und US-Amerikanern in der Hauptrolle. Die Kapitulation sollte ein wichtiges historisches Ereignis sein und an dem Ort unterzeichnet werden, von dem die faschistische Aggression ausging, in Berlin. Außerdem sollte sie nicht unilateral erfolgen, sondern vom Oberkommando aller Länder der Anti-Hitler-Koalition entgegengenommen werden.

0: Die Alliierten mussten zustimmen. Es wurde vereinbart, das in Frankreich unterzeichnete Dokument als vorläufig zu betrachten. Die zweite bedingungslose Kapitulation fand im Berliner Vorort Karlshorst statt. Auf deutscher Seite wurde sie von hochrangigen Militärbeamten unterzeichnet, angeführt vom Oberbefehlshaber der Streitkräfte, Generalfeldmarschall Keitel. Die Sowjetunion war durch Marschall der Sowjetunion Zhukov und die Westalliierten durch den britischen Luftwaffenchef Marschall Tedder vertreten. Die Kapitulation fand am 8. Mai um 22.43 Uhr europäischer Zeit statt. Nach Moskauer Zeit war das der 9. Mai 0.43 Uhr. Am 17. Juli 1945, Potsdamer Konferenz.
1: Die Anführer der großen drei, die in Potsdam zusammenkamen, waren nicht dieselben Personen, die den Zweiten Weltkrieg geführt hatten. Die großen drei hatten sich verändert und durchliefen selbst mitten während der Potsdamer Konferenz weitere Veränderungen.
0: Churchill verlor die Wahlen in Großbritannien.
2: Während der Potsdamer Konferenz im Juli wurde Churchill vom britischen Volk abgewählt,

0: weil es ihn bereits satt hatte. Und obwohl er heute als dieser große Anführer der Kriegszeit verehrt wird, waren die Briten von damals von seiner Führung nicht besonders begeistert.
1: Churchill verhandelte 9 Tage lang in Potsdam. Abgeschlossen wurde die Konferenz vom neuen britischen Premierminister Clement Attlee.
2: Harry Truman übernahm das Amt des amerikanischen Präsidenten und er war der UdSSR gegenüber viel feindseliger eingestellt als Roosevelt.
1: Roosevelt war überzeugt, dass ein dauerhafter Frieden ohne die Sowjetunion unmöglich war. Er war der letzte US-amerikanische Präsident, der nach Frieden strebte, nicht nach Krieg.
0: Das letzte Telegramm, das Roosevelt kurz vor seinem Tod an Churchill schrieb, er sagte, die Probleme zwischen uns und den Sowjets werden jeden Tag diskutiert und werden nach und nach gelöst. Wir sollten unsere Zusammenarbeit fortsetzen. Roosevelt war überzeugt, dass die Amerikaner und die Sowjets auch nach dem Krieg Freunde und Verbündete bleiben würden.
1: In Potsdam erhielt Truman die kryptische Nachricht, wir haben einen kleinen Jungen. Die Rede war von der Atombombe. Als er Stalin davon erzählte, zeigte der sowjetische Anführer nur wenig Interesse. Onkel Joe hat es nicht verstanden, dachte sich Truman. Aber Stalin verstand bereits alles. In Potsdam wurde das formalisiert, was in Jalta vereinbart wurde, vor allen Dingen die Nachkriegsarchitektur. Deutschland musste Reparationen zahlen und einen Teil seines Territoriums abtreten. Königsberg und die umliegenden Gebiete sollten an die UdSSR abgetreten werden.
2: Zu dieser Zeit waren die Alliierten noch immer sehr abhängig von der Unterstützung der UdSSR beim Krieg im Pazifik. Der Krieg im Pazifik übte Druck auf alle Seiten aus. All die Konflikte unter den Teppich zu kehren, die begannen, sich nach dem Krieg schmerzhaft auszuprägen.
0: Die Japaner fürchteten sich am meisten vor einem Eintritt der Sowjetunion in den Pazifikkrieg. Truman verstand das. Stalin versichert ihm, dass die Russen rechtzeitig und plangemäß beitreten würden. Truman schrieb in seinem Tagebuch, Stalin tritt bis zum 15. August in den japanischen Krieg ein und wird die Japaner erledigen.
1: In Erfüllung ihrer Verpflichtungen gegenüber den Alliierten führt die Rote Armee im August 1945 eine blitzschnelle 20-tägige Operation gegen die 1,5 Millionen Mann starke Kwangtung-Armee durch. Die USA werfen ohne militärische Notwendigkeit Atombomben auf Hiroshima und Nagasaki ab. Es genügt. Wir sind nicht mehr an der Allianz mit den Russen interessiert und können aufhören, unsere Vereinbarung mit ihnen zu erfüllen. Wir sollten handeln, als würde das Jalta-Abkommen nicht existieren. Nur ein Jahr später, am 5. März 1946, hielt Churchill seine berühmte Fulton-Rede. Der Kalte Krieg hatte begonnen.

0: Grüße von OpenTX.
1: Versuchen wir es. Erstmal eine Runde.
2: Mit der militärischen Sonderoperation begann auch die FPV-Revolution. Leute bauten Drohnen in Garagen und verwendeten Komponenten, die sie bei AliExpress kauften.
3: Ohne vorherige Kontrolle und Testflug schicken wir keine Drohne an die Front. Durch die Erfahrung aus der Herstellung von Tausenden von Drohnen kann man meist schon hören, wenn etwas nicht stimmt. Wenn sie ein Paket von uns erhalten, müssen die Frontsoldaten die Geräte nur auspacken. Sie müssen den Akku nur noch einbauen. Das war's. Der Soldat schaltet die Drohne ein und los geht's.
1: Es ist eine gute Arbeitsdrohne. Genau das, was wir momentan an der Front brauchen, weil dies eine völlig neue Art von Krieg ist. Drohnen sind die Zukunft.
4: Kehrt um! Flieht, ihr Narren! Da sind Eisberge!
5: Jeden Frühling und Sommer gibt die Schneeschmelze in der Arktis zurückgelassene Maschinen Millionen rostiger Tonnen und sonstige Überbleibsel der menschlichen Expansion in eines der unzugänglichsten Territorien preis.
3: Die Menschheit gibt ein nicht wirklich schmeichelhaftes Bild ab. Es sieht so aus, als würden wir den Planeten zerstören, nur um dann woanders hinzugehen und wieder das Gleiche zu tun.
5: Das Hauptziel der Arktis-Pioniere war es, die schroffen Landmassen zu bezwingen und zu erforschen. Man hatte keine Zeit, um über Müllentsorgung nachzudenken. Und jetzt könnten ihre Hinterlassenschaften ganze Jahrhunderte überdauern, denn in diesen frostigen Temperaturen läuft die Verwitterung viel langsamer ab als sonst wo.
3: Es war ein trauriger Anblick. Man hat alles einfach diesen Abhang hinuntergeworfen. Sie dachten wohl, aus den Augen, aus dem Sinn.
5: Freiwillige des Projektes Saubere Arktis reisen zur Hayes-Insel, auf der sich die größte Polarstation im Franz-Josef-Land befindet.
6: Ich bin Teilnehmer der Saubere Arktis-Expedition auf der Hayes-Insel im Franz-Josef-Land-Archipel. Ich weiß, dass es sich um einen der nördlichsten Orte auf unserem Planeten handelt, ungefähr 1000 Kilometer vom Nordpol entfernt. Hier ist es immer kalt. Momentan haben wir 24 Stunden Tageslicht und viele Eisbären. Unser Trinkwasser holen wir aus dem Kosmicheskoer See. An der Expedition im vergangenen Jahr konnte ich nicht teilnehmen, da sie sehr lange dauerte. 3,5 Monate. Dieses Jahr sind es 6 Wochen. Es fällt nicht leicht, den Arbeitsplatz und die Familie so lange allein zu lassen. Wir werden keinen Kontakt haben. Aber irgendjemand muss hierher kommen und die guten Taten vollbringen. Diese Gelegenheit wollte ich nicht verpassen. Ich kontaktierte die Organisatoren, wurde ausgewählt und hier bin ich.
3: Ich habe bereits einiges an Expertenwissen über die Arktis. Mir gefällt das Franz-Josef-Land besonders. Als ich auf der Insel Novaya Zemlya war, nun der gut erforschte Teil Arktis, wo die Pomoren jagten und Fremde in Richtung China zogen. Jetzt sind wir in Richtung Franz-Josef-Land unterwegs. Welches dank des Interesses der Wissenschaft am Unbekannten im Wettlauf zum Nordpol entdeckt wurde. Es ist faszinierend, die Arktis, die ich kenne, mit der Arktis zu vergleichen, die ich sehen werde. An das Ende der Welt nehme ich Bücher und Kondensmilch mit. Ich habe bereits ein wenig Expeditionserfahrung und hatte eine Liste angelegt von den Dingen, die ich brauchen werde. Vor der Abreise habe ich anhand der Liste sichergestellt, dass ich alles mitbringe, was ich brauche. Dies ist ein tragbares, globales, mobiles Satellitenkommunikationssystem. Keiner von uns ist zufällig hier. Jeder wurde für seine besonderen Stärken ausgewählt.
1: Ich bin Sportstudent an der Staatlichen Universität Tomsk. Außerdem bin ich Techniker in einem Forschungslabor. An der Expedition nehme ich aus verschiedenen Gründen teil. Ein sehr wichtiger Grund war natürlich, die Arktis, den Norden, aufzuräumen und gemütlich zu machen. Ein sauberer Norden, eine saubere Arktis, hurra! Der Hauptgrund ist jedoch die Durchführung physiologischer und psychologischer Untersuchungen an den Expeditionsteilnehmern. Stellt das Spirometer auf Null und blasen. Blas so fest du kannst, bis nichts mehr geht.

0: 18. Habe ich es richtig gemacht? Mein Bauch ist ganz rot.
1: Sieh mal an. Vova hat mehr Fett.
2: Die Hayes-Insel kann nur per Eisbrecher erreicht werden. Jedes Jahr bringt die Mikhail Somov ein Forschungsschiff von Roskidromet, Mitarbeiter zur Wetterstation auf der Insel. Die Freiwilligen der Saubere Arktis-Expedition fahren sozusagen per Anhalter mit.
0: Dreimal umgezogen ist einmal abgebrannt. Ich weiß nicht, was ich zuerst schleppen soll. Alles ist so sperrig und schwer.

0: Als wir uns mit dem Schiff näherten, sahen wir all die schönen, schneebedeckten Inseln. Unsere Heißinsel ist aber ziemlich langweilig. Dort gibt es wenig Schnee und mein erster Gedanke war, dass wir getäuscht wurden, dass es die schlimmste Insel des Archipels sei.
1: Ein Hubschrauber bringt das Team vom Eisbrecher auf die Insel. Mit dabei ist ein Container mit Ausrüstung und Proviant für einen Monat.
2: Dieses Wohnmodul ist ziemlich neu und schön warm. Arbat. Unsere eigene kleine Arbat-Straße. Ein Komiker hat das Schild hier aufgehängt. Eine kleine Bibliothek mit viel interessanter Literatur. Hier der Wassertank. Er wird einmal pro Monat aufgefüllt. Im Winter reicht er 5 Personen für 50 bis 55 Tage. Hier machen wir Ozonmessungen und führen all unsere meteorologischen, hydrologischen und aerologischen Beobachtungen durch.
3: Guten Appetit.
0: Danke.
3: Ah, Lebkuchen. Darf ich Tee und Lebkuchen haben?
0: Klar, komm und greif zu. Sag bitte, wie heißt du?
3: Slava. Ich bin Mechaniker.
0: Ah, Slava, Mechaniker. Freut mich, dich kennenzulernen. Wir sind Vova, Vova, Vlad und Juri.
4: Du willst etwas Heißes in den Kühlschrank stellen?
0: Es ist kalt.
4: Kalt?
0: Mal sehen, was stärker ist. Ein heißer Topf oder ein Kühlschrank.
3: Dich werde ich wohl im Auge behalten.
5: Sollte man jemanden alarmieren, wenn man draußen einen Bären sieht?
6: Natürlich, alle müssen informiert werden.
2: Ohne Hund geht es auf der Station nicht. Diesen Winter wurde unser Hund von einem Bären gefressen und ohne ist es schwer. Es war ein guter Hund. Hier auf der Station sagt man, ein guter Wachhund lebt nicht lange. Unser Hund kam sozusagen bei der Pflichterfüllung ums Leben. Es war kein törichter Tod, wie auf einer Eisscholle ins Meer gezogen worden zu sein. Er ist nicht ertrunken. Er starb im Einsatz. Die Bären auf der Heißinsel sind tatsächlich seltsam. Sie schauen durch die Fenster. Von März bis Mai streuen sie jeden Tag 2 oder 3 Mal herum, wie es ihnen gefällt. Nachts gehen wir nur zu zweit oder zu dritt hinaus. Die Beleuchtung hilft mehr oder weniger. Aber wir gehen kaum vor die Tür. Wir fordern das Schicksal nicht heraus.
0: Wir gehen nach draußen. Wir müssen nachsehen, ob da draußen keine Bären sind. Alles klar, los geht's.
1: Das Projekt wurde vor ein paar Jahren ins Leben gerufen. Es bringt Menschen zusammen, die das Ziel haben, Russlands Arktis aufzuräumen. Niemand kann Abfall aus mehr als 70 Jahren auf einmal einsammeln. Selbst wenn das möglich wäre. Man kann den Müll nicht einfach zu einer Deponie bringen, sondern man muss Wege finden, den Abfall korrekt zu entsorgen.
4: Welchen Eindruck hattest du, als du hier ankamst und die Vermüllung sahst?
5: Angesichts der unberührten Schönheit, die sich uns hier bietet, hat mich der Kontrast doch sehr verblüfft. Die Menschheit gibt ein nicht wirklich schmeichelhaftes Bild ab. Es sieht so aus, als würden wir den Planeten zerstören, nur um dann woanders hinzugehen und wieder das Gleiche zu tun. Auch wenn unser Beitrag hier irrelevant oder gar lächerlich wirkt, muss die Theorie der kleinen Taten doch funktionieren. Wir müssen unseren Planeten wieder in Ordnung bringen.
0: Ich war geschockt. Wie kann jemand ein solches Schlamassel anrichten? Es war ein trauriger Anblick. Man hat alles einfach diesen Abhang hinuntergeworfen. Sie dachten wohl, aus den Augen, aus dem Sinn. Irgendwie kann ich die Leute ja verstehen. Denn sie arbeiteten hier unter harschen Bedingungen und es war schwer, den Müll zu sortieren. Das ist aber trotzdem keine Entschuldigung. Batterien müssen vorsichtig entsorgt werden, um Bodenverseuchungen zu vermeiden. Haushaltsabfall sollte getrennt entsorgt werden, aufgeteilt auf separate Haufen. Jetzt durchkämmen wir die gesamte Halde und sortieren den Müll in verschiedene Kategorien.
7: Ja.
4: Meine Stimmung hat sich drastisch gewandelt, ebenso wie mein Eindruck von dieser Insel. Dies ist vielleicht der beste Ort, wo man leben kann. Soweit ich es verstehe, gibt es hier keinen Permafrost. Hier hat es festen, steinigen Boden und es gibt viel Vegetation. Die Felsen ringsum sind mit kleinen Blumen sowie Gras und Moos bedeckt. Es ist sehr bunt und schön. Ich denke nicht, dass das auf anderen Inseln auch der Fall ist. Außerdem gibt es auf dieser Insel wohl weniger unserer Freunde, weniger Polarbären, denn sie leben und jagen im Eis. Dort ist ihr Lebensraum. Und deshalb finden sie unsere Insel wohl weniger attraktiv, was für uns ein Glück ist.
0: Wenn du durch den Müll wühlst, bekommst du kaum etwas von deiner Umwelt mit. Während ein Polarbär dich aber sehr genau beobachten kann. Aber dank der Jungs bei der Station können wir vier hier arbeiten, während man von der Station aus die Situation im Auge behält.
7: Margot und Ilja machen sich wieder auf den Weg.
8: Du hast doch bestimmt irgendwas vor.
9: Ich schlage vor, wir fahren irgendwo hin. Wir waren im Sommer unterwegs, dann sollten wir auch im Winter reisen.
7: 5500 Kilometer mit dem Auto, von Moskau bis zum Baikalsee.
9: Augen zu, zwei, drei.
7: Auf dem Weg dorthin erwarten Sie neue Bekanntschaften, überraschende Erkenntnisse und Abenteuer.
10: Prima, ich mache euch heute zu Knödelfeen.
8: Oh, du bist heute eine Knödelfee.
7: Das ist das wahre Russland, wie Sie es mit eigenen Augen sehen sollten.
8: Hier fängt Sibirien an.
9: Hurra!
7: Die Krenkel-Sternwarte, eine atmosphärische Raketenforschungsstation, ist seit 1957 auf der Insel in Betrieb.

0: Dieser Ballon kann rund 1800 Gramm anheben.
1: Aha, fast 2 Kilogramm, ja?
0: Ja, fast 2.
1: Mit 50 von denen könnte ich also fliegen.
0: Ich mache das schon seit 4 Jahren, aber nicht immer auf dieser Station. Zuvor war ich auf der Dixon-Insel. Hier auf der Kränkel-Station habe ich 2 Winter verbracht. Es ist der nördlichste Punkt. Wir leben und arbeiten höher im Norden als sonst irgendjemand. Ich bin Aerologe. Ich teste die obere Atmosphäre und beobachte die Windrichtung, die Temperatur und den Luftdruck.
2: Zu Zeiten der Sowjetunion gab es mehr als 40 Häuser auf der Hayes-Insel sowie die nördlichste Postfiliale der Welt und den nördlichsten Kindergarten der UdSSR. Die höchste Einwohnerzahl lag bei 200. Heute ist die Wetterstation aber nur von 4 Männern bewohnt, die im Jahresrhythmus abgelöst werden.
0: Irgendwie ist es romantisch und sehr schön hier. Mensch und Tier sind hier anders. Ganz anders als auf dem Festland. Man verdient zwar Geld, aber man kann es nicht ausgeben. Man kommt hierher und das Geld bleibt einfach in der Tasche. Auf dem Festland kann man Dinge kaufen, eine Hypothek aufnehmen oder ein Auto anschaffen.
3: Wie seid ihr hierher gekommen?
4: Mit dem Bus.
0: Die Line fährt noch?
3: Was hat die Fahrt gekostet?
4: 28 Rubel.
2: Das einzige Verkehrsmittel auf der Insel ist ein Traktor. Er hat den liebevollen Spitznamen Ferrari. Einst gab es hier sogar einen kleinen Flugplatz. Heute fallen die geplanten Tätigkeiten wegen Nebels aus. Bei solchem Wetter steigt die Gefahr von Angriffen durch Bären. Das Team nutzt die unfreiwillige Pause, um verlassene Gebäude zu erkunden.

0: Diese Zeitung wird Ihnen helfen, Ihre Privatgutscheine einzulösen. An die erinnere ich mich. Argumente und Fakten. Oktober 1992. Überschriften: Sklaven des Magens. Wann werden sich die Preise beruhigen?
1: Die Zeitung Sojus. Ausgabe vom 9. Februar 1990. Das große Ereignis der Woche. Der oberste Sowjet der UdSSR hat ein Gesetz zur Schaffung des Präsidentenamtes verabschiedet, samt Änderung und Ergänzung der Verfassung. Was für eine Zeit. Diese Zeilen. Erinnerst du dich, wo du es gefunden hast?
2: Nein.
3: Die Freiwilligen müssen sich an das Leben in einer geschlossenen Gruppe gewöhnen. Oft sind es kleine Dinge, die Konflikte aufflammen lassen.
4: Hört auf, euch zu streiten. Es ist alles in Ordnung.
2: Sie gehen in ein anderes Zimmer.
5: Nun ja, um hier arbeiten zu können, muss man physisch und psychisch stabil sein. Es ist hart. Es gibt Schwierigkeiten, aber sie stören mich nicht weiter. Ich habe mich schon lange daran gewöhnt, allein zu leben. Manche Leute können damit nicht umgehen. Konflikte und anderes gibt es nun mal. Manche Leute kriegen Heimweh, wollen nach Hause. Diese Arbeit ist nicht für jedermann.
1: Wir versuchen, eine Verbindung zu den Satelliten herzustellen. Wir wollen anrufen und mitteilen, dass alles in Ordnung ist.
2: Jungs, habe ich nicht gesagt, dass ihr nicht auf das Dach dürft? Runter, aber schnell!
3: Jeder verarbeitet die Erschöpfung durch die tägliche Arbeit unter harten Bedingungen auf seine Weise. Am ersten Tag hatte Vlad Schwierigkeiten damit, dass die Sonne nie unterging. Also kochte er bis in die frühen Morgenstunden.
2: Der Pfannkuchenstapel wird so hoch werden.

0: Man sitzt hier, hat diesen wunderschönen Ausblick auf die Arktis, das Meer. Die Vögel fliegen, die Enten watscheln. Das hat mich dazu inspiriert, den ganzen Tag lang zu kochen.
1: Er hat die Suppe gekocht und dann Pfannkuchen gebacken?
2: Das auch, ja?
1: Ja.
3: Habt ihr eine Stelle frei für einen Koch?
1: Die freie Stelle gibt es. Aber wir zahlen nichts.
4: Vlads Schlaflosigkeit trieb seine Mitbewohner an den Rand des Wahnsinns, die ebenfalls nicht genug Schlaf bekamen. Die Polartage sind für den Körper nicht weniger anstrengend als die Polarnächte.
0: Wir waren etwas über einen Monat auf Expedition mit der Gruppe. Natürlich war jeder müde. Vier von uns teilten sich ein Zimmer. Ich dachte, naja, ich kann nicht schlafen, also werde ich lesen. Ich setzte mich hin und las in aller Stille. Die Jungs schliefen. Dann wachte Vova auf, setzte sich auf, schaute mich verdrossen an und sagte mürrisch, die Musik und die Lichter stören mich. Dann schlief er wieder ein. Ich dachte, gut, wenn ich den Vorhang ein wenig anpasse. Ein paar Minuten später kam Vova zu mir und sagte, Vlad, mach die Musik aus, sie stört mich.

0: Ja, 99 zu 47. Weiter geht's.
1: So, nun zur nächsten Aufgabe.
2: Wir messen den Blutdruck.
1: Ist dir klar, dass diese Quälerei bis zum Ende der Expedition andauern wird?
0: Was heißt hier Quälerei? Die Gesundheit ist kein Scherz.
1: Tatsächlich ist es eine gute Sache, dass wir hier so wenige sind. Keine Infrastruktur, keine bekannten Abläufe. Man kann einen Neustart machen. Es bietet einem die Chance, neue Ideen zu entwickeln. Wir nehmen eine Wasserprobe, um den Gehalt an Mikroplastik darin zu bestimmen. Was benötigen wir dafür? Wir brauchen ein spezielles Gerät, welches wir bekommen haben. Es sieht einfach aus, das ist es aber nicht. Hier haben wir drei Siebe mit unterschiedlichen Maschenweiten, die Plastikteile verschiedener Größen aufnehmen.
0: Hast du es gewaschen?
1: Ja, ich habe es ausgespült.
3: Mein erster Eindruck war, dass alles grau in grau sei. Ozeane aus Schlamm. Ich dachte, oh mein Gott, ich werde einen ganzen Monat hier sein. Wo bin ich hier gelandet? Warum bin ich hier? Ja, das waren meine Gedanken. Aber jetzt nicht mehr. Jeden Morgen, wenn ich aufwache, bin ich glücklich. Es ist ein faszinierender Ort. Ich habe viele interessante Vorhaben. Und die schiere Bandbreite von Aktivitäten, die wir haben, inspiriert mich. Hier sieht man den Hang, wo wir die großen Teile stapelten, die wir aufgesammelt hatten. Es wäre nur logisch gewesen, die Säcke hier zu lagern, weil es flach und für den Hubschrauber geeignet gewesen wäre, um die Teile abzuholen. Aber links von mir ist das Stationsgebäude und das hat die Situation geändert, weil die Säcke nur von Eisbrechern abgeholt werden können. Bis es soweit wäre, wären sie mit Schnee bedeckt und würden den Eisbären Unterschlupf bieten. Das wäre dann bei der Abholung der Säcke problematisch. Also haben wir uns entschieden, die Säcke zu der Stelle zu bringen, für die wir uns zuvor entschieden hatten.
4: Im Vergleich zur gesamten Arktis ist das natürlich nur ein Tropfen auf den heißen Stein. Aber allein von dieser kleinen Insel müssen rund 50 Tonnen Müll entfernt werden.

0: Wir sind mit dem Aufräumen fertig. Die Stimmung ist gut, wir sind entspannt, machen Musik, machen Fotos und führen Gesundheitstests durch. Mein wissenschaftlicher Leiter und ich werden die Ergebnisse zusammenfassen, Artikel schreiben und weiter daran arbeiten.
1: Sauber, hier Basis. Sauber, bitte kommen.
0: Hier sauber. Wir hören. Bitte kommen.
1: Sehr gut. Was wollen Sie mitteilen?
0: Heute Abend um 18 Uhr gibt es ein Festessen. Sie sind eingeladen. Seien Sie bitte pünktlich.
1: Wirklich? Toll. Vielen Dank. Wir kommen.
2: Welche Art Teig verwendest du?
0: Hefeteig.
2: Ich nehme Brandteig.
0: Gut, dann nehmen wir Brandteig.
2: Lass uns beide machen, zum Vergleich.
0: Mach du den Teig.
2: Amateur versus Profi.
0: Von wegen.
2: Lass uns eine Blindverkostung machen. Probier die Pasteten. Sei einfach objektiv.
3: Wo war? Sei unvoreingenommen.
4: Die hier sind besser. Die dunklen.
0: Welche wählst du? Welche schmecken dir besser?
5: Ich stimme für die dunklen.
3: Aha, die dunklen. Slava, probier mal. Aber nicht alles herunterschlingen.
6: Die hier ist besser.
3: Gut, ist notiert. Die hellen, ja?
6: Ja, die hellen. Die dunklen sind zu ölig.
5: Ich vertrage kein Fett. Mir sind die hellen lieber.
3: Die hellen, ja?
5: Ja.
3: Ist notiert.
0: Ich lade euch ein, mich in Tomsk zu besuchen.
7: 2,5 Stunden Autofahrt.
3: Wir kommen.
0: Wir haben die besten.

0: Mädchen. Hübsche, kluge Mädchen aus aller Welt.
1: Warum?
0: Zum Studieren. Wegen Vlad.
2: Auf der Rückfahrt von seiner Tour nimmt der Eisbrecher Somow die Freiwilligen an Bord.
3: Kehrt um! Flieht, ihr Narren! Da sind Eisberge!
2: Mit der technischen Ausrüstung kommen auch Welpen auf die Insel. Sie werden die Station künftig vor Bären schützen.
0: Wenn wir sie bei unserer Ankunft gleich mitgebracht hätten, wäre das echt toll gewesen.
4: Ihrer Mutter weggenommen, um sie hierher zu bringen. Kälte, Schnee, Sommer und all das. Meine Güte.
3: Dieser wirkt etwas aufgeweckter.
0: Hallo, mein Kleiner.
3: Lebt wohl. Habt ein langes Leben. Leider hatten wir nur wenig Freizeit auf der Insel. Die meiste Zeit haben wir gearbeitet. Aber trotzdem konnten wir ein paar Ausflüge machen. Es war wunderschön und interessant. Was das Erkunden der Insel angeht, ich wünschte, wir hätten hierfür ein paar Monate Zeit gehabt. Auch um Mineralproben zu sammeln. Ein paar kleinere Proben verschiedener Mineralien und des Bodens konnte ich sammeln. Die gehen an das Mineralogische Museum in Irkutsk, wo sich Spezialisten damit befassen und ihre Expertise abgeben werden. Ich denke, wir sind ein großartiges Team. Unsere Gruppe und die Gruppe, die kam, um uns zu treffen, sowie die Kollegen von der Landvermessung. Alle sind einfach großartig. Ich kann ehrlich sagen, dass es keinerlei größere Konflikte gab. Das ist bemerkenswert unter diesen Umständen, wenn man in einer Gruppe weit weg vom Festland ist. Alle haben hervorragende Arbeit geleistet. Einfach toll.
2: Nach Abschluss der Aufräumarbeiten soll die Hayes-Insel für Touristen zugänglich gemacht werden. Bis jetzt können nur wenige der 192 Inseln des Archipels erreicht werden. Wie und wohin der Müll abtransportiert werden soll, wird für jede Arktisregion separat entschieden. Für die Hayes-Insel wurden zwei Optionen diskutiert. Die Verladung auf einen Eisbrecher per Hubschrauber oder auf ein Schiff, welches die neue Mannschaft für die Wetterstation bringt und auf dem Weg nach Archangelsk ist. Die Details bezüglich des Transport und der Durchführbarkeit werden vor der nächsten Fahrt geklärt, damit der Müll nicht zu einer noch größeren Last wird.

0: Der 11. September 2001 war ein Tag, der die moderne Welt veränderte. Diese apokalyptischen Fernsehbilder brachten die USA dazu, einen Krieg gegen den Terrorismus auszurufen.
1: Wir sind schon seit 20 Jahren in diesem Krieg. Ich glaube, kaum ein Amerikaner bereut die Invasion Afghanistans, weil wir die Al-Qaida vernichten mussten. Wir hatten keine Wahl.
2: Aber dann fingen sie an, afghanische Dörfer und Häuser zu bombardieren und unsere Leute zu verletzen und zu töten. Als die Amerikaner gingen, haben sie alles zerstört, was sie nicht mitnehmen konnten.
0: Mehr als 2 Millionen Afghanen sind als Flüchtlinge in andere Länder geflohen. Sie versuchten, ihre Familien vor den Gräueltaten des Krieges zu retten.
2: In Afghanistan herrscht immense Gewalt. In unserem Land herrscht immenser Hunger. In Afghanistan wurde ein Vakuum hinterlassen.
3: Wenn das ein Ziel war, dann war es ein großer Erfolg.
4: Bruder, ich sehe einen Banderiten auf 5.
5: Was macht er dort noch? Na, mach schon.
4: Ich führe das Werk meiner Großväter fort. Ich verteidige meine Familie, meine Geschichte und unsere Werte.
6: Jene, die momentan hier kämpfen, machen weiter dank ihrer Willensstärke.

0: Wir sind wieder in einem Lader-Servicezentrum. Einstiegsleisten. Danke, alles Gute. Das Auto ist fast sauber. Das ist praktisch. Vielen Dank, alles Gute.
1: Auf Wiedersehen. Und, bist du zufrieden?
0: Ich werde zufrieden sein, sobald die Pedale blitzen. So wie hier.

0: Ja, was ist deine Zimmernummer?
1: Meine ist 405 und deine?
0: Die 108.
1: Willst du reinschauen?
0: Klar.
1: Ich werde hier leben.
0: Oh, cool.
1: Du hast doch ein Luxuszimmer, oder?
0: Ja.
1: Kann ich dieses Zimmer haben?
0: Kosmos.

0: Wir filmen nur selten unsere Hotels, auch wenn sie sehr oft sehr gut sind. Aber das hier ist fantastisch. Oh, und diese Zucchini sind super.
1: Margot, die Dame kann wegen dir nicht durch. Margot, das ist wie für dich gemacht.
0: Für mich?

0: Alexandra, wir haben uns auf diese Aufnahme nicht vorbereitet. Wir haben uns spontan dazu entschieden, weil wir einfach davon erstaunt waren, wie klasse dieses Hotel ist. Können Sie uns erzählen, woher Sie die Idee für dieses Design und Konzept hatten? Wie ist dieses Hotel entstanden?
1: Das Design des Hotels ist eine Anspielung auf den Kometen, der im Februar 2015 in Chelyabinsk abgestürzt ist. Das hat global für Aufmerksamkeit gesorgt.

0: Er ist in eine See gefallen und niemand kam zu Schaden.
1: Ja, in den Chebarkul-See. Allerdings wurden viele Häuser beschädigt.
2: Die Fenster?
1: Ja, in Wirklichkeit kamen auch Menschen zu Schaden, weil sie zu nahe an ihren Fenstern waren, als sie zersprungen sind.
0: Ja, aber niemand ist gestorben, oder?
1: Ja,

0: Niemand ist gestorben. Jedenfalls hat uns das auf dieses Weltallthema gebracht und uns dazu bewegt, so ein einzigartiges Hotel und Design zu erschaffen. Uns kommen viele Touristen besuchen, obwohl Chelyabinsk früher eher eine Industriestadt mit vielen Fabriken war.
1: Und jetzt ist es ein Touristenmagnet?
0: Inzwischen ja. Wir erschaffen touristische Wanderwege, verschönern unsere Nationalparks.
2: Nach dem Einschlag des Meteoriten hat sich der Tourismus ziemlich aktiv entwickelt. Hier sind viele Gäste. Wir haben hier kaum eine Reservierung bekommen. Aber aus dem Ausland kommen keine Touristen mehr, oder?
3: Ja, das wäre interessant. Der Inlandstourismus ist doch bestimmt angestiegen, nicht wahr?
0: Ja, der Inlandstourismus wächst. Und ja, wir haben jetzt weniger Ausländer. Das Hotel ist erst 1,5 Jahre alt. Wir wachsen sozusagen also selbst noch. Einige Ausländer kommen aber trotzdem. Und wir haben gerade sogar eine Gruppe da. Vielleicht haben Sie sie ja beim Frühstück bemerkt.
3: Und woher kommen Sie?
2: Aus Afrika.
0: Aus China.
3: Aus China? Na, alles klar.
2: Ehrlich gesagt sind wir leider, oder vielleicht ist das sogar gut, aber ich persönlich bin zum ersten Mal in Chelyabinsk.
3: Ich auch, ja.
2: Es gibt tatsächlich diesen Stereotyp, dass Chelyabinsk eine Industriestadt ist. Ich dachte, wir würden hier vor lauter Smog nicht sehen.
3: Viele Schornsteine.
2: Als wir gestern Abend ankamen, dachte ich, wir würden überall nur Schornsteine sehen. Ja, wir haben neben dem Hotel angehalten und ich habe gesagt, lass uns ein wenig durch die Stadt fahren. Und wir haben etwa 30 Minuten lang ein paar Kreise gedreht und waren erstaunt.
0: Nun, wir sind hier im Grunde im Stadtzentrum. Die Industriegebiete sind ein wenig weiter weg. Wenn Sie ein wenig tiefer in die Stadt fahren, dann werden Sie all unsere Fabriken sehen.
2: Ja, das wollen wir auch machen.
3: Fabriken sind auch wichtig.
2: Aber es gibt noch eine Sache, die mich interessiert. Sie haben gesagt, es gibt hier irgendwo ein zerlegtes Flugzeug, das jetzt ein Flugtrainer ist.
0: Ja, das stimmt. Wir haben ein einzigartiges Luftfahrtprojekt namens Krylia Sowjetov.
3: Das Luftfahrtprojekt Krylia Sowjetov nutzt einen echten Tu-154B2 Passagierliner, der früher PM Airlines gehört hat. Die Macher des Projekts hatten sich zum Ziel gesetzt, die Einwohner und Besucher von Chelyabinsk mit der erstaunlichen Welt der Luftfahrt vertraut zu machen, ihnen die Möglichkeit zu geben, sicher in den Himmel emporzusteigen und ein wahres Abenteuer zu erleben, das sie ihr Leben lang für die Luftfahrt begeistern wird.
2: Wir hatten eigentlich ein anderes Ziel. Aber als uns klar wurde, was das hier in Wirklichkeit ist...
3: Wir wollten eigentlich nur Spaß haben. Wir wussten nicht, dass hier ein echtes Flugzeug ist.
4: Ja, richtig. Die meisten Menschen haben heutzutage einen Lebensrhythmus und einen Alltag, in dem viele verschiedene Informationen auf sie einprasseln. Und niemand will sich wirklich eingehend und tiefgründig mit etwas beschäftigen. Die Leute wollen eine Show.
2: Oh, das sind wir. Bin ich die Stewardess?
3: Oh, wie cool.
2: Fisch oder Huhn?
3: Bist du Stewardess?
2: Ich sehe es von hier aus nicht.
4: Für viele ist ein Museum so ein Ort mit Schaufenstern, wo man nichts anfassen und nirgendwo hingehen darf.
2: Sergej, kann ich einen Bonbon haben?
4: Ja, natürlich, nur zu. Lassen Sie uns diesen Knopf drücken und die Stewardess rufen. Oh, da ist sie schon.
3: Klasse, vielen Dank.
2: Können wir zwei haben? Danke.
4: Das sind echte Flugbonbons.
3: Bonbons.
4: Echte Karamellbonbons für den Flug.
3: Für den Druckausgleich beim Abheben.
4: Über die wir unseren Gästen einiges erzählen. Diese Karamellbonbons haben nämlich eine interessante Funktion. Erstens sind sie quadratisch, damit der Passagier sie mehr im Mund hin und her bewegt.
2: Um sich abzulenken.
4: Ja, um sich abzulenken, aber natürlich auch, wie Sie richtig gesagt haben, für den Druckausgleich. Dazu kommt etwas Säure in diese Bonbons, damit mehr Spucke freigesetzt wird und der Passagier öfter schlucken muss. Auf diese Weise öffnet sich die Membran des Mittelohrs und die Druckschwankungen in der Passagierkabine werden erträglicher.
2: Ist es eigentlich ein Mythos, dass die quadratische Form ablenken soll?
4: Nein, das ist wahr. Ebenso wahr wie die Tatsache, dass die Innenbereiche der meisten Flugzeuge blau sind. Die Sitzbezüge sind blau, die Böden sind blau, die Gardinen und Abdeckungen sind blau.
3: Und warum? Weil das beruhigt?
4: Blau ist die Farbe der Sicherheit, grün beruhigt, rot reizt und hellblau ist die Farbe der Hoffnung. Aber dunkelblau vermittelt den Passagieren während des gesamten Flugs unterbewusst Sicherheit. Es sagt, entspannen Sie sich und fühlen Sie sich sicher, alles wird gut.
3: Sergej, Sie waren ein Pilot, wenn man das so sagen kann. Oder bleibt man sein Leben lang Pilot?
4: Nein, ich nehme noch immer an Flugprogrammen teil. Natürlich ist das untrennbar.
2: Und mit welchen Flugzeugen?
4: Das kann ich.
2: Ist das geheim?
4: Ja, genau.
3: Aber warum haben Sie sich gerade für dieses Flugzeug entschieden?
4: Das hat sich so ergeben. Ich war einfach zur richtigen Zeit am richtigen Ort. Die TU-154 ist einerseits ein sehr komplexes Flugzeug, eine wahrlich legendäre Maschine. Unabhängige Experten haben sie zum schönsten Passagierflugzeug des 20. Jahrhunderts ernannt. Das war eines der letzten Flugzeuge bei dessen Design. Beim Design des Rumpfs wurden zum Beispiel keine Computer verwendet. Alles wurde auf einem Reißbrett skizziert. Deshalb hat die TU-154 einzigartige Linien und Kanten, während die meisten modernen Flugzeuge sich alle recht ähnlich sehen. Das liegt einfach daran, dass sie durch Computerprogramme stark optimiert wurden. Von Hand gezeichnete Blaupausen produzierten ganz andere Ergebnisse. Die TU-154 war das meistproduzierte Flugzeug der sowjetischen Aeroflot-Luftlinie in ihrer Glanzzeit. Außerdem ist die TU-154 das schnellste nicht spezialisierte Passagierflugzeug der Welt. Sie fliegt um mehr als 100 Stundenkilometer schneller als alle modernen Boeings und Airbusses, ist verlässlicher und robuster.
1: Aber laut?
4: Nein, sie ist nicht laut. Sie hat einen zu hohen Treibstoffverbrauch für den heutigen Markt. Er ist höher als bei den heute verbreiteten modernen Modellen auf dem Markt.
3: Aber warum ist es jetzt so, dass wir überall nur noch Boeings und Airbuses haben?
4: Wir haben einen bestimmten Zeitraum verpasst, in dem Spezialisten hätten ausgebildet werden müssen. Anstatt Durchbrüche in der Ingenieurskunst zu erreichen, wollte die junge Generation lange Zeit lieber zu Bloggern werden. Aber diese Tendenz hat sich jetzt verändert und wir sind sehr froh darüber. Insbesondere hier in unserem Museum erzählen wir unseren Gästen, wer der Erste im Weltall war, wer den ersten Satelliten gestartet hat, wer den ersten Stahlflugbomber produziert hat, der mit einer Geschwindigkeit von über 700 Kilometern pro Stunde fliegen konnte, wer das erste Strahlflugpassagierflugzeug, das erste transkontinentale Passagierflugzeug und das erste Überschallpassagierflugzeug produziert hat. Und sehr viele sind darüber erstaunt, dass all diese Dinge nicht nur von sowjetischen und russischen Ingenieuren entwickelt wurden, sondern aus nur einem einzigen Konstruktionsbüro stammen, dem KB von Nikolai Andreevich Tupolev.
1: Sergei, Sie haben gerade von der Situation mit Fachkräften gesprochen. Aber wie steht es momentan mit der Technik? Die Lage, in der Russland momentan ist, muss doch als ein gewaltiger Antrieb dienen, um unsere eigene Luftfahrtindustrie zu entwickeln, die wir in den 2000ern vernachlässigt und durch Boeings und Airbusse ersetzt haben.
4: Wir haben in dieser Zeit trotzdem weiterhin Flugzeuge produziert, aber ja, viel langsamer als vorher. Das waren nicht mehr hunderte Stück wie zu Sowjetzeiten, sondern kleine Partien. Aber das hat es uns erlaubt, unser Erbe zu bewahren. Und heute können wir diese Produktion einfach hochskalieren.
1: Heute müssen wir also das Steuer sozusagen nach vorne drücken.
4: Eher der Motorkontrollhebel. Das Steuer müssen wir ziehen, um in die Luft aufzusteigen. Wir bieten unseren Gästen hier an, sich unser Museum und das Flugzeug anzusehen. Und für viele ist das tatsächlich eine Art Unterhaltung. Aber wenn sie dann wirklich hierher kommen, dann sehen sie, dass das alles wirklich echt ist. Wir hoffen, mit unserem Luftfahrtmuseum zu erreichen, dass sich die Interessen der Leute ändern. Und dass unser Luftfahrtmuseum Ihnen den ersten Anstoß zu diesem Interessenwandel geben kann. Wir wollen sagen, hey, vielleicht könnt ihr euch ja für diesen Bereich begeistern und einen Beruf in diesem Bereich erwägen.
3: Du wirst das da gleich selbst lernen.
4: Ja, lassen Sie uns in die Kabine gehen, da können Sie sich selbst alles ansehen.
1: Ja, gehen wir in die Kabine, sonst könnten wir endlos reden. Aber wie sieht es mit der Mahlzeit aus?
4: Oh. Natürlich, Huhn, Fisch oder Fleisch. Ja, ja, wählen Sie, was Sie wollen, nur zu.
1: Huhn und Fisch, bitte.
4: Achten Sie auf dieses Instrument hier. Nun gut, wollen wir auf die Landebahn rollen? Wir gehen jetzt in den Startmodus. Fahren Sie die Scheinwerfer aus und aktivieren Sie das große Licht. Motor beschleunigen. Jetzt das rechte Pedal betätigen, aber vorsichtig. Das rechte Pedal rechts, rechts. Bleiben Sie auf der Landebahn. Jetzt das linke Pedal. Hervorragend. Bleiben Sie auf der Linie. Die Geschwindigkeit wächst jetzt. 170, 190, 200, 210. Wir sind an der Schwelle. Aufstieg, fortsetzen, Aufstieg. Ziehen Sie das Steuer ebenmäßig zu sich. Ebenmäßig, ebenmäßig, ebenmäßig. Okay, das reicht. Hier, der Pfeil bewegt sich. Achten Sie auf Fahrgestell einfahren. Scheinwerfer aus. Drücken Sie das Steuer. Drücken, drücken.
1: Das ist zu steil, oder?
4: Ja.
3: Hier, wo fliegen wir hin? Ins Weltall?
1: Alles unter Kontrolle. Margot, alles ist unter Kontrolle.
3: Wir fliegen gleich ins Weltall.
1: Auf 8, richtig?
4: Ziehen Sie das Steuer zu sich.
3: Und du musst aufs Dreieck achten.
4: Okay, halten Sie das Steuer fest. Nicht loslassen. Ein wenig nach links, nach links, nach links.
3: Was ist los?
4: Nicht loslassen, festhalten. Ja, so drücken, drücken und festhalten. Nach links, nach links, nach links.
3: Ilja, unser Leben ist in deinen Händen.
4: Sehr gut, sehr gut. Jetzt die Landeklappen einfahren. Gut, wir haben eine Höhe von 500 Metern erreicht.
1: Wow, genial. Das war, als wäre ich echt am Steuer gesessen.
4: Vorsicht, wir bewegen uns auf den Flughafen zu. Ganz vorsichtig. Vorsicht, aktivieren Sie jetzt.
3: Was passiert?
4: Drücken, drücken. Achten Sie darauf, das Flugzeug nicht ins Schwanken zu bringen, sonst wird den Passagieren schlecht.
3: Ja.
4: Drücken, vorsichtig drücken, sonst sacken wir ab. Das Flugzeug nicht ins Schwanken bringen, drücken nach links.
3: Ich will keine Pilotin sein.
4: Ja, genau.
3: Ich will Stewardess sein.
4: Wir nähern uns der Landebahn. Nach links, nach links, nach links. Die Landebahn im Blick behalten. Augen auf die Landebahn. Links, links, links. Zielen Sie auf die Mitte.
3: Von sich weg?
4: Drücken. Halten Sie das Flugzeug auf der 7. Linie. Klasse. Nähern, nähern, nähern. 5. Festhalten, festhalten. Wir haben die Landebahn berührt. Jetzt das Steuer drücken. Drücken. Drücken. Die drücken. Die Füße fest auf die Pedale. Fest auf die Pedale.
3: Oh mein Gott.
4: Mit den Zehenspitzen auf die Bremse drücken. Jetzt das Flugzeug bremsen. Festhalten. Festhalten. Festhalten. Und die Bremse loslassen. Lassen Sie jetzt das Steuer los. Das sind die Passagiere, die sich bei uns bedanken.
1: Margot, danke für die sichere Landung.
3: Wir sind jetzt in Feierlaune. Wir haben ein Flugzeug gesteuert und...
1: Hier, schau dir dieses Teil an. Zeit zu fliegen. Wir haben das geschenkt bekommen. Und das hier haben wir gekauft.
3: Erzähl uns, was das ist. Das ist nicht einfach nur Glas.
1: Das ist ein Anhänger, der aus dem Fensterglas der TU-154 gemacht wurde. Darauf steht sogar die Flugzeugnummer.
3: Das ist unser Flugzeug von eben.
1: RA-85332. Ja, genau. Das ist ein Souvenir aus der TU-154, in der wir gerade saßen.
3: Wir hängen ihn feierlich im Niva auf, damit unser Vögelchen gut fliegt.
1: Hoppa. Wunderbar. Bing. Fahren wir los.

0: Jetzt sind wir schon in Sibirien.
1: Hier beginnt Sibirien. Hurra!
0: Hurra!

Chelyabinsk hat uns positiv beeindruckt und wir haben es einstimmig in unsere Liste der Städte eingetragen, die wir unbedingt nochmal besuchen müssen. Zum einen wollen wir nochmal fliegen und zum anderen wollen wir uns die Stadt im Sommer ansehen. Mach's gut, Chelyabinsk. Wir hatten Spaß.

0: In Kurgan haben wir nur zum Übernachten angehalten. Es gab hier nichts zu tun, also haben wir uns weiter auf den Weg gemacht.
1: ~650 km.
0: Das wird unsere längste Fahrt.
1: Das Navi zeigt 8,5 Stunden an.

0: Aber wir werden 12 fahren.
1: Ja, Stopps zum Tee trinken.
0: Und zum Fliegen.
1: Mit Borscht, Kartoffeln und vielem mehr. Ja, wir sind kaum reingefahren und fahren schon wieder weg.
0: Was heißt du von Kogan? Wir haben ja nichts gesehen.
1: Ja, denke ich auch.
0: Wir haben hier nichts gesehen.
1: Nicht das beste Kompliment für eine Stadt.

0: Mit dem TU-154-Anhänger fährt der Niva auf einmal 120 Stundenkilometer. Und davor hatte er eine Fahrtgeschwindigkeit von 90 Stundenkilometer. Aber mit dem Anhänger sind es ganze 120.
1: Der Niva hat sich in ein Flugzeug verwandelt.
0: Er hat sich in ein Flugzeug verwandelt.

0: Schau hier. Nein, hier.
1: Mann, Ilja, was? Ist das schlecht?
0: Ja, ziemlich schlecht.
1: Alles ist wie immer. Wir haben schon wieder fast keinen Sprit mehr. Und bis zur Tankstelle sind es 12 Kilometer. Ilja, dein Kommentar.
0: Ich habe keinen. Ebenso wie Benzin im Tank. Ich habe die Geschwindigkeit bereits auf 80 gedrosselt, um weniger zu verbrauchen.
1: Aber Käse essen kannst du noch.
0: Was habe ich auch für eine Wahl?
1: Wir fahren an den Hügel hinunter. Sparen wir dabei Sprit?
0: Ja, wir sparen gerade Sprit. Ich habe den Motor komplett ausgeschaltet. Wir rollen einfach den Hang hinunter und sparen Benzin.
1: Aber allzu weit wirst du nicht rollen können.
0: Ein wenig rollen wir trotzdem.
1: Ja, ein wenig. Das ist Sibirien.
0: Komm schon, meine Gute.
1: Er ist schon im Minus.
0: Was ist im Minus?
1: Der Pfeil. Da drüben sind Geier.
0: Sie warten darauf, dass wir sterben und sie uns fressen können. Da, schau, nur noch ein ganz kleines Stück. Stell dir vor, die Tankstelle ist gerade geschlossen oder außer Betrieb. Ah, Gazprom, Gazprom. Komm schon, los. Geier, ihr kriegt uns nicht. Es gab Fälle in Sibirien, wo Geier Leuten die Augen ausgehackt haben, denen der Sprit ausgegangen ist.
1: Ja klar, das passiert ständig.
0: Oh nein, nein, nein, nein. Komm schon, roll noch ein Stück. Gut gemacht.
1: Gerettet. Wir sind gerettet.
0: Du bist so ein gutes Auto. Du hast es geschafft.
1: Das ist eine sibirische Neuheit. Auftaubarer Tee. Super gesund.

0: Ja, es wird ein harter Weg.
1: Wir schießen wieder den ganzen Tag. Schau nur. Ein Blitz, Rauch und Qualm. Schließlich ist ein Teil des Beins weg.
0: Das Gehirn sendet ein Signal, aber das Bein ist weg. Es ist schwer natürlich.
2: Langsam, langsam.
3: Ich dachte nur, ich schlage einfach mit der Faust zu, um sie vom Himmel zu holen.
0: Ja, es schmerzt. Es ist erschütternd. Eine Gliedmaße ist abgerissen.
4: Alias, bist du am Leben?
0: Ja.
1: Mir fehlt also ein Bein? Das ist nicht tödlich.
3: Ich bin sicher, dass ich meinen Platz im Leben finden werde und eine Möglichkeit von Nutzen zu sein.
1: Das Wichtigste ist, dass man weiterlebt.
0: Alle haben es geschafft.

0: Wir sind schon seit 20 Jahren in diesem Krieg.
1: Wir wissen, dass sie den Krieg verloren haben. Sie haben ein paar Ziele erreicht, sind aber letztlich gescheitert.
0: Die Vereinigten Staaten haben ihre Mission in Afghanistan erfüllt.
2: Sie ließen Konflikte und Probleme in Afghanistan zurück. Sie hätten den Krieg beenden können, nachdem sie ihre Ziele erreicht hatten.
0: Ich habe beschlossen, dass es an der Zeit ist, Amerikas längsten Krieg zu beenden und unsere Truppen nach Hause zu holen, bevor sich die abscheulichen Anschläge vom 11. September zum 20. Mal jähren.

0: Der 11. September 2001 war ein Tag, der die moderne Welt veränderte. Die USA, die nie einen Krieg auf eigenem Boden geführt hatten, erlitten einen Stich ins Herz.
1: Ich weiß noch, wie ich das World Trade Center auf einem Fernseher im CIA-Gebäude brennen sah. Und ich stand nur so da und schaute zu. Und neben mir stand ein Kollege, der dann sagte: Mein Gott, wissen Sie überhaupt, was Sie getan haben? Wir werden sie alle töten. Alle.
0: Diese apokalyptischen Fernsehbilder brachten die USA dazu, einen Krieg gegen den Terrorismus auszurufen.

0: Ich glaube, kaum ein Amerikaner bereut die Invasion Afghanistans, weil wir die Al-Qaida vernichten mussten. Wir hatten keine Wahl.
1: Am 7. Oktober 2001 starteten die USA und ihre NATO-Verbündeten die Operation Enduring Freedom. Ziel war es, den Terroristenführer Osama bin Laden und die afghanischen Taliban zu eliminieren, bei denen er Zuflucht fand.
2: Am Anfang hatten die USA damit keinen besonderen Erfolg. Denn als wir unter Donald Rumsfeld reingegangen sind, war unsere Präsenz so schwach, dass die Al-Qaida und die Anführer der Taliban einfach geflohen sind.
1: Erst 2011, 10 Jahre nach Beginn des Feldzuges, gelang es den US-amerikanischen Streitkräften, Osama bin Laden zu finden und zu eliminieren. Zu dieser Zeit hatte der meistgesuchte Terrorist der Welt bereits Zuflucht im benachbarten Pakistan gefunden.
2: Die USA sind in diesem Teil der Welt, den sie kaum verstehen, also komplett überfordert und verursachen überall sehr, sehr großen Schaden.
3: Sie kamen wegen der Tragödie des 11. September 2001. Und wir begannen mit großer Hoffnung, einer besseren Zukunft entgegenzusehen. Aber dann fingen sie an, afghanische Dörfer und Häuser zu bombardieren und unsere Leute zu verletzen und zu töten, sowie Häuser zu zerstören. Danach entwickelte sich alles nach und nach zum Negativen.
1: Die Bomben sollten zwar die Taliban treffen, aber es wurden auch viele Schulen, Häuser und Krankenhäuser in der Gegend zerstört. Die Luftangriffe forderten hunderte Opfer, darunter viele Frauen und Kinder.
4: Am Morgen wurden wir von den Kämpfen geweckt, die bis zum Abend andauerten. Eine nicht explodierte Rakete wurde dort zurückgelassen. Am nächsten Morgen, als wir zur Schule gingen, griff Jalil nach der Rakete und sie explodierte in seinen Händen. Er und 4 andere starben, 5 wurden verletzt.
1: Selbst nachdem die erklärten Ziele erreicht wurden, verfolgte die westliche Allianz die Taliban weiter und schien die schweren Kollateralschäden unter der Zivilbevölkerung zu ignorieren.
0: Amerikanische Flagge. Geschwaderaufnäher. Namensschild. Luftwaffe.

0: Ich bin mit 19 Jahren zum US-Militär gegangen. Das war 2005. Am Anfang glaubte ich daran, dass ich Menschen beschützen und Bösewichte bekämpfen würde. Ich empfand das irgendwie als meine Pflicht. Ich wollte ein Held sein. Ich wollte Menschen helfen, Gutes zu tun, etwas Konstruktives und Produktives leisten. Und ich war davon überzeugt, dass es das Richtige sei, zum Militär zu gehen und für mein Land zu kämpfen.
1: Brandon Bryant ist ein ehemaliger Drohnenpilot. Er steuerte Drohnen und vernichtete Ziele in Afghanistan und im Irak. Brandon selbst war jedoch in Nevada stationiert.
0: Meinen ersten Schuss feuerte ich im Osten Afghanistans ab und er hat 3 Menschen getötet. Ich sah zu, wie ein Mann an seinem verlorenen Bein verblutet ist. Diese Einsätze fanden regelmäßig statt. Pro Jahr wurden etwa 300 Bomben von Drohnen abgeworfen, im Großen und Ganzen. Es war das reine Chaos. Zielen, klicken, töten. Es ist so einfach, dass es jeder tun kann. Und es wird auf eine perverse Weise wie ein Spiel behandelt. Ich glaube, für manche Menschen ist das fast schon berauschend, weil echte Menschenleben involviert sind. Es steht, nun ja, es steht mehr auf dem Spiel. Und ich denke, dass einige dieser Generäle und Offiziere, die an diesen Aktivitäten teilgenommen haben, diese Art von Nervenkitzel hatten. Ich war der Typ, der Befehle zu befolgen hatte. Ich wurde beim Militär schwer verletzt und dachte, dass ich das auf meinem Sterbebett berichten würde. Es gab einen besonderen Fall, in dem ich Teil einer Crew war, die ein Kind getötet hat. Das fühlt sich wie ein Messer an. Jedes Mal, wenn ich darüber spreche, fühle ich diesen Dolch in meiner Brust. Und ich weiß nicht, wie ich damit klarkommen soll. Aber ursprünglich wollte ich einfach nur meine Seele von dieser Last befreien, in Frieden sterben, wenn man so will. Kinder wurden als Hunde abgeschrieben. Unschuldige Menschen wurden als Kollateralschäden abgeschrieben. Nur Striche in einer Strichliste, Faktoren für eine Beförderung und all sowas. Das war wirklich grauenvoll.

0: Ich habe gesehen, wie unschuldige Menschen und Kinder getötet wurden. Und das macht mich wütend, es macht mich zornig. Okay, das hier ist meine allererste Medaille von der US-Luftwaffe. Zum Ende meiner Dienstzeit beim Militär hatte ich 36 davon. Und das war die erste. Das ist eine Schachtel mit meinen Andenken an das Militär.
1: Military memorabilia.
0: Ich weiß nicht, wie die USA ihr Gewissen von diesem zweiten Vietnam bereinigen wollen. Das wird sehr, sehr lange dauern und ist fast unmöglich. Ich kann nur sagen, dass es ein kolossaler Misserfolg war. Vermutlich eine der größten Blamagen in der Militärgeschichte.
2: Interessanterweise verhielten sich die Amerikaner, die Vorkämpfer der Demokratie auf der Welt, in Afghanistan sehr undemokratisch. Sie wiederholten ihre eigenen Fehler aus Vietnam, wo ihre Soldaten mit Körperteilen spielten. In Afghanistan haben sie auf die Leichen von Menschen uriniert, die sie für Terroristen hielten. Oft waren das einfach nur friedliche Afghanen. Die Ähnlichkeit zwischen den Kollateralschäden in Vietnam und Afghanistan ist verblüffend.
3: Die Afghanen glaubten, wie auch viele andere Völker der Welt, dass unser Land unter den Amerikanern florieren würde. Gleich nachdem sie in Afghanistan ankamen, erkannten die Menschen allerdings sofort das wahre Wesen und die Kosten der amerikanischen Demokratie.

0: Die Amerikaner kamen und bombardierten Moscheen, Schulen und Hochzeitsfeiern.
1: Einigen Quellen zufolge war der gesamte Feldzug der USA in Afghanistan von Folter, Mord und Vergewaltigung geprägt.
2: Sie haben die Bedingungen geschaffen, damit die Mujahideen sich gegenseitig bekämpfen. Es war das reinste Chaos.
1: Operation Enduring Freedom dauerte 13 Jahre und endete offiziell im Dezember 2014, nur um durch eine neue NATO-Mission ersetzt zu werden, Resolute Support. Infolgedessen verringerte sich die US-amerikanische Militärpräsenz, aber die Militärstützpunkte in Afghanistan blieben erhalten. Diese veränderte Operation brachte Barack Obama positive Schlagzeilen ein.
0: Anfang 2015 werden 9.800 amerikanische Soldaten in verschiedenen Teilen des Landes stationiert sein, zusammen mit unseren NATO-Verbündeten und anderen Partnern. Bis Ende 2015 werden wir diese Präsenz um etwa die Hälfte reduziert haben. Ein Jahr später, Ende 2016, wird von unserem Militär nur noch eine normale Botschaftspräsenz in Kabul und einige unterstützende Sicherheitskräfte übrig sein. Genauso

0: wie wir es im Irak gehandhabt haben.
1: Der Unterschied zwischen Afghanistan und dem Irak, wo die Amerikaner ebenfalls kämpften, ist definitiv groß. Die Afghanen sind so tapfer, dass selbst die Russen uns nicht besiegen konnten. Die Amerikaner haben sich verkalkuliert und konnten uns auch nicht schlagen.
2: Auf diese Weise mussten die afghanischen Truppen die Hauptlast der neuen Kampagne tragen.
3: Afghanische Armee? Was war in Wirklichkeit die afghanische Armee? Die USA haben Dutzende Milliarden an Dollar ausgegeben, um diese 300.000 Mann starke Armee aufzubauen. 90% der Rekruten in der afghanischen Armee sind Analphabeten. Das sind Kinder aus rückständigen ländlichen Dörfern, die nicht an die Armee glauben, keine Unterstützung von der Zentralregierung erhalten und in vielerlei Hinsicht sehr rückständig sind.
2: Dies hatte zur Folge, dass die afghanischen Truppen in den 2 Jahren nach dem Ende der Operation Enduring Freedom 4-mal mehr Opfer zu beklagen hatten als die gesamte NATO-Koalition in den 13 Jahren ihrer Präsenz in Afghanistan.
3: Die Amerikaner versprachen, die Taliban zu bekämpfen. Eine anerkannte Terrororganisation, die der Welt ihr blutiges Gesicht gezeigt hatte, und die anfangs nur eine kleine Gruppe gewesen war. Insgeheim haben sie die Taliban jedoch am Leben erhalten und gestärkt, damit sie einen Grund hatten, unser Volk weiterhin mit ihren schmutzigen politischen Methoden zu regieren.

0: Der Krieg hat Syrien kolossalen Schaden zugefügt. Militante profitierten enorm von dem Konflikt. Sie beschossen die Städten, um das Ausmaß der Plünderungen zu vertuschen. Man schob alles auf den Krieg.
1: Die Gruppen begannen damit, alte Artefakte zu plündern.
0: Ich denke, eine Vase wie diese könnte auf dem Schwarzmarkt 12.000 bis 15.000 Dollar einbringen.
2: Es waren Europäer, sie sprachen Englisch.
3: Diese führen ihre Untergebenen exakt zu den Stellen der wichtigsten historischen Artefakte, die gestohlen werden sollen.
0: Der Löwenanteil dessen, was geplündert wurde, befindet sich heute entweder in Europa oder Nordamerika.
1: Viele Fundstücke aus Syrien werden auf eBay angeboten.
4: Sie trägt eine Museumsnummer. Vielleicht wurde sie aus einem Museum gestohlen.
0: Der Donbass. Hier teilt die Frontlinie die Welt. Jenseits davon werden Häuser zu Ruinen und Kirchen zu stummen Zeugen der Tragödie.
1: Am 24. Februar 2022 fanden wir uns um 6 Uhr morgens am Kloster ein. Es gab einen Knall, eine Granate. Wir verstanden sehr genau, dass der Krieg begonnen hatte.
2: Es war wie eine Mondlandschaft. Krater neben Krater. Manchmal träume ich noch davon. Wie kann man so etwas vergessen?
5: Sie stellten Mörser auf und beschossen die Kirche. Einfach so, ohne jeglichen Grund. Nichts konnte gerettet werden.
0: Jetzt findet im Donbass eine groß angelegte Wiederherstellung der geistlichen Zentren statt. 16 orthodoxe Stätten wurden bereits wiederhergestellt.
6: Eine Kirche ist das geistliche Herz einer Stadt. Solange dieses Herz schlägt, gibt es Leben.

0: in den Iran einzusetzen. Dann dachte man sich, dass man die Schüler besser in den Dörfern entlang der Straße positionieren sollte. Das Wort Talib bedeutet Schüler. Die Pluralform lautet Taliban.
1: Die islamische Taliban-Bewegung entstand in den 90er Jahren als völlig neue Militärmacht.
0: Diese Schüler setzten sich für Recht und Ordnung ein, mit Waffen. Und nach übernahmen sie die Dörfer. Und nachdem sie die Dörfer übernommen hatten, übernahmen sie die Regionen. Und am Ende hatten sie das ganze Land unter ihrer Kontrolle. So fing alles an. Das war eine Operation des ISI, des pakistanischen Geheimdienstes.
1: Im September 1996 eroberten die Taliban kampflos Kabul, gründeten das Islamische Emirat Afghanistan und führten die Scharia ein. Sie behaupteten, einen friedlichen und stabilen islamischen Staat ohne Korruption und Gesetzlosigkeit geschaffen zu haben. Doch der Schutz von Osama bin Laden und die Zerstörung antiker heiliger buddhistischer Monumente rückte die Taliban in den Augen der Weltöffentlichkeit in ein schlechtes Licht. Nach der Intervention der ausländischen Truppen war der Großteil der Taliban besiegt und der Rest ging in den Untergrund. Doch sie setzten ihren blutigen Krieg gegen die ausländische Militärpräsenz 20 Jahre lang fort.
2: Die Amerikaner, Kanadier und Briten nahmen meist nicht an größeren Operationen teil. Sie verließen ihre Stützpunkte nur für kleinere Gefechte und verloren dabei trotzdem Truppen. Die eigentliche Macht in den Distrikten und in den Zentren der Provinzen lag immer bei den Taliban.
1: Jetzt, nach dem Abzug der US-amerikanischen Truppen, haben die Taliban wieder die Oberhand gewonnen. Scheinbar distanzieren sie sich nun allerdings von ihren militanten Vorgängern aus den 90er Jahren. Die Taliban behaupteten nun, eine multiethnische Bewegung zu sein, die nicht, wie zuvor, nur aus Paschtunen bestehe. Sie rekrutieren aktiv Bewohner der pakistanischen Grenzregionen, die schon immer als ein perfekter Rückzugs- und Ausbildungsort für disziplinierte islamische Soldaten dienten.
3: 1996 bestanden die Taliban aus gewöhnlichen Terroristen ohne langfristige Pläne. Die Taliban von 2021 sollten aber nicht als eine einfache Terrorgruppe angesehen werden, sondern eher als eine politische Organisation mit einem klaren Aktionsplan.
2: Dass die Taliban von den Vereinten Nationen als Terroristen eingestuft werden, ist natürlich die Folge ihres Handelns. Es gibt keine Alternative. Weil es keine Alternativen gibt, lief vieles verkehrt. Vieles lief verkehrt und sie gewannen wieder an Macht. Und ein Teil der Bevölkerung folgte ihnen. Deshalb muss man mit ihnen reden. Es gibt einfach keine Alternative.
1: Während einige den Dialog suchten, griffen andere zu den Waffen.
0: Feuer nur auf Befehl eröffnen. Die Taliban sind in diesen Hügeln dort. Verstanden? Marsch!
1: Das sind die Außenbezirke von Mazar-e-Sharif, der größten Stadt im Norden Afghanistans. Hier stießen die Taliban auf den heftigsten Widerstand der lokalen Bevölkerung. Die aus ortsansässigen Freiwilligen zusammengesetzte Miliz brauchte keine zusätzliche Motivation. Diese Menschen kämpften um ihr eigenes Land.
4: Gott sei gelobt, denn wir haben die Stärke und die Ressourcen, um Krieg zu führen und den nötigen Mut, um sich unserem Feind zu stellen.
0: Wir haben Informationen über 200 bis 300 Taliban in diesem Gebiet erhalten. Diesen Informationen zufolge wollten sie uns angreifen. Wir sind ihrer Offensive zuvorgekommen und haben sie besiegt. Sie mussten sich zurückziehen.
3: Wenn Kharkind und Mazar-e-Sharif fallen sollten, kann der ganze Norden fallen. Aber hier werden wir nicht kapitulieren. Gott sei gepriesen. Wir sind uns zu 100% sicher.
1: Am 14. August 2021, eine Woche nachdem dieses Video gedreht wurde, fiel Mazar-e-Sharif an die Taliban. Jalalabad neben Kabul, eine der letzten großen Städte unter Regierungskontrolle, wurde am Tag darauf eingenommen.
4: Amerika ist daran schuld, zu 100%. Anfangs waren die Taliban eine kleine Gruppierung, die an Gesprächen in Katar teilnahm. Es war die Idee der USA, die Taliban nach Afghanistan zurückzubringen, um den Frieden

Pakistanische Lkw, die über Afghanistan in den Iran fuhren, wurden oft von Banditen entführt, von bewaffneten Kriminellen. Daher wurde beschlossen, afghanische Schüler, die an Madrassas in Pakistan unterrichtet werden, zur Bewachung der Lastwagen auf ihrem Weg

Frieden und die Kontrolle über das Land wiederherzustellen. Die Amerikaner haben die Taliban in den Augen der Öffentlichkeit aufgewertet und es ihnen erlaubt, in den Regionen Fuß zu fassen. Wer hat aus einer

0: Die unzulängliche Organisation des Rückzugs führte zu einer erhöhten Gefahr und einer Eskalation der Gewalt im ganzen Land. Die Situation verschlechtert sich von Tag zu Tag.
1: Ich glaube, ich habe 2013 den aktiven Dienst quittiert. Ich habe gekündigt, weil die Taliban mich bedroht hatten. Ich habe immer wieder Anrufe von unbekannten Nummern erhalten. Die Anrufer sagten, sie seien Taliban-Unterstützer und ich solle nicht mit den Ausländern zusammenarbeiten.
2: Najibullah Ansari arbeitete jahrelang zuerst mit den US-amerikanischen und dann mit den deutschen Truppen zusammen. Er hat wiederholt Asyl für sich und seine Familie beantragt, aber alle seine Anträge wurden abgelehnt.
1: Ich schickte Briefe und Anträge an deutsche Militärvertreter, in denen ich die Drohungen und andere Probleme schilderte. Beim letzten Mal sagten sie, ich werde eine Antwort aus Deutschland erhalten. Aber weil der Antrag umfangreich war und zu spät ankam, sagten sie, dass keine unmittelbare Gefahr mehr bestehe. Die Gefahr sei nicht mehr vorhanden.
2: Es gab buchstäblich Tausende von afghanischen Dolmetschern. Menschen, die jahrelang mit den ausländischen Truppen zusammengearbeitet haben, hielten nach Bekanntgabe des kompletten Rückzugs der USA Massenkundgebungen ab. Einige gelangten mit Hilfe von speziellen Programmen in die USA oder nach Europa. Aber die meisten blieben auf sich allein gestellt.
0: Mein Name ist Soleiman Sakti Sada. Ich habe als Übersetzer für die Bundeswehr in Masar-i-Sharif im Camp Marmal gearbeitet.
2: Als Soleiman seine Arbeit bei den ausländischen Streitkräften aufnahm, war er knapp 18 Jahre alt. 2008 war sein Job mit viel Prestige verbunden.
0: Das bin ich, Soleiman. Das ist der Bataillonskommandeur, der Kommandeur der Eingreiftruppe in Baglan. Wir haben zusammen gedient und unsere Pflicht getan. Wir waren in der Infanterie. Wir haben fast alle Bezirke der Provinz Baglan durchstreift.
2: Alles änderte sich nach 2014, als der Abzug der ausländischen Truppen begann. Aufgrund von Personalkürzungen verlor Soleiman seinen Job und ist seitdem arbeitslos.
0: Wo ich auch ging, bei welcher Agentur ich mich auch bewarb, ich wurde immer nach meiner Arbeitserfahrung gefragt. Ich sagte, dass ich 8 Jahre lang als Dolmetscher für die deutschen Truppen in Afghanistan gearbeitet habe. Und niemand wollte mich einstellen. Das Problem ist, dass kein Arbeitgeber sein Leben riskieren will. Obwohl ich es war, der bedroht wurde.
2: Und seine Sorgen erwiesen sich als durchaus berechtigt.
0: Die Taliban betrachten die Zusammenarbeit mit Ausländern als ein großes Problem. Viele haben das auf die harte Tour gelernt. Und natürlich hat ein Dolmetscher nicht denselben Stellenwert wie ein Wachmann oder Hausmeister. Ihrer Ansicht nach waren die Dolmetscher ein Instrument, das den Ausländern half, ihre Mission in Afghanistan zu erfüllen.
3: Während sie auf internationale Anerkennung warten, tun sie weiterhin so, als wären die Taliban eine Bewegung, die Afghanistan einfach nur regieren will und die offen für den Dialog ist. Und was die Zukunft der Dolmetscher angeht, die für die Amerikaner, Briten, Deutschen und Franzosen gearbeitet haben, was es für Frauen bedeutet, das wirft die Frage auf, was als nächstes passiert.

0: Hallo, ich bin Anton Rogatschow und zusammen mit Rassia Beyond haben wir uns eine interessante Challenge ausgedacht. 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Ich befinde mich in der höchstgelegenen Trainingseinrichtung, in der die besten UFC-Kämpfer trainieren.
1: Die kälteste Zeit des Jahres ist schon vorbei.
0: Ich

0: Trage 3 Hosen und 4 Sweatshirts.
1: Es friert nicht mehr.
0: Wie kalt war es?
1: Minus 49 bis minus 52 Grad.
0: Ich bin am Baikalsee. Und so entsteht eine neue Glocke. Ich bin auf den höchsten Berg in Europa gestiegen.
2: Nimm dein Bein weg. Er trinkt nur, lass ihn.
3: In der Ecke liegt noch was. Da, schau, alles Müll. Du trägst kein Stroh?
4: Ich warte auf den Dünger.
3: Als ich erfuhr, dass meine Mutter gestorben war, sagte ich gleich, dass ich die Kinder nicht weggeben wollte.
4: Unter einem Dach mit Brüdern und Schwestern sind wir besser aufgehoben als in einem Waisenhaus.
5: Jenya nennt sie manchmal Mama. Manchmal rutscht es ihm raus und er nennt sie Mama.
3: Sie wissen, dass ich nicht ihre Mama bin, sondern ihre Schwester. Ein Kindermädchen.

0: Ein Jahr vor den Anschlägen vom 11. September, als die Taliban an der Macht waren, produzierte Afghanistan buchstäblich null Heroin, überhaupt kein Heroin. Und nach den Anschlägen vom 11. September haben wir 2010 einen Punkt erreicht, an dem 93% des weltweiten Heroins dort produziert wurden. Ich weiß das, weil ich damals Chefermittler im Stab des Senatsausschusses für auswärtige Angelegenheiten war und 2009 nach Afghanistan gereist bin, um das Problem zu untersuchen.
1: Dieser Teil von Kabul heißt Pul-e-Sokhta, was verbranntes Geld bedeutet. Ein beliebter Treffpunkt für Drogenabhängige. Hier kommt man ohne Probleme an Haschisch, Opium oder Heroin. Ein solcher Anblick war weder während der sowjetischen Präsenz in Afghanistan noch danach unter den Taliban vorstellbar. Um das Image der Taliban zu verbessern, untersagte ihr Anführer Mullah Muhammad Omar im Jahr 2000 in ganz Afghanistan den Anbau von Schlafmohn.
2: Im Jahr 2001 erreichte die Opiumproduktion einen Tiefstand von nur 180 Tonnen. Dieses Jahr werden 6500 Tonnen geerntet werden. Der Unterschied ist spürbar. Da Heroin und Opium nicht in großen Mengen die USA erreichen und keine Bedrohung für die Öffentlichkeit darstellen, wollen die Amerikaner keine Steuergelder ausgeben, um den Drogenanbau zu bekämpfen.
1: Dieses Video wurde 2015 aufgenommen und die Zahlen sind seither nur gestiegen. Afghanistan verfügt heute über die mit Abstand größte Opiumproduktion der Welt. Die Anbaufläche für Opium entspricht inzwischen der Größe einiger europäischer Länder. Auch bei der Heroinproduktion ist Afghanistan der erste Platz sicher. Und es baut seinen Vorsprung jedes Jahr weiter aus.
2: 2009 war Afghanistan auf dem letzten oder vorletzten Platz im Korruptionsindex. Wie konnte die afghanische Wirtschaft überleben? Durch Opium.

0: Opium, durch den Drogenhandel. Alle Versuche, das zu ändern, sind gescheitert. Und die Verantwortlichen waren sehr, sehr korrupt.
1: Heroin tötet und ernährt gleichzeitig. Heute ist jeder 10. Afghane direkt an der Opiumproduktion beteiligt. In dem vom Krieg verwüsteten Land wurde der Handel mit Schlafmohn und seinen Derivaten praktisch zur einzigen Einkommensquelle für die arme Landbevölkerung Afghanistans, was internationalen Drogenringen eine weitere Möglichkeit gibt, enorme Gewinne zu erzielen.
2: Ich bin nach Lashkargah gefahren, in die Hauptstadt der Provinz Helmand, wo der Großteil des Schlafmohns angebaut wird. Ich war ziemlich naiv und habe mich mit einem der Mohnbauern getroffen und ihn gefragt, warum pflanzen Sie anstelle von Mohn nicht etwas an, das zwei Anbausaisons hat? Zwiebeln, Tomaten, Granatäpfel. Und er sagte frustriert, wissen Sie, 2001 haben mir die Amerikaner gesagt, dass ich so viel Mohn anbauen könne, wie ich wolle, wenn ich ihnen verrate, wo die Araber seien. Und jetzt kommen sie und sagen mir, ich solle kein Mohn anbauen? Ich kam also zurück und sagte zu John Kerry, der damals mein Vorgesetzter war, das ist ein echtes Problem. Wir müssen etwas gegen den Mohnanbau zur Heroinproduktion tun. Und er sagte, warum? Ich sagte, weil das 93% des weltweiten Mohns sind, Schlafmohn. Und er sagte, richtig, und das geht alles in den Iran und nach Russland. Und dort ist es uns egal, ob sie heroinsüchtig sind. Deshalb haben wir nie etwas dagegen getan.
1: In Afghanistan produzierte Opiate werden über etablierte Schmuggelrouten in die ganze Welt verschifft. Weltweit tötet die afghanische Opiumindustrie jedes Jahr Hunderttausende Menschen. Der rapide Anstieg der Opiumproduktion ist eine der spürbarsten Folgen der US-amerikanischen Präsenz in Afghanistan und wohl das einzige Vermächtnis, das die USA nach ihrem Abzug dem Land hinterlassen haben. Innerhalb von 20 Jahren ist keine nennenswerte Infrastruktur errichtet worden. Verbrannte Erde ist alles, was den Afghanen geblieben ist.
3: Während die Amerikaner in Afghanistan waren, blockierten sie den Bau einer Gaspipeline, die von Turkmenistan aus über Afghanistan nach Indien und China führen sollte. Öl und Gas, insbesondere aus Turkmenistan, sollten nach Kandahar, dann in die pakistanische Stadt Quetta und schließlich nach China transportiert werden. Die jahrelange Präsenz der amerikanischen Truppen hat den Bau dieser Pipeline verhindert. Dies hat die Entwicklung der Produktion teilweise zum Erliegen gebracht und die Kapazitäten, die sie dort hätten erreichen können, verringert.
1: Die einzige Möglichkeit, um die 20 Jahre andauernde US-amerikanische Präsenz in Afghanistan zu beurteilen, besteht darin, sich die verlassenen Militärstützpunkte anzusehen. In all diesen Jahren wurden keine industriellen oder sozialen Einrichtungen gebaut. Während dieser Zeit profitierte Afghanistan weiterhin vom sowjetischen Erbe.
3: Als die Sowjets Afghanistan verließen, ließen sie alles zurück. Gebäude, Panzer, Waffen, alles, was die Russen hatten, ließen sie zurück. Aber als die Amerikaner gingen, haben sie alles zerstört, was sie nicht mitnehmen konnten. Zweitens haben wir, wie man sieht, keinen Strom. Wir müssen Strom von unseren Nachbarn kaufen, weil die Amerikaner keine Kraftwerke gebaut haben. Sie haben nichts für das einfache Volk getan. Die UdSSR hat viel für uns gebaut und diese Strukturen sind noch immer da. Die Amerikaner haben nichts gebaut.
1: Es stimmt. Afghanistan profitiert noch heute von der Infrastruktur, die die Sowjetunion errichtet hat. Mit Moskaus Unterstützung wurden 150 wichtige Objekte gebaut. Bergstraßen mit Tausenden von Kilometern Länge, der Salang-Tunnel, der die nördlichen und zentralen Regionen verbindet, sowie Dämme, Ökodepots, Fabriken, Krankenhäuser und Schulen. Ganz zu schweigen von einem Bewässerungssystem, das von sowjetischen Ingenieuren angelegt wurde und dazu beiträgt, den Hunger im Land zu besiegen.
4: Die UdSSR leistete Entwicklungshilfe, restaurierte Fabriken und belebte die zerstörte Wirtschaft des Landes wieder. Viele dieser Einrichtungen sind noch heute in Betrieb. Die USA scheinen ebenfalls große Summen ausgegeben zu haben. Vor allem aber für den Aufbau einer afghanischen Nationalarmee, die, wie wir gesehen haben, beim ersten Angriff der Taliban aufgab und floh.
3: Dieses schöne Gemälde hier heißt Maipa. Es zeigt das Naglu-Wasserkraftwerk, das von der Sowjetunion gebaut wurde. Ein sehr großes Wasserkraftwerk, ein sehr schöner Ort. Sehr schön.
1: Ghulam studiert eine Karte seiner Heimat, die in einen orientalischen Teppich eingewebt ist. Er kennt alle Provinzen, Städte und Dörfer oder Kischlaks wie seine Westentasche.
3: Es ist eine große Tragödie.
1: Nach dem Sturz der Regierung von Najibullah im Frühjahr 1992 war Ghulam Mohammed Jalal einer von vielen hochrangigen afghanischen Beamten, die aus dem Land fliehen mussten.
3: Nachdem die Mudschahedin an die Macht kamen, wurde ich bei einem Attentat verwundet. Es gab keinen Strom, die Krankenhäuser waren außer Betrieb. Die Botschaften waren geschlossen, nichts funktionierte. Also ging ich. Wäre ich nicht gegangen, wäre nicht nur mein Schicksal, sondern das Schicksal meiner ganzen Familie. Nur Gott weiß, was passiert wäre. Russland ist für mich wie eine zweite Heimat, aber für sie ist es die erste Heimat, weil sie hier aufgewachsen sind. Manchmal streiten wir uns sogar darüber.
5: Wir haben uns schon vor langer Zeit integriert.
3: Meine Tochter spricht normalerweise Paschto, aber wenn sie sich ganz klar ausdrücken muss, wechselt sie sofort ins Russische.
0: Ich denke sogar auf Russisch. Um etwas auf Paschto zu sagen, muss ich zuerst aus dem Russischen übersetzen.
1: In ihrer Heimat gibt es seit Jahrzehnten keinen Frieden. Und jetzt versuchen mehr Menschen denn je, aus dem Land zu fliehen.
3: Es wird sehr viele Flüchtlinge geben, vor allem Frauen und Intellektuelle. Es wird sehr, sehr schwierig für sie sein, nach solch strengen Regeln zu leben. Also werden sie gezwungen sein, zu gehen.
0: Als die Sowjets 1979 einmarschiert sind, wir müssen über diese Geschichte sprechen, weil sie wichtig ist, begannen die USA mit den Mudschahedin zu arbeiten. Die Mudschahedin hassten die pro-sowjetische Regierung in Kabul, weil diese pro-sowjetische Regierung es Frauen erlaubte, Bildung zu erhalten, weil sie Landreformen, die Industrialisierung und die Modernisierung unterstützte. Es waren die reaktionären, rückständigen islamischen Extremisten unter den Mudschahedin, die von den Vereinigten Staaten eingesetzt wurden und die die progressivere, pro-sowjetische Regierung stürzten, die den Frauen Rechte gewährt hatte. In Anbetracht ihrer Geschichte in diesem Land ist es daher ein wenig heuchlerisch, wenn die USA jetzt das Schicksal der afghanischen Frauen beklagen.
3: Meine eigenen Töchter gehen in Afghanistan zur Schule. Sie gehen jetzt gerade zur Schule. Sie gehen einkaufen. Sie gehen spielen. Sie gehen zur Schule. Weil wir von diesen extremistischen Elementen angegriffen werden, von Terroristen, die nicht wollen, dass wir Bildung erhalten, müssen wir unsere Kinder mit noch größerer Entschlossenheit zur Schule schicken. Vor allem unsere Mädchen. Wir dürfen das niemals aufgeben. Ich werde das nicht tun und ich bin sicher, dass Millionen von Afghanen es auch nicht aufgeben werden.

0: Nastja, ein Angriff. Ich habe Angst, Nastja. Ich wurde getroffen, Nastja. Ich liege unter Trümmern. Nastja, hilf mir.
1: Die ersten Explosionen. Ich hörte ein Mädchen schreien. Unter den Trümmern hier liegt ein Mädchen. Bitte, holt sie raus.

0: Überall war Blut. Kinder, die bluteten und weinten und schrien. Sie schrie und lief nach draußen. Dort war ein Junge, er legte seine Arme schützend um sie. Sie sagte: Mama, er hielt mich fest und küsste mich auf die Stirn.
1: Wer so etwas tut, ist die Saat des Teufels. Aber wir Russen, glauben an Gott. Wir sind Christen.
2: Es ist eine Katastrophe, eine wirkliche Katastrophe. Kein Kind sollte sterben müssen.
3: Der Zweite Weltkrieg hatte Auswirkungen auf Millionen von Menschen. Die Anführer dreier Nationen, Großbritanniens, der USA und der UdSSR, kontrollierten die größten Mächte, die diesen Konflikt prägten.
4: Churchill ist auf der Suche nach Macht in den Krieg gezogen. Das war ein kalkulierter Schritt auf seinem Weg zum Premierministerposten.
5: Franklin Delano Roosevelt wird von vielen in den historischen, akademischen und politischen Zirkeln der USA als einer der größten amerikanischen Präsidenten anerkannt. Er war tatsächlich der einzige US-Präsident, der 4 Amtszeiten innehatte.
6: Wenn man die Errungenschaften der Sowjetunion unter Stalin objektiv betrachtet, muss man sagen, dass sie enorm waren.
7: Es war auch erstmalig in der Geschichte der Menschheit, dass ein solches Bündnis im Krieg gegen Deutschland zwischen Staaten entstanden war, in denen verschiedene gesellschaftliche und politische Ordnungen herrschten. Erstmalig eigentlich. Also es waren neue Situationen. Es gab keine Rezepte.

0: Dieses Yoga-Zentrum in Kabul wurde 2017 gegründet. Dutzende von afghanischen Frauen besuchten es täglich.
1: Vor 4 Jahren habe ich ein Yoga-Studio für Frauen eröffnet.
0: Sie ist gebildet, hat starke Führungskompetenzen und einen guten Geschäftssinn. Es gibt nur sehr wenige Menschen wie sie in Afghanistan. Jeden Tag macht sie sich auf den Weg ins Studio, wo sie von wartenden Yoga-Enthusiasten begrüßt wird.
1: Wenn ich die Straßen entlang gehe, habe ich natürlich Angst. In diesem Land hat man immer Angst, auch zu Hause.
0: Aber hinter diesen Mauern verbirgt sich ein ganz anderes Afghanistan.
1: Ich gehöre zu den Ersten, die Yogakurse für die Öffentlichkeit angeboten haben. Am Anfang war ich sehr vorsichtig. Eines der Probleme, die wir hatten, bezog sich auf die Kleidung, die die Frauen während des Trainings tragen. Wir haben sogar ein spezielles Yoga-Outfit entwickelt, um niemanden zu provozieren.
0: Doch trotz aller Vorsichtsmaßnahmen wurde sie telefonisch bedroht.
1: Als die Drohungen einsetzten, war davon 14 Tage lang überall in den sozialen Medien zu lesen. Auch die Medien veröffentlichten Nachrichten über die Drohungen gegen mich. Das ist ein weiterer Beweis dafür, dass die Taliban hier sind. Sie sind unter die Haut unserer Gesellschaft gekrochen.
0: Jetzt, da die Taliban wieder an der Macht sind, können wir ihr Gesicht nicht mehr zeigen. Weiße Flaggen mit der schwarzen Shahada wehen nun über jedem Amtsgebäude, nicht nur in Kabul, sondern in jeder großen Stadt und in jedem Kontrollpunkt. Die Taliban demonstrieren ihre Überzeugung und ihre Symbole. Es gelten jetzt neue Regeln. Die Gesichter von Frauen auf Werbeplakaten in Kabul wurden übermalt, Schönheitssalons verriegelt. Frauen müssen die Burka tragen, weshalb seit der Machtübernahme der Taliban

0: Jahren sowohl die Nachfrage als auch der Preis um das Zehnfache gestiegen sind. Und das ist erst der Anfang.
1: Sie glauben an die strengste Auslegung der Scharia. Als sie an der Macht waren, wurden Hände amputiert, Menschen erhängt und die Bedingungen für Frauen waren wie die eines Gefängnisses. Es war eine sehr, sehr rückständige Gesellschaft. Wird es jetzt genauso schlimm werden? Wir wissen es nicht. Ich bin mir jedenfalls sicher, dass die Situation für Frauen in Afghanistan keinen Anlass zum Optimismus gibt.
0: In den 90er Jahren verhängten die Taliban die strengsten Beschränkungen für Frauen. Afghanische Frauen konnten zu Tode gesteinigt werden, wenn sie in der Öffentlichkeit keine Paranjas trugen. Sie durften das Haus nicht ohne einen männlichen Verwandten verlassen. Frauen wurden Bildung, Karriere und sogar die medizinische Versorgung verwehrt. All diese Regeln wurden von der Religionspolizei durchgesetzt. Doch jetzt behaupten die Taliban, dass sie sich geändert haben und Frauen, Bildung, Arbeit und sogar die Übernahme von Regierungsämtern erlauben werden. Aber diese Behauptungen klingen unglaubwürdig und werden oft durch Fakten widerlegt.
2: Ja, wir sind momentan an einem sehr, sehr schwierigen Punkt. In Afghanistan herrscht immense Gewalt. In unserem Land herrscht immenser Hunger. In Afghanistan wurde ein Vakuum hinterlassen. 20 Jahre lang waren die internationale Gemeinschaft, die Amerikaner und die NATO präsent.
0: Jungen und Mädchen müssen nun separate Klassen besuchen. Frauen dürfen ohne komplette Gesichts- und Körperbedeckung nicht am Sport teilnehmen. Weibliche Soldaten fürchten um ihr Leben, auch wenn die Taliban sagen, dass die Rechte der Frauen in Afghanistan trotz Scharia geschützt sein werden.
1: Ich habe kein Vertrauen in die Taliban. Ich kenne die grauenvolle Geschichte und die Ängste, die viele Menschen in Afghanistan vor den Taliban haben. Aber wir müssen weiter hoffen. Und wir wissen noch nicht, ob die Taliban schlimmer sein werden als Ägypten, Saudi-Arabien, Israel oder 50 andere Länder, die von den USA offen bewaffnet, unterstützt, finanziert und ausgebildet werden. Wenn wir die US-Regierung dazu bekommen, über Menschenrechte zu sprechen, ist das ein erster Schritt. Einer von vielen, die nötig sind. Der erste Schritt ist es, damit aufzuhören, die schlimmsten Menschenrechtsverletzer der Welt zu bewaffnen. Das ist so einfach und klar.
0: Mehr als 2 Millionen Afghanen sind als Flüchtlinge in andere Länder geflohen. Bereits vor einigen Jahren, als die US-Amerikaner noch im Land waren, begannen die Menschen in großer Zahl das Land zu verlassen. Sie gingen, weil sie die Hoffnung auf eine Wiederherstellung des Friedens in ihrer Heimat aufgegeben hatten. Und nach dem Sieg der Taliban ist die Zahl der Menschen, die fliehen wollen, drastisch angestiegen. Dazu gehören nicht nur Frauen, sondern auch Journalisten, Personen des öffentlichen Lebens, Dolmetscher und alle anderen, die in den letzten 20 Jahren mit den ausländischen Streitkräften zusammengearbeitet und dazu beigetragen haben, eine bessere Zukunft für Afghanistan zu schaffen. Aber nicht nur gebildete Menschen versuchten aus Angst vor einem Leben unter den Taliban zu fliehen. Auch die einfachen Leute aus den Provinzen mussten ihre Häuser verlassen. Sie versuchten, ihre Familien vor den Gräueltaten des Krieges zu retten. Die Sonne geht über einem Flüchtlingslager am Stadtrand von Mazar-i-Sharif unter. Ein weiterer Tag ist vorüber. Wie an jedem vorherigen Tag war es ein Kampf ums Überleben. Alima bezeichnet sich selbst als die Sprecherin des Flüchtlingslagers. 30 Familien leben hier, vorwiegend ethnische Usbeken.
3: Ich bin aus dem Distrikt Alma der Provinz Faryab hierher gekommen. Die Kämpfe dort dauerten Tag und Nacht an. Überall wurde gekämpft und wir haben es nicht mehr ausgehalten. Erst schossen die Taliban, dann andere Kräfte und unsere Häuser wurden zerstört. Eine meiner Schwestern wurde von einem Flugzeug aus erschossen. Sie starb als Märtyrerin. Eine zweite Schwester wurde von einer Panzergranate getötet. Wir mussten das alles ertragen, bevor wir hierher kamen.
0: Lumpen wehen im Wind. Von der sengenden Sonne verblichener Stoff. Eine chaotische Ansammlung von Behausungen, die sich mitten in der Wüste gebildet haben. Die Menschen, die ihre Häuser und blühenden Gärten verlassen mussten, leben seit über einem Jahr unter diesen erbärmlichen Bedingungen.
4: Bei dieser Hitze können unsere Kinder nicht einmal ein Glas kaltes Wasser trinken. Wir sagen ihnen immer, dass es bald Wasser geben werde, aber wir schwindeln sie an. Wir befeuchten einfach ihre Kleidung, damit ihnen nicht so heiß ist. Wir bedecken ihre Köpfe mit nassen Handtüchern, damit sie nicht an einem Hitzeschlag sterben. Wir bringen sie durch den Tag und am Abend gehen sie aus den Zelten an die kühle, frische Luft. So leben wir.
2: Wir haben viele Probleme. Es gibt nicht genügend Nahrung und Kleidung. Es gibt keine Schule und die Kinder können nichts lernen. Unsere Kinder leiden schon seit einem Jahr. Manchmal haben wir nicht mal altes Brot und Wasser. Es ist gut, dass die Ernte bereits reif ist und die Kinder ihren Hunger stillen können. Von Fleisch können wir nur träumen. Wir hatten seit Monaten keines mehr. So leben wir jetzt.
3: Wir haben hier etwa 50 Kinder, die etwas lernen müssen. Wir selbst haben weder lesen noch schreiben gelernt. Aber zumindest die Kinder sollten eine Schulbildung erhalten.
0: Und selbst hier sorgen sich die Flüchtlinge um ihre Kinder. Selbst den Menschen, die sich als Analphabeten bezeichnen, ist bewusst, wie wichtig gute Bildung für die Zukunft ihres Landes ist.
5: Das afghanische Volk ist analphabetisch. Hinter seinem Rücken stehen Ausländer, die es angeblich unterstützen. Aber in Wirklichkeit drängen sie die Afghanen in einen Bruderkrieg. Ihr einziges Ziel ist es, Afghanistan und die Muslime zu schwächen.
0: Im Verlauf von 20 Jahren haben die US-Amerikaner in Afghanistan nicht ein einziges Problem lösen können.
1: Die Menschen, die mit dem Krieg in Afghanistan Geld machen wollten, haben haufenweise Geld verdient. Die großen Waffenhändler, die Kriegsunternehmer, die Wiederaufbaubranche, die Söldnerunternehmer, die das Kochen und Reinigen und die Arbeit übernehmen, um die sich die Truppen nicht mehr kümmern. Sie haben haufenweise Geld verdient. Und die Politiker, deren Wahlkampagnen durch das finanziert werden, was im Rest der Welt als Bestechungsgeld bekannt ist, was wir in den USA aber als Spenden bezeichnen, haben Geld für ihre Kampagnen erhalten und sind gewählt worden. Wenn das ein Ziel war, dann war es ein großer Erfolg.
5: Ich denke, dass Präsident Bidens Aussage, dass er nichts bereue, unaufrichtig ist. Sie war für die Öffentlichkeit bestimmt. Die Amerikaner wussten nicht, was sie langfristig tun sollten. Wir haben das Problem einfach mit Geld beworfen. Und das funktioniert nie. Wissen Sie, bei der CIA gab es ein Sprichwort, wonach man einen afghanischen Warlord zwar nicht kaufen, aber dafür mieten könne. Und das ist keine langfristige Strategie. Hier sind wir also 20 Jahre und 3,2 Billionen Dollar später. Und wir haben buchstäblich nichts vorzuweisen.
0: Über einen Zeitraum von 20 Jahren haben rund 750.000 Soldaten aus mehreren Ländern in Afghanistan gedient. Mehr als 3.500 Soldaten der westlichen Allianz sind gefallen. Die US-Amerikaner erlitten die meisten Verluste unter allen ausländischen Kontingenten. Gleichzeitig verloren die afghanische Nationalarmee und die afghanische Polizei nach einigen Schätzungen mehr als 65.000 Mann. Die Gesamtzahl der zivilen Opfer lässt sich nicht abschätzen. Sie geht aber vermutlich in die Hunderttausende. Dieses Blutbad hat Afghanistan weder Frieden gebracht, noch den Terrorismus besiegt.
1: Jetzt werden wir nicht nur das Vietnam-Syndrom, sondern auch das Afghanistan-Syndrom und ein etwas kleineres Irak-Syndrom haben. Und die Bilder erinnern so stark an die Bilder der Menschen, die mit Hubschraubern vom Dach der Botschaft fliehen wollten. Man kann nur hoffen, dass die USA ein paar Lektionen daraus lernen werden.
2: Das ist die größte Niederlage des 21. Jahrhunderts. Nicht nur für die USA, sondern für den ganzen Westen, weil die Welt dabei zusah. Viele andere Länder glaubten daran, dass die USA Stabilität und Wiederaufbau bringen würden, aber sie hinterließen nur Ruinen. Wer wird sie jetzt zu sich einladen wollen? Und dabei besagt der Slogan der NATO, dass sie die Ordnung in der Welt etablieren können.
0: Ursprünglich wollte die Regierung Biden den Krieg am 11. September beenden, dem 20. Jahrestag des schlimmsten Angriffs auf die USA, auf den sie mit dem längsten Feldzug aller Zeiten reagierten. Aber es ist ihnen nicht gelungen, würdevoll zu gehen. Ihr Rückzug sah mehr nach einer chaotischen Flucht aus.
1: Und Biden hat bestimmt nicht mit einem so schnellen Kollaps gerechnet. Also war er unvorbereitet. Alles ist quasi über Nacht passiert. Man sprach von 3 Monaten, aber am Ende brach alles in 3 Minuten.

0: Staaten zusammen.
1: Das Hauptziel, den Terrorismus in Afghanistan zu vernichten, wurde nicht erreicht? Ja und nein. Al-Qaida existiert im Grunde nicht mehr. Gut für uns. Aber Daesh existiert, der IS, der aus Al-Qaida hervorgegangen ist. Und es gibt bestimmt noch andere Terrorgruppen, die schlimmer sind als Al-Qaida. Schauen Sie sich Syrien an. Jetzt bewaffnen und finanzieren die USA die Al-Nusra-Front, einen Ableger der Al-Qaida. Wie soll man das dem amerikanischen Volk erklären? Dass das dieselbe Gruppe ist oder zumindest ein Ableger der Gruppe, die an einem Tag 3000 Amerikaner ermordet hat. Und jetzt schicken wir ihnen Waffen und Geld?

0: Wenn du zerstörte Kirchen siehst, sage nicht, schau, was die Menschen getan haben, sondern sage, das ist es, wohin uns der Teufel gebracht hat. Verwandle deinen Kummer in geistliche Trauer. Daraus entsteht ein Gebet.
1: Dir wird es kaum auffallen. Ich aber kannte diese Menschen vorher und nachher. Alle haben sich verändert. Ihre Sichtweisen haben sich geändert. Was einst kostbar war, wurde bedeutungslos. Was sie einst nicht wahrnahmen, ist heute kostbar.
2: Wir haben ein tiefgreifendes Verständnis davon, was wahrhafter Frieden bedeutet.
3: Ich denke, der einzige Grund, warum ich überlebte, war der, dass ich betete. Überall um mich herum flog Schrapnell, aber ich bekam keinen Kratzer ab. Es ist ein Wunder.
4: Sehr viele Menschen wurden verwundet. Viele verloren Angehörige. Sie haben sehr viel Leid erfahren und sie brauchen so etwas wie einen geistlichen Wiederaufbau.

Der Zweite Weltkrieg hatte Auswirkungen auf Millionen von Menschen. Die Anführer dreier Nationen, Großbritanniens, der USA und der UdSSR, kontrollierten die größten Mächte, die diesen Konflikt prägten.

0: 31. März 1945. Ein Flugzeug der britischen Royal Air Force landet mit einem sehr wichtigen Passagier auf der Krim, der Ehefrau des britischen Premierministers Clementine Churchill.
1: Das war Churchills Jubiläumsgeschenk an sie, denn sie wurde am nächsten Tag 60.
0: Oleg Cholobustov, Geheimdiensthistoriker, erklärt, warum dieser ungewöhnliche Besuch stattfand.
1: Sie war eine sehr energische Frau und spielte eine aktive politische Rolle. Nachdem Deutschland die UdSSR angriff, richtete sie einen Fonds zur Unterstützung der Sowjetunion ein. Das sowjetische Volk war dieser Frau sehr dankbar.
0: Clementine Churchill machte die erste Einzahlung, doch insgesamt sammelte ihr Fonds mehr als 9 Millionen britische Pfund.
1: Das war zur damaligen Zeit eine ungeheure Geldsumme. Und dazu muss gesagt werden, dass die Spenden nicht von Bankern, Topmanagern oder Unternehmen kamen, sondern von einfachen Arbeitern, die verstanden haben, dass die Sowjetunion auch Großbritannien davor beschützt, von den Truppen der Wehrmacht bezwungen und unterworfen zu werden.
0: Clementine Churchill unternahm eine 42-tägige Reise durch die Sowjetunion. Sie kaufte Medikamente für die Soldaten der Roten Armee. Sie traf sich mit den Arbeitern einer Schokoladenfabrik und beschenkte Schulen und Kinderheime.

0: diesem seltenen Foto trifft sie sich mit Pionieren im berühmten Jugendlager Artek.
1: Am 7. Mai, am Vorabend des Sieges, wurde sie von Stalin empfangen. Er dankte ihr für all die Hilfe, die sie für die Sowjetunion geleistet hat.
0: Die sowjetische Regierung verlieh Clementine Churchill den Orden des Roten Banners der Arbeit und das Goldene Abzeichen für Exzellenz in der sanitären Verteidigung. Am 9. Mai 1945 feierte die Frau des britischen Premierministers den Tag des Sieges in Moskau.
1: Am 9. Mai sprach Clementine Churchill im Radio. Sie richtete sich an das Volk der Sowjetunion und sagte: Wir haben gewonnen. In diesem Moment war sie beim sowjetischen Volk.
0: Unterdessen plante ihr Gatte Winston Churchill schon einen neuen Krieg, Operation Unthinkable. Großbritannien und die USA erwogen die Möglichkeit, 12 verbliebene deutsche Divisionen zu nutzen, um am 1. Juli 1945 einen Angriff auf die UdSSR durchzuführen.
1: Ich glaube, dass ein normal denkender Mensch gar nicht imstande ist, solche komplexen Manöver zu verstehen, wenn ein Mann einerseits seine geliebte Frau in die Sowjetunion schickt und dann gleichzeitig befiehlt, einen Kriegsplan gegen dieses Land zu erstellen.
0: Winston Churchill, britischer Premierminister, Reservist der Armee, Journalist, Schriftsteller, Künstler und Literaturnobelpreisträger. Churchills Vater war ein Nachfahre des Herzogs von Marlborough. Seine Mutter war die Tochter eines prominenten US-amerikanischen Finanziers. Churchill absolvierte das Royal Military College, erlangte aber nie eine Hochschulbildung.
2: Er war ein ziemlicher Unruhestifter. Er ging nicht zur Universität. Ich glaube, er wollte das nicht. Er machte einige Probleme in der Schule, aber es war eine sehr gute Schule. Harrow.
0: William Mallinson ist ein Buchautor und ehemaliger britischer Diplomat und kennt sich sehr gut mit der Biografie von Winston Churchill aus, laut einer BBC-Umfrage dem größten Briten aller Zeiten.
2: Seine militärische Laufbahn begann tatsächlich auf Kuba. Er kämpfte für Spanien gegen die kubanischen Rebellen. Danach war er in Indien und dann diente er im Sudan und nahm sogar an der Schlacht von Omdurman teil. Er erlebte viele gefährliche Einsätze. Er kämpfte im Burenkrieg, geriet dort in Gefangenschaft und hat sich selbst befreit. Darüber hinaus meldete er sich freiwillig zum Dienst im Großen Krieg. Wir kennen ihn heute als den Ersten Weltkrieg.
3: Churchill war auch ein Romantiker. Er wollte ein großer Kriegsführer sein, wie sein berühmter Vorfahre, der Herzog von Marlborough.
0: Paul Craig Roberts ist ein ehemaliger stellvertretender US-Finanzminister für Wirtschaftspolitik. In seinen Werken analysiert er die Faktoren, die zum Zweiten Weltkrieg führten.
3: Churchill ist auf der Suche nach Macht in den Krieg gezogen. Das war ein kalkulierter Schritt auf seinem Weg zum Premierministerposten.
0: Josef Vissarionowitsch Stalin, Geburtsname Djugaschwili, der Sohn eines Schuhmachers und einer Bäuerin. Er regierte das Land seit 1922.
4: Wenn man die Errungenschaften der Sowjetunion unter Stalin objektiv betrachtet, muss man sagen, dass sie enorm waren. Die sowjetische Bevölkerung erhielt soziale Leistungen, medizinische Versorgung, Bildung, einen höheren Lebensstandard.
0: Der promovierte Historiker Grover Fuhr, Professor an der Montclair State University in New Jersey, ist bekannt für seine Werke zu Geschichte und Politik der Sowjetunion.
4: Er war die wichtigste politische Figur, definitiv einer der prominentesten Politiker des 20. Jahrhunderts.
0: Doch zuerst wurde Onkel Joe, so nannte man Stalin im Westen, mit Arroganz behandelt. Der sowjetische Staatschef kam aus der sozialen Unterschicht, hatte Gefängnisaufenthalte und Exil hinter sich.
1: Stalin ist also von ganz unten aufgestiegen. Er gab sich den Namen Stalin tatsächlich selbst, weil er Stählern bedeutet.
0: Scott Bennett ist ein Spezialist für Terrorismusbekämpfung und ehemaliger Analytiker der US-amerikanischen Armee. Er kennt sich gut mit der komplexen Geschichte der US-amerikanisch-sowjetischen Kooperation aus.
1: Stalin erreichte im Zweiten Weltkrieg große Erfolge.

0: und war sehr effektiv darin, die deutschen Vorstöße zurückzuschlagen.
1: Franklin Delano Roosevelt, der 32. Präsident der USA, regierte das Land von 1933 bis 1945.
0: Franklin Roosevelt stammte aus einer außerordentlich wohlhabenden und elitären Familie, deren Wurzeln bis ins frühe 17. Jahrhundert zurückreichen. Die Roosevelt und die Delano-Familie gehörten zum Geldadel, der seine Reichtümer durch Handel, Schiffbau und sonstige Unternehmungen gewonnen hat.
1: Roosevelt war ein Pragmatiker und hatte kein Problem damit, mit der Sowjetunion zusammenzuarbeiten, wenn das im Interesse der USA lag. Unter seiner Führung wurden 1933 offizielle diplomatische Beziehungen zwischen den USA und der UdSSR etabliert.
0: Franklin Delano Roosevelt wird von vielen in den historischen, akademischen und politischen Zirkeln der USA als einer der größten amerikanischen Präsidenten anerkannt. Er war tatsächlich der einzige US-Präsident, der 4 Amtszeiten innehatte. Sein größter Verdienst war die Wiederbelebung der USA nach der wirtschaftlichen Depression, die durch den Fall des Aktienmarktes in den 1920er Jahren ausgelöst wurde.
1: Die alliierten Staatschefs des Zweiten Weltkriegs waren als die großen drei bekannt. Sie hatten verschiedene Persönlichkeiten, verschiedene Hintergründe und gegensätzliche Meinungen. Doch sie alle verteidigten die Interessen ihrer jeweiligen Völker und Nationen.
2: Der bis dahin in der Geschichte der Menschheit größte Krieg gab es noch nicht.
1: In seinen Büchern nimmt der promovierte Historiker Anton Lazzo die Ereignisse des Zweiten Weltkrieges genau unter die Lupe.
2: Es war auch erstmalig in der Geschichte der Menschheit, dass ein solches Bündnis im Krieg gegen Deutschland zwischen Staaten entstanden war, in denen verschiedene gesellschaftliche und politische Ordnungen herrschten. Erstmalig eigentlich. Also es waren neue Situationen. Es gab keine Rezepte.
1: Offiziell begann der Zweite Weltkrieg, als deutsche Truppen am 1. September 1939 Polen angriffen. Aber die Umgestaltung der Welt fing bereits viel früher an. 1938, Anschluss Österreichs. Die Invasion der Tschechoslowakei und ihre Teilung durch Deutschland, Polen und Ungarn. Die Verbündeten der Tschechoslowakei, Großbritannien und Frankreich, werden beschuldigt, sie zugunsten des Friedens mit Nazi-Deutschland verraten zu haben. Polen und Ungarn beteiligten sich ebenfalls an der Teilung der Tschechoslowakei. Einige in Europa waren der Auffassung, dass Polen sich freudig an der Plünderung und Zerstörung des tschechoslowakischen Staates beteiligte. US-Präsident Roosevelt hatte weder gegen den Anschluss Österreichs noch gegen die Teilung der Tschechoslowakei etwas einzuwenden. Die Vereinigten Staaten waren nicht daran interessiert, sich in den Konflikt in Europa einzumischen. Die Welt glitt in einen großen Krieg hinab, aber Churchill und Stalin schienen die einzigen europäischen Politiker zu sein, die sich dessen bewusst waren.
0: Die Sowjetunion verlangte Sicherheitsgarantien für die Tschechoslowakei und war bereit, Truppen zu entsenden. Aber Polen weigerte sich, diese Truppen durch sein Territorium passieren zu lassen. Auf diese Weise hat es im Grunde einen geopolitischen Verbündeten verraten. Später nahm Polen an der Teilung der Tschechoslowakei teil und annektierte die Region Tessin.
1: Das sowjetische Angebot wurde also ignoriert und die Ereignisse nahmen ihren Lauf, als würde Sowjetrussland gar nicht existieren. Dafür würde später ein großer Preis bezahlt werden. In München unterzeichneten Großbritannien und Deutschland einen gegenseitigen Nichtangriffspakt. Das war der Höhepunkt der Beschwichtigungspolitik gegenüber Hitler. Ich habe euch Frieden gebracht, erklärte Premierminister Chamberlain nach seiner Rückkehr aus München stolz dem britischen Volk. Churchill antwortete darauf mit folgenden Worten: Wir haben eine totale und uneingeschränkte Niederlage erlitten. So zeichnet sich eine unvorsichtige Führung aus, für die Großbritannien und Frankreich teuer bezahlen werden müssen.
3: Churchill erkannte, und zwar nicht als einziger in der britischen Führung, dass diese Politik der Beschwichtigung Hitler nur ermutigte und ein großer Fehler war.
4: Ich bin hier, um zu versuchen, 70 Meter tief zu tauchen. Meine Freunde haben lange versucht, mich zum Tauchen unter dem Eis zu überreden. Ich mochte die Kälte nie. Ich beschloss, es auszuprobieren, nur um zu sehen, wie es sich anfühlt, im kalten Wasser zu tauchen, unter Eis. Ich will einen Meter tiefer tauchen als der Rekordhalter.
5: 3, 2, 1. Los!
6: Dieses Forschungsschiff ist jetzt auf einer sehr ungewöhnlichen Mission. Es soll sich einen Monat lang mit dem Eis treiben lassen.
7: Wir arbeiten in einer neuen Art von Station. Schiff und Eis, das ist unser Zuhause für die nächsten Tage, vielleicht Monate. Also macht euch bereit für die Drift.
0: Atmosphärentests der Erdoberflächenschicht, der Grenzschicht und die Ionosphäre.
6: Wir registrierten Temperatur, Salzgehalt, Druck, die Strömungsgeschwindigkeit und Richtung sowie hydrophysikalische Eigenschaften.
8: Am liebsten würde ich herumlaufen und schreien. Das Eis ist gebrochen. Da ist er. Ich sehe ihn.
9: Da vor dem Haus?
0: Auf der einen Seite waren Häuser und auf der anderen Seite die Pavillons.
6: Ich hatte keine Angst, weil ich nicht wusste, wovor.
1: Churchill war klar, dass eine Umgestaltung der europäischen Grenzen begonnen hatte. Krieg war unausweichlich, doch da er kein Kabinettsmitglied war, konnte er nichts ändern. Viele Jahre später schrieb Churchill: Das waren die Jahre meiner trostlosen Einsamkeit. Die Situation in München blieb allerdings auch in den USA nicht unbemerkt. Es gab Stimmen, die sagten, dass Hitler Chamberlain eine Waffe an den Kopf gehalten haben muss. Frankreich und England haben einen erniedrigenden Frieden geschlossen. März 1939. Die Sowjetunion hatte einen Vorschlag für die westlichen Mächte. Die Bildung einer antifaschistischen Koalition, die Hitlers Absichten entgegenwirken sollte.
6: Stalin versuchte, den Westen zu mobilisieren und sich gemeinsam gegen den Faschismus zu stellen. Die Sowjets waren gegen München. Sie wollten Hitler nicht in die Tschechoslowakei lassen. Aber niemand war interessiert. Die Sowjetunion hatte also nicht erst 1939 ein Bündnis mit Großbritannien und Frankreich gegen Hitler vorgeschlagen. Sie waren schon seit der zweiten Hälfte der 1930er Jahre daran interessiert.
1: Peter Kuznick, Schriftsteller und Geschichtsprofessor an der American University in Washington, D.C., analysiert das Gleichgewicht der europäischen Kräfte in der Vorkriegszeit.
6: Wir hätten Hitler aufhalten können. Wir hätten den Zweiten Weltkrieg verhindern können, weil Hitler schwach war und wusste, dass er schwach war. Er bluffte. Er nahm an, dass der Westen sich nicht gegen ihn zusammenschließen würde, weil die westlichen Länder und viele Elemente im Westen darauf hofften, dass er nach Osten gehen würde. Deshalb waren die Sowjets in den 30er Jahren die größten Widersacher der Nazis.
1: Die Verhandlungen zwischen der UdSSR, Großbritannien und Frankreich über die Bildung eines antifaschistischen Blocks kamen zum Erliegen, weil zur selben Zeit geheime Verhandlungen zwischen Deutschland und Großbritannien stattfanden. Die Briten boten Hitler Handlungsfreiheit im Osten an, wenn er im Gegenzug die Integrität des britischen Reiches garantieren würde. Damit Großbritannien überleben kann, muss Russland geopfert werden. Churchill entgegnete: Hätte Mr. Chamberlain das russische Angebot in etwa so beantwortet, ja, lasst uns drei zusammenstehen und Hitler das Genick brechen, dann hätte die Geschichte einen anderen Lauf nehmen können. Stalin war klar, dass die Westmächte seine Vorschläge ignorierten und er sich nicht auf sie verlassen konnte. Bis 1939 hatten bereits fast alle europäischen Länder Vereinbarungen mit Hitler unterzeichnet. 1933, Deutschland, Frankreich, Großbritannien und Italien schließen den Vier-Mächte-Pakt. 1934, der Pilsudski-Hitler-Pakt zwischen Polen und Deutschland wird unterzeichnet. 1935, das Flottenabkommen zwischen Großbritannien und Deutschland wird abgeschlossen. 1938, Großbritannien, Frankreich und Italien einigen sich darauf, die Tschechoslowakei zwischen Deutschland, Polen und Ungarn aufzuteilen. 1939, Deutschland, Lettland und Estland unterzeichnen Nichtangriffsvereinbarungen. 22. August 1939, Moskau. Der sowjetische Kommissar für auswärtige Angelegenheiten Molotow und der deutsche Außenminister Ribbentrop unterzeichnen einen Nichtangriffspakt. Der Pakt untersagte es Nazi-Deutschland, Bündnisse mit anderen Staaten zu schließen.
2: Für die Sowjetunion zu verhindern, dass Chamberlain und Daladier zu diesen faschistischen Mächten sozusagen hinüberwechseln, England und Frankreich. Dass kein Bündnis entsteht zwischen England, Frankreich und Deutschland, zum Beispiel, oder Italien auch noch mit.
1: Die Vereinigten Staaten setzten ihre Beschwichtigungspolitik gegenüber dem imperialen Japan fort. Die US-Amerikaner gaben nicht die Hoffnung auf, dass Japan seine Aufmerksamkeit erneut auf die UdSSR richten würde.
6: Die Sowjetunion wollte nicht in einen Zwei-Fronten-Krieg verwickelt werden. Mit Japan im Osten und mit Deutschland im Westen. Und sie wussten, dass die Deutschen früher oder später angreifen würden. Nachdem die Briten und Franzosen sich weigerten, mit der Sowjetunion ein Bündnis gegen Deutschland zu schließen, hat sich außerdem auch die polnische Regierung geweigert.
1: Am 26. Januar 1934 schloss Polen als erstes europäisches Land ein Nichtangriffsabkommen mit Deutschland, den Pilsudski-Hitler-Pakt. Polen plante, zusammen mit Deutschland die UdSSR anzugreifen. Polen darf in diesem historischen Moment nicht untätig bleiben. Das Hauptziel ist es, Russland zu schwächen und zu zerschlagen. Doch am 1. September 1939 wurde Polen von Deutschland angegriffen.
0: Die Zukunft bot keinen Platz für Polen und andere Staaten wie Litauen, Lettland und Estland. Sie passten nicht ins Bild. Deshalb wurden sie einfach aus der Geschichte gestrichen. Staaten existieren nur so lange, bis sie zu deutschen Territorien werden.
1: Die zerschlagene polnische Regierung flieht nach England und Polen, hört auf, als ein Staat zu existieren. Im von Deutschland besetzten Polen herrscht die abscheulichste Form des Terrorismus. Mehr als 15.000 Vertreter der intellektuellen Führung des Landes wurden erschossen. An einem Ort wurden 300 von ihnen an einer Wand aufgereiht. An einem anderen Ort soll eine Gruppe betrunkener deutscher Offiziere 70 Geiseln erschossen haben. 136 polnische Schüler, von denen einige erst 12 oder 13 Jahre alt waren, wurden abgeschlachtet. Nur drei Wochen später sendet Stalin seine Armee nach Polen, das bereits seine Souveränität verloren hat. England und Frankreich reagieren positiv auf den Einmarsch der sowjetischen Truppen. Es war von entscheidender Bedeutung für die Sowjetunion, die Wehrmacht so weit wie möglich nach Westen zu drängen, um Zeit zu gewinnen und Truppen aus allen Ecken ihres eigenen riesigen Reiches zu sammeln.
6: Der Molotow-Ribbentrop-Pakt stellte sich letztendlich als ein entscheidender Faktor für den Sieg der Sowjetunion und ultimativ auch der Alliierten heraus. Hätte die Wehrmacht nicht diese zusätzlichen 200 bis 300 Kilometer zurücklegen müssen, hätten sie es vielleicht geschafft, Moskau zu besetzen. Möglicherweise wurde auch Leningrad dadurch gerettet, weil die deutschen Armeen sehr nahe vor Leningrad standen. Hitler hatte bereits erklärt, dass er alle Einwohner der Stadt töten, sie zerstören und dann Finnland übergeben wollte. Der finnische Befehlshaber Marshal Mannerheim war damit zu 100% einverstanden.
1: Um sein Versprechen an das US-amerikanische Volk zu erfüllen, sich nicht in den Krieg einzumischen, unterzeichnet Roosevelt unterdessen die Neutralitätsgesetze. In dieser Zeit verhalten sich die USA offen feindselig gegenüber der Sowjetunion.

0: Deutsche Truppen fallen in Frankreich ein und nur einen Monat später steht Hitler in Paris. Der Großteil des Landes ist besetzt und die französische Armee ist zerschlagen.
1: Für die Sowjetunion war der Fall Frankreichs ein unerwarteter Schock. Die Kapitulation Frankreichs bedeutete eine fundamentale Veränderung der geopolitischen Lage.
0: In seinen Werken bewertet Alexei Isajew, Doktor der Geschichtswissenschaft, die Ereignisse des Zweiten Weltkriegs.
1: Und das hat die Sowjetunion dazu bewegt, sofortige Maßnahmen zur Erhöhung der Kampfkraft der Roten Armee zu ergreifen. Die Sowjetunion wusste natürlich schon seit 1939, dass sie möglicherweise alleine kämpfen musste, also tat sie ihr Bestes, um sich darauf vorzubereiten.
0: Nachdem seine Beschwichtigungspolitik katastrophal gescheitert war, trat Premierminister Chamberlain zurück. Am 10. Mai 1940, dem Tag, an dem Deutschland in Frankreich einmarschierte, wurde Winston Churchill zum neuen britischen Premierminister. Ich habe nichts anzubieten außer Blut, Fleiß, Tränen und Schweiß.
1: Er ersetzte Chamberlain, weil Chamberlain bekanntlich keinen Krieg mit Deutschland wollte. Churchill schien diesbezüglich andere Ansichten gehabt zu haben. Er hat nie davon abgelassen, auf Krieg zu beharren und einen Krieg gegen Deutschland vorzubereiten. Er vertraute den Deutschen nicht, er vertraute Hitler nicht und er mochte Hitler nicht.
0: 13. August 1940. Das Dritte Reich führt massive Luftangriffe auf britische Städte aus. In der nächsten Nacht greifen 80 britische Flugzeuge Berlin an. Die Luftwaffe bombardiert im Gegenzug London. Operation Blitz dauert fast 8 Monate. Viele britische Städte erleiden katastrophale Zerstörung. Und Churchill taucht überall auf den Trümmerhaufen zerstörter Häuser, in Fabriken und Krankenhäusern. Er hält Reden, arbeitet militärische Pläne aus. Wäre er nicht so alt gewesen, Churchill war bereits 66, dann hätte er sich vermutlich selbst in den Kampf gestürzt. Aber England konnte Deutschland nicht allein standhalten und Churchill bat Roosevelt um Hilfe.
2: Roosevelt mochte Churchill nicht und hatte kein Vertrauen in die Briten. Er war sogar der Auffassung, dass die Briten einen großen Teil des amerikanischen Außenministeriums, der Geheimdienste und der akademischen Institutionen infiltriert hatten, um die Regierung und das Bildungswesen der Vereinigten Staaten im Interesse der atlantistischen Agenda Großbritanniens zu manipulieren.
0: Die USA denken sich, Krieg ist Krieg, aber Geschäft ist Geschäft. Im Gegenzug für ihre Hilfe und für die Bereitstellung von Zerstörern im Ersten Weltkrieg verlangten die USA das Recht, 8 britische Militärstützpunkte im Atlantik nutzen zu dürfen. Wir haben nichts von den USA erhalten, für das wir nicht bezahlen mussten. Allein im Jahr 1940 bezahlte Großbritannien den USA 4,5 Milliarden Dollar in bar. Das war zu dieser Zeit eine Unmenge Geld. Und als Roosevelt Zweifel an der Zahlungsfähigkeit Großbritanniens bekam, entsandte er einen Kreuzer nach Kapstadt, wo 50 Millionen Pfund der britischen Goldreserven gelagert waren. Churchill schrieb Roosevelt in Verzweiflung, dass Großbritannien mitten im Krieg kurz vor dem Bankrott stand. Roosevelt sah keinen Vorteil in einer britischen Niederlage, nach der die USA ebenfalls vor einem Krieg stehen könnten.
1: Und hier kam Lend-Lease ins Spiel, also die kostenlose Bereitstellung von Waffen und Kriegsgeräten. Bei einer

0: Anhörung im Kongress wurde folgender Vergleich gezogen. Wenn das Haus deines Nachbarn brennt, dann bietest du einen kostenlosen Schlauch an, damit das Feuer nicht auf dein Haus überspringt.
1: Allerdings waren Land-Lease-Lieferungen mit finanziellen Verpflichtungen verbunden.
0: Alles, was nicht benutzt oder zurückgegeben wurde, musste bezahlt werden, was Großbritannien stark belastete und zum Zusammenbruch seines Kolonialreichs führte.
2: Auf die
3: Bruder, ich sehe einen Banderiten auf 5.
4: Was macht er dort noch? Na, mach schon.
3: Ich führe das Werk meiner Großväter fort. Ich verteidige meine Familie, meine Geschichte und unsere Werte.
5: Jene, die momentan hier kämpfen, machen weiter dank ihrer Willensstärke.
6: Churchills Ziel war es, das britische Weltreich zu bewahren. Und die Vereinigten Staaten wollten eine offene Welt schaffen, in die der US-Dollar vordringen konnte und in der der amerikanische Handel Zugang zu allen Märkten, Arbeitskräften und Ressourcen weltweit hätte. Daher hatten sie hier schwerwiegende Interessenskonflikte.
1: Churchill warnt Stalin vor einem bevorstehenden Angriff auf die UdSSR. Angesichts der drohenden Gefahr möchte er ein Bündnis mit Russland eingehen. Aber Stalin antwortet nicht. Er vertraut Churchill nicht.

0: Heute um 4 Uhr morgens marschierte Hitler in Russland ein, ohne Krieg zu erklären oder auch nur ein Ultimatum auszusprechen. Deutsche Bomben regneten aus dem Himmel auf russische Städte herab. Die Gefahr für Russland ist nun auch eine Gefahr für uns und für die Vereinigten Staaten.
1: Zwei Tage später hält US-Präsident Roosevelt ebenfalls eine Rede zur Unterstützung der UdSSR. Aber in den USA gibt es auch andere politische Kräfte.
2: Harry Truman hielt im Dezember 1941 eine Rede vor dem Senat, in der er sagte, wenn die Russen gewinnen, sollten wir die Deutschen unterstützen. Und wenn die Deutschen gewinnen, sollten wir die Russen unterstützen. So können sie sich gegenseitig zerstören. Es gab im Westen zu dieser Zeit solche Stimmungen. Gefährliche, destruktive Stimmungen.
1: Roosevelt warnt Stalin vor Japans Absicht, die Sowjetunion anzugreifen. Doch die Berichte der sowjetischen Geheimdienste zweifeln an der Möglichkeit eines Angriffs. Die USA müssen Japan bewusst machen, dass die Sowjetunion im Falle eines Angriffs Unterstützung erhalten würde. Doch die britischen und US-amerikanischen Behörden wollen die UdSSR nicht unterstützen. Das US-Militär versichert Roosevelt, dass die Wehrmacht in kurzer Zeit zum Ural vordringen wird.

0: Churchill schrieb in seinen Erinnerungen, dass 4 von 5 Experten des Kriegsministeriums keinen Zweifel daran hatten, dass Russland in wenigen Tagen ausgeschaltet werden würde. Unterdessen gelingt es der Roten Armee allerdings, einem schweren Schlagstand zu halten. Die Russen waren die ersten ebenbürtigen Gegner.
1: Es stimmt nicht, dass die Sowjetunion nicht für den Krieg vorbereitet war. Die Sowjets haben sich auf Krieg vorbereitet, vor allem wirtschaftlich und militärisch. Doch im Sommer 1941 wurden wir überrascht. Was allerdings die industrielle Mobilisierung anging, die nicht erst 1941 begann, sondern viel früher, funktionierte der Großteil der Maßnahmen und half uns letztlich 1941 standzuhalten und nicht wie Frankreich im Jahr 1940 zu verlieren.
0: Den Alliierten wird bewusst, dass die Sowjets Hitler bis zum bitteren Ende bekämpfen werden. Und erst dann, im Oktober 1941, wird Landlease auf die Sowjetunion ausgedehnt. Doch der Großteil der Lieferungen, etwa 80%, geht nach wie vor nach Großbritannien.
2: Die Lieferungen waren nicht umsonst. Ihre Abzahlung wurde lediglich aufgeschoben. Es war vereinbart, dass die Sowjetunion alle erhaltenen Waren innerhalb eines bestimmten Zeitraums abbezahlen musste. Und sie tat das. Sie tat es sogar zweimal, denn die ursprünglich vereinbarte Summe wurde erheblich erhöht auf Drängen der USA.
0: Dezember 1941. Japans Streitkräfte greifen Pearl Harbor an, den wichtigsten US-amerikanischen Militärstützpunkt im Pazifik. Die USA sind gezwungen, in den Krieg einzutreten.
2: Die gewaltige industrielle Basis des Landes, die bislang zur Herstellung ziviler Technologien diente, wurde schnell zur Herstellung von Munition, Panzern, Flugzeugen und Schiffen für den Krieg umfunktioniert.
0: Schon im Sommer 1941 bespricht Stalin mit Churchill die Idee, eine zweite Front zu eröffnen. Doch der britische Premierminister lehnt ab. Als Begründung werden Schwierigkeiten bei der Entsendung von Truppen angeführt. Roosevelt verspricht, dass die US-Armee 1942 in Frankreich landen wird, bittet Churchill allerdings später darum, Stalin über den Rückruf der Operation zu informieren. Churchill fliegt nach Moskau. Die Lage an der deutsch-sowjetischen Front ist schwer. Die Nazis rücken in das Kuban-Gebiet und in den Nordkaukasus ein und nähern sich Stalingrad. Stalins Sohn, Oberleutnant Jakow Djugaschwili, befindet sich als Gefangener in einem Konzentrationslager.
1: Der britische Premierminister ging nach Moskau, als die strategische Lage sehr schwierig war, und Stalin sprach in einem sehr kalten und harschen Ton mit Churchill. Er beschuldigte die Briten in direkten Worten der Feigheit. Er sagte, dass sie in diesem Krieg keine Chance haben würden, wenn sie sich weiterhin weigerten, Risiken auf sich zu nehmen.
0: Churchill möchte Moskau verlassen, doch Stalin lädt ihn in sein Apartment im Kreml ein. Das Bankett dauert mehr als 7 Stunden und sie fangen an, eine gemeinsame Sprache zu finden. Wenn ich einmal pro Woche mit Stalin essen könnte, dann gäbe es überhaupt keine Probleme. November 1943, Teheran. Die iranische Hauptstadt, in welcher alle 3 Länder Botschaften haben, das erste Treffen der großen 3.
1: Stalin bestand darauf, die Konferenz an einem Ort abzuhalten, der eine Telegrafenlinie nach Moskau hatte. Zu dieser Zeit fand nämlich am rechten Ufer des Dnjepr eine große Schlacht zwischen der Wehrmacht und Roten Armee statt, und Funkmeldungen waren mit dem Risiko verbunden, abgefangen und entschlüsselt zu werden.
0: Die US-Botschaft befindet sich in den Außenbezirken von Teheran und aufgrund der terroristischen Gefahr nimmt Roosevelt die Einladung an, in der sowjetischen Botschaft unterzukommen, in der auch die Treffen stattfinden. Churchill reist über einen verdeckten Korridor an, der die sowjetische und britische Botschaft miteinander verbindet. Der britische Premierminister ist nicht

0: begeistert von der Annäherung zwischen Stalin und Roosevelt.
1: Die Situation wurde dadurch erschwert, dass Churchill nicht nur ein Kolonialist, sondern auch ein offener Rassist war, was besonders den amerikanischen Politikern missfiel. Roosevelt und Henry Wallace. Vizepräsident Wallace.
2: Natürlich war er ein Rassist. Er sagte, ich hasse Menschen mit Schlitzaugen. Mit Schlitzaugen und Zöpfen. Damit waren die Chinesen und Japaner gemeint. Allerdings waren zu dieser Zeit die meisten Menschen rassistisch.
3: Seine Haltung gegenüber Indern im Allgemeinen war extrem rassistisch und abwertend. Sein Kabinettskollege Lord Emery zitierte folgende Worte Churchills. Die Inder sind ein tiergleiches Volk mit einer bestialischen Religion.
0: A.J. Goyal ist ein indischer Journalist, der sich bestens mit der Kolonialgeschichte der britischen Krone in seinem Heimatland auskennt. 1943, zur Zeit der Konferenz von Teheran, brach eine große Hungersnot in Bengalen aus, bei der mehr als 4 Millionen Menschen starben.
3: Der Grund dafür war nicht menschliches Versagen. Es war eine bewusste Entscheidung von Winston Churchill, das Getreide aus Bengalen nach Europa zu verfrachten, weil er zur Eröffnung einer zweiten Front Getreidereserven in Europa anlegen wollte. Als ihm gesagt wurde, dass viele Leute sterben, notierte er als Antwort in einer Akte, wenn so viele Menschen sterben, wieso ist Gandhi dann noch immer am Leben?
0: Auf Churchills Anfrage sendete Roosevelt mit Getreide beladene US-amerikanische Frachter nach Bengalen. Aber Churchill leitet sie nach Europa um und Roosevelt ist sich dessen durchaus bewusst.
3: Allen war absolut klar, dass sich in Bengalen eine große Katastrophe entwickelt. Aber Churchill fand sich einfach damit ab.
0: Das erste Treffen bewirkt eine drastische Veränderung von Roosevelts Haltung gegenüber Stalin. Es ist ein Vergnügen, mit ihm zu arbeiten. An ihm ist nichts Hinterhältiges. Er schildert ein Thema, das er besprechen will, und führt es dann aus.
1: Roosevelt entwickelt ein wärmeres Verhältnis zu Stalin und beginnt mit ihm über die Briten und Churchill zu scherzen. Er sagt, Winston ist heute mit dem falschen Fuß aufgestanden. Er gab Stalin danach den Spitznamen Onkel Joe. Und in gewisser Hinsicht gab es zu dieser Zeit mehr Überschneidungen zwischen den Sowjets und den USA als zwischen den USA und Großbritannien.
0: Zur selben Zeit boten die Deutschen Stalin an, seinen Sohn Jakow, der in einem KZ gefangen gehalten wurde, gegen Generalfeldmarschall Friedrich Paulus einzutauschen, der bei Stalingrad in Gefangenschaft geriet. Der Herr des Kreml antwortete darauf, ich tausche keine Feldmarschälle gegen Soldaten. Die Alliierten wussten das.
4: Roosevelt war bekannt für sein gutes Verhältnis zu Stalin und dem russischen Volk im Allgemeinen, sowie für seine Missgunst und Distanziertheit gegenüber Winston Churchill.
0: Stalin hatte in Teheran ein starkes Blatt. Die Wehrmacht hatte bei Stalingrad kapituliert und die große Panzerschlacht am Kursker Bogen war gewonnen. Die Rote Armee war in der Offensive. Unterdessen verlor Großbritannien stetig an Einfluss. Das war allen bewusst, einschließlich Churchill. Er beschrieb das später mit den Worten, gefangen zwischen dem großen russischen Bären auf der einen und dem amerikanischen Büffel auf der anderen Seite stand ich, der arme kleine englische Esel. Das wichtigste Thema bei der Konferenz von Teheran, die Eröffnung einer zweiten Front, wurde wieder auf Eis gelegt. Stalin sagte, wir haben zu Hause zu viel zu tun, um hier unsere Zeit zu verschwenden, und wollte die Konferenz verlassen. Danach versprachen die Alliierten, spätestens bis zum Mai 1944 eine zweite Front zu eröffnen. Das ebnete den Weg für einen konstruktiven Dialog. Die Zukunft des Iran und die Nachkriegsarchitektur Europas wurden diskutiert. Roosevelt schlug vor, Deutschland

0: 5 kleine Staaten aufzuteilen. Churchill stimmte zu. Doch Stalin bestand darauf, Deutschlands Einheit zu bewahren.
1: In Teheran befanden sich die Beziehungen zwischen Osten und Westen auf ihrem Höhepunkt. Die großen drei gingen noch nie so freundlich und konstruktiv miteinander um wie in Teheran.
2: Hallo, ich bin Anton Rogatschow. 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Wir zeigen euch einzigartige Abenteuer in jeder Region unseres riesigen Landes. Ich befinde mich in der höchstgelegenen Trainingseinrichtung, in der die besten UFC-Kämpfer trainieren.
3: Die kälteste Zeit des Jahres ist schon vorbei.
2: Ich trage 3 Hosen und 4 Sweatshirts.
4: Es friert nicht mehr.
2: Wie kalt war es?
4: Minus 49 bis minus 52 Grad.
2: Ich bin am Baikalsee! Und so entsteht eine neue Glocke. Ich bin auf den höchsten Berg in Europa gestiegen,

0: 6. Juni 1944, Normandie. Die Alliierten eröffneten die zweite Front 11 Monate vor dem Sieg.
1: Nachdem die deutsche Kriegsmaschinerie ausreichend degradiert war, begannen die Briten und Amerikaner, mehr Ressourcen für einen Angriff auf Deutschland zu konzentrieren. Aber diese Verzögerung kostete das russische Volk und die russischen Soldaten sehr viele Leben. Sie erlitten mehr Verluste als jede andere Nation in diesem Krieg.
0: Die Operation Bagration war für Hitler eine noch größere Katastrophe als die Schlacht um Stalingrad. Die Rote Armee legte in 5 Wochen 720 Kilometer zurück und erreichte Warschau. Fast 20 deutsche Divisionen wurden komplett vernichtet und 50 weitere erlitten schwere Verluste.
2: Die meiste Zeit des Krieges standen die Amerikaner und die Briten 10 deutschen Divisionen gegenüber, während die Sowjets allein mehr als 200 Divisionen der Wehrmacht bekämpften.
0: Krim, Jalta, Februar 1945. Das letzte Treffen der großen Drei. Zuerst schlugen die Alliierten vor, sich in Schottland zu treffen, doch Stalin war von diesem Vorschlag amüsiert und sagte, dass er kein Freund von Männern in Röcken und feuchter Luft war. Tatsächlich wollte der sowjetische Staatschef, dass die alliierten Führer die Verwüstungen sehen, die die UdSSR durch den Krieg erlitt. Aus Sympathie gegenüber Roosevelt stellte Stalin ihm den großen imperialen Livadia-Palast zur alleinigen Verfügung. Roosevelt fiel es durch seine Gesundheit schwer, sich zu bewegen. Deshalb fanden die Hauptsitzungen dort statt. Die sowjetische Delegation war im Jusupow-Palast untergebracht, die Briten im Woronzow-Palast. Die Paläste hatten auf wundersame Weise überlebt und wurden für das Treffen der Alliierten repariert.
3: Das Treffen in Jalta begann mit einem Bericht über die Erfolge der Roten Armee an der deutsch-sowjetischen Front. Die Alliierten waren davon stark beeindruckt. Sie konnten keine vergleichbaren Erfolge vorweisen. Im Februar 1945 war ihre Lage weder besonders gut noch besonders schlecht. Am 4. Februar 1945 war die Rote Armee nur 70 Kilometer von Berlin entfernt und stand an den Brückenköpfen der Oder. Ein gewaltiger Erfolg von enormem Maßstab. In Jalta fanden öffentliche Sitzungen mit der Presse statt, sowie geschlossene Sitzungen, bei denen vereinbart wurde, dass die Sowjetunion 2 bis 3 Monate nach Ende des Krieges in Europa in den Krieg gegen Japan eintreten würde.
0: Roosevelt war stark an einem Kriegseintritt der UdSSR gegen Japan interessiert und Stalin musste die Ostgrenzen der Sowjetunion sichern, Südsachalin und die Kurilen zurückerobern, Gebiete, die Russland im russisch-japanischen Krieg verloren hatte. Über das Schicksal Polens wurde ebenfalls entschieden. Churchill wollte eine Rückkehr der pro-westlichen polnischen Exilregierung aus London nach Warschau. Stalin brauchte ein befreundetes Polen und bestand auf freien Wahlen. Roosevelt unterstützte Stalin und Churchill musste nachgeben.
3: Großflächige deutsche Gebiete sollten an Polen abgetreten werden, einschließlich Gebiete, die über eine starke Industrie verfügten. Das war nichts weniger als ein königliches Geschenk für das zukünftige Nachkriegspolen. Auf diese Weise sorgte Polen für die anfängliche Kälte, die später zum Kalten Krieg führte.
0: Roosevelt schlug eine neue internationale Koalition vor, die Organisation der Vereinten Nationen. Den Siegerländern wurde dabei ein Vetorecht bei allen wichtigen Entscheidungen der UN zugesprochen.
1: Während seines Aufenthalts auf der Krim ging Premierminister Churchill auch einigen persönlichen Angelegenheiten nach. Er bat darum, das Grab seines Vorfahrens, Marlborough, zu besuchen, der während des Krimkriegs bei Sewastopol starb. Stalin und Churchill gingen zusammen und legten Blumen nieder. Und so wurde Churchills lang gehegter Traum erfüllt.
0: Schon in Jalta traten die ersten Meinungsverschiedenheiten zwischen den Alliierten zutage.
4: Sie saßen sich gegenüber in der Suche nach einer Lösung und praktizierten Churchill vor allem, zugleich Antikommunismus und Antisowjetismus. Die Engländer, die Amerikaner wollten der Sowjetunion so viel Schaden zufügen, sie so schwächen, dass sie nach dem Krieg ein leichteres Spiel mit der Sowjetunion haben.
0: Und bereits einen Monat später, im März 1945, traten die Alliierten in geheime Verhandlungen mit Deutschland über die Kapitulation der Wehrmacht in Norditalien ein.
4: Die Sowjetunion hat das mitbekommen, natürlich, Antrag gestellt, teilzunehmen. Es wurde aber abgelehnt. Die Westmächte verletzten damit noch vor Ende des Krieges ihre Verpflichtungen gegenüber der Sowjetunion als Alliierte. Ich bin mit der Sowjetunion sozusagen alliiert und verhandle gleichzeitig mit dem Feind. Aber auch vom politischen Gesichtspunkt ist es ein Verrat. Vom moralischen Gesichtspunkt gar nicht zu sprechen.
0: In einem Brief an Präsident Roosevelt beschuldigte Stalin die Alliierten, separate Verhandlungen mit den Deutschen zu führen. Roosevelt, der bereits todkrank war, schrieb: Du wurdest fehlinformiert. Worauf Stalin antwortete: Unsere Informanten sind bescheidene und ehrliche Leute.
1: Ich kann nicht komplett ausschließen, dass Roosevelt von seinen Untergeordneten hintergangen wurde.
0: Am 12. April 1945 verstarb Roosevelt unerwartet und Harry Truman wurde zum neuen US-Präsidenten.
2: Da ist also dieser kleine Mann ohne irgendeine Vision und er soll jetzt am monumentalsten Wendepunkt der Geschichte eine kritische Entscheidung treffen.
0: Am 30. April 1945 wurde das rote Banner über dem Reichstag gehisst. Hitler war bereits tot und sein Nachfolger Großadmiral Dönitz handelte mit dem Westen eine unilaterale Kapitulation aus und zog seine Division aus dieser Richtung ab.
1: Zur selben Zeit, Anfang April 1945, befahl Churchill seinem Generalstab, einen Plan für einen möglichen Krieg gegen die Sowjetunion auszuarbeiten. Das britische Militär war von diesem Befehl so schockiert, dass es der Operation den Namen Unthinkable gab, also unvorstellbar. Sie hielten das also für absolut wahnsinnig und unmöglich, aber sie haben trotzdem einen Plan erstellt.
0: Als Stalin diese Informationen zu Ohren kam, befahl er Marschall Zhukov, die Armee nach Westen auszurichten. Den Alliierten wurde klar, dass ein Überraschungsangriff nicht funktionieren würde.
4: Wenn Churchill bekanntlich die deutschen Kriegsgefangenen sozusagen mobilisiert hat gegen Deutschland, erneut die Waffen sozusagen gegen Sowjetunion damals zu richten, in Norddeutschland, und er zu Potsdamer Konferenz kommt, Stalin fragt, ja, was ist denn das? Ist da was da? Was macht ihr da? Und Churchill sagt, ja, da bin ich nicht informiert. Da muss ich mich informieren. Dieses Doppelspiel eigentlich der Westmächte.
0: Und das doppelte Spiel ging weiter. Deutschland unterzeichnete am 7. Mai im Hauptquartier der US-Amerikaner im französischen Reims die Kapitulation. Stalin war erzürnt. Das sowjetische Volk trug die Hauptlast des Krieges, aber die Kapitulation wurde in Frankreich unterzeichnet, mit den Briten und US-Amerikanern in der Hauptrolle. Die Kapitulation sollte ein wichtiges historisches Ereignis sein und an dem Ort unterzeichnet werden, von dem die faschistische Aggression ausging, in Berlin. Außerdem sollte sie nicht unilateral erfolgen, sondern vom Oberkommando aller Länder der Anti-Hitler-Koalition entgegengenommen werden.

0: Die Alliierten mussten zustimmen. Es wurde vereinbart, das in Frankreich unterzeichnete Dokument als vorläufig zu betrachten. Die zweite bedingungslose Kapitulation fand im Berliner Vorort Karlshorst statt. Auf deutscher Seite wurde sie von hochrangigen Militärbeamten unterzeichnet, angeführt vom Oberbefehlshaber der Streitkräfte, Generalfeldmarschall Keitel. Die Sowjetunion war durch Marschall der Sowjetunion Zhukov und die Westalliierten durch den britischen Luftwaffenchef Marschall Tedder vertreten. Die Kapitulation fand am 8. Mai um 22.43 Uhr europäischer Zeit statt. Nach Moskauer Zeit war das der 9. Mai 0.43 Uhr. Juli 1945, Potsdamer Konferenz.
1: Die Anführer der großen drei, die in Potsdam zusammenkamen, waren nicht dieselben Personen, die den Zweiten Weltkrieg geführt hatten. Die großen drei hatten sich verändert und durchliefen selbst mitten während der Potsdamer Konferenz weitere Veränderungen.
0: Churchill verlor die Wahlen in Großbritannien.
2: Während der Potsdamer Konferenz im Juli wurde Churchill vom britischen Volk abgewählt, weil es ihn bereits satt hatte. Und obwohl er heute als dieser große Anführer der Kriegszeit verehrt wird, waren die Briten von damals von seiner Führung nicht besonders begeistert.
0: Churchill verhandelte 9 Tage lang in Potsdam. Abgeschlossen wurde die Konferenz vom neuen britischen Premierminister Clement Attlee.
1: Harry Truman übernahm das Amt des amerikanischen Präsidenten und er war der UdSSR gegenüber viel feindseliger eingestellt als Roosevelt.
0: Roosevelt war überzeugt, dass ein dauerhafter Frieden ohne die Sowjetunion unmöglich war. Er war der letzte US-amerikanische Präsident, der nach Frieden strebte, nicht nach Krieg.
2: Das letzte Telegramm, das Roosevelt kurz vor seinem Tod an Churchill schrieb, er sagte, die Probleme zwischen uns und den Sowjets werden jeden Tag diskutiert und werden nach und nach gelöst. Wir sollten unsere Zusammenarbeit fortsetzen. Roosevelt war überzeugt, dass die Amerikaner und die Sowjets auch nach dem Krieg Freunde und Verbündete bleiben würden.
0: In Potsdam erhielt Truman die kryptische Nachricht, wir haben einen kleinen Jungen. Die Rede war von der Atombombe. Als er Stalin davon erzählte, zeigte der sowjetische Anführer nur wenig Interesse. Onkel Joe hat es nicht verstanden, dachte sich Truman. Aber Stalin verstand bereits alles. In Potsdam wurde das formalisiert, was in Jalta vereinbart wurde, vor allen Dingen die Nachkriegsarchitektur. Deutschland musste Reparationen zahlen und einen Teil seines Territoriums abtreten. Königsberg und die umliegenden Gebiete sollten an die UdSSR abgetreten werden.
1: Zu dieser Zeit waren die Alliierten noch immer sehr abhängig von der Unterstützung der UdSSR beim Krieg im Pazifik. Der Krieg im Pazifik übte Druck auf alle Seiten aus. All die Konflikte unter den Teppich zu kehren, die begannen, sich nach dem Krieg schmerzhaft auszuprägen.
2: Die Japaner fürchteten sich am meisten vor einem Eintritt der Sowjetunion in den Pazifikkrieg. Truman verstand das. Stalin versichert ihm, dass die Russen rechtzeitig und plangemäß beitreten würden. Truman schrieb in seinem Tagebuch, Stalin tritt bis zum 15. August in den japanischen Krieg ein und wird die Japaner erledigen.
0: In Erfüllung ihrer Verpflichtungen gegenüber den Alliierten führt die Rote Armee im August 1945 eine blitzschnelle 20-tägige Operation gegen die 1,5 Millionen Mann starke Kwangtung-Armee durch. Die USA werfen ohne militärische Notwendigkeit Atombomben auf Hiroshima und Nagasaki ab. Es genügt. Wir sind nicht mehr an der Allianz mit den Russen interessiert und können aufhören, unsere Vereinbarung mit ihnen zu erfüllen. Wir sollten handeln, als würde das Jalta-Abkommen nicht existieren. Nur ein Jahr später, am 5. März 1946, hielt Churchill seine berühmte Fulton-Rede.
3: Der
0: Kalte Krieg hatte begonnen.

0: Guten Abend, Genossen. Wie Sie sicher wissen, wurden wir vor kurzem von einem Unglück heimgesucht. Einem Unfall am Atomkraftwerk Tschernobyl.
1: Eine Katastrophe dieses Ausmaßes ist in der Menschheitsgeschichte beispiellos.
2: Die Menschen gingen in den Einsatz wohl wissend, was sie erwartete.
3: Das ist nicht wie im Krieg. Radioaktivität kann man nicht sehen.
2: Man verstand, dass in der Richtung, in die man rannte, die Radioaktivität hoch war.
4: Radioaktivität verlangt Respekt.
5: Man spürt es nicht, richtig? Es gibt keinen Juckreiz oder so etwas. Man fühlt nur ein wenig Schwäche, Übelkeit und Schwindel.
3: Wir taten unser Bestes. Wir schafften es durch diese Tortur, weil wir zusammenhielten.

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Hey, Grüße an die Küsten der Krim. Nach Adler, nach Anapa, an alle, die gerade verzweifelt nach einer freien Sonnenliege suchen. Hier am wundervollen Kaspischen Meer wartet ein riesiger leerer Strand auf euch. Dagestan ist die südlichste Region Russlands. Ich bin hierher gekommen, weil ich Khabibs Heimat sehen wollte. In Dagestan muss man niemandem erklären, wer Khabib ist. Jeder hier kennt Khabib Nurmagomedov, den russischen Kämpfer und Weltmeister. Er hat eine ungebrochene Serie von 29 Siegen und 0 Niederlagen.

0: пока ехали.
1: Beim Hochfahren haben wir 5 Leute mit Habib-T-Shirts gesehen. Auf den Autos steht auch Habib. Selbst auf diesem LKW hier steht Habib. Habib ist der Beste. Übrigens befindet sich in Dagestan auch Europas höchstgelegenstes Bergdorf. Es liegt 2560 Meter über dem Meeresspiegel. Habib wurde auch hoch in den Bergen geboren. Hier, um genau zu sein. Ich befinde mich in der höchstgelegenen Trainingseinrichtung, in der die besten UFC-Kämpfer trainieren. Habib selbst hat hier einst trainiert. Der kleine Habib war erst 5 Jahre alt, als er mit dem Training begann. Mit 12 zog er mit seiner Familie in die Hauptstadt Dagestans, wo sein Vater ein Trainingslager für seinen Sohn und andere talentierte Jugendliche eröffnete. Wie sieht dein Trainingsplan aus?
2: Wir stehen um 6 Uhr auf. Wir haben eine halbe Stunde, um uns vorzubereiten, zu waschen, das Bett zu machen und all sowas. Und um 6.30 Uhr sind wir schon beim Training.
3: Alles, was wir tun, ist trainieren. 2 Stunden morgens, 2 Stunden vor dem Mittagessen und 2 Stunden am Nachmittag. Nichts außer Training und es gibt keine Ablenkungen.
1: Ich will diese Routine einen Tag lang selbst ausprobieren und von morgens bis abends trainieren. Mal sehen, was daraus wird.

0: Aufholen, aufholen, fertig machen und sprinten. 10 Sekunden. Los, los, los. Ruhig atmen.
1: Ich bin zu schnell gerannt.
0: 1, 2, 1, 2, 1, 2, 1, 2.
1: Die zweite Stunde des Trainings. Der Trainer ist brutal. Okay, ich muss los.
0: Sprinten!
2: Mit dem Gesicht zu mir!
0: Beeilung, die Kugeln zischen. 9, 8, 7, 6, 5, 4, 3. So wird ein starker Wille geformt. Haltet eure Hintern unten.
1: Der Trainer ist absolut spitze. Vielen Dank.
0: Gut gemacht. Man merkt, dass du trainierst. Nur so zum Spaß?
1: Ich habe früher geboxt.
0: Das macht Sinn. Du hast solide Bauchmuskeln. Beneidenswert. Jung zu sein hat seine Vorteile. Ich bin Andrei.
1: Anton. Hier oben in den Bergen ist es ziemlich hart. Man ist schon nach 20 Minuten außer Atem. Der Sinn dahinter ist, 2 bis 3 Wochen in großer Höhe zu trainieren, um dann unten im Tal ein anderes Gefühl zu bekommen. Schneller, höher, stärker. Das war's, meine Arme schmerzen.
3: Laufen in großer Höhe erhöht das Lungenvolumen. Und wenn Sie danach ins Tiefland zurückkehren, werden Sie nicht so schnell müde. Auf einer Höhe von 2000 bis 2500 Metern muss man hier jeden Tag 3-mal laufen.
1: Das ist atemberaubend. Ich bin sprachlos. Ich war noch nie so hoch oben.
4: Я еще не бывал.

0: Ребята.
1: Freunde,
0: Ring.
1: Der Ring hier.
0: Здесь.
1: Wow, ist einfach unbeschreiblich.

Gleich kommen die Jungs und ich werde mit ihnen trainieren. Ich weiß ja nicht, zumindest habe ich früher einmal ein wenig geboxt. Also ich werde mich hoffentlich gegen sie behaupten können. Zumindest einigermaßen.

Genug, genug. Das ist einer der Griffe, oder? Ich dachte, ich könnte mich irgendwie wehren. Aber ich war diesen Jungs nicht gewachsen. Ich konnte einfach nichts tun. Sie haben mich 6-mal ausgenockt. Einfach so. Für sie war das keine Herausforderung.

0: abgestoßen.
1: Wofür steht 290 Ende?
2: Da steht 29-0, Khabibs Ergebnis.
1: Ah, 29 Siege.
2: Genau.
1: Diese Jungs haben mich inspiriert. Als ich wieder zu Hause war, habe ich 1,5 Monate lang jeden Morgen trainiert. Ich habe in Dagestan neue Kraft gewonnen. Doch jetzt möchte ich unbedingt in den Norden gehen, um die Chanten zu treffen oder Rentierherden mit den Nenzen zu treiben. Wisst ihr was? Ich war noch nie in Jakutien. Also, auf geht's!

0: Jakutien hält mit minus 77,8 Grad Celsius den Rekord für die niedrigste Temperatur auf der Nordhalbkugel der Erde. Und im Januar liegt der Durchschnitt bei milden minus 57 Grad. Vor einiger Zeit hat mir mein Vater warme Stiefel geschenkt. Und ich dachte mir, dass ich sie brauchen werde, wenn ich jemals in den Norden gehe. Also habe ich sie angezogen und meine Füße waren schon nach 2 Minuten eiskalt.
1: Die kälteste Zeit des Jahres ist schon vorbei.
0: Ich trage 3 Hosen und 4 Sweatshirts. Und ich habe darunter noch eine Windjacke.
1: Wir haben hier eine Weisheit. Die kälteste Zeit ist vorbei, wenn der Bulle eines seiner Hörner verloren hat. Jetzt hat er nur noch eines. Aber das fällt auch bald ab.
0: Und dann wird es warm, oder? Hier ist auch eine Natascha. Sie hat große Ohren. Das ist der Name einer Autodecke. Natascha. Eine davon liegt in jedem Auto in Jakutien. Ist Ihnen nicht kalt, wenn Sie den ganzen Tag draußen sind?
2: Nein, es friert nicht mehr. Die kälteste Zeit ist vorbei.
0: Wie kalt war es?
2: Minus 49 bis minus 52 Grad. Bio-Bauernmilch. Man muss sie nur auftauen und kann sie dann trinken.
0: Wie viele Hunde haben Sie insgesamt?
3: 40.
0: 40 Hunde? Okay, Zeit zum Kennenlernen.
3: Das hier ist Käfer.
0: Er ist der ruhigste von allen, glaube ich.
3: Ja.
0: Schüchterner Junge. Ihnen ist doch nicht kalt, oder?
3: Nein, natürlich nicht. In Jakutien wurden die ersten Hunde bereits vor 30.000 Jahren domestiziert. Weltweit liegt die Domestizierung von Hunden im Durchschnitt aber erst 12.000 Jahre zurück. Hier wurden sie schon viel früher zum besten Freund des Menschen. Und jakutische Hunde lieben Menschen.
0: Hey, wenn man mit den Hunden Zeit verbringt, vergisst man sogar die Kälte. Das jakutischste Abenteuer ist es, mit einem Hundeschlitten zu fahren. Und jeder kann das tun. Er will wohl schon los.
3: Sie alle wollen rennen, sie stehen nicht gern still.
0: Okay, ich bin fertig, fahren wir los. Und wie? Du hast mir nicht gesagt, wie man sie anhält.

0: Heute Morgen um 4 Uhr attackierten die deutschen Streitkräfte die Grenzen der Sowjetunion.
1: Der Krieg brach aus. Alle Jungs meldeten sich zum Dienst.
2: Ich sagte, ich muss an die Front. Ich habe 3 Brüder dort. Sie waren aber bereits ums Leben gekommen.
3: Wir versorgten nicht sehr viele Wunden, hauptsächlich Frostbeulen. Sie amputierten Arme und Beine.
1: Ich erreichte das andere Ufer. Plötzlich riefen sie, runter, runter, du bist in ein Minenfeld geraten.
2: Der Funker wurde getötet, der Ladekanonier wurde ebenfalls getötet. Und dann, bumm, das war's, ich wurde bewusstlos.
3: Sie sagten Dinge wie, Schwester, geben Sie mir eine Spritze, damit ich sterben kann. Man versuchte, sie zu beruhigen. Deine Familie wartet auf dich.
2: Kolja, aber du wurdest doch getötet. Du wurdest an der Front getötet. Ich sagte, Mutter, ich bin's, Kolja, dein Sohn, ich lebe.
4: Das war also meine rasante und frostige Fahrt durch Jakutien. Aber nach so einem Abenteuer muss ich mich erst einmal aufwärmen. Wohin soll es also als nächstes gehen? Soll ich auf einem alten Segelboot nach einer antiken Nekropole suchen oder einen Angelausflug in Astrachan machen?

0: Es ist, als wären wir irgendwo in Afrika. Oder wie auf dem Amazonas. In Astrachan mündet die Wolga in das Kaspische Meer. Das ist eine der fischreichsten Regionen Russlands. Hier wird das ganze Jahr über geangelt. Im 19. Jahrhundert wurden hier 2/3 des Fischs des gesamten Russischen Reiches gefangen. Und zu Sowjetzeiten gehörten Fischprodukte aus Astrachan zum Proviant der Kosmonauten. Ich habe mich gestern bei Wikipedia informiert, um mehr über diesen Ort zu erfahren. Und das hier ist tatsächlich die größte Flussmündung Europas.
1: Richtig.
0: Das Wolga-Delta ist das größte in Europa und das 8. größte der Welt. Es hat bis zu 500 Nebenflüsse und Ströme. Wie merkst du dir diese ganzen Wege?
1: In Moskau kennst du dich doch auch mit den Linien der U-Bahn aus, nicht wahr?
0: Für so ein Boot braucht man keinen Schein, oder?
1: Wie, man braucht keinen Schein? Natürlich braucht man einen.
0: Man braucht einen Schein.
1: Man braucht alles Mögliche.
0: Ich kann mich jetzt also nicht einfach so ans Steuer setzen.
1: Nein, das geht nicht.
0: Wow. Das ist ein Bootsführerschein.
1: Ja, das ist ein Bootsführerschein.
0: Was ist, wenn ich betrunken wäre? Würde ich den Schein dann auch verlieren?
1: Sie können dir sogar das Boot wegnehmen.
0: Oh Mann, sogar auf dem Wasser gibt es Regeln.
1: Klar, was denn sonst?
0: So etwas habe ich noch nie gesehen. Ich war noch nie in solchen Nebengewässern.
1: Weißt du, wie man richtig wirft?
0: Ich weiß, wie man wirft.
1: Schau, du wirfst es.
0: Okay.
1: Und du wartest. Roll ein wenig mehr Schnur heraus.
0: Damit sie den Grund erreicht, ja?
1: Ja, achte auf die Spitze der Spinnrute.

0: Du musst zwei oder dreimal rollen. Schau.
1: Was war der größte Fisch, den du hier gefangen hast?
0: Ein Wels.
1: Wie viel Kilogramm hat er gewogen?
0: 68.
1: 68? Wie dieses Boot. Wie ich. Okay, und glaubst du, dass ich hier was fangen kann?
0: Die Chance besteht immer.
1: Selbst für absolute Anfänger? Mist, warum habe ich sie nicht geworfen? Am anderen Ende ist etwas. Soll das so sein? Ich habe etwas gefangen, ich fühle es.
2: Gut gemacht, Anton.
1: Das bereitet einem so einen Nervenkitzel. Schau. Es ist 8 Jahre her, dass ich zum letzten Mal angeln war. Das letzte Mal war ich in der 5. Klasse. Aber das war nun ein guter Fang. Echt übel. Spitze.

0: Geschirr?
1: Ich hatte Brot, ich meine Fisch aus Astrachan. Jetzt will ich etwas Cooles machen. Ich habe gehört, dass man in der Oblast Pskov mit einem Heißluftballon fliegen kann. Und in Kharkassien kann man sich ansehen, wie Wasser aus einem Wasserkraftwerk hinausschießt. Aber ich begebe mich nach Bojatien, um mich mit einem Schamanen zu treffen. An diesem Ort kann man eins mit dem Universum werden. Ich spüre es. Ich bin am Baikalsee! Das ist das Land der Schamanen. In jeder einheimischen Familie gibt es immer jemanden mit einzigartigen Fähigkeiten. Priester, Heiler und Geisterweltbegleiter, alles in einem. Und hier beginnt mein nächstes Abenteuer mit einem echten Schamanen. Wie alt sind Sie?
2: Jetzt? 72.
1: Wirklich?
2: Im Ernst? Wir können trainieren, wenn du willst.
1: 72. Oh Mann.
2: Zwei Flaschen.
1: Vor einem Ritual muss man erst die Opfergaben für die Geister kaufen. Butter, oder? Butter, Kekse, Süßigkeiten, Lebkuchen.
3: Jetzt teilen wir das Essen mit unseren Vorfahren und Göttern. Wenn man sie nicht ehrt und kein Essen bringt, werden sie hungrig und wütend.
2: Habt ihr die Butter mitgebracht, Jungs?
1: Wir haben die Butter vergessen.
4: Und? Wird das Ritual jetzt abgesagt?
1: Wir sind also hierher gekommen und Dima, unser Kameramann, hat die Butter vergessen.
4: Was heißt hier Dima?
1: Im Kühlschrank.
4: Für wen wird dieses Ritual veranstaltet? Du hättest die Butter mitnehmen sollen. Ich muss meine eigene Ausrüstung schleppen.
1: Dann lass uns jetzt die Butter holen.
3: Weißes Essen, wie Milch, Quark und Butter, ist das Beste, was wir unseren Vorfahren anbieten können. Sahne ist am allerbesten.
1: Deshalb ist die Butter so wichtig.
3: Ja, Butter ist sehr wichtig.
2: Schließ deine Augen. Beweg dich nicht. Schließ deine Augen.

Ich habe das Ritual für Schmiede bekommen, weil meine Vorfahren Schmiede waren. Ich war wirklich ziemlich beeindruckt. Ob man daran glaubt oder nicht, an diesen Ritualen ist definitiv etwas dran. Hey Papa, hatte Oma nicht diesen Samovar? Den Samovar. Ich war heute bei diesem Schamanen und er sagte, ich sehe, dass deine Großmutter eine Heilerin war. Sie hatte einen Kupfersamovar und sie saß und trank Tee daraus. Nein, er sagte, dass sie neben einem Fluss gelebt habe. Und sie hat neben einem Fluss gelebt. Das ist mein Ernst. Nein, Papa, komm schon. Nicht alle Großmütter leben am Fluss.

0: Bravo! Vielen Dank.
1: Danke. Ich bin wirklich froh, dass es euch gefallen hat.
0: Das war so wirklich sehr cool.
2: Zeit auszusteigen.
3: Los, los, los. Es bleibt keine Zeit.
0: Hallo, hallo.
3: Geht weiter.
0: Wir sind hier an der Nase des Zugs, Jungs. Wir sind hier oben. Da ist er. Da ist der Baikalsee. Und hier bin ich. Ja, das macht ein wenig Angst. Es ist kalt. Es ist nass und feucht, aber wunderschön. Die Geschichte der Menschheit hat seit der Entdeckung Amerikas und dem Bau des Suezkanals kein größeres Unterfangen gesehen. Das schrieb die europäische Presse vor einem Jahrhundert. Sie berichtete von einem gewagten russischen Projekt, dem Bau der Transsibirischen Eisenbahn, die ganz Russland verbinden sollte. Wow! Das ist so cool. Aber der Baikalsee stand der Strecke im Weg. Ein scheinbar unüberwindliches Hindernis, das von felsigen Ufern umgeben war. Es hätte Jahre gedauert, ihn zu umgehen. Also wurde zum ersten Mal in der Geschichte Russlands eine Eisenbahnfähre gebaut. Das ist eine coole Aufnahme, nicht wahr?
4: Das sieht aus, als würde dein Kopf rauchen.
0: Einige Jahre lang transportierten Eisbrecher, Dampfloks, Waggons und Passagiere. Und wenn das Eis im Winter dick genug war, wurden provisorische Schienen über den See gelegt und die Züge von Pferden gezogen. Danach wurde die Baikal-Rundbahn gebaut. Das war ein kaum umsetzbares Glied in der großen Kette. 39 Tunnel mussten durch steile Klippen gebaut werden und natürlich auch viele Brücken, Galerien und Stützmauern. Das ist der längste Tunnel. Er ist so gerade, dass man das Licht am Ende sieht. Jetzt fahren nur noch Touristenzüge auf den alten Gleisen. Sie sind eine der größten lokalen Touristenattraktionen und fast so beliebt wie der Baikalsee selbst oder seine Fische.
5: Ich will den Baikal so umarmen. Mach ein Foto, wie ich den Baikal umarme.
6: Komm schon, umarmen wir ihn zusammen.
5: Okay, ich stelle mich hier hin und mache ein Foto. Fertig.
6: Endlich habe ich den Baikalsee umarmt. Ich war am See und kurz im Wasser. Ich sagte, hallo Vater Baikal, Mutter Galina ist zu dir gekommen.
0: Schaut nur, was für eine Pracht.
5: Bitte, filmt nicht unseren Fisch.

0: Tischung?
1: Ist der schwer?
2: 8 Kilogramm.
1: 8 Kilogramm?
2: Ja, ein gutes Gewicht.
1: Genug für 2?
2: Klar.
1: Cool. Sind das die größten Chiboriki?
3: Ja.
1: Von wo?
3: Aus dem ganzen Tunka-Bezirk.

0: Bezirk.
1: Aus dem ganzen Tunkerbezirk.
2: Warum fragst du, Mann?
3: Stehen bleiben. Bringt ihn her.
2: Wen glaubt ihr, habt ihr gefangen? Einen fleißigen Arbeiter. Ihr seht ihr nicht.
1: Eine unerwartete Aufführung für die Besucher. Wie eine Theateraufführung. Aber sie basiert auf echten Begebenheiten. Cool, oder? Das ist das wahre Russland.
2: Okay, geh schon. Geh, nächster.

0: Ja, es wird ein harter Weg.
1: Die schießen wieder den ganzen Tag. Schau nur. Ein Blitz, Rauch und Qualm. Schließlich ist ein Teil des Beins weg.
0: Das Gehirn sendet ein Signal, aber das Bein ist weg. Es ist schwer natürlich.
2: Langsam, langsam.
3: Ich dachte nur, ich schlage einfach mit der Faust zu, um sie vom Himmel zu holen.
0: Ja, es schmerzt. Es ist erschütternd. Eine Gliedmaße ist abgerissen.
4: Alias, bist du am Leben?
0: Ja.
1: Mir fehlt also ein Bein? Das ist nicht tödlich.
3: Ich bin sicher, dass ich meinen Platz im Leben finden werde und eine Möglichkeit von Nutzen zu sein.
1: Das Wichtigste ist, dass man weiterlebt.
0: Alle haben es geschafft.
5: Nimm dein Bein weg. Er trinkt nur, lass ihn.
6: In der Ecke liegt noch was. Da, schau, alles Müll. Du trägst kein Stroh?
7: Ich warte auf den Dünger.
6: Als ich erfuhr, dass meine Mutter gestorben war, sagte ich gleich, dass ich die Kinder nicht weggeben wollte.
7: Unter einem Dach mit Brüdern und Schwestern sind wir besser aufgehoben als in einem Waisenhaus.
8: Jenya nennt sie manchmal Mama. Manchmal rutscht es ihm raus und er nennt sie Mama.
6: Sie wissen, dass ich nicht ihre Mama bin, sondern ihre Schwester. Ein Kindermädchen.
4: Den Baikal zu besuchen, war mein Traum. Und er ist wahr geworden. Ich hoffe, für euch wird er auch wahr. Habt ihr übrigens schon mal was von Industrietourismus gehört? Es gibt viele Orte in Russland, an denen man echte Produktionsprozesse bestaunen kann. In Krasnojarsk sieht man, wie Goldbarren gegossen werden, in Magnitogorsk, wie Stahl geschmiedet wird und in Wladimir, wie aus Sand Glas hergestellt wird. Aber mich interessiert, wie Glocken gegossen werden. Tutajew ist eine Stadt im Goldenen Ring Russlands. Tutajew erstreckt sich über beide Ufer der Wolga, aber es gibt eine Sache, die die Stadt zu einem Denkmal für bürokratische Fehlplanung macht. Obwohl Tutajew an beiden Ufern der Wolga liegt, sind die zwei Hälften durch keine einzige Brücke verbunden. Das ist eine Art Wartepunkt für die Bevölkerung.
9: Ein Flussbahnhof. Wir haben ihn selbst gebaut.
4: Irgendwie süß. Hier sind Sofas, um die Leute warm zu halten. Es gibt ein Feuer und ein paar Bootsleute. Eine richtige Station. Es kostet nur 35 Rubel, um auf die andere Seite zu gelangen. Die Fähre fährt nur im Sommer.
10: Hier befindet sich die Glockengießerei der Gebrüder Schuwalow, in der die historischen Techniken des Glockengießens wiederbelebt wurden. Wir befinden uns in den 1920er Jahren. Der junge sowjetische Staat zerstört seine Vergangenheit. Kathedralen werden abgerissen und der Besitz der Kirche verunstaltet. Edelsteine werden aus sakralen Objekten entfernt und nach Kategorien sortiert. Und Glocken werden zu Altmetall. Unglaublich. Das hier ist die einzige Fabrik in Russland, die noch die traditionellen Techniken des Glockengusses anwendet. Sie mussten buchstäblich Stück für Stück wiederentdeckt werden, alles um den perfekten Klang zu erhalten.
3: Mit modernen Technologien kann eine 10 Tonnen schwere Glocke in einer Woche hergestellt werden. Aber mit traditionellen Techniken brauchen wir etwa ein halbes Jahr.
4: Warum so lange?
3: Der Ton wird schichtweise mit einem Pinsel aufgetragen und er trocknet auf natürlichem Wege. Wir brauchen 40 solcher Schichten und man kann das Auftragen mit dem Pinsel nicht beschleunigen. Wenn der Ton zu schnell trocknet, bilden sich Risse. Mit modernen Technologien sieht die Glocke zwar richtig aus, aber leider ist der Klang nie ganz so gut.
10: Das ist fast ein wenig beängstigend. Wie heiß ist das? Meine Hand würde sofort verbrennen, oder?
11: Nein, auf der linken Hand.
10: Ich bin echt nervös. Ich darf mich bloß nicht erschrecken. Und, wow, das ist wie Salzstreuen, oder? Mache ich das richtig?
11: Ja, alles in Ordnung.
10: Was streue ich hier überhaupt?
11: Kohle.
10: Kohle. Ich braue einen Trank. Sehr heiß. Es ist so heiß, ich habe keine Ahnung, wie sie das tun. Und so entsteht eine neue Glocke.

0: Wie alt bist du?
1: 14.
0: Du bist vermutlich der jüngste Glöckner.
1: Ich liebe den Klang der Glocken. Man klettert hier hoch, zieht an diesen Seilen und voilà. Musik. Man kontrolliert sie und das ist ein tolles Gefühl. So, mit deinem kleinen Finger, genau. Zieh die Zunge. Und jetzt lass ein wenig los, hoch und runter.
0: Es fiel mir schwer, die Glocken auch nur ein wenig zu läuten. In einer Kathedrale fühlt sich das beängstigend an. Zu viel Verantwortung. Ich bin etwas nervös. Machen wir es so. Ich fange an und gebe an dich weiter.
1: Dann kann ich deine Fehler beheben.

0: Ja, der Klang der Glocken ist wirklich beruhigend. Doch jetzt ist es an der Zeit, zur Erde zurückzukehren. Vor allem, weil auf der Krim eine reiche Ernte wartet. Ich mache mich auf zum Traubenpflücken. Das hier ist eines der besten Weingüter Russlands. Seht ihr das? Ein riesiges Weingut, auf dem der Besitzer eigenhändig Trauben pflückt.
1: Ich habe in Moskau 15 Jahre lang als Sommelier.

0: je gearbeitet. Als ich zum ersten Mal im Ausland war und kleine Familienweingüter sah, erschien mir das wie ein cooler Lebensstil. Ich wollte auch so leben.
1: Er brauchte lange, ein geeignetes Stück Land zu finden. Der Boden und alles andere mussten stimmen. Sogar der Berghang muss perfekt sein. Um guten Wein herzustellen, müssen viele Details beachtet werden. Winzer aus ganz Russland reisen hierher, um von seiner Erfahrung zu profitieren. Ihr seid Freiwillige, oder?
2: So etwas in der Art. Wir kommen für eine Woche hierher, um auszuhelfen.
1: Und ihr werdet dafür bezahlt?
2: Nein, wir sind es, die bezahlen.
1: Stellt euch vor, Leute bezahlen dafür, Trauben zu pflücken und nicht umgekehrt.
2: Ja, wir sollten das vermutlich neu verhandeln.
1: Das ist interessant. Wie viel kostet es, eine Woche lang Trauben zu pflücken? $1,000? Kostenlose Proben inbegriffen?
0: Wir alle suchen nach Glück und Glück ist sehr unbeständig. Ich glaube, man findet es viel einfacher auf dem Land und an der frischen Luft als in einer riesigen Großstadt.
1: Jeder macht das, was er liebt und alle haben Spaß. Das liegt förmlich in der Luft.
3: Ich komme aus Moskau.
1: Cool.
3: Ja, ich habe mein ganzes Leben lang in Moskau gelebt.
1: Du bist mir hier als die strahlendste Person aufgefallen. Cool. Wie alt bist du?
3: 21.
1: Und ich bin 20, alles klar. Du pflückst Trauben. Mit 21 Jahren Trauben pflücken. Die Trauben hier sind wie ein göttliches Symbol. Sie sind komplett biologisch angebaut und frei von Chemikalien. Sie werden ausschließlich mit einem Gebräu aus Brennnesseln gewässert. Ich habe wirklich noch nie köstlichere Trauben gegessen als hier. Der Besitzer transportiert die Kisten allein, ganz allein. Seht ihr das?
3: Alles wird von Hand gemacht. Alle Flaschen, die du in den Ladenregalen siehst, wir haben sie alle selbst in der Hand gehalten.

0: Wenn du zerstörte Kirchen siehst, sage nicht, schau, was die Menschen getan haben, sondern sage, das ist es, wohin uns der Teufel gebracht hat. Verwandle deinen Kummer in geistliche Trauer. Daraus entsteht ein Gebet.
1: Dir wird es kaum auffallen. Ich aber kannte diese Menschen vorher und nachher. Alle haben sich verändert. Ihre Sichtweisen haben sich geändert. Was einst kostbar war, wurde bedeutungslos. Was sie einst nicht wahrnahmen, ist heute kostbar.
2: Wir haben ein tiefgreifendes Verständnis davon, was wahrhafter Frieden bedeutet.
3: Ich denke, der einzige Grund, warum ich überlebte, war der, dass ich betete. Überall um mich herum flog Schrapnell, aber ich bekam keinen Kratzer ab. Es ist ein Wunder.
4: Sehr viele Menschen wurden verwundet. Viele verloren Angehörige. Sie haben sehr viel Leid erfahren und sie brauchen so etwas wie einen geistlichen Wiederaufbau.

0: Der Krieg hat Syrien kolossalen Schaden zugefügt. Militante profitierten enorm von dem Konflikt.
1: Sie beschossen die Städten, um das Ausmaß der Plünderungen zu vertuschen. Man schob alles auf den Krieg.
2: Die Gruppen begannen damit, alte Artefakte zu plündern.
1: Ich denke, eine Vase wie diese könnte auf dem Schwarzmarkt 12.000 bis 15.000 Dollar einbringen.
3: Es waren Europäer, sie sprachen Englisch.
4: Diese führen ihre Untergebenen exakt zu den Stellen der wichtigsten historischen Artefakte, die gestohlen werden sollen.
1: Der Löwenanteil dessen, was geplündert wurde, befindet sich heute entweder in Europa oder Nordamerika.
2: Viele Fundstücke aus Syrien werden auf eBay angeboten.
5: Sie trägt eine Museumsnummer. Vielleicht wurde sie aus einem Museum gestohlen.
6: Wow. RT behaupten, Händewaschen sei wenig hilfreich gegen Covid-19.
7: Wirklich.
8: Leider löste diese falsche Meldung der Bild-Zeitung zwar Emotionen, aber keinen gesunden Menschenverstand aus. Doch es war Professor Bob Arnett, der gesagt hat, Sie können sich den ganzen Tag lang die Hände waschen, doch Sie werden trotzdem das Coronavirus bekommen. Wenn jemand in Ihrer Nähe hustet. Lassen Sie sich von Fakten leiten, nicht von Emotionen.
7: RT.de. Kritisch bleiben.
9: Wie heißt es so schön? Besser als Berge sind nur andere Berge, auf denen man noch nicht war. Sollen wir mit Jeeps zu den Klippen rasen? Oder in einer fliegenden Untertasse am Rand eines Abgrunds aufwachen? Wir können auch versuchen, den Elbrus zu besteigen. Wir haben die letzte Sonnencreme bekommen. Mit Lichtschutzfaktor 80. 100 gab es nicht mehr. Oh ja, wir sind schon ziemlich weit oben. Es kann schwer werden, sie auszudrücken. Sie will nicht. Oh, komm schon. Na, geht doch.

0: Ich bin auf den höchsten Berg in Europa gestiegen, den Elbrus. Jetzt bin ich auf einer Höhe von 4100 Metern. Und da, das ist die Unterkunft 11, wo wir übernachten werden. Dort drüben liegt der Gipfel des Elbrus. Ich würde ihn gern besteigen, aber ich bin noch nicht bereit dafür. Jetzt kann ich nur davon träumen, aber immerhin kann ich anderen Bergsteigern dabei zusehen und mit ihnen reden. Insgesamt 100 Leute werden heute Nacht den Aufstieg wagen.
1: Dieses Ereignis ist dem 100. Jahrestag der Gründung der Kabardino-Balkarischen Republik gewidmet. 100 Leute besteigen zur selben Zeit die zwei Bergspitzen, also jeweils 50 pro Gipfel. In den letzten 20 bis 25 Jahren, die ich schon am Elbrus lebe, ist dies das erste Mal, dass so etwas stattfindet.
0: Elbrus. Der Elbrus ist der höchste Berg Europas. Sein Westgipfel hat eine Höhe von 5642 Metern. Der Elbrus gilt als nicht besonders schwierig zu besteigen, sodass man auf seinen vielen Hängen fast immer einen Strom von Bergsteigern und Abenteurern beobachten kann. Aber der Berg ist nicht immer freundlich und kann auch zurückbeißen. Dieser Felsen trägt die Namen von Bergsteigern, die an diesen Hängen gestorben sind. Die letzten Todesfälle ereigneten sich im September 2021. Eine Reihe fataler Fehler und plötzliche Wetterschwankungen führten dazu, dass 5 Bergsteiger aus einer 16-köpfigen Gruppe starben. Sie hatten es fast an die Spitze geschafft, als eines der Mädchen plötzlich krank wurde. Die Gruppe begann, sie langsam herunterzuführen, aber das half nicht. Sie starb eine Stunde später in den Armen des Bergführers. 2 weitere Menschen starben beim Abstieg und 2 weitere im Lager. Höhenkrankheit, Steinschläge, Gletscherspalten und Wetterschwankungen. Alles Faktoren, die tödlich sein können.
1: Das Wetter hier kann sich jeden Moment ändern. Da oben weht bereits ein starker Wind.
0: Entfernungen werden hier in Stunden gemessen, nicht in Metern. Eine häufig gestellte Frage ist, wie viele Stunden hat es gedauert, 500 Meter zurückzulegen? Vor dem Aufstieg lernen Leute richtig zu fallen. Außerdem muss man sich vor einem Aufstieg mindestens eine Woche lang akklimatisieren. Das bedeutet, ein Stück weit aufzusteigen und dann am nächsten Tag noch ein wenig mehr. Und mit jedem Tag immer weiter.
1: Wie geht es der Gruppe? Ist alles unter Kontrolle?
2: Ja, alles ist in Ordnung. Alle steigen langsam in ihrem eigenen Tempo auf.
1: Elbrus 5 an Station.
3: Hier ist Elbrus 5. Wir sind 100 Meter über den Pastuchow-Felsen. Alles ist gut.
4: Elbrus 6, wir sind am Wendepunkt.
5: Elbrus 8, wir verlassen die oberen Pastuchow-Felsen. Alle sind anwesend.
4: Zustand der Gruppe ist befriedigend. Wir sind ein wenig verstreut.
1: Wie geht es Olga?
4: Es geht ihr besser. Ihr ist schwindlig geworden, aber sie hat ein paar Pillen genommen.
1: Wenn man da oben ist, will man sich nicht mehr bewegen. Die Gruppe da will auch nicht mehr. Alle bleiben stehen und die Temperatur fällt auf minus 50 Grad Celsius. Da drüben ist einer, der kaum vorwärts kommt. Normalerweise geht niemand so. Er bewegt sich kaum. Bleib eine Weile hier, dann siehst du, wie Leute hinabsteigen. Siehst du den da, der wie gelähmt aussieht? Frag ihn mal, wie er sich fühlt. Nimm dir mal 4 Stunden Zeit und geh dorthin zu den am weitesten entfernten Klippen. Danach fühlst du dich genauso. Luschnikow, oder?
2: Ja, ich bin auf 4900 gestiegen und habe mich nicht gut gefühlt.
0: Ich heiße Anton.
2: Hallo. Genau auf 4900 habe ich ein Herzstechen verspürt. Ich wollte trotzdem weitergehen. Langsam, mit vielen Pausen. Danach war ich wie benebelt und dachte mir, schaffe ich es noch, von 4.900 runterzukommen? Ich wollte kein Risiko eingehen und mich nicht übernehmen. Wir klettern ja noch nicht zum Gipfel. Das ist erst die Akklimatisierung.
0: Ich habe genug gruselige Geschichten über den Aufstieg gehört und will es jetzt selbst probieren. Ich weiß nicht, wie weit ich komme und wie ich mich fühlen werde, aber ich probiere es.

Ab einem bestimmten Punkt machte mein Herz bum bum, bum bum. Ich habe angehalten, ich habe mich beruhigt, aber mein Herz macht bum bum. Und es ist, als würde mein Hirn gleich explodieren. Es ist sehr schwierig, ohne diese Steigeisen zu klettern.

0: Sollen wir weitergehen?
1: Noch 100 Meter oder so. Wir sind nur 200 Meter gegangen. Aber sie fühlen sich an wie 3 bis 4 Kilometer. Wir haben in 40 Minuten 250 Meter zurückgelegt. Ich bin sehr risikofreudig und will noch höher. Aber ich fühle, dass wir zurückgehen müssen. Für heute reicht so viel, dann am nächsten Tag etwas mehr.
0: Was ist los, Anton?
1: Meine Nase blutet.
2: Okay, setz dich. Beweg dich langsam wie ein Kosmonaut.
1: Ich habe einen Mann gefragt, wie er geschlafen hat. Er sagte, furchtbar. Ich habe 4 Tage lang schlecht geschlafen, 1 Stunde gedöst, mich gedreht und gewendet und bin dann aufgewacht. Er sagte, hier ist sehr wenig Sauerstoff und da oben noch weniger. Wir waren 8 Personen in einem Zimmer. Mir ist sehr kalt. Wir schlafen königlich. Aber wir sind nur zu dritt. In allen anderen Betten sind 5 Leute.

Der Aufstieg ist für 2 Uhr morgens angesetzt, damit alle Gruppen im Morgengrauen den Gipfel erreichen und genügend Zeit für den Abstieg bleibt. Der Weg nach oben ist nur die halbe Miete. Auf dem Elbrus verschlechtert sich das Wetter oft um die Mittagszeit. Heute verschlechterte es sich jedoch noch früher.

0: Die Rettungsdienste sperren den Berg am Joch. Ende.
1: Alle müssen zurückkehren. Bergführer gehen hin.
0: Wir sperren den Berg weiter oben. Wegen eines Gewitters und Sturms.
1: An alle auf dem Elbrus, wenden und absteigen. Alle absteigen.
2: Elbrus 16, verstanden.
3: 10 und 12 verstanden, beginnen den Abstieg.
4: Elbrus 3, verstanden. Wir haben den Gipfel verlassen, steigen hinab.

0: Alle sind hier unten.
1: Morgen gehen wir ganz nach oben.
2: Danke, wir haben es alle lebendig herausgeschafft.
3: So ist das in den Bergen.
2: Danke.
4: Das war die fantastischste, beängstigendste und lustigste Nacht meines Lebens. Es hat geschneit, geregnet, gehagelt. Aber trotz dieser Angst möchte ich nun irgendwann den Gipfel des Elbrus erreichen, um meinen Mut zu testen. Obwohl ich schon seit vielen Jahren verreise, habe ich zum ersten Mal eine wirklich lange Flugreise unternommen. Ich bin zum ersten Mal im Meer geschwommen und war zum ersten Mal auf einem Weingut. Ich stand zum ersten Mal auf einem Snowboard, das von Hunden gezogen wurde. Und ich bin zum ersten Mal in einem Wasserfall geschwommen. Auf meinen Reisen zu diesen abgelegenen Orten habe ich viel über Russland, aber vor allem über mich selbst gelernt. Das war nur ein kleiner Auszug von allem, was wir euch zeigen können. Weitere Reiseideen findet ihr unter dem Hashtag 85 Adventures. Neue Abenteuer warten in allen Ecken Russlands auf euch.

0: Grüße von OpenTX.
1: Versuchen wir es. Erstmal eine Runde.
2: Mit der militärischen Sonderoperation begann auch die FPV-Revolution. Leute bauten Drohnen in Garagen und verwendeten Komponenten, die sie bei AliExpress kauften.
3: Ohne vorherige Kontrolle und Testflug schicken wir keine Drohne an die Front. Durch die Erfahrung aus der Herstellung von Tausenden von Drohnen kann man meist schon hören, wenn etwas nicht stimmt. Wenn sie ein Paket von uns erhalten, müssen die Frontsoldaten die Geräte nur auspacken. Sie müssen den Akku nur noch einbauen. Das war's. Der Soldat schaltet die Drohne ein und los geht's.
1: Es ist eine gute Arbeitsdrohne. Genau das, was wir momentan an der Front brauchen, weil dies eine völlig neue Art von Krieg ist. Drohnen sind die Zukunft.
4: Ich bin hier, um zu versuchen, 70 Meter tief zu tauchen. Meine Freunde haben lange versucht, mich zum Tauchen unter dem Eis zu überreden. Ich mochte die Kälte nie. Ich beschloss, es auszuprobieren, nur um zu sehen, wie es sich anfühlt, im kalten Wasser zu tauchen, unter Eis. Ich will einen Meter tiefer tauchen als der Rekordhalter.
0: 3, 2, 1, los!

0: Wenn du zerstörte Kirchen siehst, sage nicht, schau, was die Menschen getan haben, sondern sage, das ist es, wohin uns der Teufel gebracht hat. Verwandle deinen Kummer in geistliche Trauer. Daraus entsteht ein Gebet.
1: Dir wird es kaum auffallen. Ich aber kannte diese Menschen vorher und nachher. Alle haben sich verändert. Ihre Sichtweisen haben sich geändert. Was einst kostbar war, wurde bedeutungslos. Was sie einst nicht wahrnahmen, ist heute kostbar.
2: Wir haben ein tiefgreifendes Verständnis davon, was wahrhafter Frieden bedeutet.
3: Ich denke, der einzige Grund, warum ich überlebte, war der, dass ich betete. Überall um mich herum flog Schrapnell, aber ich bekam keinen Kratzer ab. Es ist ein Wunder.
4: Sehr viele Menschen wurden verwundet, viele verloren Angehörige. Sie haben sehr viel Leid erfahren und sie brauchen so etwas wie einen geistlichen Wiederaufbau.

0: Der Donbass. Hier teilt die Frontlinie die Welt. Jenseits davon werden Häuser zu Ruinen und Kirchen zu stummen Zeugen der Tragödie. Der Krieg endet aber nicht mit dem letzten Schuss. Er lebt in den zerbrochenen Herzen und Seelen der Überlebenden weiter.
1: Um ehrlich zu sein, manchmal träume ich noch davon. Es verblasst langsam, aber tief in mir drin ist es noch da. Freunde, Familie, einer nach dem anderen kam um. Besonders an die Älteren erinnert man sich. Wie viele werden noch unter den Trümmern sein? Wie kann man so etwas vergessen?
2: Kein einziges Haus in Avdijewka blieb verschont. Die militärische Sonderoperation begann im Jahr 2022, richtig? Befreit wurden wir im Jahr 2024. 2 Jahre lang haben wir auf Russland gewartet. Rund 700 Menschen blieben in Avdijewka, so wie wir auch.
1: Es war wie eine Mondlandschaft. Krater neben Krater. Ich wohnte in dem unfertigen Haus dort drüben.
0: Alexeis Haus war unter den ersten, die zerstört wurden. Er zog in eine Kirche in einem Vorort der Stadt. 2 ganze Jahre lebte er dort, vollkommen allein.
1: Oh je, es gab einen Treffer. Etwas wurde getroffen. Hier ist mein kleines Zuhause. Ein Herd, ein Bett, ein Fenster. Sonst nichts. Das ist eine Kriegskatze. Der Lärm macht ihr nichts aus. Sie beschießen die Umgebung direkt vor dem Fenster. Alles geht zu Schutt. Auch dort drüben hinter der Mauer. Und sie liegt einfach da und schnarcht. Das ganze Haus bebt und man fragt sich, bin ich der Nächste, den es trifft? Trifft es mich oder nicht? So ist das. Hier, damit habe ich überlebt. Ich bin am Leben, weil ich fest daran glaubte, dass alles gut werden würde. Ich betete zum Herrn, dass er die Kirche schützen würde, dass er sie erhalten würde.
0: Mehrere Häuser in Avdijewka wurden bereits repariert. Langsam kommen die Menschen aus den Kellern und ziehen wieder in die Wohnungen ein.
3: Dort, wo ich war, gab es einen Treffer, dann einen zweiten, einen Volltreffer. Wir wussten, dass es in 1 oder 2 Tagen vorbei sein würde. Wir gingen weg. Alexei blieb. Man gab ihm eine Wohnung mit Strom und Heizung.
1: Am Ende des Herbstes machte ich mich langsam auf den Weg zurück. Schließlich ist es mein Zuhause. Hier ist alles, was ich habe. Ich schaue jeden Tag nach den Hunden,

0: ob sie gefüttert werden oder nicht. Wer weiß, vielleicht sind sie schon tot. 7 Hunde sind noch da, 5 wurden getötet. Ich habe sie in den Kratern hinter dem Zaun vergraben.
1: Es ist ein Wunder, dass das Leben hierher zurückkehrt. So etwas ist nur dort möglich, wo der Glaube an die Zukunft unerschütterlich ist. Bittet, so wird euch gegeben. Suchet, so werdet ihr finden. Klopfet an, so wird euch aufgetan. Denn wer da bittet, der empfängt. Und wer da suchet, der findet. Und wer da anklopft, dem wird aufgetan.
2: Wissen Sie, als unsere Truppen anrückten, konnte es keiner glauben. Nicht bevor wir sie sehen und umarmen konnten. Es war einfach nur ergreifend.
0: Ich rannte hinaus zum Kulturzentrum. Sie kamen von beiden Seiten. Ich sah 7 von ihnen, sie trugen rote Armbinden. Ich fragte mich, bilde ich mir das nur ein? Wir umarmten uns und ich dachte nur, uff. Ich sagte ihnen, bleibt diesmal für immer.
3: Alexei! Mann Gottes, wie geht es dir? Gott sei Dank waren wir zu dir vorgestoßen.
0: Danke, vielen Dank.
3: Gott segne dich. Ich sehe, du hast aufgeräumt.
0: Naja, ein bisschen, immer Stück für Stück.
3: Gott segne dich, Alexei.
0: Möge der Herr dir Gesundheit geben. Es war Militärseelsorger, ging dann aber seinen eigenen Weg. Nicht den unseren, sondern den eines Soldaten.
1: Die Kirche wurde schwer beschädigt. Die Kuppel und die Wände waren durchlöchert. Das Mauerwerk war von Schrapnell durchsiebt. Aber sie blieb stehen.
4: Wäre es nicht der Wille Gottes gewesen, hätte die Kirche es nicht überstanden. Sie teilte das Schicksal der Stadt und der Menschen darin, die so viel leiden mussten.
1: Sobald die Kämpfe nachließen, begann man mit dem Wiederaufbau der Kirche. Sie war eines der ersten Gebäude, die wieder aufgebaut wurden. Denn die Wiederherstellung einer Kirche ist immer der erste Schritt bei der Wiederherstellung des Seelenheils der Menschen.
4: Eine Kirche ist das geistliche Herz einer Stadt. Solange dieses Herz schlägt, gibt es Leben.
2: Sie arbeiten sogar in der Nacht. Sogar nachts gehen die Arbeiten weiter. Die Jungs sind großartig. Sie sind sehr gewissenhaft.
1: Die Kirche bekam einen neuen Anstrich, von blau zu hellgelb. In der orthodoxen Tradition symbolisiert diese Farbe himmlische Glorie und den Triumph des Lebens über den Tod.
5: Dieser Bau stellte sich als besonders schwierig heraus. Es gab Feindseligkeiten und wir Bauarbeiter wurden mehrmals beschossen. Es gab sogar Momente, in denen wir Drohnen entkommen mussten.
1: Die Bauarbeiter bereiten die Wände für die neuen Fresken vor. Bald werden hier wieder Heiligenbilder und Szenen der frohen Botschaft zu sehen sein.
0: Wenn eine Kirche wieder aufgebaut wird, ist der Kirchenrat sicher und vertraut darauf, dass alles in Ordnung sein wird. Diese Hoffnung wird den Menschen durch den Wiederaufbau vermittelt.
1: Eine Kirche ist ein Haus des Gebets. Sie birgt das Gebet in ihrem Innern. An anderen Orten ist das Gebet auf Wanderschaft. Einige Orte sucht es auf, andere suchen es und finden es nicht. Aber hier in der Kirche ist das Gebet lebendig. Hier kann es jeder finden.
6: Allgemein wurden Kirchen im orthodoxen Donbass in früheren Jahren erbaut. Vor der Revolution gebaute Kirchen blieben erhalten. Klöster gibt es auch. Bei den über 11 Jahre anhaltenden Feindseligkeiten wurden aber leider viele von ihnen zerstört. Klöster sind ebenfalls betroffen. Ukrainische Streitkräfte zielten mit ihren Waffen auf Kreuze, um diese von den Kuppeln der Kathedralen zu holen. All das ist sehr betrübend. Diese Kirchen müssen wieder aufgebaut werden. Im Bereich der Diözese von Donetsk befinden sich derzeit mehr als 100 Kirchen, Klöster und Pfarrgebäude, die einer Wiederherstellung bedürfen.
1: Insgesamt zeigen rund 200 Kirchen in 4 historischen Regionen die Spuren des Krieges. Jede einzelne ist ein erstarrtes Gebet um Erlösung. Shirokino. Vor 11 Jahren blieb hier die Zeit stehen. Es wurde zu einem Geisterdorf. Hier endete der Krieg nie. Zwischen den Ruinen lebt er weiter.
7: Wir betreuten die Dörfer während der Feindseligkeiten. Ende 2014 wurde Nowoasowsk unter Kontrolle der Volksrepublik Donetsk gestellt. Die Front bewegte sich hierher und stoppte hier. Über 10 Jahre hinweg war dies hier die Frontlinie. Genau hier. Auf dieser Seite des Dorfes befanden sich die Azov-Kämpfer und auf der anderen Seite stand die Donetsker Miliz.
4: Das ukrainische Militär befahl uns, für 2 oder 3 Tage zu evakuieren. Das halbe Dorf wurde zur Pozhivanovsky-Kirche gebracht und die andere Hälfte in das Stadtzentrum. Dort trieben sie die Leute auseinander. Geht wohin ihr wollt, so haben sie die Menschen zurückgelassen, in der Kälte im Februar. Das ist alles, was von unserem Haus übrig geblieben ist. Hier war eine Stabsstelle untergebracht. Später sprengten sie es in die Luft. Dies hier war der äußerste Punkt der Ukraine. Ukrainisches Territorium. Das gesamte Dorf war vermint.
1: Der Krieg zeigte der Kirche kein Erbarmen. Sie teilte das bittere Schicksal des Dorfes Shirokino.
0: Ohne Scham veröffentlichten sie Videos, in denen sie zeigten, wie sie die Kirche in die Luft sprengten. Sie fluchten und johlten und lachten. Sogar einige Mädchen schossen auf die Kirche.
4: Hier gab es viele Ikonen. Einige konnten von den Geistlichen gerettet werden. Andere wurden zertrümmert oder gestohlen. Natürlich tut einem das in der Seele weh. Das alles gehört uns. Hier habe ich meinen Enkel getauft.
7: In dem unteren Kirchenschiff, es wurde bereits übertüncht, stand eine Nachricht: Die Kirche leuchtet der Welt nur, wenn sie brennt. Inschriften dieser Art stammen von den Azov-Kämpfern.
1: Im Jahr 2022 konnte das Dorf erstmals durchatmen. Russische Minenräumer leisteten hier große Arbeit. Zehntausende Minen und nicht explodierte Munitionsteile wurden entfernt. Nun regiert der Winter, die Stille, aber die Veränderungen sind sichtbar. Menschen lassen ihre Ängste hinter sich, kehren in die Wohnungen zurück und bauen sie wieder auf. Diese kleinen Reparaturarbeiten lassen auf ein neues Leben hoffen.
0: In unserer kleinen Siedlung ist die Kirche das Herzstück. Sobald dieses Herz wieder zu schlagen beginnt, sobald eine Kerze im Gebet angezündet wird, wird alles wieder seinen Platz finden.
5: Um einem Verfall der Kirche im Innern vorzubeugen, hat man beschlossen, dass das Dach zuerst zu reparieren ist. Die Fassade wurde neu bemalt. Zuvor war sie grün und blau. Gemeinsam mit den Geistlichen wurde beschlossen, sie in hellen Tönen zu bemalen. In der zweiten Phase wollen wir die Arbeiten abschließen. Wir haben bereits den Strom angeschlossen, sodass die Kirche zumindest eine Heizung hat. Momentan sind die Kuppeln noch grün, werden aber bald in goldenem Glanz erscheinen. Und im Frühling werden sie installiert.

0: Ich sehe mich in einer Rakete. Du kannst nicht glauben, dass es wahr ist. Plötzlich wird dir klar, ein Kindheitstraum geht in Erfüllung.
1: Ich wollte meine Heimat von weit weg sehen. Und das geht nicht, ohne dabei zu sein.
2: Die nächste Person, die dorthin fliegt. Was, wenn ich es bin?
0: 528 Sekunden später bist du im Weltraum. 1,5 Jahre habe ich trainiert. Ich las die Geschichte des Weltraums und arbeitete an meinem Russisch.
1: Meine Heimat ist die ganze Welt.
3: Einer ist schon raus. Er hat keinen einzigen Klimmzug geschafft.
2: Ich erinnere mich an den Moment, als sie die Ergebnisse verkündeten. Einer, dann zwei, ein dritter.
4: Das erste staatliche Blasorchester der Sowjetunion, abgekürzt das Gosduch. Nur die besten Musiker durften dort spielen.
5: Die bloße Menge der Musik, die sie gespielt haben, ist selbst heute noch erstaunlich. Alle Traditionen unseres heutigen Blasorchesters haben ihre Wurzeln genau dort.
4: Juli 1941. Die Wehrmacht rückt unaufhaltsam auf Moskau vor. Als Reaktion darauf beginnen sich in der Stadt Volksmilizdivisionen zu bilden.
6: Ihnen war bewusst, dass das ganze Land in Lebensgefahr schwebte. Und ich glaube, das hat sie motiviert, sich freiwillig zu melden.
4: Das staatliche Blasorchester des Kremls bereitet sich auf einen ganz besonderen Auftritt vor. Ein Konzert ohne Publikum, zu Ehren der Gefallenen. Hier, nahe Wjasma, sind die meisten der Musiker ums Leben gekommen.
7: Es ist eine große Ehre für uns, nicht nur aufzutreten, sondern auch den Musikern Tribut zu zollen, die hier ihr Leben gaben, damit wir leben und ihre Arbeit fortsetzen können.

0: wie die Flamme einer Kerze. Menschen werden von dem Licht angezogen. Ich denke, das ist es, was die goldenen Kuppeln verkörpern sollen. So etwas wie ein Leuchtfeuer.
1: 20 Kilometer von Mariupol. Die Kämpfe im Jahr 2022 haben die Stadt nicht verschont. Was sie durchgemacht hat, ist unvergessen. 80% der Gebäude wurden dem Erdboden gleichgemacht. Tausende Menschen verloren ihr Zuhause. Ganze Nachbarschaften wurden zu Trümmerhaufen, zu Namen auf Landkarten reduziert. Häuser, Schulen, Krankenhäuser, Kirchen, alles wurde angegriffen.
2: Um 4 Uhr morgens ging der Dauerbeschuss los. Überall Explosionen. Alles brannte nieder, all diese Gebäude. Einfach alles. Über 2 oder 3 Wochen hinweg kämpften wir mit Feuerlöschern gegen die Flammen. Unsere hölzerne Kirche überlebte inmitten der Brände.
3: Nur die ukrainischen Streitkräfte waren hier. In den 9-stöckigen Gebäuden waren Scharfschützen positioniert. Sie schossen rund um die Uhr. Nachts reparierten sie ihren Mörser, der wohl immer wieder klemmte. Man hörte den harten, metallischen Klang des Schlagbolzens. Polizisten fuhren in einem Auto herum und fragten, wer einen Keller hatte. Gott sei Dank hatten wir keinen. Sie kamen einfach in die Häuser und wechselten ständig ihre Positionen. Wo sollte ich hin? Ich hatte Hunde und Katzen. Sollte ich sie einfach zurücklassen? Und die Nachbarn, eine alte Frau und ein alter Mann. Nun, der alte Mann wurde getötet. Er ging nach draußen, wollte irgendetwas befestigen. Er wurde getötet mit dem Seil noch in der Hand. Wir begruben ihn, also wir bedeckten ihn mit Erde. Man kann niemanden einfach so liegen lassen. Als sie unseren Hof beschossen, rannten wir mit den Nachbarn in den Waschraum. Mein Sohn rief, Mama, bete, bete. Ich weiß nicht warum, denn ich kenne meine Psalmen auswendig. Aber ich sagte Psalmen auf, die ich kaum kannte.
2: Oft halfen sich die Menschen untereinander. Sie lebten zusammen in den Kellern, gingen zusammen nach draußen, sammelten Feuerholz, machten Feuer und kochten gemeinsam. Sie machten alles gemeinsam. Viele waren alt und konnten nicht weg. Ihre Kinder waren gegangen und sie waren auf sich allein gestellt. Also haben wir für sie gekocht und sie kamen zu uns. Wie sollen denn alte Menschen Holz sammeln und hacken, Feuer machen und Wasser holen? Die Leute holten Wasser aus den Heizungsrohren, denn in der Stadt gab es kein Wasser mehr.
1: Wenn wir uns nicht nur um uns selbst kümmern, sondern auch unserem Nächsten Nutzen bringen, dient dies unserem eigenen Heil.
3: Unser Pfarrer ist ein Heiliger. Er verkörpert Liebe. Er liebt jeden. Ich habe ihn niemals über einen anderen urteilen hören. Wer keine Liebe hat, kann anderen Menschen nicht helfen. Aber er hat Liebe. Diese Ikone wollte niemand haben, aber der Pfarrer sagte, wir nehmen jeden. Und sie brachte so viele Spenden ein. Wenn die Probleme der Menschen gelöst sind, hinterlassen sie ihr Goldgegenstände. Sie wurde reich beschenkt. Momentan hat sie keinen Schmuck, aber wir hoffen, dass ihr die Menschen auch weiterhin danken werden.
1: 16 Regionen Russlands haben sich zusammengetan, um Mariupol wiederzubeleben. Man reparierte, was zu reparieren ging. Heute sind bereits 14 orthodoxe Kirchen in der Stadt restauriert. Zusammen mit ihren Häusern haben die Menschen ihr geistliches Leben wiederhergestellt.
2: Ein Team aus Moskau kam zu uns, reparierte alles und setzte neue Fenster und Türen ein. Sehen Sie den Kronleuchter? Brandneu. Außen wurde alles neu.

0: getüncht. Die Kirche ist wiederhergestellt. Jetzt können wir wieder Gottesdienste abhalten. Es gibt Heizung und Strom. Jetzt ist alles gut.
1: Der Wiederaufbau der Kirchen ist ein wesentlicher Bestandteil beim Wiederaufbau des Donbass. Allein in der Volksrepublik Donetsk wurden bereits 40 heilige Stätten wiederhergestellt. Im Rahmen dieser kollektiven Anstrengungen kommt jeder an die Reihe. Blagodatnoe ist keine Ausnahme.
2: Dies war einst das regionale Zentrum mit Fabriken, Minen und anderer Infrastruktur, die hier entstanden. Und das erste große Gebäude hier war unsere Kirche.
3: Dieses Modell der Verkündigungskirche wurde von Valentin Garbusow entworfen. Damals, im Jahr 1960, schuf er das Modell anhand einer Zeichnung. Die Kirche wurde mehrere Male geschlossen und wieder eröffnet. Sie überstand den Ersten Weltkrieg und den Großen Vaterländischen Krieg. Als wir hier eine Kolchose betrieben, wurde sie als Lagerraum genutzt. Später wurde sie zum Gemeindezentrum. Dann wurde sie erneut geschlossen und erneut wiedereröffnet. Im Jahr 1990 begann die Restaurierung. Nach der Wiederherstellung war sie wunderschön. Bei der Befreiung der Stadt wurde sie aber niedergebrannt.
2: An das Datum werde ich mich immer erinnern. Zwischen dem 13. und 14. März 2022 zog sich die ukrainische Armee von hier zurück. Sie stellten Mörser auf und beschossen die Kirche. Einfach so, ohne jeglichen Grund. Ich bin davon überzeugt, dass ein vernünftiger Mensch so etwas niemals tun würde, niemals seine Hand gegen einen solchen heiligen Ort erheben würde. Diese Art extremer Aggression, woher kommt sowas? Hatten Sie die Menschen, die hier leben, im Visier? Es ist schwer zu erklären. Nichts konnte gerettet werden. Es war ein schwerer, ein gewaltiger Verlust, der mit nichts zu vergleichen ist.
1: Alles Übel, was die Menschen unter dem Himmel begehen, ist ein Eingeständnis ihrer Ohnmacht und Schwäche.
3: Als Volnovakha am 12. März eingenommen wurde, begann der Feind mit dem Rückzug. Eine Vielzahl von Häusern hier ist beschädigt, viele davon schwer. Die Schlacht dauerte 3-4 Tage, bevor sich die Kämpfe nach Wladimirovka verlagerten. Natürlich saßen wir in den Kellern. Angesichts der heftigen Kämpfe war es unmöglich, nach draußen zu gehen.
2: Die ukrainische Armee fiel in das Dorf ein, so als wollte sie sich hinter Zivilisten verstecken. Damals verstanden wir das noch nicht. Später gingen wir zu den Kirchen, um die Situation zu begutachten und um nachzuschauen, ob etwas übrig geblieben war. Da stellten wir fest, dass es außer verbrannter Erde nichts mehr gab. Menschen kamen aus Nikolskoe zu uns. Dort gibt es ein berühmtes Kloster, in dem stets Gottesdienste stattfanden. Kein einziger Tag ohne Gottesdienst oder Liturgien, auch während der Kampfhandlungen. Manche Menschen kamen auch zu uns, um Hilfe oder humanitäre Unterstützung zu suchen. Dann kamen die Menschen aus noch größerer Entfernung zu uns, aus Pawlowka und später auch aus Ugledar. Der erste Gottesdienst, nachdem wir die Kirche verloren hatten. Nun, wir sammelten Munitionskisten, füllten sie mit Sand und steckten Kerzen hinein. Wir improvisierten und hielten so unsere Gottesdienste ab. Selbst während der 3 Jahre, in denen die Frontlinie praktisch hier verlief, hielten wir Predigten. Die feindlichen Schützengräben waren keine 10 Kilometer entfernt, die Granaten flogen, aber wir wollten unsere Gottesdienste. Es gab eine Welle des Glaubens und des Vertrauens in Gott. Vielleicht war dies seine Art, uns zu retten. Wir wurden wie eine Familie, sehr eng verbundene Menschen.
4: Es gab keine Fenster, nicht einmal Fensterrahmen, nichts. Wir stopften die Öffnungen mit Bettdecken, Kissen und Teppichen.
2: Unter den Leuten, mit denen wir sprechen, wollen viele zurückkehren, aber es gab keinen Strom. Der wurde erst im Oktober wieder eingeschaltet.
5: 3 Jahre und 7 Monate, das weiß ich genau. Am 8. März gab es wieder fließend Wasser.
4: Im Sommer gaben sie uns Wasser, sonst gaben sie uns kein Wasser und wir mussten auf die Natur zurückgreifen.
5: Das ist Allahs Aspik, Herr Pfarrer. Der schmeckt besser als meiner. Sie verwendet beides, Huhn und probieren Sie. Wenn die Kinder erst einmal zurück sind, wird sich alles fügen.
4: Wenn die Schule aus ist, kehren sie zurück.
5: Ja, wenn die Kinder wieder hier sind. Ich will mich an nichts mehr erinnern, weil mich sonst die Tränen ersticken und ich nicht mehr sprechen kann. Alles wird wieder aufgebaut werden. Alles wird wieder normal sein.

0: geplant, dass im Dezember 2025 alles abgeschlossen sei. Wegen der Feindseligkeiten wurde der Zeitplan aber geändert. Nun ist geplant, dass wir im Frühling dieses Jahres fertig werden.
1: Sobald das Gerüst steht, kannst du alles vermessen. Hier und hier und hier.
0: Wir müssen dort hoch, um zu sehen, wie die Brüstung aussieht. Wir sollten alle Punkte ausarbeiten und diskutieren.
2: Nun beginnen Sie mit der Restaurierung der Kirche. Dabei beziehen Sie sich auf dieses Modell, wie alles war, wie die Kirche aussah, wie das Dachwerk verbunden war.
3: Alles ist aus Stein. Das hier ist ein Bruchsteinmauerwerk aus Steinen hier aus der Gegend, aus Vorkommen, wie sie in Blagodat nur zu finden sind. Und aus diesen Steinen bauten die Menschen diese wunderschöne Kirche. Sie hat eine unglaubliche Akustik, wie ich sie sonst nicht kenne. Es heißt, in die dicken Wände seien spezielle Tongefäße eingebettet worden, die diese Art von Klang entstehen ließen. Selbst wenn nur ein Mensch singt, nur eine Stimme, so hört es sich an, als sei es eine Opernbühne. Welch ein Klang!
0: Diese Kirche hat einen historischen Wert. Nach Abschluss der Arbeiten wird eine Kommission die Ergebnisse bewerten. Es ist geplant, die Kirche in die Liste der Kulturerbestätten aufzunehmen.
4: Die Gemeinde wartet, während die Bauarbeiter die Kirche restaurieren. Unterdessen beten die Menschen in provisorischen Örtlichkeiten. Sie hoffen inständig, dass es nicht mehr lange dauern wird. Bald werden die Gebete an ihren rechtmäßigen Ort zurückkehren.
3: Vielleicht müssen wir noch ein wenig warten, bis sich die Dinge richtig entwickeln, damit es zu einem dauerhaften, gerechten und wahrhaftigen Frieden kommt. Ja, es ist schwierig, manchmal sogar unerträglich, aber es ist... Nun, es musste wohl so kommen, damit es einen wahren Frieden geben kann. Darauf haben wir gewartet. Eine sehr lange Zeit gewartet.

0: Nimm dein Bein weg. Er trinkt nur, lass ihn.
1: In der Ecke liegt noch was. Da, schau, alles Müll. Du trägst kein Stroh?
2: Ich warte auf den Dünger.
1: Als ich erfuhr, dass meine Mutter gestorben war, sagte ich gleich, dass ich die Kinder nicht weggeben wollte.
2: Unter einem Dach mit Brüdern und Schwestern sind wir besser aufgehoben als in einem Waisenhaus.
3: Jenja nennt sie manchmal Mama. Manchmal rutscht es ihm raus und er nennt sie Mama.
1: Sie wissen, dass ich nicht ihre Mama bin, sondern ihre Schwester. Ein Kindermädchen.
4: Heute Morgen um 4 Uhr attackierten die deutschen Streitkräfte die Grenzen der Sowjetunion.
5: Der Krieg brach aus. Alle Jungs meldeten sich zum Dienst.
6: Ich sagte, ich muss an die Front. Ich habe 3 Brüder dort. Sie waren aber bereits ums Leben gekommen.
7: Wir versorgten nicht sehr viele Wunden, hauptsächlich Frostbeulen. Sie amputierten Arme und Beine.
5: Ich erreichte das andere Ufer. Plötzlich riefen sie, runter, runter, du bist in ein Minenfeld geraten.
6: Der Funker wurde getötet, der Ladekanonier wurde ebenfalls getötet. Und dann, bumm, das war's, ich wurde bewusstlos.
7: Sie sagten Dinge wie, Schwester, geben Sie mir eine Spritze, damit ich sterben kann. Man versuchte, sie zu beruhigen. Deine Familie wartet auf dich.
6: Kolja, aber du wurdest doch getötet. Du wurdest an der Front getötet. Ich sagte, Mutter, ich bin's, Kolja, dein Sohn, ich lebe.
8: Vor dem Reichstag stehen sowjetische Kriegsberichterstatter. Und hier steht mein Vater. Dass mein Vater der bedingungslosen Kapitulation beiwohnen konnte.

0: konnte und dann Teil der Berichterstattung über die Nürnberger Prozesse war, ist der ganze Stolz unserer Familie.
1: Es waren die westlichen Mächte, die eine politische Verurteilung der Nazi-Kriegsverbrecher anstrebten. Sie wollten Erhängungen und Erschießungen hierfür und dafür beschließen und das ohne jeden Gerichtsprozess.
2: Stalin sagte, dass wenn wir sie nicht vor Gericht stellen, man uns das als Schwäche auslegen würde.
3: Am 20. November 1945 begann der Nürnberger Prozess. Noch nie hatte es in der Geschichte etwas dergleichen gegeben. Auf der Anklagebank saß die Spitze des NS-Staats.
2: Zum ersten Mal in der Menschheitsgeschichte mussten sich Verbrecher, die sich eines ganzen Staates bemächtigt und diesen als Instrument für ihre monströsen Verbrechen missbraucht hatten, vor Gericht verantworten.
4: Das war eine Verurteilung des Nationalsozialismus, die weit über den Rahmen eines einzelnen Staates hinausging.
1: Hier wurden die Kriegsverbrecher erstmals vor Gericht gestellt. Das war ein Prozess von fundamentalem Charakter.
5: Die Völker der Erde klagten den Faschismus an.
1: So wie in der Volksrepublik Donetsk findet auch in der Volksrepublik Lugansk eine groß angelegte Wiederherstellung der geistlichen Zentren statt. 16 orthodoxe Stätten wurden bereits wiederhergestellt. Darunter befinden sich nicht nur Kirchen, sondern auch eine Sonntagsschule in Alexandrowsk nahe Lugansk.
3: Von hier aus kann man Alexandrowsk gut überblicken. Auch die Stadt Lugansk kann man von hier sehen. Auf der anderen Seite sehen wir die Sonntagsschule. Dort ist sie. Sie ist das Juwel von Alexandrowsk.
1: Die Wiedereröffnung der Schule repräsentiert die Rückkehr zum Leben der Kinder, geprägt von Gebet und reinen Worten.
3: Wir alle sind Schüler dieser Sonntagsschule, die neben der Kirche gebaut wurde. Unter unseren Geistlichen finden sich ehemalige Schüler, die diese Schule vor 15 oder mehr Jahren besuchten.
0: Es handelt sich nicht um einen Neubau, sondern um eine Sanierung. Das Haus war unbrauchbar. Wir mussten das Fundament verstärken, die Wände freilegen und wiederherstellen. Die Arbeiten waren recht teuer.
3: Alles wurde vor unseren Augen gebaut, vor den Augen der Gemeinde. Alle warteten gespannt, sowohl die Eltern als auch die Kinder. Als es dann fertig war, waren alle verblüfft von dem, was dort vor ihnen stand.
1: Unterricht wird von örtlichen Priestern, aber auch von besuchenden Geistlichen gehalten. Die Kinder lernen nicht nur aus der Bibel, sondern sie werden auch in der Sprache der Gnade erzogen. Sie lernen die Macht des Glaubens kennen, der dem Land half, standhaft zu bleiben und neu anzufangen.
3: Die meisten Kinder, die die Sonntagsschule besuchen, kommen von selbst. Ihre Eltern besuchen aus verschiedenen Gründen die Gottesdienste nur selten. Sie bringen ihre Kinder mit, wie zu einer Art Freizeitaktivität. Dies ist grundsätzlich eine positive Entwicklung. Denn wenn Eltern ihre Kinder nicht mitbringen, wirkt Gottes Gnade gerade durch die Kinder auf ihre Familien und erreicht so auch die Eltern. Das geschieht gerade in unserem Land.
0: Was soll ich sagen? Schauen Sie sich die Gesichter der Kinder an. Es gefällt Ihnen.
1: Sorge dich nicht um ein Stück Brot für deine Kinder, sondern um deren Seele und Gewissen. Dann wird es den Kindern an nichts mangeln und du wirst gesegnet sein im Himmel wie auf Erden. Mit dem Segen von Patriarch Kirill von Moskau und all Russland sowie der Unterstützung durch den Staat wurden seit 2022 bereits 55 Kirchen an diesen historischen Stätten aus Ruinen wieder aufgebaut. Während sich die Front Kilometer um Kilometer fortbewegt, erheben sich aus der Asche des Krieges geschändete heilige Stätten. Manchmal müssen die Bauarbeiter Monate warten, bis die Gegend sicher genug ist, um mit den Wiederaufbauarbeiten zu beginnen. Dies ist das Dorf Warwarowka im Gebiet Lugansk. Seit mehr als 20 Jahren befindet sich hier das St. Elias-Kloster.
6: Am 24. Februar 2022 fanden wir uns wie üblich um 6 Uhr morgens am Kloster ein. Es gab einen Knall, eine Granate. Sie flog in Richtung Rubeschnur und schlug mit einer Explosion ein. Hier standen ukrainische Soldaten. Sie schossen ihre Waffen ein und wir verstanden sehr genau, dass der Krieg begonnen hatte.
4: Die Menschen flohen aus Rubeschnoje in unser Dorf Vavarovka. Unser Kloster und die Mönche dort nahmen die Menschen auf und kümmerten sich um sie. Sie brachten viele Menschen nah an Russland heran, nach Starobilsk. Unser Nektari evakuierte sie. Wir erinnern uns noch gut daran. Auch die Küster fuhren umher und sammelten die Menschen und deren Habseligkeiten ein. Die Leute riefen Nektari, es ist Nektari. Sie scharten sich um ihn und er brachte die Menschen in Sicherheit. Mehr und mehr und mehr Menschen.
7: Wir kamen aus Rubeschnoje hierher. Ich bin 81 Jahre alt. Und ich, versuche mich irgendwie über Wasser zu halten.
8: 8 Tage lang konnten wir nicht einmal aus dem Keller schauen. Wir haben diesen Albtraum gerade so überlebt.
9: Kein Strom, kein Gas und kein Essen.
6: Nachdem sich die Front uns näherte und die Feindseligkeiten hier ausbrachen, wurde das Kloster am 31. März beschossen. Die Front verlief noch immer durch Rubeschnoje. Und so kam es leider, dass sie das Kloster beschossen. Einige sagen, es sei ein Gratwerfer, andere meinen, es sei eine Haubitze gewesen. Jedenfalls war es ziemlich gewaltig. Eine Mauer dort drüben wurde zerstört. Fragmente landeten überall. Eine Granate schlug ein, riss ein Loch und ließ die Fenster zerbersten. Ich denke, das Dach wurde von 3 Geschossen getroffen. Es fing Feuer und brannte nieder. Backsteine wurden beschädigt. Dort drüben ist der Stapel.
10: Ein Feuer brach aus. Bratskoje stand in Flammen. Gasflaschen explodierten. Wir erlebten den reinen Horror. Ich weiß nicht, was schlimmer ist. Die Mönche verloren alles. Einige konnten ihre Bibel retten oder eine Ikone. Dann ließen sie sich an verschiedenen Orten des Dorfes nieder. Die Leute nahmen sie bei sich auf und boten ihnen an, zu bleiben.
6: So leben unsere Brüder heute. Einer hier, Diakon Moses dort. Ich zeige ihnen, wie es bei uns aussieht. Unsere Habseligkeiten und das Baumaterial werden hier gelagert. Vater Panfil ist ein wenig krank. Wir haben 4 Räume.
1: Das Mönchtum ist nicht die Regel, sondern eine Ausnahme, ohne die Kirche Christi niemals zu dem geworden wäre, was sie heute ist. Auch wenn sich derzeit im Kloster keine Flüchtlinge aufhalten, wird das Abendessen noch immer in großen Töpfen gekocht. Man weiß nie, wie viele Menschen eine Mahlzeit brauchen.
6: Als du, o Herr, im Jordan getauft wurdest, offenbarte sich die Anbetung der Dreifaltigkeit. Denn die Stimme des Vaters bezeugte dir, dass du sein geliebter Sohn bist. Und der Geist in Gestalt einer Taube bestätigte die Wahrheit seines Wortes. Christus, unser Gott, der du dich offenbart hast und die Welt erleuchtet hast, Ehre sei dir. Amen.
4: Dann kamen die Russen. So bescheidene Leute. Ja, außerordentlich höfliche Leute. So bescheidene Leute. Sie kamen, gaben uns zu essen und zu trinken und eine Rente.
10: Es war in der Tat sehr überraschend, die russische Sprache zu hören. Denn es war uns ja verboten, Russisch zu sprechen. Und wir durften nur in ukrainischer Sprache schreiben. Ich war überglücklich und konnte kaum glauben, dass unsere Leute tatsächlich unseretwegen gekommen waren. Ich hätte am liebsten die Panzer geküsst. Die Süßigkeiten trugen russische Namen. Mir standen die Tränen in den Augen.
11: Wir haben genug. Wir helfen euch.
6: Woher wisst ihr, dass das Kloster etwas braucht?
11: Die Kommandostelle weiß sowas. Sie baten uns zu helfen.
6: Das Hauptproblem war die Nähe zur Frontlinie. Dann kamen die Angriffe und ab Januar setzten uns die Drohnen sehr zu. Bis September war es einfach zu gefährlich, mit dem Auto unterwegs zu sein. Man wusste nie, ob man es nach Rubeschnoje schaffen würde oder nicht. Das war ein großes Problem. Also begannen wir mit den Wiederaufbauarbeiten auf eigene Faust. Die Jungs aus Moskau halfen uns beim Entwurf des Grundrisses und beim Legen des Fundaments. Wir arbeiteten mit den Einwohnern zusammen und oft auch allein. Nur der Dekan und die Diakone. Wir schaufelten und zementierten.
0: Dieses Fundament wurde fast ausschließlich mit der Hilfe von Freiwilligen und Spenden gelegt. Unser Unternehmen hat auch mitgeholfen. So wird der Ort wieder zu einem attraktiven Mittelpunkt. Alles deutet darauf hin, dass diese Stätte eine der berühmtesten in Russland wird.
1: Der Winter 2026 bricht die Kälterekorde, daher verzögern sich die Bauarbeiten. Nun wartet das Kloster auf wärmere Tage und betet für die baldige Einweihung des Klostergebäudes. Vor allem aber betet man für einen schnellen Sieg.
6: Unser Gebet, das Gebet von orthodoxen Gläubigen, hat viel Bedeutung.

Mit dem Segen des heiligen Patriarchen Kirill von Moskau und Allrussland wird in jeder Andacht ein besonderes Gebet für die Rus gesprochen. Das Gebet schließt eine Fürbitte für unsere Soldaten und einen Sieg in dem Konflikt mit ein. Ich hoffe, dass der Herr unser Gebet erhört, dass wir den Sieg erringen, dass Friede einkehrt und dass wir zu friedlichen und wohlhabenden Zeiten zurückkehren. Dies ist unser besonderes Gebet.

0: Der bedeutendste Gerichtsprozess der Weltgeschichte. Die Strafverfolgung der Kriegsverbrecher des Dritten Reiches.
1: Die sowjetische Anklage verfügt über umfangreiches Beweismaterial, das dem Gericht vorgelegt wird.
0: Innerhalb von 10 Monaten wurden genügend Beweise gesammelt, sodass heute, 80 Jahre später, niemand mehr daran zweifeln kann, dass Faschismus und Nationalsozialismus das größte Übel sind, das der menschliche Geist hervorbringen konnte. Die Hauptanklagepunkte lauteten Verbrechen gegen den Frieden, Verbrechen gegen die Menschlichkeit und Kriegsverbrechen.
2: Der Begriff Völkermord wurde nicht in das Urteil des Nürnberger Tribunals aufgenommen.
3: Im Rechtsspruch der Nürnberger Prozesse wird jedoch anerkannt, dass es einen Plan gab, die besetzten Gebiete der Sowjetunion von ihrer ursprünglichen Bevölkerung zu säubern, um sie anschließend durch Deutsche zu kolonisieren.
4: Der große Vaterländische Krieg war in der Tat ein Krieg, in dem die physische Vernichtung der Völker der UdSSR auf dem Spiel stand.

0: Ich kenne oder habe die Erfahrungen von meinem Großvater von meiner Oma übernommen. Meine Oma hat mir sehr viel von ihm erzählt. Meine Oma war ein liebenswerter Mensch und ich gehe davon aus, dass auch mein Opa ein liebenswerter Mensch gewesen ist und dass er für mich, wenn er denn diesen Krieg überstanden hätte, auch für mich ein sehr liebenswerter Mensch gewesen wäre. Ich habe diese Reise schon sehr lange geplant. Es ist immer irgendwas dazwischen gekommen, aber jetzt ist der Tag gekommen, wo ich ein Gedenken an meinen Opa wiedergeben möchte, und zwar indem ich sein Grab besuche. Ich habe lange recherchiert. Zunächst wurde mir von meiner Mutter, beziehungsweise also als meine Oma dann auch verstorben war, ist mir von meiner Mutter übertragen worden, er liegt irgendwo in einem Massengrab. Aufgrund der Unterlagen, die mir meine Mutter übergeben hat, habe ich recherchiert, dass es also nicht so ist, dass er in einem Massengrab liegt, sondern dass aufgrund des vorliegenden Wehrpasses und Briefe, also Kriegspost, die mir vorliegt, dass ich daraus erkennen konnte, dass er in der Nähe von Voronesch, in einem Ort circa 50 Kilometer von Voronesch entfernt in Perlewka gefallen ist und er dort auch bestattet wurde in einem Kameradschaftsgrab. Er war zu dem Zeitpunkt erst junge 35 Jahre alt. Und er war also eine recht kurze Zeit an der Front. Also in dem Wehrpass, der mir hier vorliegt, der mir auch übergeben wurde, ist er im Zeitraum vom 26.03.42 bis 16.09.42 dort im Russlandfeldzug gewesen und genau da, wo er im Wesentlichen gefallen ist. Also in der Region Woronesch. Er wollte nicht in den Krieg. Er hat keine Zuwendung zu den damalig regierenden Faschisten oder der Hitlerpolitik gehabt. Also sie waren dem nicht angetan. Mein Opa, der war Sozialdemokrat, war in der Sozialdemokratischen Partei. Das war auch ein Hitlerhasser. Aber er musste trotzdem in diesen Krieg. Also die Geschichte meines Großvaters hat es dahingehend geprägt, dass sie, also wenn sie in den Briefen, aus den Briefen lesen, da schreibt mein Großvater, ich möchte weg aus diesem Verein. Also er war nicht einer, der sich vorstellen könnte, in den Krieg zu ziehen, andere Menschen zu erschießen oder selber da zu fallen. Also mein Onkel Jürgen Hase, das ist der Sohn der Schwester von meinem Großvater, der hat mir folgende Geschichte erzählt. Er hat einen Bekannten, der war ein Kamerad von meinem Opa, beziehungsweise auch ein Bekannter zufälligerweise aus Magdeburg. Die haben gemeinsam in einer Stellung gestanden. Und mein Opa hat diese Stellung für kurze Zeit verlassen und ist neben der Stellung in einen Bombentrichter gegangen. Und zu dem Zeitpunkt, als er diesen Bombentrichter betreten hat, gab es in diesem Bombentrichter wiederum einen Einschlag von Artillerie. Und da ist er gefallen. Und der Bekannte, wo ich ihm gerade von berichtet habe, der hat also gesagt, dass er noch ein Lächeln auf den Lippen gehabt hat. Einen Monat, nachdem mein Opa gefallen ist. Er ist gefallen am 16. September 1942. Und meine Tante, die wurde genau einen Monat danach geboren. Also die konnte ihren Vater auch nicht mehr kennenlernen oder er konnte auch seine zweite Tochter nicht kennenlernen. Mir geht durch den Kopf, wie viel Unheil dieser Krieg gebracht hat. Ich glaube, Voronesch ist auch neben anderen Städten, die in Russland zerstört wurden, eine der Städte, in denen auch viele Menschen ihr Leben gelassen haben. Und das ist das, was mich sehr bewegt an dieser Stadt. Also nicht nur, dass hier in der Nähe dieser Stadt mein Großvater gefallen ist, sondern dass dieser Krieg auch sehr viele Menschenleben gekostet hat. Also ich habe habe im Wesentlichen die Auffassung, dass mir als Deutscher oder dem deutschen Volk trotz des Krieges hier verziehen wird. Und fühle hier eine sehr, sehr enge Verbundenheit zu den Menschen. Ich bin hier sehr herzlich aufgenommen worden. Ich bin hier angekommen in Voronezh und habe sofort gespürt, eine Herzlichkeit, die mir entgegengekommen ist. Und das ist normalerweise nicht üblich. Das ist nicht üblich bei einer, ich sage jetzt mal, bei einem Volk von Deutschland, die 1941 die Sowjetunion überfallen haben, ist das normalerweise unfassbar. Darum habe ich auch immer noch eine sehr, sehr enge Bindung zu meinem Opa, obwohl es nun schon 84 Jahre her ist, dass er gefallen ist. Und ich muss sagen, ich liebe meine Familie. Und auch wenn mein Opa nicht mehr lebt, liebe ich ihn trotzdem noch. Es hat mich sehr berührt, wie ich hier aufgenommen wurde, wie menschlich ich hier aufgenommen wurde. Es hat mich die persönliche Freundschaft sehr fasziniert, die mir hier entgegengebracht wurde. Und es hat mich sehr fasziniert, insbesondere, dass wir gemeinsam die Historie wieder hier aufgebracht haben, die uns eigentlich als Länder zusammengeführt hat. Ja, der Zweite Weltkrieg hat letztendlich auch dafür gesorgt, dass es damals in der DDR und in der Sowjetunion zu freundschaftlichen Beziehungen gekommen ist. Und ich möchte auch diese freundschaftlichen Beziehungen vertiefen zwischen Russland und Deutschland. Das ist auch meine Aufgabe. Aus diesem Grund habe ich auch diese Reise angetreten. Aus meinen Erfahrungen der Historie hatte ich schon immer eine gute Freundschaft zum russischen Volk. Und ich muss sagen, dass sich das heute oder mit dieser Reise nur noch bekräftigt hat. Ich möchte mich sehr herzlich bedanken bei Ihnen und freue mich, dass Sie hier für Ihre Stadt so viel Kultur offen haben, dass Sie hier die Kultur übermitteln. Ich bin sehr begeistert, was Sie in diesem Alter hier noch, wie Sie die Kultur hier.
1: Бороться за мир.
0: Vielen Dank.
1: За дружбу, за мир. Чтобы всегда на земле все народы уважали свои традиции, свои обычаи, свой народ. Вы нас должны любить, мы вас должны любить. Правильно? И чтобы никаких войн не было между нами.
0: Und ich möchte, dass wir weiter unsere Freundschaft erhalten.

Wir fahren jetzt nach Perlevka. Perlevka ist der Ort, an dem mein Opa, mein Großvater, begraben ist. Ich möchte dort den hier eben gekauften Kranz niederlegen. Und gleichzeitig möchten wir natürlich auch noch dort Ehrendenkmäler besuchen der gefallenen sowjetischen Soldaten und diese auch noch mit einem Kranz, der dort steht, ehren. Einmal ist hier eine Schleife, in der ich noch mal meinem Opa gedenke. Aber andererseits möchte ich das nutzen, um auch den gefallenen sowjetischen Soldaten gedenken und auch diese ehren. Ja, sodass das zum Ausdruck kommt, die Verbundenheit zum Ausdruck kommt, zum deutschen Volk. Ich bereite mich oder habe mich da innerlich vorbereitet. Es sind jetzt letztendlich 84 Jahre vergangen. Ich hätte meinen Großvater vielleicht noch kennengelernt. Er hätte noch leben können. Er musste aber in diesem furchtbaren Krieg. Und er ist gestorben, weil der Faschismus es so wollte. Ein sehr emotionaler Moment, auch wenn es nach 84 Jahren ist, spürt man den Zusammenhalt von einem Familienmitglied, was hier begraben ist, an dieser Kirche. Und ich möchte diesen Zusammenhalt übermitteln an meine Familie, an meine Frau und an meine Kinder und an meine Enkelkinder. Und dass sie auch daran denken, mein Großvater, der hier an dieser Kirche liegt, ist gefallen in einem Krieg, den Faschisten ausgelöst haben. Und die Faschisten haben ihn getötet. Ich hoffe es. Ich hoffe es. Momentan können wir nur hoffen und können wir nur kämpfen, dass es wieder so eine Versöhnung gibt, wie wir nach dem Zweiten Weltkrieg gehabt haben, zwischen der Sowjetunion, aber damals zwischen der Sowjetunion und der DDR. Und ich wünsche mir von ganzem Herzen, dass es wieder dazu kommt, dass sich die Völker, die deutschen Völker und die russischen Völker zusammentun und wieder Freunde werden. Ich möchte ihm sagen, dass ich davon ausgehe, dass es ein liebevoller Großvater gewesen ist. Das hat mir zumindest meine Großmutter so übermittelt. Und dass ich ihm hier für immer ein Gedenken gelegt habe. Und das natürlich auch im Interesse meiner Familie, im Interesse

meiner Frau, meiner Kinder und meiner Enkelkinder. Also auf alle Fälle bin ich ihr hier sehr herzlich empfangen worden. Ob das im Museum war, ob das in den Schulen war oder gemeinsam mit den Generälen der russischen Armee. Es ist für mich sehr beeindruckend, was hier durch diese russischen Generäle vollbracht wurde. Und es ist auch sehr beeindruckend, was zum Beispiel hier an der Kadettenschule, was hier aktiv gelernt wird, was hier die Kadetten lernen. Und ich werde das natürlich mitnehmen nach Deutschland und werde das dementsprechend in meiner Bürgerinitiative, die ich in Wolmirstedt habe, diese heißt Bündnis für Deutschland und Freundschaft mit Russland, werde ich das dementsprechend auswerten. Und wir werden natürlich ideologisch was dazu beitragen, dass unsere Verbundenheit zu dem russischen Volk erhalten bleibt und erweitert wird. Es war auf alle Fälle die richtige Entscheidung, die ich getroffen habe. Ich habe mich darauf vorbereitet. Ich bin Freund der russischen Bevölkerung. Und ich muss das nochmal unterstreichen, es war wirklich die richtige Entscheidung, hierher zu kommen. Im Herzen nehme ich mit, dass zumindest ich, also persönlich, ewig verbunden sein werde zum russischen Volk und dass ich das russische Volk in ihrem Kampf gegen den Faschismus unterstützen werde. Also meine Aufgabe ist es jetzt, den Menschen zu sagen und zu demonstrieren, dass sie gegebenenfalls auch diesen Weg gehen, den ich gegangen bin. Dass sie nicht, wie es in Deutschland propagandiert wird und gesagt wird, dass die Russen ihre Feinde sind. Ich werde den Deutschen sagen, dass die Russen, wie es auch vorher schon gewesen ist, zu Sowjetzeiten, ihre Freunde sind. Das betrifft natürlich in meinem Kreis in erster Linie meine Familie. Das betrifft meine Freunde und das betrifft Menschen, denen ich begegne auf meinem Weg.

0: Der Tag des Sieges ist Russlands wichtigster und heiligster Nationalfeiertag. Vor 80 Jahren, nach dem Sieg über Nazi-Deutschland, marschierten die Helden, die diesen historischen Sieg in 4 langen und brutalen Jahren errungen hatten, triumphierend über dieses Kopfsteinpflaster.
1: Kameraden der Roten Armee und der Roten Marine, Waffenbrüder, ich grüße euch und beglückwünsche euch zu eurem großen Sieg über den deutschen Imperialismus.
2: An der Parade nahmen die Soldaten von den 10 Fronten teil, an denen der große Vaterländische Krieg gewonnen wurde.
3: Mehr als 35.000 Soldaten wurden ausgewählt.
2: In der Roten Armee kämpften Angehörige aller Ethnien. Es war wichtig, die Einheit und den multinationalen Charakter des Landes hervorzuheben.
3: Diesen großartigen Menschen, diesen Helden, gedenken wir heute.

0: Guten Abend, Genossen. Wie Sie sicher wissen, wurden wir vor kurzem von einem Unglück heimgesucht. Einem Unfall am Atomkraftwerk Tschernobyl.
1: Eine Katastrophe dieses Ausmaßes ist in der Menschheitsgeschichte beispiellos.
2: Die Menschen gingen in den Einsatz wohl wissend, was sie erwartete.
3: Das ist nicht wie im Krieg. Radioaktivität kann man nicht sehen.
2: Man verstand, dass in der Richtung, in die man rannte, die Radioaktivität hoch war.
4: Radioaktivität verlangt Respekt.
5: Man spürt es nicht, richtig? Es gibt keinen Juckreiz oder so etwas. Man fühlt nur ein wenig Schwäche, Übelkeit und Schwindel.
3: Wir taten unser Bestes. Wir schafften es durch diese Tortur, weil wir zusammenhielten.

0: Der bedeutendste Gerichtsprozess der Weltgeschichte. Die Strafverfolgung der Kriegsverbrecher des Dritten Reiches.
1: Die sowjetische Anklage verfügt über umfangreiches Beweismaterial, das dem Gericht vorgelegt wird.
0: Innerhalb von 10 Monaten wurden genügend Beweise gesammelt, sodass heute, 80 Jahre später, niemand mehr daran zweifeln kann, dass Faschismus und Nationalsozialismus das größte Übel sind, das der menschliche Geist hervorbringen konnte.
2: Wir betrachten Nürnberg als einen Triumph der Gerechtigkeit, weil die Verbrechen der Nazis eindeutig bewiesen wurden.
0: Die Hauptanklagepunkte lauteten Verbrechen gegen den Frieden, Verbrechen gegen die Menschlichkeit und Kriegsverbrechen und Verschwörung zum Angriffskrieg.
3: Der Begriff Völkermord wurde nicht in das Urteil des Nürnberger Tribunals aufgenommen.
2: Im Rechtsspruch der Nürnberger Prozesse wird jedoch anerkannt, dass es einen Plan gab, die besetzten Gebiete der Sowjetunion von ihrer ursprünglichen Bevölkerung zu säubern, um sie anschließend durch Deutsche zu kolonisieren.
4: Der große Vaterländische Krieg war in der Tat ein Krieg, in dem die physische Vernichtung der Völker der UdSSR auf dem Spiel stand.
3: Eine endgültige Antwort auf die Frage, ob ein Völkermord stattgefunden hat oder nicht, ist nur möglich, wenn alle verfügbaren Beweise zusammengetragen werden.
0: Russische Historiker, Archivare und Suchgruppen haben eine Karte erstellt, auf der die Orte markiert sind, an denen die Nazis während des großen Vaterländischen Krieges abscheuliche Gräueltaten begangen haben.
3: Genau das sollte uns das Ausmaß und die Art dieser Verbrechen vor Augen führen und jeden möglichen Zweifel ausräumen. Diese Karte ist dokumentarisch. Das Besondere daran ist, dass jeder auf dieser Karte markierte Punkt durch ein konkretes Dokument belegt ist. Hinter jedem dieser Punkte stehen Menschenleben.
0: Bereits im Jahr 1941, unmittelbar nach dem Einmarsch und der Besetzung der ersten Ortschaften, Dörfer und Städte, wurden einfache Zivilisten unglaublich grausam behandelt.
2: Die Nazi-Führung hatte am Vorabend des Einmarsches in die Sowjetunion die recht klare Absicht, die Völker der UdSSR zu dezimieren. Und man hatte eine Vorstellung davon, wie dieses Ziel erreicht werden sollte. Das Einzige, was sie an den Slawen unmittelbar erschreckte, war ihre enorme Zahlenstärke. Und in der Nazi-Führung wurde ständig darüber gesprochen, dass diese riesige biologische Masse über ihnen schwebte. Sie stellte allein schon durch ihre Größe eine Bedrohung dar, weshalb sie radikal dezimiert werden musste.
5: Die Berichte über die von den Nazis in den besetzten Gebieten begangenen Verbrechen trafen schon in den ersten Wochen nach Beginn der Invasion durch Hitler Deutschland bei der Regierung ein.
4: Der Dezember 1941 wurde entscheidend für das Verständnis der gezielten Völkermordpolitik durch die Landung auf der Krim, auf der Halbinsel Kertsch und die Entdeckung des Bagerowo-Grabens, wo Massenhinrichtungen stattfanden.
6: Das Umland der Stadt Kertsch. Die Ausgrabungen dieses Panzergrabens wurden am 31. Dezember 1941, einen Tag nach der Befreiung der Stadt, fotografiert. Auf diesem Gelände wurden 7000 Einwohner von Kertsch ermordet. Hier wurden die Leichen von 245 Kindern gefunden. Dieser Mann fand seine Tochter, seine Frau und seinen Sohn im Graben.
0: Die Liste der brutal ermordeten Menschen, darunter auch Kinder, umfasste 50 Seiten. Damals wurde erstmals in den Zeitungen eine Note des Außenministers Molotow veröffentlicht, die die schreckliche Wahrheit über die Kriegsführung auf sowjetischem Gebiet enthüllte. Eine Woche später erschien ein weiterer Artikel in den Zeitungen. Im befreiten Kalinin, dem heutigen Twer, wurde dieses Dokument unter den Unterlagen der Gestapo gefunden. Und die Menschen konnten den geheimen Befehl von General Reichenau mit eigenen Augen sehen.
4: Reichenau war der Befehlshaber der 6. Armee und ein Favorit des Führers. Er unterzeichnete Befehle, wonach man sich gegenüber der Bevölkerung auf eine bestimmte Art und Weise verhalten sollte. Man dürfe niemanden verschonen, denn dafür sei man nicht hierher gekommen. Das heißt, diese Gewalt wurde gezielt entfesselt und es war später unmöglich, sie wieder einzudämmen.
0: Deutschland hatte nicht die Absicht, auf sowjetischem Gebiet irgendwelche Regeln der Kriegsführung einzuhalten. Jegliches Leben wurde ausgelöscht. Die Faschisten eroberten blitzschnell riesige Gebiete.
4: Im Jahr 1941 war die Wehrmacht weltweit führend beim Aufbau eigenständiger mechanisierter Verbände. Die Wehrmacht verfügte über Panzerverbände mit einer Stärke von 150.000 bis 200.000 Mann. Und diese riesige Masse an Menschen und Technik war in der Lage, bis zu 100 Kilometer pro Tag zurückzulegen.
0: Bis Mitte des Jahres 1942 befand sich fast die Hälfte des europäischen Teils der UdSSR unter faschistischer Besatzung.
5: Juli bis August 1942. Das war die kritischste Phase des Großen Vaterländischen Krieges. Und dennoch wurde zu dieser Zeit der Vorschlag gemacht, eine Kommission zur Erfassung der Verbrechen in den besetzten Gebieten einzurichten. Wie stark müssen die Menschen in diesen Tagen an den Sieg geglaubt haben? Es wirkt einfach unfassbar.
0: Bis Mitte 1942 stand fast die Hälfte des europäischen Teils der UdSSR unter faschistischer Besatzung.
5: Nikolai Schwernik, erster Sekretär des allrussischen Zentralrats der Gewerkschaften, wurde zum Leiter der Kommission ernannt. Ihr gehörten außerdem Politbüromitglied Stanow, 5 Akademiker verschiedener Fachrichtungen, der Schriftsteller Alexei Tolstoi und als Kirchenvertreter der Metropolit von Kiew an.
0: Die Geschäftsordnung der Kommission war bis zum Frühjahr 1943 vollständig verabschiedet worden.
5: Im Laufe der Jahre haben die Regionen rund 54.000 Berichte zur Erfassung an die Zentrale übermittelt, basierend auf Zeugenaussagen und Aussagen der Opfer.
3: Die von der außerordentlichen Staatskommission gesammelten Beweise bedurften keiner Überprüfung und wurden später vor dem Nürnberger Tribunal zugelassen.
0: In den von der Kommission gesammelten Unterlagen war neben der Schadensberechnung auch die Ermittlung der Namen der Täter vorgeschrieben.
5: Die Namen bestimmter Komplizen, sei es unter unseren Bürgern oder unter den Deutschen bzw. deren Verbündeten, den Ungarn und Rumänen.
3: Gerade für Verbrecher dieser Art wurde die Todesstrafe durch Erhängen eingeführt. Und wenn wir uns an die Art der Hinrichtung erinnern, die beim Nürnberger Prozess angewandt wurde, war das auch Tod durch Erhängen. Diese Ähnlichkeit spricht dafür, dass in der Tat eine rechtliche und wissenschaftliche Grundlage vorhanden war. Daran haben unter anderem unsere ausgezeichneten Juristen mitgearbeitet.
0: Der erste Prozess gegen Nazis und ihre Komplizen fand Mitte Juli 1943 in Krasnodar statt.
7: Heute lässt das sowjetische Gesetz seine strafende Hand auf die Köpfe der faschistischen Söldner und Handlanger niedergehen. Morgen steht das historische Urteil bevor. Das Gericht der freiheitsliebenden Völker wird sein unerbittliches Urteil über die blutrünstigen Herrscher Hitler-Deutschlands und all ihrer Komplizen fällen. Diese Menschenfeinde, die die Welt in den blutigen Abgrund des gegenwärtigen Krieges gestürzt haben.
0: Der Prozess war öffentlich. Die Verbrecher wurden auf einem öffentlichen Platz erhängt. Etwa 50.000 Menschen kamen dorthin. Während des Krieges fanden 3 solcher Prozesse statt. Später wurden sie als sowjetische Nürnberger Prozesse bezeichnet. Nach dem Krieg gingen die Prozesse weiter. Die Verbrecher wurden weltweit gesucht und vor Gericht gestellt.
2: Die damaligen Gerichtsverfahren dienten dem Zweck, die vor Gericht stehenden Angeklagten zu verurteilen und der Bevölkerung zu zeigen, dass Gerechtigkeit hergestellt worden war.
0: Heute, 80 Jahre nach dem Sieg über den Nazismus, finden erneut Prozesse statt. Dort werden erneut die Zeugenaussagen der Opfer des Nazismus verlesen. Denn neben der Verurteilung ist es notwendig, die Taten rechtlich zu bewerten. Auch wenn niemand mehr am Leben ist.
4: Leider wurde nicht alles aufgeklärt. Ein großes Problem im Zusammenhang mit dem Völkermord, gerade am sowjetischen Volk während des Großen Vaterländischen Krieges, ist, dass die Ermittlungen nicht zu Ende geführt wurden.
0: Der Batetzky-Bezirk in der Region Nowgorod. Vor dem Krieg lebten hier 29.000 Einwohner. Nach der Befreiung von der deutschen Besatzung waren es nur noch etwa 5.000.
4: 1944, unmittelbar nach der Befreiung, begann die ASK mit der Aufnahme von Zeugenaussagen. Überlebende wurden zu den Orten geführt, um zu zeigen, wo die Kriegsverbrechen begangen worden waren. Gräber wurden exhumiert, um das Vorhandensein von sterblichen Überresten von Zivilisten zu bestätigen, die anschließend wieder bestattet wurden. Diese Massenhinrichtungsstätten sind bis heute unverändert geblieben.
8: Die Gruben waren bis zum Rand mit Toten gefüllt. Da waren Fachleute, Militärchirurgen, die die Todesursache feststellen sollten. Es gab Schusswunden am Kopf und am Hals. Das heißt, es waren alles Erschießungen. Das wurde festgestellt. Es gab Stichwunden, außerdem viele zerhackte und gebrochene Knochen.
0: 1947 fand hier der Prozess gegen Nazis und ihre Kollaborateure statt. Sie hatten im nahegelegenen Dorf Jesternaja Gorka Massenerschießungen an unschuldigen Zivilisten verübt.
8: Ich habe mit den Bewohnern von Jesternaja Gorka gesprochen. Ich habe das noch gut in Erinnerung. Sie erzählten mir, dass man während des Krieges den Namen Jesternaja Gorka nur flüsternd und voller Angst aussprach. Und sie sagten, dass sie sich sogar davor fürchteten, ihn laut auszusprechen. Wenn jemand abgeholt wurde und man hörte, dass er nach Jesternaja Gorka gebracht wurde, wusste man, es gab kein Zurück.
4: Erschossen wurden sie von Kollaborateuren, das heißt von heimischen Verrätern, die zeigten, in diesem Haus wohnt der Vorsitzende des Dorfrats mit seiner Familie, hier leben Kommunisten, dort lebten Juden und so weiter.
9: Matwejew Wassili Jefimowitsch mit seiner Frau, Opa Wassi. Er wurde in den Untergrund versetzt. Er war Vorsitzender des Dorfrats des Nachbardorfes aus Mokritz. Wolkow hieß er und er hat sie verraten. Die alle und noch eine, Maslakova. Sie arbeitete auch im Dorfrat und er hat sie verraten und sie wurden erschossen. Genau, in Jesternaja Gorka dort. Es war hart.
4: "2019 entdeckte die Suchgruppe Novgorodets der Suchexpedition Dolina hier das erste Massengrab mit Zivilisten. Dort lagen 7 Menschen. Bei ihnen befanden sich zivile Kleidung, Knöpfe und irgendwelche Halsketten. Als wir dann begannen, das gesamte Gebiet zu untersuchen, fanden wir direkt entlang dieser Straße weitere Gruben mit Zivilisten und Kindern. Insgesamt wurden die Überreste von mehr als 520 Menschen gefunden. Das Schlimmste ist natürlich, die Kinder zu bergen. Denn wenn man ein Kind heraushebt und dort einen von einer Kugel durchschossenen Schädel sieht, naja, wieso? Das Kind hatte diese Welt noch nicht einmal begreifen können und wurde bereits von den Henkern brutal ermordet.
0: Anlass für das aktuelle Gerichtsverfahren waren die furchtbaren Funde der Suchmannschaften. Gemeinsam mit dem Untersuchungsausschuss wurde festgestellt, dass die Zahl der getöteten Zivilisten höher ist als in den Archivunterlagen angegeben.
8: Es schalteten sich der Untersuchungsausschuss, die Staatsanwaltschaft und das Verteidigungsministerium ein. Beweise wurden gesammelt und im Oktober 2020 erkannte ein Prozess vor dem Soletzki-Bezirksgericht in Batetskaya die NS-Verbrechen hier als Völkermord an.
10: Die neu aufgedeckten Verbrechen, die in den Jahren 1942 und 1943 begangen wurden, sind als Völkermord an den nationalen und ethnischen Gruppen, aus denen sich die Bevölkerung der UdSSR zusammensetzte, sowie an den Völkern der Sowjetunion anzuerkennen, und zwar als Teil eines Plans, der in der Absicht Nazi-Deutschlands bestand, das befreite Gebiet mit Deutschen zu besiedeln.
0: Nach dem Prozess in der Region Nowgorod wurden ähnliche Ermittlungsmaßnahmen auch in anderen Regionen durchgeführt.
11: Der Nordwesten ist eines der Gebiete, die die Nazis als Versuchsfeld für die Umsetzung des Generalplans Ost nutzten.
7: Der Krieg hat Syrien kolossalen Schaden zugefügt. Militante profitierten enorm von dem Konflikt.
12: Sie beschossen die Städten, um das Ausmaß der Plünderungen zu vertuschen. Man schob alles auf den Krieg.
13: Die Gruppen begannen damit, alte Artefakte zu plündern.
12: Ich denke, eine Vase wie diese könnte auf dem Schwarzmarkt 12.000 bis 15.000 Dollar einbringen.
14: Es waren Europäer, sie sprachen Englisch.
1: Diese führen ihre Untergebenen exakt zu den Stellen der wichtigsten historischen Artefakte, die gestohlen werden sollen.
12: Der Löwenanteil dessen, was geplündert wurde, befindet sich heute entweder in Europa oder Nordamerika.
2: Viele Fundstücke aus Syrien werden auf eBay angeboten.

0: Sie trägt eine Museumsnummer. Vielleicht wurde sie aus einem Museum gestohlen.
1: Dieses Forschungsschiff ist jetzt auf einer sehr ungewöhnlichen Mission. Es soll sich einen Monat lang mit dem Eis treiben lassen.
2: Wir arbeiten in einer neuen Art von Station. Schiff und Eis. Das ist unser Zuhause für die nächsten Tage, vielleicht Monate. Also macht euch bereit für die Drift.
3: Atmosphärentests der Erdoberflächenschicht, der Grenzschicht und die Ionosphäre.
1: Wir registrierten Temperatur, Salzgehalt, Druck, die Strömungsgeschwindigkeit und Richtung sowie hydrophysikalische Eigenschaften.
4: Am liebsten würde ich herumlaufen und schreien. Das Eis ist gebrochen. Da ist er. Ich sehe ihn.
5: Da vor dem Haus?
3: Auf der einen Seite waren Häuser und auf der anderen Seite die Pavillons.
1: Ich hatte keine Angst, weil ich nicht wusste, wovor.
6: Nazi-Deutschland zog nach Osten, um Lebensraum zu erringen. Und speziell für diejenigen, die diese kaum verschleierten Andeutungen vielleicht nicht verstanden hatten, schrieb Adolf Hitler, dass er unter Lebensraum Russland und die ihm unterstellten Randstaaten, also die Sowjetrepubliken, verstehe.
7: Wenn man unsere Regionen betrachtet, die unter Besatzung standen, Pskow, Nowgorod, Leningrad, gab es praktisch in fast jedem Dorf Lager. Mal waren sie groß, mal klein. Aber Lager gab es überall.
8: In den ersten Monaten des Krieges geriet fast die Hälfte der gesamten Roten Armee in deutsche Gefangenschaft.
9: 1941 gingen Schätzungen davon aus, unter anderem auf Basis von Daten, die unmittelbar nach den Ereignissen erhoben wurden, dass etwa 3,5 Millionen Menschen in Gefangenschaft geraten sein könnten. Das Problem war ja, dass diese Menschen als vermisst galten. Dabei kamen einige ums Leben, andere gerieten in Gefangenschaft und starben dort.
10: Unter uns ist jetzt Eis, macht das Fahren schwer.
8: Hier in der Region Pskow, 3 Kilometer von der Stadt Dno entfernt, befand sich eines der Lager für sowjetische Kriegsgefangene. Es erstreckte sich über mehr als 1500 Quadratmeter und war von 2 Reihen Stacheldraht umzäunt. Dieses Lager existierte während der gesamten Zeit der deutschen Besatzung bis 1944. Die Sterblichkeitsrate der Gefangenen lag bei 30 und mehr Menschen pro Tag.
10: Hier müssen wir von der Hauptstraße abbiegen. Wir fahren dorthin, wo sich die Baracken für Kriegsgefangene befanden. Es waren Sommerbaracken. Und die Menschen hier erfroren praktisch. Hier gibt es keine Straßen mehr. Als hier 1945 vor den Nürnberger Prozessen Ausgrabungen stattfanden, grub man jeweils ein Grab aus. Anhand der Anzahl der Gräber und der Leichen in jedem Einzelnen konnte man die ungefähre Zahl der an dieser Stelle begrabenen Kriegsgefangenen bestimmen.
8: Laut den Protokollen von 1945 liegen in 2 Massengräbern rund 25.000 Tote.
9: Der Umgang mit Kriegsgefangenen war Teil dieses Völkermordplans. Es gab Befehle über eine besondere Gerichtsbarkeit im Osten. Später, nach dem Krieg, versuchten einige deutsche Militärführer sich zu rechtfertigen, indem sie sagten, wir hatten nicht damit gerechnet, dass wir so viele Gefangene haben würden. Nun, erstens, warum nicht? Ihr habt damit gerechnet, dass die Rote Armee 150 Divisionen gegen die Wehrmacht aufstellen würde. Das hat sie auch und ihr habt sie gefangen genommen. Wieso wollt ihr nicht vorbereitet gewesen sein? Nein, das sind alles nutzlose Ausreden. Die Realität sah so aus, dass die Gefangenen gezielt gefoltert und ausgehungert wurden, indem man den Einheimischen verbot, sie zu versorgen. Es gab keinerlei organisatorische Hindernisse und die Einheimischen selbst erklärten sich bereit, für die Versorgung mit Lebensmitteln zu sorgen. Trotz der eigenen Lage, die in dieser Hinsicht recht schwierig war, waren sie bereit, die Gefangenen zu versorgen. Aber sie wurden davon abgehalten.
7: Hier ist alles mit Schnee bedeckt, aber hier sind persönliche Gegenstände, Stiefel,

0: Alles liegt jetzt unter dem Schnee. Genau hier wurden bei den Arbeiten der letzten 2 Jahre in diesen Gruben am Rande des Lagers etwa 80 Erkennungsmarken gefunden. Davon konnten bisher 30 identifiziert werden. All diese Namen gehören Vermissten.
1: Ein weiterer Beleg dafür, dass auch die unmenschliche Behandlung von Kriegsgefangenen als Völkermord zu werten ist, liegt darin, dass Deutschland bereits 1929 die Konvention über die Behandlung von Kriegsgefangenen unterzeichnet hat.
2: Wer dieses Abkommen unterzeichnet, verpflichtet sich, die Gefangenen auf bestimmte Weise zu behandeln, unabhängig davon, ob der Gegner dieses Dokument unterzeichnet hat oder nicht. Dabei wurden natürlich Gefangene, die im Westen gefangen genommen wurden, darunter auch Piloten von Bombern, die deutsche Städte bombardiert hatten, ganz anders behandelt. Man befürchtete Maßnahmen, die die westlichen Alliierten nach dem Krieg ergreifen könnten.
0: Meine Verwandten waren Partisanen und Widerstandskämpfer. Mein Großonkel Fjodor Davidow kämpfte zusammen mit seinen Schwägern Kapustin und Skripowski. Ich habe 3 Jahre lang akribisch Informationen gesammelt und all das hat mich hierher geführt. Von November 1941 bis Februar 1942 verübten sie hier Sabotageakte. Sie bekamen Arbeit im örtlichen Depot und arbeiteten mit Anastasia Bisenjek, Heldin der Sowjetunion, zusammen, die sie mit Minen versorgte, die sie unter Zügen anbringen sollten. Dann, im Februar, verriet sie ein ehemaliger Kamerad aus ihrer Partisaneneinheit an die Deutschen. Sie wurden eine Woche lang im Büro des Kommandanten gefoltert, hinter das Kulturzentrum abgeführt und erschossen. Ihre Leichen wurden auf einen Karren geladen, zu diesen Gruben gebracht und dort abgeladen. Und das war's. Wir führen Suchaktionen durch, um gefallene Soldaten zu identifizieren. In letzter Zeit wurde viel Arbeit geleistet, um Zivilisten an den Orten zu identifizieren, an denen sie getötet wurden. Opfer der Verbrechen der Nazis und ihrer Kollaborateure. Das Thema der Lager und der Zivilisten war lange Zeit in Vergessenheit geraten. Aber auch sie waren Menschen, Opfer. Unsere Mitbürger, die es ebenso verdienen, gefunden und gemäß unseren Traditionen und unserem Glauben würdig bestattet zu werden.
1: Im Jahr 2021 wurden an ähnlichen Stätten in allen Bezirken der Region Pskow Daten erhoben. Die forensische Untersuchung der geborgenen Überreste führte zu einem weiteren Gerichtsverfahren, in dem festgestellt wurde, dass die Nazis vorsätzlich gehandelt hatten.
3: Bei der Zusammenstellung von Beweisen, um zu belegen, dass es sich um einen Völkermord handelte, stützten wir uns auf Archive, die nach der Befreiung der Region Pskow angelegt wurden. Jeder Bezirk dokumentierte die Gräueltaten der Nazis. Anhand dieser Aufzeichnungen konnten wir bestätigen, dass 75.000 Zivilisten getötet wurden, darunter 3.400 Kinder. 392.000 Kriegsgefangene wurden getötet und fast 200.000, genauer gesagt 192.000 sowjetische Bürger wurden im Baltikum und in Deutschland zur Zwangsarbeit gezwungen. Sobald der Völkermord in den einzelnen Regionen rechtlich anerkannt ist, wird der nächste Schritt wahrscheinlich Maßnahmen auf föderaler Ebene sein.
1: Für die heutigen Gerichte ist es zu einem entscheidenden Beweis geworden, dass der Völkermord am sowjetischen Volk das Ergebnis gezielter Pläne der Führung des Dritten Reiches war.
4: Zunächst wurde der militärische Plan unterzeichnet. Dann schalteten sich Wirtschaftswissenschaftler ein und erweiterten ihn erheblich.
1: Deutsche Wirtschaftswissenschaftler waren vor allem wegen einer drohenden Hungersnot besorgt, da dem Land ein katastrophaler Getreidemangel drohte. Infolgedessen begann das Dritte Reich, Pläne zu entwickeln, die die Sowjetunion als Nahrungsquelle betrachteten.
4: Der leitende Agrarexperte für die Kriegsplanung war Herbert Backe. Als gebürtiger Russlanddeutscher aus Batumi sprach er fließend Russisch. Der ausgebildete Agrarwissenschaftler hatte seine Dissertation über den russischen Getreideanbau verfasst. Backes Idee war einfach.

Er zeigte Hitler, dass die Wirtschaft der UdSSR auf die fruchtbaren Schwarzerdeböden im Süden angewiesen war, um den industriellen Norden und Osten zu versorgen.

0: denn sie galt einerseits als Schlüssel zum Sieg im Krieg und andererseits zur Erreichung des langfristigen Ziels, den Lebensraum von sogenannten minderwertigen Rassen für eine künftige deutsche Kolonisierung zu räumen. Hermann Göring, Backes Vorgesetzter, leitete den Wirtschaftsbereich. Und natürlich kannte er alle Einzelheiten des Plans und sagte, in diesem neuen Krieg werden, wenn überhaupt, nicht die Deutschen hungern. In diesem Winter werden 20 bis 30 Millionen Russen sterben.
1: Die Pläne zur systematischen Auslöschung der sowjetischen Bevölkerung wurden als Hungerplan bezeichnet.
2: Um den Hungerplan vollständig umzusetzen, mussten die Nazis die Linie Archangelsk-Astrachan erreichen und fast das gesamte wichtige Agrarland der Sowjetunion einnehmen.
1: Rostow am Don litt während des Krieges zweimal unter der Besatzung durch die Nazis. Das erste Mal war im November 1941. Die Einheimischen nannten es die Blutige Woche. Der Roten Armee gelang es bald, die Invasoren zu vertreiben. Doch im Sommer 1942 kehrten die Nazis zurück, diesmal für ein halbes Jahr.
3: Die Region Rostow, reich an Weinbergen, Weizenfeldern und fruchtbarem Boden, musste von der einheimischen Bevölkerung gesäubert werden. Nicht nur von Erwachsenen und älteren Menschen, sondern auch von Kindern, was das Schrecklichste daran ist. Denn diese würden irgendwann versuchen, ihre Eltern zu rächen. Das war die mittelalterliche Logik der Nazis. Diese fruchtbaren Gebiete sollten mit Europäern neu besiedelt werden.
4: Diese Verbreitung von Angst und Schrecken sowie die Vernichtung fanden in riesigem Ausmaß statt. Die Menschen lebten in ständiger Todesangst.
1: Die Einsatzgruppe C war in der Region Rostow tätig. Unter dem Vorwand, Partisanen zu bekämpfen, vernichteten sie ganze Dörfer mitsamt ihren Bewohnern. Diese Einheiten wurden als Todesschwadronen bekannt.
2: Die Nazis erließen Befehle, wie vorzugehen sei. Die Strafbataillone handelten nach dem Prinzip der kollektiven Verantwortung. Sie löschten ganze Dörfer aus und vermieden den Kontakt mit Partisanenkämpfern. Hätten sie in den Wäldern gekämpft, hätten sie getötet werden können. Also brannten sie Dörfer unter dem Vorwand nieder, den Partisanen ihre Stützpunkte zu entziehen, was meist nicht der Fall war. Dies war gängige Praxis, gefördert durch das Nazi-Kommando, das diesen aus allen Teilen des Landes rekrutierten Strafbataillonen freie Hand ließ.
1: Nach dem Krieg in den 1970er Jahren wurde der Nazi-Kollaborateur Iwan Gwozdecki in der Region Rostow vor Gericht gestellt. Bei den Verhören schilderte er die Massenmorde in Salzk. Seine Aussage wurde kürzlich freigegeben und diente Suchteams als Grundlage für ihre Arbeit.
5: Nach dem Krieg machte er eine beachtliche Karriere, wurde sogar Vorsitzender einer Kolchose. Doch als sein Foto in der Zeitung erschien, erkannten ihn die Leute.
6: Einwohner berichteten, dass die Nazis während der Besetzung von Salzk in den Jahren 1942 bis 1943 eine Ziegelei in ein Konzentrationslager umwandelten. Sie brachten Zivilisten, Kriegsgefangene und alle, die als unerwünscht galten, dorthin.
7: Auf die Aufräumarbeiten.
8: Ich bin hier, um zu versuchen, 70 Meter tief zu tauchen. Meine Freunde haben lange versucht, mich zum Tauchen unter dem Eis zu überreden. Ich mochte die Kälte nie. Ich beschloss, es auszuprobieren, nur um zu sehen, wie es sich anfühlt, im kalten Wasser zu tauchen, unter Eis.

0: Ich will einen Meter tiefer tauchen als der Rekordhalter.
1: 3, 2, 1. Los!
2: Historiker und Archivare erfuhren von dieser Ziegelei auch aus Berichten der Sonderkommission, die hier unmittelbar nach der Befreiung von Salzk durch die Rote Armee tätig war.
3: Diese Kleinstadt hatte während des Krieges 10.000 Einwohner. 3.500 von ihnen wurden hier in dieser Ziegelei ermordet.
4: Als das Suchteam diese Grube entdeckte, entfernte es die oberste Schicht und fand mehrere Skelette. Eindeutig keine rituelle Bestattung. Sofort wurden Ermittler hinzugezogen, um zu bestätigen, dass es sich um eine Massengrabstätte handelte. Also fuhren wir dorthin. Auf unsere Bitte hin wurden im Hangar, in dem wir arbeiteten, lange Gestelle aufgestellt, damit wir alle Skelette auslegen konnten. Knochen für Knochen rekonstruierten wir jedes einzelne, wie beim Auffädeln von Perlen, um uns ein vollständiges Bild zu verschaffen. Die zweite Grabstätte enthielt die Überreste von 91 Menschen. Darunter befanden sich etwa gleich viele Frauen und Kinder. Die meisten Kinder waren sehr jung, von Säuglingen bis zu Vorschulkindern.
3: Womöglich haben die Freiwilligen, die viele Jahrzehnte auf den Schlachtfeldern verbracht hatten, hier das Wesen und die Bedeutung des Krieges wirklich begriffen. Sie verstanden, warum unsere Truppen bis zum Ende kämpften, warum sie starben, als sie sich auf Bunker und Maschinengewehrnester stürzten. Sie taten das, damit Frauen, Kinder und Familien weiterleben konnten. Denn das, was ihnen bei der Befreiung der Städte begegnete, das, was sie in diesen Lehmgruben sahen, machte natürlich deutlich, gegen wen genau sie kämpften.
5: Eine Kommission aus Militärärzten berichtete über die Gräueltaten der Nazis. Viele Familien aus der Gegend wurden aus ihren Häusern vertrieben und hingerichtet. Eine Mutter fand die Leiche ihrer Tochter, die von den Deutschen erschossen worden war.
4: Berufsbedingte emotionale Distanz ist eine gute Sache. Nach jahrelanger Erfahrung haben sowohl meine Kollegen als auch ich sie entwickelt. Aber wenn man einen Knochen in der Hand hält, der kleiner ist als der eigene kleine Finger, und einem klar wird, wem er gehörte, und man dann ein Einschussloch in dem winzigen Schädel sieht, dann kommen einem die Tränen. Neben dem zerschmetterten Schädel liegt ein Kinderzopf mit einem Haargummi. Meine Töchter waren damals 5 und 7 Jahre alt. Ich habe 2 Mädchen. Und mir wurde klar, genauso binde ich meinen Mädchen jeden Morgen die Haare zusammen. Um ehrlich zu sein, ist das ganze Ausmaß dieses Grauens unfassbar.
3: Diese Arbeit ist unverzichtbar, weil das Leid unseres Volkes in Frage gestellt wurde. Deshalb arbeiten Ermittler und Forensiker mit uns zusammen, um den geringsten Zweifel auszuräumen, dass es sich um einen Völkermord handelte, den europäische Nationen während des großen Vaterländischen Krieges gegen uns verübt haben.
6: Diejenigen, die im großen Vaterländischen Krieg ums Leben kamen, hatten eine solche Brutalität nicht verdient. Es waren ganz normale Zivilisten, die arbeiteten und ihre Kinder großzogen. Sie stellten für keine Nation eine Bedrohung dar, schon gar nicht für Deutschland. Dennoch wurden sie auf grausame und ungerechtfertigte Weise getötet.
4: Wir haben unsere forensischen Gutachten fertiggestellt, jedes einzelne ordnungsgemäß dokumentiert und sie auf Ersuchen des Untersuchungsausschusses vorgelegt. Sie wurden anschließend den Strafakten beigefügt und dem Gericht übermittelt. Der Prozess war, ich würde sagen, sehr emotional. Selbst jetzt, während ich mit ihnen spreche, bekomme ich Gänsehaut. Das Gericht hört dazu, ohne zu unterbrechen. Ich finde, das Ausmaß ist einfach erschütternd. So sah unser Verfahren aus. Auf Tisch 1, die Überreste von Erwachsenen. Auf Tisch 2, die Überreste von Erwachsenen. Die Tische sind mehr als 10 Meter lang. Und dies hier, auf Tisch 3, sind die Überreste von Kindern.
7: Das Gericht hat entschieden, dem Antrag des Staatsanwalts der Region Rostov stattzugeben, festgestellte und neu aufgedeckte Verbrechen anzuerkennen, die während des großen Vaterländischen Krieges in der Region Rostov von den Besatzungstruppen der Nazis und ihren Kollaborateuren an nicht weniger als 180.811 sowjetischen Bürgern, der friedlichen einheimischen Bevölkerung sowie an nicht weniger als 200.000 Kriegsgefangenen als Kriegsverbrechen und Verbrechen gegen die Menschlichkeit sowie als Völkermord an slawischen und anderen ethnischen Gruppen, die die Bevölkerung der UdSSR bildeten, anzuerkennen, begangen im Rahmen eines von Nazi-Deutschland verfolgten Plans zur Auslöschung der lokalen Bevölkerung durch Vertreibung und Vernichtung, um das Gebiet für die deutsche Kolonisierung freizumachen.
2: Die Region Rostov ist das Tor zum Kaukasus. Und im Sommer 1942 stand sie der vorrückenden deutschen Armee offen. Schon vor dem Krieg hatte das Dritte Reich ernsthafte Pläne für diese ölreiche sowjetische Region.
8: Als wir den Nichtangriffspakt unterzeichnet hatten, besuchten sie den Kaukasus. Sie erkundeten jeden Pfad, sie bereiteten sich vor. Sie waren logistisch und ausrüstungstechnisch gut vorbereitet und ihre Karten waren äußerst detailliert. Sowjetische Soldaten hatten nichts Vergleichbares.
9: Das Hauptziel der Nazis im Kaukasus war natürlich Öl. Ihre riesige Armee brauchte Treibstoff. Ihre gesamte Ausrüstung musste betankt werden. Statistiken zeigen, dass etwa 80% des gesamten in unserem Land geförderten Öls aus dem Kaukasus stammten. Hitlers Truppen rückten schnell vor. Ende Juli war Rostov eingenommen. Im August hatten sie unsere Republik erreicht.
2: Die SS-Division Viking war ebenfalls Teil der deutschen Armee. Sie bestand nicht nur aus Deutschen, sondern auch aus Freiwilligen aus anderen europäischen Ländern. Diese Division ging besonders brutal gegen die lokale Zivilbevölkerung vor.
10: Viking folgte den Spuren der Panzergruppe Kleist aus dem Jahr 1941 und zog durch Lemberg und Ternopil. Das sind Orte, an denen seit langem Juden ansässig waren. Viking entwickelte schnell eine Vorliebe für Massenerschießungen.
2: In dem Bergdorf Teberda stießen sie auf ein Kindersanatorium für Patienten mit Knochentuberkulose, von denen die meisten bettlägerig waren.
8: Als die Nazis Teberda besetzten, gelang es den Einheimischen, einige Kinder zu retten, indem sie sie irgendwie bei sich versteckten. Doch genau hier setzten die Nazis erstmals ihre berüchtigten Gaswagen ein.
2: Nachdem die Rote Armee Teberda befreit hatte, machte sich eine Kommission daran, die Fakten zu dokumentieren. Und die gesamte Sowjetunion erfuhr von diesen unmenschlichen Morden.
9: Das Personal des Sanatoriums verfasste ein Dokument, die Zeugenaussagen. Im Dezember 1942 holten die Nazis 54 Kinder aus dem Sanatorium. Wenn man dieses Dokument liest, ich weiß nicht, wie stark man sein muss, um all das laut vorzulesen. Die 54 Kinder waren zwischen 3 und 17 Jahre alt. Einige waren noch Babys. Sie wurden wie Holzscheite in diesen Transporter gestapelt. 54 kleine Menschen. Kinder. Im Laufe von 2 Stunden wurden die Kinder mit Abgasen erstickt. Dann wurden ihre Leichen in die Teberda-Schlucht geworfen. Sie wird auch Gonatschkir genannt. Wie kann man dieses Verbrechen anders bezeichnen als Völkermord?
2: Das ist nicht das einzige Verbrechen, das die Nazis in Karatschai-Tscherkessien begangen haben. Im Januar 1943 richtete eine Sonderkommission allein im Gebiet von Tscherkessk 19 Erschießungsgruben ein. Während der fünfmonatigen Besatzungszeit töteten die Nazis brutal mehr als 7500 Zivilisten und Kriegsgefangene. Einige der Unterlagen der Kommission wurden bei den Nürnberger Prozessen vorgelegt. Diese Nazi-Verbrechen sowie andere ähnliche Taten wurden als Verbrechen gegen die Menschlichkeit anerkannt. Im Januar 2025 wurden bei einem Prozess in der Republik Karatschai-Tscherkessien alle Dokumente erneut verlesen und der Völkermord rechtlich festgestellt.
6: Wie in der UN-Konvention von 1948 festgelegt, ist Völkermord eine Handlung, die mit der Absicht begangen wird, eine nationale, ethnische, rassische oder religiöse Gruppe ganz oder teilweise zu vernichten. Was unsere Region betrifft, so wurde Völkermord an sowjetischen Bürgern durch Massenmorde in den Städten Tscherkessk und Teberda begangen. Diese Tatsache ist dokumentiert und es gibt Anhaltspunkte, die direkt auf Völkermord hindeuten.
2: Herbert Backes Plan zur Bekämpfung des Hungers in Deutschland und Europa umfasste mehr als nur wirtschaftliche Überlegungen, um die Auslöschung eines Großteils der sowjetischen Bevölkerung zu rechtfertigen. Er betonte auch die Notwendigkeit ethnischer Säuberungen.
11: Backe schrieb, diese Maßnahmen mussten nicht nur aus wirtschaftlichen Gründen ergriffen werden, sondern auch, weil die Großrussen der Hauptfeind Deutschlands und Europas waren. Backe stempelt also ein ganzes Volk als von Natur aus feindlich ab und folgert daraus, dass dessen Bevölkerung radikal dezimiert werden müsse. Dies ist ein klares Bekenntnis zu Völkermordplänen und ein eindeutiger Beweis für genau jene Absicht, die für die Feststellung eines Völkermords erforderlich ist. Es handelt sich möglicherweise um die schlimmsten Völkermordpläne der Geschichte, da sie 30 Millionen Menschen betreffen. Mir ist kein anderer Plan für Massenvernichtungen in einem solchen Ausmaß bekannt. Ich war als Sachverständiger in fünf Prozessen tätig. Am meisten bewegt hat mich meine Aussage in einem Prozess, in dem es darum ging, die Belagerung Leningrads als Völkermord anzuerkennen, denn Leningrad ist meine Heimatstadt. In diesem Prozess sprach ich über Backes Plan, da die Erwähnung Leningrads als Ort, der als erster von einer Hungersnot heimgesucht werden sollte, erstmals in einem Dokument von Backe vom 23. Mai 1941 auftauchte.
12: Margo und Ilja machen sich wieder auf den Weg.
13: Du hast doch bestimmt irgendwas vor.
14: Ich schlage vor, wir fahren irgendwo hin. Wir waren im Sommer unterwegs, dann sollten wir auch im Winter reisen.
12: 5500 Kilometer mit dem Auto, von Moskau bis zum Baikalsee.
14: Augen zu, zwei, drei.
12: Auf dem Weg dorthin erwarten Sie neue Bekanntschaften, überraschende Erkenntnisse und Abenteuer.
15: Prima, ich mache euch heute zu Knödelfeen.
16: Oh, du bist heute eine Knödelfee.
12: Das ist das wahre Russland, wie Sie es mit eigenen Augen sehen sollten.
17: Hier fängt Sibirien an.
14: Hurra!

0: Nastja, ein Angriff. Ich habe Angst, Nastja. Ich wurde getroffen, Nastja. Ich liege unter Trümmern. Nastja, hilf mir.
1: Die ersten Explosionen. Ich hörte ein Mädchen schreien. Unter den Trümmern hier liegt ein Mädchen. Bitte, holt sie raus.
2: Überall war Blut. Kinder, die bluteten und weinten und schrien.
3: Sie schrie und lief nach draußen. Dort war ein Junge, er legte seine Arme schützend um sie. Sie sagte, Mama, er hielt mich fest und küsste mich auf die Stirn.
0: Wer so etwas tut, ist die Saat des Teufels. Aber wir Russen, glauben an Gott. Wir sind Christen.
4: Es ist eine Katastrophe, eine wirkliche Katastrophe. Kein Kind sollte sterben müssen.
5: Jegor Jakovlev gibt gelegentlich öffentliche Führungen zu den historischen Orten seiner Heimatstadt. Und die Belagerung bleibt für Einwohner und Besucher von Russlands nördlicher Hauptstadt ein wichtiges Thema.
6: Um die tiefere Bedeutung der Schlacht um unsere Stadt zu verstehen, muss man wissen, dass Leningrad mehr als nur sich selbst verteidigte. Leningrad hielt eine riesige Gruppe feindlicher Streitkräfte in Schach, die Heeresgruppe Nord. Wäre Leningrad gefallen, wäre diese Horde nach Moskau geschickt worden, um sich der Operation Taifun anzuschließen. Begeben wir uns zum Wasserloch der Blockade.
7: Die Deutschen hatten nie vor, in den Straßen Moskaus zu kämpfen. Die Stadt sollte umzingelt, von den Versorgungslinien abgeschnitten und ausgehungert werden. Bei Leningrad schlug dies wegen der Straße des Lebens fehl. Doch die Eisenbahnlinien und Straßen wurden unterbrochen.
5: Bereits im Juli 1941 schrieb Franz Halder, Chef des Generalstabs der deutschen Landstreitkräfte, in sein Tagebuch. Der Führer betont nachdrücklich, dass er Moskau und Leningrad dem Erdboden gleichmachen will. Wenig später, am 8. August, erteilt er zudem den Befehl, den Blockadering zu schließen.
6: Und am 8. September 1941, als die Stadt Schlüsselburg eingenommen wurde, schloss sich der Ring der Landstreitkräfte, die die Stadt blockierten, endgültig. Wir verfügen über einige interessante Dokumente, wie das Tagebuch des Befehlshabers der Heeresgruppe Nord, Wilhelm Ritter von Leeb, der offen schrieb, dass er seiner Artillerie und den Piloten der 1. Luftflotte den Befehl erteilt hatte, die Stadt jederzeit und an jedem Ort wahllos zu beschießen. Den Nazis gelang es, das Wasserversorgungssystem von Leningrad lahmzulegen, sodass die Flüsse der Stadt die einzige Wasserquelle darstellten. Dann setzte ein äußerst strenger und harter Winter ein, mit einer Durchschnittstemperatur von minus 18 Grad Celsius. Zu diesem Zeitpunkt waren die einzigen Wasserquellen die Eislöcher in den Flüssen, von denen sich eines genau an dieser Stelle befand.
5: Nina Sigal war 1941 12 Jahre alt. Sie lebte während der gesamten Belagerung in der Stadt.
8: Die Kälte setzte schnell ein. Nicht nur draußen auf den Straßen, sondern auch in den Wohnungen. Meine Eltern waren nicht zu Hause. Meine Mutter arbeitete mit medizinischen Geräten in einem Labor. Manchmal war sie tagelang weg. Und dann kam sie plötzlich zurück und gab mir, ohne ihren Mantel auszuziehen, gab sie mir einen Rat und verschwand wieder. Im Winter half sie mir mehrmals, Wasser aus der Neva zu holen. Alles war mit Eis bedeckt. Es war unglaublich schwer, vom Ufer wieder hinaufzuklettern. Einmal fiel ich hin und mein Mantel wurde klatschnass. Ich wollte ihn nicht nass tragen, also legte ich ihn in die Küche, in der Hoffnung, er würde trocknen. Aber als ich am nächsten Tag kam, stand mein Mantel einfach da, steif wie ein Brett.
5: Dann brach in der Stadt eine Hungersnot aus. Deutsche Truppen eroberten Tichwin und die Lebensmittelversorgung kam fast vollständig zum Erliegen. Die Zeit von November bis Januar 1942 war die tödlichste. Warum? Sie haben wahrscheinlich schon von den 125 Blockadegramm gehört, der Ration in diesen Monaten der Belagerung, die jedoch nur von kurzer Dauer war. Sie war so gering, weil damals nichts nach Leningrad geliefert werden konnte. Man konnte nur Fracht transportieren, die bereits an den Ufern des Ladogasees bereitstand. Und es war praktisch unmöglich, etwas Neues zum Ladoga zu bringen. Der Befehlshaber der Heeresgruppe Nord, Wilhelm Ritter von Leeb, war nach der Einnahme von Tichwin begeistert, da er glaubte, Leningrad würde sicherlich verhungern.
3: Ich war gerade 7 Jahre alt geworden, als uns im Dezember 1941 diese 125 Gramm Brotstücke ausgegeben wurden. Ich ging in einen Laden und stellte mich in die Schlange. Ich war noch sehr klein. Ich kaufte das Brot, machte mich auf den Heimweg und wurde umgestoßen. Ich weiß nicht, ob es eine Frau oder ein Mädchen war, das war schwer zu sagen. Sie fiel in den Schnee und fing an, mein Brot zu verschlingen.

0: Ich fing an zu schreien. Ein Mann rettete mich. Da kam gerade ein Soldat vorbei. Er packte sie am Kragen, nahm ihr das weg, was von meinem Brot übrig war, gab es mir zurück und fragte, bist du alleine rausgegangen? Ich antwortete, ja, das solltest du nicht tun. Ich bringe dich nach Hause. Da sagte ich, ist schon gut, ich wohne in der Nähe.
1: Jeder hat seine eigene Blockade und man lebt sein ganzes Leben lang damit. Manchmal habe ich Träume, in denen es so ist, als wäre ich wieder in dieser Zeit. Vor allem, wenn man sich wegen etwas schuldig fühlt. Sie haben mir einen Axolotl gekauft. Das ist eine Art Amphibie. Es war fast durchsichtig und klein, dieses Axolotl. Mit süßen kleinen Händen. Ich war so hungrig, aber es lebte. Es zu töten, wäre man dazu in der Lage? Ich konnte es nicht. Aber dann hielt ich es nicht mehr aus. Ich war hin und her gerissen. Ich erinnere mich an diesen Zustand. Ich träume sogar davon. Ich hatte einen Topf auf dem Herd stehen und habe den Axolotl hineingeworfen. Aber als ich ihn wieder herausholen wollte, war er verschwunden. Er hatte sich einfach aufgelöst.
2: Um die Lebensmittelversorgung sicherzustellen und die Evakuierung hungernder Einwohner wieder aufzunehmen, beschloss die Belagerungsbehörde im November 1941, eine Straße auf dem zugefrorenen Ladogasee zu bauen.
3: Niemand wusste, wie dick das Eis auf dem Ladogasee war. Wissenschaftler hatten es nie untersucht. Würde das Eis einem Gas-Lkw standhalten? Wo und wie sollte die Straße verlegt werden? All dies musste möglichst schnell geklärt werden. Und die Wissenschaftler taten genau das. Die Versorgung der Stadt wurde 1942 wiederhergestellt. Doch leider waren bis dahin bereits viele Menschen ums Leben gekommen. Etwa 1 Million Leningrader starben infolge der Blockade.
2: Die Belagerung dauerte 872 lange Tage. Dank der heldenhaften Anstrengungen der Roten Armee wurde der Feind zurückgedrängt und die Einkreisung durchbrochen.
1: Ich wusste, dass sich etwas zusammenbraute. Mama sagte, wir gehen zum Angriff über. Zeit, die Faschisten zu vertreiben. Ich zog meine Stiefel ohne Strümpfe an und wir sprangen hinaus und rannten zum Ufer, wo die Schiffe lagen. Moskau hatte sein Feuerwerk gehabt und nun war Leningrad an der Reihe. Was für ein Gedröhne! Wir lachten, weinten und umarmten uns. Es war ein Gefühl, als wolle man einfach davonfliegen. Ich übertreibe nicht. Ich wollte abheben und fliegen, weil die Blockade vorbei war.
3: Es ist ein Tag der Erlösung. Unser Land stand buchstäblich einen Schritt vor der Vernichtung, schaffte es aber dennoch, dem Feind das Rückgrat zu brechen und eine Geschichte und Zukunft für künftige Generationen zu sichern. Aber natürlich gab es auch Tränen, denn viele mussten sich opfern, damit andere in diesem schrecklichen Kampf nicht umkommen mussten.
2: Der Prozess, der 2022 in St. Petersburg stattfand, trug dazu bei, die neue Zahl der Opfer der Belagerung zu ermitteln, die von früheren Schätzungen abwich. Das Nürnberger Tribunal bezifferte die Zahl auf 649.000.
4: Historiker haben bereits festgestellt, dass während der Belagerung deutlich mehr Menschen ums Leben kamen, als in offiziellen Dokumenten angegeben ist. Etwa 1.093.000 Menschen. In der Gerichtsentscheidung heißt es, nicht weniger als die auf dem Piskarowskoje-Friedhof beigesetzten Menschen, die während der Belagerung Leningrads starben, sind nicht die einzigen Opfer des Völkermords. Dazu gehören auch Menschen, die während der Blockade aus Leningrad evakuiert wurden, obwohl sie bereits nicht mehr zu retten waren, und die nach Jaroslawl oder Wologda geschickt wurden. Viele erreichten ihr Ziel nie und wurden aus den Zügen geholt oder sie starben in Krankenhäusern an völliger Erschöpfung.
5: Unsere Kollegen aus dem Gesundheitswesen haben einen verzögerten Belagerungseffekt dokumentiert, bei den Menschen, die nicht unmittelbar während der

0: Blockade starben, bis zu drei Generationen später in Evakuierungszentren und anderen Regionen daran sterben. Infolgedessen erkranken ihre Kinder und Enkelkinder, sodass mindestens drei Generationen der Blockade zum Opfer fielen.
1: Das enorme Ausmaß und der Grad dieser Qualen und Erniedrigungen waren einfach erschütternd. Diese Menschen haben nicht an ihre Seelen gedacht, würde ich sagen. Sie haben nicht bedacht, dass am Ende alles bezahlt werden muss. Schließlich siegt irgendwann die Gerechtigkeit.
2: Bislang gab es 34 Prozesse in der gesamten Russischen Föderation. In allen wurde entschieden, dass die Aktivitäten der Nazis während des Großen Vaterländischen Krieges als Völkermord am sowjetischen Volk anzuerkennen sind.
0: Der nächste Schritt könnte darin bestehen, die Schlussfolgerungen der Justizbehörden aller Regionen zusammenzufassen. Dies bietet die Gelegenheit, den Gesamtschaden für die UdSSR und für Russland als deren Rechtsnachfolger sowie die von den Gerichten festgestellte Gesamtzahl der Opfer zu erfassen. Anschließend sollten diese Fakten von den zuständigen internationalen Institutionen und Organisationen geprüft und einer angemessenen rechtlichen Bewertung unterzogen werden. Das ist bisher noch nie geschehen. Die Blockade wurde beiläufig erwähnt, aber es wurde keine Einschätzung dessen geliefert, was tatsächlich in der Stadt geschah. Wie lässt sich all dies rational in Worte fassen?
3: Unser Mitgefühl wird von Generation zu Generation weitergegeben. Es unterliegt keiner Verjährung, genauso wenig wie die Verbrechen von Hitlers Fanatikern und Komplizen, jenen, die den Völkermord am sowjetischen Volk kaltblütig geplant und brutal ausgeführt haben. Von den Gesamtverlusten, die die UdSSR während des Großen Vaterländischen Krieges erlitten hat, entfiel mehr als die Hälfte auf Zivilisten. Und dies ist ein unbestreitbarer Beweis dafür, dass die Nazis und ihre Satellitenstaaten keinen Krieg gegen ein politisches Regime oder eine Ideologie führten. Nein, ihr Ziel waren die reichen Bodenschätze und das Land unseres Landes sowie die Vernichtung der Mehrheit unserer Bürger.

0: Hallo, ich bin Anton Rogatschow und zusammen mit Rassia Beyond haben wir uns eine interessante Challenge ausgedacht. Wir zeigen euch einzigartige Abenteuer in jeder Region unseres riesigen Landes. Ich befinde mich in der höchstgelegenen Trainingseinrichtung, in der die besten UFC-Kämpfer trainieren.
1: Die kälteste Zeit des Jahres ist schon vorbei.
0: Ich trage 3 Hosen und 4 Sweatshirts.
2: Es friert nicht mehr.
0: Wie kalt war es?
2: Minus 49 bis minus 52 Grad.
0: Ich bin am Baikalsee! Und so entsteht eine neue Glocke. Ich bin auf den höchsten Berg in Europa gestiegen.
3: Vor dem Reichstag stehen sowjetische Kriegsberichterstatter. Und hier steht mein Vater. Dass mein Vater der bedingungslosen Kapitulation beiwohnen konnte und dann Teil der Berichterstattung über die Nürnberger Prozesse war, ist der ganze Stolz unserer Familie.
4: Es waren die westlichen Mächte, die eine politische Verurteilung der Nazi-Kriegsverbrecher anstrebten. Sie wollten Erhängungen und Erschießungen hierfür und dafür beschließen und das ohne jeden Gerichtsprozess.
5: Stalin sagte, dass wenn wir sie nicht vor Gericht stellen, man uns das als Schwäche auslegen würde.
6: Am 20. November 1945 begann der Nürnberger Prozess. Noch nie hatte es in der Geschichte etwas dergleichen gegeben. Auf der Anklagebank saß die Spitze des NS-Staats.
5: Zum ersten Mal in der Menschheitsgeschichte mussten sich Verbrecher, die sich eines ganzen Staates bemächtigt und diesen als Instrument für ihre monströsen Verbrechen missbraucht hatten, vor Gericht verantworten.
2: Das war eine Verurteilung des Nationalsozialismus, die weit über den Rahmen eines einzelnen Staates hinausging.
4: Hier wurden die Kriegsverbrecher erstmals vor Gericht gestellt. Das war ein Prozess von fundamentalem Charakter.
7: Die Völker der Erde klagten den Faschismus an.

In Omsk konnten wir uns als unverbesserliche Shopaholics und Fans der sibirischen Mode die örtlichen Läden nicht entgehen lassen und begannen unseren Tag mit Einkäufen. Neue Kleidung sorgt immer für gute Laune, besonders wenn sie hochwertig, einfallsreich und aus russischer Produktion ist. Diese wundervolle Kreation wurde hier in Omsk genäht.

0: На улице снег.
1: Draußen schneit es. In Omsk ist Winter. Beste Zeit für ein Distelgetränk.
2: Ich mag das nicht. Es ist viel zu süß.
1: Distel, das Getränk für wahre Männer.
2: Ja, ein Zuckerschock für wahre Männer.

Hey, na, was tust du denn hier? Du siehst doch wie ein netter Kerl aus. Wie heißt du? Ah, klar. 254-1183. Hör zu, 254-1183. Du hast ein gutes Auge und nutzt es, um Leuten Geldstrafen zu geben. Lass das doch lieber sein. Ja, mach's gut. Und benimm dich. Wie oft muss ich noch mit diesen Leuten reden, bis sie es verstehen?

Und was ist, wenn ich dich aufnehme? Gefällt dir das etwa? Eben. Hier, du kommst auf YouTube. Ich werde dir Strafen senden und nicht umgekehrt. Was habt ihr nur für ein Problem?

Unser Weg führte weiter nach Novosibirsk, in die drittgrößte Stadt des Landes. Das war keine kurze Strecke, mehr als 700 Kilometer. Deshalb haben wir eine Übernachtungspause in der kleinen Stadt Barabinsk eingelegt. Auf dem Weg haben wir uns einfach zurückgelehnt und den Ausblick genossen.

0: Das nach Tschaplikin benannte Sibirische Forschungsinstitut für Luftfahrt ist eines der größten Forschungs- und Testzentren der russischen Luft- und Raumfahrtindustrie. Am Institut werden die Flugzeuge SSJ-100 und MS-21 getestet, Fluglabore produziert, Demo-Flugzeuge, Flugtechnologien, Navigationsmittel und Landetechnologien entwickelt. Außerdem rekonstruiert und testet das Institut die legendären Flugzeuge des Zweiten Weltkriegs.
1: Вадим Евгеньевич, erzählen Sie uns mehr über das Institut. Unsere Sendung richtet sich nicht nur an ein russisches, sondern auch an ein deutsches Publikum. Können Sie unseren ausländischen Zuschauern erzählen, was das für ein Institut ist? Was Sie hier machen und ob es im Westen oder in Deutschland irgendwelche ähnlichen Einrichtungen gibt?
2: Die Abkürzung SFIL steht für Sibirisches Forschungsinstitut für Luftfahrt. Wir verfügen hier über den gesamten Testkomplex, der für die Entwicklung und Produktion von Luftfahrttechnologien erforderlich ist. Wer mit einer Idee an unser Institut kommt, kann hier ein ganzes Flugzeug projektieren, herstellen und erproben. Am Ende kommt dabei im Grunde ein fertiger Flugapparat heraus.
1: Dmitri, wo befinden wir uns hier? Was ist das für ein Flugzeug?
3: Das hier ist das Belastungsgelände für Luftfahrzeuge. Der Teil des Testgeländes, auf dem wir uns befinden, ist das Belastungs- und Statistik-Testgelände für den Sukhoi Superjet. Auf diesem Gelände befindet sich das SSJ-100 Passagierflugzeug, das wir bereits 2007 erhalten haben, um erste Belastungstests durchzuführen. Seitdem wird dieses Flugzeug in unserem Labor durchgehend auf Robustheit getestet. Direkt hinter uns steht gerade das Modell SSG New. Das ist die Importersatzversion des Flugzeuges, die wir seit etwas mehr als einem Monat testen. Wir werden Statistiktests an diesem Flugzeug durchführen.
0: New ist also die Version, in der mehr Komponenten, Teile, Aggregate und Knoten aus russischer Produktion stecken.
3: Ja, das Flugzeug ist praktisch vollständig importersetzt. Der Großteil der Aggregate des Flugwerks wurde ersetzt, unter anderem das Fahrwerk, das aus russischer Produktion kommen wird. Ein unverzichtbarer Teil des Flugzeugs ist natürlich auch der Motor, und der SSG New wird mit dem PD-8-Motor ausgestattet sein.
0: Und welchen hatte es vorher?
3: Vorher hatte es einen SAM-146-Motor. Das war eine gemeinsame russisch-französische Entwicklung, und unser gesamter aktueller Park an SSG-100-Flugzeugen ist mit diesen Motoren ausgestattet.
1: Und die neuen sind komplett russisch?
3: Ja, das sind PD-8-Motoren, und unsere Aufgabe ist,
1: ein gutes Flugzeug herzustellen.
3: Nein, wir stellen sie nicht her, wir testen sie, und wir haben...
1: Damit sie nicht abstürzen.
3: Ja, unser Sibirisches Forschungsinstitut für Luftfahrt hat ein Flugzeug erhalten, und unsere Aufgabe ist es, seine Robustheit zu testen. Das ist ein Teil der Zertifizierung des Flugzeugs. Anhand der Ergebnisse der Tests zertifizieren wir, dass das Flugzeug sicher ist und nicht durch Phänomene zerstört werden kann, die in seinem Regelbetrieb und im Flug auftreten können. Und wir werden diese Tests genau hier durchführen, in dieser Anlage. Sobald in etwa einem Monat die Montagearbeiten am Flugzeug abgeschlossen sind, werden wir einen Teststand um es herum aufbauen. An diesem Stand kommen verschiedene Belastungstestgeräte zum Einsatz.
1: Wie passiert das?
3: Unter anderem werden wir spezielle Riemen am Flugzeug anbringen und Untersetzer konstruieren, über die wir das Flugzeug belasten werden.
1: Wird das Flugzeug dabei geschüttelt?
3: Nicht ganz. Es wird nicht geschüttelt, aber wir wenden mit Hilfe spezieller hydraulischer Zylinder Belastungen darauf an. Wenn wir ein Flugzeug testen und sehen, dass irgendwo Brüche, Risse oder undichte Stellen auftreten, dann teilen wir das dem Entwickler des Flugzeugs mit. Er entscheidet dann, wie er vorgehen soll. Manchmal beobachten wir auch, wie der Riss sich verhält und wächst. Wir versuchen, ihn zu vergrößern, oder wir bzw. der Auftraggeber entscheiden uns, ihn zu reparieren. Dann warten wir, bis der Riss abgedeckt und die entsprechende Stelle verstärkt wird. Diese Tests beeinflussen natürlich Entscheidungen, die für Flugzeuge getroffen werden, die bereits im Betrieb sind, damit solche Probleme bei ihnen auf keinen Fall auftreten. Das ist im Grunde auch das Hauptziel dieser Tests. Und hier auf unserem Gelände, nun in Laborbedingungen, können wir für viele Jahre im Voraus feststellen, was mit einer Konstruktion infolge von Zehntausenden Belastungen und regulären Flügen passieren wird. Das bedeutet, dass wir entsprechende korrektive Maßnahmen ergreifen, damit Flugzeuge im Betrieb nicht beschädigt werden.
0: Das Flugzeug wird bei den Tests also deformiert?
3: Ja, natürlich. Im Laufe des Tests kann man beobachten, wie das Konstrukt deformiert wird. Man kann hören, wie es knarrt und knirscht. Das ist ein ganz gewöhnliches Phänomen, vor allem bei metallischen Flugzeugen. Wenn wir als Passagiere in einem Flugzeug sitzen, passiert das in Wirklichkeit auch, aber wir hören es nicht wegen der Betriebsgeräusche des Flugzeugs.
0: Ja, aber wir sehen, wie die Flügel schwanken.
3: Ja, sowas kann man sehen, vor allem früher, als die Flugzeuge noch zwei Triebwerke am Flügel hatten. Bei der IL-86 sah man bei Turbulenz besonders stark, wie die Flügel schwankten.
0: Viele bekommen dabei Angst.
3: Ja, die Vibration ist schon ziemlich stark, aber das ist alles eingerechnet und Flugzeuge sind auf extrem starke Turbulenzen ausgelegt, die trotz allem problemlos überwunden werden können. Ihre Belastungsgrenzen lassen sehr viel Platz nach oben.
0: Dmitri, ich habe ein paar allgemeine Fragen. Das ist ein Superjet 100, richtig?
3: Ein SSG New.
0: Ah, also nicht mehr 100, sondern einfach nur New.
3: SSG New ist der richtigere Name.
0: So heißen sie jetzt also.
3: Das ist ein Mittelstreckenpassagierflugzeug mit etwa 100 Sitzen.
0: Was sind die Vorteile dieses Flugzeugs?
1: Als was?
0: Also natürlich gegenüber der Konkurrenz. Sein Hauptvorteil ist natürlich, dass es russisch ist.
3: Nun, ich kann zum Beispiel sagen, dass unsere Aerodynamik die beste ist.
0: Unsere Flugwerke?
3: Ja, unsere Flugwerke. Das ist ein sehr effizientes Flugzeug, was den Treibstoffverbrauch und die Flugsicherheit angeht. Beim Großteil des Flugwerks des SSG-Passagierflugzeugs wurden traditionelle Aluminiumlegierungen verwendet, die von der Luftfahrtindustrie sehr gut erforscht sind. Wir wissen also, wie sich dieses Metall in allen Situationen und Zyklen und bei jeder Gebrauchsdauer verhält.
1: Und wie sieht es mit anderen Flugzeugen aus, die noch kommen werden? Du machst dir doch immer Sorgen, dass wir keine Langstreckenflugzeuge haben, um aus Moskau nach Chabarowsk zu fliegen.
0: Also wir können das natürlich fragen, aber ich weiß nicht, ob Dmitri uns dazu...
1: Gibt es sowas?
3: Unsere nationale Luftfahrtindustrie hat einige entsprechende Projekte, unter anderem die CR-929, die zusammen mit China entwickelt wird.
0: Das sagt mir leider nichts.
1: Siehst du?
3: Ja, das ist ein Projekt, an dem schon seit 3 oder 4 Jahren gearbeitet wird. Von der Größe her entspricht es etwa einer Boeing 767. Das ist also ein Großraumflugzeug.
0: Wir arbeiten da also mit den Chinesen zusammen? Aber wir stellen ja inzwischen eigene Motoren her. Ich vermute, dass China wohl ursprünglich für die Motoren zuständig war. Aber jetzt, da wir unsere eigenen Motoren haben... Wessen Motoren werden am Ende bei diesem Projekt verwendet werden?
3: Also das CR-929-Design sieht vor, dass...
0: Wer arbeitet daran von unserer Seite?
3: Die Irkut Corporation. Sie ist für dieses Projekt zuständig. Der Motor hätte, soweit ich weiß, von Anfang an ein russischer Motor sein sollen.
0: Aha, sehr gut. Und wie schneiden unsere neuen Motoren im Vergleich zu ausländischen ab?
3: Diese Motoren befinden sich im Teststadium, aber die Zielparameter, die im Projekt vorgegeben sind, stehen den ausländischen Konkurrenten in nichts nach.
0: Weder beim Verbrauch noch bei der Verlässlichkeit?
3: Genau. Das Projekt gab vor, dass der Motor identische Charakteristiken zu vergleichbaren ausländischen Modellen haben soll.
2: Die Industrie entwickelt sich heute in einem solchen Tempo, dass sie schnell alles aufholt, was früher vernachlässigt wurde. Aufgrund all dieser Ereignisse ist uns jetzt wirklich klar geworden, dass es keine Alternative zum Importersatz gibt.
1: Komplexe Dinge zu bestaunen ist immer ein aufregendes Erlebnis. Und die Luftfahrt ist eine beeindruckende und komplexe Industrie, die nur wenige Länder gemeistert haben. Während die Ingenieure weiter an ihren Entwürfen und Tests arbeiten werden, widmen wir uns aber erstmal irdischeren Dingen.

Wir hatten heute nichts mehr zu tun und noch reichlich Freizeit. Wir wussten nicht, was wir damit anstellen sollten, bis unser Kollege aus dem Kamerateam vorgeschlagen hat, ein Tattoo-Studio aufzusuchen. Wir hielten das zuerst für einen Witz, aber nein. Also leisteten wir ihm Gesellschaft. Schließlich klang das nach Spaß.

0: du ja sagst.
1: Ich bin definitiv für das hier.
2: Ja, ich auch. Das sieht viel lustiger aus. Und wo kommt der Hund hin? Oh, und nicht irgendein Hund, sondern...
1: Dein Hund.
2: Mein Hund kommt auf sein Bein.

0: Wie, soll ich jetzt ansteuern?
1: Musste das sein?
0: Ja, schau dir das an.
1: Als wäre ein Bär da durchgelaufen.
0: Ein Bär? Das wäre nicht passiert, wenn du nicht hier angehalten hättest.
1: Mach das weg.
0: Ich versinke.
1: Du stehst gleich bis zu den Knien im Schlamm.
0: Hoffentlich nicht. Siehst du, wo du angehalten hast?
1: Ich habe da angehalten, wo du wolltest.
0: Du hast mitten im Schlamm angehalten. Ich will nicht einmal... Ah, ich stecke das einfach da rein und fertig.

0: Und jetzt mach den Kofferraum zu.
1: Gleich, wenn meine Füße trocken sind, ziehe ich saubere Schuhe an und gehe den Kofferraum zumachen. Bereit?
0: Los, komm schon, bevor dich jemand umfährt.

0: Ha! Alle haben gesagt, der Niva würde nie im Leben schneller als 80, 90 km/h fahren können.
1: Sie haben alle gelacht. Willst du dich wirklich mit 90 km pro Stunde durchquälen? Aber wir rasen.
0: Wie kommt das?
1: Der Niva will einfach selbstständig ankommen.

0: Am nächsten Tag hatten wir in Kemerovo ein paar kleine, aber wichtige Aufgaben. Wir haben Kaffee mit Kollegen vom örtlichen Fernsehen getrunken.
1: Und einen neuen chinesischen Geländewagen getestet.
0: Und es hat uns gefallen.
1: Ja, das Auto hat alle Erwartungen erfüllt.
0: Hier sehe ich harmonischer aus als dort.
1: Wir sind jetzt in einem Laden, um uns sibirische Klamotten anzusehen. Vor allem ich als Modefan.

0: Und? Alles sauber? Jetzt sieht er wieder schön aus. Bei der Abreise aus Kemerovo wurde uns klar, dass lange Strecken uns absolut nicht erschöpfen.
1: Sagte Margot, während sie ihre Augen schloss und sich zurücklehnte. Nein, sie erschöpfen uns nicht. Aber Schlaf muss auch sein.
0: Nur manchmal.

Krasnojarsk ist eine der Städte, in denen wir noch nicht waren, aber die wir unbedingt sehen wollten. Also fuhren wir schnell zum Hotel, um morgen unsere Entdeckung Sibiriens mit neuer Kraft fortzusetzen.

0: 1941. Die Wehrmacht rückt unaufhaltsam auf Moskau vor. Als Reaktion darauf beginnen sich in der Stadt Volksmilizdivisionen zu bilden.
1: Ihnen war bewusst, dass das ganze Land in Lebensgefahr schwebte. Und ich glaube, das hat sie motiviert, sich freiwillig zu melden.
0: Das staatliche Blasorchester des Kremls bereitet sich auf einen ganz besonderen Auftritt vor. Ein Konzert ohne Publikum, zu Ehren der Gefallenen. Hier, nahe Wjasma, sind die meisten der Musiker ums Leben gekommen.
2: Es ist eine große Ehre für uns, nicht nur aufzutreten, sondern auch den Musikern Tribut zu zollen, die hier ihr Leben gaben, damit wir leben und ihre Arbeit fortsetzen können.

0: Wenn du zerstörte Kirchen siehst, sage nicht, schau, was die Menschen getan haben, sondern sage, das ist es, wohin uns der Teufel gebracht hat. Verwandle deinen Kummer in geistliche Trauer. Daraus entsteht ein Gebet.
1: Dir wird es kaum auffallen. Ich aber kannte diese Menschen vorher und nachher. Alle haben sich verändert. Ihre Sichtweisen haben sich geändert. Was einst kostbar war, wurde bedeutungslos. Was sie einst nicht wahrnahmen, ist heute kostbar.
2: Wir haben ein tiefgreifendes Verständnis davon, was wahrhafter Frieden bedeutet.
3: Ich denke, der einzige Grund, warum ich überlebte, war der, dass ich betete. Überall um mich herum flog Schrapnell, aber ich bekam keinen Kratzer ab. Es ist ein Wunder.
4: Sehr viele Menschen wurden verwundet, viele verloren Angehörige. Sie haben sehr viel Leid erfahren und sie brauchen so etwas wie einen geistlichen Wiederaufbau.

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0: Konzert.
1: Hey, Grüße an die Küsten der Krim. Nach Adler, nach Anapa, an alle, die gerade verzweifelt nach einer freien Sonnenliege suchen. Hier am wundervollen Kaspischen Meer wartet ein riesiger leerer Strand auf euch. Dagestan ist die südlichste Region Russlands. Ich bin hierher gekommen, weil ich Khabibs Heimat sehen wollte. In Dagestan muss man niemandem erklären, wer Khabib ist. Jeder hier kennt Khabib Nurmagomedov, den russischen Kämpfer und Weltmeister. Er hat eine ungebrochene Serie von 29 Siegen und 0 Niederlagen.

0: пока ехали.
1: Beim Hochfahren haben wir 5 Leute mit Habib-T-Shirts gesehen. Auf den Autos steht auch Habib. Selbst auf diesem LKW hier steht Habib. Habib ist der Beste. Übrigens befindet sich in Dagestan auch Europas höchstgelegenstes Bergdorf. Es liegt 2560 Meter über dem Meeresspiegel. Habib wurde auch hoch in den Bergen geboren. Hier, um genau zu sein. Ich befinde mich in der höchstgelegenen Trainingseinrichtung, in der die besten UFC-Kämpfer trainieren. Habib selbst hat

0: die einst trainiert. Der kleine Khabib war erst 5 Jahre alt, als er mit dem Training begann. Mit 12 zog er mit seiner Familie in die Hauptstadt Dagestans, wo sein Vater ein Trainingslager für seinen Sohn und andere talentierte Jugendliche eröffnete. Wie sieht dein Trainingsplan aus?
1: Wir stehen um 6 Uhr auf. Wir haben eine halbe Stunde, um uns vorzubereiten, zu waschen, das Bett zu machen und all sowas. Und um 6.30 Uhr sind wir schon beim Training.
2: Alles, was wir tun, ist trainieren. 2 Stunden morgens, 2 Stunden vor dem Mittagessen und 2 Stunden am Nachmittag. Nichts außer Training und es gibt keine Ablenkungen.
0: Ich will diese Routine einen Tag lang selbst ausprobieren und von morgens bis abends trainieren. Mal sehen, was daraus wird.

0: Aufholen, aufholen, fertig machen und sprinten. 10 Sekunden. Los, los, los. Ruhig atmen.
1: Ich bin zu schnell gerannt.
0: 1, 2, 1, 2, 1, 2, 1, 2.
1: Die zweite Stunde des Trainings. Der Trainer ist brutal. Okay, ich muss los.
0: Sprinten!
2: Mit dem Gesicht zu mir!
0: Beeilung, die Kugeln zischen! 9, 8, 7, 6, 5, 4, 3. So wird ein starker Wille geformt. Haltet eure Hintern unten.
1: Der Trainer ist absolut spitze. Vielen Dank.
0: Gut gemacht. Man merkt, dass du trainierst. Nur so zum Spaß?
1: Ich habe früher geboxt.
0: Das macht Sinn. Du hast solide Bauchmuskeln. Beneidenswert. Jung zu sein hat seine Vorteile. Ich bin Andrei.
1: Anton. Hier oben in den Bergen ist es ziemlich hart. Man ist schon nach 20 Minuten außer Atem. Der Sinn dahinter ist, 2 bis 3 Wochen in großer Höhe zu trainieren, um dann unten im Tal ein anderes Gefühl zu bekommen. Schneller, höher, stärker. Das war's, meine Arme schmerzen.
3: Laufen in großer Höhe erhöht das Lungenvolumen. Und wenn Sie danach ins Tiefland zurückkehren, werden Sie nicht so schnell müde. Auf einer Höhe von 2000 bis 2500 Metern muss man hier jeden Tag 3-mal laufen.
1: Das ist atemberaubend. Ich bin sprachlos. Ich war noch nie so hoch oben.
4: Я еще не бывал.

0: Ребята.
1: Freunde,
0: Ring.
1: Der Ring hier.
0: Здесь.
1: Wow, ist einfach unbeschreiblich. Gleich kommen die Jungs und ich werde mit ihnen trainieren. Ich weiß ja nicht, zumindest habe ich früher einmal ein wenig geboxt. Also ich werde mich hoffentlich gegen sie behaupten können. Zumindest einigermaßen.

Genug, genug. Das ist einer der Griffe, oder? Ich dachte, ich könnte mich irgendwie wehren. Aber ich war diesen Jungs nicht gewachsen. Ich konnte einfach nichts tun. Sie haben mich 6-mal ausgenockt. Einfach so. Für sie war das keine Herausforderung.

0: gestoßen.
1: Wofür steht 290 Ende?
2: Da steht 29-0, Khabibs Ergebnis.
1: Ah, 29 Siege.
2: Genau.
1: Diese Jungs haben mich inspiriert. Als ich wieder zu Hause war, habe ich 1,5 Monate lang jeden Morgen trainiert. Ich habe in Dagestan neue Kraft gewonnen. Doch jetzt möchte ich unbedingt in den Norden gehen, um die Khanten zu treffen oder Rentierherden mit den Nenzen zu treiben. Wisst ihr was? Ich war noch nie in Jakutien. Also, auf geht's!

0: Jakutien hält mit minus 77,8 Grad Celsius den Rekord für die niedrigste Temperatur auf der Nordhalbkugel der Erde. Und im Januar liegt der Durchschnitt bei milden minus 57 Grad. Vor einiger Zeit hat mir mein Vater warme Stiefel geschenkt. Und ich dachte mir, dass ich sie brauchen werde, wenn ich jemals in den Norden gehe. Also habe ich sie angezogen und meine Füße waren schon nach 2 Minuten eiskalt.
1: Die kälteste Zeit des Jahres ist schon vorbei.
0: Ich trage 3 Hosen und 4 Sweatshirts und ich habe darunter noch eine Windjacke.
1: Wir haben hier eine Weisheit. Die kälteste Zeit ist vorbei, wenn der Bulle eines seiner Hörner verloren hat. Jetzt hat er nur noch eines, aber das fällt auch bald ab.
0: Und dann wird es warm, oder? Hier ist auch eine Natascha. Sie hat große Ohren. Das ist der Name einer Autodecke. Natascha. Eine davon liegt in jedem Auto in Jakutien. Ist Ihnen nicht kalt, wenn Sie den ganzen Tag draußen sind?
2: Nein, es friert nicht mehr. Die kälteste Zeit ist vorbei.
0: Wie kalt war es?
2: Minus 49 bis minus 52 Grad. Bio-Bauernmilch. Man muss sie nur auftauen und kann sie dann trinken.
0: Wie viele Hunde haben Sie insgesamt?
3: 40.
0: 40 Hunde. Okay, Zeit zum Kennenlernen.
3: Das hier ist Käfer.
0: Er ist der ruhigste von allen, glaube ich.
3: Ja.
0: Schüchterner Junge. Ihnen ist doch nicht kalt, oder?
3: Nein, natürlich nicht. In Jakutien wurden die ersten Hunde bereits vor 30.000 Jahren domestiziert. Weltweit liegt die Domestizierung von Hunden im Durchschnitt aber erst 12.000 Jahre zurück. Hier wurden sie schon viel früher zum besten Freund des Menschen. Und jakutische Hunde lieben Menschen.
0: Hey, wenn man mit den Hunden Zeit verbringt, vergisst man sogar die Kälte. Das jakutischste Abenteuer ist es, mit einem Hundeschlitten zu fahren. Und jeder kann das tun. Er will wohl schon los.
3: Sie alle wollen rennen, sie stehen nicht gern still.
0: Okay, ich bin fertig, fahren wir los. Und wie? Du hast mir nicht gesagt, wie man sie anhält.

0: Dieses Forschungsschiff ist jetzt auf einer sehr ungewöhnlichen Mission. Es soll sich einen Monat lang mit dem Eis treiben lassen.
1: Wir arbeiten in einer neuen Art von Station. Schiff und Eis. Das ist unser Zuhause für die nächsten Tage, vielleicht Monate. Also macht euch bereit für die Drift.
2: Atmosphärentests der Erdoberflächenschicht, der Grenzschicht und die Ionosphäre.
0: Wir registrierten Temperatur, Salzgehalt, Druck, die Strömungsgeschwindigkeit und Richtung sowie hydrophysikalische Eigenschaften.
3: Am liebsten würde ich herumlaufen und schreien. Das Eis ist gebrochen. Da ist er. Ich sehe ihn.
4: Da vor dem Haus?
2: Auf der einen Seite waren Häuser und auf der anderen Seite die Pavillons.
0: Ich hatte keine Angst, weil ich nicht wusste, wovor.
5: Grüße von OpenTX.
6: Versuchen wir es. Erstmal eine Runde.
7: Mit der militärischen Sonderoperation begann auch die FPV-Revolution. Leute bauten Drohnen in Garagen und verwendeten Komponenten, die sie bei AliExpress kauften.
8: Ohne vorherige Kontrolle und Testflug schicken wir keine Drohne an die Front. Durch die Erfahrung aus der Herstellung von Tausenden von Drohnen kann man meist schon hören, wenn etwas nicht stimmt. Wenn sie ein Paket von uns erhalten, müssen die Frontsoldaten die Geräte nur auspacken. Sie müssen den Akku nur noch einbauen. Das war's. Der Soldat schaltet die Drohne ein und los geht's.
6: Es ist eine gute Arbeitsdrohne. Genau das, was wir momentan an der Front brauchen, weil dies eine völlig neue Art von Krieg ist. Drohnen sind die Zukunft.
9: Das war also meine rasante und frostige Fahrt durch Jakutien. Aber nach so einem Abenteuer muss ich mich erst einmal aufwärmen. Wohin soll es also als nächstes gehen? Soll ich auf einem alten Segelboot nach einer antiken Nekropole suchen oder einen Angelausflug in Astrachan machen?

0: Es ist, als wären wir irgendwo in Afrika. Oder wie auf dem Amazonas. In Astrachan mündet die Wolga in das Kaspische Meer. Das ist eine der fischreichsten Regionen Russlands. Hier wird das ganze Jahr über geangelt. Im 19. Jahrhundert wurden hier 2/3 des Fischs des gesamten Russischen Reiches gefangen. Und zu Sowjetzeiten gehörten Fischprodukte aus Astrachan zum Proviant der Kosmonauten. Ich habe mich gestern bei Wikipedia informiert, um mehr über diesen Ort zu erfahren. Und das hier ist tatsächlich die größte Flussmündung Europas.
1: Richtig.
0: Das Wolga-Delta ist das größte in Europa und das 8. größte der Welt. Es hat bis zu 500 Nebenflüsse und Ströme. Wie merkst du dir diese ganzen Wege?
1: In Moskau kennst du dich doch auch mit den Linien der U-Bahn aus, nicht wahr?
0: Für so ein Boot braucht man keinen Schein, oder?
1: Wie, man braucht keinen Schein? Natürlich braucht man einen.
0: Man braucht einen Schein.
1: Man braucht alles Mögliche.
0: Ich kann mich jetzt also nicht einfach so ans Steuer setzen.
1: Nein, das geht nicht.
0: Wow. Das ist ein Bootsführerschein.
1: Ja, das ist ein Bootsführerschein.
0: Was ist, wenn ich betrunken wäre? Würde ich den Schein dann auch verlieren?
1: Sie können dir sogar das Boot wegnehmen.
0: Oh Mann, sogar auf dem Wasser gibt es Regeln.
1: Klar, was denn sonst?
0: So etwas habe ich noch nie gesehen. Ich war noch nie in solchen Nebengewässern.
1: Weißt du, wie man richtig wirft?
0: Ich weiß, wie man wirft.
1: Schau, du wirfst es.
0: Okay.
1: Und du wartest. Roll ein wenig mehr Schnur heraus.
0: Damit sie den Grund erreicht, ja?
1: Ja, achte auf die Spitze der Spinnrute. Du musst 2 oder 3 Mal rollen. Schau.
0: Was war der größte Fisch, den du hier gefangen hast?
1: Ein Wels.
0: Wie viel Kilogramm hat er gewogen?
1: 68.
0: 68? Wie dieses Boot. Wie ich. Okay, und glaubst du, dass ich hier was fangen kann?
1: Die Chance besteht immer.
0: Selbst für absolute Anfänger? Mist, warum habe ich sie nicht geworfen? Am anderen Ende ist etwas. Soll das so sein? Ich habe etwas gefangen, ich fühle es.
2: Gut gemacht, Anton.
0: Das bereitet einem so einen Nervenkitzel. Schau. Es ist 8 Jahre her, dass ich zum letzten Mal angeln war. Das letzte Mal war ich in der 5. Klasse. Aber das war nun ein guter Fang. Echt übel. Spitze.

0: Clear?
1: Ich hatte Brot, ich meine Fisch aus Astrachan. Jetzt will ich etwas Cooles machen. Ich habe gehört, dass man in der Oblast Pskov mit einem Heißluftballon fliegen kann. Und in Kharkassien kann man sich ansehen, wie Wasser aus einem Wasserkraftwerk hinausschießt. Aber ich begebe mich nach Bojatien, um mich mit einem Schamanen zu treffen. An diesem Ort kann man eins mit dem Universum werden. Ich spüre es. Ich bin am Baikalsee! Das ist das Land der Schamanen. In jeder einheimischen Familie gibt es immer jemanden mit einzigartigen Fähigkeiten. Priester, Heiler und Geisterweltbegleiter, alles in einem. Und hier beginnt mein nächstes Abenteuer mit einem echten Schamanen. Wie alt sind Sie?
2: Jetzt? 72.
1: Wirklich?
2: Im Ernst? Wir können trainieren, wenn du willst.
1: 72. Oh Mann.
2: Zwei Flaschen.
1: Vor einem Ritual muss man erst die Opfergaben für die Geister kaufen. Butter, oder? Butter, Kekse, Süßigkeiten, Lebkuchen.
3: Jetzt teilen wir das Essen mit unseren Vorfahren und Göttern. Wenn man sie nicht ehrt und kein Essen bringt, werden sie hungrig und wütend.
2: Habt ihr die Butter mitgebracht, Jungs?
1: Wir haben die Butter vergessen.
4: Und? Wird das Ritual jetzt abgesagt?
1: Wir sind also hierher gekommen und Dima, unser Kameramann, hat die Butter vergessen.
4: Was heißt hier Dima?
1: Im Kühlschrank.
4: Für wen wird dieses Ritual veranstaltet? Du hättest die Butter mitnehmen sollen. Ich muss meine eigene Ausrüstung schleppen.
1: Dann lass uns jetzt die Butter holen.

0: Weißes Essen wie Milch, Quark und Butter ist das Beste, was wir unseren Vorfahren anbieten können. Sahne ist am allerbesten.
1: Deshalb ist die Butter so wichtig.
0: Ja, Butter ist sehr wichtig.
2: Schließ deine Augen. Beweg dich nicht. Schließ deine Augen. Moskau. Fernsehen.

Ich habe das Ritual für Schmiede bekommen, weil meine Vorfahren Schmiede waren. Ich war wirklich ziemlich beeindruckt. Ob man daran glaubt oder nicht, an diesen Ritualen ist definitiv etwas dran. Hey Papa, hatte Oma nicht diesen Samovar? Den Samovar. Ich war heute bei diesem Schaman und er sagte, ich sehe, dass deine Großmutter eine Heilerin war. Sie hatte einen Kupfersamovar und sie saß und trank Tee daraus. Nein, er sagte, dass sie neben einem Fluss gelebt habe. Und sie hat neben einem Fluss gelebt. Das ist mein Ernst. Nein, Papa, komm schon. Nicht alle Großmütter leben am Fluss.

0: Bravo! Vielen Dank.
1: Danke. Ich bin wirklich froh, dass es euch gefallen hat.
0: Das war so wirklich sehr cool.
2: Zeit auszusteigen.
3: Los, los, los. Es bleibt keine Zeit.
0: Hallo, hallo.
3: Geht weiter.
0: Wir sind hier an der Nase des Zugs, Jungs. Wir sind hier oben. Da ist er. Da ist der Baikalsee. Und hier bin ich. Ja, das macht ein wenig Angst. Es ist kalt. Es ist nass und feucht, aber wunderschön. Die Geschichte der Menschheit hat seit der Entdeckung Amerikas und dem Bau des Suezkanals kein größeres Unterfangen gesehen. Das schrieb die europäische Presse vor einem Jahrhundert. Sie berichtete von einem gewagten russischen Projekt, dem Bau der transsibirischen Eisenbahn, die ganz Russland verbinden sollte. Wow. Das ist so cool. Aber der Baikalsee stand der Strecke im Weg. Ein scheinbar unüberwindliches Hindernis, das von felsigen Ufern umgeben war. Es hätte Jahre gedauert, ihn zu umgehen. Also wurde zum ersten Mal in der Geschichte Russlands eine Eisenbahnfähre gebaut. Das ist eine coole Aufnahme, nicht wahr?
4: Das sieht aus, als würde dein Kopf rauchen.
0: Einige Jahre lang transportierten Eisbrecher, Dampfloks, Waggons und Passagiere. Und wenn das Eis im Winter dick genug war, wurden provisorische Schienen über den See gelegt und die Züge von Pferden gezogen. Danach wurde die Baikal-Rundbahn gebaut. Das war ein kaum umsetzbares Glied in der großen Kette. 39 Tunnel mussten durch steile Klippen gebaut werden und natürlich auch viele Brücken, Galerien und Stützmauern. Das ist der längste Tunnel. Er ist so gerade, dass man das Licht am Ende sieht. Jetzt fahren nur noch Touristenzüge auf den alten Gleisen. Sie sind eine der größten lokalen Touristenattraktionen und fast so beliebt wie der Baikalsee selbst oder seine Fische.
5: Ich will den Baikal so umarmen. Mach ein Foto, wie ich den Baikal umarme.
6: Komm schon, umarmen wir ihn zusammen.
5: Okay, ich stelle mich hier hin und mache ein Foto. Fertig.
6: Endlich habe ich den Baikalsee umarmt. Ich war am See und kurz im Wasser. Ich sagte, hallo Vater Baikal, Mutter Galina ist zu dir gekommen.
0: Schaut nur, was für eine Pracht.
5: Bitte filmt nicht unseren Fisch.

0: Tischung?
1: Ist der schwer?
2: 8 Kilogramm.
1: 8 Kilogramm?
2: Ja, ein gutes Gewicht.
1: Genug für 2?
2: Klar.
1: Cool. Sind das die größten Chibureki?
3: Ja.
1: Von wo?
3: Aus dem ganzen Tunka-Bezirk.
1: Aus dem ganzen Tunka-Bezirk.
4: Warum fragst du, Mann?
2: Stehen bleiben. Bringt ihn her.
4: Wen glaubt ihr, habt ihr gefangen? Einen fleißigen Arbeiter. Ihr seht ihr nicht.
1: Eine unerwartete Aufführung für die Besucher. Wie eine Theateraufführung. Aber sie basiert auf echten Begebenheiten. Cool, oder? Das ist das wahre Russland.
4: Okay, geh schon. Geh, nächster.

0: Nimm dein Bein weg. Er trinkt nur, lass ihn.
1: In der Ecke liegt noch was. Da, schau, alles Müll. Du trägst kein Stroh?
2: Ich warte auf den Dünger.
1: Als ich erfuhr, dass meine Mutter gestorben war, sagte ich gleich, dass ich die Kinder nicht weggeben wollte.
2: Unter einem Dach mit Brüdern und Schwestern sind wir besser aufgehoben als in einem Waisenhaus.
3: Jenja nennt sie manchmal Mama. Manchmal rutscht es ihm raus und er nennt sie Mama.
1: Sie wissen, dass ich nicht ihre Mama bin, sondern ihre Schwester. Ein Kindermädchen.

0: Wow.
1: RT behaupten, Händewaschen sei wenig hilfreich gegen Covid-19.
2: Wirklich.
3: Leider löste diese falsche Meldung der Bild-Zeitung zwar Emotionen, aber keinen gesunden Menschenverstand aus. Doch es war Professor Bob Arnott, der gesagt hat, Sie können sich den ganzen Tag lang die Hände waschen, doch Sie werden trotzdem das Coronavirus bekommen, wenn jemand in Ihrer Nähe hustet. Lassen Sie sich von Fakten leiten, nicht von Emotionen.
2: RT.de. 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
4: Den Baikal zu besuchen, war mein Traum. Und er ist wahr geworden. Ich hoffe, für euch wird er auch wahr. Habt ihr übrigens schon mal was von Industrietourismus gehört? Es gibt viele Orte in Russland, an denen man echte Produktionsprozesse bestaunen kann. In Krasnojarsk sieht man, wie Goldbarren gegossen werden, in Magnitogorsk, wie Stahl geschmiedet wird und in Wladimir, wie aus Sand Glas hergestellt wird. Aber mich interessiert, wie Glocken gegossen werden. Tutajew ist eine Stadt im Goldenen Ring Russlands. Tutajew erstreckt sich über beide Ufer der Wolga, aber es gibt eine Sache, die die Stadt zu einem Denkmal für bürokratische Fehlplanung macht. Obwohl Tutajew an beiden Ufern der Wolga liegt, sind die zwei Hälften durch keine einzige Brücke verbunden. Das ist eine Art Wartepunkt für die Bevölkerung.
5: Ein Flussbahnhof. Wir haben ihn selbst gebaut.
4: Irgendwie süß. Hier sind Sofas, um die Leute warm zu halten. Es gibt ein Feuer und ein paar Bootsleute. Eine richtige Station. Es kostet nur 35 Rubel, um auf die andere Seite zu gelangen. Die Fähre fährt nur im Sommer. Hier befindet sich die Glockengießerei der Gebrüder Schuwalow, in der die historischen Techniken des Glockengießens wiederbelebt wurden. Wir befinden uns in den 1920er Jahren. Der junge sowjetische Staat zerstört seine Vergangenheit. Kathedralen werden abgerissen und der Besitz der Kirche verunstaltet. Edelsteine werden aus sakralen Objekten entfernt und nach Kategorien sortiert. Und Glocken werden zu Altmetall. Unglaublich. Das hier ist die einzige Fabrik in Russland, die noch die traditionellen Techniken des Glockengusses anwendet. Sie mussten buchstäblich Stück für Stück wiederentdeckt werden, alles um den perfekten Klang zu erhalten.
6: Mit modernen Technologien kann eine 10 Tonnen schwere Glocke in einer Woche hergestellt werden. Aber mit traditionellen Techniken brauchen wir etwa ein halbes Jahr.
4: Warum so lange?
6: Der Ton wird schichtweise mit einem Pinsel aufgetragen und er trocknet auf natürlichem Wege. Wir brauchen 40 solcher Schichten und man kann das Auftragen mit dem Pinsel nicht beschleunigen. Wenn der Ton zu schnell trocknet, bilden sich Risse. Mit modernen Technologien sieht die Glocke zwar richtig aus, aber leider ist der Klang nie ganz so gut.
4: Das ist fast ein wenig beängstigend. Wie heiß ist das? Meine Hand würde sofort verbrennen, oder?
7: Nein, auf der linken Hand.
4: Ich bin echt nervös. Ich darf mich bloß nicht erschrecken. Und, wow, das ist wie Salzstreuen, oder? Mache ich das richtig?
7: Ja, alles in Ordnung.
4: Was streue ich hier überhaupt?
7: Kohle.
4: Kohle. Ich braue einen Trank. Sehr heiß. Es ist so heiß, ich habe keine Ahnung, wie sie das tun. Und so entsteht eine neue Glocke.

0: Wie alt bist du?
1: 14.
0: Du bist vermutlich der jüngste Glöckner.
1: Ich liebe den Klang der Glocken. Man klettert hier hoch, zieht an diesen Seilen und voilà. Musik. Man kontrolliert sie und das ist ein tolles Gefühl. So, mit deinem kleinen Finger, genau. Zieh die Zunge. Und jetzt lass ein wenig los, hoch und runter.
0: Es fiel mir schwer, die Glocken auch nur ein wenig zu läuten. In einer Kathedrale fühlt sich das beängstigend an. Zu viel Verantwortung. Ich bin etwas nervös. Machen wir es so. Ich fange an und gebe an dich weiter.
1: Dann kann ich deine Fehler beheben.

0: Ja, der Klang der Glocken ist wirklich beruhigend. Doch jetzt ist es an der Zeit, zur Erde zurückzukehren. Vor allem, weil auf der Krim eine reiche Ernte wartet. Ich mache mich auf zum Traubenpflücken. Das hier ist eines der besten Weingüter Russlands. Seht ihr das? Ein riesiges Weingut, auf dem der Besitzer eigenhändig Trauben pflückt.
1: Ich habe in Moskau 15 Jahre lang als Sommelier gearbeitet. Als ich zum ersten Mal im Ausland war und kleine Familienweingüter sah, erschien mir das wie ein cooler Lebensstil. Ich wollte auch so leben.
0: Er brauchte lange, ein geeignetes Stück Land zu finden. Der Boden und alles andere mussten stimmen. Sogar der Berghang muss perfekt sein. Um guten Wein herzustellen, müssen viele Details beachtet werden. Winzer aus ganz Russland reisen hierher, um von seiner Erfahrung zu profitieren. Ihr seid Freiwillige, oder?
2: So etwas in der Art. Wir kommen für eine Woche hierher, um auszuhelfen.
0: Und ihr werdet dafür bezahlt?
2: Nein, wir sind es, die bezahlt.
0: Stellt euch vor, Leute bezahlen dafür, Trauben zu pflücken und nicht umgekehrt.
2: Ja, wir sollten das vermutlich neu verhandeln.
0: Das ist interessant. Wie viel kostet es, eine Woche lang Trauben zu pflücken? $1,000? Kostenlose Proben inbegriffen?
1: Wir alle suchen nach Glück. Und Glück ist sehr unbeständig. Ich glaube, man findet es viel einfacher auf dem Land und in der frischen Luft als in einer riesigen Großstadt.
0: Jeder macht das, was er liebt, und alle haben Spaß. Das liegt förmlich in der Luft.
3: Ich komme aus Moskau.
0: Cool.
3: Ja, ich habe mein ganzes Leben lang in Moskau gelebt.
0: Du bist mir hier als die strahlendste Person aufgefallen. Cool. Wie alt bist du?
3: 21.
0: Und ich bin 20, alles klar. Du pflückst Trauben. Mit 21 Jahren Trauben pflücken. Die Trauben hier sind wie ein göttliches Symbol. Sie sind komplett biologisch angebaut und frei von Chemikalien. Sie werden ausschließlich mit einem Gebräu aus Brennnesseln gewässert. Ich habe wirklich noch nie köstlichere Trauben gegessen als hier. Der Besitzer transportiert die Kisten allein, ganz allein. Seht ihr das?
3: Alles wird von Hand gemacht. Alle Flaschen, die du in den Ladenregalen siehst, wir haben sie alle selbst in der Hand gehalten.

0: Der Donbass. Hier teilt die Frontlinie die Welt. Jenseits davon werden Häuser zu Ruinen und Kirchen zu stummen Zeugen der Tragödie.
1: Am 24. Februar 2022 fanden wir uns um 6 Uhr morgens am Kloster ein. Es gab einen Knall, eine Granate. Wir verstanden sehr genau, dass der Krieg begonnen hatte.
2: Es war wie eine Mondlandschaft. Krater neben Krater. Manchmal träume ich noch davon. Wie kann man so etwas vergessen?
3: Sie stellten Mörser auf und beschossen die Kirche. Einfach so, ohne jeglichen Grund. Nichts konnte gerettet werden.
0: Jetzt findet im Donbass eine groß angelegte Wiederherstellung der geistlichen Zentren statt. 16 orthodoxe Stätten wurden bereits wiederhergestellt.
4: Eine Kirche ist das geistliche Herz einer Stadt. Solange dieses Herz schlägt, gibt es Leben.

0: Ich bin hier, um zu versuchen, 70 Meter tief zu tauchen. Meine Freunde haben lange versucht, mich zum Tauchen unter dem Eis zu überreden. Ich mochte die Kälte nie. Ich beschloss, es auszuprobieren, nur um zu sehen, wie es sich anfühlt, im kalten Wasser zu tauchen, unter Eis. Ich will einen Meter tiefer tauchen als der Rekordhalter.
1: 3, 2, 1. Los!
2: Der Tag des Sieges ist Russlands wichtigster und heiligster Nationalfeiertag. Vor 80 Jahren, nach dem Sieg über Nazi-Deutschland, marschierten die Helden, die diesen historischen Sieg in 4 langen und brutalen Jahren errungen hatten, triumphierend über dieses Kopfsteinpflaster.
3: Kameraden der Roten Armee und der Roten Marine, Waffenbrüder, ich grüße euch und beglückwünsche euch zu eurem großen Sieg über den deutschen Imperialismus.
4: An der Parade nahmen die Soldaten von den 10 Fronten teil, an denen der große Vaterländische Krieg gewonnen wurde.
5: Mehr als 35.000 Soldaten wurden ausgewählt.
4: In der Roten Armee kämpften Angehörige aller Ethnien. Es war wichtig, die Einheit und den multinationalen Charakter des Landes hervorzuheben.
5: Diesen großartigen Menschen, diesen Helden, gedenken wir heute.
6: Margo und Ilja machen sich wieder auf den Weg.
7: Du hast doch bestimmt irgendwas vor.
8: Ich schlage vor, wir fahren irgendwo hin. Wir waren im Sommer unterwegs, dann sollten wir auch im Winter reisen.
6: 5500 Kilometer mit dem Auto. Von Moskau bis zum Baikalsee.
8: Augen zu, 2, 3.
6: Auf dem Weg dorthin erwarten Sie neue Bekanntschaften, überraschende Erkenntnisse und Abenteuer.
9: Prima, ich mache euch heute zu Knödelfeen.
7: Oh, du bist heute eine Knödelfee.
6: Das ist das wahre Russland, wie Sie es mit eigenen Augen sehen sollten.
7: Hier fängt Sibirien an.
8: Hurra!
10: Wie heißt es so schön? Besser als Berge sind nur andere Berge, auf denen man noch nicht war. Sollen wir mit Jeeps zu den Klippen rasen? Oder in einer fliegenden Untertasse am Rand eines Abgrunds aufwachen? Wir können auch versuchen, den Elbrus zu besteigen. Wir haben die letzte Sonnencreme bekommen. Mit Lichtschutzfaktor 80. 100 gab es nicht mehr. Oh ja, wir sind schon ziemlich weit oben. Es kann schwer werden, sie auszudrücken. Sie will nicht. Oh, komm schon. Na, geht doch.

0: Ich bin auf den höchsten Berg in Europa gestiegen, den Elbrus. Jetzt bin ich auf einer Höhe von 4100 Metern. Und da, das ist die Unterkunft 11, wo wir übernachten werden. Dort drüben liegt der Gipfel des Elbrus. Ich würde ihn gern besteigen, aber ich bin noch nicht bereit dafür. Jetzt kann ich nur davon träumen, aber immerhin kann ich anderen Bergsteigern dabei zusehen und mit ihnen reden. Insgesamt 100 Leute werden heute Nacht den Aufstieg wagen.
1: Dieses Ereignis ist dem 100. Jahrestag der Gründung der Kabardino-Balkarischen Republik gewidmet. 100 Leute besteigen zur selben Zeit die zwei Bergspitzen, also jeweils 50 pro Gipfel. In den letzten 20 bis 25 Jahren, die ich schon am Elbrus lebe, ist dies das erste Mal, dass so etwas stattfindet.
0: Der Elbrus ist der höchste Berg Europas. Sein Westgipfel hat eine Höhe von 5642 Metern. Der Elbrus gilt als nicht besonders schwierig zu besteigen, sodass man auf seinen vielen Hängen fast immer einen Strom von Bergsteigern und Abenteurern beobachten kann. Aber der Berg ist nicht immer freundlich und kann auch zurückbeißen. Dieser Felsen trägt die Namen von Bergsteigern, die an diesen Hängen gestorben sind. Die letzten Todesfälle ereigneten sich im September 2021. Eine Reihe fataler Fehler und plötzliche Wetterschwankungen führten dazu, dass 5 Bergsteiger aus einer 16-köpfigen Gruppe starben. Sie hatten es fast an die Spitze geschafft, als eines der Mädchen plötzlich krank wurde. Die Gruppe begann, sie langsam herunterzuführen, aber das half nicht. Sie starb eine Stunde später in den Armen des Bergführers. 2 weitere Menschen starben beim Abstieg und 2 weitere im Lager. Höhenkrankheit, Steinschläge, Gletscherspalten und Wetterschwankungen – alles Faktoren, die tödlich sein können.
1: Das Wetter hier kann sich jeden Moment ändern. Da oben weht bereits ein starker Wind.
0: Entfernungen werden hier in Stunden gemessen, nicht in Metern. Eine häufig gestellte Frage ist, wie viele Stunden hat es gedauert, 500 Meter zurückzulegen? Vor dem Aufstieg lernen Leute richtig zu fallen. Außerdem muss man sich vor einem Aufstieg mindestens eine Woche lang akklimatisieren. Das bedeutet, ein Stück weit aufzusteigen und dann am nächsten Tag noch ein wenig mehr. Und mit jedem Tag immer weiter.
1: Wie geht es der Gruppe? Ist alles unter Kontrolle?
2: Ja, alles ist in Ordnung. Alle steigen langsam in ihrem eigenen Tempo auf.
1: Elbrus 5 an Station.
3: Hier ist Elbrus 5. Wir sind 100 Meter über den Pastuchow-Felsen. Alles ist gut.
4: Elbrus 6, wir sind am Wendepunkt.
5: Elbrus 8, wir verlassen die oberen Pastuchow-Felsen. Alle sind anwesend.
4: Zustand der Gruppe ist befriedigend. Wir sind ein wenig verstreut.
1: Wie geht es Olga?
4: Es geht ihr besser. Ihr ist schwindlig geworden, aber sie hat ein paar Pillen genommen.
1: Wenn man da oben ist, will man sich nicht mehr bewegen. Die Gruppe da will auch nicht mehr. Alle bleiben stehen und die Temperatur fällt auf minus 50 Grad Celsius. Da drüben ist einer, der kaum vorwärts kommt. Normalerweise geht niemand so. Er bewegt sich kaum. Bleib eine Weile hier, dann siehst du, wie Leute hinabsteigen. Siehst du den da, der wie gelähmt aussieht? Frag ihn mal, wie er sich fühlt. Nimm dir mal 4 Stunden Zeit und geh dorthin zu den am weitesten entfernten Klippen. Danach fühlst du dich genauso. Lushnikov, oder?
2: Ja, ich bin auf 4900 gestiegen und habe mich nicht gut gefühlt.
0: Ich heiße Anton.
2: Hallo. Genau auf 4900 habe ich ein Herzstechen verspürt. Ich wollte trotzdem weitergehen. Langsam, mit vielen Pausen. Danach war ich wie benebelt und dachte mir, schaffe ich es noch, von 4.900 runterzukommen? Ich wollte kein Risiko eingehen und mich nicht übernehmen. Wir klettern ja noch nicht zum Gipfel. Das ist erst die Akklimatisierung.
0: Ich habe genug gruselige Geschichten über den Aufstieg gehört und will es jetzt selbst probieren. Ich weiß nicht, wie weit ich komme und wie ich mich fühlen werde, aber ich probiere es.

Ab einem bestimmten Punkt machte mein Herz bum bum, bum bum. Ich habe angehalten, ich habe mich beruhigt, aber mein Herz macht bum bum. Und es ist, als würde mein Hirn gleich explodieren. Es ist sehr schwierig, ohne diese Steigeisen zu klettern.

0: Sollen wir weitergehen?
1: Noch 100 Meter oder so. Wir sind nur 200 Meter gegangen. Aber sie fühlen sich an wie 3 bis 4 Kilometer. Wir haben in 40 Minuten 250 Meter zurückgelegt. Ich bin sehr risikobereit.

0: risikofreudig und will noch höher. Aber ich fühle, dass wir zurückgehen müssen. Für heute reicht so viel, dann am nächsten Tag etwas mehr.
1: Was ist los, Anton?
0: Meine Nase blutet.
2: Okay, setz dich. Beweg dich langsam wie ein Kosmonaut.
0: Ich habe einen Mann gefragt, wie er geschlafen hat. Er sagte, furchtbar. Ich habe 4 Tage lang schlecht geschlafen, 1 Stunde gedöst, mich gedreht und gewendet und bin dann aufgewacht. Er sagte, hier ist sehr wenig Sauerstoff und da oben noch weniger. Wir waren 8 Personen in einem Zimmer. Mir ist sehr kalt. Wir schlafen königlich. Aber wir sind nur zu dritt. In allen anderen Betten sind 5 Leute.

Der Aufstieg ist für 2 Uhr morgens angesetzt, damit alle Gruppen im Morgengrauen den Gipfel erreichen und genügend Zeit für den Abstieg bleibt. Der Weg nach oben ist nur die halbe Miete. Auf dem Elbrus verschlechtert sich das Wetter oft um die Mittagszeit. Heute verschlechterte es sich jedoch noch früher.

0: Die Rettungsdienste sperren den Berg am Joch. Ende.
1: Alle müssen zurückkehren. Bergführer gehen hin.
0: Wir sperren den Berg weiter oben. Wegen eines Gewitters und Sturms.
1: An alle auf dem Elbrus, wenden und absteigen. Alle absteigen.
2: Elbrus 16, verstanden.
3: 10 und 12 verstanden, beginnen den Abstieg.
4: Elbrus 3, verstanden. Wir haben den Gipfel verlassen, steigen hinab.

0: Alle sind hier unten.
1: Morgen gehen wir ganz nach oben.
2: Danke, wir haben es alle lebendig herausgeschafft.
3: So ist das in den Bergen.
2: Danke.
4: Das war die fantastischste, beängstigendste und lustigste Nacht meines Lebens. Es hat geschneit, geregnet, gehagelt. Aber trotz dieser Angst möchte ich nun irgendwann den Gipfel des Elbrus erreichen, um meinen Mut zu testen. Obwohl ich schon seit vielen Jahren verreise, habe ich zum ersten Mal eine wirklich lange Flugreise unternommen. Ich bin zum ersten Mal im Meer geschwommen und war zum ersten Mal auf einem Weingut. Ich stand zum ersten Mal auf einem Snowboard, das von Hunden gezogen wurde, und ich bin zum ersten Mal in einem Wasserfall geschwommen. Auf meinen Reisen zu diesen abgelegenen Orten habe ich viel über Russland, aber vor allem über mich selbst gelernt. Das war nur ein kleiner Auszug von allem, was wir euch zeigen können. Weitere Reiseideen findet ihr unter dem Hashtag 85 Adventures. Neue Abenteuer warten in allen Ecken Russlands auf euch.

0: Guten Abend, Genossen. Wie Sie sicher wissen, wurden wir vor kurzem von einem Unglück heimgesucht. Einem Unfall am Atomkraftwerk Tschernobyl.
1: Eine Katastrophe dieses Ausmaßes ist in der Menschheitsgeschichte beispiellos.
2: Die Menschen gingen in den Einsatz, wohl wissend, was sie erwartete.
3: Das ist nicht wie im Krieg. Radioaktivität kann man nicht sehen.
2: Man verstand, dass in der Richtung, in die man rannte, die Radioaktivität hoch war.
4: Radioaktivität verlangt Respekt.
5: Man spürt es nicht, richtig? Es gibt keinen Juckreiz oder so etwas. Man fühlt nur ein wenig Schwäche, Übelkeit und Schwindel.
3: Wir taten unser Bestes. Wir schafften es durch diese Tortur, weil wir zusammenhielten.
6: Heute Morgen um 4 Uhr attackierten die deutschen Streitkräfte die Grenzen der Sowjetunion.
1: Der Krieg brach aus. Alle Jungs meldeten sich zum Dienst.
7: Ich sagte, ich muss an die Front. Ich habe 3 Brüder dort. Sie waren aber bereits ums Leben gekommen.
8: Wir versorgten nicht sehr viele Wunden, hauptsächlich Frostbeulen. Sie amputierten Arme und Beine.
1: Ich erreichte das andere Ufer. Plötzlich riefen sie, runter, runter, du bist in ein Minenfeld geraten.
7: Der Funker wurde getötet, der Ladekanonier wurde ebenfalls getötet. Und dann, bumm, das war's, ich wurde bewusstlos.
8: Sie sagten Dinge wie, Schwester, geben Sie mir eine Spritze, damit ich sterben kann. Man versuchte, sie zu beruhigen. Deine Familie wartet auf dich.
7: Kolja, aber du wurdest doch getötet. Du wurdest an der Front getötet. Ich sagte, Mutter, ich bin's, Kolja, dein Sohn, ich lebe.
9: Der bedeutendste Gerichtsprozess der Weltgeschichte. Die Strafverfolgung der Kriegsverbrecher des Dritten Reiches.
7: Die sowjetische Anklage verfügt über umfangreiches Beweismaterial, das dem Gericht vorgelegt wird.
9: Innerhalb von 10 Monaten wurden genügend Beweise gesammelt, sodass heute, 80 Jahre später, niemand mehr daran zweifeln kann, dass Faschismus und Nationalsozialismus das größte Übel sind, das der menschliche Geist hervorbringen konnte. Die Hauptanklagepunkte lauteten Verbrechen gegen den Frieden, Verbrechen gegen die Menschlichkeit und Kriegsverbrechen.
10: Der Begriff Völkermord wurde nicht in das Urteil des Nürnberger Tribunals aufgenommen.
11: Im Rechtsspruch der Nürnberger Prozesse wird jedoch anerkannt, dass es einen Plan gab, die besetzten Gebiete der Sowjetunion von ihrer ursprünglichen Bevölkerung zu säubern, um sie anschließend durch Deutsche zu kolonisieren.
12: Der große Vaterländische Krieg war in der Tat ein Krieg, in dem die physische Vernichtung der Völker der UdSSR auf dem Spiel stand.

0: Wenn du zerstörte Kirchen siehst, sage nicht, schau, was die Menschen getan haben, sondern sage, das ist es, wohin uns der Teufel gebracht hat. Verwandle deinen Kummer in geistliche Trauer. Daraus entsteht ein Gebet.
1: Dir wird es kaum auffallen. Ich aber kannte diese Menschen vorher und nachher. Alle haben sich verändert. Ihre Sichtweisen haben sich geändert. Was einst kostbar war, wurde bedeutungslos. Was sie einst nicht wahrnahmen, ist heute kostbar.
2: Wir haben ein tiefgreifendes Verständnis davon, was wahrhafter Frieden bedeutet.
3: Ich denke, der einzige Grund, warum ich überlebte, war der, dass ich betete. Überall um mich herum flog Schrapnell, aber ich bekam keinen Kratzer ab. Es ist ein Wunder.
4: Sehr viele Menschen wurden verwundet, viele verloren Angehörige. Sie haben sehr viel Leid erfahren und sie brauchen so etwas wie einen geistlichen Wiederaufbau.

0: Welt. Jenseits davon werden Häuser zu Ruinen und Kirchen zu stummen Zeugen der Tragödie. Der Krieg endet aber nicht mit dem letzten Schuss. Er lebt in den zerbrochenen Herzen und Seelen der Überlebenden weiter.
1: Um ehrlich zu sein, manchmal träume ich noch davon. Es verblasst langsam, aber tief in mir drin ist es noch da. Freunde, Familie, einer nach dem anderen kam um. Besonders an die Älteren erinnert man sich. Wie viele werden noch unter den Trümmern sein? Wie kann man so etwas vergessen?
2: Kein einziges Haus in Avdijewka blieb verschont. Die militärische Sonderoperation begann im Jahr 2022, richtig? Befreit wurden wir im Jahr 2024. 2 Jahre lang haben wir auf Russland gewartet. Rund 700 Menschen blieben in Avdijewka, so wie wir auch.
1: Es war wie eine Mondlandschaft. Krater neben Krater. Ich wohnte in dem unfertigen Haus dort drüben.
0: Alexeis Haus war unter den ersten, die zerstört wurden. Er zog in eine Kirche in einem Vorort der Stadt. 2 ganze Jahre lebte er dort, vollkommen allein.
1: Oh je, es gab einen Treffer. Etwas wurde getroffen. Hier ist mein kleines Zuhause. Ein Herd, ein Bett, ein Fenster. Sonst nichts. Das ist eine Kriegskatze. Der Lärm macht ihr nichts aus. Sie beschießen die Umgebung direkt vor dem Fenster. Alles geht zu Schutt. Auch dort drüben hinter der Mauer. Und sie liegt einfach da und schnarcht. Das ganze Haus bebt und man fragt sich, bin ich der Nächste, den es trifft? Trifft es mich oder nicht? So ist das. Hier, damit habe ich überlebt. Ich bin am Leben, weil ich fest daran glaubte, dass alles gut werden würde. Ich betete zum Herrn, dass er die Kirche schützen würde, dass er sie erhalten würde.
0: Mehrere Häuser in Avdijewka wurden bereits repariert. Langsam kommen die Menschen aus den Kellern und ziehen wieder in die Wohnungen ein.
3: Dort, wo ich war, gab es einen Treffer, dann einen zweiten, einen Volltreffer. Wir wussten, dass es in 1 oder 2 Tagen vorbei sein würde. Wir gingen weg. Alexei blieb. Man gab ihm eine Wohnung mit Strom und Heizung.
1: Am Ende des Herbstes machte ich mich langsam auf den Weg zurück. Schließlich ist es mein Zuhause. Hier ist alles, was ich habe. Ich schaue jeden Tag nach den Hunden, ob sie gefüttert werden oder nicht. Wer weiß, vielleicht sind sie schon tot. 7 Hunde sind noch da, 5 wurden getötet. Ich habe sie in den Kratern hinter dem Zaun vergraben.
0: Es ist ein Wunder, dass das Leben hierher zurückkehrt. So etwas ist nur dort möglich, wo der Glaube an die Zukunft unerschütterlich ist. Bittet, so wird euch gegeben. Suchet, so werdet ihr finden. Klopfet an, so wird euch aufgetan. Denn wer da bittet, der empfängt. Und wer da suchet, der findet. Und wer da anklopft, dem wird aufgetan.
4: Wissen Sie, als unsere Truppen anrückten, konnte es keiner glauben. Nicht bevor wir sie sehen und umarmen konnten. Es war einfach nur ergreifend.
1: Ich rannte hinaus zum Kulturzentrum. Sie kamen von beiden Seiten. Ich sah 7 von ihnen. Sie trugen rote Armbinden. Ich fragte mich, bilde ich mir das nur ein? Wir umarmten uns und ich dachte nur, uff. Ich sagte ihnen, bleibt. Bleibt diesmal für immer.
5: Alexei! Mann Gottes, wie geht es dir? Gott sei Dank waren wir zu dir vorgestoßen.
1: Danke, vielen Dank.
5: Gott segne dich. Ich sehe, du hast aufgeräumt.
1: Naja, ein bisschen, immer Stück für Stück.
5: Gott segne dich, Alexei.
1: Möge der Herr dir Gesundheit geben. Es war Militärseelsorger, ging dann aber seinen eigenen Weg. Nicht den unseren, sondern den eines Soldaten.
0: Die Kirche wurde schwer beschädigt. Die Kuppel und die Wände waren durchlöchert. Das Mauerwerk war von Schrapnell durchsiebt. Aber sie blieb stehen.
3: Wäre es nicht der Wille Gottes gewesen, hätte die Kirche es nicht überstanden. Sie teilte das Schicksal der Stadt und der Menschen darin, die so viel leiden mussten.
0: Sobald die Kämpfe nachließen, begann man mit dem Wiederaufbau der Kirche. Sie war eines der ersten Gebäude, die wieder aufgebaut wurden. Denn die Wiederherstellung einer Kirche ist immer der erste Schritt bei der Wiederherstellung des Seelenheils der Menschen.
3: Eine Kirche ist das geistliche Herz einer Stadt. Solange dieses Herz schlägt, gibt es Leben.
4: Sie arbeiten sogar in der Nacht. Sogar nachts gehen die Arbeiten weiter. Die Jungs sind großartig. Sie sind sehr gewissenhaft.
0: Die Kirche bekam einen neuen Anstrich, von blau zu hellgelb. In der orthodoxen Tradition symbolisiert diese Farbe himmlische Glorie und den Triumph des Lebens über den Tod.
6: Dieser Bau stellte sich als besonders schwierig heraus. Es gab Feindseligkeiten und wir Bauarbeiter wurden mehrmals beschossen. Es gab sogar Momente, in denen wir Drohnen entkommen mussten.
0: Die Bauarbeiter bereiten die Wände für die neuen Fresken vor. Bald werden hier wieder Heiligenbilder und Szenen der frohen Botschaft zu sehen sein.
1: Wenn eine Kirche wieder aufgebaut wird, ist der Kirchenrat sicher und vertraut darauf, dass alles in Ordnung sein wird. Diese Hoffnung wird den Menschen durch den Wiederaufbau vermittelt.
0: Eine Kirche ist ein Haus des Gebets. Sie birgt das Gebet in ihrem Innern. An anderen Orten ist das Gebet auf Wanderschaft. Einige Orte sucht es auf, andere suchen es und finden es nicht. Aber hier in der Kirche ist das Gebet lebendig. Hier kann es jeder finden.
7: Allgemein wurden Kirchen im orthodoxen Donbass in früheren Jahren erbaut. Vor der Revolution gebaute Kirchen blieben erhalten. Klöster gibt es auch. Bei den über 11 Jahre anhaltenden Feindseligkeiten wurden aber leider viele von ihnen zerstört. Klöster sind ebenfalls betroffen. Ukrainische Streitkräfte zielten mit ihren Waffen auf Kreuze, um diese von den Kuppeln der Kathedralen zu holen. All das ist sehr betrübend. Diese Kirchen müssen wieder aufgebaut werden. Im Bereich der Diözese von Donetsk befinden sich derzeit mehr als 100 Kirchen, Klöster und Pfarrgebäude, die einer Wiederherstellung bedürfen.
0: Insgesamt zeigen rund 200 Kirchen in 4 historischen Regionen die Spuren des Krieges. Jede einzelne ist ein erstarrtes Gebet um Erlösung. Shirokino. Vor 11 Jahren blieb hier die Zeit stehen. Es wurde zu einem Geisterdorf. Hier endete der Krieg nie. Zwischen den Ruinen lebt er weiter.
8: Wir betreuten die Dörfer während der Feindseligkeiten. Ende 2014 wurde Nowoasowsk unter Kontrolle der Volksrepublik Donetsk gestellt. Die Front bewegte sich hierher und stoppte hier. Über 10 Jahre hinweg war dies hier die Frontlinie. Genau hier. Auf dieser Seite des Dorfes befanden sich die Azov-Kämpfer und auf der anderen Seite stand die Donetsker Miliz.
3: Das ukrainische Militär befahl uns, für 2 oder 3 Tage zu evakuieren. Das halbe Dorf wurde zur Pozhivanovsky-Kirche gebracht und die andere Hälfte in das Stadtzentrum. Dort trieben sie die Leute auseinander. Geht wohin ihr wollt, so haben sie die Menschen zurückgelassen, in der Kälte im Februar. Das ist alles, was von unserem Haus übrig geblieben ist. Hier war eine Stabsstelle untergebracht. Später sprengten sie es in die Luft. Dies hier war der äußerste Punkt der Ukraine. Ukrainisches Territorium. Das gesamte Dorf war vermint.
0: Der Krieg zeigte der Kirche kein Erbarmen. Sie teilte das bittere Schicksal des Dorfes Shirokino.
1: Ohne Scham veröffentlichten sie Videos, in denen sie zeigten, wie sie die Kirche in die Luft sprengten. Sie fluchten und johlten und lachten. Sogar einige Mädchen schossen auf die Kirche.
3: Hier gab es viele Ikonen. Einige konnten von den Geistlichen gerettet werden. Andere wurden zertrümmert oder gestohlen. Natürlich tut einem das in der Seele weh. Das alles gehört uns. Hier habe ich meinen Enkel getauft.
8: In dem unteren Kirchenschiff, es wurde bereits übertüncht, stand eine Nachricht: Die Kirche leuchtet der Welt nur, wenn sie brennt. Inschriften dieser Art stammen von den Azov-Kämpfern.
0: Im Jahr 2022 konnte das Dorf erstmals durchatmen. Russische Minenräumer leisteten hier große Arbeit. Zehntausende Minen und nicht explodierte Munitionsteile wurden entfernt. Nun regiert der Winter, die Stille, aber die Veränderungen sind sichtbar. Menschen lassen ihre Ängste hinter sich, kehren in die Wohnungen zurück und bauen sie wieder auf. Diese kleinen Reparaturarbeiten lassen auf ein neues Leben hoffen.
1: In unserer kleinen Siedlung ist die Kirche das Herzstück. Sobald dieses Herz wieder zu schlagen beginnt, sobald eine Kerze im Gebet angezündet wird, wird alles wieder seinen Platz finden.

Um einem Verfall der Kirche im Innern vorzubeugen, hat man beschlossen, dass das Dach zuerst zu reparieren ist. Die Fassade wurde neu bemalt. Zuvor war sie grün und blau. Gemeinsam mit den Geistlichen wurde beschlossen, sie in hellen Tönen zu bemalen. In der zweiten Phase wollen wir die Arbeiten abschließen. Wir haben bereits den Strom angeschlossen, sodass die Kirche zumindest eine Heizung hat. Momentan sind die Kuppeln noch grün, werden aber bald in goldenem Glanz erscheinen. Und im Frühling werden sie installiert.

0: Der Krieg hat Syrien kolossalen Schaden zugefügt. Militante profitierten enorm von dem Konflikt.
1: Sie beschossen die Städten, um das Ausmaß der Plünderungen zu vertuschen. Man schob alles auf den Krieg.
2: Die Gruppen begannen damit, alte Artefakte zu plündern.
1: Ich denke, eine Vase wie diese könnte auf dem Schwarzmarkt 12.000 bis 15.000 Dollar einbringen.
3: Es waren Europäer, sie sprachen Englisch.
4: Diese führen ihre Untergebenen exakt zu den Stellen der wichtigsten historischen Artefakte, die gestohlen werden sollen.
1: Der Löwenanteil dessen, was geplündert wurde, befindet sich heute entweder in Europa oder Nordamerika.
2: Viele Fundstücke aus Syrien werden auf eBay angeboten.
5: Sie trägt eine Museumsnummer. Vielleicht wurde sie aus einem Museum gestohlen.
6: Nimm dein Bein weg.
7: Er trinkt nur, lass ihn.
8: In der Ecke liegt noch was. Da, schau, alles Müll. Du trägst kein Stroh?
9: Ich warte auf den Dünger.
8: Als ich erfuhr, dass meine Mutter gestorben war, sagte ich gleich, dass ich die Kinder nicht weggeben wollte.
9: Unter einem Dach mit Brüdern und Schwestern sind wir besser aufgehoben als in einem Waisenhaus.
10: Jenja nennt sie manchmal Mama. Manchmal rutscht es ihm raus und er nennt sie Mama.
8: Sie wissen, dass ich nicht ihre Mama bin, sondern ihre Schwester. Ein Kindermädchen.

0: Wie die Flamme einer Kerze. Menschen werden von dem Licht angezogen. Ich denke, das ist es, was die goldenen Kuppeln verkörpern sollen. So etwas wie ein Leuchtfeuer.
1: 20 Kilometer von Mariupol. Die Kämpfe im Jahr 2022 haben die Stadt nicht verschont. Was sie durchgemacht hat, ist unvergessen. 80% der Gebäude wurden dem Erdboden gleichgemacht. Tausende Menschen verloren ihr Zuhause. Ganze Nachbarschaften wurden zu Trümmerhaufen, zu Namen auf Landkarten reduziert. Häuser, Schulen, Krankenhäuser, Kirchen, alles wurde angegriffen.
2: Um 4 Uhr morgens ging der Dauerbeschuss los. Überall Explosionen, alles brannte nieder, all diese Gebäude, einfach alles. Über 2 oder 3 Wochen hinweg kämpften wir mit Feuerlöschern gegen die Flammen. Unsere hölzerne Kirche überlebte inmitten der Brände.
3: Nur die ukrainischen Streitkräfte waren hier. In den 9-stöckigen Gebäuden waren Scharfschützen positioniert. Sie schossen rund um die Uhr. Nachts reparierten sie ihren Mörser, der wohl immer wieder klemmte. Man hörte den harten, metallischen Klang des Schlagbolzens. Polizisten fuhren in einem Auto herum und fragten, wer einen Keller hatte. Gott sei Dank hatten wir keinen. Sie kamen einfach in die Häuser und wechselten ständig ihre Positionen. Wo sollte ich hin? Ich hatte Hunde und Katzen. Sollte ich sie einfach zurücklassen? Und die Nachbarn, eine alte Frau und ein alter Mann. Nun, der alte Mann wurde getötet. Er ging nach draußen, wollte irgendetwas befestigen. Er wurde getötet mit dem Seil.

0: Pfeil noch in der Hand. Wir begruben ihn, also wir bedeckten ihn mit Erde. Man kann niemanden einfach so liegen lassen. Als sie unseren Hof beschossen, rannten wir mit den Nachbarn in den Waschraum. Mein Sohn rief: Mama, bete, bete. Ich weiß nicht warum, denn ich kenne meine Psalmen auswendig, aber ich sagte Psalmen auf, die ich kaum kannte.
1: Oft halfen sich die Menschen untereinander. Sie lebten zusammen in den Kellern, gingen zusammen nach draußen, sammelten Feuerholz, machten Feuer und kochten gemeinsam. Sie machten alles gemeinsam. Viele waren alt und konnten nicht weg. Ihre Kinder waren gegangen und sie waren auf sich allein gestellt. Also haben wir für sie gekocht und sie kamen zu uns. Wie sollen denn alte Menschen Holz sammeln und hacken, Feuer machen und Wasser holen? Die Leute holten Wasser aus den Heizungsrohren, denn in der Stadt gab es kein Wasser mehr.
2: Wenn wir uns nicht nur um uns selbst kümmern, sondern auch unserem Nächsten Nutzen bringen, dient dies unserem eigenen Heil.
0: Unser Pfarrer ist ein Heiliger. Er verkörpert Liebe. Er liebt jeden. Ich habe ihn niemals über einen anderen urteilen hören. Wer keine Liebe hat, kann anderen Menschen nicht helfen. Aber er hat Liebe. Diese Ikone wollte niemand haben, aber der Pfarrer sagte: Wir nehmen jeden. Und sie brachte so viele Spenden ein. Wenn die Probleme der Menschen gelöst sind, hinterlassen sie ihr Goldgegenstände. Sie wurde reich beschenkt. Momentan hat sie keinen Schmuck, aber wir hoffen, dass ihr die Menschen auch weiterhin danken werden.
2: 16 Regionen Russlands haben sich zusammengetan, um Mariupol wiederzubeleben. Man reparierte, was zu reparieren ging. Heute sind bereits 14 orthodoxe Kirchen in der Stadt restauriert. Zusammen mit ihren Häusern haben die Menschen ihr geistliches Leben wiederhergestellt.
1: Ein Team aus Moskau kam zu uns, reparierte alles und setzte neue Fenster und Türen ein. Sehen Sie den Kronleuchter? Brandneu. Außen wurde alles neu getüncht. Die Kirche ist wiederhergestellt. Jetzt können wir wieder Gottesdienste abhalten. Es gibt Heizung und Strom. Jetzt ist alles gut.
2: Der Wiederaufbau der Kirchen ist ein wesentlicher Bestandteil beim Wiederaufbau des Donbass. Allein in der Volksrepublik Donetsk wurden bereits 40 heilige Stätten wiederhergestellt. Im Rahmen dieser kollektiven Anstrengungen kommt jeder an die Reihe. Blagodatnoe ist keine Ausnahme.
3: Dies war einst das regionale Zentrum mit Fabriken, Minen und anderer Infrastruktur, die hier entstanden. Und das erste große Gebäude hier war unsere Kirche.
4: Dieses Modell der Verkündigungskirche wurde von Valentin Garbusow entworfen. Damals, im Jahr 1960, schuf er das Modell anhand einer Zeichnung. Die Kirche wurde mehrere Male geschlossen und wiedereröffnet. Sie überstand den Ersten Weltkrieg und den Großen Vaterländischen Krieg. Als wir hier eine Kolchose betrieben, wurde sie als Lagerraum genutzt. Später wurde sie zum Gemeindezentrum. Dann wurde sie erneut geschlossen und erneut wiedereröffnet. Im Jahr 1990 begann die Restaurierung. Nach der Wiederherstellung war sie wunderschön. Bei der Befreiung der Stadt wurde sie aber niedergebrannt.
3: An das Datum werde ich mich immer erinnern. Zwischen dem 13. und 14. März 2022 zog sich die ukrainische Armee von hier zurück. Sie stellten Mörser auf und beschossen die Kirche. Einfach so, ohne jeglichen Grund. Ich bin davon überzeugt, dass ein vernünftiger Mensch so etwas niemals tun würde, niemals seine Hand gegen einen solchen heiligen Ort erheben würde. Diese Art extremer Aggression, woher kommt sowas? Hatten Sie die Menschen, die hier leben, im Visier? Es ist schwer zu erklären. Nichts konnte gerettet werden. Es war ein schwerer, ein gewaltiger Verlust, der mit nichts zu vergleichen ist.
2: Alles Übel, was die Menschen unter dem Himmel begehen, ist ein Eingeständnis ihrer Ohnmacht und Schwäche.
4: Als Wolnowacha am 12. März eingenommen wurde, begann der Feind mit dem Rückzug. Eine Vielzahl von Häusern hier ist beschädigt, viele davon schwer. Die Schlacht dauerte 3-4 Tage, bevor sich die Kämpfe nach Wladimirovka verlagerten. Natürlich saßen wir in den Kellern. Angesichts der heftigen

0: Wegen Kämpfe war es unmöglich, nach draußen zu gehen.
1: Die ukrainische Armee fiel in das Dorf ein, so als wollte sie sich hinter Zivilisten verstecken. Damals verstanden wir das noch nicht. Später gingen wir zu den Kirchen, um die Situation zu begutachten und um nachzuschauen, ob etwas übrig geblieben war. Da stellten wir fest, dass es außer verbrannter Erde nichts mehr gab. Menschen kamen aus Nikolskoje zu uns. Dort gibt es ein berühmtes Kloster, in dem stets Gottesdienste stattfanden. Kein einziger Tag ohne Gottesdienst oder Liturgien, auch während der Kampfhandlungen. Manche Menschen kamen auch zu uns, um Hilfe oder humanitäre Unterstützung zu suchen. Dann kamen die Menschen aus noch größerer Entfernung zu uns, aus Pawlowka und später auch aus Ugledar. Der erste Gottesdienst, nachdem wir die Kirche verloren hatten. Nun, wir sammelten Munitionskisten, füllten sie mit Sand und steckten Kerzen hinein. Wir improvisierten und hielten so unsere Gottesdienste ab. Selbst während der 3 Jahre, in denen die Frontlinie praktisch hier verlief, hielten wir Predigten. Die feindlichen Schützengräben waren keine 10 Kilometer entfernt, die Granaten flogen, aber wir wollten unsere Gottesdienste. Es gab eine Welle des Glaubens und des Vertrauens in Gott. Vielleicht war dies seine Art, uns zu retten. Wir wurden wie eine Familie, sehr eng verbundene Menschen.
2: Es gab keine Fenster, nicht einmal Fensterrahmen, nichts. Wir stopften die Öffnungen mit Bettdecken, Kissen und Teppichen.
1: Unter den Leuten, mit denen wir sprechen, wollen viele zurückkehren, aber es gab keinen Strom. Der wurde erst im Oktober wieder eingeschaltet.
3: 3 Jahre und 7 Monate, das weiß ich genau. Am 8. März gab es wieder fließend Wasser.
2: Im Sommer gaben sie uns Wasser, sonst gaben sie uns kein Wasser und wir mussten auf die Natur zurückgreifen.
3: Das ist Allahs Aspik, Herr Pfarrer. Der schmeckt besser als meiner. Sie verwendet beides, Huhn und probieren Sie. Wenn die Kinder erst einmal zurück sind, wird sich alles fügen.
2: Wenn die Schule aus ist, kehren sie zurück.
3: Ja, wenn die Kinder wieder hier sind. Ich will mich an nichts mehr erinnern, weil mich sonst die Tränen ersticken und ich nicht mehr sprechen kann. Alles wird wieder aufgebaut werden. Alles wird wieder normal sein. Ich will, dass unsere Kinder wieder bei uns sind. Das ist alles.
1: Eine Kirche ist restauriert und so Gott will, kehrt nun auch Frieden ein. Viele Dinge sind miteinander verbunden, so auch unsere Geschichte. All der Zerfall, die Zerstörung und der Wiederaufbau. Immer wenn dunkle Zeiten kommen, leidet auch die Kirche.
4: Im Sommer 2025 begannen wir mit unserer Arbeit. Es war geplant, dass im Dezember 2025 alles abgeschlossen sei. Wegen der Feindseligkeiten wurde der Zeitplan aber geändert. Nun ist geplant, dass wir im Frühling dieses Jahres fertig werden.
5: Sobald das Gerüst steht, kannst du alles vermessen. Hier und hier und hier.
4: Wir müssen dort hoch, um zu sehen, wie die Brüstung aussieht. Wir sollten alle Punkte ausarbeiten und diskutieren.
0: Nun beginnen Sie mit der Restaurierung der Kirche. Dabei beziehen Sie sich auf dieses Modell, wie alles war, wie die Kirche aussah, wie das Dachwerk verbunden war.
1: Alles ist aus Stein. Das hier ist ein Bruchsteinmauerwerk aus Steinen hier aus der Gegend, aus Vorkommen, wie sie in Blagodat nur zu finden sind. Und aus diesen Steinen bauten die Menschen diese wunderschöne Kirche. Sie hat eine unglaubliche Akustik, wie ich sie sonst nicht kenne. Es heißt, in die dicken Wände seien spezielle Tongefäße eingebettet worden, die diese Art von Klang entstehen ließen. Selbst wenn nur ein Mensch singt, nur eine Stimme, so hört es sich an, als sei es eine Opernbühne. Welch ein Klang!
4: Diese Kirche hat einen historischen Wert. Nach Abschluss der Arbeiten wird eine Kommission die Ergebnisse bewerten. Es ist geplant, die Kirche in die Liste der Kulturerbestätten aufzunehmen.
6: Die Gemeinde wartet, während die Bauarbeiter die Kirche restaurieren. Unterdessen beten die Menschen in provisorischen Örtlichkeiten. Sie hoffen inständig, dass es nicht mehr lange dauern wird. Bald werden die Gebete an ihren rechtmäßigen Ort zurückkehren.
1: Vielleicht müssen wir noch ein wenig warten, bis sich die Dinge richtig entwickeln, damit es zu einem dauerhaften, gerechten und wahrhaftigen Frieden kommt. Ja, es ist schwierig, manchmal so.

sogar unerträglich. Aber es ist... Nun, es musste wohl so kommen, damit es einen wahren Frieden geben kann. Darauf haben wir gewartet. Eine sehr lange Zeit gewartet.

0: Dieses Forschungsschiff ist jetzt auf einer sehr ungewöhnlichen Mission. Es soll sich einen Monat lang mit dem Eis treiben lassen.
1: Wir arbeiten in einer neuen Art von Station. Schiff und Eis. Das ist unser Zuhause für die nächsten Tage, vielleicht Monate. Also macht euch bereit für die Drift.
2: Atmosphärentests der Erdoberflächenschicht, der Grenzschicht und die Ionosphäre.
0: Wir registrierten Temperatur, Salzgehalt, Druck, die Strömungsgeschwindigkeit und Richtung sowie hydrophysikalische Eigenschaften.
3: Am liebsten würde ich herumlaufen und schreien. Das Eis ist gebrochen. Da ist er. Ich sehe ihn.
4: Da vor dem Haus?
2: Auf der einen Seite waren Häuser und auf der anderen Seite die Pavillons.
0: Ich hatte keine Angst, weil ich nicht wusste, wovor.
5: Grüße von OpenTX.
6: Versuchen wir es. Erstmal eine Runde.
7: Mit der militärischen Sonderoperation begann auch die FPV-Revolution. Leute bauten Drohnen in Garagen und verwendeten Komponenten, die sie bei AliExpress kauften.
8: Ohne vorherige Kontrolle und Testflug schicken wir keine Drohne an die Front. Durch die Erfahrung aus der Herstellung von Tausenden von Drohnen kann man meist schon hören, wenn etwas nicht stimmt.
9: Wenn sie ein Paket von uns erhalten, müssen die Frontsoldaten die Geräte nur auspacken. Sie müssen den Akku nur noch einbauen. Das war's. Der Soldat schaltet die Drohne ein und los geht's.
6: Es ist eine gute Arbeitsdrohne. Genau das, was wir momentan an der Front brauchen, weil dies eine völlig neue Art von Krieg ist. Drohnen sind die Zukunft.
10: Ich bin hier, um zu versuchen, 70 Meter tief zu tauchen. Meine Freunde haben lange versucht, mich zum Tauchen unter dem Eis zu überreden. Ich mochte die Kälte nie. Ich beschloss, es auszuprobieren, nur um zu sehen, wie es sich anfühlt, im kalten Wasser zu tauchen, unter Eis. Ich will einen Meter tiefer tauchen als der Rekordhalter.
5: 3, 2, 1. Los!
11: So wie in der Volksrepublik Donetsk findet auch in der Volksrepublik Lugansk eine groß angelegte Wiederherstellung der geistlichen Zentren statt. 16 orthodoxe Stätten wurden bereits wiederhergestellt. Darunter befinden sich nicht nur Kirchen, sondern auch eine Sonntagsschule in Alexandrowsk nahe Lugansk.
12: Von hier aus kann man Alexandrowsk gut überblicken. Auch die Stadt Lugansk kann man von hier sehen. Auf der anderen Seite sehen wir die Sonntagsschule. Dort ist sie. Sie ist das Juwel von Alexandrowsk.
11: Die Wiedereröffnung der Schule repräsentiert die Rückkehr zum Leben der Kinder, geprägt von Gebet und reinen Worten.
12: Wir alle sind Schüler dieser Sonntagsschule, die neben der Kirche gebaut wurde. Unter unseren Geistlichen finden sich ehemalige Schüler, die diese Schule vor 15 oder mehr Jahren besuchten.
13: Es handelt sich nicht um einen Neubau, sondern um eine Sanierung. Das Haus war unbrauchbar. Wir mussten das Fundament verstärken, die Wände freilegen und wiederherstellen. Die Arbeiten waren recht teuer.
12: Alles wurde vor unseren Augen gebaut, vor den Augen der Gemeinde. Alle warteten gespannt, sowohl die Eltern als auch die Kinder. Als es dann fertig war, waren alle verblüfft von dem, was dort vor ihnen stand.
11: Unterricht wird von örtlichen Priestern, aber auch von besuchenden Geistlichen gehalten. Die

0: Kinder lernen nicht nur aus der Bibel, sondern sie werden auch in der Sprache der Gnade erzogen. Sie lernen die Macht des Glaubens kennen, der dem Land half, standhaft zu bleiben und neu anzufangen.
1: Die meisten Kinder, die die Sonntagsschule besuchen, kommen von selbst. Ihre Eltern besuchen aus verschiedenen Gründen die Gottesdienste nur selten. Sie bringen ihre Kinder mit, wie zu einer Art Freizeitaktivität. Dies ist grundsätzlich eine positive Entwicklung. Denn wenn Eltern ihre Kinder nicht mitbringen, wirkt Gottes Gnade gerade durch die Kinder auf ihre Familien und erreicht so auch die Eltern. Das geschieht gerade in unserem Land.
2: Was soll ich sagen? Schauen Sie sich die Gesichter der Kinder an. Es gefällt Ihnen.
0: Sorge dich nicht um ein Stück Brot für deine Kinder, sondern um deren Seele und Gewissen. Dann wird es den Kindern an nichts mangeln und du wirst gesegnet sein im Himmel wie auf Erden. Mit dem Segen von Patriarch Kirill von Moskau und all Russland sowie der Unterstützung durch den Staat wurden seit 2022 bereits 55 Kirchen an diesen historischen Städten aus Ruinen wieder aufgebaut. Während sich die Front Kilometer um Kilometer fortbewegt, erheben sich aus der Asche des Krieges geschändete heilige Stätten. Manchmal müssen die Bauarbeiter Monate warten, bis die Gegend sicher genug ist, um mit den Wiederaufbauarbeiten zu beginnen. Dies ist das Dorf Warwarowka im Gebiet Lugansk. Seit mehr als 20 Jahren befindet sich hier das St. Elias-Kloster.
3: Am 24. Februar 2022 fanden wir uns wie üblich um 6 Uhr morgens am Kloster ein. Es gab einen Knall, eine Granate. Sie flog in Richtung Rubeschnoe und schlug mit einer Explosion ein. Hier standen ukrainische Soldaten. Sie schossen ihre Waffen ein und wir verstanden sehr genau, dass der Krieg begonnen hatte.
4: Die Menschen flohen aus Rubeschnoje in unser Dorf Warwarowka. Unser Kloster und die Mönche dort nahmen die Menschen auf und kümmerten sich um sie. Sie brachten viele Menschen nah an Russland heran, nach Starobilsk. Unser Nektari evakuierte sie. Wir erinnern uns noch gut daran. Auch die Küster fuhren umher und sammelten die Menschen und deren Habseligkeiten ein. Die Leute riefen Nektari, es ist Nektari. Sie scharten sich um ihn und er brachte die Menschen in Sicherheit. Mehr und mehr und mehr Menschen.
5: Wir kamen aus Rubeschnoje hierher. Ich bin 81 Jahre alt. Und ich, versuche mich irgendwie über Wasser zu halten.
6: 8 Tage lang konnten wir nicht einmal aus dem Keller schauen. Wir haben diesen Albtraum gerade so überlebt.
7: Kein Strom, kein Gas und kein Essen.
3: Nachdem sich die Front uns näherte und die Feindseligkeiten hier ausbrachen, wurde das Kloster am 31. März beschossen. Die Front verlief noch immer durch Rubeschnoje. Und so kam es leider, dass sie das Kloster beschossen. Einige sagen, es sei ein Gratwerfer, andere meinen, es sei eine Haubitze gewesen. Jedenfalls war es ziemlich gewaltig. Eine Mauer dort drüben wurde zerstört. Fragmente landeten überall. Eine Granate schlug ein, riss ein Loch und ließ die Fenster zerbersten. Ich denke, das Dach wurde von 3 Geschossen getroffen. Es fing Feuer und brannte nieder. Backsteine wurden beschädigt. Dort drüben ist der Stapel.
8: Ein Feuer brach aus. Bratskoje stand in Flammen. Gasflaschen explodierten. Wir erlebten den reinen Horror. Ich weiß nicht, was schlimmer ist. Die Mönche verloren alles. Einige konnten ihre Bibel retten oder eine Ikone. Dann ließen sie sich an verschiedenen Orten des Dorfes nieder. Die Leute nahmen sie bei sich auf und boten ihnen an, zu bleiben.
3: So leben unsere Brüder heute. Einer hier, Diakon Moses dort. Ich zeige ihnen, wie es bei uns aussieht. Unsere Habseligkeiten und das Baumaterial werden hier gelagert. Vater Panfil ist ein wenig krank. Wir haben 4 Räume.
0: Das Mönchtum ist nicht die Regel, sondern eine Ausnahme, ohne die Kirche Christi niemals zu dem geworden wäre, was sie heute ist. Auch wenn sich derzeit im Kloster keine Flüchtlinge aufhalten, wird das Abendessen noch immer in großen Töpfen gekocht. Man weiß nie, wie viele Menschen eine Mahlzeit brauchen.
3: Als du, o Herr, im Jordan getauft wurdest, offenbarte sich die Anbetung der Dreifaltigkeit. Denn die Stimme des Vaters bezeugte dir, dass du sein geliebter Sohn bist. Und der Geist in Gestalt einer Taube bestätigte die Wahrheit seines Wortes. Christus, unser Gott, der du dich offenbart hast und die Welt erleuchtet hast, Ehre sei dir. Amen.
4: Dann kamen die Russen, so bescheidene Leute, ja, außerordentlich höfliche Leute, so bescheidene Leute. Sie kamen, gaben uns zu essen und zu trinken und eine Rente.
8: Es war in der Tat sehr überraschend, die russische Sprache zu hören, denn es war uns ja verboten, Russisch zu sprechen. Und wir durften nur in ukrainischer Sprache schreiben. Ich war überglücklich und konnte kaum glauben, dass unsere Leute tatsächlich unseretwegen gekommen waren. Ich hätte am liebsten die Panzer geküsst. Die Süßigkeiten trugen russische Namen. Mir standen die Tränen in den Augen.
9: Wir haben genug. Wir helfen euch.
3: Woher wisst ihr, dass das Kloster etwas braucht?
9: Die Kommandostelle weiß sowas. Sie baten uns zu helfen.
3: Das Hauptproblem war die Nähe zur Frontlinie. Dann kamen die Angriffe und ab Januar setzten uns die Drohnen sehr zu. Bis September war es einfach zu gefährlich, mit dem Auto unterwegs zu sein. Man wusste nie, ob man es nach Rubeschnoje schaffen würde oder nicht. Das war ein großes Problem. Also begannen wir mit den Wiederaufbauarbeiten auf eigene Faust. Die Jungs aus Moskau halfen uns beim Entwurf des Grundrisses und beim Legen des Fundaments. Wir arbeiteten mit den Einwohnern zusammen und oft auch allein. Nur der Dekan und die Diakone. Wir schaufelten und zementierten.
2: Dieses Fundament wurde fast ausschließlich mit der Hilfe von Freiwilligen und Spenden gelegt. Unser Unternehmen hat auch mitgeholfen. So wird der Ort wieder zu einem attraktiven Mittelpunkt. Alles deutet darauf hin, dass diese Stätte eine der berühmtesten in Russland wird.
0: Der Winter 2026 bricht die Kälterekorde, daher verzögern sich die Bauarbeiten. Nun wartet das Kloster auf wärmere Tage und betet für die baldige Einweihung des Klostergebäudes. Vor allem aber betet man für einen schnellen Sieg.
3: Unser Gebet, das Gebet von orthodoxen Gläubigen, hat viel Bedeutung.

Mit dem Segen des heiligen Patriarchen Kirill von Moskau und Allrussland wird in jeder Andacht ein besonderes Gebet für die Rus gesprochen. Das Gebet schließt eine Fürbitte für unsere Soldaten und einen Sieg in dem Konflikt mit ein. Ich hoffe, dass der Herr unser Gebet erhört, dass wir den Sieg erringen, dass Friede einkehrt und dass wir zu friedlichen und wohlhabenden Zeiten zurückkehren. Dies ist unser besonderes Gebet.

0: werden. 3000! Auf die Aufräumarbeiten. Oh! Step by step.
1: Sehr groß.

0: Der bedeutendste Gerichtsprozess der Weltgeschichte. Die Strafverfolgung der Kriegsverbrecher des Dritten Reiches.
1: Die sowjetische Anklage verfügt über umfangreiches Beweismaterial, das dem Gericht vorgelegt wird.
0: Innerhalb von 10 Monaten wurden genügend Beweise gesammelt, sodass heute, 80 Jahre später, niemand mehr daran zweifeln kann, dass Faschismus und Nationalsozialismus das größte Übel sind, das der menschliche Geist hervorbringen konnte. Die Hauptanklagepunkte lauteten Verbrechen gegen den Frieden, Verbrechen gegen die Menschlichkeit und Kriegsverbrechen.
2: Der Begriff Völkermord wurde nicht in das Urteil des Nürnberger Tribunals aufgenommen.
3: Im Rechtsspruch der Nürnberger Prozesse wird jedoch anerkannt, dass es einen Plan gab, die besetzten Gebiete der Sowjetunion von ihrer ursprünglichen Bevölkerung zu säubern, um sie anschließend durch Deutsche zu kolonisieren.
4: Der große Vaterländische Krieg war in der Tat ein Krieg, in dem die physische Vernichtung der Völker der UdSSR auf dem Spiel stand.
5: Bruder, ich sehe einen Banderiten auf 5.
6: Was macht er dort noch? Na, mach schon.
5: Ich führe das Werk meiner Großväter fort. Ich verteidige meine Familie, meine Geschichte und unsere Werte.
7: Jene, die momentan hier kämpfen, machen weiter dank ihrer Willensstärke.

Ich kenne oder habe die Erfahrungen von meinem Großvater von meiner Oma übernommen. Meine Oma hat mir sehr viel von ihm erzählt. Meine Oma war ein liebenswerter Mensch und ich gehe davon aus, dass auch mein Opa ein liebenswerter Mensch gewesen ist und dass er für mich, wenn er denn diesen Krieg überstanden hätte, auch für mich ein sehr liebenswerter Mensch gewesen wäre. Ich habe diese Reise schon sehr lange geplant, es ist immer irgendwas dazwischen gekommen, aber jetzt ist der Tag gekommen, wo ich ein Gedenken an meinen Opa wiedergeben möchte, und zwar indem ich sein Grab besuche. Ich habe lange recherchiert. Zunächst wurde mir von meiner Mutter, beziehungsweise, also als meine Oma dann auch verstorben war, ist mir von meiner Mutter übertragen worden, er liegt irgendwo in einem Massengrab. Aufgrund der Unterlagen, die mir meine Mutter übergeben hat, habe ich recherchiert, dass es also nicht so ist, dass er in einem Massengrab liegt, sondern dass aufgrund des vorliegenden Wehrpasses und Briefe, also Kriegspost, die mir vorliegt, dass ich daraus erkennen konnte, dass er in der Nähe von Voronesch, in einem Ort circa 50 Kilometer von Voronesch entfernt in Perlewka gefallen ist und er dort auch bestattet wurde in einem Kameradschaftsgrab. Er war zu dem Zeitpunkt erst junge 35 Jahre alt. Und er war also eine recht kurze Zeit an der Front. Also in dem Wehrpass, der mir hier vorliegt, der mir auch übergeben wurde, ist er im Zeitraum vom 26.03.42 bis 16.09.42 dort im Russlandfeldzug gewesen und genau da, wo er im Wesentlichen gefallen ist. Also in der Region Woronesch. Er wollte nicht in den Krieg. Er hat keine Zuwendung zu den damalig regierenden Faschisten oder der Hitlerpolitik gehabt. Also sie waren dem nicht angetan. Mein Opa, der war Sozialdemokrat, war in der Sozialdemokratischen Partei. Das war auch ein Hitlerhasser. Aber er musste trotzdem in diesen Krieg. Also die Geschichte meines Großvaters hat es dahingehend geprägt, dass sie, also wenn Sie in den Briefen, aus den Briefen lesen, da schreibt mein Großvater, ich möchte weg aus diesem Verein. Also er war nicht einer, der sich vorstellen könnte, in den Krieg zu ziehen, andere Menschen zu erschießen oder selber da zu fallen. Also mein Onkel Jürgen Haase, das ist der Sohn der Schwester von meinem Großvater, der hat mir folgende Geschichte erzählt. Er hat einen Bekannten

0: Der war ein Kamerad von meinem Opa, beziehungsweise auch ein Bekannter zufälligerweise aus Magdeburg. Die haben gemeinsam in einer Stellung gestanden und mein Opa hat diese Stellung für kurze Zeit verlassen und ist neben der Stellung in einen Bombentrichter gegangen. Und zu dem Zeitpunkt, als er diesen Bombentrichter betreten hat, gab es in diesem Bombentrichter wiederum einen Einschlag von Artillerie. Und da ist er gefallen. Und der Bekannte, wo ich ihm gerade von berichtet habe, der hat also gesagt, dass er noch ein Lächeln auf den Lippen gehabt hat. Einen Monat, nachdem mein Opa gefallen ist. Er ist gefallen am 16. September 1942. Und meine Tante, die wurde genau einen Monat danach geboren. Also die konnte ihren Vater auch nicht mehr kennenlernen. Oder er konnte auch seine zweite Tochter nicht kennenlernen. Mir geht durch den Kopf, wie viel Unheil dieser Krieg gebracht hat. Ich glaube, Woronesch ist auch neben anderen Städten, die in Russland zerstört wurden, eine der Städte, in denen auch viele Menschen ihr Leben gelassen haben. Und das ist das, was mich sehr bewegt an dieser Stadt. Also nicht nur, dass hier in der Nähe dieser Stadt mein Großvater gefallen ist, sondern dass dieser Krieg auch sehr viele Menschenleben gekostet hat. Also ich habe im Wesentlichen die Auffassung, dass mir als Deutscher oder dem deutschen Volk trotz des Krieges hier verziehen wird und fühle hier eine sehr, sehr enge Verbundenheit zu den Menschen. Ich bin hier sehr herzlich aufgenommen worden, ich bin hier angekommen in Woronesch und habe sofort gespürt, eine Herzlichkeit, die mir entgegengekommen ist. Und das ist normalerweise nicht üblich. Das ist nicht üblich ich sage jetzt mal, bei einem Volk von Deutschland, die 1941 die Sowjetunion überfallen haben, ist das normalerweise unfassbar. Darum habe ich auch immer noch eine sehr, sehr enge Bindung zu meinem Opa, obwohl es nun schon 84 Jahre her ist, dass er gefallen ist. Und ich muss sagen, ich liebe meine Familie. Und auch wenn mein Opa nicht mehr lebt, liebe ich ihn trotzdem noch. Es hat mich sehr berührt, wie ich hier aufgenommen wurde, wie menschlich ich hier aufgenommen wurde. Es hat mich die persönliche Freundschaft sehr fasziniert, die mir hier entgegengebracht wurde. Und es hat mich sehr fasziniert, insbesondere, dass wir gemeinsam die Historie wieder hier aufgebracht haben, die uns eigentlich als Länder zusammengeführt hat. Ja, der Zweite Weltkrieg hat letztendlich auch dafür gesorgt, dass es damals in der DDR und in der Sowjetunion zu freundschaftlichen Beziehungen gekommen ist. Und ich möchte auch diese freundschaftlichen Beziehungen vertiefen zwischen Russland und Deutschland. Das ist auch meine Aufgabe. Aus diesem Grund habe ich auch diese Reise angetreten. Aus meinen Erfahrungen der Historie hatte ich schon immer eine gute Freundschaft zum russischen Volk. Und ich muss sagen, dass sich das heute oder mit dieser Reise nur noch bekräftigt hat. Ich möchte mich sehr herzlich bedanken bei Ihnen und freue mich, dass Sie hier für Ihre Stadt so viel Kultur offen haben, dass Sie hier die Kultur übermitteln. Ich bin sehr begeistert, was Sie in diesem Alter hier noch, wie Sie die Kultur hier. Vielen Dank.
1: Вы нас должны любить, мы вас должны любить, правильно? И чтобы никаких войн не было между нами.
0: Und ich möchte, dass wir weiter unsere Freundschaft erhalten.

Wir fahren jetzt nach Perlevka. Perlevka ist der Ort, an dem mein Opa, mein Großvater, begraben ist. Ich möchte dort den hier eben gekauften Kranz niederlegen. Und gleichzeitig möchten wir natürlich auch noch dort Ehrendenkmäler besuchen der gefallenen sowjetischen Soldaten und diese auch noch mit einem Kranz, der dort steht, ehren. Einmal ist hier eine Schleife, in dem ich nochmal meinem Opa gedenke. Aber andererseits möchte ich das nutzen, um auch den gefallenen sowjetischen Soldaten gedenken und auch diese ehren. Ja, sodass das zum Ausdruck kommt, die Verbundenheit zum Ausdruck kommt, zum deutschen Volk. Ich bereite mich oder habe mich da innerlich vorbereitet. Es sind jetzt letztendlich 84 Jahre vergangen. Ich hätte meinen Großvater vielleicht noch kennengelernt. Er hätte noch leben können. Er musste aber in diesen furchtbaren Krieg. Und er ist gestorben, weil der Faschismus es so wollte. Ein sehr emotionaler Moment. Auch wenn es nach 84 Jahren ist, spürt man den Zusammenhalt von einem Familienmitglied, was hier begraben ist, an dieser Kirche. Und ich möchte diesen Zusammenhalt übermitteln an meine Familie, an meine Frau und an meine Kinder und an meine Enkelkinder. Und dass sie auch daran denken, mein Großvater, der hier an dieser Kirche liegt, ist gefallen in einem Krieg, den Faschisten ausgelöst haben. Und die Faschisten haben ihn getötet. Ich hoffe es. Ich hoffe es. Momentan können wir nur hoffen und können wir nur kämpfen, dass es wieder so eine Versöhnung gibt, wie wir nach dem Zweiten Weltkrieg gehabt haben, zwischen der Sowjetunion, aber damals zwischen der Sowjetunion und der DDR. Und ich wünsche mir von ganzem Herzen, dass es wieder dazu kommt, dass sich die Völker, die deutschen Völker und die russischen Völker zusammentun und wieder Freunde werden. Ich möchte ihm sagen, dass ich davon ausgehe, dass es ein liebevoller Großvater gewesen ist. Das hat mir zumindest meine Großmutter so übermittelt. Und dass ich ihm hier für immer ein Gedenken gelegt habe. Und das natürlich auch im Interesse meiner Familie, im Interesse meiner Frau, meiner Kinder und meiner Enkelkinder. Also auf alle Fälle bin ich ihr hier sehr herzlich empfangen worden. Ob das im Museum war, ob das in den Schulen war oder gemeinsam mit den Generälen der russischen Armee. Es ist für mich sehr beeindruckend, was hier durch diese russischen Generäle vollbracht wurde. Und es ist auch sehr beeindruckend, was zum Beispiel hier an der Kadettenschule, was hier aktiv gelernt wird, was hier die Kadetten lernen. Und ich werde das natürlich mitnehmen nach Deutschland und werde das dementsprechend in meiner Bürgerinitiative, die ich in Wolmirstedt habe, diese heißt Bündnis für Deutschland und Freundschaft mit Russland, werde ich das dementsprechend auswerten. Und wir werden natürlich ideologisch was dazu beitragen, dass unsere Verbundenheit zu dem russischen Volk erhalten bleibt und erweitert wird. Es war auf alle Fälle die richtige Entscheidung, die ich getroffen habe. Ich habe mich darauf vorbereitet. Ich bin Freund der russischen Bevölkerung. Und ich muss das nochmal unterstreichen, es war wirklich die richtige Entscheidung, hierher zu kommen. Im Herzen nehme ich mit, dass zumindest ich, also persönlich, ewig verbunden sein werde zum russischen Volk und dass ich das russische Volk in ihrem Kampf gegen den Faschismus unterstützen werde.
Also meine Aufgabe ist es jetzt, den Menschen zu sagen und zu demonstrieren,

0: Ja, es wird ein harter Weg.
1: Die schießen wieder den ganzen Tag. Schau nur. Ein Blitz, Rauch und Qualm. Schließlich ist ein Teil des Beins weg.
0: Das Gehirn sendet ein Signal, aber das Bein ist weg. Es ist schwer natürlich.
2: Langsam, langsam.
3: Ich dachte nur, ich schlage einfach mit der Faust zu, um sie vom Himmel zu holen.
0: Ja, es schmerzt. Es ist erschütternd. Eine Gliedmaße ist abgerissen.
4: Alias, bist du am Leben?
0: Ja.
1: Mir fehlt also ein Bein? Das ist nicht tödlich.
3: Ich bin sicher, dass ich meinen Platz im Leben finden werde und eine Möglichkeit von Nutzen zu sein.
1: Das Wichtigste ist, dass man weiterlebt.
0: Alle haben es geschafft.

0: Guten Abend, Genossen. Wie Sie sicher wissen, wurden wir vor kurzem von einem Unglück heimgesucht. Einem Unfall am Atomkraftwerk Tschernobyl.
1: Eine Katastrophe dieses Ausmaßes ist in der Menschheitsgeschichte beispiellos.
2: Die Menschen gingen in den Einsatz wohl wissend, was sie erwartete.
3: Das ist nicht wie im Krieg. Radioaktivität kann man nicht sehen.
2: Man verstand, dass in der Richtung, in die man rannte, die Radioaktivität hoch war.
4: Radioaktivität verlangt Respekt.
5: Man spürt es nicht, richtig? Es gibt keinen Juckreiz oder so etwas. Man fühlt nur ein wenig Schwäche, Übelkeit und Schwindel.
3: Wir taten unser Bestes. Wir schafften es durch diese Tortur, weil wir zusammenhielten.

0: Der bedeutendste Gerichtsprozess der Weltgeschichte. Die Strafverfolgung der Kriegsverbrecher des Dritten Reiches.
1: Die sowjetische Anklage verfügt über umfangreiches Beweismaterial, das dem Gericht vorgelegt wird.
0: Innerhalb von 10 Monaten wurden genügend Beweise gesammelt, sodass heute, 80 Jahre später, niemand mehr daran zweifeln kann, dass Faschismus und Nationalsozialismus das größte Übel sind, das der menschliche Geist hervorbringen konnte.
2: Wir betrachten Nürnberg als einen Triumph der Gerechtigkeit, weil die Verbrechen der Nazis eindeutig bewiesen wurden.
0: Die Hauptanklagepunkte lauteten Verbrechen gegen den Frieden, Verbrechen gegen die Menschlichkeit und Kriegsverbrechen und Verschwörung zum Angriffskrieg.
3: Der Begriff Völkermord wurde nicht in das Urteil des Nürnberger Tribunals aufgenommen.
2: Im Rechtsspruch der Nürnberger Prozesse wird jedoch anerkannt, dass es einen Plan gab, die besetzten Gebiete der Sowjetunion von ihrer ursprünglichen Bevölkerung zu säubern, um sie anschließend durch Deutsche zu kolonisieren.
4: Der große Vaterländische Krieg war in der Tat ein Krieg, in dem die physische Vernichtung der Völker der UdSSR auf dem Spiel stand.
3: Eine endgültige Antwort auf die Frage, ob ein Völkermord stattgefunden hat oder nicht, ist nur möglich, wenn alle verfügbaren Beweise zusammengetragen werden.
0: Russische Historiker, Archivare und Suchgruppen haben eine Karte erstellt, auf der die Orte markiert sind, an denen die Nazis während des großen Vaterländischen Krieges abscheuliche Gräueltaten begangen haben.
3: Genau das

0: sollte uns das Ausmaß und die Art dieser Verbrechen vor Augen führen und jeden möglichen Zweifel ausräumen. Diese Karte ist dokumentarisch. Das Besondere daran ist, dass jeder auf dieser Karte markierte Punkt durch ein konkretes Dokument belegt ist. Hinter jedem dieser Punkte stehen Menschenleben.
1: Bereits im Jahr 1941, unmittelbar nach dem Einmarsch und der Besetzung der ersten Ortschaften, Dörfer und Städte, wurden einfache Zivilisten unglaublich grausam behandelt.
2: Die Naziführung hatte am Vorabend des Einmarsches in die Sowjetunion die recht klare Absicht, die Völker der UdSSR zu dezimieren. Und man hatte eine Vorstellung davon, wie dieses Ziel erreicht werden sollte. Das Einzige, was sie an den Slawen unmittelbar erschreckte, war ihre enorme Zahlenstärke. Und in der Naziführung wurde ständig darüber gesprochen, dass diese riesige biologische Masse über ihnen schwebte. Sie stellte allein schon durch ihre Größe eine Bedrohung dar, weshalb sie radikal dezimiert werden musste.
3: Die Berichte über die von den Nazis in den besetzten Gebieten begangenen Verbrechen trafen schon in den ersten Wochen nach Beginn der Invasion durch Hitler Deutschland bei der Regierung ein.
4: Der Dezember 1941 wurde entscheidend für das Verständnis der gezielten Völkermordpolitik durch die Landung auf der Krim, auf der Halbinsel Kertsch und die Entdeckung des Bagerowo-Grabens, wo Massenhinrichtungen stattfanden.
5: Das Umland der Stadt Kertsch. Die Ausgrabungen dieses Panzergrabens wurden am 31. Dezember 1941, einen Tag nach der Befreiung der Stadt, fotografiert. Auf diesem Gelände wurden 7000 Einwohner von Kertsch ermordet. Hier wurden die Leichen von 245 Kindern gefunden. Dieser Mann fand seine Tochter, seine Frau und seinen Sohn im Graben.
1: Die Liste der brutal ermordeten Menschen, darunter auch Kinder, umfasste 50 Seiten. Damals wurde erstmals in den Zeitungen eine Note des Außenministers Molotow veröffentlicht, die die schreckliche Wahrheit über die Kriegsführung auf sowjetischem Gebiet enthüllte. Eine Woche später erschien ein weiterer Artikel in den Zeitungen. Im befreiten Kalinin, dem heutigen Twer, wurde dieses Dokument unter den Unterlagen der Gestapo gefunden. Und die Menschen konnten den geheimen Befehl von General Reichenau mit eigenen Augen sehen.
4: Reichenau war der Befehlshaber der 6. Armee und ein Favorit des Führers. Er unterzeichnete Befehle, wonach man sich gegenüber der Bevölkerung auf eine bestimmte Art und Weise verhalten sollte. Man dürfe niemanden verschonen, denn dafür sei man nicht hierher gekommen. Das heißt, diese Gewalt wurde gezielt entfesselt und es war später unmöglich, sie wieder einzudämmen.
1: Deutschland hatte nicht die Absicht, auf sowjetischem Gebiet irgendwelche Regeln der Kriegsführung einzuhalten. Jegliches Leben wurde ausgelöscht. Die Faschisten eroberten blitzschnell riesige Gebiete.
4: Im Jahr 1941 war die Wehrmacht weltweit führend beim Aufbau eigenständiger mechanisierter Verbände. Die Wehrmacht verfügte über Panzerverbände mit einer Stärke von 150.000 bis 200.000 Mann. Und diese riesige Masse an Menschen und Technik war in der Lage, bis zu 100 Kilometer pro Tag zurückzulegen.
1: Bis Mitte des Jahres 1942 befand sich fast die Hälfte des europäischen Teils der UdSSR unter faschistischer Besatzung.
3: Juli bis August 1942. Das war die kritischste Phase des Großen Vaterländischen Krieges. Und dennoch wurde zu dieser Zeit der Vorschlag gemacht, eine Kommission zur Erfassung der Verbrechen in den besetzten Gebieten einzurichten. Wie stark müssen die Menschen in diesen Tagen an den Sieg geglaubt haben? Es wirkt einfach unfassbar.
1: Bis Mitte 1942 stand fast die Hälfte des europäischen Teils der UdSSR unter faschistischer Besatzung.
3: Nikolai Schwernik, erster Sekretär des allrussischen Zentralrats der Gewerkschaften, wurde zum Leiter der Kommission ernannt. Ihr gehörten außerdem Politbüromitglied Stanow, 5 Akademiker verschiedener Fachrichtungen, der Schriftsteller Alexei Tolstoi und als Kirchenvertreter der Metropolit von Kiew an.
1: Die Geschäftsordnung der Kommission war bis zum Frühjahr 1943 vollständig verabschiedet worden.
3: Im Laufe der Jahre haben die Regionen rund 54.000 Berichte zur Erfassung an die Zentrale übermittelt, basierend auf Zeugenaussagen und Aussagen der Opfer.
0: Die von der außerordentlichen Staatskommission gesammelten Beweise bedurften keiner Überprüfung und wurden später vor dem Nürnberger Tribunal zugelassen.
1: In den von der Kommission gesammelten Unterlagen war neben der Schadensberechnung auch die Ermittlung der Namen der Täter vorgeschrieben.
3: Die Namen bestimmter Komplizen, sei es unter unseren Bürgern oder unter den Deutschen bzw. deren Verbündeten, den Ungarn und Rumänen.
0: Gerade für Verbrecher dieser Art wurde die Todesstrafe durch Erhängen eingeführt. Und wenn wir uns an die Art der Hinrichtung erinnern, die beim Nürnberger Prozess angewandt wurde, war das auch Tod durch Erhängen. Diese Ähnlichkeit spricht dafür, dass in der Tat eine rechtliche und wissenschaftliche Grundlage vorhanden war. Daran haben unter anderem unsere ausgezeichneten Juristen mitgearbeitet.
1: Der erste Prozess gegen Nazis und ihre Komplizen fand Mitte Juli 1943 in Krasnodar statt.
6: Heute lässt das sowjetische Gesetz seine strafende Hand auf die Köpfe der faschistischen Söldner und Handlanger niedergehen. Morgen steht das historische Urteil bevor. Das Gericht der freiheitsliebenden Völker wird sein unerbittliches Urteil über die blutrünstigen Herrscher Hitler-Deutschlands und all ihrer Komplizen fällen. Diese Menschenfeinde, die die Welt in den blutigen Abgrund des gegenwärtigen Krieges gestürzt haben.
1: Der Prozess war öffentlich. Die Verbrecher wurden auf einem öffentlichen Platz erhängt. Etwa 50.000 Menschen kamen dorthin. Während des Krieges fanden drei solcher Prozesse statt. Später wurden sie als sowjetische Nürnberger Prozesse bezeichnet. Nach dem Krieg gingen die Prozesse weiter. Die Verbrecher wurden weltweit gesucht und vor Gericht gestellt.
2: Die damaligen Gerichtsverfahren dienten dem Zweck, die vor Gericht stehenden Angeklagten zu verurteilen und der Bevölkerung zu zeigen, dass Gerechtigkeit hergestellt worden war.
1: Heute, 80 Jahre nach dem Sieg über den Nazismus, finden erneut Prozesse statt. Dort werden erneut die Zeugenaussagen der Opfer des Nazismus verlesen. Denn neben der Verurteilung ist es notwendig, die Taten rechtlich zu bewerten. Auch wenn niemand mehr am Leben ist.
4: Leider wurde nicht alles aufgeklärt. Ein großes Problem im Zusammenhang mit dem Völkermord, gerade am sowjetischen Volk während des großen Vaterländischen Krieges, ist, dass die Ermittlungen nicht zu Ende geführt wurden.
1: Der Batetzky-Bezirk in der Region Nowgorod. Vor dem Krieg lebten hier 29.000 Einwohner. Nach der Befreiung von der deutschen Besatzung waren es nur noch etwa 5.000.
7: 1944, unmittelbar nach der Befreiung, begann die ASK mit der Aufnahme von Zeugenaussagen. Überlebende wurden zu den Orten geführt, um zu zeigen, wo die Kriegsverbrechen begangen worden waren. Gräber wurden exhumiert, um das Vorhandensein von sterblichen Überresten von Zivilisten zu bestätigen, die anschließend wieder bestattet wurden. Diese Massenhinrichtungsstätten sind bis heute unverändert geblieben.
8: Die Gruben waren bis zum Rand mit Toten gefüllt. Da waren Fachleute, Militärchirurgen, die die Todesursache feststellen sollten. Es gab Schusswunden am Kopf und am Hals. Das heißt, es waren alles Erschießungen. Das wurde festgestellt. Es gab Stichwunden, außerdem viele zerhackte und gebrochene Knochen.
1: 1947 fand hier der Prozess gegen Nazis und ihre Kollaborateure statt. Sie hatten im nahegelegenen Dorf Jestenaja Gorka Massenerschießungen an unschuldigen Zivilisten verübt.
8: Ich habe mit den Bewohnern von Jestenaja Gorka gesprochen. Ich habe das noch gut in Erinnerung. Sie erzählten mir, dass man während des Krieges den Namen Jestenaja Gorka nur flüsternd und voller Angst aussprach. Und sie sagten, dass sie sich sogar davor fürchteten, ihn laut auszusprechen. Wenn jemand abgeholt wurde und man hörte, dass er nach Jestenaja Gorka gebracht wurde, wusste man, es gab kein Zurück.
7: Erschossen wurden sie von Kollaborateuren, das heißt von heimischen Verrätern, die zeigten, in diesem Haus wohnt der Vorsitzende des Dorfrats mit seiner Familie, hier leben Kommunisten, dort lebten Juden und so weiter.
9: Matwejew Wassili Jefimowitsch mit seiner Frau, Opa Wassi. Er wurde in den Untergrund versetzt. Er war Vorsitzender des Dorfrats des Nachbardorfes aus Mokritz. Wolkow hieß er. Und er hat sie verraten. Die alle und noch eine, Maslakova. Sie arbeitete auch im Dorfrat. Und er hat sie verraten. Und sie wurden erschossen. Genau, in Jestenaja Gorka dort. Es war hart.
7: 2019 entdeckte die Suchgruppe Novgorodets der Suchexpedition Dolina hier das erste Massengrab mit Zivilisten. Dort lagen 7 Menschen. Bei ihnen befanden sich Zivilisten.

0: viele Kleidung, Knöpfe und irgendwelche Halsketten. Als wir dann begannen, das gesamte Gebiet zu untersuchen, fanden wir direkt entlang dieser Straße weitere Gruben mit Zivilisten und Kindern. Insgesamt wurden die Überreste von mehr als 520 Menschen gefunden. Das Schlimmste ist natürlich, die Kinder zu bergen. Denn wenn man ein Kind heraushebt und dort einen von einer Kugel durchschossenen Schädel sieht, naja, wieso? Das Kind hatte diese Welt noch nicht einmal begreifen können und wurde bereits von den Henkern brutal ermordet.
1: Anlass für das aktuelle Gerichtsverfahren waren die furchtbaren Funde der Suchmannschaften. Gemeinsam mit dem Untersuchungsausschuss wurde festgestellt, dass die Zahl der getöteten Zivilisten höher ist als in den Archivunterlagen angegeben.
2: Es schalteten sich der Untersuchungsausschuss, die Staatsanwaltschaft und das Verteidigungsministerium ein. Beweise wurden gesammelt und im Oktober 2020 erkannte ein Prozess vor dem Soletzki-Bezirksgericht in Batetskaya die NS-Verbrechen hier als Völkermord an.
3: Die neu aufgedeckten Verbrechen, die in den Jahren 1942 und 1943 begangen wurden, sind als Völkermord an den nationalen und ethnischen Gruppen, aus denen sich die Bevölkerung der UdSSR zusammensetzte, sowie an den Völkern der Sowjetunion anzuerkennen, und zwar als Teil eines Plans, der in der Absicht Nazi-Deutschlands bestand, das befreite Gebiet mit Deutschen zu besiedeln.
1: Nach dem Prozess in der Region Nowgorod wurden ähnliche Ermittlungsmaßnahmen auch in anderen Regionen durchgeführt.
4: Der Nordwesten ist eines der Gebiete, die die Nazis als Versuchsfeld für die Umsetzung des Generalplans Ost nutzten.
5: Wenn du zerstörte Kirchen siehst, sage nicht, schau, was die Menschen getan haben, sondern sage, das ist es, wohin uns der Teufel gebracht hat. Verwandle deinen Kummer in geistliche Trauer. Daraus entsteht ein Gebet.
6: Dir wird es kaum auffallen. Ich aber kannte diese Menschen vorher und nachher. Alle haben sich verändert. Ihre Sichtweisen haben sich geändert. Was einst kostbar war, wurde bedeutungslos. Was sie einst nicht wahrnahmen, ist heute kostbar.
7: Wir haben ein tiefgreifendes Verständnis davon, was wahrhafter Frieden bedeutet.
8: Ich denke, der einzige Grund, warum ich überlebte, war der, dass ich betete. Überall um mich herum flog Schrapnell, aber ich bekam keinen Kratzer ab. Es ist ein Wunder.
9: Sehr viele Menschen wurden verwundet, viele verloren Angehörige. Sie haben sehr viel Leid erfahren. Und sie brauchen so etwas wie einen geistlichen Wiederaufbau.

0: Nazi-Deutschland zog nach Osten, um Lebensraum zu erringen. Und speziell für diejenigen, die diese kaum verschleierten Andeutungen vielleicht nicht verstanden hatten, schrieb Adolf Hitler, dass er unter Lebensraum Russland und die ihm unterstellten Randstaaten, also die Sowjetrepubliken, verstehe.
1: Wenn man unsere Regionen betrachtet, die unter Besatzung standen, Pskow, Nowgorod, Leningrad, gab es praktisch in fast jedem Dorf Lager. Mal waren sie groß, mal klein, aber Lager gab es überall.
2: In den ersten Monaten des Krieges geriet fast die Hälfte der gesamten Roten Armee in deutsche Gefangenschaft.
3: 1941 gingen Schätzungen davon aus, unter anderem auf Basis von Daten, die unmittelbar nach den Ereignissen erhoben wurden, dass etwa 3,5 Millionen Menschen in Gefangenschaft geraten sein könnten. Das Problem war ja, dass diese Menschen als vermisst galten. Dabei kamen einige ums Leben, andere gerieten in Gefangenschaft und starben dort.
4: Unter uns ist jetzt Eis, macht das Fahren schwer.
2: Hier in der Region Pskow, 3 Kilometer von der Stadt Dno entfernt, befand sich eines der Lager für sowjetische Kriegsgefangene. Es erstreckte sich über mehr als 1500 Quadratmeter und war von 2 Reihen Stacheldraht umzäunt. Dieses Lager existierte während der gesamten Zeit der deutschen Besatzung bis 1944. Die Sterblichkeitsrate der Gefangenen lag bei 30 und mehr Menschen pro Tag.
4: Hier müssen wir von der Hauptstraße abbiegen. Wir fahren dorthin, wo sich die Baracken für Kriegsgefangene befanden. Es waren Sommerbaracken. Und die Menschen hier erfroren praktisch. Hier gibt es keine Straßen mehr.

0: Als hier 1945 vor den Nürnberger Prozessen Ausgrabungen stattfanden, grub man jeweils ein Grab aus. Anhand der Anzahl der Gräber und der Leichen in jedem Einzelnen konnte man die ungefähre Zahl der an dieser Stelle begrabenen Kriegsgefangenen bestimmen.
1: Laut den Protokollen von 1945 liegen in zwei Massengräbern rund 25.000 Tote.
2: Der Umgang mit Kriegsgefangenen war Teil dieses Völkermordplans. Es gab Befehle über eine besondere Gerichtsbarkeit im Osten. Später, nach dem Krieg, versuchten einige deutsche Militärführer sich zu rechtfertigen, indem sie sagten, wir hatten nicht damit gerechnet, dass wir so viele Gefangene haben würden. Nun, erstens, warum nicht? Ihr habt damit gerechnet, dass die Rote Armee 150 Divisionen gegen die Wehrmacht aufstellen würde. Das hat sie auch, und ihr habt sie gefangen genommen. Wieso wollt ihr nicht vorbereitet gewesen sein? Nein, das sind alles nutzlose Ausreden. Die Realität sah so aus, dass die Gefangenen gezielt gefoltert und ausgehungert wurden, indem man den Einheimischen verbot, sie zu versorgen. Es gab keinerlei organisatorische Hindernisse, und die Einheimischen selbst erklärten sich bereit, für die Versorgung mit Lebensmitteln zu sorgen. Trotz der eigenen Lage, die in dieser Hinsicht recht schwierig war, waren sie bereit, die Gefangenen zu versorgen. Aber sie wurden davon abgehalten.
3: Hier ist alles mit Schnee bedeckt, aber hier sind persönliche Gegenstände, Stiefel. Alles liegt jetzt unter dem Schnee. Genau hier wurden bei den Arbeiten der letzten zwei Jahre in diesen Gruben am Rande des Lagers etwa 80 Erkennungsmarken gefunden. Davon konnten bisher 30 identifiziert werden. All diese Namen gehören Vermissten.
1: Ein weiterer Beleg dafür, dass auch die unmenschliche Behandlung von Kriegsgefangenen als Völkermord zu werten ist, liegt darin, dass Deutschland bereits 1929 die Konvention über die Behandlung von Kriegsgefangenen unterzeichnet hat.
2: Wer dieses Abkommen unterzeichnet, verpflichtet sich, die Gefangenen auf bestimmte Weise zu behandeln, unabhängig davon, ob der Gegner dieses Dokument unterzeichnet hat oder nicht. Dabei wurden natürlich Gefangene, die im Westen gefangen genommen wurden, darunter auch Piloten von Bombern, die deutsche Städte bombardiert hatten, ganz anders behandelt. Man befürchtete Maßnahmen, die die westlichen Alliierten nach dem Krieg ergreifen könnten.
3: Meine Verwandten waren Partisanen und Widerstandskämpfer. Mein Großonkel Fjodor Davidow kämpfte zusammen mit seinen Schwägern Kapustin und Skripowski. Ich habe 3 Jahre lang akribisch Informationen gesammelt und all das hat mich hierher geführt. Von November 1941 bis Februar 1942 verübten sie hier Sabotageakte. Sie bekamen Arbeit im örtlichen Depot und arbeiteten mit Anastasia Bisenjek, Heldin der Sowjetunion, zusammen, die sie mit Minen versorgte, die sie unter Zügen anbringen sollten. Dann, im Februar, verriet sie ein ehemaliger Kamerad aus ihrer Partisaneneinheit an die Deutschen. Sie wurden eine Woche lang im Büro des Kommandanten gefoltert, hinter das Kulturzentrum abgeführt und erschossen. Ihre Leichen wurden auf einen Karren geladen, zu diesen Gruben gebracht und dort abgeladen. Und das war's. Wir führen Suchaktionen durch, um gefallene Soldaten zu identifizieren. In letzter Zeit wurde viel Arbeit geleistet, um Zivilisten an den Orten zu identifizieren, an denen sie getötet wurden. Opfer der Verbrechen der Nazis und ihrer Kollaborateure. Das Thema der Lager und der Zivilisten war lange Zeit in Vergessenheit geraten. Aber auch sie waren Menschen, Opfer. Unsere Mitbürger, die es ebenso verdienen, gefunden und gemäß unseren Traditionen und unserem Glauben würdig bestattet zu werden.
1: Im Jahr 2021 wurden an ähnlichen Stätten in allen Bezirken der Region Pskow Daten erhoben. Die forensische Untersuchung der geborgenen Überreste führte zu einem weiteren Gerichtsverfahren, in dem festgestellt wurde, dass die Nazis vorsätzlich gehandelt hatten.
4: Bei der Zusammenstellung von Beweisen, um zu belegen, dass es sich um einen Völkermord handelte, stützten wir uns auf Archive, die nach der Befreiung der Region Pskow angelegt wurden.

0: Jeder Bezirk dokumentierte die Gräueltaten der Nazis. Anhand dieser Aufzeichnungen konnten wir bestätigen, dass 75.000 Zivilisten getötet wurden, darunter 3.400 Kinder. 392.000 Kriegsgefangene wurden getötet und fast 200.000, genauer gesagt 192.000 sowjetische Bürger wurden im Baltikum und in Deutschland zur Zwangsarbeit gezwungen. Sobald der Völkermord in den einzelnen Regionen rechtlich anerkannt ist, wird der nächste Schritt wahrscheinlich Maßnahmen auf föderaler Ebene sein.
1: Für die heutigen Gerichte ist es zu einem entscheidenden Beweis geworden, dass der Völkermord am sowjetischen Volk das Ergebnis gezielter Pläne der Führung des Dritten Reiches war. Zunächst wurde der militärische Plan unterzeichnet. Dann schalteten sich Wirtschaftswissenschaftler ein und erweiterten ihn erheblich. Deutsche Wirtschaftswissenschaftler waren vor allem wegen einer drohenden Hungersnot besorgt, da dem Land ein katastrophaler Getreidemangel drohte. Infolgedessen begann das Dritte Reich, Pläne zu entwickeln, die die Sowjetunion als Nahrungsquelle betrachteten.
2: Der leitende Agrarexperte für die Kriegsplanung war Herbert Backe. Als gebürtiger Russlanddeutscher aus Batumi sprach er fließend Russisch. Der ausgebildete Agrarwissenschaftler hatte seine Dissertation über den russischen Getreideanbau verfasst. Backes Idee war einfach. Er zeigte Hitler, dass die Wirtschaft der UdSSR auf die fruchtbaren Schwarzerdeböden im Süden angewiesen war, um den industriellen Norden und Osten zu versorgen. Würde die Logistik unterbrochen und die Nahrungsmittel aus dem russischen Süden nach Deutschland abtransportiert, würden die Waldgebiete verhungern. Es käme zu einer Massenhungersnot. Backes Strategie wurde von allen Führungsspitzen des Dritten Reiches übernommen und befürwortet. Denn sie galt einerseits als Schlüssel zum Sieg im Krieg und andererseits zur Erreichung des langfristigen Ziels, den Lebensraum von sogenannten minderwertigen Rassen für eine künftige deutsche Kolonisierung zu räumen. Hermann Göring, Backes Vorgesetzter, leitete den Wirtschaftsbereich. Und natürlich kannte er alle Einzelheiten des Plans und sagte, in diesem neuen Krieg werden, wenn überhaupt, nicht die Deutschen hungern. In diesem Winter werden 20 bis 30 Millionen Russen sterben.
1: Die Pläne zur systematischen Auslöschung der sowjetischen Bevölkerung wurden als Hungerplan bezeichnet.
3: Um den Hungerplan vollständig umzusetzen, mussten die Nazis die Linie Archangelsk-Astrachan erreichen und fast das gesamte wichtige Agrarland der Sowjetunion einnehmen.
1: Rostow am Don litt während des Krieges zweimal unter der Besatzung durch die Nazis. Das erste Mal war im November 1941. Die Einheimischen nannten es die Blutige Woche. Der Roten Armee gelang es bald, die Invasoren zu vertreiben. Doch im Sommer 1942 kehrten die Nazis zurück, diesmal für ein halbes Jahr.
4: Die Region Rostow, reich an Weinbergen, Weizenfeldern und fruchtbarem Boden, musste von der einheimischen Bevölkerung gesäubert werden. Nicht nur von Erwachsenen und älteren Menschen, sondern auch von Kindern, was das Schrecklichste daran ist. Denn diese würden irgendwann versuchen, ihre Eltern zu rächen. Das war die mittelalterliche Logik der Nazis. Diese fruchtbaren Gebiete sollten mit Europäern neu besiedelt werden.
5: Diese Verbreitung von Angst und Schrecken sowie die Vernichtung fanden in riesigem Ausmaß statt. Die Menschen lebten in ständiger Todesangst.
1: Die Einsatzgruppe C war in der Region Rostow tätig. Unter dem Vorwand, Partisanen zu bekämpfen, vernichteten sie ganze Dörfer mitsamt ihren Bewohnern. Diese Einheiten wurden als Todesschwadronen bekannt.
3: Die Nazis erließen Befehle, wie vorzugehen sei. Die Strafbataillone handelten nach dem Prinzip der kollektiven Verantwortung. Sie löschten ganze Dörfer aus und vermieden den Kontakt mit Partisanenkämpfern. Hätten sie in den Wäldern gekämpft, hätten sie getötet werden können. Also brannten sie

0: sie Dörfer unter dem Vorwand nieder, den Partisanen ihre Stützpunkte zu entziehen, was meist nicht der Fall war. Dies war gängige Praxis, gefördert durch das Nazi-Kommando, das diesen aus allen Teilen des Landes rekrutierten Strafbataillonen freie Hand ließ.
1: Nach dem Krieg in den 1970er Jahren wurde der Nazi-Kollaborateur Iwan Gwozdecki in der Region Rostow vor Gericht gestellt. Bei den Verhören schilderte er die Massenmorde in Salzk. Seine Aussage wurde kürzlich freigegeben und diente Suchteams als Grundlage für ihre Arbeit.
2: Nach dem Krieg machte er eine beachtliche Karriere, wurde sogar Vorsitzender einer Kolchose. Doch als sein Foto in der Zeitung erschien, erkannten ihn die Leute.
3: Einwohner berichteten, dass die Nazis während der Besetzung von Salzk in den Jahren 1942 bis 1943 eine Ziegelei in ein Konzentrationslager umwandelten. Sie brachten Zivilisten, Kriegsgefangene und alle, die als unerwünscht galten, dorthin.
4: Das erste staatliche Blasorchester der Sowjetunion, abgekürzt das Gosduch. Nur die besten Musiker durften dort spielen.
5: Die bloße Menge der Musik, die sie gespielt haben, ist selbst heute noch erstaunlich. Alle Traditionen unseres heutigen Blasorchesters haben ihre Wurzeln genau dort.
4: Juli 1941. Die Wehrmacht rückt unaufhaltsam auf Moskau vor. Als Reaktion darauf beginnen sich in der Stadt Volksmilizdivisionen zu bilden.
6: Ihnen war bewusst, dass das ganze Land in Lebensgefahr schwebte. Und ich glaube, das hat sie motiviert, sich freiwillig zu melden.
4: Das staatliche Blasorchester des Kremls bereitet sich auf einen ganz besonderen Auftritt vor. Ein Konzert ohne Publikum, zu Ehren der Gefallenen. Hier, nahe Wjasma, sind die meisten der Musiker ums Leben gekommen.
2: Es ist eine große Ehre für uns, nicht nur aufzutreten, sondern auch den Musikern Tribut zu zollen, die hier ihr Leben gaben, damit wir leben und ihre Arbeit fortsetzen können.

0: der Städte begegnete, das, was sie in diesen Lehmgruben sahen, machte natürlich deutlich, gegen wen genau sie kämpften.
1: Eine Kommission aus Militärärzten berichtete über die Gräueltaten der Nazis. Viele Familien aus der Gegend wurden aus ihren Häusern vertrieben und hingerichtet. Eine Mutter fand die Leiche ihrer Tochter, die von den Deutschen erschossen worden war.
2: Berufsbedingte emotionale Distanz ist eine gute Sache. Nach jahrelanger Erfahrung haben sowohl meine Kollegen als auch ich sie entwickelt. Aber wenn man einen Knochen in der Hand hält, der kleiner ist als der eigene kleine Finger, und einem klar wird, wem er gehörte, und man dann ein Einschussloch in dem winzigen Schädel sieht, dann kommen einem die Tränen. Neben dem zerschmetterten Schädel liegt ein Kinderzopf mit einem Haargummi. Meine Töchter waren damals 5 und 7 Jahre alt. Ich habe 2 Mädchen. Und mir wurde klar, genauso binde ich meinen Mädchen jeden Morgen die Haare zusammen. Um ehrlich zu sein, ist das ganze Ausmaß dieses Grauens unfassbar.
0: Diese Arbeit ist unverzichtbar, weil das Leid unseres Volkes in Frage gestellt wurde. Deshalb arbeiten Ermittler und Forensiker mit uns zusammen, um den geringsten Zweifel auszuräumen, dass es sich um einen Völkermord handelte, den europäische Nationen während des großen Vaterländischen Krieges gegen uns verübt haben.
3: Diejenigen, die im großen Vaterländischen Krieg ums Leben kamen, hatten eine solche Brutalität nicht verdient. Es waren ganz normale Zivilisten, die arbeiteten und ihre Kinder großzogen. Sie stellten für keine Nation eine Bedrohung dar, schon gar nicht für Deutschland. Dennoch wurden sie auf grausame und ungerechtfertigte Weise getötet.
2: Wir haben unsere forensischen Gutachten fertiggestellt, jedes einzelne ordnungsgemäß dokumentiert und sie auf Ersuchen des Untersuchungsausschusses vorgelegt. Sie wurden anschließend den Strafakten beigefügt und dem Gericht übermittelt. Der Prozess war, ich würde sagen, sehr emotional. Selbst jetzt, während ich mit Ihnen spreche, bekomme ich Gänsehaut. Das Gericht hörte zu, ohne zu unterbrechen. Ich finde, das Ausmaß ist einfach erschütternd. So sah unser Verfahren aus. Auf Tisch 1 die Überreste von Erwachsenen. Auf Tisch 2 die Überreste von Erwachsenen. Die Tische sind mehr als 10 Meter lang. Und dies hier, auf Tisch 3, sind die Überreste von Kindern.
4: Das Gericht hat entschieden, dem Antrag des Staatsanwalts der Region Rostov stattzugeben, festgestellte und neu aufgedeckte Verbrechen anzuerkennen, die während des großen Vaterländischen Krieges in der Region Rostov von den Besatzungstruppen der Nazis und ihren Kollaborateuren an nicht weniger als 180.811 sowjetischen Bürgern, der friedlichen einheimischen Bevölkerung sowie an nicht weniger als 200.000 Kriegsgefangenen als Kriegsverbrechen und Verbrechen gegen die Menschlichkeit sowie als Völkermord an slawischen und anderen ethnischen Gruppen, die die Bevölkerung der UdSSR bildeten, anzuerkennen, begangen im Rahmen eines von Nazi-Deutschland verfolgten Plans zur Auslöschung der lokalen Bevölkerung durch Vertreibung und Vernichtung, um das Gebiet für die deutsche Kolonisierung freizumachen.
5: Die Region Rostov ist das Tor zum Kaukasus. Und im Sommer 1942 stand sie der vorrückenden deutschen Armee offen. Schon vor dem Krieg hatte das Dritte Reich ernsthafte Pläne für diese ölreiche sowjetische Region.
6: Als wir den Nichtangriffspakt unterzeichnet hatten, besuchten sie den Kaukasus. Sie erkundeten jeden Pfad, sie bereiteten sich vor. Sie waren logistisch und ausrüstungstechnisch gut vorbereitet und ihre Karten waren äußerst detailliert.

0: Sowjetische Soldaten hatten nichts Vergleichbares.
1: Das Hauptziel der Nazis im Kaukasus war natürlich Öl. Ihre riesige Armee brauchte Treibstoff. Ihre gesamte Ausrüstung musste betankt werden. Statistiken zeigen, dass etwa 80% des gesamten in unserem Land geförderten Öls aus dem Kaukasus stammten. Hitlers Truppen rückten schnell vor. Ende Juli war Rostow eingenommen. Im August hatten sie unsere Republik erreicht.
2: Die SS-Division Viking war ebenfalls Teil der deutschen Armee. Sie bestand nicht nur aus Deutschen, sondern auch aus Freiwilligen aus anderen europäischen Ländern. Diese Division ging besonders brutal gegen die lokale Zivilbevölkerung vor.
3: Viking folgte den Spuren der Panzergruppe Kleist aus dem Jahr 1941 und zog durch Lemberg und Ternopil. Das sind Orte, an denen seit langem Juden ansässig waren. Viking entwickelte schnell eine Vorliebe für Massenerschießungen.
2: In dem Bergdorf Teberda stießen sie auf ein Kindersanatorium für Patienten mit Knochentuberkulose, von denen die meisten bettlägerig waren.
0: Als die Nazis Teberda besetzten, gelang es den Einheimischen, einige Kinder zu retten, indem sie sie irgendwie bei sich versteckten. Doch genau hier setzten die Nazis erstmals ihre berüchtigten Gaswagen ein.
2: Nachdem die Rote Armee Teberda befreit hatte, machte sich eine Kommission daran, die Fakten zu dokumentieren. Und die gesamte Sowjetunion erfuhr von diesen unmenschlichen Morden.
1: Das Personal des Sanatoriums verfasste ein Dokument, die Zeugenaussagen. Im Dezember 1942 holten die Nazis 54 Kinder aus dem Sanatorium. Wenn man dieses Dokument liest, ich weiß nicht, wie stark man sein muss, um all das laut vorzulesen. Die 54 Kinder waren zwischen 3 und 17 Jahre alt. Einige waren noch Babys. Sie wurden wie Holzscheite in diesen Transporter gestapelt. 54 kleine Menschen. Kinder. Im Laufe von 2 Stunden wurden die Kinder mit Abgasen erstickt. Dann wurden ihre Leichen in die Teberda-Schlucht geworfen. Sie wird auch Gonatschkir genannt. Wie kann man dieses Verbrechen anders bezeichnen als Völkermord?
2: Das ist nicht das einzige Verbrechen, das die Nazis in Karatschai-Tscherkessien begangen haben. Im Januar 1943 richtete eine Sonderkommission allein im Gebiet von Tscherkessk 19 Erschießungsgruben ein. Während der 5-monatigen Besatzungszeit töteten die Nazis brutal mehr als 7500 Zivilisten und Kriegsgefangene. Einige der Unterlagen der Kommission wurden bei den Nürnberger Prozessen vorgelegt. Diese Nazi-Verbrechen sowie andere ähnliche Taten wurden als Verbrechen gegen die Menschlichkeit anerkannt. Im Januar 2025 wurden bei einem Prozess in der Republik Karatschai-Tscherkessien alle Dokumente erneut verlesen und der Völkermord rechtlich festgestellt.
4: Wie in der UN-Konvention von 1948 festgelegt, ist Völkermord eine Handlung, die mit der Absicht begangen wird, eine nationale, ethnische, rassische oder religiöse Gruppe ganz oder teilweise zu vernichten. Was unsere Region betrifft, so wurde Völkermord an sowjetischen Bürgern durch Massenmorde in den Städten Tscherkessk und Teberda begangen. Diese Tatsache ist dokumentiert und es gibt Anhaltspunkte, die direkt auf Völkermord hindeuten.
2: Herbert Backes Plan zur Bekämpfung des Hungers in Deutschland und Europa umfasste mehr als nur wirtschaftliche Überlegungen, um die Auslöschung eines Großteils der sowjetischen Bevölkerung zu rechtfertigen. Er betonte auch die Notwendigkeit ethnischer Säuberungen.
5: Backe schrieb, diese Maßnahmen mussten nicht nur aus wirtschaftlichen Gründen ergriffen werden, sondern auch, weil die Großrussen der Hauptfeind Deutschlands und Europas waren. Backe stempelt also ein ganzes Volk, als von Natur aus feindlich ab und folgert daraus, dass dessen Bevölkerung radikal dezimiert werden müsse. Dies ist ein klares Bekenntnis zu Völkermordplänen und ein eindeutiger Beweis für genau jene Absicht, die für die Feststellung eines Völkermords erforderlich ist. Es handelt sich möglicherweise um die schlimmsten Völkermordpläne der Geschichte, da sie 30 Millionen Menschen betreffen. Mir ist kein anderer Plan für Massenvernichtungen in einem solchen Ausmaß bekannt. Ich war als Sachverständiger

0: Historiker und Archivare erfuhren von dieser Ziegelei auch aus Berichten der Sonderkommission, die hier unmittelbar nach der Befreiung von Salzk durch die Rote Armee tätig war.
1: Diese Kleinstadt hatte während des Krieges 10.000 Einwohner. 3.500 von ihnen wurden hier in dieser Ziegelei ermordet.
2: Als das Suchteam diese Grube entdeckte, entfernte es die oberste Schicht und fand mehrere Skelette. Eindeutig keine rituelle Bestattung. Sofort wurden Ermittler hinzugezogen, um zu bestätigen, dass es sich um eine Massengrabstätte handelte. Also fuhren wir dorthin. Auf unsere Bitte hin wurden im Hangar, in dem wir arbeiteten, lange Gestelle aufgestellt, damit wir alle Skelette auslegen konnten. Knochen für Knochen rekonstruierten wir jedes einzelne, wie beim Auffädeln von Perlen, um uns ein vollständiges Bild zu verschaffen. Die zweite Grabstätte enthielt die Überreste von 91 Menschen. Darunter befanden sich etwa gleich viele Frauen und Kinder. Die meisten Kinder waren sehr jung, von Säuglingen bis zu Vorschulkindern.
1: Womöglich haben die Freiwilligen, die viele Jahrzehnte auf den Schlachtfeldern verbracht hatten, hier das Wesen und die Bedeutung des Krieges wirklich begriffen. Sie verstanden, warum unsere Truppen bis zum Ende kämpften, warum sie starben, als sie sich auf Bunker und Maschinengewehrnester stürzten. Sie taten das, damit Frauen, Kinder und Familien weiterleben konnten. Denn das, was ihnen bei der Befreiung

0: Sachverständiger in 5 Prozessen tätig. Am meisten bewegt hat mich meine Aussage in einem Prozess, in dem es darum ging, die Belagerung Leningrads als Völkermord anzuerkennen, denn Leningrad ist meine Heimatstadt. In diesem Prozess sprach ich über Backes Plan, da die Erwähnung Leningrads als Ort, der als erster von einer Hungersnot heimgesucht werden sollte, erstmals in einem Dokument von Backe vom 23. Mai 1941 auftauchte.
1: Margo und Ilja machen sich wieder auf den Weg.
2: Du hast doch bestimmt irgendwas vor.
3: Ich schlage vor, wir fahren irgendwo hin. Wir waren im Sommer unterwegs, dann sollten wir auch im Winter reisen.
1: 5500 Kilometer mit dem Auto, von Moskau bis zum Baikalsee.
3: Augen zu, 2, 3.
1: Auf dem Weg dorthin erwarten Sie neue Bekanntschaften, überraschende Erkenntnisse und Abenteuer.
4: Prima, ich mache euch heute zu Knödelfeen.
2: Oh, du bist heute eine Knödelfee.
1: Das ist das wahre Russland, wie Sie es mit eigenen Augen sehen sollten.
2: Hier fängt Sibirien an.
3: Hurra!

0: Der Tag des Sieges ist Russlands wichtigster und heiligster Nationalfeiertag. Vor 80 Jahren, nach dem Sieg über Nazi-Deutschland, marschierten die Helden, die diesen historischen Sieg in vier langen und brutalen Jahren errungen hatten, triumphierend über dieses Kopfsteinpflaster.
1: Kameraden der Roten Armee und der Roten Marine, Waffenbrüder, ich grüße euch und beglückwünsche euch zu eurem großen Sieg über den deutschen Imperialismus.
2: An der Parade nahmen die Soldaten von den 10 Fronten teil, an denen der große Vaterländische Krieg gewonnen wurde.
3: Mehr als 35.000 Soldaten wurden ausgewählt.
2: In der Roten Armee kämpften Angehörige aller Ethnien. Es war wichtig, die Einheit und den multinationalen Charakter des Landes hervorzuheben.
3: Diesen großartigen Menschen, diesen Helden, gedenken wir heute.
0: Jegor Jakowlew gibt gelegentlich öffentliche Führungen zu den historischen Orten seiner Heimatstadt. Und die Belagerung bleibt für Einwohner und Besucher von Russlands nördlicher Hauptstadt ein wichtiges Thema.
4: Um die tiefere Bedeutung der Schlacht um unsere Stadt zu verstehen, muss man wissen, dass Leningrad mehr als nur sich selbst verteidigte. Leningrad hielt eine riesige Gruppe feindlicher Streitkräfte in Schach, die Heeresgruppe Nord. Wäre Leningrad gefallen, wäre diese Horde nach Moskau geschickt worden, um sich der Operation Taifun anzuschließen. Begeben wir uns zum Wasserloch der Blockade.
5: Die Deutschen hatten nie vor, in den Straßen Moskaus zu kämpfen. Die Stadt sollte umzingelt, von den Versorgungslinien abgeschnitten und ausgehungert werden. Bei Leningrad schlug dies wegen der Straße des Lebens fehl. Doch die Eisenbahnlinien und Straßen wurden unterbrochen.
0: Bereits im Juli 1941 schrieb Franz Halder, Chef des Generalstabs der deutschen Landstreitkräfte, in sein Tagebuch: Der Führer betont nachdrücklich, dass er Moskau und Leningrad dem Erdboden gleichmachen will. Wenig später, am 8. August, erteilt er zudem den Befehl, den Blockadering zu schließen.
4: Und am 8. September 1941, als die Stadt Schlüsselburg eingenommen wurde, schloss sich der Ring der Landstreitkräfte, die die Stadt blockierten, endgültig. Wir verfügen über einige interessante Dokumente, wie das Tagebuch des Befehlshabers der Heeresgruppe Nord, Wilhelm Ritter von Leeb, der offen schrieb, dass er seiner Artillerie und den Piloten der 1. Luftflotte den Befehl erteilt hatte, die Stadt jederzeit und an jedem Ort wahllos zu beschießen. Den Nazis gelang es, das Wasserversorgungssystem von Leningrad lahmzulegen, sodass die Flüsse der Stadt die einzige Wasserquelle darstellten. Dann setzte ein äußerst strenger und harter Winter ein, mit einer Durchschnittstemperatur von minus 18 Grad Celsius. Zu diesem Zeitpunkt waren die einzigen Wasserquellen die Eislöcher in den Flüssen, von denen sich eines genau an dieser Stelle befand.
0: Nina Sigal war 1941 12 Jahre alt. Sie lebte während der gesamten Belagerung in der Stadt.
6: Die Kälte setzte schnell ein. Nicht nur draußen auf den Straßen, sondern auch in den Wohnungen. Meine Eltern waren nicht zu Hause. Meine Mutter arbeitete mit medizinischen Geräten in einem Labor. Manchmal war sie tagelang weg. Und dann kam sie plötzlich zurück und gab mir, ohne ihren Mantel auszuziehen, gab sie mir einen Rat und verschwand wieder. Im Winter half sie mir mehrmals, Wasser aus der Neva zu holen. Alles war mit Eis bedeckt. Es war unglaublich schwer, vom Ufer wieder hinaufzuklettern. Einmal fiel ich hin und mein Mantel wurde klatschnass. Ich wollte ihn nicht nass tragen, also legte ich ihn in die Küche, in der Hoffnung, er würde trocknen. Aber als ich am nächsten Tag kam, stand mein Mantel einfach da, steif wie ein Brett.
0: Dann brach in der Stadt eine Hungersnot aus. Deutsche Truppen eroberten Tichwin und die Lebensmittelversorgung kam fast vollständig zum Erliegen.
4: Die Zeit von November bis Januar 1942 war die tödlichste. Warum? Sie haben wahrscheinlich schon von den 125 Blockadegramm gehört, der Ration in diesen Monaten der Belagerung, die jedoch nur von kurzer Dauer war. Sie war so gering, weil damals nichts nach Leningrad geliefert werden konnte. Man konnte nur Fracht transportieren, die bereits an den Ufern des Ladogasees bereits stand. Und es war praktisch unmöglich, etwas Neues zum Ladoga zu bringen. Der Befehlshaber der Heeresgruppe Nord, Wilhelm Ritter von Leeb, war nach der Einnahme von Tichwin begeistert, da er glaubte, Leningrad würde sicherlich verhungern.
7: Ich war gerade 7 Jahre alt geworden, als uns im Dezember 1941 diese 125 Gramm Brotstücke ausgegeben wurden. Ich ging in einen Laden und stellte mich in die Schlange. Ich war noch sehr klein. Ich kaufte das Brot, machte mich auf den Heimweg und wurde umgestoßen. Ich weiß nicht, ob es eine Frau oder ein Mädchen war, das war schwer zu sagen. Sie fiel in den Schnee und fing an, mein Brot zu verschlingen. Ich fing an zu schreien. Ein Mann rettete mich. Da kam gerade ein Soldat vorbei. Er packte sie am Kragen, nahm ihr das weg, was von meinem Brot übrig war, gab es mir zurück und fragte, bist du alleine rausgegangen? Ich antwortete, ja, das solltest du nicht tun. Ich bringe dich nach Hause. Da sagte ich, ist schon gut, ich wohne in der Nähe.
6: Jeder hat seine eigene Blockade und man lebt sein ganzes Leben lang damit. Manchmal habe ich Träume, in denen es so ist, als wäre ich wieder in dieser Zeit. Vor allem, wenn man sich wegen etwas schuldig fühlt. Sie haben mir einen Axolotl gekauft. Das ist eine Art Amphibie. Es war fast durchsichtig und klein, dieses Axolotl. Mit süßen kleinen Händen. Ich war so hungrig, aber es lebte. Es zu töten, wäre man dazu in der Lage? Ich konnte es nicht. Aber dann hielt ich es nicht mehr aus. Ich war hin und her gerissen. Ich erinnere mich an diesen Zustand. Ich träume sogar davon. Ich hatte einen Topf auf dem Herd stehen und habe den Axolotl hineingeworfen. Aber als ich ihn wieder herausholen wollte, war er verschwunden. Er hatte sich einfach aufgelöst.
0: Um die Lebensmittelversorgung sicherzustellen und die Evakuierung hungernder Einwohner wieder aufzunehmen, beschloss die Belagerungsbehörde im November 1941, eine Straße auf dem zugefrorenen Ladogasee zu bauen.
4: Niemand wusste, wie dick das Eis auf dem Ladogasee war. Wissenschaftler hatten es nie untersucht. Würde das Eis einem Gas-Lkw standhalten? Wo und wie sollte die Straße verlegt werden? All dies musste möglichst schnell geklärt werden. Und die Wissenschaftler taten genau das. Die Versorgung der Stadt wurde 1942 wiederhergestellt. Doch leider waren bis dahin bereits viele Menschen ums Leben gekommen. Etwa 1 Million Leningrader starben infolge der Blockade.
0: Die Belagerung dauerte 872 lange Tage. Dank der heldenhaften Anstrengungen der Roten Armee wurde der Feind zurückgedrängt und die Einkreisung durchbrochen.
6: Ich wusste, dass sich etwas zusammenbraute. Mama sagte, wir gehen zum Angriff über. Zeit, die Faschisten zu vertreiben. Ich zog meine Stiefel ohne Strümpfe an und wir sprangen hinaus und rannten zum Ufer, wo die Schiffe lagen. Moskau hatte sein Feuerwerk gehabt und nun war Leningrad an der Reihe. Was für ein Gedröhne! Wir lachten, weinten und umarmten uns. Es war ein Gefühl, als wolle man einfach davonfliegen. Ich übertreibe nicht. Ich wollte abheben und fliegen, weil die Blockade vorbei war.
4: Es ist ein Tag der Erlösung. Unser Land stand buchstäblich einen Schritt vor der Vernichtung, schaffte es aber dennoch, dem Feind das Rückgrat zu brechen und eine Geschichte und Zukunft für künftige Generationen zu sichern. Aber natürlich gab es auch Tränen, denn viele mussten sich opfern, damit andere in diesem schrecklichen Kampf nicht umkommen mussten.
0: Der Prozess, der 2022 in St. Petersburg stattfand, trug dazu bei, die neue Zahl der Opfer der Belagerung zu ermitteln. die von früheren Schätzungen abwich. Das Nürnberger Tribunal bezifferte die Zahl auf 649.000.
8: Historiker haben bereits festgestellt, dass während der Belagerung deutlich mehr Menschen ums Leben kamen, als in offiziellen Dokumenten angegeben ist. Etwa 1.093.000 Menschen. In der Gerichtsentscheidung heißt es, nicht weniger als die auf dem Piskarowskoje-Friedhof beigesetzten Menschen, die während der Belagerung Leningrads starben, sind nicht die einzigen Opfer des Völkermords. Dazu gehören auch Menschen, die während der Blockade aus Leningrad evakuiert wurden, obwohl sie bereits nicht mehr zu retten waren, und die nach Jaroslawl oder Wologda geschickt wurden. Viele erreichten ihr Ziel nie und wurden aus den Zügen geholt. Oder sie starben in Krankenhäusern an völliger Erschöpfung.
9: Unsere Kollegen aus dem Gesundheitswesen haben einen verzögerten Belagerungseffekt dokumentiert, bei dem Menschen, die nicht unmittelbar während der Blockade starben, bis zu 3 Generationen später in Evakuierungszentren und anderen Regionen daran sterben. Infolgedessen erkranken ihre Kinder und Enkelkinder, sodass mindestens 3 Generationen der Blockade zum Opfer fielen.
7: Das enorme Ausmaß und der Grad dieser Qualen und Erniedrigungen waren einfach erschütternd. Diese Menschen haben nicht an ihre Seelen gedacht, würde ich sagen. Sie haben nicht bedacht, dass am Ende alles bezahlt werden muss. Schließlich siegt irgendwann die Gerechtigkeit.
0: Bislang gab es 34 Prozesse in der gesamten Russischen Föderation. In allen wurde entschieden, dass die Aktivitäten der Nazis während des Großen Vaterländischen Krieges als Völkermord am sowjetischen Volk anzuerkennen sind.
9: Der nächste Schritt könnte darin bestehen, die Schlussfolgerungen der Justizbehörden aller Regionen zusammenzufassen. Dies bietet die Gelegenheit, den Gesamtschaden für die UdSSR und für Russland als deren Rechtsnachfolger sowie die von den Gerichten festgestellte Gesamtzahl der Opfer zu erfassen. Anschließend sollten diese Fakten von den zuständigen internationalen Institutionen und Organisationen geprüft und einer angemessenen rechtlichen Bewertung unterzogen werden. Das ist bisher noch nie geschehen. Die Blockade wurde beiläufig erwähnt, aber es wurde keine Einschätzung dessen geliefert, was tatsächlich in der Stadt geschah. Wie lässt sich all dies rational in Worte fassen?
10: Unser Mitgefühl wird von Generation zu Generation weitergegeben. Es unterliegt keiner Verjährung, genauso wenig wie die Verbrechen von Hitlers Fanatikern und Komplizen, jenen, die den Völkermord am sowjetischen Volk kaltblütig geplant und brutal ausgeführt haben. Von den Gesamtverlusten, die die UdSSR während des Großen Vaterländischen Krieges erlitten hat, entfiel mehr als die Hälfte auf Zivilisten. Und dies ist ein unbestreitbarer Beweis dafür, dass die Nazis und ihre Satellitenstaaten keinen Krieg gegen ein politisches Regime oder eine Ideologie führten. Nein, ihr Ziel waren die reichen Bodenschätze und das Land unseres Landes sowie die Vernichtung der Mehrheit unserer Bürger.

0: Guten Abend, Genossen. Wie Sie sicher wissen, wurden wir vor kurzem von einem Unglück heimgesucht. Einem Unfall am Atomkraftwerk Tschernobyl.
1: Eine Katastrophe dieses Ausmaßes ist in der Menschheitsgeschichte beispiellos.
2: Die Menschen gingen in den Einsatz wohl wissend, was sie erwartete.
3: Das ist nicht wie im Krieg. Radioaktivität kann man nicht sehen.
2: Man verstand, dass in der Richtung, in die man rannte, die Radioaktivität hoch war.
3: Radioaktivität verlangt Respekt.
4: Man spürt es nicht, richtig? Es gibt keinen Juckreiz oder so etwas. Man fühlt nur ein wenig Schwäche, Übelkeit und Schwindel.
3: Wir taten unser Bestes. Wir schafften es durch diese Tortur, weil wir zusammenhielten.
1: Ja, es wird ein harter Weg.
4: Die schießen wieder den ganzen Tag. Schau nur. Ein Blitz, Rauch und Qualm. Schließlich ist ein Teil des Beins weg.
1: Das Gehirn sendet ein Signal, aber das Bein ist weg. Es ist schwer natürlich.
4: Langsam, langsam.
3: Ich dachte nur, ich schlage einfach mit der Faust zu, um sie vom Himmel zu holen.
1: Ja, es schmerzt. Es ist erschütternd. Eine Gliedmaße ist abgerissen.
5: Alias, bist du am Leben?
1: Ja.
4: Mir fehlt also ein Bein? Das ist nicht tödlich.
3: Ich bin sicher, dass ich meinen Platz im Leben finden werde und eine Möglichkeit von Nutzen zu sein.
4: Das Wichtigste ist, dass man weiterlebt.
1: Alle haben es geschafft.
6: Hallo, ich bin Anton Rogatschow. 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Ich befinde mich in der höchstgelegenen Trainingseinrichtung, in der die besten UFC-Kämpfer trainieren.
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6: Ich trage 3 Hosen und 4 Sweatshirts.
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8: Minus 49 bis minus 52 Grad.
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9: Wow. RT behaupten, Händewaschen sei wenig hilfreich gegen Covid-19.
10: Wirklich.
11: Leider löste diese falsche Meldung der Bild-Zeitung zwar Emotionen, aber keinen gesunden Menschenverstand aus. Doch es war Professor Bob Arnett, der gesagt hat, Sie können sich den ganzen Tag lang die Hände waschen, doch Sie werden trotzdem das Coronavirus bekommen, wenn jemand in Ihrer Nähe hustet. Lassen Sie sich von Fakten leiten, nicht von Emotionen.
10: RT.de. Kritisch bleiben.

Für gute Laune, besonders wenn sie hochwertig, einfallsreich und aus russischer Produktion ist. Diese wundervolle Kreation wurde hier in Omsk genäht.

0: улице снег.
1: Draußen schneit es. In Omsk ist Winter. Beste Zeit für ein Distelgetränk.
2: Мне не нравится. Ich mag das nicht. Es ist viel zu süß.
1: Distel, das Getränk für wahre Männer.
2: Ja, ein Zuckerschock für wahre Männer.

Hey, na, was tust du denn hier? Du siehst doch wie ein netter Kerl aus. Wie heißt du? Ah, klar. 254-1183. Hör zu, 254-1183. Du hast ein gutes Auge und nutzt es, um Leuten Geldstrafen zu geben. Lass das doch lieber sein. Ja, mach's gut. Und benimm dich. Wie oft muss ich noch mit diesen Leuten reden, bis sie es verstehen?

Und was ist, wenn ich dich aufnehme? Gefällt dir das etwa? Eben. Hier, du kommst auf YouTube. Ich werde dir Strafen senden und nicht umgekehrt. Was habt ihr nur für ein Problem?

Unser Weg führte weiter nach Novosibirsk, in die drittgrößte Stadt des Landes. Das war keine kurze Strecke, mehr als 700 Kilometer. Deshalb haben wir eine Übernachtungspause in der kleinen Stadt Barabinsk eingelegt. Auf dem Weg haben wir uns einfach zurückgelehnt und den Ausblick genossen.

Das nach Tschaplikin benannte Sibirische Forschungsinstitut für Luftfahrt ist eines der größten Forschungs- und Testzentren der russischen Luft- und Raumfahrtindustrie. Am Institut werden die Flugzeuge SSJ-100 und MS-21 getestet, Fluglabore produziert, Demo-Flugzeuge, Flugtechnologien

0: Navigationsmittel und Landetechnologien entwickelt. Außerdem rekonstruiert und testet das Institut die legendären Flugzeuge des Zweiten Weltkriegs.
1: Vadim Evgenievich, erzählen Sie uns mehr über das Institut. Unsere Sendung richtet sich nicht nur an ein russisches, sondern auch an ein deutsches Publikum. Können Sie unseren ausländischen Zuschauern erzählen, was das für ein Institut ist? Was Sie hier machen und ob es im Westen oder in Deutschland irgendwelche ähnlichen Einrichtungen gibt?
2: Die Abkürzung SFIL steht für Sibirisches Forschungsinstitut für Luftfahrt. Wir verfügen hier über den gesamten Testkomplex, der für die Entwicklung und Produktion von Luftfahrttechnologien erforderlich ist. Wer mit einer Idee an unser Institut kommt, kann hier ein ganzes Flugzeug projektieren, herstellen und erproben. Am Ende kommt dabei im Grunde ein fertiger Flugapparat heraus.
1: Dmitri, wo befinden wir uns hier? Was ist das für ein Flugzeug?
3: Das hier ist das Belastungsgelände für Luftfahrzeuge. Der Teil des Testgeländes, auf dem wir uns befinden, ist das Belastungs- und Statistik-Testgelände für den Sukhoi Superjet. Auf diesem Gelände befindet sich das SSJ-100-Passagierflugzeug, das wir bereits 2007 erhalten haben, um erste Belastungstests durchzuführen. Seitdem wird dieses Flugzeug in unserem Labor durchgehend auf Robustheit getestet. Direkt hinter uns steht gerade das Modell SSG New. Das ist die Importersatzversion des Flugzeuges, die wir seit etwas mehr als einem Monat testen. Wir werden Statistiktests an diesem Flugzeug durchführen.
0: New ist also die Version, in der mehr Komponenten, Teile, Aggregate und Knoten aus russischer Produktion stecken.
3: Ja, das Flugzeug ist praktisch vollständig importersetzt. Der Großteil der Aggregate des Flugwerks wurde ersetzt, unter anderem das Fahrwerk, das aus russischer Produktion kommen wird. Ein unverzichtbarer Teil des Flugzeugs ist natürlich auch der Motor und der SSG New wird mit dem PD-8-Motor ausgestattet sein.
0: Und welchen hatte es vorher?
3: Vorher hatte es einen 146 Motor. Das war eine gemeinsame russisch-französische Entwicklung und unser gesamter aktueller Park an SSG 100 Flugzeugen ist mit diesen Motoren ausgestattet.
1: Und die neuen sind komplett russisch?
3: Ja, das sind PD-8 Motoren und unsere Aufgabe ist,
1: ein gutes Flugzeug herzustellen.
3: Nein, wir stellen sie nicht her, wir testen sie und wir haben...
1: Damit sie nicht abstürzen.
3: Ja, unser Sibirisches Forschungsinstitut für Luftfahrt hat ein Flugzeug erhalten und unsere Aufgabe ist es, seine Robustheit zu testen. Das ist ein Teil der Zertifizierung des Flugzeugs. Anhand der Ergebnisse der Tests zertifizieren wir, dass das Flugzeug sicher ist und nicht durch Phänomene zerstört werden kann, die in seinem Regelbetrieb und im Flug auftreten können. Und wir werden diese Tests genau hier durchführen, in dieser Anlage. Sobald in etwa einem Monat die Montagearbeiten am Flugzeug abgeschlossen sind, werden wir einen Teststand um es herum aufbauen. An diesem Stand kommen verschiedene Belastungstestgeräte zum Einsatz.
1: Wie passiert das?
3: Unter anderem werden wir spezielle Riemen am Flugzeug anbringen und Untersetzer konstruieren, über die wir das Flugzeug belasten werden.
1: Wird das Flugzeug dabei geschüttelt?
3: Nicht ganz. Es wird nicht geschüttelt, aber wir wenden mit Hilfe spezieller hydraulischer Zylinder Belastungen darauf an. Wenn wir ein Flugzeug testen und sehen, dass irgendwo Brüche, Risse oder undichte Stellen auftreten, dann teilen wir das dem Entwickler des Flugzeugs mit. Er entscheidet dann, wie er vorgehen soll. Manchmal beobachten wir auch, wie der Riss sich verhält und wächst. Wir versuchen, ihn zu vergrößern, oder wir bzw. der Auftraggeber entscheiden uns, ihn zu reparieren. Dann warten wir, bis der Riss abgedeckt und die entsprechende Stelle verstärkt wird. Diese Tests beeinflussen natürlich Entscheidungen, die für Flugzeuge getroffen werden, die bereits in Betrieb sind, damit solche Probleme bei ihnen auf keinen Fall auftreten. Das ist im Grunde auch das Hauptziel dieser Tests. Und hier auf unserem Gelände, nun in Laborbedingungen, können wir für viele Jahre im Voraus feststellen, was mit einer Konstruktion infolge von Zehntausenden Belastungen und regulären Flügen passieren wird. Das bedeutet, dass wir entsprechende korrektive Maßnahmen ergreifen, damit Flugzeuge im Betrieb nicht beschädigt werden.
0: Das Flugzeug wird bei den Tests also deformiert?
3: Ja, natürlich. Im Laufe des Tests kann man beobachten, wie das Konstrukt deformiert wird. Man kann hören, wie es knarrt und knirscht. Das ist ein ganz gewöhnliches Phänomen, vor allem bei metallischen Flugzeugen. Wenn wir als Passagiere in einem Flugzeug sitzen, passiert das in Wirklichkeit auch, aber wir hören es nicht wegen der Betriebsgeräusche des Flugzeugs.
0: Ja, aber wir sehen, wie die Flügel schwanken.
3: Ja, sowas kann man sehen, vor allem früher, als die Flugzeuge noch zwei Triebwerke am Flügel hatten. Bei der IL-86 sah man bei Turbulenz besonders stark, wie die Flügel schwankten.
0: Viele bekommen dabei Angst.
3: Ja, die Vibration ist schon ziemlich stark, aber das ist alles eingerechnet und Flugzeuge sind auf extrem starke Turbulenzen ausgelegt, die trotz allem problemlos überwunden werden können. Ihre Belastungsgrenzen lassen sehr viel Platz nach oben.
0: Dmitri, ich habe ein paar allgemeine Fragen. Das ist ein Superjet 100, richtig?
3: Ein SSG New.
0: Ah, also nicht mehr 100, sondern einfach nur New.
3: SSG New ist der richtigere Name.
0: So heißen sie jetzt also?
3: Das ist ein Mittelstreckenpassagierflugzeug mit etwa 100 Sitzen.
0: Was sind die Vorteile dieses Flugzeugs?
1: Heißt was?
0: Also natürlich gegenüber der Konkurrenz. Sein Hauptvorteil ist natürlich, dass es russisch ist.
3: Nun, ich kann zum Beispiel sagen, dass unsere Aerodynamik die beste ist.
0: Unsere Flugwerke?
3: Ja, unsere Flugwerke. Das ist ein sehr effizientes Flugzeug, was den Treibstoffverbrauch und die Flugsicherheit angeht. Beim Großteil des Flugwerks des SSG-Passagierflugzeugs wurden traditionelle Aluminiumlegierungen verwendet, die von der Luftfahrtindustrie sehr gut erforscht sind. Wir wissen also, wie sich dieses Metall in allen Situationen und Zyklen und bei jeder Gebrauchsdauer verhält.
1: Und wie sieht es mit anderen Flugzeugen aus, die noch kommen werden? Du machst dir doch immer Sorgen, dass wir keine Langstreckenflugzeuge haben, um aus Moskau nach Khabarovsk zu fliegen.
0: Also wir können das natürlich fragen, aber ich weiß nicht, ob Dmitri uns dazu...
1: Gibt es sowas?
3: Unsere nationale Luftfahrtindustrie hat einige entsprechende Projekte, unter anderem die CR-929, die zusammen mit China entwickelt wird.
0: Das sagt mir leider nichts.
1: Siehst du?
3: Ja, das ist ein Projekt, an dem schon seit 3 oder 4 Jahren gearbeitet wird. Von der Größe her entspricht es etwa einer Boeing 767. Das ist also ein Großraumflugzeug.
0: Wir arbeiten da also mit den Chinesen zusammen? Aber wir stellen ja inzwischen eigene Motoren her. Ich vermute, dass China wohl ursprünglich für die Motoren zuständig war. Aber jetzt, da wir unsere eigenen Motoren haben... Wessen Motoren werden am Ende bei diesem Projekt verwendet werden?
3: Also das CR-929-Design sieht vor, dass...
0: Wer arbeitet daran von unserer Seite?
3: Die Irkut Corporation. Sie ist für dieses Projekt zuständig. Der Motor hätte, soweit ich weiß, von Anfang an ein russischer Motor sein sollen.
0: Aha, sehr gut. Und wie schneiden unsere neuen Motoren im Vergleich zu ausländischen ab?
3: Diese Motoren befinden sich im Teststadium, aber die Zielparameter, die im Projekt vorgegeben sind, stehen den ausländischen Konkurrenten in nichts nach.
0: Weder beim Verbrauch noch bei der Verlässlichkeit?
3: Genau. Das Projekt gab vor, dass der Motor identische Charakteristiken zu vergleichbaren ausländischen Modellen haben soll.
2: Die Industrie entwickelt sich heute in einem solchen Tempo, dass sie schnell alles aufholt, was früher vernachlässigt wurde. Aufgrund all dieser Ereignisse ist uns jetzt wirklich klar geworden, dass es keine Alternative zum Importersatz gibt.
1: Komplexe Dinge zu bestaunen ist immer ein aufregendes Erlebnis. Und die Luftfahrt ist eine beeindruckende und komplexe Industrie, die nur wenige Länder gemeistert haben. Während die Ingenieure weiter an ihren Entwürfen und Tests arbeiten werden, widmen wir uns aber erstmal irdischeren Dingen.

Wir hatten heute nichts mehr zu tun und noch reichlich Freizeit. Wir wussten nicht, was wir damit anstellen sollten, bis unser Kollege aus dem Kamerateam vorgeschlagen hat, ein Tattoo-Studio aufzusuchen. Wir hielten das zuerst für einen Witz, aber nein. Also leisteten wir ihm Gesellschaft. Schließlich klang das nach Spaß.

0: du ja sagst.
1: Ich bin definitiv für das hier.
2: Ja, ich auch. Das sieht viel lustiger aus. Und wo kommt der Hund hin? Oh, und nicht irgendein Hund, sondern...
1: Dein Hund.
2: Mein Hund kommt auf sein Bein.

0: Wie, soll ich jetzt ansteuern?
1: Musste das sein?
0: Ja, schau dir das an.
1: Als wäre ein Bär da durchgelaufen.
0: Ein Bär? Das wäre nicht passiert, wenn du nicht hier angehalten hättest.
1: Mach das weg.
0: Ich versinke.
1: Du stehst gleich bis zu den Knien im Schlamm.
0: Hoffentlich nicht. Siehst du, wo du angehalten hast?
1: Ich habe da angehalten, wo du wolltest.
0: Du hast mitten im Schlamm angehalten. Ich will nicht einmal... ich stecke das einfach da rein und fertig.
1: Und jetzt mach den Kofferraum zu.
0: Gleich, wenn meine Füße trocken sind, ziehe ich saubere Schuhe an und gehe den Kofferraum zumachen. Bereit?
1: Los, komm schon, bevor dich jemand umfährt.

0: Ha! Alle haben gesagt, der Niva würde nie im Leben schneller als 80, 90 km/h fahren können.
1: Sie haben alle gelacht. Willst du dich wirklich mit 90 km pro Stunde durchquälen? Aber wir rasen.
0: Wie kommt das?
1: Der Niva will einfach selbstständig ankommen.

0: Am nächsten Tag hatten wir in Kemerovo ein paar kleine, aber wichtige Aufgaben. Wir haben Kaffee mit Kollegen vom örtlichen Fernsehen getrunken.
1: Und einen neuen chinesischen Geländewagen getestet.
0: Und es hat uns gefallen.
2: Ja, das Auto hat alle Erwartungen erfüllt.
0: Hier sehe ich harmonischer aus als dort.
2: Wir sind jetzt in einem Laden, um uns sibirische Klamotten anzusehen. Vor allem ich als Modefan.

0: Und? Alles sauber? Jetzt sieht er wieder schön aus. Bei der Abreise aus Kemerovo wurde uns klar, dass lange Strecken uns absolut nicht erschöpfen.
1: Sagte Margot, während sie ihre Augen schloss und sich zurücklehnte. Nein, sie erschöpfen uns nicht. Aber Schlaf muss auch sein.
0: Nur manchmal.

Krasnojarsk ist eine der Städte, in denen wir noch nicht waren, aber die wir unbedingt sehen wollten. Also fuhren wir schnell zum Hotel, um morgen unsere Entdeckung Sibiriens mit neuer Kraft fortzusetzen.

0: Ich sehe mich in einer Rakete. Du kannst nicht glauben, dass es wahr ist. Plötzlich wird dir klar, ein Kindheitstraum geht in Erfüllung.
1: Ich wollte meine Heimat von weit weg sehen. Und das geht nicht, ohne dabei zu sein.
2: Die nächste Person, die dorthin fliegt. Was, wenn ich es bin?
0: 528 Sekunden später bist du im Weltraum. 1,5 Jahre habe ich trainiert. Ich las die Geschichte des Weltraums und arbeitete an meinem Russisch.
1: Meine Heimat ist die ganze Welt.
3: Einer ist schon raus. Er hat keinen einzigen Klimmzug geschafft.
2: Ich erinnere mich an den Moment, als sie die Ergebnisse verkündeten. Einer, dann zwei, ein dritter.
4: Vor dem Reichstag stehen sowjetische Kriegsberichterstatter. Und hier steht mein Vater. Dass mein Vater der bedingungslosen Kapitulation beiwohnen konnte und dann Teil der Berichterstattung über die Nürnberger Prozesse war, ist der ganze Stolz unserer Familie.
5: Es waren die westlichen Mächte, die eine politische Verurteilung der Nazi-Kriegsverbrecher anstrebten. Sie wollten Erhängungen und Erschießungen hierfür und dafür beschließen und das ohne jeden Gerichtsprozess.
6: Stalin sagte, dass wenn wir sie nicht vor Gericht stellen, man uns das als Schwäche auslegen würde.
7: Am 20. November 1945 begann der Nürnberger Prozess. Noch nie hatte es in der Geschichte etwas dergleichen gegeben. Auf der Anklagebank saß die Spitze des NS-Staats.
6: Zum ersten Mal in der Menschheitsgeschichte mussten sich Verbrecher, die sich eines ganzen Staates bemächtigt und diesen als Instrument für ihre monströsen Verbrechen missbraucht hatten, vor Gericht verantworten.
8: Das war eine Verurteilung des Nationalsozialismus, die weit über den Rahmen eines einzelnen Staates hinausging.
5: Hier wurden die Kriegsverbrecher erstmals vor Gericht gestellt. Das war ein Prozess von fundamentalem Charakter.
9: Die Völker der Erde klagten den Faschismus an.
10: Heute Morgen um 4 Uhr attackierten die deutschen Streitkräfte die Grenzen der Sowjetunion.
5: Der Krieg brach aus. Alle Jungs meldeten sich zum Dienst.
6: Ich sagte, ich muss an die Front. Ich habe 3 Brüder dort. Sie waren aber bereits ums Leben gekommen.
11: Wir versorgten nicht sehr viele Wunden, hauptsächlich Frostbeulen. Sie amputierten Arme und Beine.
5: Ich erreichte das andere Ufer. Plötzlich riefen sie, runter, runter, du bist in ein Minenfeld geraten.
6: Der Funker wurde getötet, der Ladekanonier wurde ebenfalls getötet. Und dann, bumm, das war's, ich wurde bewusstlos.
11: Sie sagten Dinge wie, Schwester, geben Sie mir eine Spritze, damit ich sterben kann. Man versuchte, sie zu beruhigen. Deine Familie wartet auf dich.
6: Kolja, aber du wurdest doch getötet. Du wurdest an der Front getötet. Ich sagte, Mutter, ich bin's, Kolja, dein Sohn, ich lebe.

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Hey, Grüße an die Küsten der Krim. Nach Adler, nach Anapa, an alle, die gerade verzweifelt nach einer freien Sonnenliege suchen. Hier am wundervollen Kaspischen Meer wartet ein riesiger leerer Strand auf euch. Dagestan ist die südlichste Region Russlands. Ich bin hierher gekommen, weil ich Khabibs Heimat sehen wollte. In Dagestan muss man niemandem erklären, wer Khabib ist. Jeder hier kennt Khabib Nurmagomedov, den russischen Kämpfer und Weltmeister. Er hat eine ungebrochene Serie von 29 Siegen und 0 Niederlagen.

0: пока ехали.
1: Beim Hochfahren haben wir 5 Leute mit Habib-T-Shirts gesehen. Auf den Autos steht auch Habib. Selbst auf diesem LKW hier steht Habib. Habib ist der Beste. Übrigens befindet sich in Dagestan auch Europas höchstgelegenstes Bergdorf. Es liegt 2560 Meter über dem Meeresspiegel. Habib wurde auch hoch in den Bergen geboren. Hier, um genau zu sein. Ich befinde mich in der höchstgelegenen Trainingseinrichtung, in der die besten UFC-Kämpfer trainieren. Habib selbst hat hier einst trainiert. Der kleine Habib war erst 5 Jahre alt, als er mit dem Training begann. Mit 12 zog er mit seiner Familie in die Hauptstadt Dagestans, wo sein Vater ein Trainingslager für seinen Sohn und andere talentierte Jugendliche eröffnete. Wie sieht dein Trainingsplan aus?
2: Wir stehen um 6 Uhr auf. Wir haben eine halbe Stunde, um uns vorzubereiten, zu waschen, das Bett zu machen und all sowas. Und um 6.30 Uhr sind wir schon beim Training.
3: Alles, was wir tun, ist trainieren. 2 Stunden morgens, 2 Stunden vor dem Mittagessen und 2 Stunden am Nachmittag. Nichts außer Training und es gibt keine Ablenkungen.
1: Ich will diese Routine einen Tag lang selbst ausprobieren und von morgens bis abends trainieren. Mal sehen, was daraus wird.

0: Aufholen, aufholen, fertig machen und sprinten. 10 Sekunden. Los, los, los. Ruhig atmen.
1: Ich bin zu schnell gerannt.
0: 1, 2, 1, 2, 1, 2, 1, 2.
1: Die zweite Stunde des Trainings. Der Trainer ist brutal. Okay, ich muss los.
0: Sprinten!
2: Mit dem Gesicht zu mir!
0: Beeilung, die Kugeln zischen. 9, 8, 7, 6, 5, 4, 3. So wird ein starker Wille geformt. Haltet eure Hintern unten.
1: Der Trainer ist absolut spitze. Vielen Dank.
0: Gut gemacht. Man merkt, dass du trainierst. Nur so zum Spaß?
1: Ich habe früher geboxt.
0: Das macht Sinn. Du hast solide Bauchmuskeln. Beneidenswert. Jung zu sein hat seine Vorteile. Ich bin Andrei.
1: Anton. Hier oben in den Bergen ist es ziemlich hart. Man ist schon nach 20 Minuten außer Atem. Der Sinn dahinter ist, 2 bis 3 Wochen in großer Höhe zu trainieren, um dann unten im Tal ein anderes Gefühl zu bekommen. Schneller, höher, stärker. Das war's, meine Arme schmerzen.
3: Laufen in großer Höhe erhöht das Lungenvolumen. Und wenn Sie danach ins Tiefland zurückkehren, werden Sie nicht so schnell müde. Auf einer Höhe von 2000 bis 2500 Metern muss man hier jeden Tag 3-mal laufen.
1: Das ist atemberaubend. Ich bin sprachlos. Ich war noch nie so hoch oben.
4: Я еще не бывал.

0: Ребята.
1: Freunde.
0: Ring.
1: Der Ring hier.
0: Здесь.
1: Wow. Ist einfach unbeschreiblich. Gleich kommen die Jungs und ich werde mit ihnen trainieren. Ich weiß ja nicht, zumindest habe ich früher einmal ein wenig geboxt. Also ich werde mich hoffentlich gegen sie behaupten können. Zumindest einigermaßen.

So. Genug, genug. Das ist einer der Griffe, oder? Ich dachte, ich könnte mich irgendwie wehren. Aber ich war diesen Jungs nicht gewachsen. Ich konnte einfach nichts tun. Sie haben mich 6-mal ausgenockt. Einfach so. Für sie war das keine Herausforderung.

0: gestoßen.
1: Wofür steht 290 Ende?
2: Da steht 29-0, Khabibs Ergebnis.
1: Ah, 29 Siege.
2: Genau.
1: Diese Jungs haben mich inspiriert. Als ich wieder zu Hause war, habe ich 1,5 Monate lang jeden Morgen trainiert. Ich habe in Dagestan neue Kraft gewonnen. Doch jetzt möchte ich unbedingt in den Norden gehen, um die Khanten zu treffen oder Rentierherden mit den Nenzen zu treiben. Wisst ihr was? Ich war noch nie in Jakutien. Also, auf geht's!

0: Eben in Jakutien hält mit minus 77,8 Grad Celsius den Rekord für die niedrigste Temperatur auf der Nordhalbkugel der Erde. Und im Januar liegt der Durchschnitt bei milden minus 57 Grad. Vor einiger Zeit hat mir mein Vater warme Stiefel geschenkt. Und ich dachte mir, dass ich sie brauchen werde, wenn ich jemals in den Norden gehe. Also habe ich sie angezogen und meine Füße waren schon nach 2 Minuten eiskalt.
1: Die kälteste Zeit des Jahres ist schon vorbei.
0: Ich trage 3 Hosen und 4 Sweatshirts und ich habe darunter noch eine Windjacke.
1: Wir haben hier eine Weisheit. Die kälteste Zeit ist vorbei, wenn der Bulle eines seiner Hörner verloren hat. Jetzt hat er nur noch eines, aber das fällt auch bald ab.
0: Und dann wird es warm, oder? Hier ist auch eine Natascha. Sie hat große Ohren. Das ist der Name einer Autodecke. Natascha. Eine davon liegt in jedem Auto in Jakutien. Ist Ihnen nicht kalt, wenn Sie den ganzen Tag draußen sind?
2: Nein, es friert nicht mehr. Die kälteste Zeit ist vorbei.
0: Wie kalt war es?
2: Minus 49 bis minus 52 Grad. Bio-Bauernmilch. Man muss sie nur auftauen und kann sie dann trinken.
0: Wie viele Hunde haben Sie insgesamt?
3: 40.
0: 40 Hunde? Okay, Zeit zum Kennenlernen.
3: Das hier ist Käfer.
0: Er ist der ruhigste von allen, glaube ich.
3: Ja.
0: Schüchterner Junge. Ihnen ist doch nicht kalt, oder?
3: Nein, natürlich nicht. In Jakutien wurden die ersten Hunde bereits vor 30.000 Jahren domestiziert. Weltweit liegt die Domestizierung von Hunden im Durchschnitt aber erst 12.000 Jahre zurück. Hier wurden sie schon viel früher zum besten Freund des Menschen. Und jakutische Hunde lieben Menschen.
0: Hey, wenn man mit den Hunden Zeit verbringt, vergisst man sogar die Kälte. Das jakutischste Abenteuer ist es, mit einem Hundeschlitten zu fahren. Und jeder kann das tun. Er will wohl schon los.
3: Sie alle wollen rennen, sie stehen nicht gern still.
0: Okay, ich bin fertig, fahren wir los. Und wie? Du hast mir nicht gesagt, wie man sie anhält.

0: Nastja, ein Angriff. Ich habe Angst, Nastja. Ich wurde getroffen, Nastja. Ich liege unter Trümmern. Nastja, hilf mir.
1: Die ersten Explosionen. Ich hörte ein Mädchen schreien. Unter den Trümmern hier liegt ein Mädchen. Bitte, holt sie raus.
2: Überall war Blut. Kinder, die bluteten und weinten und schrien.
3: Sie schrie und lief nach draußen. Dort war ein Junge, er legte seine Arme schützend um sie. Sie sagte, Mama, er hielt mich fest und küsste mich auf die Stirn.
0: Wer so etwas tut, ist die Saat des Teufels. Aber wir Russen, glauben an Gott. Wir sind Christen.
4: Es ist eine Katastrophe, eine wirkliche Katastrophe. Kein Kind sollte sterben müssen.
5: Bruder, ich sehe einen Banderiten auf 5.
6: Was macht er dort noch? Na, mach schon.
5: Großväter fort. Ich verteidige meine Familie, meine Geschichte und unsere Werte.
4: Jene, die momentan hier kämpfen, machen weiter dank ihrer Willensstärke.
7: Das war also meine rasante und frostige Fahrt durch Jakutien. Aber nach so einem Abenteuer muss ich mich erst einmal aufwärmen. Wohin soll es also als nächstes gehen? Soll ich auf einem alten Segelboot nach einer antiken Nekropole suchen oder einen Angelausflug in Astrachan machen?

0: Es ist, als wären wir irgendwo in Afrika. Oder wie auf dem Amazonas. In Astrachan mündet die Wolga in das Kaspische Meer. Das ist eine der fischreichsten Regionen Russlands. Hier wird das ganze Jahr über geangelt. Im 19. Jahrhundert wurden hier 2/3 des Fischs des gesamten Russischen Reiches gefangen. Und zu Sowjetzeiten gehörten Fischprodukte aus Astrachan zum Proviant der Kosmonauten. Ich habe mich gestern bei Wikipedia informiert, um mehr über diesen Ort zu erfahren. Und das hier ist tatsächlich die größte Flussmündung Europas.
1: Richtig.
0: Das Wolga-Delta ist das größte in Europa und das 8. größte der Welt. Es hat bis zu 500 Nebenflüsse und Ströme. Wie merkst du dir diese ganzen Wege?
1: In Moskau kennst du dich doch auch mit den Linien der U-Bahn aus, nicht wahr?
0: Für so ein Boot braucht man keinen Schein, oder?
1: Wie, man braucht keinen Schein? Natürlich braucht man einen.
0: Man braucht einen Schein.
1: Man braucht alles Mögliche.
0: Ich kann mich jetzt also nicht einfach so ans Steuer setzen.
1: Nein, das geht nicht.
0: Wow. Das ist ein Bootsführerschein.
1: Ja, das ist ein Bootsführerschein.
0: Was ist, wenn ich betrunken wäre? Würde ich den Schein dann auch verlieren?
1: Sie können dir sogar das Boot wegnehmen.
0: Oh Mann, sogar auf dem Wasser gibt es Regeln.
1: Klar, was denn sonst?

0: So etwas habe ich noch nie gesehen. Ich war noch nie in solchen Nebengewässern.
1: Weißt du, wie man richtig wirft?
0: Ich weiß, wie man wirft.
1: Schau, du wirfst es.
0: Okay.
1: Und du wartest. Roll ein wenig mehr Schnur heraus.
0: Damit sie den Grund erreicht, ja?
1: Ja, achte auf die Spitze der Spinnrute. Du musst 2 oder 3 Mal rollen. Schau.
0: Was war der größte Fisch, den du hier gefangen hast?
1: Ein Wels.
0: Wie viel Kilogramm hat er gewogen?
1: 68.
0: 68? Wie dieses Boot. Wie ich. Okay, und glaubst du, dass ich hier was fangen kann?
1: Die Chance besteht immer.
0: Selbst für absolute Anfänger? Mist, warum habe ich sie nicht geworfen? Am anderen Ende ist etwas. Soll das so sein? Ich habe etwas gefangen, ich fühle es.
2: Gut gemacht, Anton.
0: Das bereitet einem so einen Nervenkitzel. Schau. Es ist 8 Jahre her, dass ich zum letzten Mal angeln war. Das letzte Mal war ich in der 5. Klasse. Aber das war nun ein guter Fang. Echt übel. Spitze.

0: Clip?
1: Ich hatte Brot, ich meine Fisch aus Astrachan. Jetzt will ich etwas Cooles machen. Ich habe gehört, dass man in der Oblast Pskov mit einem Heißluftballon fliegen kann. Und in Kharkassien kann man sich ansehen, wie Wasser aus einem Wasserkraftwerk hinausschießt. Aber ich begebe mich nach Bojatien, um mich mit einem Schamanen zu treffen. An diesem Ort kann man eins mit dem Universum werden. Ich spüre es. Ich bin am Baikalsee! Das ist das Land der Schamanen. In jeder einheimischen Familie gibt es immer jemanden mit einzigartigen Fähigkeiten. Priester, Heiler und Geisterweltbegleiter, alles in einem. Und hier beginnt mein nächstes Abenteuer mit einem echten Schamanen. Wie alt sind Sie?
2: Jetzt? 72.
1: Wirklich?
2: Im Ernst? Wir können trainieren, wenn du willst.
1: 72. Oh Mann.
2: Zwei Flaschen.
1: Vor einem Ritual muss man erst die Opfergaben für die Geister kaufen. Butter, oder? Butter, Kekse, Süßigkeiten, Lebkuchen.
3: Jetzt teilen wir das Essen mit unseren Vorfahren und Göttern. Wenn man sie nicht ehrt und kein Essen bringt, werden sie hungrig und wütend.
2: Habt ihr die Butter mitgebracht, Jungs?
1: Wir haben die Butter vergessen.
4: Und? Wird das Ritual jetzt abgesagt?
1: Wir sind also hierher gekommen und Dima, unser Kameramann, hat die Butter vergessen.
4: Was heißt hier Dima?
1: Im Kühlschrank.
4: Für wen wird dieses Ritual veranstaltet? Du hättest die Butter mitnehmen sollen. Ich muss meine eigene Ausrüstung schleppen.
1: Dann lass uns jetzt die Butter holen.
3: Weißes Essen wie Milch, Quark und Butter ist das Beste, was wir unseren Vorfahren anbieten können. Sahne ist

0: ist am allerbesten.
1: Deshalb ist die Butter so wichtig.
0: Ja, Butter ist sehr wichtig.
2: Schließ deine Augen. Beweg dich nicht. Schließ deine Augen. Moskau. Fernsehen.

Ich habe das Ritual für Schmiede bekommen, weil meine Vorfahren Schmiede waren. Ich war wirklich ziemlich beeindruckt. Ob man daran glaubt oder nicht, an diesen Ritualen ist definitiv etwas dran. Hey Papa, hatte Oma nicht diesen Samovar? Den Samovar. Ich war heute bei diesem Schamanen und er sagte, ich sehe, dass deine Großmutter eine Heilerin war. Sie hatte einen Kupfersamovar und sie saß und trank Tee daraus. Nein, er sagte, dass sie neben einem Fluss gelebt habe. Und sie hat neben einem Fluss gelebt. Das ist mein Ernst. Nein, Papa, komm schon. Nicht alle Großmütter leben am Fluss.

0: Wow, vielen Dank.
1: Danke. Ich bin wirklich froh, dass es euch gefallen hat.
0: Das war so wirklich sehr cool.
2: Zeit auszusteigen.
3: Los, los, los. Es bleibt keine Zeit.
0: Hallo, hallo.
3: Geht weiter.
0: Was machst du? Wir sind hier an der Nase des Zugs, Jungs. Wir sind hier oben. Da ist er. Da ist der Baikalsee. Und hier bin ich. Ja, das macht ein wenig Angst. Es ist kalt. Es ist nass und feucht, aber wunderschön. Die Geschichte der Menschheit hat seit der Entdeckung Amerikas und dem Bau des Suezkanals kein größeres Unterfangen gesehen. Das schrieb die europäische Presse vor einem Jahrhundert. Sie berichtete von einem gewagten russischen Projekt, dem Bau der transsibirischen Eisenbahn, die ganz Russland verbinden sollte. Wow. Das ist so cool. Aber der Baikalsee stand der Strecke im Weg. Ein scheinbar unüberwindliches Hindernis, das von felsigen Ufern umgeben war. Es hätte Jahre gedauert, ihn zu umgehen. Also wurde zum ersten Mal in der Geschichte Russlands eine Eisenbahnfähre gebaut. Das ist eine coole Aufnahme, nicht wahr?
4: Das sieht aus, als würde dein Kopf rauchen.
0: Einige Jahre lang transportierten Eisbrecher, Dampfloks, Waggons und Passagiere. Und wenn das Eis im Winter dick genug war, wurden provisorische Schienen über den See gelegt und die Züge von Pferden gezogen. Danach wurde die Baikal-Rundbahn gebaut. Das war ein kaum umsetzbares Glied in der großen Kette. 39 Tunnel mussten durch steile Klippen gebaut werden und natürlich auch viele Brücken, Galerien und Stützmauern. Das ist der längste Tunnel. Er ist so gerade, dass man das Licht am Ende sieht. Jetzt fahren nur noch Touristenzüge auf den alten Gleisen. Sie sind eine der größten lokalen Touristenattraktionen und fast so beliebt wie der Baikalsee selbst oder seine Fische.
5: Ich will den Baikal so umarmen. Mach ein Foto, wie ich den Baikal umarme.
6: Komm schon, umarmen wir ihn zusammen.

0: Amen.
1: Okay, ich stelle mich hier hin und mache ein Foto. Fertig.
0: Endlich habe ich den Baikalsee umarmt. Ich war am See und kurz im Wasser.

0: Ist der schwer?
1: 8 Kilogramm.
0: 8 Kilogramm?
1: Ja, ein gutes Gewicht.
0: Genug für 2?
1: Klar.
0: Cool. Sind das die größten Chiboriki?
2: Ja.
0: Von wo?
2: Aus dem ganzen Tunka-Bezirk.
0: Aus dem ganzen Tunka-Bezirk.
3: Warum fragst du, Mann?
1: Stehen bleiben. Bringt ihn her.
3: Wen glaubt ihr, habt ihr gefangen? Einen fleißigen Arbeiter. Ihr seht ihr nicht.
0: Eine unerwartete Aufführung für die Besucher. Wie eine Theateraufführung. Aber sie basiert auf echten Begebenheiten. Cool, oder? Das ist das wahre Russland.
3: Okay, geh schon. Geh, nächster.

0: Der bedeutendste Gerichtsprozess der Weltgeschichte. Die Strafverfolgung der Kriegsverbrecher des Dritten Reiches.
1: Die sowjetische Anklage verfügt über umfangreiches Beweismaterial, das dem Gericht vorgelegt wird.
0: Innerhalb von 10 Monaten wurden genügend Beweise gesammelt, sodass heute, 80 Jahre später, niemand mehr daran zweifeln kann, dass Faschismus und Nationalsozialismus das größte Übel sind, das der menschliche Geist hervorbringen konnte. Die Hauptanklagepunkte lauteten Verbrechen gegen den Frieden, Verbrechen gegen die Menschlichkeit und Kriegsverbrechen.
2: Der Begriff Völkermord wurde nicht in das Urteil des Nürnberger Tribunals aufgenommen.
3: Im Rechtsspruch der Nürnberger Prozesse wird jedoch anerkannt, dass es einen Plan gab, die besetzten Gebiete der Sowjetunion von ihrer ursprünglichen Bevölkerung zu säubern, um sie anschließend durch Deutsche zu kolonisieren.
4: Der große Vaterländische Krieg war in der Tat ein Krieg, in dem die physische Vernichtung der Völker der UdSSR auf dem Spiel stand.
5: Ich bin hier, um zu versuchen, 70 Meter tief zu tauchen. Meine Freunde haben lange versucht, mich zum Tauchen unter dem Eis zu überreden. Ich mochte die Kälte nie. Ich beschloss, es auszuprobieren, nur um zu sehen, wie es sich anfühlt, im kalten Wasser zu tauchen, unter Eis. Ich will 1 Meter tiefer tauchen als der Rekordhalter.
6: 3, 2, 1. Los!
7: Den Baikal zu besuchen, war mein Traum. Und er ist wahr geworden. Ich hoffe, für euch wird er auch wahr. Habt ihr übrigens schon mal was von Industrietourismus gehört? Es gibt viele Orte in Russland, an denen man echte Produktionsprozesse bestaunen kann. In Krasnojarsk sieht man, wie Goldbarren gegossen werden, in Magnitogorsk, wie Stahl geschmiedet wird und in Wladimir, wie aus Sand Glas hergestellt wird. Aber mich interessiert, wie Glocken gegossen werden. Tutajew ist eine Stadt im Goldenen Ring Russlands. Tutajew erstreckt sich über beide Ufer der Wolga, aber es gibt eine Sache, die die Stadt zu einem Denkmal für bürokratische Fehlplanung macht. Obwohl Tutajew an beiden Ufern der Wolga liegt, sind die zwei Hälften durch keine einzige Brücke verbunden. Das ist eine Art Wartepunkt für die Bevölkerung.
8: Ein Flussbahnhof. Wir haben ihn selbst gebaut.
7: Irgendwie süß. Hier sind Sofas, um die Leute warm zu halten. Es gibt ein Feuer und ein paar Bootsleute. Eine richtige Station. Es kostet nur 35 Rubel, um auf die andere Seite zu gelangen.

0: Die Fähre fährt nur im Sommer. Hier befindet sich die Glockengießerei der Gebrüder Schuwalow, in der die historischen Techniken des Glockengießens wiederbelebt wurden. Wir befinden uns in den 1920er Jahren. Der junge sowjetische Staat zerstört seine Vergangenheit. Kathedralen werden abgerissen und der Besitz der Kirche verunstaltet. Edelsteine werden aus sakralen Objekten entfernt und nach Kategorien sortiert. Und Glocken werden zu Altmetall. Unglaublich. Das hier ist die einzige Fabrik in Russland, die noch die traditionellen Techniken des Glockengusses anwendet. Sie mussten buchstäblich Stück für Stück wiederentdeckt werden, alles um den perfekten Klang zu erhalten.
1: Mit modernen Technologien kann eine 10 Tonnen schwere Glocke in einer Woche hergestellt werden. Aber mit traditionellen Techniken brauchen wir etwa ein halbes Jahr.
0: Warum so lange?
1: Der Ton wird schichtweise mit einem Pinsel aufgetragen und er trocknet auf natürlichem Wege. Wir brauchen 40 solcher Schichten und man kann das Auftragen mit dem Pinsel nicht beschleunigen. Wenn der Ton zu schnell trocknet, bilden sich Risse. Mit modernen Technologien sieht die Glocke zwar richtig aus, aber leider ist der Klang nie ganz so gut.
0: Das ist fast ein wenig beängstigend. Wie heiß ist das? Meine Hand würde sofort verbrennen, oder?
2: Nein, auf der linken Hand.
0: Ich bin echt nervös. Ich darf mich bloß nicht erschrecken. Und, wow, das ist wie Salzstreuen, oder? Mache ich das richtig?
2: Ja, alles in Ordnung.
0: Was streue ich hier überhaupt?
2: Kohle.
0: Kohle. Ich braue einen Trank. Sehr heiß. Es ist so heiß, ich habe keine Ahnung, wie sie das tun. Und so entsteht eine neue Glocke.

0: Wie alt bist du?
1: 14.
0: Du bist vermutlich der jüngste Glöckner.
1: Ich liebe den Klang der Glocken. Man klettert hier hoch, zieht an diesen Seilen und voilà. Musik. Man kontrolliert sie und das ist ein tolles Gefühl. So, mit deinem kleinen Finger, genau. Zieh die Zunge. Und jetzt lass ein wenig los, hoch und runter.
0: Es fiel mir schwer, die Glocken auch nur ein wenig zu läuten. In einer Kathedrale fühlt sich das beängstigend an. Zu viel Verantwortung. Ich bin etwas nervös. Machen wir es so. Ich fange an und gebe an dich weiter.
1: Dann kann ich deine Fehler beheben.

Ja, der Klang der Glocken ist wirklich beruhigend. Doch jetzt ist es an der Zeit, zur Erde zurückzukehren. Vor allem, weil auf der Krim eine reiche Ernte wartet. Ich mache mich auf zum Traubenpflücken. Das hier ist eines der besten Weingüter Russlands.

0: Seht ihr das? Ein riesiges Weingut, auf dem der Besitzer eigenhändig Trauben pflückt.
1: Ich habe in Moskau 15 Jahre lang als Sommelier gearbeitet. Als ich zum ersten Mal im Ausland war und kleine Familienweingüter sah, erschien mir das wie ein cooler Lebensstil. Ich wollte auch so leben.
0: Er brauchte lange, ein geeignetes Stück Land zu finden. Der Boden und alles andere mussten stimmen. Sogar der Berghang muss perfekt sein. Um guten Wein herzustellen, müssen viele Details beachtet werden. Winzer aus ganz Russland reisen hierher, um von seiner Erfahrung zu profitieren. Ihr seid Freiwillige, oder?
2: So etwas in der Art. Wir kommen für eine Woche hierher, um auszuhelfen.
0: Und ihr werdet dafür bezahlt?
2: Nein, wir sind es, die bezahlen.
0: Stellt euch vor, Leute bezahlen dafür, Trauben zu pflücken und nicht umgekehrt.
2: Ja, wir sollten das vermutlich neu verhandeln.
0: Das ist interessant. Wie viel kostet es, eine Woche lang Trauben zu pflücken? $1,000? Kostenlose Proben inbegriffen?
1: Wir alle suchen nach Glück. Und Glück ist sehr unbeständig. Ich glaube, man findet es viel einfacher auf dem Land und an der frischen Luft als in einer riesigen Großstadt.
0: Jeder macht das, was er liebt, und alle haben Spaß. Das liegt förmlich in der Luft.
3: Ich komme aus Moskau.
0: Cool.
3: Ja, ich habe mein ganzes Leben lang in Moskau gelebt.
0: Du bist mir hier als die strahlendste Person aufgefallen. Cool. Wie alt bist du?
3: 21.
0: Und ich bin 20, alles klar. Du pflückst Trauben. Mit 21 Jahren Trauben pflücken. Die Trauben hier sind wie ein göttliches Symbol. Sie sind komplett biologisch angebaut und frei von Chemikalien. Sie werden ausschließlich mit einem Gebräu aus Brennnesseln gewässert. Ich habe wirklich noch nie köstlichere Trauben gegessen als hier. Der Besitzer transportiert die Kisten allein, ganz allein. Seht ihr das?
3: Alles wird von Hand gemacht. Alle Flaschen, die du in den Ladenregalen siehst, wir haben sie alle selbst in der Hand gehalten.

0: Der Donbass. Hier teilt die Frontlinie die Welt. Jenseits davon werden Häuser zu Ruinen und Kirchen zu stummen Zeugen der Tragödie.
1: Am 24. Februar 2022 fanden wir uns um 6 Uhr morgens am Kloster ein. Es gab einen Knall, eine Granate. Wir verstanden sehr genau, dass der Krieg begonnen hatte.
2: Es war wie eine Mondlandschaft. Krater neben Krater. Manchmal träume ich noch davon. Wie kann man so etwas vergessen?
3: Sie stellten Mörser auf und beschossen die Kirche. Einfach so, ohne jeglichen Grund. Nichts konnte gerettet werden.
0: Jetzt findet im Donbass eine groß angelegte Wiederherstellung der geistlichen Zentren statt. 16 orthodoxe Stätten wurden bereits wiederhergestellt.
4: Eine Kirche ist das geistliche Herz einer Stadt. Solange dieses Herz schlägt, gibt es Leben.
5: Grüße von OpenTX.
6: Versuchen wir es. Erstmal eine Runde.
7: Mit der militärischen Sonderoperation begann auch die FPV-Revolution. Leute bauten Drohnen in Garagen und verwendeten Komponenten, die sie bei AliExpress kauften.
8: Ohne vorherige Kontrolle und Testflug schicken wir keine Drohne an die Front.
9: Durch die Erfahrung aus der Herstellung von Tausenden von Drohnen kann man meist schon hören, wenn etwas nicht stimmt.
8: Wenn Sie ein Paket von uns erhalten, müssen

0: die Frontsoldaten die Geräte nur auspacken. Sie müssen den Akku nur noch einbauen. Das war's. Der Soldat schaltet die Drohne ein und los geht's.
1: Es ist eine gute Arbeitsdrohne. Genau das, was wir momentan an der Front brauchen, weil dies eine völlig neue Art von Krieg ist. Drohnen sind die Zukunft.
2: Der Krieg hat Syrien kolossalen Schaden zugefügt. Militante profitierten enorm von dem Konflikt.
3: Sie beschossen die Städten, um das Ausmaß der Plünderungen zu vertuschen. Man schob alles auf den Krieg.
4: Die Gruppen begannen damit, alte Artefakte zu plündern.
3: Ich denke, eine Vase wie diese könnte auf dem Schwarzmarkt 12.000 bis 15.000 Dollar einbringen.
5: Es waren Europäer, sie sprachen Englisch.
6: Diese führen ihre Untergebenen exakt zu den Stellen der wichtigsten historischen Artefakte, die gestohlen werden sollen.
3: Der Löwenanteil dessen, was geplündert wurde, befindet sich heute entweder in Europa oder Nordamerika.
4: Viele Fundstücke aus Syrien werden auf eBay angeboten.
7: Sie trägt eine Museumsnummer. Vielleicht wurde sie aus einem Museum gestohlen.
8: Wie heißt es so schön? Besser als Berge sind nur andere Berge, auf denen man noch nicht war. Sollen wir mit Jeeps zu den Klippen rasen? Oder in einer fliegenden Untertasse am Rand eines Abgrunds aufwachen? Wir können auch versuchen, den Elbrus zu besteigen. Wir haben die letzte Sonnencreme bekommen. Mit Lichtschutzfaktor 80. 100 gab es nicht mehr. Oh ja, wir sind schon ziemlich weit oben. Es kann schwer werden, sie auszudrücken. Sie will nicht. Oh, komm schon. Na, geht doch.

0: Ich bin auf den höchsten Berg in Europa gestiegen, den Elbrus. Jetzt bin ich auf einer Höhe von 4100 Metern. Und da, das ist die Unterkunft 11, wo wir übernachten werden. Dort drüben liegt der Gipfel des Elbrus. Ich würde ihn gern besteigen, aber ich bin noch nicht bereit dafür. Jetzt kann ich nur davon träumen, aber immerhin kann ich anderen Bergsteigern dabei zusehen und mit ihnen reden. Insgesamt 100 Leute werden heute Nacht den Aufstieg wagen.
1: Dieses Ereignis ist dem 100. Jahrestag der Gründung der Kabardino-Balkarischen Republik gewidmet. 100 Leute besteigen zur selben Zeit die zwei Bergspitzen, also jeweils 50 pro Gipfel. In den letzten 20 bis 25 Jahren, die ich schon am Elbrus lebe, ist dies das erste Mal, dass so etwas stattfindet.
0: Der Elbrus ist der höchste Berg Europas. Sein Westgipfel hat eine Höhe von 5642 Metern. Der Elbrus gilt als nicht besonders schwierig zu besteigen, sodass man auf seinen vielen Hängen fast immer einen Strom von Bergsteigern und Abenteurern beobachten kann. Aber der Berg ist nicht immer freundlich und kann auch zurückbeißen. Dieser Felsen trägt die Namen von Bergsteigern, die an diesen Hängen gestorben sind. Die letzten Todesfälle ereigneten sich im September 2021. Eine Reihe fataler Fehler und plötzliche Wetterschwankungen führten dazu, dass 5 Bergsteiger aus einer 16-köpfigen Gruppe starben. Sie hatten es fast an die Spitze geschafft, als eines der Mädchen plötzlich krank wurde. Die Gruppe begann, sie langsam herunterzuführen, aber das half nicht. Sie starb eine Stunde später in den Armen des Bergführers. 2 weitere Menschen starben beim Abstieg und 2 weitere im Lager. Höhenkrankheit, Steinschläge, Gletscherspalten und Wetterschwankungen. Alles Faktoren, die tödlich sein können.
1: Das Wetter hier kann sich jeden Moment ändern. Da oben weht bereits ein starker Wind.
0: Entfernungen werden hier in Stunden gemessen, nicht in Metern. Eine häufig gestellte Frage ist, wie viele Stunden hat es gedauert, 500 Meter zurückzulegen? Vor dem Aufstieg lernen Leute richtig zu fallen. Außerdem muss man sich vor einem Aufstieg mindestens eine Woche lang akklimatisieren. Das bedeutet, ein Stück weit aufzusteigen und dann am nächsten Tag noch ein wenig mehr. Und mit jedem Tag immer weiter.
1: Wie geht es der Gruppe? Ist alles unter Kontrolle?
2: Ja, alles ist in Ordnung. Alle steigen langsam in ihrem eigenen Tempo auf.
1: Elbrus 5 an Station.
3: Hier ist Elbrus 5. Wir sind 100 Meter über den Pastuchow-Felsen. Alles ist gut.
4: Elbrus 6, wir sind am Wendepunkt.
5: Elbrus 8, wir verlassen die oberen Pastuchow-Felsen. Alle sind anwesend.
4: Zustand der Gruppe ist befriedigend. Wir sind ein wenig verstreut.
1: Wie geht es Olga?
4: Es geht ihr besser. Ihr ist schwindlig geworden, aber sie hat ein paar Pillen genommen.
1: Wenn man da oben ist, will man sich nicht mehr bewegen. Die Gruppe da will auch nicht mehr. Alle bleiben stehen und die Temperatur fällt auf minus 50 Grad Celsius. Da drüben ist einer, der kaum vorwärts kommt. Normalerweise geht niemand so. Er bewegt sich kaum. Bleib eine Weile hier, dann siehst du, wie Leute hinabsteigen. Siehst du den da, der wie gelähmt aussieht? Frag ihn mal, wie er sich fühlt. Nimm dir mal 4 Stunden Zeit und geh dorthin zu den am weitesten entfernten Klippen. Danach fühlst du dich genauso. Luschnikow, oder?
2: Ja, ich bin auf 4900 gestiegen und habe mich nicht gut gefühlt.
0: Ich heiße Anton.
2: Hallo. Genau auf 4900 habe ich ein Herzstechen verspürt. Ich wollte trotzdem weitergehen. Langsam, mit vielen Pausen. Danach war ich wie benebelt und dachte mir, schaffe ich es noch, von 4.900 runterzukommen? Ich wollte kein Risiko eingehen und mich nicht übernehmen. Wir klettern ja noch nicht zum Gipfel. Das ist erst die Akklimatisierung.
0: Ich habe genug gruselige Geschichten über den Aufstieg gehört und will es jetzt selbst probieren. Ich weiß nicht, wie weit ich komme und wie ich mich fühlen werde, aber ich probiere es.

Ab einem bestimmten Punkt machte mein Herz bum bum, bum bum. Ich habe angehalten, ich habe mich beruhigt, aber mein Herz macht bum bum. Und es ist, als würde mein Hirn gleich explodieren. Es ist sehr schwierig, ohne diese Steigeisen zu klettern.

0: Sollen wir weitergehen?
1: Noch 100 Meter oder so. Wir sind nur 200 Meter gegangen. Aber sie fühlen sich an wie 3 bis 4 Kilometer. Wir haben in 40 Minuten 250 Meter zurückgelegt. Ich bin sehr risikofreudig und will noch höher. Aber ich fühle, dass wir zurückgehen müssen. Für heute reicht so viel, dann am nächsten Tag etwas mehr.
0: Was ist los, Anton?
1: Meine Nase blutet.
2: Okay, setz dich. Beweg dich langsam wie ein Kosmonaut.
1: Ich habe einen Mann gefragt, wie er geschlafen hat. Er sagte, furchtbar. Ich habe 4 Tage lang schlecht geschlafen, 1 Stunde gedöst, mich gedreht und gewendet und bin dann aufgewacht. Er sagte, hier ist sehr wenig Sauerstoff und da oben noch weniger. Wir waren 8 Personen in einem Zimmer. Mir ist sehr kalt. Wir schlafen königlich. Aber wir sind nur zu dritt. In allen anderen Betten sind 5 Leute.

Der Aufstieg ist für 2 Uhr morgens angesetzt, damit alle Gruppen im Morgengrauen den Gipfel erreichen und genügend Zeit für den Abstieg bleibt. Der Weg nach oben ist nur die halbe Miete. Auf dem Elbrus verschlechtert sich das Wetter oft um die Mittagszeit. Heute verschlechterte es sich jedoch noch früher.

0: Die Rettungsdienste sperren den Berg am Joch. Ende.
1: Alle müssen zurückkehren. Bergführer gehen hin.
0: Wir sperren den Berg weiter oben. Wegen eines Gewitters und Sturms.
1: An alle auf dem Elbrus, wenden und absteigen. Alle absteigen.
2: Elbrus 16, verstanden.
3: 10 und 12 verstanden, beginnen den Abstieg.
4: Elbrus 3, verstanden. Wir haben den Gipfel verlassen, steigen hinab.

0: Alle sind hier unten.
1: Morgen gehen wir ganz nach oben.
2: Danke, wir haben es alle lebendig herausgeschafft.
3: So ist das in den Bergen.
2: Danke.
4: Das war die fantastischste, beängstigendste und lustigste Nacht meines Lebens. Es hat geschneit, geregnet, gehagelt. Aber trotz dieser Angst möchte ich nun irgendwann den Gipfel des Elbrus erreichen, um meinen Mut zu testen. Obwohl ich schon seit vielen Jahren verreise, habe ich zum ersten Mal eine wirklich lange Flugreise unternommen. Ich bin zum ersten Mal im Meer geschwommen und war zum ersten Mal auf einem Weingut. Ich stand zum ersten Mal auf einem Snowboard, das von Hunden gezogen wurde, und ich bin zum ersten Mal in einem Wasserfall geschwommen. Auf meinen Reisen zu diesen abgelegenen Orten habe ich viel über Russland, aber vor allem über mich selbst gelernt. Das war nur ein kleiner Auszug von allem, was wir euch zeigen können. Weitere Reiseideen findet ihr unter dem Hashtag 85Adventures. Neue Abenteuer warten in allen Ecken Russlands auf euch.

0: Guten Abend, Genossen. Wie Sie sicher wissen, wurden wir vor kurzem von einem Unglück heimgesucht. Einem Unfall am Atomkraftwerk Tschernobyl.
1: Eine Katastrophe dieses Ausmaßes ist in der Menschheitsgeschichte beispiellos.
2: Die Menschen gingen in den Einsatz wohl wissend, was sie erwartete.
3: Das ist nicht wie im Krieg. Radioaktivität kann man nicht sehen.
2: Man verstand, dass in der Richtung, in die man rannte, die Radioaktivität hoch war.
4: Radioaktivität verlangt Respekt.
5: Man spürt es nicht, richtig? Es gibt keinen Juckreiz oder so etwas. Man fühlt nur ein wenig Schwäche, Übelkeit und Schwindel.
3: Wir taten unser Bestes. Wir schafften es durch diese Tortur, weil wir zusammenhielten.
6: Wow. RT behaupten, Händewaschen sei wenig hilfreich gegen Covid-19.
7: Wirklich.
8: Leider löste diese falsche Meldung der Bild-Zeitung zwar Emotionen, aber keinen gesunden Menschenverstand aus. Doch es war Professor Bob Arnett, der gesagt hat, Sie können sich den ganzen Tag lang die Hände waschen, doch Sie werden trotzdem das Coronavirus bekommen, wenn jemand in Ihrer Nähe hustet. Lassen Sie sich von Fakten leiten, nicht von Emotionen.
7: RT.de. Kritisch bleiben.
9: Wenn du zerstörte Kirchen siehst, sage nicht, schau, was die Menschen getan haben, sondern sage, das ist es, wohin uns der Teufel gebracht hat. Verwandle deinen Kummer in geistliche Trauer. Daraus entsteht ein Gebet.
10: Dir wird es kaum auffallen. Ich aber kannte diese Menschen vorher und nachher. Alle haben sich verändert. Ihre Sichtweisen haben sich geändert. Was einst kostbar war, wurde bedeutungslos. Was sie einst nicht wahrnahmen, ist heute kostbar.
11: Wir haben ein tiefgreifendes Verständnis davon, was wahrhafter Frieden bedeutet.
12: Ich denke, der einzige Grund, warum ich überlebte, war der, dass ich betete. Überall um mich herum flog Schrapnell, aber ich bekam keinen Kratzer ab. Es ist ein Wunder.
13: Sehr viele Menschen wurden verwundet, viele verloren Angehörige. Sie haben sehr viel Leid erfahren und sie brauchen so etwas wie einen geistlichen Wiederaufbau.

0: Der Donbass. Hier teilt die Frontlinie die Welt. Jenseits davon werden Häuser zu Ruinen und Kirchen zu stummen Zeugen der Tragödie. Der Krieg endet aber nicht mit dem letzten Schuss. Er lebt in den zerbrochenen Herzen und Seelen der Überlebenden weiter.
1: Um ehrlich zu sein, manchmal träume ich noch davon. Es verblasst langsam, aber tief in mir drin ist es noch da. Freunde, Familie, einer nach dem anderen kam um. Besonders an die Älteren erinnert man sich. Wie viele werden noch unter den Trümmern sein? Wie kann man so etwas vergessen?
2: Kein einziges Haus in Avdijewka blieb verschont. Die militärische Sonderoperation begann im Jahr 2022, richtig? Befreit wurden wir im Jahr 2024. 2 Jahre lang haben wir auf Russland gewartet. Rund 700 Menschen blieben in Avdijewka, so wie wir auch.
1: Es war wie eine Mondlandschaft. Krater neben Krater. Ich wohnte in dem unfertigen Haus dort drüben.
0: Alexeis Haus war unter den ersten, die zerstört wurden. Er zog in eine Kirche in einem Vorort der Stadt. 2 ganze Jahre lebte er dort, vollkommen allein.
1: Oh je, es gab einen Treffer. Etwas wurde getroffen. Hier ist mein kleines Zuhause. Ein Herd, ein Bett, ein Fenster. Sonst nichts. Das ist eine Kriegskatze. Der Lärm macht ihr nichts aus. Sie beschießen die Umgebung direkt vor dem Fenster. Alles geht zu Schutt. Auch dort drüben hinter der Mauer. Und sie liegt einfach da und schnarcht. Das ganze Haus bebt und man fragt sich, bin ich der Nächste, den es trifft? Trifft es mich oder nicht? So ist das. Hier, damit habe ich überlebt. Ich bin am Leben, weil ich fest daran glaubte, dass alles gut werden würde.

0: Ich betete zum Herrn, dass er die Kirche schützen würde, dass er sie erhalten würde.
1: Mehrere Häuser in Avdejewka wurden bereits repariert. Langsam kommen die Menschen aus den Kellern und ziehen wieder in die Wohnungen ein.
2: Dort, wo ich war, gab es einen Treffer, dann einen zweiten, einen Volltreffer. Wir wussten, dass es in ein oder zwei Tagen vorbei sein würde. Wir gingen weg. Alexei blieb. Man gab ihm eine Wohnung mit Strom und Heizung.
0: Am Ende des Herbstes machte ich mich langsam auf den Weg zurück. Schließlich ist es mein Zuhause. Hier ist alles, was ich habe. Ich schaue jeden Tag nach den Hunden, ob sie gefüttert werden oder nicht. Wer weiß, vielleicht sind sie schon tot. 7 Hunde sind noch da, 5 wurden getötet. Ich habe sie in den Kratern hinter dem Zaun vergraben.
1: Es ist ein Wunder, dass das Leben hierher zurückkehrt. So etwas ist nur dort möglich, wo der Glaube an die Zukunft unerschütterlich ist. Bittet, so wird euch gegeben. Suchet, so werdet ihr finden. Klopfet an, so wird euch aufgetan. Denn wer da bittet, der empfängt. Und wer da suchet, der findet. Und wer da anklopft, dem wird aufgetan.
3: Wissen Sie, als unsere Truppen anrückten, konnte es keiner glauben. Nicht bevor wir sie sehen und umarmen konnten. Es war einfach nur ergreifend.
0: Ich rannte hinaus zum Kulturzentrum. Sie kamen von beiden Seiten. Ich sah 7 von ihnen. Sie trugen rote Armbinden. Ich fragte mich, bilde ich mir das nur ein? Wir umarmten uns und ich dachte nur, uff. Ich sagte ihnen, bleibt. Bleibt diesmal für immer.
4: Alexei! Mann Gottes, wie geht es dir? Gott sei Dank waren wir zu dir vorgestoßen.
0: Danke, vielen Dank.
4: Gott segne dich. Ich sehe, du hast aufgeräumt.
0: Naja, ein bisschen, immer Stück für Stück.
4: Gott segne dich, Alexei.
0: Möge der Herr dir Gesundheit geben. Es war Militärseelsorger, ging dann aber seinen eigenen Weg. Nicht den unseren, sondern den eines Soldaten.
1: Die Kirche wurde schwer beschädigt. Die Kuppel und die Wände waren durchlöchert. Das Mauerwerk war von Schrapnell durchsiebt. Aber sie blieb stehen.
2: Wäre es nicht der Wille Gottes gewesen, hätte die Kirche es nicht überstanden. Sie teilte das Schicksal der Stadt und der Menschen darin, die so viel leiden mussten.
1: Sobald die Kämpfe nachließen, begann man mit dem Wiederaufbau der Kirche. Sie war eines der ersten Gebäude, die wieder aufgebaut wurden. Denn die Wiederherstellung einer Kirche ist immer der erste Schritt bei der Wiederherstellung des Seelenheils der Menschen.
2: Eine Kirche ist das geistliche Herz einer Stadt. Solange dieses Herz schlägt, gibt es Leben.
3: Sie arbeiten sogar in der Nacht. Sogar nachts gehen die Arbeiten weiter. Die Jungs sind großartig. Sie sind sehr gewissenhaft.
1: Die Kirche bekam einen neuen Anstrich, von blau zu hellgelb. In der orthodoxen Tradition symbolisiert diese Farbe himmlische Glorie und den Triumph des Lebens über den Tod.
5: Dieser Bau stellte sich als besonders schwierig heraus. Es gab Feindseligkeiten und wir Bauarbeiter wurden mehrmals beschossen. Es gab sogar Momente, in denen wir Drohnen entkommen mussten.
1: Die Bauarbeiter bereiten die Wände für die neuen Fresken vor. Bald werden hier wieder Heiligenbilder und Szenen der frohen Botschaft zu sehen sein.
0: Wenn eine Kirche wieder aufgebaut wird, ist der Kirchenrat sicher und vertraut darauf, dass alles in Ordnung sein wird. Diese Hoffnung wird den Menschen durch den Wiederaufbau vermittelt.
1: Eine Kirche ist ein Haus des Gebets. Sie birgt das Gebet in ihrem Innern. An anderen Orten ist das Gebet auf Wanderschaft. Einige Orte sucht es auf, andere suchen es und finden es nicht. Aber hier in der Kirche ist das Gebet lebendig. Hier kann es jeder finden.
6: Allgemein wurden Kirchen im orthodoxen Donbass in früheren Jahren erbaut. Vor der Revolution gebaute Kirchen blieben erhalten. Klöster gibt es auch. Bei den über 11 Jahre anhaltenden Feindseligkeiten wurden aber leider viele von ihnen zerstört. Klöster sind ebenfalls betroffen. Ukrainische Streitkräfte zielten mit ihren Waffen auf Kreuze, um diese von den Kuppeln der Kathedralen zu holen. All das ist sehr betrübend. Diese Kirchen müssen wieder aufgebaut werden. Im Bereich der Diözese von Donetsk befinden sich derzeit mehr als 100 Kirchen, Klöster und Pfarrer.

0: Gebäude, die einer Wiederherstellung bedürfen.
1: Insgesamt zeigen rund 200 Kirchen in 4 historischen Regionen die Spuren des Krieges. Jede einzelne ist ein erstarrtes Gebet um Erlösung. Shirokino. Vor 11 Jahren blieb hier die Zeit stehen. Es wurde zu einem Geisterdorf. Hier endete der Krieg nie. Zwischen den Ruinen lebt er weiter.
2: Wir betreuten die Dörfer während der Feindseligkeiten. Ende 2014 wurde Nowoasowsk unter Kontrolle der Volksrepublik Donetsk gestellt. Die Front bewegte sich hierher und stoppte hier. Über 10 Jahre hinweg war dies hier die Frontlinie. Genau hier. Auf dieser Seite des Dorfes befanden sich die Azov-Kämpfer und auf der anderen Seite stand die Donetsker Miliz.
3: Das ukrainische Militär befahl uns, für 2 oder 3 Tage zu evakuieren. Das halbe Dorf wurde zur Pozhivanovsky-Kirche gebracht und die andere Hälfte in das Stadtzentrum. Dort trieben sie die Leute auseinander. Geht wohin ihr wollt, so haben sie die Menschen zurückgelassen, in der Kälte im Februar. Das ist alles, was von unserem Haus übrig geblieben ist. Hier war eine Stabsstelle untergebracht. Später sprengten sie es in die Luft. Dies hier war der äußerste Punkt der Ukraine. Ukrainisches Territorium. Das gesamte Dorf war vermint.
1: Der Krieg zeigte der Kirche kein Erbarmen. Sie teilte das bittere Schicksal des Dorfes Shirokino.
4: Ohne Scham veröffentlichten sie Videos, in denen sie zeigten, wie sie die Kirche in die Luft sprengten. Sie fluchten und johlten und lachten. Sogar einige Mädchen schossen auf die Kirche.
3: Hier gab es viele Ikonen. Einige konnten von den Geistlichen gerettet werden. Andere wurden zertrümmert oder gestohlen. Natürlich tut einem das in der Seele weh. Das alles gehört uns. Hier habe ich meinen Enkel getauft.
2: In dem unteren Kirchenschiff, es wurde bereits übertüncht, stand eine Nachricht: Die Kirche leuchtet der Welt nur, wenn sie brennt. Inschriften dieser Art stammen von den Azov-Kämpfern.
1: Im Jahr 2022 konnte das Dorf erstmals durchatmen. Russische Minenräumer leisteten hier große Arbeit. Zehntausende Minen und nicht explodierte Munitionsteile wurden entfernt. Nun regiert der Winter, die Stille, aber die Veränderungen sind sichtbar. Menschen lassen ihre Ängste hinter sich, kehren in die Wohnungen zurück und bauen sie wieder auf. Diese kleinen Reparaturarbeiten lassen auf ein neues Leben hoffen.
4: In unserer kleinen Siedlung ist die Kirche das Herzstück. Sobald dieses Herz wieder zu schlagen beginnt, sobald eine Kerze im Gebet angezündet wird, wird alles wieder seinen Platz finden.
5: Um einem Verfall der Kirche im Innern vorzubeugen, hat man beschlossen, dass das Dach zuerst zu reparieren ist. Die Fassade wurde neu bemalt. Zuvor war sie grün und blau. Gemeinsam mit den Geistlichen wurde beschlossen, sie in hellen Tönen zu bemalen. In der zweiten Phase wollen wir die Arbeiten abschließen. Wir haben bereits den Strom angeschlossen, sodass die Kirche zumindest eine Heizung hat. Momentan sind die Kuppeln noch grün, werden aber bald in goldenem Glanz erscheinen. Und im Frühling werden sie installiert.
6: Auf die Aufräumarbeiten. Oh!
7: Margo und Ilja machen sich wieder auf den Weg.
8: Du hast doch bestimmt irgendwas vor.
9: Ich schlage vor, wir fahren irgendwo hin. Wir waren im Sommer unterwegs, dann sollten wir auch im Winter reisen.
7: 5500 Kilometer mit dem Auto. Von Moskau bis zum Baikalsee.
9: Augen zu, 2, 3.
7: Auf dem Weg dorthin erwarten Sie neue Bekanntschaften, überraschende Erkenntnisse und Abenteuer.
10: Prima, ich mache euch heute zu Knödelfeen.
8: Oh, du bist heute eine Knödel.

0: Das ist das wahre Russland, wie Sie es mit eigenen Augen sehen sollten.
1: Hier fängt Sibirien an.
2: Hurra!
0: Heute Morgen um 4 Uhr attackierten die deutschen Streitkräfte die Grenzen der Sowjetunion.
3: Der Krieg brach aus. Alle Jungs meldeten sich zum Dienst.
4: Ich sagte, ich muss an die Front. Ich habe 3 Brüder dort. Sie waren aber bereits ums Leben gekommen.
5: Wir versorgten nicht sehr viele Wunden, hauptsächlich Frostbeulen. Sie amputierten Arme und Beine.
3: Ich erreichte das andere Ufer. Plötzlich riefen sie, runter, runter, du bist in ein Minenfeld geraten.
4: Der Funker wurde getötet, der Ladekanonier wurde ebenfalls getötet. Und dann, bumm, das war's, ich wurde bewusstlos.
5: Sie sagten Dinge wie, Schwester, geben Sie mir eine Spritze, damit ich sterben kann. Man versuchte, sie zu beruhigen. Deine Familie wartet auf dich.
4: Kolja, aber du wurdest doch getötet. Du wurdest an der Front getötet. Ich sagte, Mutter, ich bin's, Kolja, dein Sohn, ich lebe.
6: Wie die Flamme einer Kerze. Menschen werden von dem Licht angezogen. Ich denke, das ist es, was die goldenen Kuppeln verkörpern sollen. So etwas wie ein Leuchtfeuer.
7: 20 Kilometer von Mariupol. Die Kämpfe im Jahr 2022 haben die Stadt nicht verschont. Was sie durchgemacht hat, ist unvergessen. 80% der Gebäude wurden dem Erdboden gleichgemacht. Tausende Menschen verloren ihr Zuhause. Ganze Nachbarschaften wurden zu Trümmerhaufen, zu Namen auf Landkarten reduziert. Häuser, Schulen, Krankenhäuser, Kirchen, alles wurde angegriffen.
8: Um 4 Uhr morgens ging der Dauerbeschuss los. Überall Explosionen. Alles brannte nieder, all diese Gebäude. Einfach alles. Über 2 oder 3 Wochen hinweg kämpften wir mit Feuerlöschern gegen die Flammen. Unsere hölzerne Kirche überlebte inmitten der Brände.
9: Nur die ukrainischen Streitkräfte waren hier. In den 9-stöckigen Gebäuden waren Scharfschützen positioniert. Sie schossen rund um die Uhr. Nachts reparierten sie ihren Mörser, der wohl immer wieder klemmte. Man hörte den harten, metallischen Klang des Schlagbolzens. Polizisten fuhren in einem Auto herum und fragten, wer einen Keller hatte. Gott sei Dank hatten wir keinen. Sie kamen einfach in die Häuser und wechselten ständig ihre Positionen. Wo sollte ich hin? Ich hatte Hunde und Katzen. Sollte ich sie einfach zurücklassen? Und die Nachbarn, eine alte Frau und ein alter Mann. Nun, der alte Mann wurde getötet. Er ging nach draußen, wollte irgendetwas befestigen. Er wurde getötet mit dem Seil noch in der Hand. Wir begruben ihn, also wir bedeckten ihn mit Erde. Man kann niemanden einfach so liegen lassen. Als sie unseren Hof beschossen, rannten wir mit den Nachbarn in den Waschraum. Mein Sohn rief, Mama, bete, bete. Ich weiß nicht warum, denn ich kenne meine Psalmen auswendig. Aber ich sagte Psalmen auf, die ich kaum kannte.
8: Oft halfen sich die Menschen untereinander. Sie lebten zusammen in den Kellern, gingen zusammen nach draußen, sammelten Feuerholz, machten Feuer und kochten gemeinsam. Sie machten alles gemeinsam. Viele waren alt und konnten nicht weg. Ihre Kinder waren gegangen und sie waren auf sich allein gestellt. Also haben wir für sie gekocht und sie kamen zu uns. Wie sollen denn alte Menschen Holz sammeln und hacken, Feuer machen und Wasser holen? Die Leute holten Wasser aus den Heizungsrohren, denn in der Stadt gab es kein Wasser mehr.
7: Wenn wir uns nicht nur um uns selbst kümmern, sondern auch unserem Nächsten Nutzen bringen, dient dies unserem eigenen Heil.
9: Unser Pfarrer ist ein Heiliger. Er verkörpert Liebe. Er liebt jeden. Ich habe ihn niemals über einen anderen urteilen hören. Wer keine Liebe hat, kann anderen Menschen nicht helfen. Aber er hat Liebe. Diese Ikone wollte niemand haben, aber der Pfarrer sagte, wir nehmen jeden. Und sie brachte so viele Spenden ein. Wenn die Probleme der Menschen gelöst sind, hinterlassen sie ihr Goldgegenstände. Sie wurde reich beschenkt. Momentan hat sie keinen Schmuck.

0: Aber wir hoffen, dass ihr die Menschen auch weiterhin danken werden.
1: 16 Regionen Russlands haben sich zusammengetan, um Mariupol wiederzubeleben. Man reparierte, was zu reparieren ging. Heute sind bereits 14 orthodoxe Kirchen in der Stadt restauriert. Zusammen mit ihren Häusern haben die Menschen ihr geistliches Leben wiederhergestellt.
2: Ein Team aus Moskau kam zu uns, reparierte alles und setzte neue Fenster und Türen ein. Sehen Sie den Kronleuchter? Brandneu. Außen wurde alles neu getüncht. Die Kirche ist wiederhergestellt. Jetzt können wir wieder Gottesdienste abhalten. Es gibt Heizung und Strom. Jetzt ist alles gut.
1: Der Wiederaufbau der Kirchen ist ein wesentlicher Bestandteil beim Wiederaufbau des Donbass. Allein in der Volksrepublik Donetsk wurden bereits 40 heilige Stätten wiederhergestellt. Im Rahmen dieser kollektiven Anstrengungen kommt jeder an die Reihe. Blagodatnoe ist keine Ausnahme.
3: Dies war einst das regionale Zentrum mit Fabriken, Minen und anderer Infrastruktur, die hier entstanden. Und das erste große Gebäude hier war unsere Kirche.
4: Dieses Modell der Verkündigungskirche wurde von Valentin Garbusow entworfen. Damals, im Jahr 1960, schuf er das Modell anhand einer Zeichnung. Die Kirche wurde mehrere Male geschlossen und wieder eröffnet. Sie überstand den Ersten Weltkrieg und den Großen Vaterländischen Krieg. Als wir hier eine Kolchose betrieben, wurde sie als Lagerraum genutzt. Später wurde sie zum Gemeindezentrum. Dann wurde sie erneut geschlossen und erneut wiedereröffnet. Im Jahr 1990 begann die Restaurierung. Nach der Wiederherstellung war sie wunderschön. Bei der Befreiung der Stadt wurde sie aber niedergebrannt.
3: An das Datum werde ich mich immer erinnern. Zwischen dem 13. und 14. März 2022 zog sich die ukrainische Armee von hier zurück. Sie stellten Mörser auf und beschossen die Kirche. Einfach so, ohne jeglichen Grund. Ich bin davon überzeugt, dass ein vernünftiger Mensch so etwas niemals tun würde, niemals seine Hand gegen einen solchen heiligen Ort erheben würde. Diese Art extremer Aggression, woher kommt sowas? Hatten Sie die Menschen, die hier leben, im Visier? Es ist schwer zu erklären. Nichts konnte gerettet werden. Es war ein schwerer, ein gewaltiger Verlust, der mit nichts zu vergleichen ist.
1: Alles Übel, was die Menschen unter dem Himmel begehen, ist ein Eingeständnis ihrer Ohnmacht und Schwäche.
4: Als Volnovakha am 12. März eingenommen wurde, begann der Feind mit dem Rückzug. Eine Vielzahl von Häusern hier ist beschädigt, viele davon schwer. Die Schlacht dauerte 3-4 Tage, bevor sich die Kämpfe nach Wladimirovka verlagerten. Natürlich saßen wir in den Kellern. Angesichts der heftigen Kämpfe war es unmöglich, nach draußen zu gehen.
3: Die ukrainische Armee fiel in das Dorf ein, so als wollte sie sich hinter Zivilisten verstecken. Damals verstanden wir das noch nicht. Später gingen wir zu den Kirchen, um die Situation zu begutachten und um nachzuschauen, ob etwas übrig geblieben war. Da stellten wir fest, dass es außer verbrannter Erde nichts mehr gab. Menschen kamen aus Nikolskoje zu uns. Dort gibt es ein berühmtes Kloster, in dem stets Gottesdienste stattfanden. Kein einziger Tag ohne Gottesdienst oder Liturgien, auch während der Kampfhandlungen. Manche Menschen kamen auch zu uns, um Hilfe oder humanitäre Unterstützung zu suchen. Dann kamen die Menschen aus noch größerer Entfernung zu uns, aus Pawlowka und später auch aus Ugledar. Der erste Gottesdienst, nachdem wir die Kirche verloren hatten. Nun, wir sammelten Munitionskisten, füllten sie mit Sand und steckten Kerzen hinein. Wir improvisierten und hielten so unsere Gottesdienste ab. Selbst während der 3 Jahre, in denen die Frontlinie praktisch hier verlief, hielten wir Predigten. Die feindlichen Schützengräben waren keine 10 Kilometer entfernt, die Granaten flogen, aber wir wollten unsere Gottesdienste. Es gab eine Welle des Glaubens und des Vertrauens in Gott. Vielleicht war dies seine Art, uns zu retten. Wir wurden wie eine Familie, sehr eng verbundene Menschen.
5: Es gab keine Fenster, nicht einmal Fensterrahmen, nichts. Wir stopften die Öffnungen mit Bettdecken, Kissen und Teppichen.
3: Unter den Leuten, mit denen wir sprechen, wollen viele zurückkehren, aber es gab keinen Strom. Der wurde erst im Oktober wieder eingeschaltet.
6: 3 Jahre und 7 Monate, das weiß ich genau. Am 8. März gab es wieder fließend Wasser.
5: Im Sommer gaben sie uns Wasser, sonst gaben sie uns kein Wasser und wir mussten auf die Natur zurückgreifen.
6: Das ist Alas Aspik, Herr Pfarrer. Der schmeckt besser als meiner. Sie verwendet beides, Huhn und probieren Sie. Wenn die Kinder erst einmal zurück sind, wird sich alles fügen.
5: Wenn die Schule aus ist, kehren sie zurück.
6: Ja, wenn die Kinder wieder hier sind. Ich will mich an nichts mehr erinnern, weil mich sonst die Tränen ersticken und ich nicht mehr sprechen kann. Alles wird wieder aufgebaut werden. Alles wird wieder normal sein. Ich will, dass unsere Kinder wieder bei uns sind. Das ist alles.
3: Eine Kirche ist restauriert und so Gott will, kehrt nun auch Frieden ein. Viele Dinge sind miteinander verbunden, so auch unsere Geschichte. All der Zerfall, die Zerstörung und der Wiederaufbau. Immer wenn dunkle Zeiten kommen, leidet auch die Kirche.
7: Im Sommer 2025 begannen wir mit unserer Arbeit. Es war geplant, dass im Dezember 2025 alles abgeschlossen sei. Wegen der Feindseligkeiten wurde der Zeitplan aber geändert. Nun ist geplant, dass wir im Frühling dieses Jahres fertig werden.
8: Sobald das Gerüst steht, kannst du alles vermessen. Hier und hier und hier.
7: Wir müssen dort hoch, um zu sehen, wie die Brüstung aussieht. Wir sollten alle Punkte ausarbeiten und diskutieren.
9: Nun beginnen Sie mit der Restaurierung der Kirche. Dabei beziehen Sie sich auf dieses Modell, wie alles war, wie die Kirche aussah, wie das Dachwerk verbunden war.
3: Alles ist aus Stein. Das hier ist ein Bruchsteinmauerwerk aus Steinen hier aus der Gegend, aus Vorkommen, wie sie in Blagodat nur zu finden sind. Und aus diesen Steinen bauten die Menschen diese wunderschöne Kirche. Sie hat eine unglaubliche Akustik, wie ich sie sonst nicht kenne. Es heißt, in die dicken Wände seien spezielle Tongefäße eingebettet worden, die diese Art von Klang entstehen ließen. Selbst wenn nur ein Mensch singt, nur eine Stimme, so hört es sich an, als sei es eine Opernbühne. Welch ein Klang!
7: Diese Kirche hat einen historischen Wert. Nach Abschluss der Arbeiten wird eine Kommission die Ergebnisse bewerten. Es ist geplant, die Kirche in die Liste der Kulturerbestätten aufzunehmen.
1: Die Gemeinde wartet, während die Bauarbeiter die Kirche restaurieren. Unterdessen beten die Menschen in provisorischen Örtlichkeiten. Sie hoffen inständig, dass es nicht mehr lange dauern wird. Bald werden die Gebete an ihren rechtmäßigen Ort zurückkehren.
3: Vielleicht müssen wir noch ein wenig warten, bis sich die Dinge richtig entwickeln, damit es zu einem dauerhaften, gerechten und wahrhaftigen Frieden kommt. Ja, es ist schwierig, manchmal sogar unerträglich, aber es ist... Nun, es musste wohl so kommen, damit es einen wahren Frieden geben kann. Darauf haben wir gewartet. Eine sehr lange Zeit gewartet.

0: Dieses Forschungsschiff ist jetzt auf einer sehr ungewöhnlichen Mission. Es soll sich einen Monat lang mit dem Eis treiben lassen.
1: Wir arbeiten in einer neuen Art von Station. Schiff und Eis. Das ist unser Zuhause für die nächsten Tage, vielleicht Monate. Also macht euch bereit für die Drift.
2: Atmosphärentests der Erdoberflächenschicht, der Grenzschicht und die Ionosphäre.
0: Wir registrierten Temperatur, Salzgehalt, Druck, die Strömungsgeschwindigkeit und Richtung sowie hydrophysikalische Eigenschaften.
3: Am liebsten würde ich herumlaufen und schreien. Das Eis ist gebrochen. Da ist er. Ich sehe ihn.
4: Da vor dem Haus?
2: Auf der einen Seite waren Häuser und auf der anderen Seite die Pavillons.
0: Ich hatte keine Angst, weil ich nicht wusste, wovor.

0: Mir fehlt also ein Bein? Das ist nicht tödlich.
1: Ich bin sicher, dass ich meinen Platz im Leben finden werde und eine Möglichkeit von Nutzen zu sein.
0: Das Wichtigste ist, dass man weiterlebt.
2: Alle haben es geschafft.
3: Ich bin hier, um zu versuchen, 70 Meter tief zu tauchen. Meine Freunde haben lange versucht, mich zum Tauchen unter dem Eis zu überreden. Ich mochte die Kälte nie. Ich beschloss, es auszuprobieren, nur um zu sehen, wie es sich anfühlt, im kalten Wasser zu tauchen, unter Eis. Ich will einen Meter tiefer tauchen als der Rekordhalter.
4: 3, 2, 1. Los!
5: So wie in der Volksrepublik Donetsk findet auch in der Volksrepublik Lugansk eine groß angelegte Wiederherstellung der geistlichen Zentren statt. 16 orthodoxe Stätten wurden bereits wiederhergestellt. Darunter befinden sich nicht nur Kirchen, sondern auch eine Sonntagsschule in Alexandrowsk nahe Lugansk.
6: Von hier aus kann man Alexandrowsk gut überblicken. Auch die Stadt Lugansk kann man von hier sehen. Auf der anderen Seite sehen wir die Sonntagsschule. Dort ist sie. Sie ist das Juwel von Alexandrowsk.
5: Die Wiedereröffnung der Schule repräsentiert die Rückkehr zum Leben der Kinder, geprägt von Gebet und reinen Worten.
6: Wir alle sind Schüler dieser Sonntagsschule, die neben der Kirche gebaut wurde. Unter unseren Geistlichen finden sich ehemalige Schüler, die diese Schule vor 15 oder mehr Jahren besuchten.
7: Es handelt sich nicht um einen Neubau, sondern um eine Sanierung. Das Haus war unbrauchbar. Wir mussten das Fundament verstärken, die Wände freilegen und wiederherstellen. Die Arbeiten waren recht teuer.
6: Alles wurde vor unseren Augen gebaut, vor den Augen der Gemeinde. Alle warteten gespannt, sowohl die Eltern als auch die Kinder. Als es dann fertig war, waren alle verblüfft von dem, was dort vor ihnen stand.
5: Unterricht wird von örtlichen Priestern, aber auch von besuchenden Geistlichen gehalten. Die Kinder lernen nicht nur aus der Bibel, sondern sie werden auch in der Sprache der Gnade erzogen. Sie lernen die Macht des Glaubens kennen, der dem Land half, standhaft zu bleiben und neu anzufangen.
6: Die meisten Kinder, die die Sonntagsschule besuchen, kommen von selbst. Ihre Eltern besuchen aus verschiedenen Gründen die Gottesdienste nur selten. Sie bringen ihre Kinder mit, wie zu einer Art Freizeitaktivität. Dies ist grundsätzlich eine positive Entwicklung. Denn wenn Eltern ihre Kinder nicht mitbringen, wirkt Gottes Gnade gerade durch die Kinder auf ihre Familien und erreicht so auch die Eltern. Das geschieht gerade in unserem Land.
7: Was soll ich sagen? Schauen Sie sich die Gesichter der Kinder an. Es gefällt Ihnen.
5: Sorge dich nicht um ein Stück Brot für deine Kinder, sondern um deren Seele und Gewissen. Dann wird es den Kindern an nichts mangeln und du wirst gesegnet sein im Himmel wie auf Erden. Mit dem Segen von Patriarch Kirill von Moskau und all Russland sowie der Unterstützung durch den Staat wurden seit 2022 bereits 55 Kirchen an diesen historischen Städten aus Ruinen wieder aufgebaut. Während sich die Front Kilometer um Kilometer fortbewegt, erheben sich aus der Asche des Krieges geschändete heilige Stätten. Manchmal müssen die Bauarbeiter Monate warten, bis die Gegend sicher genug ist, um mit den Wiederaufbauarbeiten zu beginnen. Dies ist das Dorf Warwarowka im Gebiet Lugansk. Seit mehr als 20 Jahren befindet sich hier das St. Elias-Kloster.
8: Am 24. Februar 2022 fanden wir uns wie üblich um 6 Uhr morgens am Kloster ein. Es gab einen Knall, eine Granate. Sie flog in Richtung Rubeschnoe und schlug mit einer Explosion ein. Hier standen ukrainische Soldaten. Sie schossen ihre Waffen ein und wir verstanden sehr genau, dass der Krieg begonnen hatte.
9: Die Menschen flohen aus Rubeschnoje in unser Dorf Warwarowka. Unser Kloster und die Mönche dort nahmen die Menschen auf und kümmerten sich um sie. Sie brachten viele Menschen nah an Russland heran, nach Starobilsk. Unser Nektari evakuierte sie. Wir erinnern uns noch gut daran. Auch die

0: Küster fuhren umher und sammelten die Menschen und deren Habseligkeiten ein. Die Leute riefen: Nektari, es ist Nektari. Sie scharten sich um ihn und er brachte die Menschen in Sicherheit. Mehr und mehr und mehr Menschen.
1: Wir kamen aus Roubaix nur hierher. Ich bin 81 Jahre alt. Und ich, versuche mich irgendwie über Wasser zu halten.
2: 8 Tage lang konnten wir nicht einmal aus dem Keller schauen. Wir haben diesen Albtraum gerade so überlebt.
3: Kein Strom, kein Gas und kein Essen.
4: Nachdem sich die Front uns näherte und die Feindseligkeiten hier ausbrachen, wurde das Kloster am 31. März beschossen. Die Front verlief noch immer durch Roubaix-Schnur. Und so kam es leider, dass sie das Kloster beschossen. Einige sagen, es sei ein Gratwerfer, andere meinen, es sei eine Haubitze gewesen. Jedenfalls war es ziemlich gewaltig. Eine Mauer dort drüben wurde zerstört. Fragmente landeten überall. Eine Granate schlug ein, riss ein Loch und ließ die Fenster zerbersten. Ich denke, das Dach wurde von 3 Geschossen getroffen. Es fing Feuer und brannte nieder. Backsteine wurden beschädigt. Dort drüben ist der Stapel.
5: Ein Feuer brach aus. Bratskoje stand in Flammen. Gasflaschen explodierten. Wir erlebten den reinen Horror. Ich weiß nicht, was schlimmer ist. Die Mönche verloren alles. Einige konnten ihre Bibel retten oder eine Ikone. Dann ließen sie sich an verschiedenen Orten des Dorfes nieder. Die Leute nahmen sie bei sich auf und boten ihnen an, zu bleiben.
4: So leben unsere Brüder heute. Einer hier, Diakon Moses dort. Ich zeige ihnen, wie es bei uns aussieht. Unsere Habseligkeiten und das Baumaterial werden hier gelagert. Vater Panfil ist ein wenig krank. Wir haben 4 Räume.
6: Das Mönchtum ist nicht die Regel, sondern eine Ausnahme, ohne die Kirche Christi niemals zu dem geworden wäre, was sie heute ist. Auch wenn sich derzeit im Kloster keine Flüchtlinge aufhalten, wird das Abendessen noch immer in großen Töpfen gekocht. Man weiß nie, wie viele Menschen eine Mahlzeit brauchen.
4: Als du, o Herr, im Jordan getauft wurdest, offenbarte sich die Anbetung der Dreifaltigkeit. Denn die Stimme des Vaters bezeugte dir, dass du sein geliebter Sohn bist. Und der Geist in Gestalt einer Taube bestätigte die Wahrheit seines Wortes. Christus, unser Gott, der du dich offenbart hast und die Welt erleuchtet hast, Ehre sei dir. Amen.
0: Dann kamen die Russen. So bescheidene Leute. Ja, außerordentlich höfliche Leute. So bescheidene Leute. Sie kamen, gaben uns zu essen und zu trinken und eine Rente.
5: Es war in der Tat sehr überraschend, die russische Sprache zu hören. Denn es war uns ja verboten, Russisch zu sprechen. Und wir durften nur in ukrainischer Sprache schreiben. Ich war überglücklich und konnte kaum glauben, dass unsere Leute tatsächlich unseretwegen gekommen waren. Ich hätte am liebsten die Panzer geküsst. Die Süßigkeiten trugen russische Namen. Mir standen die Tränen in den Augen.
7: Wir haben genug. Wir helfen euch.
4: Woher wisst ihr, dass das Kloster etwas braucht?
7: Die Kommandostelle weiß sowas. Sie baten uns zu helfen.
4: Das Hauptproblem war die Nähe zur Frontlinie. Dann kamen die Angriffe und ab Januar setzten uns die Drohnen sehr zu. Bis September war es einfach zu gefährlich, mit dem Auto unterwegs zu sein. Man wusste nie, ob man es nach Roubaix-Schnur schaffen würde oder nicht. Das war ein großes Problem. Also begannen wir mit den Wiederaufbauarbeiten auf eigene Faust. Die Jungs aus Moskau halfen uns beim Entwurf des Grundrisses und beim Legen des Fundaments. Wir arbeiteten mit den Einwohnern zusammen und oft auch allein. Nur der Dekan und die Diakone. Wir schaufelten und zementierten.
8: Dieses Fundament wurde fast ausschließlich mit der Hilfe von Freiwilligen und Spenden gelegt. Unser Unternehmen hat auch mitgeholfen. So wird der Ort wieder zu einem attraktiven Mittelpunkt. Alles deutet darauf hin, dass diese Stätte eine der berühmtesten in Russland wird.
6: Der Winter 2026 bricht die Kälterekorde, daher verzögern sich die Bauarbeiten. Nun wartet das Kloster auf wärmere Tage und betet für die baldige Einweihung des Klostergebäudes. Vor allem aber betet man für einen schnellen

Mit dem Segen des heiligen Patriarchen Kirill von Moskau und Alrussland wird in jeder Andacht ein besonderes Gebet für die Rus gesprochen. Das Gebet schließt eine Fürbitte für unsere Soldaten und einen Sieg in dem Konflikt mit ein. Ich hoffe, dass der Herr unser Gebet erhört, dass wir den Sieg erringen, dass Friede einkehrt und dass wir zu friedlichen und wohlhabenden Zeiten zurückkehren. Dies ist unser besonderes Gebet.

0: Der bedeutendste Gerichtsprozess der Weltgeschichte. Die Strafverfolgung der Kriegsverbrecher des Dritten Reiches.
1: Die sowjetische Anklage verfügt über umfangreiches Beweismaterial, das dem Gericht vorgelegt wird.
0: Innerhalb von 10 Monaten wurden genügend Beweise gesammelt, sodass heute, 80 Jahre später, niemand mehr daran zweifeln kann, dass Faschismus und Nationalsozialismus das größte Übel sind, das der menschliche Geist hervorbringen konnte. Die Hauptanklagepunkte lauteten Verbrechen gegen den Frieden, Verbrechen gegen die Menschlichkeit und Kriegsverbrechen.
2: Der Begriff Völkermord wurde nicht in das Urteil des Nürnberger Tribunals aufgenommen.
3: Im Rechtsspruch der Nürnberger Prozesse wird jedoch anerkannt, dass es einen Plan gab, die besetzten Gebiete der Sowjetunion von ihrer ursprünglichen Bevölkerung zu säubern, um sie anschließend durch Deutsche zu kolonisieren.
4: Der große Vaterländische Krieg war in der Tat ein Krieg, in dem die physische Vernichtung der Völker der UdSSR auf dem Spiel stand.
0: Der Tag des Sieges ist Russlands wichtigster und heiligster Nationalfeiertag. Vor 80 Jahren, nach dem Sieg über Nazi-Deutschland, marschierten die Helden, die diesen historischen Sieg in 4 langen und brutalen Jahren errungen hatten, triumphierend über dieses Kopfsteinpflaster.
5: Kameraden der Roten Armee und der Roten Marine, Waffenbrüder, ich grüße euch und beglückwünsche euch zu eurem großen Sieg über den deutschen Imperialismus.
1: An der Parade nahmen die Soldaten von den 10 Fronten teil, an denen der große Vaterländische Krieg gewonnen wurde.
6: Mehr als 35.000 Soldaten wurden ausgewählt.
1: In der Roten Armee kämpften Angehörige aller Ethnien. Es war wichtig, die Einheit und den multinationalen Charakter des Landes hervorzuheben.
6: Diesen großartigen Menschen, diesen Helden, gedenken wir heute. Nee.

0: Ich kenne oder habe die Erfahrungen von meinem Großvater von meiner Oma übernommen. Meine Oma hat mir sehr viel von ihm erzählt. Meine Oma war ein liebenswerter Mensch und ich gehe davon aus, dass auch mein Opa ein liebenswerter Mensch gewesen ist und dass er für mich, wenn er denn diesen Krieg überstanden hätte, auch für mich ein sehr liebenswerter Mensch gewesen wäre. Ich habe diese Reise schon sehr lange geplant. Es ist immer irgendwas dazwischen gekommen. Aber jetzt ist der Tag gekommen, wo ich ein Gedenken an meinen Opa wiedergeben möchte. Und zwar, indem ich sein Grab besuche. Ich habe lange recherchiert. Zunächst wurde mir von meiner Mutter, beziehungsweise, also als meine Oma dann auch verstorben war, ist mir von meiner Mutter übertragen worden, er liegt irgendwo in einem Massengrab. Aufgrund der Unterlagen, die mir meine Mutter übergeben hat, habe ich recherchiert, dass es also nicht so ist, dass er in einem Massengrab liegt, sondern dass aufgrund des vorliegenden Wehrpasses und Briefe, also Kriegspost, die mir vorliegt, dass ich daraus erkennen konnte, dass er in der Nähe von Voronesch, in einem Ort circa 50 Kilometer von Voronesch entfernt in Perlewka gefallen ist und er dort auch bestattet wurde in einem Kameradschaftsgrab. Er war zu dem Zeitpunkt erst junge 35 Jahre alt. Und er war also eine recht kurze Zeit an der Front. Also in dem Wehrpass, der mir hier vorliegt, der mir auch übergeben wurde, ist er im Zeitraum vom 26.03.42 bis 16.09.42 dort im Russlandfeldzug gewesen und genau da, wo er im Wesentlichen gefallen ist. Also in der Region Woronesch. Er wollte nicht in den Krieg. Er hat keine Zuwendung zu den damalig regierenden Faschisten oder der Hitlerpolitik gehabt. Also sie waren dem nicht angetan. Mein Opa, der war Sozialdemokrat, war in der Sozialdemokratischen Partei. Das war auch ein Hitlerhasser. Aber er musste trotzdem in diesen Krieg. Also die Geschichte meines Großvaters hat es dahingehend geprägt, dass sie, also wenn sie in den Briefen, aus den Briefen lesen, da schreibt mein Großvater, ich möchte weg aus diesem Verein. Also er war nicht einer, der sich vorstellen könnte, in den Krieg zu ziehen, andere Menschen zu erschießen oder selber da zu fallen. Also mein Onkel Jürgen Haase, das ist der Sohn der Schwester von meinem Großvater, der hat mir folgende Geschichte erzählt. Er hat einen Bekannten, der war ein Kamerad von meinem Opa, beziehungsweise auch ein Bekannter zufälligerweise aus Magdeburg, die haben gemeinsam in einer Stellung gestanden. Und mein Opa hat diese Stellung für kurze Zeit verlassen und ist neben der Stellung in einen Bombentrichter gegangen. Und zu dem Zeitpunkt, als er diesen Bombentrichter betreten hat, gab es in diesem Bombentrichter wiederum einen Einschlag von Artillerie. Und da ist er gefallen. Und der Bekannte, wo ich ihm gerade von berichtet habe, der hat also gesagt, dass er noch ein Lächeln auf den Lippen gehabt hat. Einen Monat, nachdem mein Opa gefallen ist. Er ist gefallen am 16. September 1942. Und meine Tante, die wurde genau einen Monat danach geboren. Also die konnte ihren Vater auch nicht mehr kennenlernen oder er konnte auch seine zweite Tochter nicht kennenlernen. Mir geht durch den Kopf, wie viel Unheil dieser Krieg gebracht hat. Ich glaube, Voronesch ist auch neben anderen Städten, die in Russland zerstört wurden, eine der Städte, in denen auch viele Menschen ihr Leben gelassen haben. Und das ist das, was mich sehr bewegt an dieser Stadt. Also nicht nur, dass hier in der Nähe dieser Stadt mein Großvater gefallen ist, sondern dass dieser Krieg auch sehr viele Menschenleben gekostet hat. Also ich habe habe im Wesentlichen die Auffassung, dass mir als Deutscher oder dem deutschen Volk trotz des Krieges hier verziehen wird. Und fühle hier eine sehr, sehr enge Verbundenheit zu den Menschen. Ich bin hier sehr herzlich aufgenommen worden. Ich bin hier angekommen in Voronezh und habe sofort gespürt, eine Herzlichkeit, die mir entgegengekommen ist. Und das ist normalerweise nicht üblich. Das ist nicht üblich bei einer, ich sage jetzt mal, bei einem Volk von Deutschland, die 1941 die Sowjetunion überfallen haben, ist das normalerweise unfassbar. Darum habe ich auch immer noch eine sehr, sehr enge Bindung zu meinem Opa, obwohl es nun schon 84 Jahre her ist, dass er gefallen ist. Und ich muss sagen, ich liebe meine Familie. Und auch wenn mein Opa nicht mehr lebt, liebe ich ihn trotzdem noch. Es hat mich sehr berührt, wie ich hier aufgenommen wurde, wie menschlich ich hier aufgenommen wurde. Es hat mich die persönliche Freundschaft sehr fasziniert, die mir hier entgegengebracht wurde. Und es hat mich sehr fasziniert, insbesondere, dass wir gemeinsam die Historie wieder hier aufgebracht haben, die uns eigentlich als Länder zusammengeführt hat. Ja, der Zweite Weltkrieg hat letztendlich auch dafür gesorgt, dass es damals in der DDR und in der Sowjetunion zu freundschaftlichen Beziehungen gekommen ist. Und ich möchte auch diese freundschaftlichen Beziehungen vertiefen zwischen Russland und Deutschland. Das ist auch meine Aufgabe. Aus diesem Grund habe ich auch diese Reise angetreten. Aus meinen Erfahrungen der Historie hatte ich schon immer eine gute Freundschaft zum russischen Volk. Und ich muss sagen, dass sich das heute oder mit dieser Reise nur noch bekräftigt hat. Ich möchte mich sehr herzlich bedanken bei Ihnen und freue mich, dass Sie hier für Ihre Stadt so viel Kultur offen haben, dass Sie hier die Kultur übermitteln. Ich bin sehr begeistert, was Sie in diesem Alter hier noch, wie Sie die Kultur hier.
1: Бороться за мир.
0: Vielen Dank.
1: За дружбу, за мир. Чтобы всегда на земле все народы уважали свои традиции, свои обычаи, свой народ. Вы нас должны любить, мы вас должны любить. Правильно? И чтобы никаких войн не было между нами.
0: Und ich möchte, dass wir weiter unsere Freundschaft erhalten.

Wir fahren jetzt nach Perlevka. Perlevka ist der Ort, an dem mein Opa, mein Großvater, begraben ist. Ich möchte dort den hier eben gekauften Kranz niederlegen. Und gleichzeitig möchten wir natürlich auch noch dort Ehrendenkmäler besuchen der gefallenen sowjetischen Soldaten und diese auch noch mit einem Kranz, der dort steht, ehren. Einmal ist hier eine Schleife, in dem ich noch mal meinem Opa gedenke. Aber andererseits möchte ich das nutzen, um auch den gefallenen sowjetischen Soldaten gedenken und auch diese ehren. Ja, sodass das zum Ausdruck kommt, die Verbundenheit zum Ausdruck kommt, zum deutschen Volk. Ich bereite mich oder habe mich da innerlich vorbereitet. Es sind jetzt letztendlich 84 Jahre vergangen. Ich hätte meinen Großvater vielleicht noch kennengelernt. Er hätte noch leben können. Er musste aber in diesen furchtbaren Krieg. Und er ist gestorben, weil der Faschismus es so wollte. Ein sehr emotionaler Moment. Auch wenn es nach 84 Jahren ist, spürt man den Zusammenhalt von einem Familienmitglied, was hier begraben ist, an dieser Kirche. Und ich möchte diesen Zusammenhalt übermitteln an meine Familie, an meine Frau und an meine Kinder und an meine Enkelkinder. Und dass sie auch daran denken, mein Großvater, der hier an dieser Kirche liegt, ist gefallen in einem Krieg, den Faschisten ausgelöst haben. Und die Faschisten haben ihn getötet. Ich hoffe es. Ich hoffe es. Momentan können wir nur hoffen und können wir nur kämpfen, dass es wieder so eine Versöhnung gibt, wie wir nach dem Zweiten Weltkrieg gehabt haben, zwischen der Sowjetunion, aber damals zwischen der Sowjetunion und der DDR. Und ich wünsche mir von ganzem Herzen, dass es wieder dazu kommt.

dass sich die Völker, die deutschen Völker und die russischen Völker zusammentun und wieder Freunde werden. Ich möchte ihm sagen, dass ich davon ausgehe, dass es ein liebevoller Großvater gewesen ist. Das hat mir zumindest meine Großmutter so übermittelt. Und dass ich ihm hier für immer ein Gedenken gelegt habe. Und das natürlich auch im Interesse meiner Familie, im Interesse meiner Frau, meiner Kinder und meiner Enkelkinder. Also auf alle Fälle bin ich ihr hier sehr herzlich empfangen worden. Ob das im Museum war, ob das in den Schulen war oder gemeinsam mit den Generälen der russischen Armee. Es ist für mich sehr beeindruckend, was hier durch diese russischen Generäle vollbracht wurde. Und es ist auch sehr beeindruckend, was zum Beispiel hier an der Kadettenschule, was hier aktiv gelernt wird, was hier die Kadetten lernen. Und ich werde das natürlich mitnehmen nach Deutschland und werde das dementsprechend in meiner Bürgerinitiative, die ich in Wolmirstedt habe, diese heißt Bündnis für Deutschland und Freundschaft mit Russland, werde ich das dementsprechend auswerten. Und wir werden natürlich ideologisch was dazu beitragen, dass unsere Verbundenheit zu dem russischen Volk erhalten bleibt und erweitert wird. Es war auf alle Fälle die richtige Entscheidung, die ich getroffen habe. Ich habe mich darauf vorbereitet. Ich bin Freund der russischen Bevölkerung. Und ich muss das nochmal unterstreichen, es war wirklich die richtige Entscheidung, hierher zu kommen. Im Herzen nehme ich mit, dass zumindest ich, also persönlich, ewig verbunden sein werde zum russischen Volk und dass ich das russische Volk in ihrem Kampf gegen den Faschismus unterstützen werde. Also meine Aufgabe ist es jetzt, den Menschen zu sagen und zu demonstrieren, dass sie gegebenenfalls auch diesen Weg gehen, den ich gegangen bin. Dass sie nicht, wie es in Deutschland propagandiert wird, und gesagt wird, dass die Russen ihre Feinde sind. Ich werde den Deutschen sagen, dass die Russen, wie es auch vorher schon gewesen ist, zu Sowjetzeiten, ihre Freunde sind. Das betrifft natürlich in meinem Kreis in erster Linie meine Familie, das betrifft meine Freunde und das betrifft Menschen, denen ich begegne auf meinem Weg.

0: das erste staatliche Blasorchester der Sowjetunion, abgekürzt das Gosduch. Nur die besten Musiker durften dort spielen.
1: Die bloße Menge der Musik, die sie gespielt haben, ist selbst heute noch erstaunlich. Alle Traditionen unseres heutigen Blasorchesters haben ihre Wurzeln genau dort.
0: Juli 1941. Die Wehrmacht drückt unaufhaltsam auf Moskau vor. Als Reaktion darauf beginnen sich in der Stadt Volksmilizdivisionen zu bilden.
2: Ihnen war bewusst, dass das ganze Land in Lebensgefahr schwebte. Und ich glaube, das hat sie motiviert, sich freiwillig zu melden.
0: Das staatliche Blasorchester des Kremls bereitet sich auf einen ganz besonderen Auftritt vor. Ein Konzert ohne Publikum, zu Ehren der Gefallenen. Hier, nahe Wjasma, sind die meisten der Musiker ums Leben gekommen.
3: Es ist eine große Ehre für uns, nicht nur aufzutreten, sondern auch den Musikern Tribut zu zollen, die hier ihr Leben gaben, damit wir leben und ihre Arbeit fortsetzen können.
0: Der Donbass. Hier teilt die Frontlinie die Welt. Jenseits davon werden Häuser zu Ruinen und Kirchen zu stummen Zeugen der Tragödie.
4: Am 24. Februar 2014.

0: 1922 fanden wir uns um 6 Uhr morgens am Kloster ein. Es gab einen Knall, eine Granate. Wir verstanden sehr genau, dass der Krieg begonnen hatte.
1: Es war wie eine Mondlandschaft. Krater neben Krater. Manchmal träume ich noch davon. Wie kann man so etwas vergessen?
2: Sie stellten Mörser auf und beschossen die Kirche. Einfach so, ohne jeglichen Grund. Nichts konnte gerettet werden.
3: Jetzt findet im Donbass eine groß angelegte Wiederherstellung der geistlichen Zentren statt. 16 orthodoxe Stätten wurden bereits wiederhergestellt.
4: Eine Kirche ist das geistliche Herz einer Stadt. Solange dieses Herz schlägt, gibt es Leben.

0: Der bedeutendste Gerichtsprozess der Weltgeschichte. Die Strafverfolgung der Kriegsverbrecher des Dritten Reiches.
1: Die sowjetische Anklage verfügt über umfangreiches Beweismaterial, das dem Gericht vorgelegt wird.
0: Innerhalb von 10 Monaten wurden genügend Beweise gesammelt, sodass heute, 80 Jahre später, niemand mehr daran zweifeln kann, dass Faschismus und Nationalsozialismus das größte Übel sind, das der menschliche Geist hervorbringen konnte.
2: Wir betrachten Nürnberg als einen Triumph der Gerechtigkeit, weil die Verbrechen der Nazis eindeutig bewiesen wurden.
0: Die Hauptanklagepunkte lauteten Verbrechen gegen den Frieden, Verbrechen gegen die Menschlichkeit und Kriegsverbrechen und Verschwörung zum Angriffskrieg.
3: Der Begriff Völkermord wurde nicht in das Urteil des Nürnberger Tribunals aufgenommen.
2: Im Rechtsspruch der Nürnberger Prozesse wird jedoch anerkannt, dass es einen Plan gab, die besetzten Gebiete der Sowjetunion von ihrer ursprünglichen Bevölkerung zu säubern, um sie anschließend durch Deutsche zu kolonisieren.
4: Der große Vaterländische Krieg war in der Tat ein Krieg, in dem die physische Vernichtung der Völker der UdSSR auf dem Spiel stand.
3: Eine endgültige Antwort auf die Frage, ob ein Völkermord stattgefunden hat oder nicht, ist nur möglich, wenn alle verfügbaren Beweise zusammengetragen werden.
0: Russische Historiker, Archivare und Suchgruppen haben eine Karte erstellt, auf der die Orte markiert sind, an denen die Nazis während des Großen Vaterländischen Krieges abscheuliche Gräueltaten begangen haben.
3: Genau das sollte uns das Ausmaß und die Art dieser Verbrechen vor Augen führen und jeden möglichen Zweifel ausräumen. Diese Karte ist dokumentarisch. Das Besondere daran ist, dass jeder auf dieser Karte markierte Punkt durch ein konkretes Dokument belegt ist. Hinter jedem dieser Punkte stehen Menschenleben.
0: Bereits im Jahr 1941, unmittelbar nach dem Einmarsch und der Besetzung der ersten Ortschaften, Dörfer und Städte, wurden einfache Zivilisten unglaublich grausam behandelt.
2: Die Naziführung hatte am Vorabend des Einmarsches in die Sowjetunion die recht klare Absicht, die Völker der UdSSR zu dezimieren. Und man hatte eine Vorstellung davon, wie dieses Ziel erreicht werden sollte. Das Einzige, was sie an den Slawen unmittelbar erschreckte, war ihre enorme Zahlenstärke. Und in der Naziführung wurde ständig darüber gesprochen, dass diese riesige biologische Masse über ihnen schwebte. Sie stellte allein schon durch ihre Größe eine Bedrohung dar, weshalb sie radikal dezimiert werden musste.
5: Die Berichte über die von den Nazis in den besetzten Gebieten begangenen Verbrechen trafen schon in den ersten Wochen nach Beginn der Invasion durch Hitler Deutschland bei der Regierung ein.
4: Der Dezember 1941 wurde entscheidend für das Verständnis der gezielten Völkermordpolitik durch die Landung auf der Krim, auf der Halbinsel Kertsch und die Entdeckung des Bagerowo-Grabens, wo Massenhinrichtungen stattfanden.
6: Das Umland der Stadt Kertsch. Die Ausgrabungen dieses Panzergrabens wurden am 31. Dezember 1941, einen Tag nach der Befreiung der Stadt, fotografiert. Auf diesem Gelände wurden 7000 Einwohner von Kertsch ermordet. Hier wurden die Leichen von 245 Kindern gefunden. Dieser Mann fand seine Tochter, seine Frau und seinen Sohn im Graben.
0: Die Liste der brutal ermordeten Menschen, darunter auch Kinder, umfasste 50 Seiten. Damals wurde erstmals in den Zeitungen eine Note des Außenministers Molotow veröffentlicht, die die schreckliche Wahrheit über die Kriegsführung auf sowjetischem Gebiet enthüllte. Eine Woche später erschien ein weiterer Artikel in den Zeitungen. Im befreiten Kalinin, dem heutigen Twer, wurde dieses Dokument unter den Unterlagen der Gestapo gefunden. Und die Menschen konnten den geheimen Befehl von General Reichenau mit eigenen Augen sehen.
4: Reichenau war der Befehlshaber der 6. Armee und ein Favorit des Führers. Er unterzeichnete Befehle, wonach man sich gegenüber der Bevölkerung auf eine bestimmte Art und Weise verhalten sollte. Man dürfe niemanden verschonen, denn dafür sei man nicht hierher gekommen. Das heißt, diese Gewalt wurde gezielt entfesselt und es war später unmöglich, sie wieder einzudämmen.
0: Deutschland hatte nicht die Absicht, auf sowjetischem Gebiet irgendwelche Regeln der Kriegsführung einzuhalten. Jegliches Leben wurde ausgelöscht. Die Faschisten eroberten blitzschnell riesige Gebiete.
4: Im Jahr 1941 war die Wehrmacht weltweit führend beim Aufbau eigenständiger mechanisierter Verbände. Die Wehrmacht verfügte über Panzerverbände mit einer Stärke von 150.000 bis 200.000 Mann. Und diese riesige Masse an Menschen und Technik war in der Lage, bis zu 100 Kilometer pro Tag zurückzulegen.
0: Bis Mitte des Jahres 1942 befand sich fast die Hälfte des europäischen Teils der UdSSR unter faschistischer Besatzung.
5: Juli bis August 1942, das war die kritischste Phase des großen Vaterländischen Krieges. Und dennoch wurde zu dieser Zeit der Vorschlag gemacht, eine Kommission zur Erfassung der Verbrechen in den besetzten Gebieten einzurichten. Wie stark müssen die Menschen in diesen Tagen an den Sieg geglaubt haben? Es wirkt einfach unfassbar.
0: Bis Mitte 1942 stand fast die Hälfte des europäischen Teils der UdSSR unter faschistischer Besatzung.
5: Nikolai Schwernik, erster Sekretär des Allrussischen Zentralrats der Gewerkschaften, wurde zum Leiter der Kommission ernannt. Ihr gehörten außerdem Politbüromitglied Stanow, 5 Akademiker verschiedener Fachrichtungen, der Schriftsteller Alexei Tolstoi und als Kirchenvertreter der Metropolit von Kiew an.
0: Die Geschäftsordnung der Kommission war bis zum Frühjahr 1943 vollständig verabschiedet worden.
5: Im Laufe der Jahre haben die Regionen rund 54.000 Berichte zur Erfassung an die Zentrale übermittelt, basierend auf Zeugenaussagen und Aussagen der Opfer.
3: Die von der außerordentlichen Staatskommission gesammelten Beweise bedurften keiner Überprüfung und wurden später vor dem Nürnberger Tribunal zugelassen.
0: In den von der Kommission gesammelten Unterlagen war neben der Schadensberechnung auch die Ermittlung der Namen der Täter vorgeschrieben.
5: Die Namen bestimmter Komplizen, sei es unter unseren Bürgern oder unter den Deutschen bzw. deren Verbündeten, den Ungarn und Rumänen.
3: Gerade für Verbrecher dieser Art wurde die Todesstrafe durch Erhängen eingeführt. Und wenn wir uns an die Art der Hinrichtung erinnern, die beim Nürnberger Prozess angewandt wurde, war das auch Tod durch Erhängen. Diese Ähnlichkeit spricht dafür, dass in der Tat eine rechtliche und wissenschaftlicher Grundlage vorhanden war. Daran haben unter anderem unsere ausgezeichneten Juristen mitgearbeitet.
0: Der erste Prozess gegen Nazis und ihre Komplizen fand Mitte Juli 1943 in Krasnodar statt.
7: Heute lässt das sowjetische Gesetz seine strafende Hand auf die Köpfe der faschistischen Söldner und Handlanger niedergehen. Morgen steht das historische Urteil bevor. Das Gericht der freiheitsliebenden Völker wird sein unerbittliches Urteil über die blutrünstigen Herrscher Hitler-Deutschlands und all ihrer Komplizen fällen. Diese Menschenfeinde, die die Welt in den blutigen Abgrund des gegenwärtigen Krieges gestürzt haben.
0: Der Prozess war öffentlich. Die Verbrecher wurden auf einem öffentlichen Platz erhängt. Etwa 50.000 Menschen kamen dorthin. Während des Krieges fanden 3 solcher Prozesse statt. Später wurden sie als sowjetische Nürnberger Prozesse bezeichnet. Nach dem Krieg gingen die Prozesse weiter. Die Verbrecher wurden weltweit gesucht und vor Gericht gestellt.
2: Die damaligen Gerichtsverfahren dienten dem Zweck, die vor Gericht stehenden Angeklagten zu verurteilen und der Bevölkerung zu zeigen, dass Gerechtigkeit hergestellt worden war.
0: Heute, 80 Jahre nach dem Sieg über den Nazismus, finden erneut Prozesse statt. Dort werden erneut die Zeugenaussagen der Opfer des Nazismus verlesen. Denn neben der Verurteilung ist es notwendig, die Taten rechtlich zu bewerten. Auch wenn niemand mehr am Leben ist.
4: Leider wurde nicht alles aufgeklärt. Ein großes Problem im Zusammenhang mit

0: Völkermord, gerade am sowjetischen Volk während des großen Vaterländischen Krieges, ist, dass die Ermittlungen nicht zu Ende geführt wurden.
1: Der Batetsky-Bezirk in der Region Nowgorod. Vor dem Krieg lebten hier 29.000 Einwohner. Nach der Befreiung von der deutschen Besatzung waren es nur noch etwa 5.000.
2: 1944, unmittelbar nach der Befreiung, begann die ASK mit der Aufnahme von Zeugenaussagen. Überlebende wurden zu den Orten geführt, um zu zeigen, wo die Kriegsverbrechen begangen worden waren. Gräber wurden exhumiert, um das Vorhandensein von sterblichen Überresten von Zivilisten zu bestätigen, die anschließend wieder bestattet wurden. Diese Massenhinrichtungsstätten sind bis heute unverändert geblieben.
3: Die Gruben waren bis zum Rand mit Toten gefüllt. Da waren Fachleute, Militärchirurgen, die die Todesursache feststellen sollten. Es gab Schusswunden am Kopf und am Hals. Das heißt, es waren alles Erschießungen. Das wurde festgestellt. Es gab Stichwunden, außerdem viele zerhackte und gebrochene Knochen.
1: 1947 fand hier der Prozess gegen Nazis und ihre Kollaborateure statt. Sie hatten im nahegelegenen Dorf Jestenaja Gorka Massenerschießungen an unschuldigen Zivilisten verübt.
3: Ich habe mit den Bewohnern von Jestenaja Gorka gesprochen. Ich habe das noch gut in Erinnerung. Sie erzählten mir, dass man während des Krieges den Namen Jestenaja Gorka nur flüsternd und voller Angst aussprach. Und sie sagten, dass sie sich sogar davor fürchteten, ihn laut auszusprechen. Wenn jemand abgeholt wurde und man hörte, dass er nach Jestenaja Gorka gebracht wurde, wusste man, es gab kein Zurück.
2: Erschossen wurden sie von Kollaborateuren, das heißt von heimischen Verrätern, die zeigten, in diesem Haus wohnt der Vorsitzende des Dorfrats mit seiner Familie, hier leben Kommunisten, dort lebten Juden und so weiter.
4: Matwejew Wassili Jefimowitsch mit seiner Frau, Opa Wassi. Er wurde in den Untergrund versetzt. Er war Vorsitzender des Dorfrats des Nachbardorfes aus Mokritz. Wolkow hieß er und er hat sie verraten. Die alle und noch eine, Maslakova. Sie arbeitete auch im Dorfrat und er hat sie verraten und sie wurden erschossen. Genau, in Jestenaja Gorka dort. Es war hart.
2: »2019 entdeckte die Suchgruppe Nowgorodets der Suchexpedition Dolina hier das erste Massengrab mit Zivilisten. Dort lagen 7 Menschen. Bei ihnen befanden sich zivile Kleidung, Knöpfe und irgendwelche Halsketten. Als wir dann begannen, das gesamte Gebiet zu untersuchen, fanden wir direkt entlang dieser Straße weitere Gruben mit Zivilisten und Kindern.« Insgesamt wurden die Überreste von mehr als 520 Menschen gefunden. Das Schlimmste ist natürlich, die Kinder zu bergen. Denn wenn man ein Kind heraushebt und dort einen von einer Kugel durchschossenen Schädel sieht, naja, wieso? Das Kind hatte diese Welt noch nicht einmal begreifen können und wurde bereits von den Henkern brutal ermordet.
1: Anlass für das aktuelle Gerichtsverfahren waren die furchtbaren Funde der Suchmannschaften. Gemeinsam mit dem Untersuchungsausschuss wurde festgestellt, dass die Zahl der getöteten Zivilisten höher ist als in den Archivunterlagen angegeben.
3: Es schalteten sich der Untersuchungsausschuss, die Staatsanwaltschaft und das Verteidigungsministerium ein. Beweise wurden gesammelt und im Oktober 2020 erkannte ein Prozess vor dem Soletzki-Bezirksgericht in Batetskaya die NS-Verbrechen hier als Völkermord an.
5: Die neu aufgedeckten Verbrechen, die in den Jahren 1942 und 1943 begangen wurden, sind als Völkermord an den nationalen und ethnischen Gruppen, aus denen sich die Bevölkerung der UdSSR zusammensetzte, sowie an den Völkern der Sowjetunion anzuerkennen, und zwar als Teil eines Plans, der in der Absicht Nazi-Deutschlands bestand, das befreite Gebiet mit Deutschen zu besiedeln.
1: Nach dem Prozess in der Region Nowgorod wurden ähnliche Ermittlungsmaßnahmen auch in anderen Regionen durchgeführt.
6: Der Nordwesten ist eines der Gebiete, die die Nazis als Versuchsfeld für die Umsetzung des Generalplans Ost nutzten.
7: Vor dem Reichstag stehen sowjetische Kriegsberichterstatter. Und hier steht mein Vater. Dass mein Vater der bedingungslosen Kapitulation beiwohnen konnte und dann Teil der Berichterstattung über die Nürnberger Prozesse war, ist der ganze Stolz unserer Familie.
8: Es waren die westlichen Mächte, die eine politische Verurteilung der Nazi-Kriegsverbrecher anstrebten. Sie wollten Erhängungen und Erschießungen hierfür und dafür beschließen und das ohne jeden Gerichtsprozess.
9: Stalin sagte, dass wenn wir sie nicht vor Gericht stellen, man uns das als Schwäche auslegen würde.
1: Am 20. November 1945 begann der Nürnberger Prozess. Noch nie hatte es in der Geschichte etwas dergleichen gegeben. Auf der Anklagebank saß die Spitze des NS-Staats.
9: Zum ersten Mal in der Menschheitsgeschichte mussten sich Verbrecher, die sich eines ganzen Staates bemächtigt und diesen als Instrument für ihre monströsen Verbrechen missbraucht hatten, vor Gericht verantworten.
5: Das war eine Verurteilung des Nationalsozialismus, die weit über den Rahmen eines einzelnen Staates hinausging.
8: Hier wurden die Kriegsverbrecher erstmals vor Gericht gestellt. Das war ein Prozess von fundamentalem Charakter.
10: Die Völker der Erde klagten den Faschismus an.
1: Nazi-Deutschland zog nach Osten, um Lebensraum zu erringen. Und speziell für diejenigen, die diese kaum verschleierten Andeutungen vielleicht nicht verstanden hatten, schrieb Adolf Hitler, dass er unter Lebensraum Russland und die ihm unterstellten Randstaaten, also die Sowjetrepubliken, verstehe.
6: Wenn man unsere Regionen betrachtet, die unter Besatzung standen, Pskow, Nowgorod, Leningrad, gab es praktisch in fast jedem Dorf Lager. Mal waren sie groß, mal klein, aber Lager gab es überall.
1: In den ersten Monaten des Krieges geriet fast die Hälfte der gesamten Roten Armee in deutsche Gefangenschaft.
0: 1941 gingen Schätzungen davon aus, unter anderem auf Basis von Daten, die unmittelbar nach den Ereignissen erhoben wurden, dass etwa 3,5 Millionen Menschen in Gefangenschaft geraten sein könnten. Das Problem war ja, dass diese Menschen als vermisst galten. Dabei kamen einige ums Leben, andere gerieten in Gefangenschaft und starben dort.
11: Unter uns ist jetzt Eis, macht das Fahren schwer.
1: Hier in der Region Pskow, 3 Kilometer von der Stadt Dno entfernt, befand sich eines der Lager für sowjetische Kriegsgefangene. Es erstreckte sich über mehr als 1500 Quadratmeter und war von 2 Reihen Stacheldraht umzäunt. Dieses Lager existierte während der gesamten Zeit der deutschen Besatzung bis 1944. Die Sterblichkeitsrate der Gefangenen lag bei 30 und mehr Menschen pro Tag.
11: Hier müssen wir von der Hauptstraße abbiegen. Wir fahren dorthin, wo sich die Baracken für Kriegsgefangene befanden. Es waren Sommerbaracken. Und die Menschen hier erfroren praktisch. Hier gibt es keine Straßen mehr. Als hier 1945 vor den Nürnberger Prozessen Ausgrabungen stattfanden, grub man jeweils ein Grab aus. Anhand der Anzahl der Gräber und der Leichen in jedem Einzelnen konnte man die ungefähre Zahl der an dieser Stelle begrabenen Kriegsgefangenen bestimmen.
1: Laut den Protokollen von 1945 liegen in 2 Massengräbern rund 25.000 Tote.
0: Der Umgang mit Kriegsgefangenen war Teil dieses Völkermordplans. Es gab Befehle über eine besondere Gerichtsbarkeit im Osten. Später, nach dem Krieg, versuchten einige deutsche Militärführer sich zu rechtfertigen, indem sie sagten, wir hatten nicht damit gerechnet, dass wir so viele Gefangene haben würden. Nun, erstens, warum nicht? Ihr habt damit gerechnet, dass die Rote Armee 150 Divisionen gegen die Wehrmacht aufstellen würde. Das hat sie auch und ihr habt sie gefangen genommen. Wieso wollt ihr nicht vorbereitet gewesen sein? Nein, das sind alles nutzlose Ausreden. Die Realität sah so aus, dass die Gefangenen gezielt gefoltert und ausgehungert wurden, indem man den Einheimischen verbot, sie zu versorgen. Es gab keinerlei organisatorische Hindernisse und die Einheimischen selbst erklärten sich bereit, für die Versorgung mit Lebensmitteln zu sorgen. Trotz der eigenen Lage, die in dieser Hinsicht recht schwierig waren sie bereit, die Gefangenen zu versorgen. Aber sie wurden davon abgehalten.
6: Hier ist alles mit Schnee bedeckt, aber hier sind persönliche Gegenstände, Stiefel. Alles liegt jetzt unter dem Schnee. Genau hier wurden bei den Arbeiten der letzten 2 Jahre in diesen Gruben am Rande des Lagers etwa 80 Erkennungsmarken gefunden. Davon konnten bisher 30 identifiziert werden. All diese Namen gehören Vermissten.
1: Ein weiterer Beleg dafür, dass auch die unmenschliche Behandlung von Kriegsgefangenen als Völkermord zu werten ist, liegt darin, dass Deutschland bereits 1929 die Konvention über die Behandlung von Kriegsgefangenen unterzeichnet hat.
0: Wer dieses Abkommen unterzeichnet, verpflichtet sich, die Gefangenen auf bestimmte Weise zu behandeln, unabhängig davon, ob der Gegner dieses Dokument unterzeichnet hat oder nicht. Dabei wurden natürlich Gefangene, die im Westen gefangen genommen wurden, darunter auch Piloten von Bombern, die deutsche Städte bombardiert hatten, ganz anders behandelt. Man befürchtete Maßnahmen, die die westlichen Alliierten nach dem Krieg ergreifen könnten.
6: Meine Verwandten waren Partisanen und Widerstandskämpfer. Mein Großonkel Fjodor Davidow kämpfte zusammen mit seinen Schwägern Kapustin und Skripowski. Ich habe 3 Jahre lang akribisch Informationen gesammelt und all das hat mich hierher geführt. Von November 1941 bis Februar 1942 verübten sie hier Sabotageakte. Sie bekamen Arbeit im örtlichen Depot und arbeiteten mit Anastasia Bisenjek, Heldin der Sowjetunion, zusammen, die sie mit Minen versorgte, die sie unter Zügen anbringen sollten. Dann, im Februar, verriet sie ein ehemaliger Kamerad aus ihrer Partisaneneinheit an die Deutschen. Sie wurden eine Woche lang im Büro des Kommandanten gefoltert, hinter das Kulturzentrum abgeführt und erschossen. Ihre Leichen wurden auf einen Karren geladen, zu diesen Gruben gebracht und dort abgeladen. Und das war's. Wir führen Suchaktionen durch, um gefallene Soldaten zu identifizieren. In letzter Zeit wurde viel Arbeit geleistet, um Zivilisten an den Orten zu identifizieren, an denen sie getötet wurden. Opfer der Verbrechen der Nazis und ihrer Kollaborateure. Das Thema der Lager und der Zivilisten war lange Zeit in Vergessenheit geraten. Aber auch sie waren Menschen, Opfer. Unsere Mitbürger, die es ebenso verdienen, gefunden und gemäß unseren Traditionen und unserem Glauben würdig bestattet zu werden.
1: Im Jahr 2021 wurden an ähnlichen Stätten in allen Bezirken der Region Pskow Daten erhoben. Die forensische Untersuchung der geborgenen Überreste führte zu einem weiteren Gerichtsverfahren, in dem festgestellt wurde, dass die Nazis vorsätzlich gehandelt hatten.
12: Bei der Zusammenstellung von Beweisen, um zu belegen, dass es sich um einen Völkermord handelte, stützten wir uns auf Archive, die nach der Befreiung der Region Pskow angelegt wurden. Jeder Bezirk dokumentierte die Gräueltaten der Nazis. Anhand dieser Aufzeichnungen konnten wir bestätigen, dass 75.000 Zivilisten getötet wurden, darunter 3.400 Kinder. 392.000 Kriegsgefangene wurden getötet und fast 200.000, genauer gesagt 192.000 sowjetische Bürger wurden im Baltikum und in Deutschland zur Zwangsarbeit gezwungen. Sobald der Völkermord in den einzelnen Regionen rechtlich anerkannt ist, wird der nächste Schritt wahrscheinlich Maßnahmen auf föderaler Ebene sein.
1: Für die heutigen Gerichte ist es zu einem entscheidenden Beweis geworden, dass der Völkermord am sowjetischen Volk das Ergebnis gezielter Pläne der Führung des Dritten Reiches war. Zunächst wurde der militärische Plan unterzeichnet. Dann schalteten sich Wirtschaftswissenschaftler ein und erweiterten ihn erheblich. Deutsche Wirtschaftswissenschaftler waren vor allem wegen einer drohenden Hungersnot besorgt, da dem Land ein katastrophaler Getreidemangel drohte. Infolgedessen begann das Dritte Reich, Pläne zu entwickeln, die die Sowjetunion als Nahrungsquelle betrachteten.
13: Der leitende Agrarexperte für die Kriegsplanung war Herbert Backe. Als gebürtiger Russlanddeutscher aus Batumi sprach er fließend Russisch. Der ausgebildete Agrarwissenschaftler hatte seine Dissertation über den russischen Getreideanbau verfasst. Backes Idee war einfach. Er zeigte Hitler, dass die Wirtschaft der UdSSR auf die Frucht

0: waren schwarzerde Böden im Süden angewiesen war, um den industriellen Norden und Osten zu versorgen. Würde die Logistik unterbrochen und die Nahrungsmittel aus dem russischen Süden nach Deutschland abtransportiert, würden die Waldgebiete verhungern. Es käme zu einer Massenhungersnot. Backes Strategie wurde von allen Führungsspitzen des Dritten Reiches übernommen und befürwortet. Denn sie galt einerseits als Schlüssel zum Sieg im Krieg und andererseits zur Erreichung des langfristigen Ziels, den Lebensraum von sogenannten minderwertigen Rassen für eine künftige deutsche Kolonisierung zu räumen. Hermann Göring, Backes Vorgesetzter, leitete den Wirtschaftsbereich. Und natürlich kannte er alle Einzelheiten des Plans und sagte, in diesem neuen Krieg werden, wenn überhaupt, nicht die Deutschen hungern. In diesem Winter werden 20 bis 30 Millionen Russen sterben.
1: Die Pläne zur systematischen Auslöschung der sowjetischen Bevölkerung wurden als Hungerplan bezeichnet.
2: Um den Hungerplan vollständig umzusetzen, mussten die Nazis die Linie Archangelsk-Astrachan erreichen und fast das gesamte wichtige Agrarland der Sowjetunion einnehmen.
1: Rostow am Don litt während des Krieges zweimal unter der Besatzung durch die Nazis. Das erste Mal war im November 1941. Die Einheimischen nannten es die Blutige Woche. Der Roten Armee gelang es bald, die Invasoren zu vertreiben. Doch im Sommer 1942 kehrten die Nazis zurück, diesmal für ein halbes Jahr.
3: Die Region Rostow, reich an Weinbergen, Weizenfeldern und fruchtbarem Boden, musste von der einheimischen Bevölkerung gesäubert werden. Nicht nur von Erwachsenen und älteren Menschen, sondern auch von Kindern, was das Schrecklichste daran ist. Denn diese würden irgendwann versuchen, ihre Eltern zu rächen. Das war die mittelalterliche Logik der Nazis. Diese fruchtbaren Gebiete sollten mit Europäern neu besiedelt werden.
4: Diese Verbreitung von Angst und Schrecken sowie die Vernichtung fanden in riesigem Ausmaß statt. Die Menschen lebten in ständiger Todesangst.
1: Die Einsatzgruppe C war in der Region Rostow tätig. Unter dem Vorwand, Partisanen zu bekämpfen, vernichteten sie ganze Dörfer mitsamt ihren Bewohnern. Diese Einheiten wurden als Todesschwadronen bekannt.
2: Die Nazis erließen Befehle, wie vorzugehen sei. Die Strafbataillone handelten nach dem Prinzip der kollektiven Verantwortung. Sie löschten ganze Dörfer aus und vermieden den Kontakt mit Partisanenkämpfern. Hätten sie in den Wäldern gekämpft, hätten sie getötet werden können. Also brannten sie Dörfer unter dem Vorwand nieder, den Partisanen ihre Stützpunkte zu entziehen, was meist nicht der Fall war. Dies war gängige Praxis, gefördert durch das Nazi-Kommando, das diesen aus allen Teilen des Landes rekrutierten Strafbataillonen freie Hand ließ.
1: Nach dem Krieg in den 1970er Jahren wurde der Nazi-Kollaborateur Iwan Gwozdecki in der Region Rostow vor Gericht gestellt. Bei den Verhören schilderte er die Massenmorde in Salzk. Seine Aussage wurde kürzlich freigegeben und diente Suchteams als Grundlage für ihre Arbeit.
5: Nach dem Krieg machte er eine beachtliche Karriere, wurde sogar Vorsitzender einer Kolchose. Doch als sein Foto in der Zeitung erschien, erkannten ihn die Leute.
6: Einwohner berichteten, dass die Nazis während der Besetzung von Salzk in den Jahren 1942 bis 1943 eine Ziegelei in ein Konzentrationslager umwandelten. Sie brachten Zivilisten, Kriegsgefangene und alle, die als unerwünscht galten, dorthin.

0: Sie schrie und lief nach draußen. Dort war ein Junge, er legte seine Arme schützend um sie. Sie sagte, Mama, er hielt mich fest und küsste mich auf die Stirn.
1: Wer so etwas tut, ist die Saat des Teufels. Aber wir Russen, glauben an Gott. Wir sind Christen.
2: Es ist eine Katastrophe, eine wirkliche Katastrophe. Kein Kind sollte sterben müssen.
3: Historiker und Archivare erfuhren von dieser Ziegelei auch aus Berichten der Sonderkommission, die hier unmittelbar nach der Befreiung von Salzk durch die Rote Armee tätig war.
4: Diese Kleinstadt hatte während des Krieges 10.000 Einwohner. 3.500 von ihnen wurden hier in dieser Ziegelei ermordet.
5: Als das Suchteam diese Grube entdeckte, entfernte es die oberste Schicht und fand mehrere Skelette. Eindeutig keine rituelle Bestattung. Sofort wurden Ermittler hinzugezogen, um zu bestätigen, dass es sich um eine Massengrabstätte handelte. Also fuhren wir dorthin. Auf unsere Bitte hin wurden im Hangar, in dem wir arbeiteten, lange Gestelle aufgestellt, damit wir alle Skelette auslegen konnten. Knochen für Knochen rekonstruierten wir jedes einzelne, wie beim Auffädeln von Perlen, um uns ein vollständiges Bild zu verschaffen. Die zweite Grabstätte enthielt die Überreste von 91 Menschen. Darunter befanden sich etwa gleich viele Frauen und Kinder. Die meisten Kinder waren sehr jung, von Säuglingen bis zu Vorschulkindern.
4: Womöglich haben die Freiwilligen, die viele Jahrzehnte auf den Schlachtfeldern verbracht hatten, hier das Wesen und die Bedeutung des Krieges wirklich begriffen. Sie verstanden, warum unsere Truppen bis zum Ende kämpften, warum sie starben, als sie sich auf Bunker und Maschinengewehrnester stürzten. Sie taten das, damit Frauen, Kinder und Familien weiterleben konnten. Denn das, was ihnen bei der Befreiung der Städte begegnete, das, was sie in diesen Lehmgruben sahen, machte natürlich deutlich, gegen wen genau sie kämpften.
6: Eine Kommission aus Militärärzten berichtete über die Gräueltaten der Nazis. Viele Familien aus der Gegend wurden aus ihren Häusern vertrieben und hingerichtet. Eine Mutter fand die Leiche ihrer Tochter, die von den Deutschen erschossen worden war.
5: Berufsbedingte emotionale Distanz ist eine gute Sache. Nach jahrelanger Erfahrung haben sowohl meine Kollegen als auch ich sie entwickelt. Aber wenn man einen Knochen in der Hand hält, der kleiner ist als der eigene kleine Finger und einem klar wird, wem er gehörte, und man dann ein Einschussloch in dem winzigen Schädel sieht, dann kommen einem die Tränen. Neben dem zerschmetterten Schädel liegt ein Kinderzopf mit einem Haargummi. Meine Töchter waren damals 5 und 7 Jahre alt. Ich habe 2 Mädchen. Und mir wurde klar, genauso binde ich meinen Mädchen jeden Morgen die Haare zusammen. Um ehrlich zu sein, ist das ganze Ausmaß dieses Grauens unfassbar.
4: Diese Arbeit ist unverzichtbar, weil das Leid unseres Volkes in Frage gestellt wurde. Deshalb arbeiten Ermittler und Forensiker mit uns zusammen, um den geringsten Zweifel auszuräumen, dass es sich um einen Völkermord handelte, den europäische Nationen während des großen Vaterländischen Krieges gegen uns verübt haben.
7: Diejenigen, die im großen Vaterländischen Krieg ums Leben kamen, hatten eine solche Brutalität nicht verdient. Es waren ganz normale Zivilisten, die arbeiteten und ihre Kinder großzogen. Sie stellten für keine Nation eine Bedrohung dar, schon gar nicht für Deutschland. Dennoch

0: wurden sie auf grausame und ungerechtfertigte Weise getötet.
1: Wir haben unsere forensischen Gutachten fertiggestellt, jedes einzelne ordnungsgemäß dokumentiert und sie auf Ersuchen des Untersuchungsausschusses vorgelegt. Sie wurden anschließend den Strafakten beigefügt und dem Gericht übermittelt. Der Prozess war, ich würde sagen, sehr emotional. Selbst jetzt, während ich mit Ihnen spreche, bekomme ich Gänsehaut. Das Gericht hörte zu, ohne zu unterbrechen. Ich finde, das Ausmaß ist einfach erschütternd. So sah unser Verfahren aus. Auf Tisch 1, die Überreste von Erwachsenen. Auf Tisch 2, die Überreste von Erwachsenen. Die Tische sind mehr als 10 Meter lang. Und dies hier, auf Tisch 3, sind die Überreste von Kindern.
2: Das Gericht hat entschieden, dem Antrag des Staatsanwalts der Region Rostov stattzugeben, festgestellte und neu aufgedeckte Verbrechen anzuerkennen, die während des großen Vaterländischen Krieges in der Region Rostov von den Besatzungstruppen der Nazis und ihren Kollaborateuren an nicht weniger als 180.811 sowjetischen Bürgern, der friedlichen einheimischen Bevölkerung sowie an nicht weniger als 200.000 Kriegsgefangenen als Kriegsverbrechen und Verbrechen gegen die Menschlichkeit sowie als Völkermord an slawischen und anderen ethnischen Gruppen, die die Bevölkerung der UdSSR bildeten, anzuerkennen, begangen im Rahmen eines von Nazi-Deutschland verfolgten Plans zur Auslöschung der lokalen Bevölkerung durch Vertreibung und Vernichtung, um das Gebiet für die deutsche Kolonisierung freizumachen. Для того, чтобы колонизировать освободившуюся территорию
3: немцами. Die Region Rostov ist das Tor zum Kaukasus. Und im Sommer 1942 stand sie der vorrückenden deutschen Armee offen. Schon vor dem Krieg hatte das Dritte Reich ernsthafte Pläne für diese ölreiche sowjetische Region.
4: Als wir den Nichtangriffspakt unterzeichnet hatten, besuchten sie den Kaukasus. Sie erkundeten jeden Pfad, sie bereiteten sich vor. Sie waren logistisch und ausrüstungstechnisch gut vorbereitet und ihre Karten waren äußerst detailliert. Sowjetische Soldaten hatten nichts Vergleichbares.
5: Das Hauptziel der Nazis im Kaukasus war natürlich Öl. Ihre riesige Armee brauchte Treibstoff. Ihre gesamte Ausrüstung musste betankt werden. Statistiken zeigen, dass etwa 80% des gesamten in unserem Land geförderten Öls aus dem Kaukasus stammten. Hitlers Truppen rückten schnell vor. Ende Juli war Rostov eingenommen. Im August hatten sie unsere Republik erreicht.
3: Die SS-Division Viking war ebenfalls Teil der deutschen Armee. Sie bestand nicht nur aus Deutschen, sondern auch aus Freiwilligen aus anderen europäischen Ländern. Diese Division ging besonders brutal gegen die lokale Zivilbevölkerung vor.
6: Viking folgte den Spuren der Panzergruppe Kleist aus dem Jahr 1941 und zog durch Lemberg und Ternopil. Das sind Orte, an denen seit langem Juden ansässig waren. Viking entwickelte schnell eine Vorliebe für Massenerschießungen.
3: In dem Bergdorf Teberda stießen sie auf ein Kindersanatorium für Patienten mit Knochentuberkulose, von denen die meisten bettlägerig waren.
4: Als die Nazis Teberda besetzten, gelang es den Einheimischen, einige Kinder zu retten, indem sie sie irgendwie bei sich versteckten. Doch genau hier setzten die Nazis erstmals ihre berüchtigten Gaswagen ein.
3: Nachdem die Rote Armee Teberda befreit hatte, machte sich eine Kommission daran, die Fakten zu dokumentieren. Und die gesamte Sowjetunion erfuhr von diesen unmenschlichen Morden.
5: Das Personal des Sanatoriums verfasste ein Dokument, die Zeugenaussagen. Im Dezember 1942 holten die Nazis 54 Kinder aus dem Sanatorium. Wenn man dieses Dokument liest, ich weiß nicht, wie stark man sein muss, um all das laut vorzulesen. Die 54 Kinder waren zwischen 3 und 17 Jahre alt. Einige waren noch Babys.

0: Sie wurden wie Holzscheite in diesen Transporter gestapelt. 54 kleine Menschen. Kinder. Im Laufe von 2 Stunden wurden die Kinder mit Abgasen erstickt. Dann wurden ihre Leichen in die Tebadar-Schlucht geworfen. Sie wird auch Gonatschkir genannt. Wie kann man dieses Verbrechen anders bezeichnen als Völkermord?
1: Das ist nicht das einzige Verbrechen, das die Nazis in Karatschai-Tscherkessien begangen haben. Im Januar 1943 richtete eine Sonderkommission allein im Gebiet von Tscherkessk 19 Erschießungsgruben ein. Während der 5-monatigen Besatzungszeit töteten die Nazis brutal mehr als 7500 Zivilisten und Kriegsgefangene. Einige der Unterlagen der Kommission wurden bei den Nürnberger Prozessen vorgelegt. Diese Nazi-Verbrechen sowie andere ähnliche Taten wurden als Verbrechen gegen die Menschlichkeit anerkannt. Im Januar 2025 wurden bei einem Prozess in der Republik Karatschai-Tscherkessien alle Dokumente erneut verlesen und der Völkermord rechtlich festgestellt.
2: Wie in der UN-Konvention von 1948 festgelegt, ist Völkermord eine Handlung, die mit der Absicht begangen wird, eine nationale, ethnische, rassische oder religiöse Gruppe ganz oder teilweise zu vernichten. Was unsere Region betrifft, so wurde Völkermord an sowjetischen Bürgern durch Massenmorde in den Städten Tscherkessk und Teberdar begangen. Diese Tatsache ist dokumentiert und es gibt Anhaltspunkte, die direkt auf Völkermord hindeuten.
1: Herbert Backes Plan zur Bekämpfung des Hungers in Deutschland und Europa umfasste mehr als nur wirtschaftliche Überlegungen, um die Auslöschung eines Großteils der sowjetischen Bevölkerung zu rechtfertigen. Er betonte auch die Notwendigkeit ethnischer Säuberungen.
3: Backe schrieb, diese Maßnahmen mussten nicht nur aus wirtschaftlichen Gründen ergriffen werden, sondern auch, weil die Großrussen der Hauptfeind Deutschlands und Europas waren. Backe stempelt also ein ganzes Volk als von Natur aus feindlich ab und folgert daraus, dass dessen Bevölkerung radikal dezimiert werden müsse. Dies ist ein klares Bekenntnis zu Völkermordplänen und ein eindeutiger Beweis für genau jene Absicht, die für die Feststellung eines Völkermords erforderlich ist. Es handelt sich möglicherweise um die schlimmsten Völkermordpläne der Geschichte, da sie 30 Millionen Menschen betreffen. Mir ist kein anderer Plan für Massenvernichtungen in einem solchen Ausmaß bekannt. Ich war als Sachverständiger in 5 Prozessen tätig. Am meisten bewegt hat mich meine Aussage in einem Prozess, in dem es darum ging, die Belagerung Leningrads als Völkermord anzuerkennen, denn Leningrad ist meine Heimatstadt. In diesem Prozess sprach ich über Backes Plan, da die Erwähnung Leningrads als Ort, der als erster von einer Hungersnot heimgesucht werden sollte, erstmals in einem Dokument von Backe vom 23. Mai 1941 auftauchte.
4: Margo und Ilja machen sich wieder auf den Weg.
5: Du hast doch bestimmt irgendwas vor.
6: Ich schlage vor, wir fahren irgendwo hin. Wir waren im Sommer unterwegs, dann sollten wir auch im Winter reisen.
4: 5500 Kilometer mit dem Auto, von Moskau bis zum Baikalsee.
6: Augen zu, 2, 3.
4: Auf dem Weg dorthin erwarten Sie neue Bekanntschaften, überraschende Erkenntnisse und Abenteuer.
7: Prima, ich mache euch heute zu Knödelfeen.
5: Oh, du bist heute eine Knödelfee.
4: Das ist das wahre Russland, wie Sie es mit eigenen Augen sehen sollten.
5: Hier fängt Sibirien an.
6: Hurra!
8: Nimm dein Bein weg. Er trinkt nur, lass ihn.
9: In der Ecke liegt noch was. Da, schau, alles Müll. Du trägst kein Stroh?
10: Ich warte auf den Dünger.
9: Als ich erfuhr, dass meine Mutter gestorben war, sagte ich gleich, dass ich die Kinder nicht weggeben wollte.
10: Unter einem Dach mit Brüdern und Schwestern sind wir besser aufgehoben als in einem Waisenhaus.
11: Mm. Jenya nennt sie manchmal Mama. Manchmal rutscht es ihm raus und er nennt sie Mama.
9: Sie wissen, dass ich nicht ihre Mama bin, sondern ihre Schwester. Ein Kindermädchen.

0: Jegor Jakovlev gibt gelegentlich öffentliche Führungen zu den historischen Orten seiner Heimatstadt. Und die Belagerung bleibt für Einwohner und Besucher von Russlands nördlicher Hauptstadt ein wichtiges Thema.
1: Um die tiefere Bedeutung der Schlacht um unsere Stadt zu verstehen, muss man wissen, dass Leningrad mehr als nur sich selbst verteidigte. Leningrad hielt eine riesige Gruppe feindlicher Streitkräfte in Schach, die Heeresgruppe Nord. Wäre Leningrad gefallen, wäre diese Horde nach Moskau geschickt worden, um sich der Operation Taifun anzuschließen. Begeben wir uns zum Wasserloch der Blockade.
2: Die Deutschen hatten nie vor, in den Straßen Moskaus zu kämpfen. Die Stadt sollte umzingelt von den Versorgungslinien abgeschnitten und ausgehungert werden. Bei Leningrad schlug dies wegen der Straße des Lebens fehl. Doch die Eisenbahnlinien und Straßen wurden unterbrochen.
0: Bereits im Juli 1941 schrieb Franz Halder, Chef des Generalstabs der deutschen Landstreitkräfte, in sein Tagebuch: Der Führer betont nachdrücklich, dass er Moskau und Leningrad dem Erdboden gleichmachen will. Wenig später, am 8. August, erteilt er zudem den Befehl, den Blockadering zu schließen.
1: Und am 8. September 1941, als die Stadt Schlüsselburg eingenommen wurde, schloss sich der Ring der Landstreitkräfte, die die Stadt blockierten, endgültig. Wir verfügen über einige interessante Dokumente, wie das Tagebuch des Befehlshabers der Heeresgruppe Nord, Wilhelm Ritter von Leeb, der offen schrieb, dass er seiner Artillerie und den Piloten der 1. Luftflotte den Befehl erteilt hatte, die Stadt jederzeit und an jedem Ort wahllos zu beschießen. Den Nazis gelang es, das Wasserversorgungssystem von Leningrad lahmzulegen, sodass die Flüsse der Stadt die einzige Wasserquelle darstellten. Dann setzte ein äußerst strenger und harter Winter ein, mit einer Durchschnittstemperatur von minus 18 Grad Celsius. Zu diesem Zeitpunkt waren die einzigen Wasserquellen die Eislöcher in den Flüssen, von denen sich eines genau an dieser Stelle befand.
0: Nina Sigal war 1941 12 Jahre alt. Sie lebte während der gesamten Belagerung in der Stadt.
3: Die Kälte setzte schnell ein. Nicht nur draußen auf den Straßen, sondern auch in den Wohnungen. Meine Eltern waren nicht zu Hause. Meine Mutter arbeitete mit medizinischen Geräten in einem Labor. Manchmal war sie tagelang weg. Und dann kam sie plötzlich zurück und gab mir, ohne ihren Mantel auszuziehen, gab sie mir einen Rat und verschwand wieder. Im Winter half sie mir mehrmals, Wasser aus der Neva zu holen. Alles war mit Eis bedeckt. Es war unglaublich schwer, vom Ufer wieder hinaufzuklettern. Einmal fiel ich hin und mein Mantel wurde klatschnass. Ich wollte ihn nicht nass tragen, also legte ich ihn in die Küche, in der Hoffnung, er würde trocknen. Aber als ich am nächsten Tag kam, stand mein Mantel einfach da, steif wie ein Brett.
0: Dann brach in der Stadt eine Hungersnot aus. Deutsche Truppen eroberten Tichwin und die Lebensmittelversorgung kam fast vollständig zum Erliegen.
1: Die Zeit von November bis Januar 1942 war die tödlichste. Warum? Sie haben wahrscheinlich schon von den 125 Blockadegramm gehört, der Ration in diesen Monaten der Belagerung, die jedoch nur von kurzer Dauer war. Sie war so gering, weil damals nichts nach Leningrad geliefert werden konnte. Man konnte nur Fracht transportieren, die bereits an den Ufern des Ladogasees bereit stand. Und es war praktisch unmöglich, etwas Neues zum Ladoga zu bringen. Der Befehlshaber der Heeresgruppe Nord, Wilhelm Ritter von Leeb, war nach der Einnahme von Tichwin begeistert, da er glaubte, Leningrad würde sicherlich verhungern.
4: Ich war gerade 7 Jahre alt geworden, als uns im Dezember 1941 diese 125 Gramm Brotstücke ausgegeben wurden. Ich ging in einen Laden und stellte mich in die Schlange. Ich war noch sehr klein. Ich kaufte das Brot, machte mich auf den Heimweg und wurde umgestoßen. Ich weiß nicht, ob es eine Frau oder ein Mädchen war, das war schwer zu sagen. Sie fiel in den Schnee und fing an, mein Brot zu verschlingen. Ich fing an zu schreien. Ein Mann rettete mich. Da kam gerade ein Soldat vorbei. Er packte sie am Kragen, nahm ihr das weg, was von meinem Brot übrig war, gab es mir zurück und fragte, bist du alleine rausgegangen? Ich antwortete, ja, das solltest du nicht tun. Ich bringe dich nach Hause. Da sagte ich, ist schon gut, ich wohne in der Nähe.
3: Jeder hat seine eigene Blockade und man lebt sein ganzes Leben lang damit. Manchmal habe ich Träume, in denen es so ist, als wäre ich wieder in dieser Zeit. Vor allem, wenn man sich wegen etwas schuldig fühlt. Sie haben mir einen Axolotl gekauft. Das ist eine Art Amphibie. Es war fast durchsichtig und klein, dieses Axolotl. Mit süßen kleinen Händen. Ich war so hungrig, aber es lebte. Es zu töten, wäre man dazu in der Lage? Ich konnte es nicht. Aber dann hielt ich es nicht mehr aus. Ich war hin und her gerissen. Ich erinnere mich an diesen Zustand. Ich träume sogar davon. Ich hatte einen Topf auf dem Herd stehen und habe den Axolotl hineingeworfen. Aber als ich ihn wieder herausholen wollte, war er verschwunden. Er hatte sich einfach aufgelöst.
0: Um die Lebensmittelversorgung sicherzustellen und die Evakuierung hungernder Einwohner wieder aufzunehmen, beschloss die Belagerungsbehörde im November 1941, eine Straße auf dem zugefrorenen Ladogasee zu bauen.
1: Niemand wusste, wie dick das Eis auf dem Ladogasee war. Wissenschaftler hatten es nie untersucht. Würde das Eis einem Gas-Lkw standhalten? Wo und wie sollte die Straße verlegt werden? All dies musste möglichst schnell geklärt werden. Und die Wissenschaftler taten genau das. Die Versorgung der Stadt wurde 1942 wiederhergestellt. Doch leider waren bis dahin bereits viele Menschen ums Leben gekommen. Etwa 1 Million Leningrader starben infolge der Blockade.
0: Die Belagerung dauerte 872 lange Tage. Dank der heldenhaften Anstrengungen der Roten Armee wurde der Feind zurückgedrängt und die Einkreisung durchbrochen.
3: Ich wusste, dass sich etwas zusammenbraute. Mama sagte, wir gehen zum Angriff über. Zeit, die Faschisten zu vertreiben. Ich zog meine Stiefel ohne Strümpfe an und wir sprangen hinaus und rannten zum Ufer, wo die Schiffe lagen. Moskau hatte sein Feuerwerk gehabt und nun war Leningrad an der Reihe. Was für ein Gedröhne! Wir lachten, weinten und umarmten uns. Es war ein Gefühl, als wolle man einfach davonfliegen. Ich übertreibe nicht. Ich wollte abheben und fliegen, weil die Blockade vorbei war.
1: Es ist ein Tag der Erlösung. Unser Land stand buchstäblich einen Schritt vor der Vernichtung, schaffte es aber dennoch, dem Feind das Rückgrat zu brechen und eine Geschichte und Zukunft für künftige Generationen zu sichern. Aber natürlich gab es auch Tränen, denn viele mussten sich opfern, damit andere in diesem schrecklichen Kampf nicht umkommen mussten.
0: Der Prozess, der 2022 in St. Petersburg stattfand, trug dazu bei, die neue Zahl der Opfer der Belagerung zu ermitteln, die von früheren Schätzungen abwich. Das Nürnberger Tribunal bezifferte die Zahl auf 649.000.
5: Historiker haben bereits festgestellt, dass während der Belagerung deutlich mehr Menschen ums Leben kamen, als in offiziellen Dokumenten angegeben ist. Etwa 1.093.000 Menschen. In der Gerichtsentscheidung heißt es, nicht weniger als die auf dem Piskarowskoje-Friedhof beigesetzten Menschen, die während der Belagerung Leningrads starben, sind nicht die einzigen Opfer des Völkermords. Dazu gehören auch Menschen, die während der Blockade aus Leningrad evakuiert wurden, obwohl sie bereits nicht mehr zu retten waren, und die nach Jaroslawl oder Wologda geschickt wurden. Viele erreichten ihr Ziel nie und wurden aus den Zügen geholt oder sie starben in Krankenhäusern an völliger Erschöpfung.
6: Unsere Kollegen aus dem Gesundheitswesen haben einen verzögerten Belagerungseffekt dokumentiert. Bei den Menschen, die nicht unmittelbar während der Blockade starben, bis zu 3 Generationen später in Evakuierungszentren und anderen Regionen daran sterben. Infolgedessen erkranken ihre Kinder und Enkelkinder, sodass mindestens drei Generationen der Blockade zum Opfer fielen.
4: Das enorme Ausmaß und der Grad dieser Qualen und Erniedrigungen waren einfach erschütternd. Diese Menschen haben nicht an ihre Seelen gedacht, würde ich sagen. Sie haben nicht bedacht, dass am Ende alles bezahlt werden muss. Schließlich siegt irgendwann die Gerechtigkeit.
1: Bislang gab es 34 Prozesse in der gesamten Russischen Föderation. In allen wurde entschieden, dass die Aktivitäten der Nazis während des Großen Vaterländischen Krieges als Völkermord am sowjetischen Volk anzuerkennen sind.
6: Der nächste Schritt könnte darin bestehen, die Schlussfolgerungen der Justizbehörden aller Regionen zusammenzufassen. Dies bietet die Gelegenheit, den Gesamtschaden für die UdSSR und für Russland als deren Rechtsnachfolger sowie die von den Gerichten festgestellte Gesamtzahl der Opfer zu erfassen. Anschließend sollten diese Fakten von den zuständigen internationalen Institutionen und Organisationen geprüft und einer angemessenen rechtlichen Bewertung unterzogen werden. Das ist bisher noch nie geschehen. Die Blockade wurde beiläufig erwähnt, aber es wurde keine Einschätzung dessen geliefert, was tatsächlich in der Stadt geschah. Wie lässt sich all dies rational in Worte fassen?
7: Unser Mitgefühl wird von Generation zu Generation weitergegeben. Es unterliegt keiner Verjährung, genauso wenig wie die Verbrechen von Hitlers Fanatikern und Komplizen, jenen, die den Völkermord am sowjetischen Volk kaltblütig geplant und brutal ausgeführt haben. Von den Gesamtverlusten, die die UdSSR während des Großen Vaterländischen Krieges erlitten hat, entfiel mehr als die Hälfte auf Zivilisten. Und dies ist ein unbestreitbarer Beweis dafür, dass die Nazis und ihre Satellitenstaaten keinen Krieg gegen ein politisches Regime oder eine Ideologie führten. Nein, ihr Ziel waren die reichen Bodenschätze und das Land unseres Landes sowie die Vernichtung der Mehrheit unserer Bürger.

0: Grüße von OpenTX.
1: Versuchen wir es. Erstmal eine Runde.
2: Mit der militärischen Sonderoperation begann auch die FPV-Revolution. Leute bauten Drohnen in Garagen und verwendeten Komponenten, die sie bei AliExpress kauften.
3: Ohne vorherige Kontrolle und Testflug schicken wir keine Drohne an die Front. Durch die Erfahrung aus der Herstellung von Tausenden von Drohnen kann man meist schon hören, wenn etwas nicht stimmt. Wenn sie ein Paket von uns erhalten, müssen die Frontsoldaten die Geräte nur auspacken. Sie müssen den Akku nur noch einbauen. Das war's. Der Soldat schaltet die Drohne ein und los geht's.
1: Es ist eine gute Arbeitsdrohne. Genau das, was wir momentan an der Front brauchen, weil dies eine völlig neue Art von Krieg ist. Drohnen sind die Zukunft.
4: Der Krieg hat Syrien kolossalen Schaden zugefügt. Militante profitierten enorm von dem Konflikt. Sie beschossen die Städte, um das Ausmaß der Plünderungen zu vertuschen. Man schob alles auf den Krieg.
2: Die Gruppen begannen damit, alte Artefakte zu plündern.
4: Ich denke, eine Vase wie diese könnte auf dem Schwarzmarkt 12.000 bis 15.000 Dollar einbringen.
5: Es waren Europäer, sie sprachen Englisch.
6: Diese führen ihre Untergebenen exakt zu den Stellen der wichtigsten historischen Artefakte, die gestohlen werden sollen.
4: Der Löwenanteil dessen, was geplündert wurde, befindet sich heute entweder in Europa oder Nordamerika.
2: Viele Fundstücke aus Syrien werden auf eBay angeboten.
0: Sie trägt eine Museumsnummer. Vielleicht wurde sie aus einem Museum gestohlen.
7: Hallo, ich bin Anton Rogatschow und zusammen mit Rassir Beyond haben wir uns eine interessante Challenge ausgedacht. Wir zeigen euch einzigartige Abenteuer in jeder Region unseres riesigen Landes. Ich befinde mich in der höchstgelegenen Trainingseinrichtung, in der die besten UFC-Kämpfer trainieren.
8: Die kälteste Zeit des Jahres ist schon vorbei.
7: Ich trage 3 Hosen und 4 Sweatshirts.
9: Es friert nicht mehr.
7: Wie kalt war es?
9: Minus 49 bis minus 52 Grad.
7: Ich bin am Baikalsee. Und so entsteht eine neue Glocke. Ich bin auf den höchsten Berg in Europa gestiegen.

In Omsk konnten wir uns als unverbesserliche Shopaholics und Fans der sibirischen Mode die örtlichen Läden nicht entgehen lassen und begannen unseren Tag mit Einkäufen. Neue Kleidung sorgt immer für gute Laune, besonders wenn sie hochwertig, einfallsreich und aus russischer Produktion ist. Diese wundervolle Kreation wurde hier in Omsk genäht.

0: улице снег.
1: Draußen schneit es. In Omsk ist Winter. Beste Zeit für ein Distelgetränk.
2: Ich mag das nicht. Es ist viel zu süß.
1: Distel, das Getränk für wahre Männer.
2: Ja, ein Zuckerschock für wahre Männer.

Hey, na, was tust du denn hier? Du siehst doch wie ein netter Kerl aus. Wie heißt du? Ah, klar, 254-1183. Hör zu, 254-1183. Du hast ein gutes Auge und nutzt es, um Leuten Geldstrafen zu geben. Lass das doch lieber sein. Ja, mach's gut. Und benimm dich. Wie oft muss ich noch mit diesen Leuten reden, bis sie es verstehen?

Und was ist, wenn ich dich aufnehme? Gefällt dir das etwa? Eben. Hier, du kommst auf YouTube. Ich werde dir Strafen senden und nicht umgekehrt. Was habt ihr nur für ein Problem?

Unser Weg führte weiter nach Novosibirsk, in die drittgrößte Stadt des Landes. Das war keine kurze Strecke, mehr als 700 Kilometer. Deshalb haben wir eine Übernachtungspause in der kleinen Stadt Barabinsk eingelegt. Auf dem Weg haben wir uns einfach zurückgelehnt und den Ausblick genossen.

0: Das nach Tscherplikin benannte Sibirische Forschungsinstitut für Luftfahrt ist eines der größten Forschungs- und Testzentren der russischen Luft- und Raumfahrtindustrie. Am Institut werden die Flugzeuge SSJ-100 und MS-21 getestet, Fluglabore produziert, Demo-Flugzeuge, Flugtechnologien, Navigationsmittel und Landetechnologien entwickelt. Außerdem rekonstruiert und testet das Institut die legendären Flugzeuge des Zweiten Weltkriegs.
1: Вадим Евгеньевич, erzählen Sie uns mehr über das Institut. Unsere Sendung richtet sich nicht nur an ein russisches, sondern auch an ein deutsches Publikum. Können Sie unseren ausländischen Zuschauern erzählen, was das für ein Institut ist? Was Sie hier machen und ob es im Westen oder in Deutschland irgendwelche ähnlichen Einrichtungen gibt?
2: Die Abkürzung SFIL steht für Sibirisches Forschungsinstitut für Luftfahrt. Wir verfügen hier über den gesamten Testkomplex, der für die Entwicklung und Produktion von Luftfahrttechnologien erforderlich ist. Wer mit einer Idee an unser Institut kommt, kann hier ein ganzes Flugzeug projektieren, herstellen und erproben. Am Ende kommt dabei im Grunde ein fertiger Flugapparat heraus.
1: Dmitri, wo befinden wir uns hier? Was ist das für ein Flugzeug?
3: Das hier ist das Belastungsgelände für Luftfahrzeuge. Der Teil des Testgeländes, auf dem wir uns befinden, ist das Belastungs- und Statistik-Testgelände für den Sukhoi Superjet. Auf diesem Gelände befindet sich das SSJ-100 Passagierflugzeug, das wir bereits 2007 erhalten haben, um erste Belastungstests durchzuführen. Seitdem wird dieses Flugzeug in unserem Labor durchgehend auf Robustheit getestet. Direkt hinter uns steht gerade das Modell SSG New. Das ist die Importersatzversion des Flugzeuges, die wir seit etwas mehr als einem Monat testen. Wir werden Statistiktests an diesem Flugzeug durchführen.
0: New ist also die Version, in der mehr Komponenten, Teile, Aggregate und Knoten aus russischer Produktion stecken.
3: Ja, das Flugzeug ist praktisch vollständig importersetzt. Der Großteil der Aggregate des Flugwerks wurde ersetzt, unter anderem das Fahrwerk, das aus russischer Produktion kommen wird. Ein unverzichtbarer Teil des Flugzeugs ist natürlich auch der Motor und der SSG New wird mit dem PD-8-Motor ausgestattet sein.
0: Und welchen hatte es vorher?
3: Vorher hatte es einen SAM-146-Motor. Das war eine gemeinsame russisch-französische Entwicklung und unser gesamter aktueller Park an SSG-100-Flugzeugen ist mit diesen Motoren ausgestattet.
1: Und die neuen sind komplett russisch?
3: Ja, das sind PD-8-Motoren und unsere Aufgabe ist,
1: ein gutes Flugzeug herzustellen.
3: Nein, wir stellen sie nicht her, wir testen sie und wir haben...
1: Damit sie nicht abstürzen.
3: Ja, unser Sibirisches Forschungsinstitut für Luftfahrt hat ein Flugzeug erhalten und unsere Aufgabe ist es, seine Robustheit zu testen. Das ist ein Teil der Zertifizierung des Flugzeugs. Anhand der Ergebnisse der Tests zertifizieren wir, dass das Flugzeug sicher ist und nicht durch Phänomene zerstört werden kann, die in seinem Regelbetrieb und im Flug auftreten können. Und wir werden diese Tests genau hier durchführen, in dieser Anlage. Sobald in etwa einem Monat die Montagearbeiten am Flugzeug abgeschlossen sind, werden wir einen Teststand um es herum aufbauen. An diesem Stand kommen verschiedene Belastungstestgeräte zum Einsatz.
1: Wie passiert das?
3: Unter anderem werden wir spezielle Riemen am Flugzeug anbringen und Untersetzer konstruieren, über die wir das Flugzeug belasten werden.
1: Wird das Flugzeug dabei geschüttelt?
3: Nicht ganz. Es wird nicht geschüttelt, aber wir wenden mithilfe spezieller hydraulischer Zylinder Belastungen darauf an. Wenn wir ein Flugzeug testen und sehen, dass irgendwo Brüche, Risse oder undichte Stellen auftreten, dann teilen wir das dem Entwickler des Flugzeugs mit. Er entscheidet dann, wie er vorgehen soll. Manchmal beobachten wir auch, wie der Riss sich verhält und wächst. Wir versuchen, ihn zu vergrößern, oder wir bzw. der Auftraggeber entscheiden uns, ihn zu reparieren. Dann warten wir, bis der Riss abgedeckt und die entsprechende Stelle verstärkt wird. Diese Tests beeinflussen natürlich Entscheidungen, die für Flugzeuge getroffen werden, die bereits in Betrieb sind, damit solche Probleme bei ihnen auf keinen Fall auftreten. Das ist im Grunde auch das Hauptziel dieser Tests. Und hier auf unserem Gelände, nun in Laborbedingungen, können wir für viele Jahre im Voraus feststellen, was mit einer Konstruktion infolge von Zehntausenden Belastungen und regulären Flügen passieren wird. Das bedeutet, dass wir entsprechende korrektive Maßnahmen ergreifen, damit Flugzeuge im Betrieb nicht beschädigt werden.
0: Das Flugzeug wird bei den Tests also deformiert?
3: Ja, natürlich. Im Laufe des Tests kann man beobachten, wie das Konstrukt deformiert wird. Man kann hören, wie es knarrt und knirscht. Das ist ein ganz gewöhnliches Phänomen, vor allem bei metallischen Flugzeugen. Wenn wir als Passagiere in einem Flugzeug sitzen, passiert das in Wirklichkeit auch, aber wir hören es nicht wegen der Betriebsgeräusche des Flugzeugs.
0: Ja, aber wir sehen, wie die Flügel schwanken.
3: Ja, sowas kann man sehen, vor allem früher, als die Flugzeuge noch zwei Triebwerke am Flügel hatten. Bei der IL-86 sah man bei Turbulenz besonders stark, wie die Flügel schwankten.
0: Viele bekommen dabei Angst.
3: Ja, die Vibration ist schon ziemlich stark, aber das ist alles eingerechnet und Flugzeuge sind auf extrem starke Turbulenzen ausgelegt, die trotz allem problemlos überwunden werden können. Ihre Belastungsgrenzen lassen sehr viel Platz nach oben.
0: Dmitri, ich habe ein paar allgemeine Fragen. Das ist ein Superjet 100, richtig?
3: Ein SSG New.
0: Ah, also nicht mehr 100, sondern einfach nur New.
3: SSG New ist der richtigere Name.
0: So heißen sie jetzt also.
3: Das ist ein Mittelstreckenpassagierflugzeug mit etwa 100 Sitzen.
0: Was sind die Vorteile dieses Flugzeugs?
1: Als was?
0: Also natürlich gegenüber der Konkurrenz. Sein Hauptvorteil ist natürlich, dass es russisch ist.
3: Nun, ich kann zum Beispiel sagen, dass unsere Aerodynamik die beste ist.
0: Unsere Flugwerke?
3: Ja, unsere Flugwerke. Das ist ein sehr effizientes Flugzeug, was den Treibstoffverbrauch und die Flugsicherheit angeht. Beim Großteil des Flugwerks des SSG-Passagierflugzeugs wurden traditionelle Aluminiumlegierungen verwendet, die von der Luftfahrtindustrie sehr gut erforscht sind. Wir wissen also, wie sich dieses Metall in allen Situationen und Zyklen und bei jeder Gebrauchsdauer verhält.
1: Und wie sieht es mit anderen Flugzeugen aus, die noch kommen werden? Du machst dir doch immer Sorgen, dass wir keine Langstreckenflugzeuge haben, um aus Moskau nach Chabarowsk zu fliegen.
0: Also wir können das natürlich fragen, aber ich weiß nicht, ob Dmitri uns dazu...
1: Gibt es sowas?
3: Unsere nationale Luftfahrtindustrie hat einige entsprechende Projekte, unter anderem die CR-929, die zusammen mit China entwickelt wird.
0: Das sagt mir leider nichts.
1: Siehst du?
3: Ja, das ist ein Projekt, an dem schon seit 3 oder 4 Jahren gearbeitet wird. Von der Größe her entspricht es etwa einer Boeing 767. Das ist also ein Großraumflugzeug.
0: Wir arbeiten da also mit den Chinesen zusammen? Aber wir stellen ja inzwischen eigene Motoren her. Ich vermute, dass China wohl ursprünglich für die Motoren zuständig war. Aber jetzt, da wir unsere eigenen Motoren haben... Wessen Motoren werden am Ende bei diesem Projekt verwendet werden?
3: Also das CR-929-Design sieht vor, dass...
0: Wer arbeitet daran von unserer Seite?
3: Die Irkut Corporation. Sie ist für dieses Projekt zuständig. Der Motor hätte, soweit ich weiß, von Anfang an ein russischer Motor sein sollen.
0: Aha, sehr gut. Und wie schneiden unsere neuen Motoren im Vergleich zu ausländischen ab?
3: Diese Motoren befinden sich im Teststadium, aber die Zielparameter, die im Projekt vorgegeben sind, stehen den ausländischen Konkurrenten in nichts nach.
0: Weder beim Verbrauch noch bei der Verlässlichkeit?
3: Genau. Das Projekt gab vor, dass der Motor identische Charakteristiken zu vergleichbaren ausländischen Modellen haben soll.
2: Die Industrie entwickelt sich heute in einem solchen Tempo, dass sie schnell alles aufholt, was früher vernachlässigt wurde. Aufgrund all dieser Ereignisse ist uns jetzt wirklich klar geworden, dass es keine Alternative zum Importersatz gibt.
1: Komplexe Dinge zu bestaunen ist immer ein aufregendes Erlebnis. Und die Luftfahrt ist eine beeindruckende und komplexe Industrie, die nur wenige Länder gemeistert haben. Während die Ingenieure weiter an ihren Entwürfen und Tests arbeiten werden, widmen wir uns aber erstmal irdischeren Dingen.

Wir hatten heute nichts mehr zu tun und noch reichlich Freizeit. Wir wussten nicht, was wir damit anstellen sollten, bis unser Kollege aus dem Kamerateam vorgeschlagen hat, ein Tattoo-Studio aufzusuchen. Wir hielten das zuerst für einen Witz, aber nein. Also leisteten wir ihm Gesellschaft. Schließlich klang das nach Spaß.

0: Ich bin definitiv für das hier.
1: Ja, ich auch. Das sieht viel lustiger aus. Und wo kommt der Hund hin? Oh, und nicht irgendein Hund, sondern...
0: Dein Hund.
1: Mein Hund kommt auf sein Bein.

0: Wie, soll ich jetzt ans Steuer?
1: Musste das sein?
0: Ja, schau dir das an.
1: Als wäre ein Bär da durchgelaufen.
0: Ein Bär? Das wäre nicht passiert, wenn du nicht hier angehalten hättest.
1: Mach das weg.
0: Ich versinke.
1: Du stehst gleich bis zu den Knien im Schlamm.
0: Hoffentlich nicht. Siehst du, wo du angehalten hast?
1: Ich habe da angehalten, wo du wolltest.
0: Du hast mitten im Schlamm angehalten. Ich will nicht einmal... ich stecke das einfach da rein und fertig.
1: Und jetzt mach den Kofferraum zu.
0: Gleich, wenn meine Füße trocken sind, ziehe ich saubere Schuhe an und gehe den Kofferraum zumachen. Bereit?
1: Los, komm schon, bevor dich jemand umfährt.

0: Ha! Alle haben gesagt, der Niva würde nie im Leben schneller als 80, 90 km/h fahren können.
1: Sie haben alle gelacht. Willst du dich wirklich mit 90 km/h durchquälen? Aber wir rasen.
0: Wie kommt das?
1: Der Niva will einfach selbstständig ankommen.

0: Am nächsten Tag hatten wir in Kemerovo ein paar kleine, aber wichtige Aufgaben. Wir haben Kaffee mit Kollegen vom örtlichen Fernsehen getrunken.
1: Und einen neuen chinesischen Geländewagen getestet.
0: Und es hat uns gefallen.
2: Ja, das Auto hat alle Erwartungen erfüllt.
0: Hier sehe ich harmonischer aus als dort.
2: Wir sind jetzt in einem Laden, um uns sibirische Klamotten anzusehen. Vor allem ich als Modefan.

0: Und? Alles sauber? Jetzt sieht er wieder schön aus. Bei der Abreise aus Kemerovo wurde uns klar, dass lange Strecken uns absolut nicht erschöpfen.
1: Sagte Margot, während sie ihre Augen schloss und sich zurücklehnte. Nein, sie erschöpfen uns nicht. Aber Schlaf muss auch sein.
0: Nur manchmal.

Krasnojarsk ist eine der Städte, in denen wir noch nicht waren, aber die wir unbedingt sehen wollten. Also fuhren wir schnell zum Hotel, um morgen unsere Entdeckung Sibiriens mit neuer Kraft fortzusetzen.

0: Wenn du zerstörte Kirchen siehst, sage nicht, schau, was die Menschen getan haben, sondern sage, das ist es, wohin uns der Teufel gebracht hat. Verwandle deinen Kummer in geistliche Trauer. Daraus entsteht ein Gebet.
1: Dir wird es kaum auffallen. Ich aber kannte diese Menschen vorher und nachher. Alle haben sich verändert. Ihre Sichtweisen haben sich geändert. Was einst kostbar war, wurde bedeutungslos. Was sie einst nicht wahrnahmen, ist heute kostbar.
2: Wir haben ein tiefgreifendes Verständnis davon, was wahrhafter Frieden bedeutet.
3: Ich denke, der einzige Grund, warum ich überlebte, war der, dass ich betete. Überall um mich herum flog Schrapnell, aber ich bekam keinen Kratzer ab. Es ist ein Wunder.
4: Sehr viele Menschen wurden verwundet. Viele verloren Angehörige. Sie haben sehr viel Leid erfahren und sie brauchen so etwas wie einen geistlichen Wiederaufbau.

0: Bruder, ich sehe einen Banderiten auf 5.
1: Was macht er dort noch? Na, mach schon.
0: Ich führe das Werk meiner Großväter fort. Ich verteidige meine Familie, meine Geschichte und unsere Werte.
1: Jene, die momentan hier kämpfen, machen weiter dank ihrer Willensstärke.
2: Wow. RT behaupten, Händewaschen sei wenig hilfreich gegen Covid-19.
3: Wirklich.
4: Leider löste diese falsche Meldung der Bild-Zeitung zwar Emotionen, aber keinen gesunden Menschenverstand aus. Doch es war Professor Bob Arnott, der gesagt hat, Sie können sich den ganzen Tag lang die Hände waschen, doch Sie werden trotzdem das Coronavirus bekommen, wenn jemand in Ihrer Nähe hustet. Lassen Sie sich von Fakten leiten, nicht von Emotionen.
3: RT.de. Kritisch bleiben.
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Hey,

Grüße an die Küsten der Krim, nach Adler, nach Anapa, an alle, die gerade verzweifelt nach einer freien Sonnenliege suchen.

sehen wollte. In Dagestan muss man niemandem erklären, wer Khabib ist. Jeder hier kennt Khabib Nurmagomedov, den russischen Kämpfer und Weltmeister. Er hat eine ungebrochene Serie von 29 Siegen und 0 Niederlagen.

0: пока ехали.
1: Beim Hochfahren haben wir 5 Leute mit Habib-T-Shirts gesehen. Auf den Autos steht auch Habib. Selbst auf diesem LKW hier steht Habib. Habib ist der Beste. Übrigens befindet sich in Dagestan auch Europas höchstgelegenstes Bergdorf. Es liegt 2560 Meter über dem Meeresspiegel. Habib wurde auch hoch in den Bergen geboren. Hier, um genau zu sein. Ich befinde mich in der höchstgelegenen Trainingseinrichtung, in der die besten UFC-Kämpfer trainieren. Habib selbst hat hier einst trainiert. Der kleine Habib war erst 5 Jahre alt, als er mit dem Training begann. Mit 12 zog er mit seiner Familie in die Hauptstadt Dagestans, wo sein Vater ein Trainingslager für seinen Sohn und andere talentierte Jugendliche eröffnete. Wie sieht dein Trainingsplan aus?
2: Wir stehen um 6 Uhr auf. Wir haben eine halbe Stunde, um uns vorzubereiten, zu waschen, das Bett zu machen und all sowas. Und um 6.30 Uhr sind wir schon beim Training.
3: Alles, was wir tun, ist trainieren. 2 Stunden morgens, 2 Stunden vor dem Mittagessen und 2 Stunden am Nachmittag. Nichts außer Training und es gibt keine Ablenkungen.
1: Ich will diese Routine einen Tag lang selbst ausprobieren und von morgens bis abends trainieren. Mal sehen, was daraus wird.

0: Aufholen, aufholen, fertig machen und sprinten. 10 Sekunden. Los, los, los. Ruhig atmen.
1: Ich bin zu schnell gerannt.
0: 1, 2, 1, 2, 1, 2, 1, 2.
1: Die zweite Stunde des Trainings. Der Trainer ist brutal. Okay, ich muss los.
0: Sprinten!
2: Mit dem Gesicht zu mir!
0: Beeilung, die Kugeln zischen. 9, 8, 7, 6, 5, 4, 3. So wird ein starker Wille geformt. Haltet eure Hintern unten.
1: Der Trainer ist absolut spitze. Vielen Dank.
0: Gut gemacht. Man merkt, dass du trainierst. Nur so zum Spaß?
1: Ich habe früher geboxt.
0: Das macht Sinn. Du hast solide Bauchmuskeln. Beneidenswert. Jung zu sein hat seine Vorteile. Ich bin Andrei.
1: Anton. Hier oben in den Bergen ist es ziemlich hart. Man ist schon nach 20 Minuten außer Atem. Der Sinn dahinter ist, 2 bis 3 Wochen in großer Höhe zu trainieren, um dann unten im Tal ein anderes Gefühl zu bekommen. Schneller, höher, stärker. Das war's, meine Arme schmerzen.
3: Laufen in großer Höhe erhöht das Lungenvolumen. Und wenn Sie danach ins Tiefland zurückkehren, werden Sie nicht so schnell müde. Auf einer Höhe von 2000 bis 2500 Metern muss man hier jeden Tag 3-mal laufen.
1: Das ist atemberaubend. Ich bin sprachlos. Ich war noch nie so hoch oben.

0: ребята.
1: Freunde, der Ring hier.
0: Здесь.
1: Wow, ist einfach unbeschreiblich. Gleich kommen die Jungs und ich werde mit ihnen trainieren. Ich weiß ja nicht, zumindest habe ich früher einmal ein wenig geboxt. Also ich werde mich hoffentlich gegen sie behaupten können. Zumindest einigermaßen.

Genug, genug. Das ist einer der Griffe, oder? Ich dachte, ich könnte mich irgendwie wehren. Aber ich war diesen Jungs nicht gewachsen. Ich konnte einfach nichts tun. Sie haben mich 6-mal ausgenockt. Einfach so. Für sie war das keine Herausforderung.

0: abgestoßen.
1: Wofür steht 290 Ende?
2: Da steht 29-0, Khabibs Ergebnis.
1: Ah, 29 Siege.
2: Genau.
1: Diese Jungs haben mich inspiriert. Als ich wieder zu Hause war, habe ich 1,5 Monate lang jeden Morgen trainiert. Ich habe in Dagestan neue Kraft gewonnen. Doch jetzt möchte ich unbedingt in den Norden gehen, um die Kranken zu treffen oder Rentierherden mit den Nenzen zu treiben. Wisst ihr was? Ich war noch nie in Jakutien. Also, auf geht's!

0: Jakutien hält mit minus 77,8 Grad Celsius den Rekord für die niedrigste Temperatur auf der Nordhalbkugel der Erde. Und im Januar liegt der Durchschnitt bei milden minus 57 Grad. Vor einiger Zeit hat mir mein Vater warme Stiefel geschenkt. Und ich dachte mir, dass ich sie brauchen werde, wenn ich jemals in den Norden gehe. Also habe ich sie angezogen und meine Füße waren schon nach 2 Minuten eiskalt.
1: Die kälteste Zeit des Jahres ist schon vorbei.
0: Ich trage 3 Hosen und 4 Sweatshirts und ich habe darunter noch eine Windjacke.
1: Wir haben hier eine Weisheit. Die kälteste Zeit ist vorbei, wenn der Bulle eines seiner Hörner verloren hat. Jetzt hat er nur noch eines, aber das fällt auch bald ab.
0: Und dann wird es warm, oder? Hier ist auch eine Natascha. Sie hat große Ohren. Das ist der Name einer Autodecke. Natascha. Eine davon liegt in jedem Auto in Jakutien. Ist Ihnen nicht kalt, wenn Sie den ganzen Tag draußen sind?
2: Nein, es friert nicht mehr. Die kälteste Zeit ist vorbei.
0: Wie kalt war es?
2: Minus 49 bis minus 52 Grad. Bio-Bauernmilch. Man muss sie nur auftauen und kann sie dann trinken.
0: Wie viele Hunde haben Sie insgesamt?
3: 40.
0: 40 Hunde. Okay, Zeit zum Kennenlernen.
3: Das hier ist Käfer.
0: Er ist der ruhigste von allen, glaube ich.
3: Ja.
0: Schüchterner Junge. Ihnen ist doch nicht kalt, oder?
3: Nein, natürlich nicht. In Jakutien wurden die ersten Hunde bereits vor 30.000 Jahren domestiziert. Weltweit liegt die Domestizierung von Hunden im Durchschnitt aber erst 12.000 Jahre zurück. Hier wurden sie schon viel früher zum besten Freund des Menschen. Und jakutische Hunde lieben Menschen.
0: Hey, wenn man mit den Hunden Zeit verbringt, vergisst man sogar die Kälte. Das jakutischste Abenteuer ist es, mit einem Hundeschlitten zu fahren. Und jeder kann das tun. Er will wohl schon los.
3: Sie alle wollen rennen, sie stehen nicht gern still.
0: Okay, ich bin fertig, fahren wir los. Und wie? Du hast mir nicht gesagt, wie man sie anhält.

0: das erste staatliche Blasorchester der Sowjetunion, abgekürzt das Gosduch. Nur die besten Musiker durften dort spielen.
1: Die bloße Menge der Musik, die sie gespielt haben, ist selbst heute noch erstaunlich. Alle Traditionen unseres heutigen Blasorchesters haben ihre Wurzeln genau dort.
0: Juli 1941. Die Wehrmacht drückt unaufhaltsam auf Moskau vor. Als Reaktion darauf beginnen sich in der Stadt Volksmilizdivisionen zu bilden.
2: Ihnen war bewusst, dass das ganze Land in Lebensgefahr schwebte. Und ich glaube, das hat sie motiviert, sich freiwillig zu melden.
0: Das staatliche Blasorchester des Kremls bereitet sich auf einen ganz besonderen Auftritt vor. Ein Konzert ohne Publikum, zu Ehren der Gefallenen. Hier, nahe Wjasma, sind die meisten der Musiker ums Leben gekommen.
3: Es ist eine große Ehre für uns, nicht nur aufzutreten, sondern auch den Musikern Tribut zu zollen, die hier ihr Leben gaben, damit wir leben und ihre Arbeit fortsetzen können.
4: Ich bin hier, um zu versuchen, 70 Meter tief zu tauchen. Meine Freunde haben lange versucht, mich zum Tauchen unter dem Eis zu überreden. Ich mochte die Kälte nie. Ich beschloss, es auszuprobieren, nur um zu sehen, wie es sich anfühlt, im kalten Wasser zu tauchen, unter Eis. Ich will einen Meter tiefer tauchen als der Rekordhalter.
5: 3, 2, 1. Los!
1: Das war also meine rasante und frostige Fahrt durch Jakutien. Aber nach so einem Abenteuer muss ich mich erst einmal aufwärmen. Wohin soll es also als nächstes gehen? Soll ich auf einem alten Segelboot nach einer antiken Nekropole suchen oder einen Angelausflug in Astrachan machen?

Es ist, als wären wir irgendwo in Afrika. Oder wie auf dem Amazonas. In Astrachan mündet die Wolga in das Kaspische Meer. Das ist eine der fischreichsten Regionen Russlands. Hier wird das ganze Jahr über geangelt. Im 19. Jahrhundert wurden hier 2/3 des Fischs des gesamten Russischen Reiches gefangen. Und zu Sowjetzeiten gehörten Fischprodukte aus Astrachan zum Proviant der Kosmonauten. Ich habe mich gestern bei Wikipedia informiert, um mehr über diesen Ort zu erfahren.

0: Und das hier ist tatsächlich die größte Flussmündung Europas.
1: Richtig.
0: Das Wolga-Delta ist das größte in Europa und das achtgrößte der Welt. Es hat bis zu 500 Nebenflüsse und Ströme. Wie merkst du dir diese ganzen Wege?
1: In Moskau kennst du dich doch auch mit den Linien der U-Bahn aus, nicht wahr?
0: Für so ein Boot braucht man keinen Schein, oder?
1: Wie, man braucht keinen Schein? Natürlich braucht man einen.
0: Man braucht einen Schein.
1: Man braucht alles Mögliche.
0: Ich kann mich jetzt also nicht einfach so ans Steuer setzen.
1: Nein, das geht nicht.
0: Wow. Das ist ein Bootsführerschein.
1: Ja, das ist ein Bootsführerschein.
0: Was ist, wenn ich betrunken wäre? Würde ich den Schein dann auch verlieren?
1: Sie können dir sogar das Boot wegnehmen.
0: Oh Mann, sogar auf dem Wasser gibt es Regeln.
1: Klar, was denn sonst?
0: So etwas habe ich noch nie gesehen. Ich war noch nie in solchen Nebengewässern.
1: Weißt du, wie man richtig wirft?
0: Ich weiß, wie man wirft.
1: Schau, du wirfst es.
0: Okay.
1: Und du wartest. Roll ein wenig mehr Schnur heraus.
0: Damit sie den Grund erreicht, ja?
1: Ja, achte auf die Spitze der Spinnrute. Du musst 2 oder 3 Mal rollen. Schau.
0: Was war der größte Fisch, den du hier gefangen hast?
1: Ein Wels.
0: Wie viel Kilogramm hat er gewogen?
1: 68.
0: 68? Wie dieses Boot. Wie ich. Okay, und glaubst du, dass ich hier was fangen kann?
1: Die Chance besteht immer.
0: Selbst für absolute Anfänger? Mist, warum habe ich sie nicht geworfen? Am anderen Ende ist etwas. Soll das so sein? Ich habe etwas gefangen, ich fühle es.
2: Gut gemacht, Anton.
0: Das bereitet einem so einen Nervenkitzel. Schau. Es ist 8 Jahre her, dass ich zum letzten Mal angeln war. Das letzte Mal war ich in der 5. Klasse. Aber das war nun ein guter Fang. Echt übel. Spitze.

0: Хлеб?
1: Ich hatte Brot, ich meine Fisch aus Astrachan. Jetzt will ich etwas Cooles machen. Ich habe gehört, dass man in der Oblast Pskov mit einem Heißluftballon fliegen kann. Und in Cherkassien kann man sich ansehen, wie Wasser aus einem Wasserkraftwerk hinausschießt. Aber ich begebe mich nach Bojatien, um mich mit einem Schamanen zu treffen. An diesem Ort kann man eins mit dem Universum werden. Ich spüre es. Ich bin am Baikalsee! Das ist das Land der Schamanen. In jeder einheimischen Familie gibt es immer jemanden mit einzigartigen Fähigkeiten. Priester, Heiler und Geisterweltbegleiter, alles in einem. Und hier beginnt mein nächstes Abenteuer mit einem echten Schamanen. Wie alt sind Sie?
2: Jetzt? 72.
1: Wirklich?
2: Im Ernst? Wir können trainieren, wenn du willst.
1: 72. Oh Mann.
2: Zwei Flaschen.
1: Vor einem Ritual muss man erst die Opfergaben für die Geister kaufen. Butter, oder? Butter, Kekse, Süßigkeiten, Lebkuchen.
3: Jetzt teilen wir das Essen mit unseren Vorfahren und Göttern. Wenn man sie nicht ehrt und kein Essen bringt, werden sie hungrig und wütend.
2: Habt ihr die Butter mitgebracht, Jungs?
1: Wir haben die Butter vergessen.
4: Und? Wird das Ritual jetzt abgesagt?
1: Wir sind also hierher gekommen und Dima, unser Kameramann, hat die Butter vergessen.
4: Was heißt hier Dima?
1: Im Kühlschrank.
4: Für wen wird dieses Ritual veranstaltet? Du hättest die Butter mitnehmen sollen. Ich muss meine eigene Ausrüstung schleppen.
1: Dann lass uns jetzt die Butter holen.
3: Weißes Essen, wie Milch, Quark und Butter, ist das Beste, was wir unseren Vorfahren anbieten können. Sahne ist am allerbesten.
1: Deshalb ist die Butter so wichtig.
3: Ja, Butter ist sehr wichtig.
2: Schließ deine Augen. Beweg dich nicht. Schließ deine Augen. Moskau. Fernsehen.

0: Schmied?
1: Ich habe das Ritual für Schmiede bekommen, weil meine Vorfahren Schmiede waren. Ich war wirklich ziemlich beeindruckt. Ob man daran glaubt oder nicht, an diesen Ritualen ist definitiv etwas dran. Hey Papa, hatte Oma nicht diesen Samovar? Den Samovar. Ich war heute bei diesem Schamanen und er sagte, ich sehe, dass deine Großmutter eine Heilerin war. Sie hatte einen Kupfersamovar und sie saß und trank Tee daraus. Nein, er sagte, dass sie neben einem Fluss gelebt habe. Und sie hat neben einem Fluss gelebt. Das ist mein Ernst. Nein, Papa, komm schon. Nicht alle Großmütter leben am Fluss.

0: Wow, vielen Dank.
1: Danke. Ich bin wirklich froh, dass es euch gefallen hat.
0: Das war so wirklich sehr cool.
2: Zeit auszusteigen.
3: Los, los, los. Es bleibt keine Zeit.
0: Hallo, hallo.
3: Geht weiter.
0: Was machst du? Wir sind hier an der Nase des Zugs, Jungs. Wir sind hier oben. Da ist er. Da ist der Baikalsee. Und hier bin ich. Ja, das macht ein wenig Angst. Es ist kalt. Es ist nass und feucht, aber wunderschön. Die Geschichte der Menschheit hat seit der Entdeckung Amerikas und dem Bau des Suezkanals kein größeres Unterfangen gesehen. Das schrieb die europäische Presse vor einem Jahrhundert. Sie berichtete von einem gewagten russischen Projekt, dem Bau der transsibirischen Eisenbahn, die ganz Russland verbinden sollte. Wow. Das ist so cool. Aber der Baikalsee stand der Strecke im Weg. Ein scheinbar unüberwindliches Hindernis, das von felsigen Ufern umgeben war. Es hätte Jahre gedauert, ihn zu umgehen. Also wurde zum ersten Mal in der Geschichte Russlands eine Eisenbahnfähre gebaut. Das ist eine coole Aufnahme, nicht wahr?
4: Das sieht aus, als würde dein Kopf rauchen.
0: Einige Jahre lang transportierten Eisbrecher, Dampfloks, Waggons und Passagiere. Und wenn das Eis im Winter dick genug war, wurden provisorische Schienen über den See gelegt und die Züge von Pferden gezogen. Danach wurde die Baikal-Rundbahn gebaut. Das war ein kaum umsetzbares Glied in der großen Kette. 39 Tunnel mussten durch steile Klippen gebaut werden und natürlich auch viele Brücken, Galerien und Stützmauern. Das ist der längste Tunnel. Er ist so gerade, dass man das Licht am Ende sieht. Jetzt fahren nur noch Touristenzüge auf den alten Gleisen. Sie sind eine der größten lokalen Touristenattraktionen und fast so beliebt wie der Baikalsee selbst oder seine Fische.
5: Ich will den Baikal so umarmen. Mach ein Foto, wie ich den Baikal umarme.
6: Komm schon, umarmen wir ihn zusammen.
5: Okay, ich stelle mich hier hin und mache ein Foto. Fertig.
6: Endlich habe ich den Baikalsee umarmt. Ich war am See und kurz im Wasser. Ich sagte, hallo Vater Baikal, Mutter Galina ist zu dir gekommen.
0: Schaut nur, was für eine Pracht.
5: Bitte filmt nicht unseren Fisch.

0: Sie schon?
1: Ist der schwer?
2: 8 Kilogramm.
1: 8 Kilogramm?
2: Ja, ein gutes Gewicht.
1: Genug für 2?
2: Klar.
1: Cool. Sind das die größten Chibureki?
3: Ja.
1: Von wo?
3: Aus dem ganzen Tunka-Bezirk.
1: Aus dem ganzen Tunka-Bezirk.
4: Warum fragst du, Mann?
2: Stehen bleiben. Bringt ihn her.
4: Wen glaubt ihr, habt ihr gefangen? Einen fleißigen Arbeiter. Ihr seht ihr nicht.
1: Eine unerwartete Aufführung für die Besucher. Wie eine Theateraufführung. Aber sie basiert auf echten Begebenheiten. Cool, oder? Das ist das wahre Russland.
4: Okay, geh schon. Geh, nächster.

0: Ja, es wird ein harter Weg.
1: Die schießen wieder den ganzen Tag. Schau nur. Ein Blitz, Rauch und Qualm. Schließlich ist ein Teil des Beins weg.
0: Das Gehirn sendet ein Signal, aber das Bein ist weg. Es ist schwer natürlich.
2: Langsam, langsam.
3: Ich dachte nur, ich schlage einfach mit der Faust zu, um sie vom Himmel zu holen.
0: Ja, es schmerzt. Es ist erschütternd. Eine Gliedmaße ist abgerissen.
4: Alias, bist du am Leben?
0: Ja.
1: Mir fehlt also ein Bein? Das ist nicht tödlich.
3: Ich bin sicher, dass ich meinen Platz im Leben finden werde und eine Möglichkeit von Nutzen zu sein.
1: Das Wichtigste ist, dass man weiterlebt.
0: Alle haben es geschafft.
5: Margo und Ilja machen sich wieder auf den Weg.
6: Du hast doch bestimmt irgendwas vor.
7: Ich schlage vor, wir fahren irgendwo hin. Wir waren im Sommer unterwegs, dann sollten wir auch im Winter reisen.
5: 5500 Kilometer mit dem Auto. Von Moskau bis zum Baikalsee.
7: Augen zu, 2, 3.
5: Auf dem Weg dorthin erwarten Sie neue Bekanntschaften, überraschende Erkenntnisse und Abenteuer.
8: Prima, ich mache euch heute zu Knödelfeen.
6: Oh, du bist heute eine Knödelfee.
5: Das ist das wahre Russland, wie Sie es mit eigenen Augen sehen sollten.
6: Hier fängt Sibirien an.
7: Hurra!
9: Auf Eskalationskurs. Die Nordatlantik-Allianz will Waffen für die Ukraine entwickeln. Die EU stellt der Ukraine fast 4 Milliarden Euro für Drohnen zur Verfügung. Zudem wird eine neue Kommandozentrale in Estland aufgestellt. Moskau macht unterdessen ein weiteres Mal deutlich, dass diese Schritte Bände über die wahre Rolle Europas im Ukraine-Konflikt sprechen. Schwere Erdbeben, die Folgen. Nach 2 schweren Erdbeben in Venezuela steigt die Zahl der Todesopfer kontinuierlich. Sie hat mittlerweile 1.900 Menschen überschritten. Zehntausende werden noch vermisst. Die Weltgemeinschaft hilft Caracas bei der Bewältigung der Folgen der Naturkatastrophe. Turbulenzen um den Libanon. Trotz der Vereinbarungen werden die israelischen Truppen im Südlibanon bleiben, so Benjamin Netanyahu. Ihm zufolge ist für einen Truppenabzug die Entwaffnung der Hisbollah und anderer militanter Gruppen erforderlich. Aus dem Libanon ist zu hören, niemand habe die Absicht, den Kampf einzustellen. Schönen guten Abend und herzlich willkommen bei TDE. Mein Name ist Vadim Ivanov und wir starten in dieser Stunde mit unseren Nachrichten. Das russische Außenministerium kritisierte die Pläne der NATO zur Entwicklung von Waffen für die Ukraine und nannte sie aggressiv. Die Sprecherin der Behörde, Maria Sacharowa, erklärte, Russland werde aufgrund der rücksichtslosen Handlungen der Allianz und der Ukraine verstärkt Unternehmen ins Visier nehmen, die Waffen herstellen, die gegen Russland eingesetzt werden sollen.
10: Die Nordatlantische Allianz verliert nach und nach die letzten Reste der Vernunft und driftet in eine Hochrisikozone ab. Sie ist bestrebt, das Maximum aus der Ukraine herauszuholen, die eine ihr großzügig zugewiesene, in Wirklichkeit jedoch alles andere als beneidenswerte Rolle als Testgelände für gegenwärtige und künftige Militärtechnologien und Kampfsysteme spielt. Durch ihr rücksichtsloses und aggressives Vorgehen liefert das Ukraine-NATO-Bündnis dem russischen Militär zusätzliche Gründe, Unternehmen verstärkt im Blick zu behalten, die an der Entwicklung und Herstellung von gegen unser Land eingesetzten Waffen beteiligt sind.
9: Zuvor hatte der Leiter der militärpolitischen Hauptabteilung der russischen Streitkräfte, Viktor Gorymykin, die Meinung geäußert, dass der bewaffnete Konflikt in der Ukraine von den europäischen NATO-Mitgliedern in die Länge gezogen werde.
11: Gerade die europäischen NATO-Mitglieder ziehen diesen bewaffneten Konflikt in die Länge. Die Regierungen vieler europäischer Länder versuchen mit aller Kraft, die US-Regierung davon zu überzeugen, die Idee einer Verhandlungslösung in der Ukraine aufzugeben. Der Westen macht bereits keinen Hehl mehr aus den Vorbereitungen für einen neuen großen europäischen Krieg.
9: Mitte Juni kündigte die NATO einen Wettbewerb mit dem Ziel an, Lösungen zur Bekämpfung russischer Flugplätze zu finden. Der Wettbewerb mit dem Titel Persistent Airfield Denial, zu Deutsch etwa dauerhafte Verhinderung der Flugplatznutzung, wurde vom NATO-Transformationskommando und dem NATO-Ukraine-Zentrum für Analysetraining und Ausbildung ausgerufen. Das Preisgeld beträgt 250.000 Euro. Die Flugplatznutzung könne insbesondere durch die Ausschaltung von Flugzeugen, Start- und Landebahnen, Treibstoff- und Munitionslagern sowie der Bodeninfrastruktur verhindert werden, so die offizielle Wettbewerbsbeschreibung. Es wird ausdrücklich darauf hingewiesen, dass die Lösungen auch ohne GPS-Signal und ohne Einsatz unter Einsatz elektronischer Kampfführungsmittel bei jedem Wetter und zu jeder Jahreszeit funktionieren müssen. Die Einreichungsfrist für Vorschläge läuft bis zum 20. Juli. Danach müssen die ausgewählten Finalisten ihre Lösungen vorstellen. Gleichzeitig stellt die EU der Ukraine im Rahmen eines großzügigen Darlehens 3,9 Milliarden Euro für Drohnen zur Verfügung. Das gab die Präsidentin der Europäischen Kommission Ursula von der Leyen auf der Online-Plattform X bekannt.
10: Der Einfallsreichtum der Ukraine ist der Schlüssel zu ihrem Erfolg im Widerstand gegen die groß angelegte russische Invasion. Genau diesen Einfallsreichtum wollen wir unterstützen. Heute stellen wir zunächst 3,9 Milliarden Euro für fortschrittliche Drohnentechnologie bereit, um die Verteidigung der Ukraine zu stärken. Weitere Mittel werden folgen.
9: Indes haben Deutschland und die Niederlande in Estland ein neues Kommandozentrum eröffnet. Wie die Bundeswehr mitteilte, diene es dem Schutz der NATO-Ostflanke. Ab dem 1. Juli soll das 1. deutsch-niederländische Korps die Landoperationen der NATO in Estland und Lettland führen. Zukünftig wird die Einheit gemeinsam mit dem multinationalen Korps Nordost die Verantwortung für die Sicherheit der baltischen Staaten und im Ernstfall die Verteidigung der Ostflanke der Allianz übernehmen. Das Hauptquartier kann eine internationale Truppe von rund 50.000 Soldaten befehligen. Parallel dazu stärkt Deutschland seine Präsenz in der Region. Die Bundeswehr stellt eine Panzerbrigade in Litauen auf. Die Bundesrepublik verhandelt zudem über die Lieferung des Flugabwehrsystems Iris-T an Lettland und Estland, und Lettland unterzeichnet Vereinbarungen mit den Konzernen Rheinmetall und Dynamit Nobel Defense zur Ausweitung der Rüstungsproduktion. Vor diesem Hintergrund bestätigte Bundesverteidigungsminister Pistorius, dass Deutschland sein Engagement an der NATO-Ostflanke verstärke.
11: Deutschland verstärkt sein Engagement an der NATO-Ostflanke, gemeinsam mit unseren niederländischen Freunden. Damit wird deutlich, die NATO kann sich auf ihre europäischen Alliierten verlassen.
9: Der Vorsitzende des Deutschen Friedensrates, Gerhard Emil Fuchs-Kitowski, ist der Ansicht, dass sich die Lage rund um die Ukraine zuspitze und die NATO nur noch Öl ins Feuer gieße. Durch Manipulationen und Aufrüstung ziehen die europäischen Regierungen und die NATO ihre Bürger in einen Krieg mit Russland hinein, fasst Fuchs-Kitowski zusammen.
12: Es wirkt weiter eskalierend und es bringt mittlerweile unabsehbare und auch unübersehbare Eskalationsrisiken weiterer Natur mit. Die können wir die aber gar nicht abschätzen, denn wenn Sie sich erinnern, über die letzten Jahre kam es ja immer weiter zu neuen Stufen, bis hin, wie wir das uns gar nicht haben träumen lassen, sehen wir jetzt uns zum Beispiel ja vor einem Raketenkrieg, wenn Sie das genau sehen wollen. Also es geht gar nicht mehr nur um die Soldaten auf beiden Seiten, die da sinnlos geopfert werden, aufgrund auch der Uneinsichtigkeit von der ukrainischen Seite her, endlich auch zu neuen Regelungen zu kommen, die vielleicht doch dann zu einem Frieden führen. Die Interessen dieser Kreise sind eindeutig gesteuert von der Kriegsindustrie, und wir haben es mittlerweile hier auch mit einem Industriekrieg zu tun, also Industriebetonung darauf. Das ist natürlich finanziert auch gestützt auch von eben diesen Interessen geleiteten Organisationen, die den größten Einfluss auch auf die Regierung haben. Und wir können natürlich gar nicht mal abschätzen, inwieweit das zum Beispiel auch dann in Korruption ginge, weil, wie gesagt, man kann ja nicht glauben, dass jemand mit normalem Menschenverstand hier diese kriegstreiberische Manipulation und auch Aufrüstung, Hochrüstung wirklich betreibt, wie wir es jetzt hier in Deutschland und in der NATO-EU sehen. Begründet wird das mit der Behauptung, dass es sich hier um eine offensiv-revisionistische Politik Russlands handeln würde und man würde nur darauf reagieren. Dem widersprechen wir natürlich extrem und vehement, weil es auch natürlich um nichts anderes geht, als um die Manipulation der eigenen Bürger in Deutschland, um sie dann auch kriegsfähig, kriegstüchtig und so weiter zu machen. Es ist extrem provozierend, denn das Problem ist, dass diese Aufrüstung und diese Kriegsvorbereitung längst strukturell ist. Also das ist auch erkennbar und deswegen ist es allen Anschein nach sogar bereits in einer Phase hier in Westeuropa einer angelaufenen Umsetzung einer Art von Generalplan. Wir müssen diese Kriegstreiber, die wir ja in unseren Reihen haben, enttarnen, ihnen die Maske vom Gesicht reißen und unserer Bevölkerung also die Augen öffnen. Das ist unsere Aufgabe, um auch diesen Konflikt zu entschärfen, weil von deren Seite, und das ist die Seite, die, wenn Sie so wollen, durch Geld und Regierungsamt die Macht haben, da können wir das nicht erwarten, denn die sind es ja offensichtlich, die hier blindäuglings da in den nächsten Krieg hineinstolpern und uns alle mit hineinziehen. Und wir wünschen uns das weder für Russland noch für Deutschland.
13: Gestern griff eine ukrainische Drohne ein Wohnhaus in der Stadt Jegorjewsk bei Moskau an. Ein 6 Monate altes Kind kam ums Leben. Weitere Mitglieder seiner Familie wurden mit Verletzungen ins Krankenhaus eingeliefert. ET sprach mit Dmitri Polanski, dem ständigen Vertreter Russlands bei der Organisation für Sicherheit und Zusammenarbeit in Europa, über die Angriffe Kiews auf Zivilisten. Der Diplomat meinte, dass Kiew gezielt Zivilisten ins Visier nehme. Die EU habe nicht genug Mut, um auf diese Verbrechen hinzuweisen, so Polanski.
14: Es handelt sich eindeutig um einen gezielten Angriff auf eine zivile

0: Einrichtung in Jegorjewsk. Das gleiche gilt für den Bus mit den weißrussischen Kindern. Auch er wurde gezielt angegriffen. Und das ist ein großer Unterschied zu den Angriffen, die der Westen lautstark zu verurteilen versucht, mit der Behauptung, Russland würde Zivilisten ins Visier nehmen. Das ist nicht der Fall. Wir greifen kritische Infrastruktur an. Wir greifen Infrastruktur an, die mit dem militärischen Potenzial des Kiewer Regimes in Verbindung steht, während das Kiewer Regime bewusst Zivilisten ins Visier nimmt und sie jagt. Das ist ein sehr schweres Kriegsverbrechen. Hinter verschlossenen Türen wenden sich viele Menschen an uns und sprechen uns ihr Beileid aus. Sie versuchen, einen Moment zu finden, in dem nicht allzu viele Menschen dabei sind. Aber sie finden unter solchen Umständen genau die richtigen Worte. Und das wissen wir zu schätzen. Aber sie haben nicht den Mut, dies offen zu tun. Und es geht nicht nur um Mut, sondern auch um die Rolle der Europäischen Union, die sehr wachsam gegenüber jedem Bruch der Solidarität innerhalb des Blocks ist. Und deshalb können sie es sich nicht leisten, ihr Beileid auszudrücken oder auf diese Verbrechen hinzuweisen. All diese Worte über die Priorität von Verhandlungen, alle Lektionen Selenskys sind nur ein Spiel. Das ist nur Megafon-Diplomatie oder nur Tricks, denn wir sehen die Handlungen vor Ort und sie zeigen ganz klar, dass das Kiewer Regime keine sinnvollen Verhandlungen will. Es liegt nicht im Interesse von Selenskyj, dass dieser Krieg endet. Er will ihn fortsetzen. Aber sie wissen, dass wir vom allerersten Tag an für Verhandlungen waren, für ernsthafte Verhandlungen. Sie wissen, dass wir bereit waren, unsere militärische Sonderoperation einzustellen, nachdem eine erste Vereinbarung in Istanbul getroffen worden war, einen Monat nach Beginn unserer Sonderoperation, als sich unsere Truppen am Stadtrand von Kiew befanden. Und dann wurden sie als Geste des guten Willens abgezogen. Wir waren bereit, nach Anchorage Verhandlungen aufzunehmen. Wir waren bereit, die direkten bilateralen Verhandlungen fortzusetzen, die in Istanbul begonnen hatten. Es war stets die ukrainische Seite, die aus diesen Verhandlungen ausstieg und versuchte, bestimmte Bedingungen durchzusetzen. Sie will die Realitäten vor Ort nicht anerkennen. Man sollte bedenken, dass Rüstungsunternehmen enorme Gewinne aus dem Konflikt in der Ukraine ziehen und nicht damit aufhören wollen. Sie sind gierig und wollen, dass die Regierungen weiterhin genauso handeln. Das ist die eine Seite. Auf der anderen Seite nutzt Europa die Ukraine als Werkzeug, als Bauernopfer in seinem geopolitischen Kampf gegen Russland. Und Europa interessiert sich überhaupt nicht für das Schicksal der Ukraine und der Ukrainer. Es wäre ihnen egal, wenn alle Ukrainer bis auf den letzten vom Selenskyj-Regime getötet würden, vorausgesetzt, es fügt Russland noch mehr Schaden zu. Ich denke, realistisch betrachtet geht es ihnen nicht darum, Russland eine strategische Niederlage zuzufügen, sondern Russland zumindest so weit wie möglich zu schwächen. Das ist ihre Aufgabe und deshalb wollen sie die Ukraine bewaffnen. Die Ukraine ist heute nichts anderes als ein privates Militärunternehmen, das Geld, Ausrüstung sowie Satelliten- und Geheimdienstdaten von der Europäischen Union und anderen westlichen Ländern erhält.
1: Nach zwei verheerenden Erdbeben in Venezuela ist knapp eine Woche vergangen und die Zahl der Todesopfer steigt immer weiter. Zum jetzigen Zeitpunkt hat sie 1.900 überschritten. Mehr als 50.000 Menschen werden laut der UNO noch vermisst. Die beiden Erdbeben, die Venezuela vergangene Woche erlebt hatte, waren die schwersten seit mehr als einem Jahrhundert. Das Epizentrum lag westlich der Hauptstadt Caracas. Im Abstand von 39 Sekunden erschütterten zwei Beben der Stärke 7,2 bzw. 7,5 das Land. Anschließend gab es Dutzende Nachbeben. Landesweit waren fast 860 Gebäude von der Katastrophe betroffen. Etwa 190 wurden vollständig zerstört. Am stärksten haben La Guaira, Caracas und die umliegenden zentralen Bundesstaaten gelitten. In der Hauptstadt verbringen mittlerweile Tausende von Vertriebenen die Nächte in Zelten unter freiem Himmel. Die Evakuierten stammen sowohl aus dem am stärksten betroffenen Bundesstaat

0: Mira als auch aus Caracas selbst. In den Notunterkünften werden die Betroffenen von staatlichen Stellen, NGOs und Privatpersonen unterstützt, die Lebensmittel, medizinische Versorgung und sogar Freizeitaktivitäten für Kinder bereitstellen, damit diese das Trauma besser bewältigen können. Wie die Menschen gestehen, haben die Angst vor möglichen Nachbeben und vermeiden deshalb hohe Gebäude.
1: Als das Erdbeben losbrach, rannten viele Menschen umher. Auf den Straßen lagen Leichen. Ich war mit meinen Kindern zusammen und beschloss, sie als erstes aus der Gefahrenzone zu bringen. Seitdem gab es mehrere Nachbeben, die wir sogar hier spüren können. In Caracas fühle ich mich etwas sicherer als in La Guaira. Jetzt wollen wir uns nicht mehr in der Nähe von Gebäuden aufhalten.
2: Die Wohnung nebenan ist direkt auf unser Haus gestürzt. Auch unsere Wohnung ist schwer beschädigt. Beide Wohnungen sind völlig zerstört. Wir bleiben hier, weil wir wirklich große Angst vor den Nachbeben haben.
0: Die Tragödie in Venezuela hat die Weltgemeinschaft tief berührt. Viele Staaten, auch Deutschland, haben ihre Rettungsteams in die Krisenregion geschickt. Berichten zufolge hat Mexiko auch 22 Hundeteams nach Venezuela entsandt. Der Vorsitzende des venezolanischen Roten Kreuzes dankte den Einsatzkräften für ihre Hilfe.
1: Wir haben alle Rotkreuzgesellschaften weltweit mobilisiert, die uns helfen konnten. Und ehrlich gesagt war die Resonanz überwältigend, sie war bewegend. Hier sind das Rote Kreuz von Costa Rica, das Rote Kreuz von Mexiko, der Rote Halbmond von Katar, das kolumbianische Rote Kreuz, das deutsche Rote Kreuz, das spanische Rote Kreuz und das Rote Kreuz von Aruba. Wenn ich sie alle aufzählen würde, würde ich sicherlich einige vergessen, denn die Unterstützung war enorm. Und ich möchte meinen Dank aussprechen, denn das Rote Kreuz hat bei dieser Hilfsaktion an unserer Seite gestanden.
0: Auch Kolumbien hat humanitäre Hilfe organisiert. Die Hauptstadt Bogotá hat sich in eine große Hilfszentrale verwandelt. Die Einheimischen versuchen, so viele Hilfsgüter wie möglich zu sammeln. ET-Korrespondentin Camila Lozano Delgado hat mit den Spendern vor Ort gesprochen.
3: Eine kleine Initiative einer venezolanischen Nichtregierungsorganisation hat Hunderte von Menschen mobilisiert und darüber hinaus Millionen Tonnen an Hygieneartikeln, Kleidung und Lebensmitteln gesammelt, die bereits unterwegs nach Venezuela sind, um dort an die Bedürftigen verteilt zu werden. Wir waren vor Ort und haben mit den Menschen gesprochen, die stundenlang Freiwillige verpflegt und selbstlos Spenden verteilt haben.
4: Ich glaube, es geht weniger um die Fähigkeit zu helfen, sondern vielmehr um den Schmerz, nicht da zu sein und nicht mehr tun zu können.
5: Für mich ist es wie in einer Familie. Wir sind weit weg von zu Hause. Jeder trägt ein bisschen dazu bei. Wir alle haben in Kastilien Vorräte gesammelt und wir sind hier, um unser Bestes zu geben.
4: Meine beste Freundin kommt aus Venezuela. Sie lebt in Caracas und ehrlich gesagt hat mich diese Tragödie zutiefst bewegt, sodass ich mein gesamtes Geld gespendet habe. Ich habe den ganzen Wochenumsatz meines Unternehmens gespendet und da ich nun kein Geld mehr habe, engagiere ich mich ehrenamtlich.
2: Wir müssen unseren venezolanischen Brüdern und Schwestern helfen. Das ist eine Aufgabe, die uns wirklich am Herzen liegt. Wir müssen jedem helfen.
3: Fast 3 Millionen Venezolaner leben in Kolumbien. Es ist die weltweit größte Migrantengemeinschaft aus diesem Land. Viele haben ihre Familien vor Jahren verlassen und heute, angesichts dieser Notlage, sehen sie darin eine Möglichkeit, wieder zusammenzukommen. Ihnen schlossen sich Hunderte von Kolumbianern an, die aus Solidarität eine Straße in Bogotá in eine riesige Spendensammelstelle verwandelten.
6: Mit einer solchen Hilfe hatten wir nicht gerechnet. Vielen Dank an die kolumbianische Bevölkerung. Vielen Dank an die hier lebenden Venezolaner. Vielen Dank an die Personen mit doppelter Staatsbürgerschaft Kolumbiens und Venezuelas, die uns jeden Tag unterstützen. Die Botschaft war klar. Es gibt Menschen, die nicht verpflichtet sind zu spenden, aber sie kommen, arbeiten und helfen. Das ist ihr Beitrag. Deshalb wird jeder noch so kleine Beitrag, den jeder von uns leisten kann, sei es finanziell durch unsere Arbeit oder auf eine andere Weise, sehr geschätzt, damit unsere Brüder und Schwestern in Venezuela die Hilfe erhalten, die sie gerade jetzt brauchen.
3: Die Stiftung Wir schaffen's gemeinsam hat in Bogotá mehrere Sammelstellen eingerichtet und innerhalb von weniger als 24 Stunden bereits über 70 Tonnen verschiedener Spenden erhalten. Unterdessen bereiten Fachärzte ein chirurgisches Team vor, um den Menschen in den betroffenen Gebieten zu helfen.
4: Unser Ziel ist es, nicht nur die Rettungskräfte zu unterstützen, sondern auch den nächsten Schritt möglich zu machen, nämlich die chirurgische Erstversorgung von Traumapatienten. Deshalb zielen diese Spenden vor allem darauf ab, dass

0: notwendige chirurgische Material bereitzustellen. Wir konnten das durch unseren Aufruf erreichen, den wir in den sozialen Medien veröffentlicht hatten. Wie das gesamte Team, das an diesem Solidaritätsprogramm arbeitet, bin auch ich beeindruckt von der überwältigenden Unterstützung der Menschen hier in unserem Land.
1: Nahtmaterial, Lokalanästhetika, Moll, Verbände und Schienen gehören zu den Spenden für die Rettungskräfte, die kleinere Eingriffe oder eine Stabilisierung benötigen. Doch die Hilfe beschränkt sich nicht nur auf Menschen. Unter den Tausenden von Spendern ist auch Platz für Tiere, die den Notfall überlebt haben. Verletzte, vermisste oder von ihren Familien getrennte Hunde und Katzen erhalten zunächst Futter und tierärztliche Versorgung. Für diejenigen, die nie wieder mit ihren Besitzern vereint werden, besteht die Möglichkeit, sie nach Kolumbien zu transportieren und dort in die Obhut von Tierschutzorganisationen zu geben.
0: Wir wissen von zahlreichen Fällen. Wir verfügen in diesem Bereich tatsächlich über ein sehr wichtiges Netzwerk von Partnerstiftungen. Viele Hunde wurden lebendig begraben, viele waren verloren, verängstigt, rannten davon und irrten umher. Die Idee ist also, diesen Tieren in Not zu helfen.
1: Die Solidarität Kolumbiens mit Venezuela zeigt sich in jeder Spende, in jeder Geste der Unterstützung. Hunderte von Freiwilligen, Dutzende von Organisationen und Tausende von anonymen Bürgern haben bewiesen, Hilfe kann Grenzen überschreiten, wenn ein ganzes Land von einer Tragödie heimgesucht wird. Camila Lozano Delgado, RT, Bogotá, Kolumbien.
2: Bis heute bleibt der Libanon ein Zankapfel im Nahostkonflikt. So erklärte beispielsweise der iranische Parlamentssprecher Mohammad Bagheer Ghalibaf, das libanesische Volk lehne das in Washington unterzeichnete Abkommen zwischen dem Libanon und Israel ab.
3: Rubio setzt sich aktiv dafür ein, das Washingtoner Abkommen wiederzubeleben und die Abraham-Abkommen voranzutreiben, mit dem Ziel, die Beziehungen des Libanon zum zionistischen Regime zu normalisieren. Unser Memorandum zielt jedoch ausdrücklich darauf ab, die Unabhängigkeit des Libanon zu schützen. Nach 4 oder 5 Verhandlungsrunden zwischen dem Libanon und dem zionistischen Regime in Washington gelangten sie zu einer 14-Punkte-Vereinbarung. Das libanesische Volk lehnt diese Vereinbarung jedoch ab, weil sie gegen die libanesische Verfassung verstößt. Tatsächlich kehrt Israel damit zum zweiten Mal offiziell in den Libanon zurück und die libanesische Armee wird in den Dienst des zionistischen Regimes gestellt, um Israels Sicherheit zu gewährleisten.
2: Die Erklärung erfolgte, nachdem eine Vereinbarung über die Gebiete vorgelegt worden war, aus denen Israel seine Truppen abziehen soll. Doch der israelische Premierminister Benjamin Netanyahu erklärte, die Truppen würden im Südlibanon verbleiben, solange die Hisbollah und andere terroristische Organisationen nicht entwaffnet seien und solange vom Libanon keine weitere Bedrohung für Israel ausgehe. Gleichzeitig soll in den beiden vereinbarten Gebieten ein sogenanntes Pilotprogramm zur Entwaffnung der Hisbollah umgesetzt werden, um die Gebiete anschließend an die libanesische Armee zu übergeben. Auch US-Außenminister Marco Rubio unterstrich die Bedeutung der Entwaffnung der Hisbollah.
3: Dieses Abkommen legt einen klaren und strukturierten Prozess fest, um die Souveränität des Libanon wiederherzustellen, die Hisbollah zu entwaffnen und ihre terroristische Infrastruktur zu zerschlagen, sowie Israel die Rückkehr zu seinen Grenzen zu ermöglichen, sobald diese Bedrohung für seine Bürger beseitigt ist.
2: Der Generalsekretär der Hisbollah, Naim Qassem, lehnte das Abkommen zwischen dem Libanon und Israel ab und kündigte an, den Widerstand gegen die israelische Besatzung fortzusetzen.
3: Wir werden die Ehre der Toten, der Verwundeten und der Gefangenen sowie die Opfer der Bevölkerung dieses Landes, der libanesischen Armee und aller Organisationen und Einrichtungen, die Tote und Verletzte zu beklagen haben, in Ehren halten. Wir werden unseren Widerstand vor Ort fortsetzen, um die Besatzung zurückzuschlagen. Wir haben das Feld selbst unter den schwierigsten Umständen nicht verlassen und wir werden es auch nicht verlassen, denn darin liegt das Gute und die Erlösung.
2: Gleichzeitig erklärte die ehemalige republikanische Kongressabgeordnete Marjorie Taylor Greene, dass Washington und der US-Präsident unter enormem Druck der Israel-Lobby stünden.
4: Was hat sich denn geändert? Ich glaube, Präsident Trump steht seit seinem Amtsantritt unter enormem Druck. Und dieser Druck kommt aus Israel. Er kommt von seinen wichtigsten Spendern. Er kommt von Leuten wie Mark Levin und Lindsey Graham. Die gesamte pro-israelische oder zionistische Fraktion hat darauf gedrängt. Und in Washington wird immer Druck ausgeübt. Da ist noch eine andere Sache. Die Menschen müssen verstehen, ganz gleich, wer Präsident wird. Auf diese Person wird massiver Druck ausgeübt, einen Krieg zu führen oder ein anderes Land im Krieg zu unterstützen. Und der Grund dafür ist, dass dies eines der größten Geschäfte in Amerika ist. Die Leute sprechen vom militärisch-industriellen Komplex. Das ist eine reale Sache.
2: Soweit die TD-Nachrichten. Anschließend kommt die Dokumentation Russland 85 Abenteuer. Ich bin Vadim Ivanov und um 18 Uhr wieder für Sie da. Bis dann.
5: Der Donbass. Hier teilt die Frontlinie die Welt. Jenseits davon werden Häuser zu Ruinen und Kirchen zu stummen Zeugen der Tragödie.
6: Am 24. Februar 2022 fanden wir uns um 6 Uhr morgens am Kloster ein. Es gab einen Knall, eine Granate. Wir verstanden sehr genau, dass der Krieg begonnen hatte.
7: Es war wie eine Mondlandschaft. Krater neben Krater. Manchmal träume ich noch davon. Wie kann man so etwas vergessen?
8: Sie stellten Mörser auf und beschossen die Kirche. Einfach so, ohne jeglichen Grund. Nichts konnte gerettet werden.
5: Jetzt findet im Donbass eine groß angelegte Wiederherstellung der geistlichen Zentren statt. 16 orthodoxe Stätten wurden bereits wiederhergestellt.
9: Eine Kirche ist das geistliche Herz einer Stadt. Solange dieses Herz schlägt, gibt es Leben.

0: Ich sehe mich in einer Rakete. Du kannst nicht glauben, dass es wahr ist. Plötzlich wird dir klar, ein Kindheitstraum geht in Erfüllung.
1: Ich wollte meine Heimat von weit weg sehen. Und das geht nicht, ohne dabei zu sein.
2: Die nächste Person, die dorthin fliegt. Was, wenn ich es bin?
0: 528 Sekunden später bist du im Weltraum. 1,5 Jahre habe ich trainiert. Ich las die Geschichte des Weltraums und arbeitete an meinem Russisch.
1: Meine Heimat ist die ganze Welt.
3: Einer ist schon raus. Er hat keinen einzigen Klimmzug geschafft.
2: Ich erinnere mich an den Moment, als sie die Ergebnisse verkündeten. Einer, dann zwei, ein dritter.
4: Den Baikal zu besuchen, war mein Traum. Und er ist wahr geworden. Ich hoffe, für euch wird er auch wahr. Habt ihr übrigens schon mal was von Industrietourismus gehört? Es gibt viele Orte in Russland, an denen man echte Produktionsprozesse bestaunen kann. In Krasnojarsk sieht man, wie Goldbarren gegossen werden, in Magnitogorsk, wie Stahl geschmiedet wird und in Wladimir, wie aus Sand Glas hergestellt wird. Aber mich interessiert, wie Glocken gegossen werden. Tutajew ist eine Stadt im Goldenen Ring Russlands. Tutajew erstreckt sich über beide Ufer der Wolga, aber es gibt eine Sache, die die Stadt zu einem Denkmal für bürokratische Fehlplanung macht. Obwohl Tutajew an beiden Ufern der Wolga liegt, sind die zwei Hälften durch keine einzige Brücke verbunden. Das ist eine Art Wartepunkt für die Bevölkerung.
5: Ein Flussbahnhof. Wir haben ihn selbst gebaut.
4: Irgendwie süß. Hier sind Sofas, um die Leute warm zu halten. Es gibt ein Feuer und ein paar Bootsleute. Eine richtige Station. Es kostet nur 35 Rubel, um auf die andere Seite zu gelangen. Die Fähre fährt nur im Sommer.

0: der Besitz der Kirche verunstaltet. Edelsteine werden aus sakralen Objekten entfernt und nach Kategorien sortiert. Und Glocken werden zu Altmetall. Unglaublich. Das hier ist die einzige Fabrik in Russland, die noch die traditionellen Techniken des Glockengusses anwendet. Sie mussten buchstäblich Stück für Stück wiederentdeckt werden, alles um den perfekten Klang zu erhalten.
1: Mit modernen Technologien kann eine 10 Tonnen schwere Glocke in einer Woche hergestellt werden. Aber mit traditionellen Techniken brauchen wir etwa ein halbes Jahr.
0: Warum so lange?
1: Der Ton wird schichtweise mit einem Pinsel aufgetragen und er trocknet auf natürlichem Wege. Wir brauchen 40 solcher Schichten und man kann das Auftragen mit dem Pinsel nicht beschleunigen. Wenn der Ton zu schnell trocknet, bilden sich Risse. Mit modernen Technologien sieht die Glocke zwar richtig aus, aber leider ist der Klang nie ganz so gut.
0: Das ist fast ein wenig beängstigend. Wie heiß ist das? Meine Hand würde sofort verbrennen, oder?
2: Nein, auf der linken Hand.
0: Ich bin echt nervös. Ich darf mich bloß nicht erschrecken. Und, wow, das ist wie Salzstreuen, oder? Mache ich das richtig?
2: Ja, alles in Ordnung.
0: Was streue ich hier überhaupt?
2: Kohle.
0: Kohle. Ich brauche einen Trank. Sehr heiß. Es ist so heiß, ich habe keine Ahnung, wie sie das tun. Und so entsteht eine neue Glocke.

0: Wie alt bist du?
1: 14.
0: Du bist vermutlich der jüngste Glöckner.
1: Ich liebe den Klang der Glocken. Man klettert hier hoch, zieht an diesen Seilen und voilà. Musik. Man kontrolliert sie und das ist ein tolles Gefühl. So, mit deinem kleinen Finger, genau. Zieh die Zunge. Und jetzt lass ein wenig los. Hoch und runter.
0: Es fiel mir schwer, die Glocken auch nur ein wenig zu läuten. In einer Kathedrale fühlt sich das beängstigend an. Zu viel Verantwortung. Ich bin etwas nervös. Machen wir es so. Ich fange an und gebe an dich weiter.
1: Dann kann ich deine Fehler beheben.

0: Ja, der Klang der Glocken ist wirklich beruhigend. Doch jetzt ist es an der Zeit, zur Erde zurückzukehren. Vor allem, weil auf der Krim eine reiche Ernte wartet. Ich mache mich auf zum Traubenpflücken. Das hier ist eines der besten Weingüter Russlands. Seht ihr das? Ein riesiges Weingut, auf dem der Besitzer eigenhändig Trauben pflückt.
1: Ich habe in Moskau 15 Jahre lang als Sommelier gearbeitet. Als ich zum ersten Mal im Ausland war und kleine Familienweingüter sah, erschien mir das wie ein cooler Lebensstil. Ich wollte auch so leben.
0: Er brauchte lange, ein geeignetes Stück Land zu finden. Der Boden und alles andere.

0: Andere mussten stimmen. Sogar der Berghang muss perfekt sein. Um guten Wein herzustellen, müssen viele Details beachtet werden. Winzer aus ganz Russland reisen hierher, um von seiner Erfahrung zu profitieren. Ihr seid Freiwillige, oder?
1: So etwas in der Art. Wir kommen für eine Woche hierher, um auszuhelfen.
0: Und ihr werdet dafür bezahlt?
1: Nein, wir sind es, die bezahlt.
0: Stellt euch vor, Leute bezahlen dafür, Trauben zu pflücken und nicht umgekehrt.
1: Ja, wir sollten das vermutlich neu verhandeln.
0: Das ist interessant. Wie viel kostet es, eine Woche lang Trauben zu pflücken? $1,000? Kostenlose Proben inbegriffen?
2: Wir alle suchen nach Glück und Glück ist sehr unbeständig. Ich glaube, man findet es viel einfacher auf dem Land und an der frischen Luft als in einer riesigen Großstadt.
0: Jeder macht das, was er liebt und alle haben Spaß. Das liegt förmlich in der Luft.
3: Ich komme aus Moskau.
0: Cool.
3: Ja, ich habe mein ganzes Leben lang in Moskau gelebt.
0: Du bist mir hier als die strahlendste Person aufgefallen. Cool. Wie alt bist du?
3: 21.
0: Und ich bin 20, alles klar. Du pflückst Trauben. Mit 21 Jahren Trauben pflücken. Die Trauben hier sind wie ein göttliches Symbol. Sie sind komplett biologisch angebaut und frei von Chemikalien. Sie werden ausschließlich mit einem Gebräu aus Brennnesseln gewässert. Ich habe wirklich noch nie köstlichere Trauben gegessen als hier. Der Besitzer transportiert die Kisten allein, ganz allein. Seht ihr das?
3: Alles wird von Hand gemacht. Alle Flaschen, die du in den Ladenregalen siehst, wir haben sie alle selbst in der Hand gehalten.

0: Dead. 5000! Auf die Aufräumarbeit. Oh.
1: Dieses Forschungsschiff ist jetzt auf einer sehr ungewöhnlichen Mission. Es soll sich einen Monat lang mit dem Eis treiben lassen.
2: Wir arbeiten in einer neuen Art von Station. Schiff und Eis, das ist unser Zuhause für die nächsten Tage, vielleicht Monate. Also macht euch bereit für die Drift.
3: Atmosphärentests der Erdoberflächenschicht, der Grenzschicht und die Ionosphäre.
1: Wir registrierten Temperatur, Salzgehalt, Druck, die Strömungsgeschwindigkeit und Richtung sowie hydrophysikalische Eigenschaften.
4: Нет, только не растяжка.
5: Am liebsten würde ich herumlaufen und schreien. Das Eis ist gebrochen. Da ist er. Ich sehe ihn.
6: Da vor dem Haus?
3: Auf der einen Seite waren Häuser und auf der anderen Seite die Pavillons.
1: Ich hatte keine Angst, weil ich nicht wusste, wovor.
7: Guten Abend, Genossen. Wie Sie sicher wissen, wurden wir vor kurzem von einem Unglück heimgesucht. Einem Unfall am Atomkraftwerk Tschernobyl.
8: Eine Katastrophe dieses Ausmaßes ist in der Menschheitsgeschichte beispiellos.
9: Die Menschen gingen in den Einsatz wohl wissend, was sie erwartete.
10: Das ist nicht wie im Krieg. Radioaktivität kann man nicht sehen.
9: Man verstand, dass in der Richtung, in die man rannte, die Radioaktivität hoch war.
11: Radioaktivität verlangt Respekt.
12: Man spürt es nicht, richtig? Es gibt keinen Juckreiz oder so etwas. Man fühlt nur ein wenig Schwäche, Übelkeit und Schwindel.
10: Wir taten unser Bestes. Wir schafften es durch diese Tortur, weil wir zusammenhielten.

0: Nastja, ein Angriff. Ich habe Angst, Nastja. Ich wurde getroffen, Nastja. Ich liege unter Trümmern. Nastja, hilf mir.
1: Die ersten Explosionen. Ich hörte ein Mädchen schreien. Unter den Trümmern hier liegt ein Mädchen. Bitte, holt sie raus.
2: Überall war Blut. Kinder, die bluteten und weinten und schrien.
3: Sie schrie und lief nach draußen. Dort war ein Junge, er legte seine Arme schützend um sie. Sie sagte, Mama, er hielt mich fest und küsste mich auf die Stirn.
0: Wer so etwas tut, ist die Saat des Teufels. Aber wir Russen, glauben an Gott. Wir sind Christen.
4: Es ist eine Katastrophe, eine wirkliche Katastrophe. Kein Kind sollte sterben müssen.
5: Wie heißt es so schön? Besser als Berge sind nur andere Berge, auf denen man noch nicht war. Sollen wir mit Jeeps zu den Klippen rasen? Oder in einer fliegenden Untertasse am Rand eines Abgrunds aufwachen? Wir können auch versuchen, den Elbrus zu besteigen. Wir haben die letzte Sonnencreme bekommen, mit Lichtschutzfaktor 80. 100 gab es nicht mehr. Oh ja, wir sind schon ziemlich weit oben. Es kann schwer werden, sie auszudrücken. Sie will nicht. Oh, komm schon. Na, geht doch.

0: Ich bin auf den höchsten Berg in Europa gestiegen, den Elbrus. Jetzt bin ich auf einer Höhe von 4100 Metern. Und da, das ist die Unterkunft 11, wo wir übernachten werden. Dort drüben liegt der Gipfel des Elbrus. Ich würde ihn gern besteigen, aber ich bin noch nicht bereit dafür. Jetzt kann ich nur davon träumen, aber immerhin kann ich anderen Bergsteigern dabei zusehen und mit ihnen reden. Insgesamt 100 Leute werden heute Nacht den Aufstieg wagen.
1: Dieses Ereignis ist dem 100. Jahrestag der Gründung der Kabardino-Balkarischen Republik gewidmet. 100 Leute besteigen zur selben Zeit die zwei Bergspitzen, also jeweils 50 pro Gipfel. In den letzten 20 bis 25 Jahren, die ich schon am Elbrus lebe, ist dies das erste Mal, dass so etwas stattfindet.
0: Der Elbrus ist der höchste Berg Europas. Sein Westgipfel hat eine Höhe von 5642 Metern. Der Elbrus gilt als nicht besonders schwierig zu besteigen, sodass man auf seinen vielen Hängen fast immer einen Strom von Bergsteigern und Abenteurern beobachten kann. Aber der Berg ist nicht immer freundlich und kann auch zurückbeißen. Dieser Felsen trägt die Namen von Bergsteigern, die an diesen Hängen gestorben sind. Die letzten Todesfälle ereigneten sich im September 2021. Eine Reihe fataler Fehler und plötzliche Wetterschwankungen führten dazu, dass 5 Bergsteiger aus einer 16-köpfigen Gruppe starben. Sie hatten es fast an die Spitze geschafft, als eines der Mädchen plötzlich krank wurde. Die Gruppe begann, sie langsam herunterzuführen, aber das half nicht. Sie starb eine Stunde später in den Armen des Bergführers. 2 weitere Menschen starben beim Abstieg und 2 weitere im Lager. Höhenkrankheit, Steinschläge, Gletscherspalten und Wetterschwankungen. Alles Faktoren, die tödlich sein können.
1: Das Wetter hier kann sich jeden Moment ändern. Da oben weht bereits ein starker Wind.
0: Entfernungen werden hier in Stunden gemessen, nicht in Metern. Eine häufig gestellte Frage ist, wie viele Stunden hat es gedauert, 500 Meter zurückzulegen? Vor dem Aufstieg lernen Leute richtig zu fallen. Außerdem muss man sich vor einem Aufstieg mindestens eine Woche lang akklimatisieren. Das bedeutet, ein Stück weit aufzusteigen und dann am nächsten Tag noch ein wenig mehr. Und mit jedem Tag immer weiter.
1: Wie geht es der Gruppe? Ist alles unter Kontrolle?
2: Ja, alles ist in Ordnung. Alle steigen langsam in ihrem eigenen Tempo auf.
1: Elbrus 5 an Station.
3: Hier ist Elbrus 5. Wir sind 100 Meter über den Pastuchow-Felsen. Alles ist gut.
4: Elbrus 6, wir sind am Wendepunkt.
5: Elbrus 8, wir verlassen die oberen Pastuchow-Felsen. Alle sind anwesend.
4: Zustand der Gruppe ist befriedigend. Wir sind ein wenig verstreut.
1: Wie geht es Olga?
4: Es geht ihr besser. Ihr ist schwindlig geworden, aber sie hat ein paar Pillen genommen.
1: Wenn man da oben ist, will man sich nicht mehr bewegen. Die Gruppe da will auch nicht mehr. Alle bleiben stehen und die Temperatur fällt auf minus 50 Grad Celsius. Da drüben ist einer, der kaum vorwärts kommt. Normalerweise geht niemand so. Er bewegt sich kaum. Bleib eine Weile hier, dann siehst du, wie Leute hinabsteigen. Siehst du den da, der wie gelähmt aussieht? Frag ihn mal, wie er sich fühlt. Nimm dir mal 4 Stunden Zeit und geh dorthin zu den am weitesten entfernten Klippen. Danach fühlst du dich genauso. Luschnikow, oder?
2: Ja, ich bin auf 4900 gestiegen und habe mich nicht gut gefühlt.
0: Ich heiße Anton.
2: Hallo. Genau auf 4900 habe ich ein Herzstechen verspürt. Ich wollte trotzdem weitergehen. Langsam, mit vielen Pausen. Danach war ich wie benebelt und dachte mir, schaffe ich es noch, von 4900 runterzukommen? Ich wollte kein Risiko eingehen und mich nicht übernehmen. Wir klettern ja noch nicht zum Gipfel. Das ist erst die Akklimatisierung.
0: Ich habe genug gruselige Geschichten über den Aufstieg gehört und will es jetzt selbst probieren. Ich weiß nicht, wie weit ich komme und wie ich mich fühlen werde, aber ich probiere es.

Ab einem bestimmten Punkt machte mein Herz bum bum, bum bum. Ich habe angehalten, ich habe mich beruhigt, aber mein Herz macht bum bum. Und es ist, als würde mein Hirn gleich explodieren. Es ist sehr schwierig, ohne diese Steigeisen zu klettern.

0: Sollen wir weitergehen?
1: Noch 100 Meter oder so. Wir sind nur 200 Meter gegangen. Aber sie fühlen sich an wie 3 bis 4 Kilometer. Wir haben in 40 Minuten 250 Meter zurückgelegt. Ich bin sehr risikofreudig und will noch höher. Aber ich fühle, dass wir zurückgehen müssen. Für heute reicht so viel, dann am nächsten Tag etwas mehr.

0: Was ist los, Anton?
1: Meine Nase blutet.
2: Okay, setz dich. Beweg dich langsam wie ein Kosmonaut.
1: Ich habe einen Mann gefragt, wie er geschlafen hat. Er sagte, furchtbar. Ich habe 4 Tage lang schlecht geschlafen, 1 Stunde gedöst, mich gedreht und gewendet und bin dann aufgewacht. Er sagte, hier ist sehr wenig Sauerstoff und da oben noch weniger. Wir waren 8 Personen in einem Zimmer. Mir ist sehr kalt. Wir schlafen königlich. Aber wir sind nur zu dritt. In allen anderen Betten sind 5 Leute.

Der Aufstieg ist für 2 Uhr morgens angesetzt, damit alle Gruppen im Morgengrauen den Gipfel erreichen und genügend Zeit für den Abstieg bleibt. Der Weg nach oben ist nur die halbe Miete. Auf dem Elbrus verschlechtert sich das Wetter oft um die Mittagszeit. Heute verschlechterte es sich jedoch noch früher.

0: Die Rettungsdienste sperren den Berg am Joch. Ende.
1: Alle müssen zurückkehren. Bergführer gehen hin.
0: Wir sperren den Berg weiter oben. Wegen eines Gewitters und Sturms.
1: An alle auf dem Elbrus wenden und absteigen. Alle absteigen.
2: Elbrus 16, verstanden.
3: 10 und 12 verstanden, beginnen den Abstieg.
4: Elbrus 3, verstanden. Wir haben den Gipfel verlassen, steigen hinab.

0: Alle sind hier unten.
1: Morgen gehen wir ganz nach oben.
2: Danke, wir haben es alle lebendig herausgeschafft.
3: So ist das in den Bergen.
2: Danke.
4: Das war die fantastischste, beängstigendste und lustigste Nacht meines Lebens. Es hat geschneit, geregnet, gehagelt. Aber trotz dieser Angst möchte ich nun irgendwann den Gipfel des Elbrus erreichen, um meinen Mut zu testen. Obwohl ich schon seit vielen Jahren verreise, habe ich zum ersten Mal eine wirklich lange Flugreise unternommen. Ich bin zum ersten Mal im Meer geschwommen und war zum ersten Mal auf einem Weingut. Ich stand zum ersten Mal auf einem Snowboard, das von Hunden gezogen wurde. Und ich bin zum ersten Mal in einem Wasserfall geschwommen. Auf meinen Reisen zu diesen abgelegenen Orten habe ich viel über Russland, aber vor allem über mich selbst gelernt. Das war nur ein kleiner Auszug von allem, was wir euch zeigen können. Weitere Reiseideen findet ihr unter dem Hashtag 85Adventures. Neue Abenteuer warten in allen Ecken Russlands auf euch.

0: Wenn du zerstörte Kirchen siehst, sage nicht, schau, was die Menschen getan haben, sondern sage, das ist es, wohin uns der Teufel gebracht hat. Verwandle deinen Kummer in geistliche Trauer. Daraus entsteht ein Gebet.
1: Dir wird es kaum auffallen. Ich aber kannte diese Menschen vorher und nachher. Alle haben sich verändert. Ihre Sichtweisen haben sich geändert. Was einst kostbar war, wurde bedeutungslos. Was sie einst nicht wahrnahmen, ist heute kostbar.
2: Wir haben ein tiefgreifendes Verständnis davon, was wahrhafter Frieden bedeutet.
3: Ich denke, der einzige Grund, warum ich überlebte, war der, dass ich betete. Überall um mich herum flog Schrapnell, aber ich bekam keinen Kratzer ab. Es ist ein Wunder.
4: Sehr viele Menschen wurden verwundet. Viele verloren Angehörige. Sie haben sehr viel Leid erfahren und sie brauchen so etwas wie einen geistlichen Wiederaufbau.

0: Grüße von OpenTX.
1: Versuchen wir es. Erstmal eine Runde.
2: Mit der militärischen Sonderoperation begann auch die FPV-Revolution. Leute bauten Drohnen in Garagen und verwendeten Komponenten, die sie bei AliExpress kauften.
3: Ohne vorherige Kontrolle und Testflug schicken wir keine Drohne an die Front.
1: Durch die Erfahrung aus der Herstellung von Tausenden von Drohnen kann man meist schon hören, wenn etwas nicht stimmt.
3: Wenn sie ein Paket von uns erhalten, müssen die Frontsoldaten die Geräte nur auspacken. Sie müssen den Akku nur noch einbauen. Das war's. Der Soldat schaltet die Drohne ein und los geht's.
4: Es ist eine gute Arbeitsdrohne. Genau das, was wir momentan an der Front brauchen, weil dies eine völlig neue Art von Krieg ist. Drohnen sind die Zukunft.
1: Der bedeutendste Gerichtsprozess der Weltgeschichte. Die Strafverfolgung der Kriegsverbrecher des Dritten Reiches.
5: Die sowjetische Anklage verfügt über umfangreiches Beweismaterial, das dem Gericht vorgelegt wird.
1: Innerhalb von 10 Monaten wurden genügend Beweise gesammelt, sodass heute, 80 Jahre später, niemand mehr daran zweifeln kann, dass Faschismus und Nationalsozialismus das größte Übel sind, das der menschliche Geist hervorbringen konnte. Die Hauptanklagepunkte lauteten Verbrechen gegen den Frieden, Verbrechen gegen die Menschlichkeit und Kriegsverbrechen.
6: Der Begriff Völkermord wurde nicht in das Urteil des Nürnberger Tribunals aufgenommen.
3: Im Rechtsspruch der Nürnberger Prozesse wird jedoch anerkannt, dass es einen Plan gab, die besetzten Gebiete der Sowjetunion von ihrer ursprünglichen Bevölkerung zu säubern, um sie anschließend durch Deutsche zu kolonisieren.
7: Der große Vaterländische Krieg war in der Tat ein Krieg, in dem die physische Vernichtung der Völker der UdSSR auf dem Spiel stand.

0: auf Eskalationskurs. Die Nordatlantik-Allianz will Waffen für die Ukraine entwickeln. Die EU stellt der Ukraine fast 4 Milliarden Euro für Drohnen zur Verfügung. Zudem wird eine neue Kommandozentrale in Estland aufgestellt. Moskau macht unterdessen ein weiteres Mal deutlich, dass diese Schritte Bände über die wahre Rolle Europas im Ukraine-Konflikt sprechen. Schwere Erdbeben, die Folgen. Nach zwei schweren Erdbeben in Venezuela steigt die Zahl der Todesopfer kontinuierlich. Sie hat mittlerweile 1.900 Menschen überschritten. Zehntausende werden noch vermisst. Die Weltgemeinschaft hilft Caracas bei der Bewältigung der Folgen der Naturkatastrophe. Turbulenzen um den Libanon. Trotz der Vereinbarungen werden die israelischen Truppen im Südlibanon bleiben, so Benjamin Netanyahu. Ihm zufolge ist für einen Truppenabzug die Entwaffnung der Hisbollah und anderer militanter Gruppen erforderlich. Aus dem Libanon ist zu hören, niemand habe die Absicht, den Kampf einzustellen. Guten Abend und herzlich willkommen bei TDE. Mein Name ist Vadim Ivanov und es geht wieder los. Das russische Außenministerium kritisierte die Pläne der NATO zur Entwicklung von Waffen für die Ukraine und nannte sie aggressiv. Die Sprecherin der Behörde, Maria Sacharowa, erklärte, Russland werde aufgrund der rücksichtslosen Handlungen der Allianz und der Ukraine verstärkt Unternehmen ins Visier nehmen, die Waffen herstellen, die gegen Russland eingesetzt werden sollen.
1: Die Nordatlantische Allianz verliert nach und nach die letzten Reste der Vernunft und driftet in eine Hochrisikozone ab. Sie ist bestrebt, das Maximum aus der Ukraine herauszuholen, die eine ihr großzügig zugewiesene, in Wirklichkeit jedoch alles andere als beneidenswerte Rolle als Testgelände für gegenwärtige und künftige Militärtechnologien und Kampfsysteme spielt. Durch ihr rücksichtsloses und aggressives Vorgehen liefert das Ukraine-NATO-Bündnis dem russischen Militär zusätzliche Gründe, Unternehmen verstärkt im Blick zu behalten, die an der Entwicklung und Herstellung von gegen unser Land eingesetzten Waffen beteiligt sind.
0: Zuvor hatte der Leiter der militärpolitischen Hauptabteilung der russischen Streitkräfte, Viktor Gorymykin, die Meinung geäußert, dass der bewaffnete Konflikt in der Ukraine von den europäischen NATO-Mitgliedern in die Länge gezogen werde.
2: Gerade die europäischen NATO-Mitglieder ziehen diesen bewaffneten Konflikt in die Länge. Die Regierungen vieler europäischer Länder versuchen mit aller Kraft, die US-Regierung davon zu überzeugen, die Idee einer Verhandlungslösung in der Ukraine aufzugeben. Der Westen macht bereits keinen Hehl mehr aus den Vorbereitungen für einen neuen großen europäischen Krieg.
0: Mitte Juni kündigte die NATO einen Wettbewerb mit dem Ziel an, Lösungen zur Bekämpfung russischer Flugplätze zu finden. Der Wettbewerb mit dem Titel Persistent Airfield Denial, zu Deutsch etwa dauerhafte Veränderung der Flugplatznutzung, wurde vom NATO-Transformationskommando und dem NATO-Ukraine-Zentrum für Analysetraining und Ausbildung ausgerufen. Das Preisgeld beträgt 250.000 Euro. Die Flugplatznutzung könne insbesondere durch die Ausschaltung von Flugzeugen, Start- und Landebahnen, Treibstoff- und Munitionslagern sowie der Bodeninfrastruktur verhindert werden, so die offizielle Wettbewerbsbeschreibung. Es wird ausdrücklich darauf hingewiesen, dass die Lösungen auch ohne GPS-Signal und unter Einsatz elektronischer Kampfführung Mittel bei jedem Wetter und zu jeder Jahreszeit funktionieren müssen. Die Einreichungsfrist für Vorschläge läuft bis zum 20. Juli. Danach müssen die ausgewählten Finalisten ihre Lösungen vorstellen. Zugleich stellt die EU der Ukraine im Rahmen eines großzügigen Darlehens 3,9 Milliarden Euro für Drohnen zur Verfügung. Das gab die Präsidentin der EU-Kommission Ursula von der Leyen auf der Plattform X bekannt.
3: Der Einfallsreichtum der Ukraine ist der Schlüssel zu ihrem Erfolg im Widerstand gegen die groß angelegte russische Invasion. Genau diesen Einfallsreichtum wollen wir unterstützen. Heute stellen wir zunächst 3,9 Milliarden Euro für fortschrittliche Drohnentechnologie bereit, um die Verteidigung der Ukraine zu stärken. Weitere Mittel werden folgen.
0: Indes haben Deutschland und die Niederlande in Estland ein neues Kommandozentrum eröffnet. Wie die Bundeswehr mitteilte, diene es dem Schutz der NATO-Ostflanke. Ab dem 1. Juli soll das erste deutsch-niederländische Korps die Landoperationen der NATO in Estland und Lettland führen. Zukünftig wird die Einheit gemeinsam mit dem multinationalen Korps Nordost die Verantwortung für die Sicherheit der baltischen Staaten und im Ernstfall die Verteidigung der Ostflanke der Allianz übernehmen. Das Hauptquartier kann eine internationale Truppe von rund 50.000 Soldaten befehligen. Parallel dazu stärkt Deutschland seine Präsenz in der Region. Die Bundeswehr stellt eine Panzerbrigade in Litauen auf. Die Bundesrepublik verhandelt zudem über die Lieferung des Flugabwehrsystems Iris-T an Lettland und Estland, und Lettland unterzeichnet Vereinbarungen mit den Konzernen Rheinmetall und Dynamit Nobel Defense zur Ausweitung der Rüstungsproduktion. Vor diesem Hintergrund bestätigt der Bundesverteidigungsminister Pistorius, dass Deutschland sein Engagement an der NATO-Ostflanke verstärke.

0: Deutschland verstärkt sein Engagement an der NATO-Ostflanke, gemeinsam mit unseren niederländischen Freunden. Damit wird deutlich, die NATO kann sich auf ihre europäischen Alliierten verlassen.
1: Der Vorsitzende des Deutschen Friedensrates, Gerhard Emil Fox-Skitowski, ist der Ansicht, dass sich die Lage rund um die Ukraine zuspitze und die NATO nur noch Öl ins Feuer gieße. Durch Manipulationen und Aufrüstung ziehen die europäischen Regierungen und die NATO ihre Bürger in einen Krieg mit Russland hinein, fasst Fox-Skitowski zusammen.
2: Es wirkt weiter eskalierend und es bringt mittlerweile unabsehbare und auch unübersehbare Eskalationsrisiken weiterer Natur mit. Wie können wir die aber gar nicht abschätzen, denn wenn Sie sich erinnern, über die letzten Jahre kam es ja immer weiter zu neuen Stufen bis hin, wie wir das uns gar nicht haben träumen lassen, sehen wir jetzt uns zum Beispiel ja vor einem Raketenkrieg, wenn Sie das genau sehen wollen. Also es geht gar nicht mehr nur um die Soldaten auf beiden Seiten, die da sinnlos geopfert werden, aufgrund auch der Uneinsichtigkeit von der ukrainischen Seite her, endlich auch zu neuen Regelungen zu kommen, die vielleicht doch dann zu einem Frieden führen. Die Interessen dieser Kreise sind eindeutig gesteuert von der Kriegsindustrie und wir haben es mittlerweile hier auch mit einem Industriekrieg zu tun, also Industriebetonung darauf. Das ist natürlich finanziert auch gestützt auch von eben diesen Interessen geleiteten Organisationen, die den größten Einfluss auch auf die Regierung haben. Und wir können natürlich gar nicht mal abschätzen, inwieweit das zum Beispiel auch dann in Korruption ginge, weil, wie gesagt, man kann ja nicht glauben, dass jemand mit normalem Menschenverstand hier diese kriegstreiberische Manipulation und auch Aufrüstung, Hochrüstung wirklich betreibt, wie wir es jetzt hier in Deutschland und in der NATO, EU sehen. Begründet wird das mit der Behauptung, dass es sich hier um eine offensiv-revisionistische Politik Russlands handeln würde und man würde nur darauf reagieren. Dem widersprechen wir natürlich extrem und vehement, weil es auch natürlich um nichts anderes geht, als um die Manipulation der eigenen Bürger in Deutschland, um sie dann auch kriegsfähig, kriegstüchtig und so weiter zu machen. Und es ist extrem provokant. Denn das Problem ist, dass diese Aufrüstung und diese Kriegsvorbereitung längst strukturell ist. Also das ist auch erkennbar und deswegen ist es allen Anschein nach sogar bereits in einer Phase hier in Westeuropa einer angelaufenen Umsetzung einer Art von Generalplan. Wir müssen diese Kriegstreiber, die wir ja in unseren Reihen haben, enttarnen, ihnen die Maske vom Gesicht reißen und unserer Bevölkerung also die Augen öffnen. Das ist unsere Aufgabe, um auch diesen Konflikt zu entschärfen, weil von deren Seite, und das ist die Seite, die, wenn Sie so wollen, durch Geld und Regierungsamt die Macht haben, da können wir das nicht erwarten, denn die sind es ja offensichtlich, die hier blindäugelings da in den nächsten Krieg hineinstolpern und uns alle mit hineinziehen. Und wir wünschen uns das weder für Russland noch für Deutschland.
1: Gestern griff eine ukrainische Drohne ein Wohnhaus in der Stadt Jegorjewsk bei Moskau an. Ein 6 Monate altes Kind kam ums Leben. Weitere Mitglieder seiner Familie wurden mit Verletzungen ins Krankenhaus eingeliefert. ET sprach mit Dmitri Polanski, dem ständigen Vertreter Russlands bei der Organisation für Sicherheit und Zusammenarbeit in Europa, über die Angriffe Kiews auf Zivilisten. Der Diplomat meinte, dass Kiew gezielt Zivilisten ins Visier nehme. Die EU habe nicht genug Mut, um auf diese Verbrechen hinzuweisen, so Polanski.
3: Es handelt sich eindeutig um einen gezielten Angriff auf eine zivile Einrichtung in Jegorjewsk. Das Gleiche gilt für den Bus mit den weißrussischen Kindern. Auch er wurde gezielt angegriffen. Und das ist ein großer Unterschied zu den Angriffen, die der Westen lautstark zu verurteilen versucht, mit der Behauptung, Russland würde Zivilisten ins Visier nehmen. Das ist nicht der Fall. Wir greifen kritische Infrastruktur an. Wir greifen Infrastruktur an, die mit dem militärischen Potenzial des Kiewer Regimes in Verbindung steht, während das Kiewer Regime bewusst Zivilisten ins Visier nimmt und sie jagt. Das ist ein sehr schweres Kriegsverbrechen. Hinter verschlossenen Türen wenden sich viele Menschen an uns und sprechen uns ihr Beileid aus. Sie versuchen, einen Moment zu finden, in dem nicht allzu viele Menschen dabei sind. Aber sie finden unter solchen Umständen genau die richtigen Worte. Und das wissen wir zu schätzen. Aber sie haben nicht den Mut, dies offen zu tun. Und es geht nicht nur um Mut, sondern auch um die Rolle der Europäischen Union, die sehr wachsam gegenüber jedem Bruch der Solidarität innerhalb des Blocks ist. Und deshalb können sie es sich nicht leisten, ihr Beileid auszudrücken oder auf diese Verbrechen hinzuweisen. All diese Worte über die Priorität von Verhandlungen, alle Lektionen Selenskys sind nur ein Spiel. Das ist nur Megafon-Diplomatie oder nur Tricks, denn wir sehen die Handlungen vor Ort und sie zeigen ganz klar, dass das Kiewer Regime keine sinnvollen Verhandlungen will. Es liegt nicht im Interesse von Selenskys, dass dieser Krieg endet. Er will ihn fortsetzen. Aber sie wissen, dass wir vom allerersten Tag an für Verhandlungen waren, für ernsthafte Verhandlungen. Sie wissen, dass wir bereit waren, unsere militärische Sonderoperation einzustellen, nachdem eine erste Vereinbarung in Istanbul getroffen worden war, einen Monat nach Beginn unserer Sonderoperation, als sich unsere Truppen am Stadtrand von Kiew befanden. Und dann wurden sie als Geste des guten Willens abgezogen. Wir waren bereit, nach Anchorage Verhandlungen aufzunehmen. Wir waren bereit, die direkten bilateralen Verhandlungen fortzusetzen, die in Istanbul begonnen hatten. Es war stets die ukrainische Seite, die aus diesen Verhandlungen ausstieg und versuchte, bestimmte Bedingungen durchzusetzen. Sie will die Realitäten vor Ort nicht anerkennen. Man sollte bedenken, dass Rüstungsunternehmen enorme Gewinne aus dem Konflikt in der Ukraine ziehen und nicht damit aufhören wollen. Sie sind gierig und wollen, dass die Regierungen weiterhin genauso handeln. Das ist die eine Seite. Auf der anderen Seite nutzt Europa die Ukraine als Werkzeug, als Bauernopfer in seinem geopolitischen Kampf gegen Russland. Und Europa interessiert sich überhaupt nicht für das Schicksal der Ukraine und der Ukrainer. Es wäre ihnen egal, wenn alle Ukrainer bis auf den letzten vom Selenskyj-Regime getötet würden, vorausgesetzt, es fügt Russland noch mehr Schaden zu. Ich denke, realistisch betrachtet geht es ihnen nicht darum, Russland eine strategische Niederlage zuzufügen, sondern Russland zumindest so weit wie möglich zu schwächen. Das ist ihre Aufgabe und deshalb wollen sie die Ukraine bewaffnen. Die Ukraine ist heute nichts anderes als ein privates Militär. Unternehmen, das Geld, Ausrüstung sowie Satelliten- und Geheimdienstdaten von der Europäischen Union und anderen westlichen Ländern erhält.
1: Nach zwei verheerenden Erdbeben in Venezuela ist knapp eine Woche vergangen und die Zahl der Todesopfer steigt immer weiter. Zum jetzigen Zeitpunkt hat sie 1.900 überstiegen. Mehr als 50.000 Menschen werden laut der UNO noch vermisst. Die beiden Erdbeben, die Venezuela vergangene Woche erlebt hatte, waren die schwersten seit mehr als einem Jahrhundert. Das Epizentrum lag westlich der Hauptstadt Caracas. Im Abstand von 39 Sekunden erschütterten zwei Beben der Stärke 7,2 bzw. 7,5 das Land. Anschließend gab es Dutzende Nachbeben. Landesweit waren fast 860 Gebäude von der Katastrophe betroffen. Etwa 190 wurden vollständig zerstört. Am stärksten haben La Guaira, Caracas und die umliegenden zentralen Bundesstaaten gelitten. In der Hauptstadt Caracas verbringen mittlerweile Tausende von Vertriebenen die Nächte in Zelten unter freiem Himmel. Die Evakuierten stammen sowohl aus dem am stärksten betroffenen Bundesstaat La Guaira als auch aus Caracas selbst. In den Notunterkünften werden die Betroffenen von staatlichen Stellen, NGOs und Privatpersonen unterstützt, die Lebensmittel, medizinische Versorgung und sogar Freizeitaktivitäten für Kinder bereitstellen, damit diese das Trauma besser bewältigen können. Wie die Menschen bestehen, haben sie Angst vor möglichen Nachbeben und vermeiden deshalb hohe Gebäude.
3: Als das Erdbeben losbrach, rannten viele Menschen umher. Auf den Straßen lagen Leichen. Ich war mit meinen Kindern zusammen und beschloss, sie als erstes aus der Gefahrenzone zu bringen. Seitdem gab es mehrere Nachbeben, die wir sogar hier spüren können. In Caracas fühle ich mich etwas sicherer als in La Guaira. Jetzt wollen wir uns nicht mehr in der Nähe von Gebäuden aufhalten.
4: Die Wohnung

0: Nebenan ist direkt auf unser Haus gestürzt. Auch unsere Wohnung ist schwer beschädigt. Beide Wohnungen sind völlig zerstört. Wir bleiben hier, weil wir wirklich große Angst vor den Nachbeben haben.
1: Die Tragödie in Venezuela hat die Weltgemeinschaft tief berührt. Viele Staaten, auch Deutschland, haben ihre Rettungsteams in die Krisenregion geschickt. Berichten zufolge hat Mexiko auch 22 Hundeteams nach Venezuela entsandt. Der Vorsitzende des venezolanischen Roten Kreuzes dankte den Einsatzkräften für ihre Hilfe.
2: Wir haben alle Rotkreuzgesellschaften weltweit mobilisiert, die uns helfen konnten. Und ehrlich gesagt war die Resonanz überwältigend, sie war bewegend. Hier sind das Rote Kreuz von Costa Rica, das Rote Kreuz von Mexiko, der Rote Halbmond von Katar, das kolumbianische Rote Kreuz, das deutsche Rote Kreuz, das spanische Rote Kreuz und das Rote Kreuz von Aruba. Wenn ich sie alle aufzählen würde, würde ich sicherlich einige vergessen, denn die Unterstützung war enorm. Und ich möchte meinen Dank aussprechen, denn das Rote Kreuz hat bei dieser Hilfsaktion an unserer Seite gestanden.
1: Auch Kolumbien hat humanitäre Hilfe organisiert. Die Hauptstadt Bogotá hat sich in eine große Hilfszentrale verwandelt. Die Einheimischen versuchen, so viele Hilfsgüter wie möglich zu sammeln. ET-Korrespondentin Camila Lozano Delgado hat mit den Spendern vor Ort gesprochen.
3: Eine kleine Initiative einer venezolanischen Nichtregierungsorganisation hat Hunderte von Menschen mobilisiert und darüber hinaus Millionen Tonnen an Hygieneartikeln, Kleidung und Lebensmitteln gesammelt, die bereits unterwegs nach Venezuela sind, um dort an die Bedürftigen verteilt zu werden. Wir waren vor Ort und haben mit den Menschen gesprochen, die stundenlang Freiwillige verpflegt und selbstlos Spenden verteilt haben.
4: Ich glaube, es geht weniger um die Fähigkeit zu helfen, sondern vielmehr um den Schmerz, nicht da zu sein und nicht mehr tun zu können.
5: Für mich ist es wie in einer Familie. Wir sind weit weg von zu Hause. Jeder trägt ein bisschen dazu bei. Wir alle haben in Kastilien Vorräte gesammelt und wir sind hier, um unser Bestes zu geben.
4: Meine beste Freundin kommt aus Venezuela. Sie lebt in Caracas und ehrlich gesagt hat mich diese Tragödie zutiefst bewegt, sodass ich mein gesamtes Geld gespendet habe. Ich habe den ganzen Wochenumsatz meines Unternehmens gespendet und da ich nun kein Geld mehr habe, engagiere ich mich ehrenamtlich.
0: Wir müssen unseren venezolanischen Brüdern und Schwestern helfen. Das ist eine Aufgabe, die uns wirklich am Herzen liegt. Wir müssen jedem helfen.
3: Fast 3 Millionen Venezolaner leben in Kolumbien. Es ist die weltweit größte Migrantengemeinschaft aus diesem Land. Viele haben ihre Familien vor Jahren verlassen und heute, angesichts dieser Notlage, sehen sie darin eine Möglichkeit, wieder zusammenzukommen. Ihnen schlossen sich Hunderte von Kolumbianern an, die aus Solidarität eine Straße in Bogotá in eine riesige Spendensammelstelle verwandelten.
6: Mit einer solchen Hilfe hatten wir nicht gerechnet. Vielen Dank an die kolumbianische Bevölkerung. Vielen Dank an die hier lebenden Venezolaner. Vielen Dank an die Personen mit doppelter Staatsbürgerschaft Kolumbiens und Venezuelas, die uns jeden Tag unterstützen. Die Botschaft war klar. Es gibt Menschen, die nicht verpflichtet sind zu spenden, aber sie kommen, arbeiten und helfen. Das ist ihr Beitrag. Deshalb wird jeder noch so kleine Beitrag, den jeder von uns leisten kann, sei es finanziell durch unsere Arbeit oder auf eine andere Weise, sehr geschätzt, damit unsere Brüder und Schwestern in Venezuela die Hilfe erhalten, die sie gerade jetzt brauchen.
3: Die Stiftung Wir schaffen's gemeinsam hat in Bogotá mehrere Sammelstellen eingerichtet und innerhalb von weniger als 24 Stunden bereits über 70 Tonnen verschiedener Spenden erhalten. Unterdessen bereiten Fachärzte ein chirurgisches Team vor, um den Menschen in den betroffenen Gebieten zu helfen.
4: Unser Ziel ist es, nicht nur die Rettungskräfte zu unterstützen, sondern auch den nächsten Schritt möglich zu machen, nämlich die chirurgische Erstversorgung von Traumapatienten. Deshalb zielen diese Spenden vor allem darauf ab, das notwendige chirurgische Material bereitzustellen. Wir konnten das durch unseren Aufruf erreichen, den wir in den sozialen Medien veröffentlicht hatten. Wie das gesamte Team, das an diesem Solidaritätsprogramm arbeitet, bin auch ich beeindruckt von der überwältigenden Unterstützung der Menschen hier in unserem Land.
3: Nahtmaterial, Lokalanästhetika, Moll, Verbände und Schienen gehören zu den Spenden für die Rettungskräfte, die kleinere Eingriffe oder eine Stabilisierung benötigen. Doch die Hilfe beschränkt sich nicht nur auf Menschen. Unter den Tausenden von Spendern ist auch Platz für Tiere, die den Notfall überlebt haben. Verletzte, vermisste oder von ihren Familien getrennte Hunde und Katzen erhalten zunächst Futter und tierärztliche Versorgung. Für diejenigen, die nie wieder mit ihren Besitzern vereint werden, besteht die Möglichkeit, sie nach Kolumbien zu transportieren und dort in die Obhut von Tierschutzorganisationen zu geben.
4: Wir wissen von zahlreichen Fällen. Wir verfügen in diesem Bereich tatsächlich über ein sehr wichtiges Netzwerk von Partnerstiftungen. Viele Hunde wurden lebendig begraben, viele waren verloren, verängstigt, rannten davon und irrten umher. Die Idee ist also, diesen Tieren in Not zu helfen.
3: Die Solidarität Kolumbiens mit Venezuela zeigt sich in jeder Spende, in jeder Geste der Unterstützung. Hunderte von Freiwilligen, Dutzende von Organisationen und Tausende von anonymen Bürgern haben bewiesen, Hilfe kann Grenzen überschreiten, wenn ein ganzes Land von einer Tragödie heimgesucht wird. Camila Lozano Delgado, RT, Bogotá, Kolumbien.
1: Bis heute bleibt der Libanon ein Zankapfel im Nahostkonflikt. So erklärte beispielsweise der iranische Parlamentssprecher Mohammad Bagher Ghalibaf, das libanesische Volk lehne das in Washington unterzeichnete Abkommen zwischen dem Libanon und Israel ab.
2: Rubio setzt sich aktiv dafür ein, das Washingtoner Abkommen wiederzubeleben und die Abraham-Abkommen voranzutreiben, mit dem Ziel, die Beziehungen des Libanon zum zionistischen Regime zu normalisieren. Unser Memorandum zielt jedoch ausdrücklich darauf ab, die Unabhängigkeit des Libanon zu schützen. Nach 4 oder 5 Verhandlungsrunden zwischen dem Libanon und dem zionistischen Regime in Washington gelangten sie zu einer 14-Punkte-Vereinbarung. Das libanesische Volk lehnt diese Vereinbarung jedoch ab, weil sie gegen die libanesische Verfassung verstößt. Tatsächlich kehrt Israel damit zum zweiten Mal offiziell in den Libanon zurück und die libanesische Armee wird in den Dienst des zionistischen Regimes gestellt, um Israels Sicherheit zu gewährleisten.
1: Die Erklärung erfolgte, nachdem eine Vereinbarung über die Gebiete vorgelegt worden war, aus denen Israel seine Truppen abziehen soll. Doch der israelische Premierminister Netanyahu erklärte, die Truppen würden im Südlibanon verbleiben, solange die Hisbollah und andere terroristische Organisationen nicht entwaffnet seien und solange vom Libanon keine weitere Bedrohung für Israel ausgehen. Gleichzeitig soll in den beiden vereinbarten Gebieten ein sogenanntes Pilotprogramm zur Entwaffnung der Hisbollah umgesetzt werden, um die Gebiete anschließend an die libanesische Armee zu übergeben. Auch US-Außenminister Marco Rubio unterstrich die Bedeutung der Entwaffnung der Hisbollah.
2: Dieses Abkommen legt einen klaren und strukturierten Prozess fest, um die Souveränität des Libanon wiederherzustellen, die Hisbollah zu entwaffnen und ihre terroristische Infrastruktur zu zerschlagen, sowie Israel die Rückkehr zu seinen Grenzen zu ermöglichen, sobald diese Bedrohung für seine Bürger beseitigt ist.
1: Der Generalsekretär der Hisbollah, Naim Qassim, lehnte das Abkommen zwischen dem Libanon und Israel ab und kündigte an, den Widerstand gegen die israelische Besatzung fortzusetzen.
2: Wir werden die Ehre der Toten, der Verwundeten und der Gefangenen sowie die Opfer der Bevölkerung dieses Landes, der libanesischen Armee und aller Organisationen und Einrichtungen, die Tote und Verletzte zu beklagen haben, in Ehren halten. Wir werden unseren Widerstand vor Ort fortsetzen, um die Besatzung zurückzuschlagen. Wir haben das Feld selbst unter den schwierigsten Umständen nicht verlassen und wir werden es auch nicht verlassen, denn darin liegt das Gute und die Erlösung.
1: Gleichzeitig erklärte die ehemalige republikanische Kongressabgeordnete Marjorie Taylor Greene, dass Washington und der US-Präsident unter enormem Druck der Israel-Lobby stünden.
7: Was hat sich denn geändert? Ich glaube, Präsident Trump steht seit seinem Amtsantritt unter enormem Druck. Und dieser Druck kommt aus Israel. Er kommt von seinen wichtigsten Spendern. Er kommt von Leuten wie Mark Levin und Lindsey Graham. Die gesamte pro-israelische oder zionistische Fraktion hat darauf gedrängt. Und in Washington wird immer Druck ausgeübt. Da ist noch eine andere Sache. Die Menschen müssen verstehen, ganz gleich, wer Präsident wird, auf diese Person wird massiver Druck ausgeübt, einen Krieg zu führen oder ein anderes Land im Krieg zu unterstützen. Und der Grund dafür ist, dass dies eines der größten Geschäfte in Amerika ist. Die Leute sprechen vom militärisch-industriellen Komplex. Das ist eine reale Sache.
1: Das waren die TD-Nachrichten. Anschließend kommt hier die Dokumentation aus der Asche des Krieges, Wiederaufbau der Kirchen im Donbass. Ich bin Vadim Ivanov und in etwa einer halben Stunde wieder für Sie da. Bis dann.
8: Der Krieg hat Syrien kolossalen Schaden zugefügt. Militante profitierten enorm von dem Konflikt. Sie beschossen die Städten, um das Ausmaß der Plünderungen zu vertuschen. Man schob alles auf den Krieg.
9: Die Gruppen begannen damit, alte Artefakte zu plündern.
8: Ich denke, eine Vase wie diese könnte auf dem Schwarzmarkt 12.000 bis 15.000 Dollar einbringen.
10: Es waren Europäer, sie sprachen Englisch.
11: Diese führen ihre Untergebenen exakt zu den Stellen der wichtigsten historischen Artefakte, die gestohlen werden sollen.
8: Der Löwenanteil dessen, was geplündert wurde, befindet sich heute entweder in Europa oder Nordamerika.
9: Viele Fundstücke aus Syrien werden auf eBay angeboten.
7: Sie trägt eine Museumsnummer. Vielleicht wurde sie aus einem Museum gestohlen.
12: Wow. 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
13: Wirklich.
14: Leider löste diese falsche Meldung der Bild-Zeitung zwar Emotionen, aber keinen gesunden Menschenverstand aus. Doch es war Professor Bob Arnett, der gesagt hat, Sie können sich den ganzen Tag lang die Hände waschen, doch Sie werden trotzdem das Coronavirus bekommen. Wenn jemand in Ihrer Nähe hustet. Lassen Sie sich von Fakten leiten, nicht von Emotionen.
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0: Nastja, ein Angriff. Ich habe Angst, Nastja. Ich wurde getroffen, Nastja. Ich liege unter Trümmern. Nastja, hilf mir.
1: Die ersten Explosionen. Ich hörte ein Mädchen schreien. Unter den Trümmern hier liegt ein Mädchen. Bitte, holt sie raus.
2: Überall war Blut. Kinder, die bluteten und weinten und schrien.
3: Sie schrie und lief nach draußen. Dort war ein Junge, er legte seine Arme schützend um sie. Sie sagte, Mama, er hielt mich fest und küsste mich auf die Stirn.
0: Wer so etwas tut, ist die Saat des Teufels. Aber wir Russen, glauben an Gott. Wir sind Christen.
4: Es ist eine Katastrophe, eine wirkliche Katastrophe. Kein Kind sollte sterben müssen.

0: Wenn du zerstörte Kirchen siehst, sage nicht, schau, was die Menschen getan haben, sondern sage, das ist es, wohin uns der Teufel gebracht hat. Verwandle deinen Kummer in geistliche Trauer. Daraus entsteht ein Gebet.
1: Dir wird es kaum auffallen. Ich aber kannte diese Menschen vorher und nachher. Alle haben sich verändert. Ihre Sichtweisen haben sich geändert. Was einst kostbar war, wurde bedeutungslos. Was sie einst nicht wahrnahmen, ist heute kostbar.
2: Wir haben ein tiefgreifendes Verständnis davon, was wahrhafter Frieden bedeutet.
3: Ich denke, der einzige Grund, warum ich überlebte, war der, dass ich betete. Überall um mich herum flog Schrapnell, aber ich bekam keinen Kratzer ab. Es ist ein Wunder.
4: Sehr viele Menschen wurden verwundet, viele verloren Angehörige. Sie haben sehr viel Leid erfahren und sie brauchen so etwas wie einen geistlichen Wiederaufbau.

0: Kein einziges Haus in Avdijewka blieb verschont. Die militärische Sonderoperation begann im Jahr 2022, richtig? Befreit wurden wir im Jahr 2024. 2 Jahre lang haben wir auf Russland gewartet. Rund 700 Menschen blieben in Avdijewka, so wie wir auch.
1: Es war wie eine Mondlandschaft. Krater neben Krater. Ich wohnte in dem unfertigen Haus dort drüben.
2: Alexeis Haus war unter den ersten, die zerstört wurden. Er zog in eine Kirche in einem Vorort der Stadt. 2 ganze Jahre lebte er dort, vollkommen allein.
1: Oh je, es gab einen Treffer. Etwas wurde getroffen. Hier ist mein kleines Zuhause. Ein Herd, ein Bett, ein Fenster. Sonst nichts. Das ist eine Kriegskatze. Der Lärm macht ihr nichts aus. Sie beschießen die Umgebung direkt vor dem Fenster. Alles geht zu Schutt. Auch dort drüben hinter der Mauer. Und sie liegt einfach da und schnarcht. Das ganze Haus bebt und man fragt sich, bin ich der Nächste, den es trifft? Trifft es mich oder nicht? So ist das. Hier. Damit habe ich überlebt. Ich bin am Leben, weil ich fest daran glaubte, dass alles gut werden würde. Ich betete zum Herrn, dass er die Kirche schützen würde, dass er sie erhalten würde.
2: Mehrere Häuser in Avdijewka wurden bereits repariert. Langsam kommen die Menschen aus den Kellern und ziehen wieder in die Wohnungen ein.
3: Dort, wo ich war, gab es einen Treffer, dann einen zweiten, einen Volltreffer. Wir wussten, dass es in 1 oder 2 Tagen vorbei sein würde. Wir gingen weg. Alexei blieb. Man gab ihm eine Wohnung mit Strom und Heizung.
1: Am Ende des Herbstes machte ich mich langsam auf den Weg zurück. Schließlich ist es mein Zuhause. Hier ist alles, was ich habe. Ich schaue jeden Tag nach den Hunden, ob sie gefüttert werden oder nicht. Wer weiß, vielleicht sind sie schon tot. 7 Hunde sind noch da, 5 wurden getötet. Ich habe sie in den Kratern hinter dem Zaun vergraben.
2: Es ist ein Wunder, dass das Leben hierher zurückkehrt. So etwas ist nur dort möglich, wo der Glaube an die Zukunft unerschütterlich ist. Bittet, so wird euch gegeben. Suchet, so werdet ihr finden. Klopfet an, so wird euch aufgetan. Denn wer da bittet, der empfängt. Und wer da suchet, der findet. Und wer da anklopft, dem wird aufgetan.
4: Wissen Sie, als unsere Truppen anrückten, konnte es keiner glauben. Nicht bevor wir sie sehen und umarmen konnten. Es war einfach nur ergreifend.
1: Ich rannte hinaus zum Kulturzentrum. Sie kamen von beiden Seiten. Ich sah 7 von ihnen. Sie trugen rote Armbinden. Ich fragte mich, bilde ich mir das nur ein? Wir umarmten uns und ich dachte nur, uff. Ich sagte ihnen, bleibt. Bleibt diesmal für immer.
5: Alexei! Mann Gottes, wie geht es dir? Gott sei Dank waren wir zu dir vorgestoßen.
1: Danke, vielen Dank.
5: Gott segne dich. Ich sehe, du hast aufgeräumt.
1: Naja, ein bisschen, immer Stück für Stück.
5: Gott segne dich, Alexei.
1: Möge der Herr dir Gesundheit geben. Es war Militärseelsorger, ging dann aber seinen eigenen Weg. Nicht den unseren, sondern den eines Soldaten.
2: Die Kirche wurde schwer beschädigt. Die Kuppel und die Wände waren durchlöchert. Das Mauerwerk war von Schrapnell durchsiebt. Aber sie blieb stehen.
3: Wäre es nicht der Wille Gottes gewesen, hätte die Kirche es nicht überstanden. Sie teilte das Schicksal der Stadt und der Menschen darin, die so viel leiden mussten.
2: Sobald die Kämpfe nachließen, begann man mit dem Wiederaufbau der Kirche. Sie war eines der ersten Gebäude, die wieder aufgebaut wurden. Denn die Wiederherstellung einer Kirche ist immer der erste Schritt bei der Wiederherstellung des Seelenheils der Menschen.
3: Eine Kirche ist das geistliche Herz einer Stadt. Solange dieses Herz schlägt, gibt es Leben.
4: Sie arbeiten sogar in der Nacht. Sogar nachts gehen die Arbeiten weiter. Die Jungs sind großartig. Sie sind sehr gewissenhaft.
2: Die Kirche bekam einen neuen Anstrich, von blau zu hellgelb. In der orthodoxen Tradition symbolisiert diese Farbe himmlische Glorie und den Triumph des Lebens über den Tod.
6: Dieser Bau stellte sich als besonders schwierig heraus. Es gab Feindseligkeiten und wir Bauarbeiter wurden mehrmals beschossen. Es gab sogar Momente, in denen wir Drohnen entkommen mussten.
2: Die Bauarbeiter bereiten die Wände für die neuen Fresken vor. Bald werden hier wieder Heiligenbilder.

0: Bilder und Szenen der frohen Botschaft zu sehen sein.
1: Wenn eine Kirche wieder aufgebaut wird, ist der Kirchenrat sicher und vertraut darauf, dass alles in Ordnung sein wird. Diese Hoffnung wird den Menschen durch den Wiederaufbau vermittelt.
0: Eine Kirche ist ein Haus des Gebets. Sie birgt das Gebet in ihrem Innern. An anderen Orten ist das Gebet auf Wanderschaft. Einige Orte sucht es auf, andere suchen es und finden es nicht. Aber hier in der Kirche ist das Gebet lebendig. Hier kann es jeder finden.
2: Allgemein wurden Kirchen im orthodoxen Donbass in früheren Jahren erbaut. Vor der Revolution gebaute Kirchen blieben erhalten. Klöster gibt es auch. Bei den über 11 Jahre anhaltenden Feindseligkeiten wurden aber leider viele von ihnen zerstört. Klöster sind ebenfalls betroffen. Ukrainische Streitkräfte zielten mit ihren Waffen auf Kreuze, um diese von den Kuppeln der Kathedralen zu holen. All das ist sehr betrübend. Diese Kirchen müssen wieder aufgebaut werden. Im Bereich der Diözese von Donetsk befinden sich derzeit mehr als 100 Kirchen, Klöster und Pfarrgebäude, die einer Wiederherstellung bedürfen.
0: Insgesamt zeigen rund 200 Kirchen in 4 historischen Regionen die Spuren des Krieges. Jede einzelne ist ein erstarrtes Gebet um Erlösung. Shirokino. Vor 11 Jahren blieb hier die Zeit stehen. Es wurde zu einem Geisterdorf. Hier endete der Krieg nie. Zwischen den Ruinen lebt er weiter.
3: Wir betreuten die Dörfer während der Feindseligkeiten. Ende 2014 wurde Nowoasowsk unter Kontrolle der Volksrepublik Donetsk gestellt. Die Front bewegte sich hierher und stoppte hier. Über 10 Jahre hinweg war dies hier die Frontlinie. Genau hier. Auf dieser Seite des Dorfes befanden sich die Azov-Kämpfer und auf der anderen Seite stand die Donetsker Miliz.
4: Das ukrainische Militär befahl uns, für 2 oder 3 Tage zu evakuieren. Das halbe Dorf wurde zur Pozhivanovsky-Kirche gebracht und die andere Hälfte in das Stadtzentrum. Dort trieben sie die Leute auseinander. Geht wohin ihr wollt, so haben sie die Menschen zurückgelassen, in der Kälte im Februar. Das ist alles, was von unserem Haus übrig geblieben ist. Hier war eine Stabsstelle untergebracht. Später sprengten sie es in die Luft. Dies hier war der äußerste Punkt der Ukraine. Ukrainisches Territorium. Das gesamte Dorf war vermint.
0: Der Krieg zeigte der Kirche kein Erbarmen. Sie teilte das bittere Schicksal des Dorfes Shirokino.
1: Ohne Scham veröffentlichten sie Videos, in denen sie zeigten, wie sie die Kirche in die Luft sprengten. Sie fluchten und johlten und lachten. Sogar einige Mädchen schossen auf die Kirche.
4: Hier gab es viele Ikonen. Einige konnten von den Geistlichen gerettet werden. Andere wurden zertrümmert oder gestohlen. Natürlich tut einem das in der Seele weh. Das alles gehört uns. Hier habe ich meinen Enkel getauft.
3: In dem unteren Kirchenschiff, es wurde bereits übertüncht, stand eine Nachricht: Die Kirche leuchtet der Welt nur, wenn sie brennt. Inschriften dieser Art stammen von den Azov-Kämpfern.
0: Im Jahr 2022 konnte das Dorf erstmals durchatmen. Russische Minenräumer leisteten hier große Arbeit. Zehntausende Minen und nicht explodierte Munitionsteile wurden entfernt. Nun regiert der Winter, die Stille, aber die Veränderungen sind sichtbar. Menschen lassen ihre Ängste hinter sich, kehren in die Wohnungen zurück und bauen sie wieder auf. Diese kleinen Reparaturarbeiten lassen auf ein neues Leben hoffen.
1: In unserer kleinen Siedlung ist die Kirche das Herzstück. Sobald dieses Herz wieder zu schlagen beginnt, sobald eine Kerze im Gebet angezündet wird, wird alles wieder seinen Platz finden.
5: Um einem Verfall der Kirche im Innern vorzubeugen, hat man beschlossen, dass das Dach zuerst zu reparieren ist. Die Fassade wurde neu bemalt. Zuvor war sie grün und blau. Gemeinsam mit den Geistlichen wurde beschlossen, sie in hellen Tönen zu bemalen. In der zweiten Phase wollen wir die Arbeiten abschließen. Wir haben bereits den Strom angeschlossen, sodass die Kirche zumindest eine Heizung hat. Momentan sind die Kuppeln noch grün, werden aber bald in goldenem Glanz erscheinen. Und im Frühling werden sie installiert.

0: Bruder, ich sehe einen Banderiten auf 5.
1: Was macht er dort noch? Na, mach schon.
0: Großväter fort. Ich verteidige meine Familie, meine Geschichte und unsere Werte.
1: Jene, die momentan hier kämpfen, machen weiter dank ihrer Willensstärke.
2: Grüße von OpenTX.
3: Versuchen wir es. Erstmal eine Runde.
4: Mit der militärischen Sonderoperation begann auch die FPV-Revolution. Leute bauten Drohnen in Garagen und verwendeten Komponenten, die sie bei AliExpress kauften.
5: Ohne vorherige Kontrolle und Testflug schicken wir keine Drohne an die Front. Durch die Erfahrung aus der Herstellung von Tausenden von Drohnen kann man meist schon hören, wenn etwas nicht stimmt. Wenn Sie ein Paket von uns erhalten, müssen die Frontsoldaten die Geräte nur auspacken. Sie müssen den Akku nur noch einbauen. Das war's. Der Soldat schaltet die Drohne ein und los geht's.
0: Es ist eine gute Arbeitsdrohne. Genau das, was wir momentan an der Front brauchen, weil dies eine völlig neue Art von Krieg ist. Drohnen sind die Zukunft.
6: Ich bin hier, um zu versuchen, 70 Meter tief zu tauchen. Meine Freunde haben lange versucht, mich zum Tauchen unter dem Eis zu überreden. Ich mochte die Kälte nie. Ich beschloss, es auszuprobieren, nur um zu sehen, wie es sich anfühlt, im kalten Wasser zu tauchen, unter Eis. Ich will einen Meter tiefer tauchen als der Rekordhalter.
7: 3, 2, 1. Los!
8: Wie die Flamme einer Kerze. Menschen werden von dem Licht angezogen. Ich denke, das ist es, was die goldenen Kuppeln verkörpern sollen. So etwas wie ein Leuchtfeuer.
9: 20 Kilometer von Mariupol. Die Kämpfe im Jahr 2022 haben die Stadt nicht verschont. Was sie durchgemacht hat, ist unvergessen. 80% der Gebäude wurden dem Erdboden gleichgemacht. Tausende Menschen verloren ihr Zuhause. Ganze Nachbarschaften wurden zu Trümmerhaufen, zu Namen auf Landkarten reduziert. Häuser, Schulen, Krankenhäuser, Kirchen, alles wurde angegriffen.
10: Um 4 Uhr morgens ging der Dauerbeschuss los. Überall Explosionen. Alles brannte nieder, all diese Gebäude. Einfach alles. Über 2 oder 3 Wochen hinweg kämpften wir mit Feuerlöschern gegen die Flammen. Unsere hölzerne Kirche überlebte inmitten der Brände.
11: Nur die ukrainischen Streitkräfte waren hier. In den 9-stöckigen Gebäuden waren Scharfschützen positioniert. Sie schossen rund um die Uhr. Nachts reparierten sie ihren Mörser, der wohl immer wieder klemmte. Man hörte den harten, metallischen Klang des Schlagbolzens. Polizisten fuhren in einem Auto herum und fragten, wer einen Keller hatte. Gott sei Dank hatten wir keinen. Sie kamen einfach in die Häuser und wechselten ständig ihre Positionen. Wo sollte ich hin? Ich hatte Hunde und Katzen. Sollte ich sie einfach zurücklassen? Und die Nachbarn, eine alte Frau und ein alter Mann. Nun, der alte Mann wurde getötet. Er ging nach draußen, wollte irgendetwas befestigen. Er wurde getötet mit dem Seil noch in der Hand. Wir begruben ihn, also wir bedeckten ihn mit Erde. Man kann niemanden einfach so liegen lassen. Als sie unseren Hof beschossen, rannten wir mit den Nachbarn in den Waschraum. Mein Sohn rief: Mama, bete, bete. Ich weiß nicht warum, denn ich kenne meine Psalmen auch.

0: auswendig, aber ich sagte Psalmen auf, die ich kaum kannte.
1: Oft halfen sich die Menschen untereinander. Sie lebten zusammen in den Kellern, gingen zusammen nach draußen, sammelten Feuerholz, machten Feuer und kochten gemeinsam. Sie machten alles gemeinsam. Viele waren alt und konnten nicht weg. Ihre Kinder waren gegangen und sie waren auf sich allein gestellt. Also haben wir für sie gekocht und sie kamen zu uns. Wie sollen denn alte Menschen Holz sammeln und hacken, Feuer machen und Wasser holen? Die Leute holten Wasser aus den Heizungsrohren, denn in der Stadt gab es kein Wasser mehr.
2: Wenn wir uns nicht nur um uns selbst kümmern, sondern auch unserem Nächsten Nutzen bringen, dient dies unserem eigenen Heil.
0: Unser Pfarrer ist ein Heiliger. Er verkörpert Liebe. Er liebt jeden. Ich habe ihn niemals über einen anderen urteilen hören. Wer keine Liebe hat, kann anderen Menschen nicht helfen. Aber er hat Liebe. Diese Ikone wollte niemand haben, aber der Pfarrer sagte, wir nehmen jeden. Und sie brachte so viele Spenden ein. Wenn die Probleme der Menschen gelöst sind, hinterlassen sie ihr Goldgegenstände. Sie wurde reich beschenkt. Momentan hat sie keinen Schmuck, aber wir hoffen, dass ihr die Menschen auch weiterhin danken werden.
2: 16 Regionen Russlands haben sich zusammengetan, um Mariupol wiederzubeleben. Man reparierte, was zu reparieren ging. Heute sind bereits 14 orthodoxe Kirchen in der Stadt restauriert. Zusammen mit ihren Häusern haben die Menschen ihr geistliches Leben wiederhergestellt.
1: Ein Team aus Moskau kam zu uns, reparierte alles und setzte neue Fenster und Türen ein. Sehen Sie den Kronleuchter? Brandneu. Außen wurde alles neu getüncht. Die Kirche ist wiederhergestellt. Jetzt können wir wieder Gottesdienste abhalten. Es gibt Heizung und Strom. Jetzt ist alles gut.
2: Der Wiederaufbau der Kirchen ist ein wesentlicher Bestandteil beim Wiederaufbau des Donbass. Allein in der Volksrepublik Donetsk wurden bereits 40 heilige Stätten wiederhergestellt. Im Rahmen dieser kollektiven Anstrengungen kommt jeder an die Reihe. Blagodatnoe ist keine Ausnahme.
3: Dies war einst das regionale Zentrum mit Fabriken, Minen und anderer Infrastruktur, die hier entstanden. Und das erste große Gebäude hier war unsere Kirche.
4: Dieses Modell der Verkündigungskirche wurde von Valentin Garbusow entworfen. Damals, im Jahr 1960, schuf er das Modell anhand einer Zeichnung. Die Kirche wurde mehrere Male geschlossen und wiedereröffnet. Sie überstand den Ersten Weltkrieg und den Großen Vaterländischen Krieg. Als wir hier eine Kolchose betrieben, wurde sie als Lagerraum genutzt. Später wurde sie zum Gemeindezentrum. Dann wurde sie erneut geschlossen und erneut wiedereröffnet. Im Jahr 1990 begann die Restaurierung. Nach der Wiederherstellung war sie wunderschön. Bei der Befreiung der Stadt wurde sie aber niedergebrannt.
3: An das Datum werde ich mich immer erinnern. Zwischen dem 13. und 14. März 2022 zog sich die ukrainische Armee von hier zurück. Sie stellten Mörser auf und beschossen die Kirche. Einfach so, ohne jeglichen Grund. Ich bin davon überzeugt, dass ein vernünftiger Mensch so etwas niemals tun würde, niemals seine Hand gegen einen solchen heiligen Ort erheben würde. Diese Art extremer Aggression, woher kommt sowas? Hatten Sie die Menschen, die hier leben, im Visier? Es ist schwer zu erklären. Nichts konnte gerettet werden. Es war ein schwerer, ein gewaltiger Verlust, der mit nichts zu vergleichen ist.
2: Alles Übel, was die Menschen unter dem Himmel begehen, ist ein Eingeständnis ihrer Ohnmacht und Schwäche.
4: Als Wolnowacha am 12. März eingenommen wurde, begann der Feind mit dem Rückzug. Eine Vielzahl von Häusern hier ist beschädigt, viele davon schwer. Die Schlacht dauerte 3-4 Tage, bevor sich die Kämpfe nach Wladimirovka verlagerten. Natürlich saßen wir in den Kellern. Angesichts der heftigen Kämpfe war es unmöglich, nach draußen zu gehen.
3: Die ukrainische Armee fiel in das Dorf ein, so als wollte sie sich hinter Zivilisten verstecken. Damals verstanden wir das noch nicht. Später gingen wir zu den Kirchen, um die Situation zu begutachten und um nachzuschauen, ob etwas übrig geblieben war. Da stellten wir fest, dass es außer verbrannter Erde nichts mehr gab. Menschen kamen aus Nikolskoe zu uns. Dort gibt es ein berühmtes Kloster, in dem stets Gottesdienste stattfanden. Kein einziger

0: Tag ohne Gottesdienst oder Liturgien, auch während der Kampfhandlungen. Manche Menschen kamen auch zu uns, um Hilfe oder humanitäre Unterstützung zu suchen. Dann kamen die Menschen aus noch größerer Entfernung zu uns, aus Pawlowka und später auch aus Ugledar. Der erste Gottesdienst, nachdem wir die Kirche verloren hatten. Nun, wir sammelten Munitionskisten, füllten sie mit Sand und steckten Kerzen hinein. Wir improvisierten und hielten so unsere Gottesdienste ab. Selbst während der 3 Jahre, in denen die Frontlinie praktisch hier verlief, hielten wir Predigten. Die feindlichen Schützengräben waren keine 10 Kilometer entfernt, die Granaten flogen, aber wir wollten unsere Gottesdienste. Es gab eine Welle des Glaubens und des Vertrauens in Gott. Vielleicht war dies seine Art, uns zu retten. Wir wurden wie eine Familie, sehr eng verbundene Menschen.
1: Es gab keine Fenster, nicht einmal Fensterrahmen, nichts. Wir stopften die Öffnungen mit Bettdecken, Kissen und Teppichen.
0: Unter den Leuten, mit denen wir sprechen, wollen viele zurückkehren, aber es gab keinen Strom. Der wurde erst im Oktober wieder eingeschaltet.
2: 3 Jahre und 7 Monate, das weiß ich genau. Am 8. März gab es wieder fließend Wasser.
1: Im Sommer gaben sie uns Wasser, sonst gaben sie uns kein Wasser und wir mussten auf die Natur zurückgreifen.
2: Das ist Alas Aspik, Herr Pfarrer. Der schmeckt besser als meiner. Sie verwendet beides, Huhn und probieren Sie. Wenn die Kinder erst einmal zurück sind, wird sich alles fügen.
1: Wenn die Schule aus ist, kehren sie zurück.
2: Ja, wenn die Kinder wieder hier sind. Ich will mich an nichts mehr erinnern, weil mich sonst die Tränen ersticken und ich nicht mehr sprechen kann. Alles wird wieder aufgebaut werden. Alles wird wieder normal sein. Ich will, dass unsere Kinder wieder bei uns sind. Das ist alles.
0: Eine Kirche ist restauriert und so Gott will, kehrt nun auch Frieden ein. Viele Dinge sind miteinander verbunden, so auch unsere Geschichte. All der Zerfall, die Zerstörung und der Wiederaufbau. Immer wenn dunkle Zeiten kommen, leidet auch die Kirche.
3: Im Sommer 2025 begannen wir mit unserer Arbeit. Es war geplant, dass im Dezember 2025 alles abgeschlossen sei. Wegen der Feindseligkeiten wurde der Zeitplan aber geändert. Nun ist geplant, dass wir im Frühling dieses Jahres fertig werden.
4: Sobald das Gerüst steht, kannst du alles vermessen. Hier und hier und hier.
3: Wir müssen dort hoch, um zu sehen, wie die Brüstung aussieht. Wir sollten alle Punkte ausarbeiten und diskutieren.
5: Nun beginnen Sie mit der Restaurierung der Kirche. Dabei beziehen Sie sich auf dieses Modell, wie alles war, wie die Kirche aussah, wie das Dachwerk verbunden war.
0: Alles ist aus Stein. Das hier ist ein Bruchsteinmauerwerk aus Steinen hier aus der Gegend, aus Vorkommen, wie sie in Blagodat nur zu finden sind. Und aus diesen Steinen bauten die Menschen diese wunderschöne Kirche. Sie hat eine unglaubliche Akustik, wie ich sie sonst nicht kenne. Es heißt, in die dicken Wände seien spezielle Tongefäße eingebettet worden, die diese Art von Klang entstehen ließen. Selbst wenn nur ein Mensch singt, nur eine Stimme, so hört es sich an, als sei es eine Opernbühne. Welch ein Klang!
3: Diese Kirche hat einen historischen Wert. Nach Abschluss der Arbeiten wird eine Kommission die Ergebnisse bewerten. Es ist geplant, die Kirche in die Liste der Kulturerbestätten aufzunehmen.
6: Die Gemeinde wartet, während die Bauarbeiter die Kirche restaurieren. Unterdessen beten die Menschen in provisorischen Örtlichkeiten. Sie hoffen inständig, dass es nicht mehr lange dauern wird. Bald werden die Gebete an ihren rechtmäßigen Ort zurückkehren.
0: Vielleicht müssen wir noch ein wenig warten, bis sich die Dinge richtig entwickeln, damit es zu einem dauerhaften, gerechten und wahrhaftigen Frieden kommt. Ja, es ist schwierig, manchmal sogar unerträglich, aber es ist... Nun, es musste wohl so kommen, damit es einen wahren Frieden geben kann. Darauf haben wir gewartet. Eine sehr lange Zeit gewartet.
7: Vor dem Reichstag stehen sowjetische Kriegsberichterstatter. Und hier steht mein Vater.

0: dass mein Vater der bedingungslosen Kapitulation beiwohnen konnte und dann Teil der Berichterstattung über die Nürnberger Prozesse war, ist der ganze Stolz unserer Familie.
1: Es waren die westlichen Mächte, die eine politische Verurteilung der Nazi-Kriegsverbrecher anstrebten. Sie wollten Erhängungen und Erschießungen hierfür und dafür beschließen und das ohne jeden Gerichtsprozess.
2: Stalin sagte, dass wenn wir sie nicht vor Gericht stellen, man uns das als Schwäche auslegen würde.
3: Am 20. November 1945 begann der Nürnberger Prozess. Noch nie hatte es in der Geschichte etwas dergleichen gegeben. Auf der Anklagebank saß die Spitze des NS-Staats.
2: Zum ersten Mal in der Menschheitsgeschichte mussten sich Verbrecher, die sich eines ganzen Staates bemächtigt und diesen als Instrument für ihre monströsen Verbrechen missbraucht hatten, vor Gericht verantworten.
4: Das war eine Verurteilung des Nationalsozialismus, die weit über den Rahmen eines einzelnen Staates hinausging.
1: Hier wurden die Kriegsverbrecher erstmals vor Gericht gestellt. Das war ein Prozess von fundamentalem Charakter.
5: Die Völker der Erde klagten den Faschismus an.
6: Dieses Forschungsschiff ist jetzt auf einer sehr ungewöhnlichen Mission. Es soll sich einen Monat lang mit dem Eis treiben lassen.
5: Wir arbeiten in einer neuen Art von Station. Schiff und Eis, das ist unser Zuhause für die nächsten Tage, vielleicht Monate. Also macht euch bereit für die Drift.
7: Atmosphärentests der Erdoberflächenschicht, der Grenzschicht und die Ionosphäre.
6: Wir registrierten Temperatur, Salzgehalt, Druck, die Strömungsgeschwindigkeit und Richtung sowie hydrophysikalische Eigenschaften.
8: Am liebsten würde ich herumlaufen und schreien. Das Eis ist gebrochen. Da ist er. Ich sehe ihn.
9: Da vor dem Haus?
7: Auf der einen Seite waren Häuser und auf der anderen Seite die Pavillons.
6: Ich hatte keine Angst, weil ich nicht wusste, wovor.
8: Nimm dein Bein weg. Er trinkt nur, lass ihn.
10: In der Ecke liegt noch was. Da, schau, alles Müll. Du trägst kein Stroh?
11: Ich warte auf den Dünger.
10: Als ich erfuhr, dass meine Mutter gestorben war, sagte ich gleich, dass ich die Kinder nicht weggeben wollte.
11: Unter einem Dach mit Brüdern und Schwestern sind wir besser aufgehoben als in einem Waisenhaus.
12: Jenja nennt sie manchmal Mama. Manchmal rutscht es ihm raus und er nennt sie Mama.
10: Sie wissen, dass ich nicht ihre Mama bin, sondern ihre Schwester. Ein Kindermädchen.

0: auf Eskalationskurs. Die Nordatlantik-Allianz will Waffen für die Ukraine entwickeln. Die EU stellt der Ukraine fast 4 Milliarden Euro für Drohnen zur Verfügung. Zudem wird eine neue Kommandozentrale in Estland aufgestellt. Moskau macht unterdessen ein weiteres Mal deutlich, dass diese Schritte Bände über die wahre Rolle Europas im Ukraine-Konflikt sprechen. Kraftstoffpreise steigen. Die Preise an deutschen Tankstellen sind nach dem Auslaufen des Tankrabatts stark gestiegen. Nun kostet Benzin vielerorts wieder mehr als 2 Euro. Viele Autofahrer befürchten noch größere Preissprünge. Schwere Erdbeben, die Folgen. Nach 2 schweren Erdbeben in Venezuela steigt die Zahl der Todesopfer kontinuierlich. Sie hat mittlerweile 1.900 Menschen überschritten. Zehntausende werden noch vermisst. Die Weltgemeinschaft hilft Caracas bei der Bewältigung der Folgen der Naturkatastrophe. Schönen guten Abend und herzlich willkommen bei TDE. Mein Name ist Wladimir Ivanov und los geht's wieder. Das russische Außenministerium kritisierte die Pläne der NATO zur Entwicklung von Waffen für die Ukraine und nannte sie aggressiv. Die Sprecherin der Behörde Maria Sacharowa erklärte, Russland werde aufgrund der rücksichtslosen Handlungen der Allianz und der Ukraine verstärkt Unternehmen ins Visier nehmen, die Waffen herstellen, die gegen Russland eingesetzt werden sollen.
1: Die Nordatlantische Allianz verliert nach und nach die letzten Reste der Vernunft und driftet in eine Hochrisikozone ab. Sie ist bestrebt, das Maximum aus der Ukraine herauszuholen, die eine ihr großzügig zugewiesene, in Wirklichkeit jedoch alles andere als beneidenswerte Rolle als Testgelände für gegenwärtige und künftige Militärtechnologien und Kampfsysteme spielt. Durch ihr rücksichtsloses und aggressives Vorgehen liefert das Ukraine-NATO-Bündnis dem russischen Militär zusätzliche Gründe, Unternehmen verstärkt im Blick zu behalten, die an der Entwicklung und Herstellung von gegen unser Land eingesetzten Waffen beteiligt sind.
0: Zuvor hatte der Leiter der militärpolitischen Hauptabteilung der russischen Streitkräfte, Viktor Goremykin, die Meinung geäußert, dass der bewaffnete Konflikt in der Ukraine von den europäischen NATO-Mitgliedern in die Länge gezogen werde.
2: Gerade die europäischen NATO-Mitglieder ziehen diesen bewaffneten Konflikt in die Länge. Die Regierungen vieler europäischer Länder versuchen mit aller Kraft, die US-Regierung davon zu überzeugen, die Idee einer Verhandlungslösung in der Ukraine aufzugeben. Der Westen macht bereits keinen Hehl mehr aus den Vorbereitungen für einen neuen großen europäischen Krieg.
0: Mitte Juni kündigte die NATO einen Wettbewerb mit dem Ziel an, Lösungen zur Bekämpfung russischer Flugplätze zu finden. Der Wettbewerb mit dem Titel Persistent Airfield Denial zu Deutsch etwa dauerhafte Veränderung der Flugplatznutzung, wurde vom NATO-Transformationskommando und dem NATO-Ukraine-Zentrum für Analysetraining und Ausbildung ausgerufen. Das Preisgeld beträgt 250.000 Euro. Die Flugplatznutzung könne insbesondere durch die Ausschaltung von Flugzeugen, Start- und Landebahnen, Treibstoff- und Munitionslagern sowie der Bodeninfrastruktur verhindert werden, so die offizielle Wettbewerbsbeschreibung. Es wird ausdrücklich darauf hingewiesen, dass die Lösungen auch ohne GPS-Signal und unter Einsatz elektronischer Kampfführungsmittel bei jedem Wetter und zu jeder Jahreszeit funktionieren müssen. Die Einreichungsfrist für Vorschläge läuft bis zum 20. Juli. Danach müssen die ausgewählten Finalisten ihre Lösungen vorstellen. Gleichzeitig stellt die EU der Ukraine im Rahmen eines großzügigen Darlehens 3,9 Milliarden Euro für Drohnen zur Verfügung. Das gab die Präsidentin der EU-Kommission Ursula von der Leyen auf der Online-Plattform X bekannt.
3: Der Einfallsreichtum der Ukraine ist der Schlüssel zu ihrem Erfolg im Widerstand gegen die groß angelegte russische Invasion. Genau diesen Einfallsreichtum wollen wir unterstützen. Heute stellen wir zunächst 3,9 Milliarden Euro für fortschrittliche Drohnentechnologie bereit, um die Verteidigung der Ukraine zu stärken. Weitere Mittel werden folgen.
0: Indes haben Deutschland und die Niederlande in Estland ein neues Kommandozentrum eröffnet. Wie die Bundeswehr mitteilte, diene es dem Schutz der NATO-Ostflanke. Ab dem 1. Juli soll das 1. deutsch-niederländische Korps die Landoperationen der NATO in Estland und Lettland führen. Zukünftig wird die Einheit gemeinsam mit dem multinationalen Korps Nordost die Verantwortung für die Sicherheit der baltischen Staaten und im Ernstfall die Verteidigung der Ostflanke der Allianz übernehmen. Das Hauptquartier kann eine internationale Truppe von rund 50.000 Soldaten befehligen. Parallel dazu stärkt Deutschland seine Präsenz in der Region. Die Bundeswehr stellt eine Panzerbrigade in Litauen auf. Die Bundesrepublik verhandelt zudem über die Lieferung des Flugabwehrsystems Iris-T an Lettland und Estland, und Lettland unterzeichnet Vereinbarungen mit den Konzernen Rheinmetall und Dynamit Noble Defense zur Ausweitung der Rüstungsproduktion. Vor diesem Hintergrund bestätigt der Bundesverteidigungsminister Boris Pistorius, dass Deutschland sein Engagement an der NATO-Ostflanke verstärke.
2: Deutschland verstärkt sein Engagement an der NATO-Ostflanke, gemeinsam mit unseren niederländischen Freunden. Damit wird deutlich, die NATO kann sich auf ihre europäischen Alliierten verlassen.
0: Der Vorsitzende des Deutschen Friedensrates, Gerhard Emil Fuchs-Gitowski, ist der Ansicht, dass sich die Lage rund um die Ukraine zuspitze und die NATO nur noch Öl ins Feuer gieße. Durch Manipulationen und Aufrüstung ziehen die europäischen Regionen und die NATO ihre Bürger in einen Krieg mit Russland hinein, fasst Fuchs-Gitowski zusammen.
4: Es wirkt weiter eskalierend und es bringt mittlerweile unabsehbare und auch unübersehbare Eskalationsrisiken weiterer Natur mit. Die können wir die aber gar nicht abschätzen, denn wenn Sie sich erinnern, über die letzten Jahre kam es ja immer weiter zu neuen Stufen, bis hin, wie wir das uns gar nicht haben träumen lassen, sehen wir jetzt uns zum Beispiel ja vor einem Raketenkrieg, wenn Sie das genau sehen wollen. Also es geht gar nicht mehr nur um die Soldaten auf beiden Seiten, die da sinnlos geopfert werden, aufgrund auch der Uneinsichtigkeit von der ukrainischen Seite her, endlich auch zu neuen Regelungen zu kommen, die vielleicht doch dann zu einem Frieden führen. Die Interessen dieser Kreise sind eindeutig gesteuert von der Kriegsindustrie, und wir haben es mittlerweile hier auch mit einem Industriekrieg zu tun, also Industriebetonung darauf. Das ist natürlich finanziert auch gestützt auch von eben diesen Interessen geleiteten Organisationen, die den größten Einfluss auch auf die Regierung haben. Und wir können natürlich gar nicht mal abschätzen, inwieweit das zum Beispiel auch dann in Korruption ginge, weil, wie gesagt, man kann ja nicht glauben, dass jemand mit normalem Menschenverstand hier diese kriegstreiberische Manipulation und auch Aufrüstung, Hochrüstung wirklich betreibt, wie wir es jetzt hier in Deutschland und in der NATO, EU sehen. Begründet wird das mit der Behauptung, dass es sich hier um eine offensiv-revisionistische Politik Russlands handeln würde und man würde nur darauf reagieren. Dem widersprechen wir natürlich extrem und vehement, weil es auch natürlich um nichts anderes geht, als um die Manipulation der eigenen Bürger in Deutschland, um sie dann auch kriegsfähig, kriegstüchtig und so weiter zu machen. Es ist extrem provozierend, denn das Problem ist, dass diese Aufrüstung und diese Kriegsvorbereitung längst strukturell ist. Also das ist auch erkennbar, und deswegen ist es allen Anschein nach sogar bereits in einer Phase hier in Westeuropa einer angelaufenen Umsetzung einer Art von Generalplan. Wir müssen diese Kriegstreiber, die wir ja in unseren Reihen haben, enttarnen, ihnen die Maske vom Gesicht reißen und unserer Bevölkerung also die Augen öffnen. Das ist unsere Aufgabe, um auch diesen Konflikt zu entschärfen, weil von deren Seite, und das ist die Seite, die, wenn Sie so wollen, durch Geld und Regierungsamt die Macht haben, da können wir das nicht erwarten, denn die sind es ja offensichtlich, die hier blindäugelings da in den nächsten Krieg hineinstolpern und uns alle mit hineinziehen. Und wir wünschen uns das weder für Russland noch für Deutschland.
0: Der Tankrabatt ist abgelaufen und die Spritpreise an den Zapfsäulen ziehen deutlich an. Nach der regulären Preissteigerung an den Tankstellen um 12 Uhr kostet der Kraftstoff vielerorts nun wieder mehr als 2 Euro. Die deutschen Autofahrer befürchten nun weitere, noch größere Preissprünge bundesweit. Der ADAC kritisierte das Ende des Tankrabatts und den Preisanstieg aufs Schärfste. Die Vertreter des Automobilclubs meinen, die Preiserhöhung sei nicht gerechtfertigt und vermuten, dass die Ölkonzerne die Steuererhöhung noch vor dem Auslaufen des Tankrabatts in den Preisen berücksichtigt haben. Trotz der wachsenden Preise begrüßen mehrere Experten und Vereine das Ende des Tankrabatts. So unterstützte das Bündnis Sozialverträgliche Mobilitätswende, dass die teure Entlastungsmaßnahme nicht fortgeführt werde. Gleichzeitig aber meinte man im Bündnis, dass eine wirksame Alternative notwendig sei. Zum Beispiel ein Mobilitätsgeld, das die Bürger unabhängig von der Art des Verkehrsmittels und unter Berücksichtigung ihrer tatsächlichen Bedürfnisse unterstützen würde. Auch der stellvertretende Leiter des IFO-Zentrums für Finanzwissenschaft, Dr. Florian Neumeier, nahm die Einstellung der Maßnahme positiv auf. Er hob hervor, dass die Mittel derzeit benötigt würden, um andere wirtschaftliche Probleme zu lösen. Doch viele Politiker sind empört mit dem Auslaufen des Tankrabatts und kritisieren die Merz-Koalition. Die Fraktionsvorsitzende der Linken, Heidi Reicheneck, betonte, dass das Ende der Maßnahme Millionen von Bürgern und viele Unternehmen treffen würde.
1: Indem die Regierung ihn jetzt ohne jegliche neue Maßnahme auslaufen lässt, werden Millionen Menschen und kleine und mittlere Unternehmen völlig im Regen stehen gelassen. Die Regierung hätte die Zeit nutzen müssen, um das Problem endlich an der Wurzel zu packen. Profitgier der Großkonzerne, die auf dem Rücken der Mehrheit ohne Rücksicht auf Verluste fette Profite einfahren.
5: Es wäre jetzt die Gelegenheit gewesen, die Autofahrer und Logistikunternehmen auf Dauer zu entlasten. Wieder bekommen es Merz und Klingbeil nicht hin, den Menschen etwas Erleichterung zu verschaffen. Manche werden sich nun wieder fragen, ob das Fahren zur Arbeit überhaupt noch lohnt.
6: Der Tankrabatt hat den Steuerzahler nichts gekostet. Er hat ihm weniger abgeknöpft. Eine Steuersenkung ist keine Wohltat für Konzerne, sondern eine Entlastung für Millionen Bürger in einer Energiekrise. Aber klar, wer Steuern grundsätzlich für Staatseigentum hält, bezeichnet jede Rückgabe an die Bürger als Kosten. Genau dieses Denken ist das Problem.
0: Vor dem Hintergrund der steigenden Kraftstoffpreise warnen mehrere deutsche Tankstellenbetreiber vor leeren Zapfsäulen. Der Geschäftsführer des Tankstellenverbands BFT, Daniel Kadek, bestätigte, dass es möglich sei, dass es zu regionalen Engpässen kommen könne. Obwohl sich die Tankstellenbetreiber mit Kraftstoff eingedeckt haben, wird aufgrund der Aufhebung der Steuervergünstigungen ein sehr großer Andrang an den Tankstellen erwartet. Laut Focus Online könnte es Nordrhein-Westfalen besonders hart treffen, weil die Rheinbrückensperrung die Kraftstoffversorgung zusätzlich belastet. Über das Auslaufen des Tankrabatts und die steigenden Preise an den Tankstellen sprach nun mit dem AfD-Bundestagsabgeordneten Marc Bernhard. Er nennt die Maßnahmen der Bundesregierung eine Beruhigungspille für die Menschen, die bei weitem nicht ausreiche.
7: Das war einfach nur eine Beruhigungspille für die Bürger, eine Notmaßnahme. Aber eines ist klar, einfach viel zu wenig gesenkt und viel zu kurz, eine befristete Maßnahme auf 2 Monate. Die kostet nur einen Haufen Geld, bringt den Bürgern aber relativ wenig. Diese 1,6 Milliarden sind ja nur ein Bruchteil dessen, was die Regierung mehr eingenommen hat durch die erhöhten Preise über die Mehrwertsteuer. Das ist nur ein Bruchteil der Mehreinnahmen. Der Staat ist der größte Profiteur von dieser Energiekrise, von den steigenden Preisen. Und er hat jetzt einen Bruchteil davon an die Bürger zurückgegeben, in einer Art und Weise, die eigentlich sozusagen, man hat hier Peanuts zurückgegeben, während man die Bürger massiv weiter besteuert. Der Staat ist der größte Profiteur. Wir müssen einfach mal sehen, in der Spitze wurde Benzin um etwa 80 Cent teurer und davon 19% hat allein der Staat verdient. An jedem Liter von diesen 19% der Staat verdient über jede Preiserhöhung mit. Und wir haben ja jetzt immer noch, auch trotz dieser Senkung, trotz dieses Tankrabatts, der gerade mal für 2 Monate da war, immer noch etwa 40 Cent höhere Preise wie vorher. Das sind etwa 10 Cent Mehrwertsteuer, die der Staat auf jeden Liter mehr einnimmt. Das sind Milliarden, die der Staat, die Regierung an dieser Krise und an der Not der Bürger hier verdient. Also die Preise werden jetzt mindestens um diese besagten 17 Cent ansteigen, das ist relativ klar. Ich befürchte, dass es zu einer weiteren Preissteigerung kommen wird, weil natürlich die Regierung immer stärker die Preisschraube andrehen wird, die Steuern weiter erhöhen wird. Wir sehen ja schon die nächste CO2-Steuererhöhung, die 2028 kommen soll und eine Vervier- bis Verfünffachung des CO2-Preises machen soll. Und dann zahlt man fast einen Euro nur CO2-Steuer für den Liter Benzin. Und die Regierung wird die Energie und insbesondere den Sprit immer weiter teurer machen. Aber jetzt wird erstmal der Preissprung um mindestens 17 Cent, vielleicht auch etwas mehr, kommen. Na, wir haben ja ohnehin schon eine relativ hohe Inflation. Jeden Monat müssen 2.500 Unternehmen in Deutschland Insolvenz anmelden, weil sie nicht mehr wirtschaftlich arbeiten können. Das liegt insbesondere an den insgesamt viel zu hohen Energiepreisen. Viele Menschen, jedes Gut, das transportiert wird, das im Supermarkt gekauft werden muss, wird irgendwie transportiert, also kostet das Produkt dann mehr, die Transportkosten werden sich erhöhen, das wird die Inflation weiter anheizen, also es wird zu keiner guten Situation in Deutschland führen, die Unternehmen werden, noch mehr Unternehmen werden pleite gehen und die Bürger werden unter noch mehr Inflation ächzen.
0: Gestern griff eine ukrainische Drohne ein Wohnhaus in der Stadt Jegorjewsk bei Moskau an. Ein 6 Monate altes Kind kam ums Leben. Weitere Mitglieder seiner Familie wurden mit Verletzungen in ein Krankenhaus eingeliefert. RT sprach mit Dmitri Polyansky, dem ständigen Vertreter Russlands bei der Organisation für Sicherheit und Zusammenarbeit in Europa, über die Angriffe Kiews auf Zivilisten. Der Diplomat meinte, dass Kiew gezielt Zivilisten ins Visier nehme. Die EU habe nicht genug Mut, um auf diese Verbrechen hinzuweisen, so Polyansky.
5: Es handelt sich eindeutig um einen gezielten Angriff auf eine zivile Einrichtung in Jegorjewsk. Das Gleiche gilt für den Bus mit den weißrussischen Kindern. Auch er wurde gezielt angegriffen. Und das ist ein großer Unterschied zu den Angriffen, die der Westen lautstark zu verurteilen versucht, mit der Behauptung, Russland würde Zivilisten ins Visier nehmen. Das ist nicht der Fall. Wir greifen kritische Infrastruktur an. Wir greifen Infrastruktur an, die mit dem militärischen Potenzial des Kiewer Regimes in Verbindung steht, während das Kiewer Regime bewusst Zivilisten ins Visier nimmt und sie jagt. Das ist ein sehr schweres Kriegsverbrechen. Hinter verschlossenen Türen wenden sich viele Menschen an uns und sprechen uns ihr Beileid aus. Sie versuchen, einen Moment zu finden, in dem nicht allzu viele Menschen dabei sind. Aber sie finden unter solchen Umständen genau die richtigen Worte. Und das wissen wir zu schätzen. Aber sie haben nicht den Mut, dies offen zu tun. Und es geht nicht nur um Mut, sondern auch um die Rolle der Europäischen Union, die sehr wachsam gegenüber jedem Bruch der Solidarität innerhalb des Blocks ist. Und deshalb können sie es sich nicht leisten, ihr Beileid auszudrücken oder auf diese Verbrechen hinzuweisen. All diese Worte über die Priorität von Verhandlungen, alle Lektionen Selenskys sind nur ein Spiel. Das ist nur Megafon-Diplomatie oder nur Tricks, denn wir sehen die Handlungen vor Ort und sie zeigen ganz klar, dass das Kiewer Regime keine sinnvollen Verhandlungen will. Es liegt nicht im Interesse von Selensky, dass dieser Krieg endet. Er will ihn fortsetzen. Aber sie wissen, dass wir vom allerersten Tag an für Verhandlungen waren, für ernsthafte Verhandlungen. Sie wissen, dass wir bereit waren, unsere militärische Sonderoperation einzustellen, nachdem eine erste Vereinbarung in Istanbul getroffen worden war, einen Monat nach Beginn unserer Sonderoperation, als sich unsere Truppen am Stadtrand von Kiew befanden. Und dann wurden sie als Geste des guten Willens abgezogen. Wir waren bereit, nach Anchorage Verhandlungen aufzunehmen. Wir waren bereit, die direkten bilateralen Verhandlungen fortzusetzen, die in Istanbul begonnen hatten. Es war stets die ukrainische Seite, die aus diesen Verhandlungen ausstieg und versuchte, bestimmte Bedingungen durchzusetzen. Sie will die Realitäten vor Ort nicht anerkennen.
7: Uh,
5: Man sollte bedenken, dass Rüstungsunternehmen enorme Gewinne aus dem Konflikt in der Ukraine ziehen und nicht damit aufhören wollen. Sie sind gierig und wollen, dass die Regierungen weiterhin genauso handeln. Das ist die eine Seite. Auf der anderen Seite nutzt Europa die Ukraine als Werkzeug, als Bauernopfer in seinem geopolitischen Kampf gegen Russland. Und Europa interessiert sich überhaupt nicht für das Schicksal der Ukraine und der Ukrainer. Es wäre ihnen egal, wenn alle Ukrainer bis auf den letzten vom Selenskyj-Regime getötet würden, vorausgesetzt, es fügt Russland noch mehr Schaden zu. Ich denke, realistisch betrachtet geht es ihnen nicht darum, Russland eine strategische Niederlage zuzufügen, sondern Russland zumindest so weit wie möglich zu schwächen. Das ist ihre Aufgabe und deshalb wollen sie die Ukraine bewaffnen. Die Ukraine ist heute nichts anderes als ein privates Militär. Unternehmen, das Geld, Ausrüstung sowie Satelliten- und Geheimdienstdaten von der Europäischen Union und anderen westlichen Ländern erhält.
0: Nach zwei verheerenden Erdbeben in Venezuela ist knapp eine Woche vergangen und die Zahl der Todesopfer steigt immer weiter. Zum jetzigen Standpunkt hat sie 1.900 überstiegen. Mehr als 50.000 Menschen werden laut der UNO noch vermisst. Die beiden Erdbeben, die Venezuela vergangene Woche erlebt hatte, waren die schwersten seit mehr als einem Jahrhundert. Das Epizentrum lag westlich der Hauptstadt Caracas. Im Abstand von 39 Sekunden erschütterten zwei Beben der Stärke 7,2 bzw. 7,5 das Land. Anschließend gab es Dutzende Nachbeben. Landesweit waren fast 860 Gebäude von der Katastrophe betroffen. Etwa 190 wurden vollständig zerstört. Am stärksten haben La Guaira, Caracas und die umliegenden zentralen Bundesstaaten gelitten. In der Hauptstadt verbringen mittlerweile Tausende von Vertriebenen die Nächte in Zelten unter freiem Himmel. Die Evakuierten stammen sowohl aus dem am stärksten betroffenen Bundesstaat La Guaira als auch aus Caracas selbst. In den Notunterkünften werden die Betroffenen von staatlichen Stellen, NGOs und Privatpersonen unterstützt, die Lebensmittel, medizinische Versorgung und sogar Freizeitaktivitäten für Kinder bereitstellen, damit diese das Trauma besser bewältigen können. Wie die Menschen eingestehen, haben sie Angst vor möglichen Nachbeben und vermeiden deshalb hohe Gebäude.
5: Als das Erdbeben losbrach, rannten viele Menschen umher. Auf den Straßen lagen Leichen. Ich war mit meinen Kindern zusammen und beschloss, sie als erstes aus der Gefahrenzone zu bringen. Seitdem gab es mehrere Nachbeben, die wir sogar hier spüren können. In Caracas fühle ich mich etwas sicherer als in La Guaira. Jetzt wollen wir uns nicht mehr in der Nähe von Gebäuden aufhalten.
1: Die Wohnung nebenan ist direkt auf unser Haus gestürzt. Auch unsere Wohnung ist schwer beschädigt. Beide Wohnungen sind völlig zerstört. Wir bleiben hier, weil wir wirklich große Angst vor den Nachbeben haben.
0: Die Tragödie in Venezuela hat die Weltgemeinschaft tief berührt. Viele Staaten, auch Deutschland, haben ihre Rettungsteams in die Krisenregion geschickt. Berichten zufolge hat Mexiko auch 22 Hundeteams nach Venezuela entsandt. Der Vorsitzende des venezolanischen Roten Kreuzes dankte den Einsatzkräften für ihre Hilfe.
5: Wir haben alle Rotkreuzgesellschaften weltweit mobilisiert, die uns helfen konnten. Und ehrlich gesagt war die Resonanz überwältigend, sie war bewegend. Hier sind das Rote Kreuz von Costa Rica, das Rote Kreuz von Mexiko, der Rote Halbmond von Katar, das kolumbianische Rote Kreuz, das deutsche Rote Kreuz, das spanische Rote Kreuz und das Rote Kreuz von Aruba. Wenn ich sie alle aufzählen würde, würde ich sicherlich einige vergessen, denn die Unterstützung war enorm. Und ich möchte meinen Dank aussprechen, denn das Rote Kreuz hat bei dieser Hilfsaktion an unserer Seite gestanden.
0: Auch Kolumbien hat humanitäre Hilfe organisiert. Die Hauptstadt Bogotá hat sich in eine große Hilfszentrale verwandelt. Die Einheimischen versuchen, so viele Hilfsgüter wie möglich zu sammeln. RT-Korrespondentin Camila Lozano Delgado hat mit den Sprechern, mit den Spendern vor Ort gesprochen.
8: Eine kleine Initiative einer venezolanischen Nichtregierungsorganisation hat Hunderte von Menschen mobilisiert und darüber hinaus Millionen Tonnen an Hygieneartikeln, Kleidung und Lebensmitteln gesammelt, die bereits unterwegs nach Venezuela sind, um dort an die Bedürftigen verteilt zu werden. Wir waren vor Ort und haben mit den Menschen gesprochen, die stundenlang Freiwillige verpflegt und selbstlos Spenden verteilt haben.
2: Ich glaube, es geht weniger um die Fähigkeit zu helfen, sondern vielmehr um den Schmerz, nicht da zu sein und nicht mehr tun zu können.
6: Für mich ist es wie in einer Familie. Wir sind weit weg von zu Hause. Jeder trägt ein bisschen dazu bei. Wir alle haben in Kastilien Vorräte gesammelt und wir sind hier, um unser Bestes zu geben.
2: Meine beste Freundin kommt aus Venezuela. Sie lebt in Caracas und ehrlich gesagt hat mich diese Tragödie zutiefst bewegt, sodass ich mein gesamtes Geld gespendet habe. Ich habe den ganzen Wochenumsatz meines Unternehmens gespendet und da ich nun kein Geld mehr habe, engagiere ich mich ehrenamtlich.
1: Wir müssen unseren venezolanischen Brüdern und Schwestern helfen. Das ist eine Aufgabe, die uns wirklich am Herzen liegt. Wir müssen jedem helfen.
8: Fast 3 Millionen Venezolaner leben in Kolumbien. Es ist die weltweit größte Migrantengemeinschaft aus diesem Land. Viele haben ihre Familien vor Jahren verlassen und heute, angesichts dieser Notlage, sehen sie darin eine Möglichkeit, wieder zusammenzukommen. Ihnen schlossen sich Hunderte von Kolumbianern an, die aus Solidarität eine Straße in Bogotá in eine riesige Spendensammelstelle verwandelten.
9: Mit einer solchen Hilfe hatten wir nicht gerechnet. Vielen Dank an die kolumbianische Bevölkerung. Vielen Dank an die hier lebenden Venezolaner. Vielen Dank an die Personen mit doppelter Staatsbürgerschaft Kolumbiens und Venezuelas, die uns jeden Tag unterstützen. Die Botschaft war klar. Es gibt Menschen, die nicht verpflichtet sind zu spenden, aber sie kommen, arbeiten und helfen. Das ist ihr Beitrag. Deshalb wird jeder noch so kleine Beitrag, den jeder von uns leisten kann, sei es finanziell durch unsere Arbeit oder auf eine andere Weise, sehr geschätzt, damit unsere Brüder und Schwestern in Venezuela die Hilfe erhalten, die sie gerade jetzt brauchen.
8: Die Stiftung Wir schaffen es gemeinsam hat in Bogotá mehrere Sammelstellen eingerichtet und innerhalb von weniger als 24 Stunden bereits über 70 Tonnen verschiedener Spenden erhalten. Unterdessen bereiten Fachärzte ein chirurgisches Team vor, um den Menschen in den betroffenen Gebieten zu helfen.
2: Unser Ziel ist es, nicht nur die Rettungskräfte zu unterstützen, sondern auch den nächsten Schritt möglich zu machen, nämlich die chirurgische Erstversorgung von Traumapatienten. Deshalb zielen diese Spenden vor allem darauf ab, das notwendige chirurgische Material bereitzustellen. Wir konnten das durch unseren Aufruf erreichen, den wir in den sozialen Medien veröffentlicht hatten. Wie das gesamte Team, das an diesem Solidaritätsprogramm arbeitet, bin auch ich beeindruckt von der überwältigenden Unterstützung der Menschen hier in unserem Land.
8: Nahtmaterial, Lokalanästhetika, Moll, Verbände und Schienen gehören zu den Spenden für die Rettungskräfte, die kleinere Eingriffe oder eine Stabilisierung benötigen. Doch die Hilfe beschränkt sich nicht nur auf Menschen. Unter den Tausenden von Spendern ist auch Platz für Tiere, die den Notfall überlebt haben. Verletzte, vermisste oder von ihren Familien getrennte Hunde und Katzen erhalten zunächst Futter und tierärztliche Versorgung. Für diejenigen, die nie wieder mit ihren Besitzern vereint werden, besteht die Möglichkeit, sie nach Kolumbien zu transportieren und dort in die Obhut von Tierschutzorganisationen zu geben.
2: Wir wissen von zahlreichen Fällen. Wir verfügen in diesem Bereich tatsächlich über ein sehr wichtiges Netzwerk von Partnerstiftungen. Viele Hunde wurden lebendig begraben, viele waren verloren, verängstigt, rannten davon und irrten umher. Die Idee ist also, diesen Tieren in Not zu helfen.
8: Die Solidarität Kolumbiens mit Venezuela zeigt sich in jeder Spende, in jeder Geste der Unterstützung. Hunderte von Freiwilligen, Dutzende von Organisationen und Tausende von anonymen Bürgern haben bewiesen, Hilfe kann Grenzen überschreiten, wenn ein ganzes Land von einer Tragödie heimgesucht wird. Camila Lozano Delgado, RT, Bogotá, Kolumbien.
0: Bis heute bleibt der Libanon ein Zankapfel im Nahostkonflikt. So erklärte beispielsweise der iranische Parlamentssprecher Mohammad Bagher Ghalibaf, das libanesische Volk lehne das in Washington unterzeichnete Abkommen zwischen dem Libanon und Israel ab.
5: Rubio setzt sich aktiv dafür ein, das Washingtoner Abkommen wiederzubeleben und die Abraham-Abkommen voranzutreiben, mit dem Ziel, die Beziehungen des Libanon zum zionistischen Regime zu normalisieren. Unser Memorandum zielt jedoch ausdrücklich darauf ab, die Unabhängigkeit des Libanon zu schützen. Nach 4 oder 5 Verhandlungsrunden zwischen dem Libanon und dem zionistischen Regime in Washington gelangten sie zu einer 14-Punkte-Vereinbarung. Das libanesische Volk lehnt diese Vereinbarung jedoch ab, weil sie gegen die libanesische Verfassung verstößt. Tatsächlich kehrt Israel damit zum 2. Mal offiziell in den Libanon zurück und die libanesische Armee wird in den Dienst des zionistischen Regimes gestellt, um Israels Sicherheit zu gewährleisten.
0: Die Erklärung erfolgte, nachdem eine Vereinbarung über die Gebiete vorgelegt worden war, aus denen Israel seine Truppen abziehen soll. Doch der israelische Premierminister Benjamin Netanyahu erklärte, die Truppen würden im Südlibanon verbleiben, solange die Hisbollah und andere terroristische Organisationen nicht entwaffnet seien und solange vom Libanon keine weitere Bedrohung für Israel ausgehe. Gleichzeitig soll in den beiden vereinbarten Gebieten ein sogenanntes Pilotprogramm zur Entwaffnung der Hisbollah umgesetzt werden, um die Gebiete anschließend an die libanesische Armee zu übergeben. Auch US-Außenminister Marco Rubio unterstrich die Bedeutung der Entwaffnung der Hisbollah.
5: Dieses Abkommen legt einen klaren und strukturierten Prozess fest, um die Souveränität des Libanon wiederherzustellen, die Hisbollah zu entwaffnen und ihre terroristische Infrastruktur zu zerschlagen, sowie Israel die Rückkehr zu seinen Grenzen zu ermöglichen, sobald diese Bedrohung für seine Bürger beseitigt ist.
0: Der Generalsekretär der Hisbollah, Naim Qassem, lehnte das Abkommen zwischen dem Libanon und Israel ab und kündigte an, den Widerstand gegen die israelische Besatzung fortzusetzen.
5: Wir werden die Ehre der Toten, der Verwundeten und der Gefangenen sowie die Opfer der Bevölkerung dieses Landes, der libanesischen Armee und aller Organisationen und Einrichtungen, die Tote und Verletzte zu beklagen haben, in Ehren halten. Wir werden unseren Widerstand vor Ort fortsetzen, um die Besatzung zurückzuschlagen. Wir haben das Feld selbst unter den schwierigsten Umständen nicht verlassen und wir werden es auch nicht verlassen, denn darin liegt das Gute und die Erlösung.
0: Gleichzeitig erklärte die ehemalige republikanische Kongressabgeordnete Marjorie Taylor Greene, dass Washington und der US-Präsident unter enormem Druck der Israel-Lobby stünden.
10: Was hat sich

denn geändert? Ich glaube, Präsident Trump steht seit seinem Amtsantritt unter enormem Druck. Und dieser Druck kommt aus Israel. Er kommt von seinen wichtigsten Spendern. Er kommt

0: dass dies eines der größten Geschäfte in Amerika ist. Die Leute sprechen vom militärisch-industriellen Komplex. Das ist eine reale Sache.
1: Soweit die TD-Nachrichten. Anschließend kommt hier die Fortsetzung der Dokumentation aus der Asche des Krieges, Wiederaufbau der Kirchen in Donbass. Ich bin Vadim Hörnow und um 20 Uhr wieder für Sie da. Bis dann.
2: So wie in der Volksrepublik Donetsk findet auch in der Volksrepublik Lugansk eine groß angelegte Wiederherstellung der geistlichen Zentren statt. 16 orthodoxe Stätten wurden bereits wiederhergestellt. Darunter befinden sich nicht nur Kirchen, sondern auch eine Sonntagsschule in Alexandrowsk nahe Lugansk.
3: Von hier aus kann man Alexandrowsk gut überblicken. Auch die Stadt Lugansk kann man von hier sehen. Auf der anderen Seite sehen wir die Sonntagsschule. Dort ist sie. Sie ist das Juwel von Alexandrowsk.
2: Die Wiedereröffnung der Schule repräsentiert die Rückkehr zum Leben der Kinder, geprägt von Gebet und reinen Worten.
3: Wir alle sind Schüler dieser Sonntagsschule, die neben der Kirche gebaut wurde. Unter unseren Geistlichen finden sich ehemalige Schüler, die diese Schule vor 15 oder mehr Jahren besuchten.
4: Es handelt sich nicht um einen Neubau, sondern um eine Sanierung. Das Haus war unbrauchbar. Wir mussten das Fundament verstärken, die Wände freilegen und wiederherstellen. Die Arbeiten waren recht teuer.
3: Alles wurde vor unseren Augen gebaut, vor den Augen der Gemeinde. Alle warteten gespannt, sowohl die Eltern als auch die Kinder. Als es dann fertig war, waren alle verblüfft von dem, was dort vor ihnen stand.
2: Unterricht wird von örtlichen Priestern, aber auch von besuchenden Geistlichen gehalten. Die Kinder lernen nicht nur aus der Bibel, sondern sie werden auch in der Sprache der Gnade erzogen. Sie lernen die Macht des Glaubens kennen, der dem Land half, standhaft zu bleiben und neu anzufangen.
3: Die meisten Kinder, die die Sonntagsschule besuchen, kommen von selbst. Ihre Eltern besuchen aus verschiedenen Gründen die Gottesdienste nur selten. Sie bringen ihre Kinder mit, wie zu einer Art Freizeitaktivität. Dies ist grundsätzlich eine positive Entwicklung. Denn wenn Eltern ihre Kinder nicht mitbringen, wirkt Gottes Gnade gerade durch die Kinder auf ihre Familien und erreicht so auch die Eltern. Das geschieht gerade in unserem Land.
4: Was soll ich sagen? Schauen Sie sich die Gesichter der Kinder an. Es gefällt Ihnen.
2: Sorge dich nicht um ein Stück Brot für deine Kinder, sondern um deren Seele und Gewissen. Dann wird es den Kindern an nichts mangeln und du wirst gesegnet sein im Himmel wie auf Erden. Mit dem Segen von Patriarch Kirill von Moskau und all Russland sowie der Unterstützung durch den Staat wurden seit 2022 bereits 55 Kirchen an diesen historischen Stätten aus Ruinen wieder aufgebaut. Während sich die Front Kilometer um Kilometer fortbewegt, erheben sich aus der Asche des Krieges geschändete heilige Stätten. Manchmal müssen die Bauarbeiter Monate warten, bis die Gegend sicher genug ist, um mit den Wiederaufbauarbeiten zu beginnen. Dies ist das Dorf Warwarowka im Gebiet Lugansk. Seit mehr als 20 Jahren befindet sich hier das St. Elias-Kloster.
5: Am 24. Februar 2022 fanden wir uns wie üblich um 6 Uhr morgens am Kloster ein. Es gab einen Knall, eine Granate. Sie flog in Richtung Rubeschnoe und schlug mit einer Explosion ein. Hier standen ukrainische Soldaten. Sie schossen ihre Waffen ein und wir verstanden sehr genau, dass der Krieg begonnen hatte.
6: Die Menschen flohen aus Rubeschnoje in unser Dorf Warwarowka. Unser Kloster und die Mönche dort nahmen die Menschen auf und kümmerten sich um sie. Sie brachten viele Menschen nah an Russland heran, nach Starobilsk. Unser Nektari evakuierte sie. Wir erinnern uns noch gut daran. Auch die Küster fuhren umher und sammelten die Menschen und deren Habseligkeiten ein. Die Leute riefen Nektari, es ist Nektari. Sie scharten sich um ihn und er brachte die Menschen in Sicherheit. Mehr und mehr und mehr Menschen.
7: Wir kamen aus Rubeschnoje hierher. Ich bin 81 Jahre alt. Und ich, naja, versuche mich irgendwie über Wasser zu halten.
8: 8 Tage lang konnten wir nicht einmal aus dem Keller schauen. Wir haben diesen Albtraum gerade so überlebt.
9: Kein Strom, kein Gas und kein Essen.
5: Nachdem sich die Front uns näherte und die Feindseligkeiten hier ausbrachen, wurde das

0: Kloster am 31. März beschossen. Die Front verlief noch immer durch Roubaix-Schnur. Und so kam es leider, dass sie das Kloster beschossen. Einige sagen, es sei ein Gratwerfer, andere meinen, es sei eine Haubitze gewesen. Naja, jedenfalls war es ziemlich gewaltig. Eine Mauer dort drüben wurde zerstört. Fragmente landeten überall. Eine Granate schlug ein, riss ein Loch und ließ die Fenster zerbersten. Ich denke, das Dach wurde von 3 Geschossen getroffen. Es fing Feuer und brannte nieder. Backsteine wurden beschädigt. Dort drüben ist der Stapel.
1: Ein Feuer brach aus. Bratskoje stand in Flammen. Gasflaschen explodierten. Wir erlebten den reinen Horror. Ich weiß nicht, was schlimmer ist. Die Mönche verloren alles. Einige konnten ihre Bibel retten oder eine Ikone. Dann ließen sie sich an verschiedenen Orten des Dorfes nieder. Die Leute nahmen sie bei sich auf und boten ihnen an, zu bleiben.
0: So leben unsere Brüder heute. Einer hier, Diakon Moses dort. Ich zeige ihnen, wie es bei uns aussieht. Unsere Habseligkeiten und das Baumaterial werden hier gelagert. Vater Panfil ist ein wenig krank. Wir haben 4 Räume.
2: Das Mönchtum ist nicht die Regel, sondern eine Ausnahme, ohne die Kirche Christi niemals zu dem geworden wäre, was sie heute ist. Auch wenn sich derzeit im Kloster keine Flüchtlinge aufhalten, wird das Abendessen noch immer in großen Töpfen gekocht. Man weiß nie, wie viele Menschen eine Mahlzeit brauchen.
0: Als du, o Herr, im Jordan getauft wurdest, offenbarte sich die Anbetung der Dreifaltigkeit. Denn die Stimme des Vaters bezeugte dir, dass du sein geliebter Sohn bist. Und der Geist in Gestalt einer Taube bestätigte die Wahrheit seines Wortes. Christus, unser Gott, der du dich offenbart hast und die Welt erleuchtet hast, Ehre sei dir. Amen.
3: Dann kamen die Russen. So bescheidene Leute. Ja, außerordentlich höfliche Leute. So bescheidene Leute. Sie kamen, gaben uns zu essen und zu trinken und eine Rente.
1: Es war in der Tat sehr überraschend, die russische Sprache zu hören. Denn es war uns ja verboten, Russisch zu sprechen. Und wir durften nur in ukrainischer Sprache schreiben. Ich war überglücklich und konnte kaum glauben, dass unsere Leute tatsächlich unseretwegen gekommen waren. Ich hätte am liebsten die Panzer geküsst. Die Süßigkeiten trugen russische Namen. Mir standen die Tränen in den Augen.
4: Wir haben genug. Wir helfen euch.
0: Woher wisst ihr, dass das Kloster etwas braucht?
4: Die Kommandostelle weiß sowas. Sie baten uns zu helfen.
0: Das Hauptproblem war die Nähe zur Frontlinie. Dann kamen die Angriffe und ab Januar setzten uns die Drohnen sehr zu. Bis September war es einfach zu gefährlich, mit dem Auto unterwegs zu sein. Man wusste nie, ob man es nach Roubaix-Schnur schaffen würde oder nicht. Das war ein großes Problem. Also begannen wir mit den Wiederaufbauarbeiten auf eigene Faust. Die Jungs aus Moskau halfen uns beim Entwurf des Grundrisses und beim Legen des Fundaments. Wir arbeiteten mit den Einwohnern zusammen und oft auch allein. Nur der Dekan und die Diakone. Wir schaufelten und zementierten.
5: Dieses Fundament wurde fast ausschließlich mit der Hilfe von Freiwilligen und Spenden gelegt. Unser Unternehmen hat auch mitgeholfen. So wird der Ort wieder zu einem attraktiven Mittelpunkt. Alles deutet darauf hin, dass diese Stätte eine der berühmtesten in Russland wird.
2: Der Winter 2026 bricht die Kälterekorde, daher verzögern sich die Bauarbeiten. Nun wartet das Kloster auf wärmere Tage und betet für die baldige Einweihung des Klostergebäudes. Vor allem aber betet man für einen schnellen Sieg.
0: Unser Gebet, das Gebet von orthodoxen Gläubigen, hat viel Bedeutung.

Mit dem Segen des heiligen Patriarchen Kirill von Moskau und Allrussland wird in jeder Andacht ein besonderes Gebet für die Rus gesprochen. Das Gebet schließt eine Fürbitte für unsere Soldaten und einen Sieg in dem Konflikt mit ein. Ich hoffe, dass der Herr unser Gebet erhört, dass wir den Sieg erringen, dass Friede einkehrt und dass wir zu friedlichen und wohlhabenden Zeiten zurückkehren. Dies ist unser besonderes Gebet.

0: Bruder, ich sehe einen Banderiten auf 5.
1: Was macht er dort noch? Na, mach schon.
0: Großväter fort. Ich verteidige meine Familie, meine Geschichte und unsere Werte.
1: Jene, die momentan hier kämpfen, machen weiter dank ihrer Willensstärke.

0: Ich kenne oder habe die Erfahrungen von meinem Großvater von meiner Oma übernommen. Meine Oma hat mir sehr viel von ihm erzählt. Meine Oma war ein liebenswerter Mensch und ich gehe davon aus, dass auch mein Opa ein liebenswerter Mensch gewesen ist und dass er für mich, wenn er denn diesen Krieg überstanden hätte, auch für mich ein sehr liebenswerter Mensch gewesen wäre. Ich habe diese Reise schon sehr lange geplant. Es ist immer irgendwas dazwischen gekommen. Aber jetzt ist der Tag gekommen, wo ich ein Gedenken an meinen Opa wiedergeben möchte. Und zwar, indem ich sein Grab besuche. Ich habe lange recherchiert. Zunächst wurde mir von meiner Mutter, beziehungsweise also als meine Oma dann auch verstorben war, ist mir von meiner Mutter übertragen worden, er liegt irgendwo in einem Massengrab. Aufgrund der Unterlagen, die mir meine Mutter übergeben hat, habe ich recherchiert, dass es also nicht so ist, dass er in einem Massengrab liegt, sondern dass aufgrund des vorliegenden Wehrpasses und Briefe, also Kriegspost, die mir vorliegt, dass ich daraus erkennen konnte, dass er in der Nähe von Voronesch, in einem Ort circa 50 Kilometer von Voronesch entfernt in Perlevka gefallen ist und er dort auch bestattet worden in einem Kameradschaftsgrab. Er war zu dem Zeitpunkt erst junge 35 Jahre alt. Und er war also eine recht kurze Zeit an der Front. Also in dem Wehrpass, der mir hier vorliegt, der mir auch übergeben wurde, ist er im Zeitraum vom 26.03.42 bis 16.09.42 dort im Russlandfeldzug gewesen und genau da, wo er im Wesentlichen gefallen ist. Also in der Region Voronesch. Er wollte nicht in den Krieg. Er hat keine Zuwendung zu den damalig regierenden Faschisten oder der Hitlerpolitik gehabt. Also sie waren dem nicht angetan. Mein Opa, der war Sozialdemokrat, war in der Sozialdemokratischen Partei. Das war auch ein Hitlerhasser. Aber er musste trotzdem in diesen Krieg. Also die Geschichte meines Großvaters hat es dahingehend geprägt, dass sie, also wenn sie in den Briefen, aus den Briefen lesen, da schreibt mein Großvater, ich möchte weg aus diesem Verein. Also er war nicht einer, der sich vorstellen könnte, in den Krieg zu ziehen, andere Menschen zu erschießen oder selber da zu fallen. Also mein Onkel Jürgen Hase, das ist der Sohn der Schwester von meinem Großvater, der hat mir folgende Geschichte erzählt. Er hat einen Bekannten, der war ein Kamerad von meinem Opa, beziehungsweise auch ein Bekannter zufälligerweise aus Magdeburg. Die haben gemeinsam in einer Stellung gestanden und mein Opa hat diese Stellung für kurze Zeit verlassen und ist neben der Stellung in einen Bombentrichter gegangen. Und zu dem Zeitpunkt, als er diesen Bombentrichter betreten hat, gab es in diesem Bombentrichter wiederum einen Einschlag von Artillerie. Und daran ist er gefallen. Und der Bekannte, wo ich ihm gerade von berichtet habe, der hat also gesagt, dass er noch ein Lächeln auf den Lippen gehabt hat. Einen Monat, nachdem mein Opa gefallen ist. Er ist gefallen am 16. September 1942. Und meine Tante, die wurde genau einen Monat danach geboren. Also die konnte ihren Vater auch nicht mehr kennenlernen. Oder er konnte auch seine zweite Tochter nicht kennenlernen. Mir geht durch den Kopf, wie viel Unheil dieser Krieg gebracht hat. Ich glaube, Voronesch ist auch neben anderen Städten, die in Russland zerstört wurden, eine der Städte, in denen auch viele Menschen ihr Leben gelassen haben. Und das ist das, was mich sehr bewegt an dieser Stadt. Also nicht nur, dass hier in der Nähe dieser Stadt mein Großvater gefallen ist, sondern dass dieser Krieg auch sehr viele Menschenleben gekostet hat. Also ich habe habe im Wesentlichen die Auffassung, dass mir als Deutscher oder dem deutschen Volk trotz des Krieges hier verziehen wird. Und fühle hier eine sehr, sehr enge Verbundenheit zu den Menschen. Ich bin hier sehr herzlich aufgenommen worden. Ich bin hier angekommen in Voronesch und habe sofort gespürt, eine Herzlichkeit, die mir entgegengekommen ist. Und das ist normalerweise nicht üblich. Das ist nicht üblich bei einem Volk von Deutschland, die 1941 die Sowjetunion überfallen haben, ist das normalerweise unfassbar. Darum habe ich auch immer noch eine sehr, sehr enge Bindung zu meinem Opa, obwohl es nun schon 84 Jahre her ist, dass er gefallen ist. Und ich muss sagen, ich liebe meine Familie. Und auch wenn mein Opa nicht mehr lebt, liebe ich ihn trotzdem noch. Es hat mich sehr berührt, wie ich hier aufgenommen wurde, wie menschlich ich hier aufgenommen wurde. Es hat mich die persönliche Freundschaft sehr fasziniert, die mir hier entgegengebracht wurde. Und es hat mich sehr fasziniert, insbesondere, dass wir gemeinsam die Historie wieder hier aufgebracht haben, die uns eigentlich als Länder zusammengeführt hat. Ja, der Zweite Weltkrieg hat letztendlich auch dafür gesorgt, dass es damals in der DDR und in der Sowjetunion zu freundschaftlichen Beziehungen gekommen ist. Und ich möchte auch diese freundschaftlichen Beziehungen vertiefen zwischen Russland und Deutschland. Das ist auch meine Aufgabe. Aus diesem Grund habe ich auch diese Reise angetreten. Aus meinen Erfahrungen der Historie hatte ich schon immer eine gute Freundschaft zum russischen Volk. Und ich muss sagen, dass sich das heute oder mit dieser Reise nur noch bekräftigt hat. Ich möchte mich sehr herzlich bedanken bei Ihnen und freue mich, dass Sie hier für Ihre Stadt so viel Kultur offen haben, dass Sie hier die Kultur übermitteln. Ich bin sehr begeistert, was Sie in diesem Alter hier noch, wie Sie die Kultur hier. Vielen Dank.
1: За дружбу, за мир, чтобы всегда на земле все народы уважали свои традиции, свои обычаи, свой народ. Вы нас должны любить, мы вас должны любить, правильно? И чтобы никаких войн не было между нами.
0: Und ich möchte, dass wir weiter unsere Freundschaft erhalten.

Wir fahren jetzt nach Perlevka. Perlevka ist der Ort, an dem mein Opa, mein Großvater, begraben ist. Ich möchte dort den hier eben gekauften Kranz niederlegen. Und gleichzeitig möchten wir natürlich auch noch dort Ehrendenkmäler besuchen der gefallenen sowjetischen Soldaten und diese auch noch mit einem Kranz, der dort steht, ehren. Einmal ist hier eine Schleife, in dem ich noch mal meinem Opa gedenke. Aber andererseits möchte ich das nutzen, um auch den gefallenen sowjetischen Soldaten gedenken und auch diese ehren. Ja, sodass das zum Ausdruck kommt, die Verbundenheit zum Ausdruck kommt, zum deutschen Volk. Ich bereite mich oder habe mich da innerlich vorbereitet. Es sind jetzt letztendlich 84 Jahre vergangen. Ich hätte meinen Großvater vielleicht noch kennengelernt. Er hätte noch leben können. Er musste aber in diesen furchtbaren Krieg. Und er ist gestorben, weil der Faschismus es wollte. Ein sehr emotionaler Moment, auch wenn es nach 84 Jahren ist, spürt man den Zusammenhalt von einem Familienmitglied, was hier begraben ist, an dieser Kirche. Und ich möchte diesen Zusammenhalt übermitteln an meine Familie, an meine Frau und an meine Kinder und an meine Enkelkinder. Und dass sie auch daran denken, mein Großvater, der hier an dieser Kirche liegt, ist gefallen in einem Krieg, den Faschisten ausgelöst haben. Und die Faschisten haben ihn getötet. Ich hoffe es. Ich hoffe es. Momentan können wir nur hoffen und können wir nur kämpfen, dass es wieder so eine Versöhnung gibt, wie wir nach dem Zweiten Weltkrieg gehabt haben, zwischen der Sowjetunion, aber damals zwischen der Sowjetunion und der DDR. Und ich wünsche mir von ganzem Herzen, dass es wieder dazu kommt, dass sich die Völker, die deutschen Völker und die russischen Völker zusammentun und wieder Freunde werden. Ich möchte ihm sagen, dass ich davon ausgehe, dass es ein liebevoller Großvater gewesen ist. Das hat mir zumindest meine Großmutter so übermittelt. Und dass ich ihm hier für immer ein Gedenken gelegt habe. Und das natürlich auch im Interesse meiner Familie, im Interesse meiner Frau, meiner Kinder und meiner Enkelkinder. Also auf alle Fälle bin ich ihr hier sehr herzlich empfangen worden. Ob das im Museum war, ob das in den Schulen war oder gemeinsam mit den Generälen der russischen Armee. Es ist für mich sehr beeindruckend, was hier durch diese russischen Generäle vollbracht wurde. Und es ist auch sehr beeindruckend, was zum Beispiel hier an der Kadettenschule, was hier aktiv gelernt wird, was hier die Kadetten lernen. Und ich werde das natürlich mitnehmen nach Deutschland und werde das dementsprechend in meiner Bürgerinitiative, die ich in Wolmirstedt habe, diese heißt Bündnis für Deutschland und Freundschaft mit Russland, werde ich das dementsprechend auswerten. Und wir werden natürlich ideologisch was dazu beitragen, dass unsere Verbundenheit zu dem russischen Volk erhalten bleibt und erweitert wird. Es war auf alle Fälle die richtige Entscheidung, die ich getroffen habe. Ich habe mich darauf vorbereitet. Ich bin Freund der russischen Bevölkerung. Und ich muss das nochmal unterstreichen, es war wirklich die richtige Entscheidung, hierher zu kommen. Im Herzen nehme ich mit, dass zumindest ich, also persönlich, ewig verbunden sein werde zum russischen Volk und dass ich das russische Volk in ihrem Kampf gegen den Faschismus unterstützen werde.
Also meine Aufgabe ist es jetzt, den Menschen zu sagen und zu demonstrieren, dass sie gegebenenfalls auch diesen Weg gehen, den ich gegangen bin. Dass sie nicht, wie es in Deutschland propagandiert wird und gesagt wird, dass die Russen ihre Feinde sind. Ich werde den Deutschen sagen, dass die Russen, wie es auch vorher schon gewesen ist, zu Sowjetzeiten, ihre Freunde sind. Das betrifft natürlich in meinem Kreis in erster Linie meine Familie. Das betrifft meine Freunde und das betrifft Menschen, denen ich begegne auf meinem Weg.

0: Ich bin hier, um zu versuchen, 70 Meter tief zu tauchen. Meine Freunde haben lange versucht, mich zum Tauchen unter dem Eis zu überreden. Ich mochte die Kälte nie. Ich beschloss, es auszuprobieren, nur um zu sehen, wie es sich anfühlt, im kalten Wasser zu tauchen, unter Eis. Ich will einen Meter tiefer tauchen als der Rekordhalter.
1: 3, 2, 1. Los!
2: Der Donbass. Hier teilt die Frontlinie die Welt. Jenseits davon werden Häuser zu Ruinen und Kirchen zu stummen Zeugen der Tragödie.
3: Am 24. Februar 2022 fanden wir uns um 6 Uhr morgens am Kloster ein. Es gab einen Knall, eine Granate. Wir verstanden sehr genau, dass der Krieg begonnen hatte.
4: Es war wie eine Mondlandschaft. Krater neben Krater. Manchmal träume ich noch davon. Wie kann man so etwas vergessen?
5: Sie stellten Mörser auf und beschossen die Kirche. Einfach so, ohne jeglichen Grund. Nichts konnte gerettet werden.
2: Jetzt findet im Donbass eine groß angelegte Wiederherstellung der geistlichen Zentren statt. 16 orthodoxe Stätten wurden bereits wiederhergestellt.
6: Eine Kirche ist das geistliche Herz einer Stadt. Solange dieses Herz schlägt, gibt es Leben.

0: Auf Eskalationskurs. Die Nordatlantik-Allianz will Waffen für die Ukraine entwickeln. Die EU stellt der Ukraine fast 4 Milliarden Euro für Drohnen zur Verfügung. Zudem wird eine neue Kommandozentrale in Estland aufgestellt. Moskau macht unterdessen ein weiteres Mal deutlich, dass diese Schritte Bände über die wahre Rolle Europas im Ukraine-Konflikt sprechen. Kraftstoffpreise steigen. Die Preise an deutschen Tankstellen sind nach dem Auslaufen des Tankrabatts stark gestiegen. Nun kostet Benzin vielerorts wieder mehr als 2 Euro. Viele Autofahrer befürchten noch größere Preissprünge. Schwere Erdbeben, die Folgen. Nach 2 schweren Erdbeben in Venezuela steigt die Zahl der Todesopfer kontinuierlich. Sie hat mittlerweile 1.900 Menschen überschritten. Zehntausende werden noch vermisst. Die Weltgemeinschaft hilft Caracas bei der Bewältigung der Folgen der Naturkatastrophe. Guten Abend und herzlich willkommen bei TDE. Mein Name ist Vadim Ivanov und wir starten in dieser Stunde mit unseren Nachrichten. Das russische Außenministerium kritisierte die Pläne der NATO zur Entwicklung von Waffen für die Ukraine und nannte sie aggressiv. Die Sprecherin der Behörde Maria Sacharowa erklärte, Russland werde aufgrund der rücksichtslosen Handlungen der Allianz und der Ukraine verstärkt Unternehmen ins Visier nehmen, die Waffen herstellen, die gegen Russland eingesetzt werden sollen.
1: Die Nordatlantische Allianz verliert nach und nach die letzten Reste der Vernunft und driftet in eine Hochrisikozone ab. Sie ist bestrebt, das Maximum aus der Ukraine herauszuholen, die eine ihr großzügig zugewiesene, in Wirklichkeit

0: Wirklichkeit jedoch alles andere als beneidenswerte Rolle als Testgelände für gegenwärtige und künftige Militärtechnologien und Kampfsysteme spielt. Durch ihr rücksichtsloses und aggressives Vorgehen liefert das Ukraine-NATO-Bündnis dem russischen Militär zusätzliche Gründe, Unternehmen verstärkt im Blick zu behalten, die an der Entwicklung und Herstellung von gegen unser Land eingesetzten Waffen beteiligt sind.
1: Zuvor hatte der Leiter der militärpolitischen Hauptabteilung der russischen Streitkräfte, Viktor Gorymykin, die Meinung geäußert, dass der bewaffnete Konflikt in der Ukraine von den europäischen NATO-Mitgliedern in die Länge gezogen werde.
2: Gerade die europäischen NATO-Mitglieder ziehen diesen bewaffneten Konflikt in die Länge. Die Regierungen vieler europäischer Länder versuchen mit aller Kraft, die US-Regierung davon zu überzeugen, die Idee einer Verhandlungslösung in der Ukraine aufzugeben. Der Westen macht bereits keinen Hehl mehr aus den Vorbereitungen für einen neuen großen europäischen Krieg.
1: Mitte Juni kündigte die NATO einen Wettbewerb mit dem Ziel an, Lösungen zur Bekämpfung russischer Flugplätze zu finden. Der Wettbewerb mit dem Titel Persistent Airfield Denial, zu Deutsch etwa dauerhafte Veränderung der Flugplatznutzung, wurde vom NATO-Transformationskommando und dem NATO-Ukraine-Zentrum für Analysetraining und Ausbildung ausgerufen. Das Preisgeld beträgt 250.000 Euro. Die Flugplatznutzung könne insbesondere durch die Ausschaltung von Flugzeugen, Start- und Landebahnen, Treibstoff und Munitionslagern sowie der Bodeninfrastruktur verhindert werden, so die offizielle Wettbewerbsbeschreibung. Es wird ausdrücklich darauf hingewiesen, dass die Lösungen auch ohne GPS-Signal und unter Einsatz elektronischer Kampfführungsmittel bei jedem Wetter und zu jeder Jahreszeit funktionieren müssen. Die Einreichungsfrist für Vorschläge läuft bis zum 20. Juli. Danach müssen die ausgewählten Finalisten ihre Lösungen vorstellen. Zugleich stellt die EU der Ukraine im Rahmen eines großzügigen Darlehens 3,9 Milliarden Euro für Drohnen zur Verfügung. Das gab die EU-Kommissionspräsidentin Ursula von der Leyen auf der X-Plattform bekannt.
3: Der Einfallsreichtum der Ukraine ist der Schlüssel zu ihrem Erfolg im Widerstand gegen die groß angelegte russische Invasion. Genau diesen Einfallsreichtum wollen wir unterstützen. Heute stellen wir zunächst 3,9 Milliarden Euro für fortschrittliche Drohnentechnologie bereit, um die Verteidigung der Ukraine zu stärken. Weitere Mittel werden folgen.
1: Indes haben Deutschland und die Niederlande in Estland ein neues Kommandozentrum eröffnet. Wie die Bundeswehr mitteilte, diene es dem Schutz der NATO-Ostflanke. Ab dem 1. Juli soll das erste deutsch-niederländische Korps die Landoperationen der NATO in Estland und Lettland führen. Zukünftig wird die Einheit gemeinsam mit dem multinationalen Korps Nordost die Verantwortung für die Sicherheit der baltischen Staaten und im Ernstfall die Verteidigung der Ostflanke der Allianz übernehmen. Das Hauptquartier kann eine internationale Truppe von rund 50.000 Soldaten befehligen. Parallel dazu stärkt Deutschland seine Präsenz in der Region. Die Bundeswehr stellt eine Panzerbrigade in Litauen auf. Die Bundesrepublik verhandelt zudem über die Lieferung des Flugabwehrsystems IRIS-T an Lettland und Estland, und Lettland unterzeichnet Vereinbarungen mit den Konzernen Rheinmetall und Dynamit Naval Defense zur Ausweitung der Rüstungsproduktion. Vor diesem Hintergrund bestätigt der Bundesverteidigungsminister Boris Pistorius, dass Deutschland sein Engagement an der NATO-Ostflanke verstärke.
2: Deutschland verstärkt sein Engagement an der NATO-Ostflanke, gemeinsam mit unseren niederländischen Freunden. Damit wird deutlich, die NATO kann sich auf ihre europäischen Alliierten verlassen.
1: Der Vorsitzende des Deutschen Friedensrates, Gerhard Emil Fuchs-Kitowski, ist der Ansicht, dass sich die Lage rund um die Ukraine zuspitze und die NATO nur noch Öl ins Feuer gieße. Durch Manipulationen und Aufrüstung ziehen die europäischen Regionen und die NATO ihre Bürger in einen Krieg mit Russland hinein, fasst Fuchs-Kitowski zusammen.
4: Es wirkt weiter eskalierend und es bringt mittlerweile unabsehbare und auch unübersehbare Eskalationsrisiken weiterer Natur mit. Die können wir die aber gar nicht abschätzen, denn wenn Sie sich erinnern, über die letzten Jahre kam es ja immer weiter zu neuen Stufen bis hin, wie wir das uns gar nicht haben träumen lassen, sehen wir jetzt uns zum Beispiel ja vor einem Raketenkrieg, wenn Sie das genau sehen wollen. Also es geht gar nicht mehr nur um die Soldaten auf beiden Seiten, die da sinnlos geopfert werden, aufgrund auch der Uneinsichtigkeit von der ukrainischen Seite her, endlich auch zu neuen Regelungen zu kommen, die vielleicht doch dann zu einem Frieden führen. Die Interessen dieser Kreise sind eindeutig gesteuert von der Kriegsindustrie. Und wir haben es mittlerweile hier auch mit einem Industriekrieg zu tun, also Industriebetonung darauf. Das ist natürlich finanziert auch gestützt auch von eben diesen Interessen geleiteten Organisationen, die den größten Einfluss auch auf die Regierung haben. Und wir können natürlich gar nicht mal abschätzen, inwieweit das zum Beispiel auch dann in Korruption ginge, weil, wie gesagt, man kann ja nicht glauben, dass jemand mit normalem Menschenverstand hier diese kriegstreiberische Manipulation und auch Aufrüstung, Hochrüstung wirklich betreibt, wie wir es jetzt hier in Deutschland und in der NATO-EU sehen. Begründet wird das mit der Behauptung, dass es sich ja um eine offensiv-revisionistische Politik Russlands handeln würde und man würde nur darauf reagieren. Dem widersprechen wir natürlich extrem und vehement, weil es auch natürlich um nichts anderes geht, als um die Manipulation der eigenen Bürger in Deutschland, um sie dann auch kriegsfähig, kriegstüchtig und so weiter zu machen. Es ist extrem provozierend, denn das Problem ist, dass diese Aufrüstung und diese Kriegsvorbereitung längst strukturell ist. Also das ist auch erkennbar und deswegen ist es allen Anschein nach sogar bereits in einer Phase hier in Westeuropa einer angelaufenen Umsetzung einer Art von Generalplan. Wir müssen diese Kriegstreiber, die wir ja in unseren Reihen haben, enttarnen, ihnen die Maske vom Gesicht reißen und unserer Bevölkerung also die Augen öffnen. Das ist unsere Aufgabe, um auch diesen Konflikt zu entschärfen, weil von deren Seite, und das ist die Seite, die, wenn Sie so wollen, durch Geld und Regierungsamt die Macht haben, da können wir das nicht erwarten, denn die sind es ja offensichtlich, die hier blindäugelings da in den nächsten Krieg hineinstolpern und uns alle mit hineinziehen. Und wir wünschen uns das weder für Russland noch für Deutschland.
1: Der Tankrabatt ist abgelaufen und die Spritpreise an den Zapfsäulen ziehen deutlich an. Nach der regulären Preissteigerung an den Tankstellen um 12 Uhr kostet der Kraftstoff vielerorts nun wieder mehr als 2 Euro. Die deutschen Autofahrer befürchten nun weitere noch größere Preissprünge bundesweit. Der ADAC kritisierte das Ende des Tankrabatts und den Preisanstieg aufs Schärfste. Die Vertreter des Automobilclubs meinen, die Preiserhöhung sei nicht gerechtfertigt und vermuten, dass die Ölkonzerne die Steuererhöhung noch vor dem Auslaufen des Tankrabatts in den Preisen berücksichtigt haben. Trotz der wachsenden Preise begrüßen mehrere Experten und Vereine das Ende des Tankrabatts. So unterstützte das Bündnis Sozialverträgliche Mobilitätswende, dass die teure Entlastungsmaßnahme nicht fortgeführt werde. Gleichzeitig aber meinte man im Bündnis, dass eine wirksame Alternative notwendig sei, zum Beispiel ein Mobilitätsgeld, das die Bürger unabhängig von der Art des Verkehrsmittels und unter Berücksichtigung ihrer tatsächlichen Bedürfnisse unterstützen würde. Auch der stellvertretende Leiter des IFO-Zentrums für Finanzwissenschaft Dr. Florian Neumeier nahm die Einstellung der Maßnahme positiv auf. Er hob hervor, dass die Mittel derzeit benötigt würden, um andere wirtschaftliche Probleme zu lösen. Doch viele Politiker sind empört über das Auslaufen des Tankrabatts und kritisieren die Merz-Koalition. Die Fraktionsvorsitzende der Linken, Heidi Reicheneck, betonte, dass das Ende der Maßnahme Millionen von Bürgern und viele Unternehmen treffen würde.
5: Indem die Regierung ihn jetzt ohne jegliche neue Maßnahme auslaufen lässt, werden Millionen Menschen und kleine und mittlere Unternehmen völlig im Regen stehen gelassen. Die Regierung hätte die Zeit nutzen müssen, um das Problem endlich an der Wurzel zu packen. Profitgier der Großkonzerne, die auf dem Rücken der Mehrheit ohne Rücksicht auf Verluste fette Profite einfahren.
6: Es wäre jetzt die Gelegenheit gewesen, die Autofahrer und Logistikunternehmen auf Dauer zu entlasten. Wieder bekommen es Merz und Klingbeil nicht hin, den Menschen etwas Erleichterung zu verschaffen. Manche werden sich nun wieder fragen, ob das Fahren zur Arbeit überhaupt noch lohnt.
7: Der Tankrabatt hat den Steuerzahler nichts gekostet. Er hat ihm weniger abgeknöpft. Eine Steuersenkung ist keine Wohltat für Konzerne, sondern eine Entlastung für Millionen Bürger in einer Energiekrise. Aber klar, wer Steuern grundsätzlich für Staatseigentum hält, bezeichnet jede Rückgabe an die Bürger als Kosten. Genau dieses Denken ist das Problem.
1: Angesichts der steigenden Kraftstoffpreise warnen mehrere deutsche Tankstellenbetreiber vor leeren Zapfsäulen. Der Geschäftsführer des Tankstellenverbands BFT, Daniel Kadig, bestätigte, dass es möglich sei, dass es zu regionalen Engpässen kommen könne. Obwohl sich die Tankstellenbetreiber mit Kraftstoff eingedeckt haben, wird aufgrund der Aufhebung der Steuervergünstigungen ein sehr großer Andrang an den Tankstellen erwartet. Laut Focus Online könnte es Nordrhein-Westfalen besonders hart treffen, weil die Rheinbrückensperrung die Kraftstoffversorgung zusätzlich belastet. Über das Auslaufen des Tankrabatts und die steigenden Preise an den Tankstellen sprach man mit dem AfD-Bundestagsabgeordneten Marc Bernhard. Er nennt die Maßnahme der Bundesregierung eine Beruhigungspille für die Menschen, die bei weitem nicht ausreiche.
8: Das war einfach nur eine Beruhigungspille für die Bürger, eine Notmaßnahme. Aber eines ist klar, einfach viel zu wenig gesenkt und viel zu kurz, eine befristete Maßnahme auf 2 Monate. Die kostet nur einen Haufen Geld, bringt den Bürgern aber relativ wenig. Diese 1,6 Milliarden sind ja nur ein Bruchteil dessen, was die Regierung mehr eingenommen hat durch die erhöhten Preise über die Mehrwertsteuer. Das ist nur ein Bruchteil der Mehreinnahmen. Der Staat ist der größte Profiteur von dieser Energiekrise, von den steigenden Preisen. Und er hat jetzt einen Bruchteil davon an die Bürger zurückgegeben. In einer Art und Weise, die eigentlich sozusagen, man hat hier Peanuts zurückgegeben, während man die Bürger massiv weiter besteuert. Der Staat ist der größte Profiteur. Wir müssen einfach mal sehen, in der Spitze wurde Benzin um etwa 80 Cent teurer und davon 19% hat allein der Staat verdient. An jedem Liter von diesen 19% der Staat verdient über jede Preiserhöhung mit. Und wir haben ja jetzt immer noch, auch trotz dieser Senkung, trotz dieses Tankrabatts, der gerade mal für 2 Monate da war, immer noch etwa 40 Cent höhere Preise wie vorher. Das sind etwa 10 Cent Mehrwertsteuer, die der Staat auf jeden Liter mehr einnimmt. Das sind Milliarden, die der Staat, die Regierung an dieser Krise und an der Not der Bürger hier verdient. Also die Preise werden jetzt mindestens um diese besagten 17 Cent ansteigen. Das ist relativ klar. Ich befürchte, dass es zu einer weiteren Preissteigerung kommen wird, weil natürlich die Regierung immer stärker die Preisschraube andrehen wird, die Steuern weiter erhöhen wird. Wir sehen ja schon die nächste CO2-Steuererhöhung, die 2028 kommen soll und eine Vervier- bis Verfünffachung des CO2-Preises machen soll, und dann zahlt man fast 1 Euro nur CO2-Steuer für den Liter Benzin. Und die Regierung wird die Energie und insbesondere den Sprit immer weiter teurer machen. Aber jetzt wird erstmal der Preissprung um mindestens 17 Cent, vielleicht auch etwas mehr, kommen. Na, wir haben ja ohnehin schon eine relativ hohe Inflation. Jeden Monat müssen 2500 Unternehmen in Deutschland Insolvenz anmelden, weil sie nicht mehr wirtschaftlich arbeiten können. Das liegt insbesondere an den insgesamt viel zu hohen Energiepreisen. Viele Menschen, jedes Gut, das transportiert wird, das im Supermarkt gekauft werden muss, wird irgendwie transportiert. Also kostet das Produkt dann mehr. Die Transportkosten werden sich erhöhen. Das wird die Inflation weiter anheizen. Also es wird zu keiner guten Situation in Deutschland führen. Die Unternehmen werden, noch mehr Unternehmen werden pleite gehen und die Bürger werden unter noch mehr Inflation ächzen.
1: Gestern griff eine ukrainische Drohne ein Wohnhaus in der Stadt Jegorjewsk bei Moskau an. Ein 6 Monate altes Kind kam ums Leben. Weitere Mitglieder seiner Familie wurden mit Verletzungen ins Krankenhaus eingeliefert. RT sprach mit Dmitri Polanski, dem ständigen Vertreter Russlands bei der Organisation für Sicherheit und Zusammenarbeit in Europa, über die Angriffe Kiews auf Zivilisten. Der Diplomat meinte, dass Kiew gezielt Zivilisten ins Visier nehme. Die EU habe nicht genug Mut, um auf diese Verbrechen hinzuweisen, so Polanski.
9: Well, Es handelt sich eindeutig um einen gezielten Angriff auf eine zivile Einrichtung in Jegorjewsk. Das Gleiche gilt für den Bus mit den weißrussischen Kindern. Auch er wurde gezielt angegriffen. Und das ist ein großer Unterschied zu den Angriffen, die der Westen lautstark zu verurteilen versucht, mit der Behauptung, Russland würde Zivilisten ins Visier nehmen. Das ist nicht der Fall. Wir greifen kritische Infrastruktur an. Wir greifen Infrastruktur an, die

0: mit dem militärischen Potenzial des Kiewer Regimes in Verbindung steht, während das Kiewer Regime bewusst Zivilisten ins Visier nimmt und sie jagt. Das ist ein sehr schweres Kriegsverbrechen. Hinter verschlossenen Türen wenden sich viele Menschen an uns und sprechen uns ihr Beileid aus. Sie versuchen, einen Moment zu finden, in dem nicht allzu viele Menschen dabei sind. Aber sie finden unter solchen Umständen genau die richtigen Worte, und das wissen wir zu schätzen. Aber sie haben nicht den Mut, dies offen zu tun. Und es geht nicht nur um Mut, sondern auch um die Rolle der Europäischen Union, die sehr wachsam gegenüber jedem Bruch der Solidarität innerhalb des Blocks ist. Und deshalb können sie es sich nicht leisten, ihr Beileid auszudrücken oder auf diese Verbrechen hinzuweisen. All diese Worte über die Priorität von Verhandlungen, alle Lektionen Selenskys sind nur ein Spiel. Das ist nur Megafon-Diplomatie oder nur Tricks, denn wir sehen die Handlungen vor Ort und sie zeigen ganz klar, dass das Kiewer Regime keine sinnvollen Verhandlungen will. Es liegt nicht im Interesse von Selenskyj, dass dieser Krieg endet. Er will ihn fortsetzen. Aber sie wissen, dass wir vom allerersten Tag an für Verhandlungen waren, für ernsthafte Verhandlungen. Sie wissen, dass wir bereit waren, unsere militärische Sonderoperation einzustellen, nachdem eine erste Vereinbarung in Istanbul getroffen worden war, einen Monat nach Beginn unserer Sonderoperation, als sich unsere Truppen am Stadtrand von Kiew befanden. Und dann wurden sie als Geste des guten Willens abgezogen. Wir waren bereit, nach Anchorage Verhandlungen aufzunehmen. Wir waren bereit, die direkten bilateralen Verhandlungen fortzusetzen, die in Istanbul begonnen hatten. Es war stets die ukrainische Seite, die aus diesen Verhandlungen ausstieg und versuchte, bestimmte Bedingungen durchzusetzen. Sie will die Realitäten vor Ort nicht anerkennen. Man sollte bedenken, dass Rüstungsunternehmen enorme Gewinne aus dem Konflikt in der Ukraine ziehen und nicht damit aufhören wollen. Sie sind gierig und wollen, dass die Regierungen weiterhin genauso handeln. Das ist die eine Seite. Auf der anderen Seite nutzt Europa die Ukraine als Werkzeug, als Bauernopfer in seinem geopolitischen Kampf gegen Russland. Und Europa interessiert sich überhaupt nicht für das Schicksal der Ukraine und der Ukrainer. Es wäre ihnen egal, wenn alle Ukrainer bis auf den letzten vom Selenskyj-Regime getötet würden, vorausgesetzt, es fügt Russland noch mehr Schaden zu. Ich denke, realistisch betrachtet geht es ihnen nicht darum, Russland eine strategische Niederlage zuzufügen, sondern Russland zumindest so weit wie möglich zu schwächen. Das ist ihre Aufgabe und deshalb wollen sie die Ukraine bewaffnen. Die Ukraine ist heute nichts anderes als ein privates Militärunternehmen, das Geld, Ausrüstung sowie Satelliten und Geheimdienstdaten von der Europäischen Union und anderen westlichen Ländern erhält.
1: Nach zwei verheerenden Erdbeben in Venezuela ist knapp eine Woche vergangen und die Zahl der Todesopfer steigt immer weiter. Zum jetzigen Standpunkt hat sie 1.900 überstiegen. Mehr als 50.000 Menschen werden laut der UNO noch vermisst. Die beiden Erdbeben, die Venezuela vergangene Woche erlebt hatte, waren die schwersten seit mehr als einem Jahrhundert. Das Epizentrum lag westlich der Hauptstadt Caracas. Im Abstand von 39 Sekunden erschütterten zwei Beben der Stärke 7,2 bzw. 7,5 das Land. Anschließend gab es Dutzende Nachbeben. Laut Satellitendaten der NASA wurden mehr als 58.000 Gebäude beschädigt oder zerstört. Am stärksten haben La Guaira, Caracas und die umliegenden zentralen Bundesstaaten gelitten. In der Hauptstadt verbringen mittlerweile Tausende von Vertriebenen die Nächte in Zelten unter freiem Himmel. Die Evakuierten stammen sowohl aus dem am stärksten betroffenen Bundesstaat La Guaira als auch aus Caracas selbst. In den Notunterkünften werden die Betroffenen von staatlichen Stellen, NGOs und Privatpersonen unterstützt, die Lebensmittel, medizinische Versorgung und sogar Freizeitaktivitäten für Kinder bereitstellen, damit diese das Trauma besser bewältigen können. Wie die Menschen eingestehen, haben sie Angst vor möglichen Nachbeben und vermeiden deshalb hohe Gebäude.
0: Als das Erdbeben losbrach, rannten viele Menschen umher. Auf den Straßen lagen Leichen. Ich war mit meinen Kindern zusammen und beschloss, sie als erstes aus der Gefahrenzone zu bringen. Seitdem gab es mehrere Nachbeben, die wir sogar hier spüren können. In Caracas fühle ich mich etwas sicherer als in La Guaira. Jetzt wollen wir uns nicht mehr in der Nähe von Gebäuden aufhalten.
2: Die Wohnung nebenan ist direkt auf unser Haus gestürzt. Auch unsere Wohnung ist schwer beschädigt. Beide Wohnungen sind völlig zerstört. Wir bleiben hier, weil wir wirklich große Angst vor den Nachbeben haben.
1: Die Tragödie in Venezuela hat die Weltgemeinschaft tief berührt. Viele Staaten, auch Deutschland, haben ihre Rettungsteams in die Krisenregion geschickt. Berichten zufolge hat Mexiko auch 22 Hundeteams nach Venezuela entsandt. Der Vorsitzende des venezolanischen Roten Kreuzes dankte den Einsatzkräften für ihre Hilfe.
0: Wir haben alle Rotkreuzgesellschaften weltweit mobilisiert, die uns helfen konnten. Und ehrlich gesagt war die Resonanz überwältigend, sie war bewegend. Hier sind das Rote Kreuz von Costa Rica, das Rote Kreuz von Mexiko, der Rote Halbmond von Katar, das kolumbianische Rote Kreuz, das deutsche Rote Kreuz, das spanische Rote Kreuz und das Rote Kreuz von Aruba. Wenn ich sie alle aufzählen würde, würde ich sicherlich einige vergessen, denn die Unterstützung war enorm. Und ich möchte meinen Dank aussprechen, denn das Rote Kreuz hat bei dieser Hilfsaktion an unserer Seite gestanden.
1: Auch Kolumbien hat humanitäre Hilfe organisiert. Die Hauptstadt Bogotá hat sich in eine große Hilfszentrale verwandelt. Die Einheimischen versuchen, so viele Hilfsgüter wie möglich zu sammeln. ET-Korrespondentin Camila Lozano Delgado hat mit den Spendern vor Ort gesprochen.
3: Eine kleine Initiative einer venezolanischen Nichtregierungsorganisation hat Hunderte von Menschen mobilisiert und darüber hinaus Millionen Tonnen an Hygieneartikeln, Kleidung und Lebensmitteln gesammelt, die bereits unterwegs nach Venezuela sind, um dort an die Bedürftigen verteilt zu werden. Wir waren vor Ort und haben mit den Menschen gesprochen, die stundenlang Freiwillige verpflegt und selbstlos Spenden verteilt haben.
4: Ich glaube, es geht weniger um die Fähigkeit zu helfen, sondern vielmehr um den Schmerz, nicht da zu sein und nicht mehr tun zu können.
5: Für mich ist es wie in einer Familie. Wir sind weit weg von zu Hause. Jeder trägt ein bisschen dazu bei. Wir alle haben in Kastilien Vorräte gesammelt und wir sind hier, um unser Bestes zu geben.
4: Meine beste Freundin kommt aus Venezuela. Sie lebt in Caracas und ehrlich gesagt hat mich diese Tragödie zutiefst bewegt, sodass ich mein gesamtes Geld gespendet habe. Ich habe den ganzen Wochenumsatz meines Unternehmens gespendet und da ich nun kein Geld mehr habe, engagiere ich mich ehrenamtlich.
2: Wir müssen unseren venezolanischen Brüdern und Schwestern helfen. Das ist eine Aufgabe, die uns wirklich am Herzen liegt. Wir müssen jedem helfen.
3: Fast 3 Millionen Venezolaner leben in Kolumbien. Es ist die weltweit größte Migrantengemeinschaft aus diesem Land. Viele haben ihre Familien vor Jahren verlassen und heute, angesichts dieser Notlage, sehen sie darin eine Möglichkeit, wieder zusammenzukommen. Ihnen schlossen sich Hunderte von Kolumbianern an, die aus Solidarität eine Straße in Bogotá in eine riesige Spendensammelstelle verwandelten.
6: Mit einer solchen Hilfe hatten wir nicht gerechnet. Vielen Dank an die kolumbianische Bevölkerung. Vielen Dank an die hier lebenden Venezolaner. Vielen Dank an die Personen mit doppelter Staatsbürgerschaft Kolumbiens und Venezuelas, die uns jeden Tag unterstützen. Die Botschaft war klar. Es gibt Menschen, die nicht verpflichtet sind zu spenden, aber sie kommen, arbeiten und helfen. Das ist ihr Beitrag. Deshalb wird jeder noch so kleine Beitrag, den jeder von uns leisten kann, sei es finanziell durch unsere Arbeit oder auf eine andere Weise, sehr geschätzt, damit unsere Brüder und Schwestern in Venezuela die Hilfe erhalten, die sie gerade jetzt brauchen.
3: Die Stiftung Wir schaffen es gemeinsam hat in Bogotá mehrere Sammelstellen eingerichtet und innerhalb von weniger als 24 Stunden bereits über 70 Tonnen verschiedener Spenden erhalten. Unterdessen bereiten Fachärzte ein chirurgisches Team vor, um den Menschen in den betroffenen Gebieten zu helfen.
4: Unser Ziel ist es, nicht nur die Rettungskräfte zu unterstützen, sondern auch den nächsten Schritt möglich zu machen, nämlich die chirurgische Erstversorgung von Traumapatienten. Deshalb zielen diese Spenden vor allem darauf ab, das notwendige chirurgische Material bereitzustellen. Wir konnten das durch unseren Aufruf erreichen, den wir in den sozialen Medien veröffentlicht hatten. Wie das gesamte Team, das an diesem Solidaritätsprogramm arbeitet, bin auch ich beeindruckt von der überwältigenden Unterstützung der Menschen hier in unserem Land.
3: Nahtmaterial, Lokalanästhetika, Moll, Verbände und Schienen gehören zu den Spenden für die Rettungskräfte, die kleinere Eingriffe oder eine Stabilisierung benötigen. Doch die Hilfe beschränkt sich nicht nur auf Menschen. Unter den Tausenden von Spendern ist auch Platz für Tiere, die den Notfall überlebt haben. Verletzte, vermisste oder von ihren Familien getrennte Hunde und Katzen erhalten zunächst Futter und tierärztliche Versorgung. Für diejenigen, die nie wieder mit ihren Besitzern vereint werden, besteht die Möglichkeit, sie nach Kolumbien zu transportieren und dort in die Obhut von Tierschutzorganisationen zu geben.
4: Wir wissen von zahlreichen Fällen. Wir verfügen in diesem Bereich tatsächlich über ein sehr wichtiges Netzwerk von Partnerstiftungen. Viele Hunde wurden lebendig begraben, viele waren verloren, verängstigt, rannten davon und irrten umher. Die Idee ist also, diesen Tieren in Not zu helfen.
3: Die Solidarität Kolumbiens mit Venezuela zeigt sich in jeder Spende, in jeder Geste der Unterstützung. Hunderte von Freiwilligen, Dutzende von Organisationen und Tausende von anonymen Bürgern haben bewiesen, Hilfe kann Grenzen überschreiten, wenn ein ganzes Land von einer Tragödie heimgesucht wird. Camila Lozano Delgado, RT, Bogotá, Kolumbien.
7: Das waren die TD-Nachrichten. Anschließend kommt hier die Dokumentation Völkermord. Gerechtigkeit ist unvermeidlich. Ich bin Vadim Ivanov und um 21 Uhr wieder für Sie da. Bis dann.

0: Der bedeutendste Gerichtsprozess der Weltgeschichte. Die Strafverfolgung der Kriegsverbrecher des Dritten Reiches.
1: Die sowjetische Anklage verfügt über umfangreiches Beweismaterial, das dem Gericht vorgelegt wird.
0: Innerhalb von 10 Monaten wurden genügend Beweise gesammelt, sodass heute, 80 Jahre später, niemand mehr daran zweifeln kann, dass Faschismus und Nationalsozialismus das größte Übel sind, das der menschliche Geist hervorbringen konnte.
2: Wir betrachten Nürnberg als einen Triumph der Gerechtigkeit, weil die Verbrechen der Nazis eindeutig bewiesen wurden.
0: Die Hauptanklagepunkte lauteten Verbrechen gegen den Frieden, Verbrechen gegen die Menschlichkeit und Kriegsverbrechen und Verschwörung zum Angriffskrieg.
3: Der Begriff Völkermord wurde nicht in das Urteil des Nürnberger Tribunals aufgenommen.
2: Im Rechtsspruch der Nürnberger Prozesse wird jedoch anerkannt, dass es einen Plan gab, die besetzten Gebiete der Sowjetunion von ihrer ursprünglichen Bevölkerung zu säubern, um sie anschließend durch Deutsche zu kolonisieren.
4: Der große Vaterländische Krieg war in der Tat ein Krieg, in dem die physische Vernichtung der Völker der UdSSR auf dem Spiel stand.
3: Eine endgültige Antwort auf die Frage, ob ein Völkermord stattgefunden hat oder nicht, ist nur möglich, wenn alle verfügbaren Beweise zusammengetragen werden.
0: Russische Historiker, Archivare und Suchgruppen haben eine Karte erstellt, auf der die Orte markiert sind, an denen die Nazis während des großen Vaterländischen Krieges abscheuliche Gräueltaten begangen haben.
3: Genau das sollte uns das Ausmaß und die Art dieser Verbrechen vor Augen führen und jeden möglichen Zweifel ausräumen. Diese Karte ist dokumentarisch. Das Besondere daran ist, dass jeder auf dieser Karte markierte Punkt durch ein konkretes Dokument belegt ist. Hinter jedem dieser Punkte stehen Menschenleben.
0: Bereits im Jahr 1941, unmittelbar nach dem Einmarsch und der Besetzung der ersten Ortschaften, Dörfer und Städte, wurden einfache Zivilisten unglaublich grausam behandelt.
2: Die Naziführung hatte am Vorabend des Einmarsches in die Sowjetunion die recht klare Absicht, die Völker der UdSSR zu dezimieren. Und man hatte eine Vorstellung davon, wie dieses Ziel erreicht werden sollte. Das Einzige, was sie an den Slawen unmittelbar erschreckte, war ihre enorme Zahlenstärke. Und in der Naziführung wurde ständig darüber gesprochen, dass diese riesige biologische Masse über ihnen schwebte. Sie stellte allein schon durch ihre Größe eine Bedrohung dar, weshalb sie radikal dezimiert werden musste.
5: Die Berichte über die von den Nazis in den besetzten Gebieten begangenen Verbrechen trafen schon in den ersten Wochen nach Beginn der Invasion durch Hitler Deutschland bei der Regierung ein.
4: Der Dezember 1941 wurde entscheidend für das Verständnis.

0: Zahl ermordeten Menschen, darunter auch Kinder, umfasste 50 Seiten. Damals wurde erstmals in den Zeitungen eine Note des Außenministers Molotow veröffentlicht, die die schreckliche Wahrheit über die Kriegsführung auf sowjetischem Gebiet enthüllte. Eine Woche später erschien ein weiterer Artikel in den Zeitungen. Im befreiten Kalinin, dem heutigen Twer, wurde dieses Dokument unter den Unterlagen der Gestapo gefunden. Und die Menschen konnten den geheimen Befehl von General Reichenau mit eigenen Augen sehen.
1: Reichenau war der Befehlshaber der 6. Armee und ein Favorit des Führers. Er unterzeichnete Befehle, wonach man sich gegenüber der Bevölkerung auf eine bestimmte Art und Weise verhalten sollte. Man dürfe niemanden verschonen, denn dafür sei man nicht hierher gekommen. Das heißt, diese Gewalt wurde gezielt entfesselt und es war später unmöglich, sie wieder einzudämmen.
0: Deutschland hatte nicht die Absicht, auf sowjetischem Gebiet irgendwelche Regeln der Kriegsführung einzuhalten. Jegliches Leben wurde ausgelöscht. Die Faschisten eroberten blitzschnell riesige Gebiete.
1: Im Jahr 1941 war die Wehrmacht weltweit führend beim Aufbau eigenständiger mechanisierter Verbände. Die Wehrmacht verfügte über Panzerverbände mit einer Stärke von 150.000 bis 200.000 Mann. Und diese riesige Masse an Menschen und Technik war in der Lage, bis zu 100 Kilometer pro Tag zurückzulegen.
0: Bis Mitte des Jahres 1942 befand sich fast die Hälfte des europäischen Teils der UdSSR unter faschistischer Besatzung.
2: Juli bis August 1942. Das war die kritischste Phase des großen Vaterländischen Krieges. Und dennoch wurde zu dieser Zeit der Vorschlag gemacht, eine Kommission zur Erfassung der Verbrechen in den besetzten Gebieten einzurichten. Wie stark müssen die Menschen in diesen Tagen an den Sieg geglaubt haben? Es wirkt einfach unfassbar.
0: Bis Mitte 1942 stand fast die Hälfte des europäischen Teils der UdSSR unter faschistischer Besatzung.
2: Nikolai Schwernik, erster Sekretär des allrussischen Zentralrats der Gewerkschaften, wurde zum Leiter der Kommission ernannt. Ihr gehörten außerdem Politbüromitglied Stanow, 5 Akademiker verschiedener Fachrichtungen, der Schriftsteller Alexei Tolstoi und als Kirchenvertreter der Metropolit von Kiew an.
0: Die Geschäftsordnung der Kommission war bis zum Frühjahr 1943 vollständig verabschiedet worden.
2: Im Laufe der Jahre haben die Regionen rund 54.000 Berichte zur Erfassung an die Zentrale übermittelt, basierend auf Zeugenaussagen und Aussagen der Opfer.
3: Die von der außerordentlichen Staatskommission gesammelten Beweise bedurften keiner Überprüfung und wurden später vor dem Nürnberger Tribunal zugelassen.
0: In den von der Kommission gesammelten Unterlagen war neben der Schadensberechnung auch die Ermittlung der Namen der Täter vorgeschrieben.
2: Die Namen bestimmter Komplizen, sei es unter unseren Bürgern oder unter den Deutschen bzw. deren Verbündeten, den Ungarn und Rumänen.
3: Gerade für Verbrecher dieser Art wurde die Todesstrafe durch Erhängen eingeführt. Und wenn wir uns an die Art der Hinrichtung erinnern, die beim Nürnberger Prozess angewandt wurde, war das auch Tod durch Erhängen. Diese Ähnlichkeit spricht dafür, dass in der Tat eine rechtliche und wissenschaftliche Grundlage vorhanden war. Daran haben unter anderem unsere ausgezeichneten Juristen mitgearbeitet.
0: Der erste Prozess gegen Nazis und ihre Komplizen fand Mitte Juli 1943 in Krasnodar statt.
4: Heute lässt das sowjetische Gesetz seine strafende Hand auf die Köpfe der faschistischen Söldner und Handlanger niedergehen. Morgen steht das historische Urteil bevor. Das Gericht der freiheitsliebenden Völker wird sein unerbittliches Urteil über die blutrünstigen Herrscher Hitler-Deutschlands und all ihrer Komplizen fällen. Diese Menschenfeinde, die die Welt in den blutigen Abgrund des gegenwärtigen Krieges gestürzt haben.
0: Der Prozess war öffentlich. Die Verbrecher wurden auf einem öffentlichen Platz erhängt. Etwa 50.000 Menschen kamen dorthin. Während des Krieges fanden 3 solcher Prozesse statt. Später wurden sie als sowjetische Nürnberger Prozesse bezeichnet. Nach dem Krieg gingen die Prozesse weiter. Die Verbrecher wurden weltweit gesucht und vor Gericht gestellt.
5: Die damaligen Gerichtsverfahren dienten dem Zweck, die vor Gericht stehenden Angeklagten zu verurteilen und der Bevölkerung zu zeigen, dass Gerechtigkeit hergestellt worden war.
0: Heute, 80 Jahre nach dem Sieg über den Nazismus, finden erneut Prozesse statt. Dort werden erneut die Zeugenaussagen der Opfer des Nazismus verlesen. Denn neben der Verurteilung ist es notwendig, die Taten rechtlich zu bewerten. Auch wenn niemand mehr am Leben ist.
1: Leider wurde nicht alles aufgeklärt. Ein großes Problem im Zusammenhang mit dem Völkermord, gerade am sowjetischen Volk während des großen Vaterländischen Krieges, ist, dass die Ermittlungen nicht zu Ende geführt wurden.

0: Tja.
1: Der Batetsky-Bezirk in der Region Nowgorod. Vor dem Krieg lebten hier 29.000 Einwohner. Nach der Befreiung von der deutschen Besatzung waren es nur noch etwa 5.000.
2: 1944, unmittelbar nach der Befreiung, begann die ASK mit der Aufnahme von Zeugenaussagen. Überlebende wurden zu den Orten geführt, um zu zeigen, wo die Kriegsverbrechen begangen worden waren. Gräber wurden exhumiert, um das Vorhandensein von sterblichen Überresten von Zivilisten zu bestätigen, die anschließend wieder bestattet wurden. Diese Massenhinrichtungsstätten sind bis heute unverändert geblieben.
3: Die Gruben waren bis zum Rand mit Toten gefüllt. Da waren Fachleute, Militärchirurgen, die die Todesursache feststellen sollten. Es gab Schusswunden am Kopf und am Hals. Das heißt, es waren alles Erschießungen. Das wurde festgestellt. Es gab Stichwunden, außerdem viele zerhackte und gebrochene Knochen.
1: 1947 fand hier der Prozess gegen Nazis und ihre Kollaborateure statt. Sie hatten im nahegelegenen Dorf Jesternaja Gorka Massenerschießungen an unschuldigen Zivilisten verübt.
3: Ich habe mit den Bewohnern von Jesternaja Gorka gesprochen. Ich habe das noch gut in Erinnerung. Sie erzählten mir, dass man während des Krieges den Namen Jesternaja Gorka nur flüsternd und voller Angst aussprach. Und sie sagten, dass sie sich sogar davor fürchteten, ihn laut auszusprechen. Wenn jemand abgeholt wurde und man hörte, dass er nach Jesternaja Gorka gebracht wurde, wusste man, es gab kein Zurück.
2: Erschossen wurden sie von Kollaborateuren, das heißt von heimischen Verrätern, die zeigten, in diesem Haus wohnt der Vorsitzende des Dorfrats mit seiner Familie, hier leben Kommunisten, dort lebten Juden und so weiter.
4: Matwejew Wassili Jefimowitsch mit seiner Frau, Opa Wassi. Er wurde in den Untergrund versetzt. Er war Vorsitzender des Dorfrats des Nachbardorfes aus Mokritz. Wolkow hieß er und er hat sie verraten. Die alle und noch eine, Maslakova. Sie arbeitete auch im Dorfrat und er hat sie verraten und sie wurden erschossen. Genau, in Jesternaja Gorka dort. Es war hart.
2: »2019 entdeckte die Suchgruppe Nowgorodets der Suchexpedition Dolina hier das erste Massengrab mit Zivilisten. Dort lagen 7 Menschen. Bei ihnen befanden sich zivile Kleidung, Knöpfe und irgendwelche Halsketten. Als wir dann begannen, das gesamte Gebiet zu untersuchen, fanden wir direkt entlang dieser Straße weitere Gruben mit Zivilisten und Kindern.« Insgesamt wurden die Überreste von mehr als 520 Menschen gefunden. Das Schlimmste ist natürlich, die Kinder zu bergen. Denn wenn man ein Kind heraushebt und dort einen von einer Kugel durchschossenen Schädel sieht, naja, wieso? Das Kind hatte diese Welt noch nicht einmal begreifen können und wurde bereits von den Henkern brutal ermordet.
1: Anlass für das aktuelle Gerichtsverfahren waren die furchtbaren Funde der Suchmannschaften. Gemeinsam mit dem Untersuchungsausschuss wurde festgestellt, dass die Zahl der getöteten Zivilisten höher ist als in den Archivunterlagen angegeben.
3: Es schalteten sich der Untersuchungsausschuss, die Staatsanwaltschaft und das Verteidigungsministerium ein. Beweise wurden gesammelt und im Oktober 2020 erkannte ein Prozess vor dem Soletzki-Bezirksgericht in Batetskaja die NS-Verbrechen hier als Völkermord an.
5: Die neu aufgedeckten Verbrechen, die in den Jahren 1942 und 1943 begangen wurden, sind als Völkermord an den nationalen und ethnischen Gruppen, aus denen sich die Bevölkerung der UdSSR zusammensetzte, sowie an den Völkern der Sowjetunion anzuerkennen, und zwar als Teil eines Plans, der in der Absicht Nazi-Deutschlands bestand, das befreite Gebiet mit Deutschen zu besiedeln.
1: Nach dem Prozess in der Region Nowgorod wurden ähnliche Ermittlungsmaßnahmen auch in anderen Regionen durchgeführt.
6: Der Nordwesten ist eines der Gebiete, die die Nazis als Versuchsfeld für die Umsetzung des Generalplans Ost nutzten.
7: Der Krieg hat Syrien kolossalen Schaden zugefügt. Militante profitierten enorm von dem Konflikt. Sie beschossen die Städten, um das Ausmaß der Plünderungen zu vertuschen. Man schob alles auf den Krieg.
8: Die Gruppen begannen damit, alte Artefakte zu plündern.
0: Ich denke, eine Vase wie diese könnte auf dem Schwarzmarkt 12.000 bis 15.000 Dollar einbringen.
8: Es waren Europäer, sie sprachen Englisch.
9: Diese führen ihre Untergebenen exakt zu den Stellen der wichtigsten historischen Artefakte, die gestohlen werden sollen.
0: Der Löwenanteil dessen, was geplündert wurde, befindet sich heute entweder in Europa oder Nordamerika.
1: Viele Fundstücke aus Syrien werden auf eBay angeboten.
10: Sie trägt eine Museumsnummer. Vielleicht wurde sie aus einem Museum gestohlen.

0: Auf die
1: Aufräumarbeit. Oh.
2: Bruder, ich sehe einen Banderiten auf 5.
3: Was macht er dort noch? Na, mach schon.
2: Ich führe das Werk meiner Großväter fort. Ich verteidige meine Familie, meine Geschichte und unsere Werte.
4: Jene, die momentan hier kämpfen, machen weiter dank ihrer Willensstärke.
5: Nazi-Deutschland zog nach Osten, um Lebensraum zu erringen. Und speziell für diejenigen, die diese kaum verschleierten Andeutungen vielleicht nicht verstanden hatten, schrieb Adolf Hitler, dass er unter Lebensraum Russland und die ihm unterstellten Randstaaten, also die Sowjetrepubliken, verstehe.
2: Wenn man unsere Regionen betrachtet, die unter Besatzung standen, Pskow, Nowgorod, Leningrad, gab es praktisch in fast jedem Dorf Lager. Mal waren sie groß, mal klein, aber Lager gab es überall.
6: In den ersten Monaten des Krieges geriet fast die Hälfte der gesamten Roten Armee in deutsche Gefangenschaft.
7: 1941 gingen Schätzungen davon aus, unter anderem auf Basis von Daten, die unmittelbar nach den Ereignissen erhoben wurden, dass etwa 3,5 Millionen Menschen in Gefangenschaft geraten sein könnten. Das Problem war ja, dass diese Menschen als vermisst galten. Dabei kamen einige ums Leben, andere gerieten in Gefangenschaft und starben dort.
8: Unter uns ist jetzt Eis, macht das Fahren schwer.
6: Hier in der Region Pskow, 3 Kilometer von der Stadt Dno entfernt, befand sich eines der Lager für sowjetische Kriegsgefangene. Es erstreckte sich über mehr als 1500 Quadratmeter und war von 2 Reihen Stacheldraht umzäunt. Dieses Lager existierte während der gesamten Zeit der deutschen Besatzung bis 1944. Die Sterblichkeitsrate der Gefangenen lag bei 30 und mehr Menschen pro Tag.
8: Hier müssen wir von der Hauptstraße abbiegen. Wir fahren dorthin, wo sich die Baracken für Kriegsgefangene befanden. Es waren Sommerbaracken. Und die Menschen hier erfroren praktisch. Hier gibt es keine Straßen mehr. Als hier 1945 vor den Nürnberger Prozessen Ausgrabungen stattfanden, grub man jeweils ein Grab aus. Anhand der Anzahl der Gräber und der Leichen in jedem Einzelnen konnte man die ungefähre Zahl der an dieser Stelle begrabenen Kriegsgefangenen bestimmen.
6: Laut den Protokollen von 1945 liegen in 2 Massengräbern rund 25.000 Tote.
7: Der Umgang mit Kriegsgefangenen war Teil dieses Völkermordplans. Es gab Befehle über eine besondere Gerichtsbarkeit im Osten. Später, nach dem Krieg, versuchten einige deutsche Militärführer sich zu rechtfertigen, indem sie sagten, wir hatten nicht damit gerechnet, dass wir so viele Gefangene haben würden. Nun, erstens, warum nicht? Ihr habt damit gerechnet, dass die Rote Armee 150 Divisionen gegen die Wehrmacht aufstellen würde. Das hat sie auch und ihr habt sie gefangen genommen. Wieso wollt ihr nicht vorbereitet gewesen sein? Nein, das sind alles nutzlose Ausreden. Die Realität sah so aus, dass die Gefangenen gezielt gefoltert und ausgehungert wurden, indem man den Einheimischen verbot, sie zu versorgen. Es gab keinerlei organisatorische Hindernisse und die Einheimischen selbst erklärten sich bereit, für die Versorgung mit Lebensmitteln zu sorgen. Trotz der eigenen Lage, die in dieser Hinsicht recht schwierig war, waren sie bereit, die Gefangenen zu versorgen. Aber sie wurden davon abgehalten.
2: Hier ist alles mit Schnee bedeckt, aber hier sind persönliche Gegenstände, Stiefel. Alles liegt jetzt unter dem Schnee. Genau hier wurden bei den Arbeiten der letzten zwei Jahre in diesen Gruben am Rande des Lagers etwa 80 Erkennungsmarken gefunden. Davon konnten bisher 30 identifiziert werden. All diese Namen gehören Vermissten.
6: Ein weiterer Beleg dafür, dass auch die unmenschliche Behandlung von Kriegsgefangenen als Völkermord zu werten ist, liegt darin, dass Deutschland bereits 1929 die Konvention über die Behandlung von Kriegsgefangenen unterzeichnet hat.
7: Wer dieses Abkommen unterzeichnet, verpflichtet sich, die Gefangenen auf bestimmte Weise zu behandeln, unabhängig davon, ob der Gegner dieses Dokument unterzeichnet hat oder nicht. Dabei wurden natürlich Gefangene, die im Westen gefangen genommen wurden, darunter auch Piloten von Bombern, die deutsche Städte bombardiert hatten, ganz anders behandelt. Man befürchtete Maßnahmen, die die westlichen Alliierten nach dem Krieg ergreifen könnten.
2: Meine Verwandten waren Partisanen und Widerstandskämpfer. Mein Großonkel Fjodor Davidow kämpfte zusammen mit seinen Schwägern Kapustin und Skripowski. Ich habe 3 Jahre lang akribisch Informationen gesammelt und all das hat mich hierher geführt. Von November 1941 bis Februar 1942 verübten sie hier Sabotageakte. Sie bekamen Arbeit im örtlichen Depot und arbeiteten mit Anastasia Bisenjek, Heldin der Sowjetunion, zusammen, die sie mit Minen versorgte, die sie unter Zügen anbringen sollten. Dann, im Februar, verriet sie ein ehemaliger Kamerad aus ihrer Partisaneneinheit an die Deutschen. Sie wurden eine Woche lang im Büro des Kommandanten gefoltert, hinter das Kulturzentrum abgeführt und erschossen. Ihre Leichen wurden auf einen Karren geladen, zu diesen Gruben gebracht und dort abgeladen. Und das war's. Wir führen Suchaktionen durch, um gefallene Soldaten zu identifizieren. In letzter Zeit wurde viel Arbeit geleistet, um Zivilisten an den Orten zu identifizieren, an denen sie getötet wurden. Opfer der Verbrechen der Nazis und ihrer Kollaborateure. Das Thema der Lager und der Zivilisten war lange Zeit in Vergessenheit geraten. Aber auch sie waren Menschen, Opfer. Unsere Mitbürger, die es ebenso verdienen, gefunden und gemäß unseren Traditionen und unserem Glauben würdig bestattet zu werden.
6: Im Jahr 2021 wurden an ähnlichen Stätten in allen Bezirken der Region Pskow Daten erhoben. Die forensische Untersuchung der geborgenen Überreste führte zu einem weiteren Gerichtsverfahren, in dem festgestellt wurde, dass die Nazis vorsätzlich gehandelt hatten.
0: Bei der Zusammenstellung von Beweisen, um zu belegen, dass es sich um einen Völkermord handelte, stützten wir uns auf Archive, die nach der Befreiung der Region Pskow angelegt wurden. Jeder Bezirk dokumentierte die Gräueltaten der Nazis. Anhand dieser Aufzeichnungen konnten wir bestätigen, dass 75.000 Zivilisten getötet wurden, darunter 3.400 Kinder. 392.000 Kriegsgefangene wurden getötet und fast 200.000, genauer gesagt 192.000 sowjetische Bürger wurden im Baltikum und in Deutschland zur Zwangsarbeit gezwungen. Sobald der Völkermord in den einzelnen Regionen rechtlich anerkannt ist, wird der nächste Schritt wahrscheinlich Maßnahmen auf föderaler Ebene sein.
6: Für die heutigen Gerichte ist es zu einem entscheidenden Beweis geworden, dass der Völkermord am sowjetischen Volk das Ergebnis gezielter Pläne der Führung des Dritten Reiches war.
5: Zunächst wurde der militärische Plan unterzeichnet. Dann schalteten sich Wirtschaftswissenschaftler ein und erweiterten ihn erheblich.
6: Deutsche Wirtschaftswissenschaftler waren vor allem wegen einer drohenden Hungersnot besorgt, da dem Land ein katastrophaler Getreidemangel drohte. Infolgedessen begann das Dritte Reich, Pläne zu entwickeln, die die Sowjetunion als Nahrungsquelle betrachteten.
5: Der leitende Agrarexperte für die Kriegsplanung war Herbert Backe. Als gebürtiger Russlanddeutscher aus Batumi sprach er fließend Russisch. Der ausgebildete Agrarwissenschaftler hatte seine Dissertation über den russischen Getreideanbau verfasst. Backes Idee war einfach. Er zeigte Hitler, dass die Wirtschaft der UdSSR auf die fruchtbaren Schwarzer der Böden im Süden angewiesen war, um den industriellen Norden und Osten zu versorgen. Würde die Logistik unterbrochen und die Nahrungsmittel aus dem russischen Süden nach Deutschland abtransportiert, würden die Waldgebiete verhungern. Es käme zu einer Massenhungersnot. Backes Strategie wurde von allen Führungsspitzen des Dritten Reiches übernommen und befürwortet. Denn sie galt einerseits als Schlüssel zum Sieg im Krieg und andererseits zur Erreichung des langfristigen Ziels, den Lebensraum von sogenannten minderwertigen Rassen für eine künftige deutsche Kolonisierung zu räumen. Hermann Göring, Backes Vorgesetzter, leitete den Wirtschaftsbereich. Und natürlich kannte er alle Einzelheiten des Plans und sagte, in diesem neuen Krieg werden, wenn überhaupt, nicht die Deutschen hungern. In diesem Winter werden 20 bis 30 Millionen Russen sterben.
6: Die Pläne zur systematischen Auslöschung der sowjetischen Bevölkerung wurden als Hungerplan bezeichnet.
7: Um den Hungerplan vollständig umzusetzen, mussten die Nazis die Linie Archangelsk-Astrachan erreichen und fast das gesamte wichtige Agrarland der Sowjetunion einnehmen.
6: Rostow am Don litt während des Krieges zweimal unter der Besatzung durch die Nazis. Das erste Mal war im November 1941. Die Einheimischen nannten es die Blutige Woche. Der Roten Armee gelang es bald, die Invasoren zu vertreiben. Doch im Sommer 1942 kehrten die Nazis zurück, diesmal für ein halbes Jahr.
1: Die Region Rostow, reich an Weinbergen, Weizenfeldern und fruchtbarem Boden, musste von der einheimischen Bevölkerung gesäubert werden. Nicht nur von Erwachsenen und älteren Menschen, sondern auch von Kindern, was das Schrecklichste daran ist. Denn diese würden irgendwann versuchen, ihre Eltern zu rächen. Das war die mittelalterliche Logik der Nazis. Diese fruchtbaren Gebiete sollten mit Europäern neu besiedelt werden.
9: Diese Verbreitung von Angst und Schrecken sowie die Vernichtung fanden in riesigem Ausmaß statt. Die Menschen lebten in ständiger Todesangst.
6: Die Einsatzgruppe C war in der Region Rostow tätig. Unter dem Vorwand, Partisanen zu bekämpfen, vernichteten sie ganze Dörfer mitsamt ihren Bewohnern. Diese Einheiten wurden als Todesschwadronen bekannt.
7: Die Nazis erließen Befehle, wie vorzugehen sei. Die Strafbataillone handelten nach dem Prinzip der kollektiven Verantwortung. Sie löschten ganze Dörfer aus und vermieden den Kontakt mit Partisanenkämpfern. Hätten sie in den Wäldern gekämpft, hätten sie getötet werden können. Also brannten sie Dörfer unter dem Vorwand nieder, den Partisanen ihre Stützpunkte zu entziehen, was meist nicht der Fall war. Dies war gängige Praxis, gefördert durch das Nazi-Kommando, das diesen aus allen Teilen des Landes rekrutierten Strafbataillonen freie Hand ließ.
6: Nach dem Krieg in den 1970er Jahren wurde der Nazi-Kollaborateur Iwan Gwozdecki in der Region Rostow vor Gericht gestellt. Bei den Verhören schilderte er die Massenmorde in Salzk. Seine Aussage wurde kürzlich freigegeben und diente Suchteams als Grundlage für ihre Arbeit.
8: Nach dem Krieg machte er eine beachtliche Karriere, wurde sogar Vorsitzender einer Kolchose. Doch als sein Foto in der Zeitung erschien, erkannten ihn die Leute.
10: Einwohner berichteten, dass die Nazis während der Besetzung von Salzk in den Jahren 1942 bis 1943 eine Ziegelei in ein Konzentrationslager umwandelten. Sie brachten Zivilisten, Kriegsgefangene und alle, die als unerwünscht galten, dorthin.

0: Der Tag des Sieges ist Russlands wichtigster und heiligster Nationalfeiertag. Vor 80 Jahren, nach dem Sieg über Nazi-Deutschland, marschierten die Helden, die diesen historischen Sieg in 4 langen und brutalen Jahren errungen hatten, triumphierend über dieses Kopfsteinpflaster.
1: Kameraden der Roten Armee und der Roten Marine, Waffenbrüder, ich grüße euch und beglückwünsche euch zu eurem großen Sieg über den deutschen Imperialismus.
2: An der Parade nahmen die Soldaten von den 10 Fronten teil, an denen der große Vaterländische Krieg gewonnen wurde.
3: Mehr als 35.000 Soldaten wurden ausgewählt.
2: In der Roten Armee kämpften Angehörige aller Ethnien. Es war wichtig, die Einheit und den multinationalen Charakter des Landes hervorzuheben.
3: Diesen großartigen Menschen, diesen Helden, gedenken wir heute.
4: Auf Eskalationskurs. Die Nordatlantik-Allianz will Waffen für die Ukraine entwickeln. Die EU stellt der Ukraine fast 4 Milliarden Euro für Drohnen zur Verfügung. Zudem wird eine neue Kommandozentrale in Estland aufgestellt. Moskau macht unterdessen ein weiteres Mal deutlich, dass diese Schritte Bände über die wahre Rolle Europas im Ukraine-Konflikt sprechen. Kraftstoffpreise steigen. Die Preise an deutschen Tankstellen sind nach dem Auslaufen des Tankrabatts stark gestiegen. Nun kostet Benzin vielerorts wieder mehr als 2 Euro. Viele Autofahrer befürchten noch größere Preissprünge. Schwere Erdbeben, die Folgen. Nach 2 schweren Erdbeben in Venezuela steigt die Zahl der Todesopfer kontinuierlich. Sie hat mittlerweile 1.900 Menschen überschritten. Zehntausende werden noch vermisst. Die Weltgemeinschaft hilft Caracas bei der Bewältigung der Folgen der Naturkatastrophe. Guten Abend und herzlich willkommen bei TD. Mein Name ist Wladimir Iwanow und es geht wieder los. Das russische Außenministerium kritisierte die Pläne der NATO zur Entwicklung von Waffen für die Ukraine und nannte sie aggressiv. Die Sprecherin der Behörde Maria Sacharowa erklärte, Russland werde aufgrund der rücksichtslosen Handlungen der Allianz und der Ukraine verstärkt Unternehmen ins Visier nehmen, die Waffen herstellen, die gegen Russland eingesetzt werden sollen.
5: Die Nordatlantische Allianz verliert nach und nach die letzten Reste der Vernunft und driftet in eine Hochrisikozone ab. Sie ist bestrebt, das Maximum aus der Ukraine herauszuholen, die eine ihr großzügig zugewiesene, in Wirklichkeit jedoch alles andere als beneidenswerte Rolle als Testgelände für gegenwärtige und künftige Militärtechnologien und Kampfsysteme spielt. Durch ihr rücksichtsloses und aggressives Vorgehen liefert das Ukraine-NATO-Bündnis dem russischen Militär zusätzliche Gründe, Unternehmen verstärkt im Blick zu behalten, die an der Entwicklung und Herstellung von gegen unser Land eingesetzten Waffen beteiligt sind.
4: Zuvor hatte der Leiter der militärpolitischen Hauptabteilung der russischen Streitkräfte, Viktor Gorymykin, die Meinung geäußert, dass der bewaffnete Konflikt in der Ukraine von den europäischen NATO-Mitgliedern in die Länge gezogen werde.
6: Gerade die europäischen NATO-Mitglieder ziehen diesen bewaffneten Konflikt in die Länge. Die Regierungen vieler europäischer Länder versuchen,

0: suchen mit aller Kraft, die US-Regierung davon zu überzeugen, die Idee einer Verhandlungslösung in der Ukraine aufzugeben. Der Westen macht bereits keinen Hehl mehr aus den Vorbereitungen für einen neuen großen europäischen Krieg.
1: Mitte Juni kündigte die NATO einen Wettbewerb mit dem Ziel an, Lösungen zur Bekämpfung russischer Flugplätze zu finden. Der Wettbewerb mit dem Titel Persistent Airfield Denial, zu Deutsch etwa dauerhafte Verhinderung der Flugplatznutzung, wurde vom NATO-Transformationskommando und dem NATO-Ukraine-Zentrum für Analysetraining und Ausbildung ausgerufen. Das Preisgeld beträgt 250.000 Euro. Die Flugplatznutzung könnte insbesondere durch die Ausschaltung von Flugzeugen, Start- und Landebahnen, Treibstoff- und Munitionslagern sowie der Bodeninfrastruktur verhindert werden, so die offizielle Wettbewerbsbeschreibung. Es wird ausdrücklich darauf hingewiesen, dass die Lösungen auch ohne GPS-Signal und unter Einsatz elektronischer Kampfführungsmittel bei jedem Wetter und zu jeder Jahreszeit funktionieren müssen. Die Einreichungsfrist für Vorschläge läuft bis zum 20. Juli. Danach müssen die ausgewählten Finalisten ihre Lösungen präsentieren. Gleichzeitig stellt die EU der Ukraine im Rahmen eines großzügigen Darlehens 3,9 Milliarden Euro für Drohnen zur Verfügung. Das gab die EU-Kommissionspräsidentin Ursula von der Leyen auf der Plattform X bekannt.
2: Der Einfallsreichtum der Ukraine ist der Schlüssel zu ihrem Erfolg im Widerstand gegen die groß angelegte russische Invasion. Genau diesen Einfallsreichtum wollen wir unterstützen. Heute stellen wir zunächst 3,9 Milliarden Euro für fortschrittliche Drohnentechnologie bereit, um die Verteidigung der Ukraine zu stärken. Weitere Mittel werden folgen.
1: Indes haben Deutschland und die Niederlande in Estland ein neues Kommandozentrum eröffnet. Wie die Bundeswehr mitteilte, diene es dem Schutz der NATO-Ostflanke. Ab dem 1. Juli soll das 1. deutsch-niederländische Korps die Landoperationen der NATO in Estland und Lettland führen. Künftig wird die Einheit gemeinsam mit dem multinationalen Korps Nordost die Verantwortung für die Sicherheit der baltischen Staaten und im Ernstfall die Verteidigung der Ostflanke der Allianz übernehmen. Das Hauptquartier kann eine internationale Truppe von rund 50.000 Soldaten befehligen. Parallel dazu stärkt Deutschland seine Präsenz in der Region. Die Bundeswehr stellte eine Panzerbrigade in Litauen auf. Die Bundesrepublik verhandelt zudem über die Lieferung des Flugabwehrsystems IRIS-T an Lettland und Estland. Und Lettland unterzeichnet Vereinbarungen mit den Konzernen Rheinmetall und Dynamit Nobel Defense zur Ausweitung der Rüstungsproduktion. Vor diesem Hintergrund bestätigte Bundesverteidigungsminister Pistorius, dass Deutschland sein Engagement an der NATO-Ostflanke verstärke.
0: Deutschland verstärkt sein Engagement an der NATO-Ostflanke, gemeinsam mit unseren niederländischen Freunden. Damit wird deutlich, die NATO kann sich auf ihre europäischen Alliierten verlassen.
1: Der Vorsitzende des Deutschen Friedensrates, Gerhard Emil Fuchs-Kitowski, ist der Ansicht, dass sich die Lage rund um die Ukraine zuspitzte und die NATO nur noch Öl ins Feuer gieße. Durch Manipulationen und Aufrüstung ziehen die europäischen Regierungen und die NATO ihre Bürger in einen Krieg mit Russland hinein, fasst Fuchs-Kitowski zusammen.
3: Es wirkt weiter eskalierend und es bringt mittlerweile unabsehbare und auch unübersehbare Eskalationsrisiken weiterer Natur mit. Die können wir die aber gar nicht abschätzen, denn wenn Sie sich erinnern, über die letzten Jahre kam es ja immer weiter zu neuen Stufen bis hin, wie wir das uns gar nicht haben träumen lassen, sehen wir jetzt uns zum Beispiel ja vor einem Raketenkrieg, wenn Sie das genau sehen wollen. Also es geht gar nicht mehr nur um die Soldaten auf beiden Seiten, die da sinnlos geopfert werden, aufgrund auch der Uneinsichtigkeit von der ukrainischen Seite her, endlich auch zu neuen Regelungen zu kommen, die vielleicht doch dann zu einem Frieden führen. Die Interessen dieser Kreise sind eindeutig gesteuert von der Kriegsindustrie und wir haben es mittlerweile hier auch mit einem Industriekrieg zu tun, also Industriebetonung darauf. Das ist natürlich finanziert auch gestützt auch von eben diesen Interessen geleiteten Organisationen, die den größten Einfluss auch auf die Regierung haben. Und wir können natürlich gar nicht mal abschätzen, inwieweit das zum Beispiel auch dann in Korruption ginge, weil, wie gesagt, man kann ja nicht glauben, dass jemand mit normalem Menschenverstand hier diese kriegstreiberische Manipulation und auch Aufrüstung, Hochrüstung wirklich betreibt, wie wir es jetzt hier in Deutschland und in der

0: NATO-EU sehen. Begründet wird das mit der Behauptung, dass es sich hier um eine offensiv-revisionistische Politik Russlands handeln würde und man würde nur darauf reagieren. Dem widersprechen wir natürlich extrem und vehement, weil es auch natürlich um nichts anderes geht als um die Manipulation der eigenen Bürger in Deutschland, um sie dann auch kriegsfähig, kriegstüchtig und so weiter zu machen. Es ist extrem provozierend, denn das Problem ist, dass diese Aufrüstung und diese Kriegsvorbereitung längst strukturell ist. Also das ist auch erkennbar und deswegen ist es allen Anschein nach sogar bereits in einer Phase hier in Westeuropa einer angelaufenen Umsetzung einer Art von Generalplan. Wir müssen diese Kriegstreiber, die wir ja in unseren Reihen haben, enttarnen, ihnen die Maske vom Gesicht reißen und unserer Bevölkerung also die Augen öffnen. Das ist unsere Aufgabe, um auch diesen Konflikt zu entschärfen, weil von deren Seite, und das ist die Seite, die, wenn Sie so wollen, durch Geld und Regierungsamt die Macht haben, da können wir das nicht erwarten, denn die sind es ja offensichtlich, die hier blindäugelings da in den nächsten Krieg hineinstolpern und uns alle mit hineinziehen. Und wir wünschen uns das weder für Russland noch für Deutschland.
1: Der Tankrabatt ist abgelaufen und die Spritpreise an den Zapfsäulen ziehen deutlich an. Nach der regulären Preissteigerung an den Tankstellen um 12 Uhr kostet der Kraftstoff vielerorts nun wieder mehr als 2 Euro. Die deutschen Autofahrer befürchten nun weitere, noch größere Preissprünge bundesweit. Der ADAC kritisierte das Ende des Tankrabatts und den Preisanstieg aufs Schärfste. Die Vertreter des Clubs meinen, die Preiserhöhung sei nicht gerechtfertigt und vermuten, dass die Ölkonzerne die Steuererhöhung noch vor dem Auslaufen des Tankrabatts in den Preisen berücksichtigt haben. Trotz der wachsenden Preise begrüßen mehrere Experten und Vereine das Ende des Tankrabatts. So unterstützte das Bündnis Sozialverträgliche Mobilitätswende, dass die teure Entlastungsmaßnahme nicht fortgeführt werde. Gleichzeitig aber meinte man im Bündnis, dass eine wirksame Alternative notwendig sei. Zum Beispiel ein Mobilitätsgeld, das die Bürger unabhängig von der Art des Verkehrsmittels und unter Berücksichtigung ihrer tatsächlichen Bedürfnisse unterstützen würde. Auch der stellvertretende Leiter des IFO-Zentrums für Finanzwissenschaften, Dr. Florian Neumeier, nahm die Einstellung der Maßnahme positiv auf. Er hob hervor, dass die Mittel derzeit benötigt würden, um andere wirtschaftliche Probleme zu lösen. Doch viele Politiker sind empört über das Auslaufen des Tankrabatts und kritisieren die Merz-Koalition. Die Fraktionsvorsitzende der Linken, Heidi Reicheneck, betonte, dass das Ende der Maßnahme Millionen von Bürgern und viele Unternehmen treffen würde.
2: Indem die Regierung ihn jetzt ohne jegliche neue Maßnahme auslaufen lässt, werden Millionen Menschen und kleine und mittlere Unternehmen völlig im Regen stehen gelassen. Die Regierung hätte die Zeit nutzen müssen, um das Problem endlich an der Wurzel zu packen. Profitgier der Großkonzerne, die auf dem Rücken der Mehrheit ohne Rücksicht auf Verluste fette Profite einfahren.
3: Es wäre jetzt die Gelegenheit gewesen, die Autofahrer und Logistikunternehmen auf Dauer zu entlasten. Wieder bekommen es Merz und Klingbeil nicht hin, den Menschen etwas Erleichterung zu verschaffen. Manche werden sich nun wieder fragen, ob das Fahren zur Arbeit überhaupt noch lohnt.
4: Der Tankrabatt hat den Steuerzahler nichts gekostet. Er hat ihm weniger abgeknöpft. Eine Steuersenkung ist keine Wohltat für Konzerne, sondern eine Entlastung für Millionen Bürger in einer Energiekrise. Aber klar, wer Steuern grundsätzlich für Staatseigentum hält, bezeichnet jede Rückgabe an die Bürger als Kosten. Genau dieses Denken ist das Problem.
1: Vor dem Hintergrund der steigenden Kraftstoffpreise warnen mehrere deutsche Tankstellenbetreiber vor leeren Zapfsäulen. Der Geschäftsführer des Tankstellenverbands BFT, Daniel Kadig, bestätigte, dass es möglich sei, dass es zu regionalen Engpässen kommen könne. Obwohl sich die Tankstellenbetreiber mit Kraftstoff eingedeckt haben, wird aufgrund der Aufhebung der Steuervergünstigungen ein sehr großer Andrang an den Tankstellen erwartet. Laut Focus Online könnte es Nordrhein-Westfalen besonders hart treffen, weil die Rheinbrückensperrung die Kraftstoffversorgung zusätzlich belastet. Über das Auslaufen des Tankrabatts und die steigenden Preise an den Tankstellen sprachen wir mit dem AfD-Bundestagsabgeordneten Marc Bernhard. Er nennt die Maßnahme der Bundesregierung eine Beruhigungspille für die Menschen, die bei weitem nicht ausreichen.
5: Das war einfach nur eine Beruhigungspille für die Bürger, eine Notmaßnahme. Aber eines ist klar, einfach viel zu wenig gesenkt und viel zu kurz eine befristete Maßnahme auf 2 Monate. Die kostet nur einen Haufen Geld, bringt den Bürgern aber relativ wenig. Diese 1,6 Milliarden sind ja nur ein Bruchteil dessen, was die Regierung mehr eingenommen hat durch die erhöhten Preise über die Mehrwertsteuer. Das ist nur ein Bruchteil der Mehreinnahmen. Der Staat ist der größte Profiteur von dieser Energiekrise, von den steigenden Preisen. Und er hat jetzt einen Bruchteil davon an die Bürger zurückgegeben in einer Art und Weise, die eigentlich sozusagen, man hat hier Peanuts zurückgegeben, während man die Bürger massiv weiter besteuert. Der Staat ist der größte Profiteur. Wir müssen einfach mal sehen, in der Spitze wurde Benzin um etwa 80 Cent teurer und davon 19% hat allein der Staat verdient. An jedem Liter von diesen 80 hat 19% der Staat verdient über jede Preiserhöhung mit. Und wir haben ja jetzt immer noch, auch trotz dieser Senkung, trotz dieses Tankrabatts, der gerade mal für 2 Monate da war, immer noch etwa 40 Cent höhere Preise wie vorher. Das sind etwa 10 Cent Mehrwertsteuer, die der Staat auf jeden Liter mehr einnimmt. Das sind Milliarden, die der Staat, die Regierung an dieser Krise und an der Not der Bürger hier verdient. Also die Preise werden jetzt mindestens um diese besagten 17 Cent ansteigen. Das ist relativ klar. Ich befürchte, dass es zu einer weiteren Preissteigerung kommen wird, weil natürlich die Regierung immer stärker die Preisschraube andrehen wird, die Steuern weiter erhöhen wird. Wir sehen ja schon die nächste CO2-Steuererhöhung, die 2028 kommen soll und eine Vervier- bis Verfünffachung des CO2-Preises machen soll. Und dann zahlt man fast 1 Euro nur CO2-Steuer für den Liter Benzin. Und die Regierung wird die Energie und insbesondere den Sprit immer weiter teurer machen. Aber jetzt wird erstmal der Preissprung um mindestens 17 Cent, vielleicht auch etwas mehr kommen. Na, wir haben ja ohnehin schon eine relativ hohe Inflation. Jeden Monat müssen 2.500 Unternehmen in Deutschland Insolvenz anmelden, weil sie nicht mehr wirtschaftlich arbeiten können. Das liegt insbesondere an den insgesamt viel zu hohen Energiepreisen. Viele Menschen, jedes Gut, das transportiert wird, das im Supermarkt gekauft werden muss, wird irgendwie transportiert, also kostet das Produkt dann mehr. Die Transportkosten werden sich erhöhen, das wird die Inflation weiter anheizen. Also es wird zu keiner guten Situation in Deutschland führen. Die Unternehmen werden, noch mehr Unternehmen werden pleite gehen und die Bürger werden unter noch mehr Inflation ächzen.
1: Gestern griff eine ukrainische Drohne ein Wohnhaus in der Stadt Jegorjewsk bei Moskau an. Ein 6 Monate altes Kind kam ums Leben. Weitere Mitglieder seiner Familie wurden mit Verletzungen ins Krankenhaus eingeliefert. ET sprach mit Dmitri Polanski, dem ständigen Vertreter Russlands bei der Organisation für Sicherheit und Zusammenarbeit in Europa, über die Angriffe Kiews auf Zivilisten. Der Diplomat meinte, dass Kiew gezielt Zivilisten ins Visier nehme. Die EU habe nicht genug Mut, um auf diese Verbrechen hinzuweisen, so Polanski.
3: Es handelt sich eindeutig um einen gezielten Angriff auf eine zivile Einrichtung in Jegorjewsk. Das Gleiche gilt für den Bus mit den weißrussischen Kindern. Auch er wurde gezielt angegriffen. Und das ist ein großer Unterschied zu den Angriffen, die der Westen lautstark zu verurteilen versucht, mit der Behauptung, Russland würde Zivilisten ins Visier nehmen. Das ist nicht der Fall. Wir greifen kritische Infrastruktur an. Wir greifen Infrastruktur an, die mit dem militärischen Potenzial des Kiewer Regimes in Verbindung steht, während das Kiewer Regime bewusst Zivilisten ins Visier nimmt und sie jagt. Das ist ein sehr schweres Kriegsverbrechen. Hinter verschlossenen Türen wenden sich viele Menschen an uns und sprechen uns ihr Beileid aus. Sie versuchen, einen Moment zu finden, in dem nicht allzu viele Menschen dabei sind. Aber sie finden unter solchen Umständen genau die richtigen Worte. Und das wissen wir zu schätzen. Aber sie haben nicht den Mut, dies offen zu tun. Und es geht nicht nur um Mut, sondern auch um die Rolle der Europäischen Union, die sehr wachsam gegenüber jedem Bruch der Solidarität innerhalb des Blocks ist. Und deshalb können sie es sich nicht leisten, ihr Beileid auszudrücken oder auf diese Verbrechen hinzuweisen. All diese Worte über die Priorität von Verhandlungen, alle Lektionen Selenskys sind nur ein Spiel. Das ist nur Megafon-Diplomatie oder nur Tricks, denn wir sehen die Handlungen vor Ort und sie zeigen ganz klar, dass das Kiewer Regime keine sinnvollen Verhandlungen will. Es liegt nicht im Interesse von Selenskys, dass dieser Krieg endet. Er will ihn fortsetzen. Aber sie wissen, dass wir vom allerersten Tag an für Verhandlungen waren, für ernsthafte Verhandlungen. Sie wissen, dass wir bereit waren, unsere militärische Sonderoperation einzustellen, nachdem eine erste Vereinbarung in Istanbul getroffen worden war, einen Monat nach Beginn unserer Sonderoperation, als sich unsere Truppen am Stadtrand von Kiew befanden. Und dann wurden sie als Geste des guten Willens abgezogen. Wir waren bereit, nach Anchorage Verhandlungen aufzunehmen. Wir waren bereit, die direkten bilateralen Verhandlungen fortzusetzen. Die in Istanbul begonnen hatten. Es war stets die ukrainische Seite, die aus diesen Verhandlungen ausstieg und versuchte, bestimmte Bedingungen durchzusetzen. Sie will die Realitäten vor Ort nicht anerkennen. Man sollte bedenken, dass Rüstungsunternehmen enorme Gewinne aus dem Konflikt in der Ukraine ziehen und nicht damit aufhören wollen. Sie sind gierig und wollen, dass die Regierungen weiterhin genauso handeln. Das ist die eine Seite. Auf der anderen Seite nutzt Europa die Ukraine als Werkzeug, als Bauernopfer in seinem geopolitischen Kampf gegen Russland. Und Europa interessiert sich überhaupt nicht für das Schicksal der Ukraine und der Ukrainer. Es wäre ihnen egal, wenn alle Ukrainer bis auf den letzten vom Selenskyj-Regime getötet würden, vorausgesetzt, es fügt Russland noch mehr Schaden zu. Ich denke, realistisch betrachtet geht es ihnen nicht darum, Russland eine strategische Niederlage zuzufügen, sondern Russland zumindest so weit wie möglich zu schwächen. Das ist ihre Aufgabe und deshalb wollen sie die Ukraine bewaffnen. Die Ukraine ist heute nichts anderes als ein privates Militärunternehmen, das Geld, Ausrüstung sowie Satelliten- und Geheimdienstdaten von der Europäischen Union und anderen westlichen Ländern erhält.
6: Nach zwei verheerenden Erdbeben in Venezuela ist knapp eine Woche vergangen und die Zahl der Todesopfer steigt immer weiter. Laut Parlamentspräsident Jorge Rodriguez hat sie 2.295 erreicht. Über 11.000 Personen wurden verletzt. Mehr als 50.000 Menschen werden laut der UNO vermisst. Die beiden Erdbeben, die Venezuela vergangene Woche erlebt hatte, waren die schwersten seit mehr als einem Jahrhundert. Das Epizentrum lag westlich der Hauptstadt Caracas. Im Abstand von 39 Sekunden erschütterten zwei Beben der Stärke 7,2 bzw. 7,5 das Land. Anschließend gab es Dutzende Nachbeben. Laut Satellitendaten der NASA wurden mehr als 58.000 Gebäude beschädigt oder zerstört. Am stärksten haben La Guaira, Caracas und die umliegenden zentralen Bundesstaaten gelitten. Im Land wurde eine siebentägige Staatstrauer ausgerufen. In der Hauptstadt verbringen mittlerweile Tausende von Vertriebenen die Nächte in Zelten unter freiem Himmel. Die Evakuierten stammen sowohl aus dem am stärksten betroffenen Bundesstaat La Guaira als auch aus Caracas selbst. In den Notunterkünften werden die Betroffenen von staatlichen Stellen, NGOs und Privatpersonen unterstützt, die Lebensmittel, medizinische Versorgung und sogar Freizeitaktivitäten für Kinder bereitstellen, damit diese das Trauma besser bewältigen können. Wie die Menschen eingestehen, haben sie Angst vor möglichen Nachbeben und vermeiden deshalb hohe Gebäude.
7: Ja.
3: Als das Erdbeben losbrach, rannten viele Menschen umher. Auf den Straßen lagen Leichen. Ich war mit meinen Kindern zusammen und beschloss, sie als erstes aus der Gefahrenzone zu bringen. Seitdem gab es mehrere Nachbeben, die wir sogar hier spüren können. In Caracas fühle ich mich etwas sicherer als in La Guaira. Jetzt wollen wir uns nicht mehr in der Nähe von Gebäuden aufhalten.
7: Die Wohnung nebenan ist direkt auf unser Haus gestürzt. Auch unsere Wohnung ist schwer beschädigt. Beide Wohnungen sind völlig zerstört. Wir bleiben hier, weil wir wirklich große Angst vor den Nachbeben haben.
6: Die Tragödie in Venezuela hat die Weltgemeinschaft tief berührt. Viele Staaten, auch Deutschland, haben ihre Rettungsteams in die Krisenregionen geschickt. Berichten zufolge hat Mexiko auch 22 Hundeteams nach Venezuela entsandt. Der Vorsitzende des venezolanischen Roten Kreuzes dankte den Einsatzkräften für ihre Hilfe.
3: Wir haben alle Rotkreuzgesellschaften weltweit mobilisiert, die uns helfen konnten. Und ehrlich gesagt war die Resonanz überwältigend, sie war bewegend. Hier sind das Rote Kreuz von Costa Rica, das Rote Kreuz von Mexiko, der Rote Halbmond von Katar, das kolumbianische Rote Kreuz, das deutsche Rote Kreuz, das spanische Rote Kreuz und das Rote Kreuz von Aruba. Wenn ich sie alle aufzählen würde, würde ich sicherlich einige vergessen, denn die Unterstützung war enorm. Und ich möchte meinen Dank aussprechen, denn das Rote Kreuz hat bei dieser Hilfsaktion an unserer Seite gestanden.
6: Auch Kolumbien hat humanitäre Hilfe organisiert. Die Hauptstadt Bogotá hat sich in eine große Hilfszentrale verwandelt. Die Einheimischen versuchen, so viele Hilfsgüter wie möglich zu sammeln. ET-Korrespondentin Camila Lozano Delgado hat mit den Spendern vor Ort gesprochen.
8: Eine kleine Initiative einer venezolanischen Nichtregierungsorganisation hat Hunderte von Menschen mobilisiert und darüber hinaus Millionen Tonnen an Hygieneartikeln, Kleidung und Lebensmitteln gesammelt, die bereits unterwegs nach Venezuela sind, um dort an die Bedürftigen verteilt zu werden. Wir waren vor Ort und haben mit den Menschen gesprochen, die stundenlang Freiwillige verpflegt und selbstlos Spenden verteilt haben.
9: Ich glaube, es geht weniger um die Fähigkeit zu helfen, sondern vielmehr um den Schmerz, nicht da zu sein und nicht mehr tun zu können.
10: Für mich ist es wie in einer Familie. Wir sind weit weg von zu Hause. Jeder trägt ein bisschen dazu bei. Wir alle haben in Kastilien Vorräte gesammelt und wir sind hier, um unser Bestes zu geben.
9: Meine beste Freundin kommt aus Venezuela. Sie lebt in Caracas und ehrlich gesagt hat mich diese Tragödie zutiefst bewegt, sodass ich mein gesamtes Geld gespendet habe. Ich habe den ganzen Wochenumsatz meines Unternehmens gespendet und da ich nun kein Geld mehr habe, engagiere ich mich ehrenamtlich.
7: Wir müssen unseren venezolanischen Brüdern und Schwestern helfen. Das ist eine Aufgabe, die uns wirklich am Herzen liegt. Wir müssen jedem helfen.
8: Fast 3 Millionen Venezolaner leben in Kolumbien. Es ist die weltweit größte Migrantengemeinschaft aus diesem Land. Viele haben ihre Familien vor Jahren verlassen und heute, angesichts dieser Notlage, sehen sie darin eine Möglichkeit, wieder zusammenzukommen. Ihnen schlossen sich Hunderte von Kolumbianern an, die aus Solidarität eine Straße in Bogotá in eine riesige Spendensammelstelle verwandelten.
2: Mit einer solchen Hilfe hatten wir nicht gerechnet. Vielen Dank an die kolumbianische Bevölkerung. Vielen Dank an die hier lebenden Venezolaner. Vielen Dank an die Personen mit doppelter Staatsbürgerschaft Kolumbiens und Venezuelas, die uns jeden Tag unterstützen. Die Botschaft war klar. Es gibt Menschen, die nicht verpflichtet sind zu spenden, aber sie kommen, arbeiten und helfen. Das ist ihr Beitrag. Deshalb wird jeder noch so kleine Beitrag, den jeder von uns leisten kann, sei es finanziell durch unsere Arbeit oder auf eine andere Weise, sehr geschätzt, damit unsere Brüder und Schwestern in Venezuela die Hilfe erhalten, die sie gerade jetzt brauchen.
8: Die Stiftung Wir schaffen es gemeinsam hat in Bogotá mehrere Sammelstellen eingerichtet und innerhalb von weniger als 24 Stunden bereits über 70 Tonnen verschiedener Spenden erhalten. Unterdessen bereiten Fachärzte ein chirurgisches Team vor, um den Menschen in den betroffenen Gebieten zu helfen.
9: Unser Ziel ist es, nicht nur die Rettungskräfte zu unterstützen, sondern auch den nächsten Schritt möglich zu machen, nämlich die chirurgische Erstversorgung von Traumapatienten. Deshalb zielen diese Spenden vor allem darauf ab, das notwendige chirurgische Material bereitzustellen. Wir konnten das durch unseren Aufruf erreichen, den wir in den sozialen Medien veröffentlicht hatten. Wie das gesamte Team, das an diesem Solidaritätsprogramm arbeitet, bin auch ich beeindruckt von der überwältigenden Unterstützung der Menschen hier in unserem Land.
8: Nahtmaterial, Lokalanästhetika, Moll, Verbände und Schienen gehören zu den Spenden für die Rettungskräfte, die kleinere Eingriffe, oder eine Stabilisierung benötigen. Doch die Hilfe beschränkt sich nicht nur auf Menschen. Unter den Tausenden von Spendern ist auch Platz für Tiere, die den Notfall überlebt haben. Verletzte, vermisste oder von ihren Familien getrennte Hunde und Katzen erhalten zunächst Futter und tierärztliche Versorgung. Für diejenigen, die nie wieder mit ihren Besitzern vereint werden, besteht die Möglichkeit, sie nach Kolumbien zu transportieren und dort in die Obhut von Tierschutzorganisationen zu geben.
9: Wir wissen von zahlreichen Fällen. Wir verfügen in diesem Bereich tatsächlich über ein sehr wichtiges Netzwerk von Partnerstiftungen. Viele Hunde wurden lebendig begraben, viele waren verloren, verängstigt, rannten davon und irrten umher. Die Idee ist also, diesen Tieren in Not zu helfen.
8: Die Solidarität Kolumbiens mit Venezuela zeigt sich in jeder Spende, in jeder Geste der Unterstützung. Hunderte von Freiwilligen, Dutzende von Organisationen und Tausende von anonymen Bürgern haben bewiesen, Hilfe kann Grenzen überschreiten, wenn ein ganzes Land von einer Tragödie heimgesucht wird. Camila Lozano Delgado, RT, Bogotá, Kolumbien.
6: Soweit CTD Nachrichten. Anschließend kommt hier die Fortsetzung der Dokumentation Völkermord, Gerechtigkeit ist unvermeidlich. Ich bin Wladimir Ivanov und um 22 Uhr wieder für Sie da. Bis dann.
11: Grüße von OpenTX.
12: Versuchen wir es. Erstmal eine Runde. Mit der militärischen Sonderoperation begann auch die FPV-Revolution. Leute bauten Drohnen in Garagen und verwendeten Komponenten, die sie bei AliExpress kauften.
13: Ohne vorherige Kontrolle und Testflug schicken wir keine Drohne an die Front. Durch die Erfahrung aus der Herstellung von Tausenden von Drohnen kann man meist schon hören, wenn etwas nicht stimmt. Wenn Sie ein Paket von uns erhalten, müssen die Frontsoldaten die Geräte nur auspacken. Sie müssen den Akku nur noch einbauen. Das war's. Der Soldat schaltet die Drohne ein und los geht's.
12: Es ist eine gute Arbeitsdrohne, genau das, was wir momentan an der Front brauchen, weil dies eine völlig neue Art von Krieg ist. Drohnen sind die Zukunft.
14: Guten Abend, Genossen. Wie Sie sicher wissen, wurden wir vor kurzem von einem Unglück heimgesucht, einem Unfall am Atomkraftwerk Tschernobyl.
15: Eine Katastrophe dieses Ausmaßes ist in der Menschheitsgeschichte beispiellos.
16: Die Menschen gingen in den Einsatz wohl wissend, was sie erwartete.
17: Das ist nicht wie im Krieg. Radioaktivität kann man nicht sehen.
16: Man verstand, dass in der Richtung, in die man rannte, die Radioaktivität hoch war.
17: Radioaktivität verlangt Respekt.
18: Man spürt es nicht, richtig? Es gibt keinen Juckreiz oder so etwas. Man fühlt nur ein wenig Schwäche, Übelkeit und Schwindel.
17: Wir taten unser Bestes. Wir schafften es durch diese Tortur, weil wir zusammenhielten.
12: Historiker und Archivare erfuhren von dieser Ziegelei auch aus Berichten der Sonderkommission, die hier unmittelbar nach der Befreiung von Salzk durch die Rote Armee tätig war.
19: Diese Kleinstadt hatte während des Krieges 10.000 Einwohner. 3.500 von ihnen wurden hier in dieser Ziegelei ermordet.
8: Als das Suchteam diese Grube entdeckte, entfernte es die oberste Schicht und fand mehrere Skelette. Eindeutig keine rituelle Bestattung. Sofort wurden Ermittler hinzugezogen, um zu bestätigen, dass es sich um eine Massengrabstätte handelte. Also fuhren wir dorthin. Auf unsere Bitte hin wurden im Hangar, in dem wir arbeiteten, lange Gestelle aufgestellt, damit wir alle Skelette auslegen konnten. Knochen für Knochen rekonstruierten wir jedes einzelne, wie beim Auffädeln von Perlen, um uns ein vollständiges Bild zu verschaffen. Die zweite Grabstätte enthielt die Überreste von 91 Menschen. Darunter befanden sich etwa gleich viele Frauen und Kinder. Die meisten Kinder waren sehr jung, von Säuglingen bis zu Vorschulkindern.
19: Womöglich haben die Freiwilligen, die viele Jahrzehnte auf den Schlachtfeldern verbracht hatten, hier das Wesen und die Bedeutung des Krieges wirklich begriffen. Sie verstanden, warum unsere Truppen bis zum Ende kämpften, warum sie starben, als sie sich auf Bunker und Maschinengewehrnester stürzten. Sie taten das, damit Frauen, Kinder und Familien weiterleben konnten. Denn das, was ihnen bei der Befreiung der Städte begegnete,

0: altersbedingte emotionale Distanz ist eine gute Sache. Nach jahrelanger Erfahrung haben sowohl meine Kollegen als auch ich sie entwickelt. Aber wenn man einen Knochen in der Hand hält, der kleiner ist als der eigene kleine Finger, und einem klar wird, wem er gehörte, und man dann ein Einschussloch in dem winzigen Schädel sieht, dann kommen einem die Tränen. Neben dem zerschmetterten Schädel liegt ein Kinderzopf mit einem Haargummi. Meine Töchter waren damals 5 und 7 Jahre alt. Ich habe 2 Mädchen. Und mir wurde klar, genauso binde ich meinen Mädchen jeden Morgen die Haare zusammen. Um ehrlich zu sein, ist das ganze Ausmaß dieses Grauens unfassbar.
1: Diese Arbeit ist unverzichtbar, weil das Leid unseres Volkes in Frage gestellt wurde. Deshalb arbeiten Ermittler und Forensiker mit uns zusammen, um den geringsten Zweifel auszuräumen, dass es sich um einen Völkermord handelte, den europäische Nationen während des großen Vaterländischen Krieges gegen uns verübt haben.
2: Diejenigen, die im großen Vaterländischen Krieg ums Leben kamen, hatten eine solche Brutalität nicht verdient. Es waren ganz normale Zivilisten, die arbeiteten und ihre Kinder großzogen. Sie stellten für keine Nation eine Bedrohung dar, schon gar nicht für Deutschland. Dennoch wurden sie auf grausame und ungerechtfertigte Weise getötet.
0: Wir haben unsere forensischen Gutachten fertiggestellt, jedes einzelne ordnungsgemäß dokumentiert und sie auf Ersuchen des Untersuchungsausschusses vorgelegt. Sie wurden anschließend den Strafakten beigefügt und dem Gericht übermittelt. Der Prozess war, ich würde sagen, sehr emotional. Selbst jetzt, während ich mit Ihnen spreche, bekomme ich Gänsehaut. Das Gericht hörte zu, ohne zu unterbrechen. Ich finde, das Ausmaß ist einfach erschütternd. So sah unser Verfahren aus. Auf Tisch 1 die Überreste von Erwachsenen. Auf Tisch 2 die Überreste von Erwachsenen. Die Tische sind mehr als 10 Meter lang. Und dies hier, auf Tisch 3, sind die Überreste von Kindern.
3: Das Gericht hat entschieden, dem Antrag des Staatsanwalts der Region Rostow stattzugeben, festgestellte und neu aufgedeckte Verbrechen anzuerkennen, die während des großen Vaterländischen Krieges in der Region Rostow von den Besatzungstruppen der Nazis und ihren Kollaborateuren an nicht weniger als 180.811 sowjetischen Bürgern, der friedlichen einheimischen Bevölkerung sowie an nicht weniger als 200.000 Kriegsgefangenen als Kriegsverbrechen und Verbrechen gegen die Menschlichkeit sowie als Völkermord an slawischen und anderen ethnischen Gruppen, die die Bevölkerung der UdSSR bildeten, anzuerkennen, begangen im Rahmen eines von Nazi-Deutschland verfolgten Plans zur Auslöschung der lokalen Bevölkerung durch Vertreibung und Vernichtung, um das Gebiet für die deutsche Kolonisierung freizumachen.
4: Die Region Rostow ist das Tor zum Kaukasus. Und im Sommer 1942 stand sie der vorrückenden deutschen Armee offen. Schon vor dem Krieg hatte das Dritte Reich ernsthafte Pläne für diese ölreiche sowjetische Region.
5: Als wir den Nichtangriffspakt unterzeichnet hatten, besuchten sie den Kaukasus. Sie erkundeten jeden Pfad, sie bereiteten sich vor. Sie waren logistisch und ausrüstungstechnisch gut vorbereitet und ihre Karten waren äußerst detailliert. Sowjetische Soldaten hatten nichts Vergleichbares.
6: Das Hauptziel der Nazis im Kaukasus war natürlich Öl. Ihre riesige Armee brauchte Treibstoff. Ihre gesamte Ausrüstung musste betankt werden. Statistiken zeigen, dass etwa 80% des gesamten in unserem Land geförderten Öls aus dem Kaukasus stammten. Hitlers Truppen rückten schnell vor.

0: Ende Juli war Rostow eingenommen. Im August hatten sie unsere Republik erreicht.
1: Die SS-Division Viking war ebenfalls Teil der deutschen Armee. Sie bestand nicht nur aus Deutschen, sondern auch aus Freiwilligen aus anderen europäischen Ländern. Diese Division ging besonders brutal gegen die lokale Zivilbevölkerung vor.
2: Viking folgte den Spuren der Panzergruppe Kleist aus dem Jahr 1941 und zog durch Lemberg und Ternopil. Das sind Orte, an denen seit langem Juden ansässig waren. Viking entwickelte schnell eine Vorliebe für Massenerschießungen.
1: In dem Bergdorf Teberda stießen sie auf ein Kindersanatorium für Patienten mit Knochentuberkulose, von denen die meisten bettlägerig waren.
3: Als die Nazis Teberda besetzten, gelang es den Einheimischen, einige Kinder zu retten, indem sie sie irgendwie bei sich versteckten. Doch genau hier setzten die Nazis erstmals ihre berüchtigten Gaswagen ein.
1: Nachdem die Rote Armee Teberda befreit hatte, machte sich eine Kommission daran, die Fakten zu dokumentieren. Und die gesamte Sowjetunion erfuhr von diesen unmenschlichen Morden.
0: Das Personal des Sanatoriums verfasste ein Dokument, die Zeugenaussagen. Im Dezember 1942 holten die Nazis 54 Kinder aus dem Sanatorium. Wenn man dieses Dokument liest, ich weiß nicht, wie stark man sein muss, um all das laut vorzulesen. Die 54 Kinder waren zwischen 3 und 17 Jahre alt. Einige waren noch Babys. Sie wurden wie Holzscheite in diesen Transporter gestapelt. 54 kleine Menschen. Kinder. Im Laufe von 2 Stunden wurden die Kinder mit Abgasen erstickt. Dann wurden ihre Leichen in die Teberda-Schlucht geworfen. Sie wird auch Gonatschkir genannt. Wie kann man dieses Verbrechen anders bezeichnen als Völkermord?
1: Das ist nicht das einzige Verbrechen, das die Nazis in Karatschai-Tscherkessien begangen haben. Im Januar 1943 richtete eine Sonderkommission allein im Gebiet von Tscherkessk 19 Erschießungsgruben ein. Während der 5-monatigen Besatzungszeit töteten die Nazis brutal mehr als 7500 Zivilisten und Kriegsgefangene. Einige der Unterlagen der Kommission wurden bei den Nürnberger Prozessen vorgelegt. Diese Nazi-Verbrechen sowie andere ähnliche Taten wurden als Verbrechen gegen die Menschlichkeit anerkannt. Im Januar 2025 wurden bei einem Prozess in der Republik Karatschai-Tscherkessien alle Dokumente erneut verlesen und der Völkermord rechtlich festgestellt.
4: Wie in der UN-Konvention von 1948 festgelegt, ist Völkermord eine Handlung, die mit der Absicht begangen wird, eine nationale, ethnische, rassische oder religiöse Gruppe ganz oder teilweise zu vernichten. Was unsere Region betrifft, so wurde Völkermord an sowjetischen Bürgern durch Massenmorde in den Städten Tscherkessk und Teberda begangen. Diese Tatsache ist dokumentiert und es gibt Anhaltspunkte, die direkt auf Völkermord hindeuten.
1: Herbert Backes Plan zur Bekämpfung des Hungers in Deutschland und Europa umfasste mehr als nur wirtschaftliche Überlegungen, um die Auslöschung eines Großteils der sowjetischen Bevölkerung zu rechtfertigen. Er betonte auch die Notwendigkeit ethnischer Säuberungen.
5: Backe schrieb, diese Maßnahmen mussten nicht nur aus wirtschaftlichen Gründen ergriffen werden, sondern auch, weil die Großrussen der Hauptfeind Deutschlands und Europas waren. Backe stempelt also ein ganzes Volk als von Natur aus feindlich ab und folgert daraus, dass dessen Bevölkerung radikal dezimiert werden müsse. Dies ist ein klares Bekenntnis zu Völkermordplänen und ein eindeutiger Beweis für genau jene Absicht, die für die Feststellung eines Völkermords erforderlich ist. Es handelt sich möglicherweise um die schlimmsten Völkermordpläne der Geschichte, da sie 30 Millionen Menschen betreffen. Mir ist kein anderer Plan für Massenvernichtungen in einem solchen Ausmaß bekannt. Ich war als Sachverständiger in 5 Prozessen tätig. Am meisten bewegt hat mich meine Aussage in einem Prozess, in dem es darum ging, die Belagerung Leningrads als Völkermord anzuerkennen, denn Leningrad ist meine Heimatstadt. In diesem Prozess sprach ich über Backes Plan, da die Erwähnung Leningrads als Ort, der als erster von einer Hungersnot heimgesucht werden sollte, erstmals in einem Dokument von Backe vom 23. Mai 1941 auftauchte.
6: Nimm dein Bein weg. Er trinkt nur, lass ihn.
7: In der Ecke liegt noch was. Da, schau, alles Müll. Du trägst kein Stroh?
8: Ich warte auf den Dünger.
7: Als ich erfuhr, dass meine Mutter gestorben war, sagte ich gleich, dass ich die Kinder nicht weggeben wollte.
8: Unter einem Dach mit Brüdern und Schwestern sind wir besser aufgehoben als in einem Waisenhaus.
9: Jenja nennt sie manchmal Mama. Manchmal rutscht es ihm raus und er nennt sie Mama.
7: Sie wissen, dass ich nicht ihre Mama bin, sondern ihre Schwester. Ein Kindermädchen.

0: Jegor Jakowlew gibt gelegentlich öffentliche Führungen zu den historischen Orten seiner Heimatstadt. Und die Belagerung bleibt für Einwohner und Besucher von Russlands nördlicher Hauptstadt ein wichtiges Thema.
1: Um die tiefere Bedeutung der Schlacht um unsere Stadt zu verstehen, muss man wissen, dass Leningrad mehr als nur sich selbst verteidigte. Leningrad hielt eine riesige Gruppe feindlicher Streitkräfte in Schach, die Heeresgruppe Nord. Wäre Leningrad gefallen, wäre diese Horde nach Moskau geschickt worden, um sich der Operation Taifun anzuschließen. Begeben wir uns zum Wasserloch der Blockade.
2: Die Deutschen hatten nie vor, in den Straßen Moskaus zu kämpfen. Die Stadt sollte umzingelt, von den Versorgungslinien abgeschnitten und ausgehungert werden. Bei Leningrad schlug dies wegen der Straße des Lebens fehl. Doch die Eisenbahnlinien und Straßen wurden unterbrochen.
0: Bereits im Juli 1941 schrieb Franz Halder, Chef des Generalstabs der deutschen Landstreitkräfte, in sein Tagebuch: Der Führer betont nachdrücklich, dass er Moskau und Leningrad dem Erdboden gleichmachen will. Wenig später, am 8. August, erteilt er zudem den Befehl, den Blockadering zu schließen.
1: Und am 8. September 1941, als die Stadt Schlüsselburg eingenommen wurde, schloss sich der Ring der Landstreitkräfte, die die Stadt blockierten, endgültig. Wir verfügen über einige interessante Dokumente, wie das Tagebuch des Befehlshabers der Heeresgruppe Nord, Wilhelm Ritter von Leeb, der offen schrieb, dass er seiner Artillerie und den Piloten der 1. Luftflotte den Befehl erteilt hatte, die Stadt jederzeit und an jedem Ort wahllos zu beschießen. Den Nazis gelang es, das Wasserversorgungssystem von Leningrad lahmzulegen, sodass die Flüsse der Stadt die einzige Wasserquelle darstellten. Dann setzte ein äußerst strenger und harter Winter ein, mit einer Durchschnittstemperatur von minus 18 Grad Celsius. Zu diesem Zeitpunkt waren die einzigen Wasserquellen die Eislöcher in den Flüssen, von denen sich eines genau an dieser Stelle befand.
0: Nina Sigal war 1941 12 Jahre alt. Sie lebte während der gesamten Belagerung in der Stadt.
3: Die Kälte setzte schnell ein. Nicht nur draußen auf den Straßen, sondern auch in den Wohnungen. Meine Eltern waren nicht zu Hause. Meine Mutter arbeitete mit medizinischen Geräten in einem Labor. Manchmal war sie tagelang weg. Und dann kam sie plötzlich zurück und gab mir, ohne ihren Mantel auszuziehen, gab sie mir einen Rat und verschwand wieder. Im Winter half sie mir mehrmals, Wasser aus der Neva zu holen. Alles war mit Eis bedeckt. Es war unglaublich schwer, vom Ufer wieder hinaufzuklettern. Einmal fiel ich hin und mein Mantel wurde klatschnass. Ich wollte ihn nicht nass tragen, also legte ich ihn in die Küche, in der Hoffnung, er würde trocknen. Aber als ich am nächsten Tag kam, stand mein Mantel einfach da, steif wie ein Brett.
0: Dann brach in der Stadt eine Hungersnot aus. Deutsche Truppen eroberten Tichwin und die Lebensmittelversorgung kam fast vollständig zum Erliegen.
1: Die Zeit von November bis Januar 1942 war die tödlichste. Warum? Sie haben wahrscheinlich schon von den 125 Blockadegramm gehört, der Ration in diesen Monaten der Belagerung, die jedoch nur von kurzer Dauer war. Sie war so gering, weil damals nichts nach Leningrad geliefert werden konnte. Man konnte nur Fracht transportieren, die bereits an den Ufern des Ladogasees bereit stand. Und es war praktisch unmöglich, etwas Neues zum Ladoga zu bringen. Der Befehlshaber der Heeresgruppe Nord, Wilhelm Ritter von Leeb, war nach der Einnahme von Tichwin begeistert, da er glaubte, Leningrad würde sicherlich verhungern.
4: Ich war gerade 7 Jahre alt geworden, als uns im Dezember 1941 diese 125 Gramm Brotstücke ausgegeben wurden. Ich ging in einen Laden und stellte mich in die Schlange. Ich war noch sehr klein. Ich kaufte das Brot, machte mich auf den Heimweg und wurde umgestoßen. Ich weiß nicht, ob es eine Frau oder ein Mädchen war, das war schwer zu sagen. Sie fiel in den Schnee und fing an, mein Brot zu verschlingen. Ich fing an zu schreien. Ein Mann rettete mich. Da kam gerade ein Soldat vorbei. Er packte sie am Kragen, nahm ihr das weg, was von meinem Brot übrig war, gab es mir zurück und fragte, bist du alleine rausgegangen? Ich antwortete, ja, das solltest du nicht tun. Ich bringe dich nach Hause. Da sagte ich, ist schon gut, ich wohne in der Nähe.
3: Jeder hat seine eigene Blockade und man lebt sein ganzes Leben lang damit. Manchmal habe ich Träume, in denen es so ist, als wäre ich wieder in dieser Zeit. Vor allem, wenn man sich wegen etwas schuldig fühlt. Sie haben mir einen Axolotl gekauft. Das ist eine Art Amphibie. Es war fast durchsichtig und klein, dieses Axolotl. Mit süßen kleinen Händen. Ich war so hungrig, aber es lebte. Es zu töten, wäre man dazu in der Lage? Ich konnte es nicht. Aber dann hielt ich es nicht mehr aus. Ich war hin und her gerissen. Ich erinnere mich an diesen Zustand. Ich träume sogar davon. Ich hatte einen Topf auf dem Herd stehen und habe den Axolotl hineingeworfen. Aber als ich ihn wieder herausholen wollte, war er verschwunden. Er hatte sich einfach aufgelöst.
0: Um die Lebensmittelversorgung sicherzustellen und die Evakuierung hungernder Einwohner wieder aufzunehmen, beschloss die Belagerungsbehörde im November 1941, eine Straße auf dem zugefrorenen Ladogasee zu bauen.
5: Niemand wusste, wie dick das Eis auf dem Ladogasee war. Wissenschaftler hatten es nie untersucht. Würde das Eis einem Gas-Lkw standhalten? Wo und wie sollte die Straße verlegt werden? All dies musste möglichst schnell geklärt werden. Und die Wissenschaftler taten genau das. Die Versorgung der Stadt wurde 1942 wiederhergestellt. Doch leider waren bis dahin bereits viele Menschen ums Leben gekommen. Etwa 1 Million Leningrader starben infolge der Blockade.
0: Die Belagerung dauerte 872 lange Tage. Dank der heldenhaften Anstrengungen der Roten Armee wurde der Feind zurückgedrängt und die Einkreisung durchbrochen.
3: Ich wusste, dass sich etwas zusammenbraute. Mama sagte, wir gehen zum Angriff über. Zeit, die Faschisten zu vertreiben. Ich zog meine Stiefel ohne Strümpfe an und wir sprangen hinaus und rannten zum Ufer, wo die Schiffe lagen. Moskau hatte sein Feuerwerk gehabt und nun war Leningrad an der Reihe. Was für ein Gedröhne! Wir lachten, weinten und umarmten uns. Es war ein Gefühl, als wolle man einfach davonfliegen. Ich übertreibe nicht. Ich wollte abheben und fliegen, weil die Blockade vorbei war.
5: Es ist ein Tag der Erlösung. Unser Land stand buchstäblich einen Schritt vor der Vernichtung, schaffte es aber dennoch, dem Feind das Rückgrat zu brechen und eine Geschichte und Zukunft für künftige Generationen zu sichern. Aber natürlich gab es auch Tränen, denn viele mussten sich opfern, damit andere in diesem schrecklichen Kampf nicht umkommen mussten.
0: Der Prozess, der 2022 in St. Petersburg stattfand, trug dazu bei, die neue Zahl der Opfer der Belagerung zu ermitteln, die von früheren Schätzungen abwich. Das Nürnberger Tribunal bezifferte die Zahl auf 649.000.
6: Historiker haben bereits festgestellt, dass während der Belagerung deutlich mehr Menschen ums Leben kamen, als in offiziellen Dokumenten angegeben ist. Etwa 1.093.000 Menschen. In der Gerichtsentscheidung heißt es, nicht weniger als die auf dem Piskarowskoje-Friedhof beigesetzten Menschen, die während der Belagerung Leningrads starben, sind nicht die einzigen Opfer des Völkermords. Dazu gehören auch Menschen, die während der Blockade aus Leningrad evakuiert wurden, obwohl sie bereits nicht mehr zu retten waren, und die nach Jaroslawl oder Wologda geschickt wurden. Viele erreichten ihr Ziel nie und wurden aus den Zügen geholt oder sie starben in Krankenhäusern an völliger Erschöpfung.
7: Unsere Kollegen aus dem Gesundheitswesen haben einen verzögerten Belagerungseffekt dokumentiert. Bei den Menschen, die nicht unmittelbar während der Blockade starben, bis zu 3 Generationen später in Evakuierungszentren und anderen Regionen daran sterben. Infolgedessen erkranken ihre Kinder und Enkelkinder, sodass mindestens drei Generationen der Blockade zum Opfer fielen.
4: Das enorme Ausmaß und der Grad dieser Qualen und Erniedrigungen waren einfach erschütternd. Diese Menschen haben nicht an ihre Seelen gedacht, würde ich sagen. Sie haben nicht bedacht, dass am Ende alles bezahlt werden muss. Schließlich siegt irgendwann die Gerechtigkeit.
1: Bislang gab es 34 Prozesse in der gesamten Russischen Föderation. In allen wurde entschieden, dass die Aktivitäten der Nazis während des Großen Vaterländischen Krieges als Völkermord am sowjetischen Volk anzuerkennen sind.
7: Der nächste Schritt könnte darin bestehen, die Schlussfolgerungen der Justizbehörden aller Regionen zusammenzufassen. Dies bietet die Gelegenheit, den Gesamtschaden für die UdSSR und für Russland als deren Rechtsnachfolger sowie die von den Gerichten festgestellte Gesamtzahl der Opfer zu erfassen. Anschließend sollten diese Fakten von den zuständigen internationalen Institutionen und Organisationen geprüft und einer angemessenen rechtlichen Bewertung unterzogen werden. Das ist bisher noch nie geschehen. Die Blockade wurde beiläufig erwähnt, aber es wurde keine Einschätzung dessen geliefert, was tatsächlich in der Stadt geschah. Wie lässt sich all dies rational in Worte fassen?
8: Unser Mitgefühl wird von Generation zu Generation weitergegeben. Es unterliegt keiner Verjährung, genauso wenig wie die Verbrechen von Hitlers Fanatikern und Komplizen, jenen, die den Völkermord am sowjetischen Volk kaltblütig geplant und brutal ausgeführt haben. Von den Gesamtverlusten, die die UdSSR während des Großen Vaterländischen Krieges erlitten hat, entfiel mehr als die Hälfte auf Zivilisten. Und dies ist ein unbestreitbarer Beweis dafür, dass die Nazis und ihre Satellitenstaaten keinen Krieg gegen ein politisches Regime oder eine Ideologie führten. Nein, ihr Ziel waren die reichen Bodenschätze und das Land unseres Landes sowie die Vernichtung der Mehrheit unserer Bürger.

0: Guten Abend, Genossen. Wie Sie sicher wissen, wurden wir vor kurzem von einem Unglück heimgesucht. Einem Unfall am Atomkraftwerk Tschernobyl.
1: Eine Katastrophe dieses Ausmaßes ist in der Menschheitsgeschichte beispiellos.
2: Die Menschen gingen in den Einsatz wohl wissend, was sie erwartete.
3: Das ist nicht wie im Krieg. Radioaktivität kann man nicht sehen.
2: Man verstand, dass in der Richtung, in die man rannte, die Radioaktivität hoch war.
4: Radioaktivität verlangt Respekt.
5: Man spürt es nicht, richtig? Es gibt keinen Juckreiz oder so etwas. Man fühlt nur ein wenig Schwäche, Übelkeit und Schwindel.
3: Wir taten unser Bestes. Wir schafften es durch diese Tortur, weil wir zusammenhielten.
6: Margo und Ilja machen sich wieder auf den Weg.
7: Du hast doch bestimmt irgendwas vor.
8: Ich schlage vor, wir fahren irgendwo hin. Wir waren im Sommer unterwegs, dann sollten wir auch im Winter reisen.
6: 5500 Kilometer mit dem Auto, von Moskau bis zum Baikalsee.
8: Augen zu, 2, 3.
6: Auf dem Weg dorthin erwarten Sie neue Bekanntschaften, überraschende Erkenntnisse und Abenteuer.
9: Prima, ich mache euch heute zu Knödelfeen.
7: Oh, du bist heute eine Knödelfee.
6: Das ist das wahre Russland, wie Sie es mit eigenen Augen sehen sollten.
7: Hier fängt Sibirien an.
8: Hurra!
10: Auf Eskalationskurs. Die Nordatlantik-Allianz will Waffen für die Ukraine entwickeln. Die EU stellt der Ukraine fast 4 Milliarden Euro für Drohnen zur Verfügung. Zudem wird eine neue Kommandozentrale in Estland aufgestellt. Moskau macht unterdessen ein weiteres Mal deutlich, dass die Schritte Bände über die wahre Rolle Europas im Ukraine-Konflikt sprechen. Kraftstoffpreise steigen. Die Preise an deutschen Tankstellen sind nach dem Auslaufen des Tankrabatts stark gestiegen. Nun kostet Benzin vielerorts wieder über 2 Euro. Viele Autofahrer befürchten noch größere Preissprünge. Schwere Erdbeben, die Folgen. Nach 2 schweren Erdbeben in Venezuela steigt die Zahl der Todesopfer kontinuierlich. Sie hat mittlerweile 2.295 Menschen erreicht. Zehntausende werden noch vermisst. Die Weltgemeinschaft hilft Caracas bei der Bewältigung der Folgen der Naturkatastrophe. Guten Abend und herzlich willkommen bei TDE. Mein Name ist Vadim Ivanov und los geht's wieder. Das russische Außenministerium kritisierte die Pläne der NATO zur Entwicklung von Waffen für die Ukraine und nannte sie aggressiv. Die Sprecherin der Behörde, Maria Sacharowa, erklärte, Russland werde aufgrund der rücksichtslosen Handlungen der Allianz und der Ukraine verstärkt Firmen ins Visier nehmen, die Waffen herstellen, die gegen Russland eingesetzt werden sollen.
11: Die Nordatlantische Allianz verliert nach und nach die letzten Reste der Vernunft und driftet in eine Hochrisikozone ab. Sie ist bestrebt, das Maximum aus der Ukraine herauszuholen, die eine ihr großzügig zugewiesene, in Wirklichkeit jedoch alles andere als beneidenswerte Rolle als Testgelände für gegenwärtige und künftige Militärtechnologien und Kampfsysteme spielt. Durch ihr rücksichtsloses und aggressives Vorgehen liefert das Ukraine-NATO-Bündnis dem russischen Militär zusätzliche Gründe, Unternehmen verstärkt im Blick zu behalten, die an der Entwicklung und Herstellung von gegen unser Land eingesetzten Waffen beteiligt sind.
10: Zuvor hatte der Leiter der militärpolitischen Hauptabteilung der russischen Streitkräfte, Viktor Gorymykin, die Meinung geäußert, dass der bewaffnete Konflikt in der Ukraine von den europäischen NATO-Mitgliedern in die Länge gezogen werde.
12: Gerade die europäischen NATO-Mitglieder ziehen diesen bewaffneten Konflikt in die Länge. Die Regierungen vieler europäischer Länder versuchen mit aller Kraft, die US-Regierung davon zu überzeugen, die Idee einer Verhandlungslösung in der Ukraine aufzugeben. Der Westen macht bereits keinen Hehl mehr aus den Vorbereitungen für einen neuen großen europäischen Krieg.
10: Mitte Juni kündigte die NATO einen Wettbewerb mit dem Ziel an, Lösungen zur Bekämpfung russischer Flugplätze zu finden. Der Wettbewerb mit dem Titel Persistent Airfield Denial, zu Deutsch dauerhafte Veränderung der Flugplatznutzung, wurde vom NATO-Transformationskommando und dem NATO-Ukraine-Zentrum für Analysetraining und Ausbildung ausgerufen. Das Preisgeld beträgt 250.000 Euro. Die Flugplatznutzung könne insbesondere durch die Ausschaltung von Flugplätzen, von Flugzeugen, Start- und Landebahnen, Treibstoff- und Munitionslagern sowie der Bodeninfrastruktur verhindert werden, so die offizielle Wettbewerbsbeschreibung. Es wird ausdrücklich darauf hingewiesen, dass die Lösungen auch ohne GPS-Signal und unter Einsatz elektronischer Kampfführungsmittel bei jedem Wetter und zu jeder Jahreszeit funktionieren müssen. Die Einreichungsfrist für Vorschläge läuft bis zum 20. Juli. Danach müssen die ausgewählten Finalisten ihre Lösungen präsentieren. Gleichzeitig stellt die EU der Ukraine im Rahmen eines großzügigen Darlehens 3,9 Milliarden Euro für Drohnen zur Verfügung. Das gab die EU-Kommissionspräsidentin Ursula von der Leyen auf der X-Plattform bekannt.
4: Der Einfallsreichtum der Ukraine ist der Schlüssel zu ihrem Erfolg im Widerstand gegen die groß angelegte russische Invasion. Genau diesen Einfallsreichtum wollen wir unterstützen. Heute stellen wir zunächst 3,9 Milliarden Euro für fortschrittliche Drohnentechnologie bereit, um die Verteidigung der Ukraine zu stärken. Weitere Mittel werden folgen.
10: Indes haben Deutschland und die Niederlande in Estland ein neues Kommandozentrum eröffnet. Wie die Bundeswehr mitteilte, diene es dem Schutz der NATO-Ostflanke. Ab dem 1. Juli soll das 1. deutsch-niederländische Korps die Landoperationen der NATO in Estland und Lettland führen. Zukünftig wird die Einheit gemeinsam mit dem multinationalen Korps Nordost die Verantwortung für die Sicherheit der baltischen Staaten und im Ernstfall die Verteidigung der Ostflanke der Allianz übernehmen. Das Hauptquartier kann eine internationale Truppe von rund 50.000 Soldaten befehligen. Parallel dazu stärkt Deutschland seine Präsenz in der Region. Die Bundeswehr stellt eine Panzerbrigade in Litauen auf. Die Bundesrepublik verhandelt zudem über die Lieferung des Flugabwehrsystems Iris-T an Lettland und Estland, und Lettland unterzeichnet Vereinbarungen mit den Konzernen Rheinmetall und Dynamit Noble Defense zur Ausweitung der Rüstungsproduktion. Vor diesem Hintergrund bestätigte Bundesverteidigungsminister Pistorius, dass Deutschland sein Engagement an der NATO-Ostflanke verstärke.
12: Deutschland verstärkt sein Engagement an der NATO-Ostflanke, gemeinsam mit unseren niederländischen Freunden. Damit wird deutlich, die NATO kann sich auf ihre europäischen Alliierten verlassen.
10: Der Vorsitzende des Deutschen Friedensrates, Gerhard Emil Fuchs-Gitowski, ist der Ansicht, dass sich die Lage rund um die Ukraine zuspitze und die NATO nur noch Öl ins Feuer gieße. Durch Manipulationen und Aufrüstung ziehen die europäischen Regionen und die NATO ihre Bürger in einen Krieg mit Russland hinein, so Fuchs-Gitowski.
13: Es wirkt weiter eskalierend und es bringt mittlerweile unabsehbare und auch unübersehbare Eskalationsrisiken weiterer Natur mit. Die können wir die aber gar nicht abschätzen, denn wenn Sie sich erinnern, über die letzten Jahre kam es ja immer weiter zu neuen Stufen, bis hin, wie wir das uns gar nicht haben träumen lassen, sehen wir jetzt uns zum Beispiel ja vor einem Raketenkrieg, wenn Sie das genau sehen wollen. Also es geht gar nicht mehr nur um die Soldaten auf beiden Seiten, die da sinnlos geopfert werden, aufgrund auch der Uneinsichtigkeit von der ukrainischen Seite her, endlich auch zu neuen Regelungen zu kommen, die vielleicht doch dann zu einem Frieden führen. Die Interessen dieser Kreise sind eindeutig gesteuert von der Kriegsindustrie, und wir haben es mittlerweile hier auch mit einem Industriekrieg zu tun, also Industriebetonung darauf. Das ist natürlich finanziert auch gestützt auch von eben diesen Interessen geleiteten Organisationen, die den größten Einfluss auch auf die Regierung haben. Und wir können natürlich gar nicht mal abschätzen, inwieweit das zum Beispiel auch dann in Korruption ginge, weil, wie gesagt, man kann ja nicht glauben, dass jemand mit normalem Menschenverstand hier diese kriegstreiberische Manipulation und auch Aufrüstung, Hochrüstung wirklich betreibt, wie wir es jetzt hier in Deutschland und in der NATO-EU sehen. Begründet wird das mit der Behauptung, dass es sich ja um eine offensiv-revisionistische Politik Russlands handeln würde und man würde nur darauf reagieren. Dem widersprechen wir natürlich extrem und vehement, weil es auch natürlich um nichts anderes geht, als um die Manipulation der eigenen Bürger in Deutschland, um sie dann auch kriegsfähig, kriegstüchtig und so weiter zu machen. Es ist extrem provozierend, denn das Problem ist,

0: dass diese Aufrüstung und diese Kriegsvorbereitung längst strukturell ist. Also das ist auch erkennbar. Und deswegen ist es allen Anschein nach sogar bereits in einer Phase hier in Westeuropa einer angelaufenen Umsetzung einer Art von Generalplan. Wir müssen diese Kriegstreiber, die wir ja in unseren Reihen haben, enttarnen, ihnen die Maske vom Gesicht reißen und unserer Bevölkerung also die Augen öffnen. Das ist unsere Aufgabe, um auch diesen Konflikt zu entschärfen, weil von deren Seite, und das ist die Seite, die, wenn Sie so wollen, durch Geld und Regierungsamt die Macht haben, da können wir das nicht erwarten, denn die sind es ja offensichtlich, die hier blindäugelings da in den nächsten Krieg hineinstolpern und uns alle mit hineinziehen. Und wir wünschen uns das weder für Russland noch für Deutschland.
1: Der Tankrabatt ist abgelaufen und die Spritpreise an den Zapfsäulen ziehen deutlich an. Nach der regulären Preissteigerung an den Tankstellen um 12 Uhr kostet der Kraftstoff vielerorts nun wieder über 2 Euro. Die deutschen Autofahrer befürchten nun weitere, noch größere Preissprünge bundesweit. Der ADAC kritisierte das Ende des Tankrabatts und den Preisanstieg aufs Schärfste. Die Vertreter des Clubs meinen, die Preiserhöhung sei nicht gerechtfertigt und vermuten, dass die Ölkonzerne die Steuererhöhung noch vor dem Auslaufen des Tankrabatts in den Preisen berücksichtigt haben. Trotz der steigenden Preise begrüßen mehrere Experten und Vereine das Ende des Tankrabatts. So unterstützte das Bündnis Sozialverträgliche Mobilitätswende, dass die teure Entlastungsmaßnahme nicht fortgeführt werde. Gleichzeitig aber meinte man im Bündnis, dass eine wirksame Alternative notwendig sei. Zum Beispiel ein Mobilitätsgeld, das die Bürger unabhängig von der Art des Verkehrsmittels und unter Berücksichtigung ihrer tatsächlichen Bedürfnisse unterstützen würde. Auch der stellvertretende Leiter des IFO-Zentrums für Finanzwissenschaften, Dr. Florian Neumeier, nahm die Einstellung der Maßnahme positiv auf. Er hob hervor, dass diese Mittel derzeit benötigt werden würden, um andere wirtschaftliche Probleme zu lösen. Doch viele Politiker sind empört über das Auslaufen des Tankrabatts und kritisieren die Merz-Koalition. Die Fraktionsvorsitzende der Linken, Heidi Reicheneck, betonte, dass das Ende der Maßnahme Millionen von Bürgern und viele Unternehmen treffen würde.
2: Indem die Regierung ihn jetzt ohne jegliche neue Maßnahme auslaufen lässt, werden Millionen Menschen und kleine und mittlere Unternehmen völlig im Regen stehen gelassen. Die Regierung hätte die Zeit nutzen müssen, um das Problem endlich an der Wurzel zu packen. Profitgier der Großkonzerne, die auf dem Rücken der Mehrheit ohne Rücksicht auf Verluste fette Profite einfahren.
3: Es wäre jetzt die Gelegenheit gewesen, die Autofahrer und Logistikunternehmen auf Dauer zu entlasten. Wieder bekommen es Merz und Klingbeil nicht hin, den Menschen etwas Erleichterung zu verschaffen. Manche werden sich nun wieder fragen, ob das Fahren zur Arbeit überhaupt noch lohnt.
4: Der Tankrabatt hat den Steuerzahler nichts gekostet. Er hat ihm weniger abgeknöpft. Eine Steuersenkung ist keine Wohltat für Konzerne, sondern eine Entlastung für Millionen Bürger in einer Energiekrise. Aber klar, wer Steuern grundsätzlich für Staatseigentum hält, bezeichnet jede Rückgabe an die Bürger als Kosten. Genau dieses Denken ist das Problem.
1: Angesichts der steigenden Kraftstoffpreise warnen mehrere deutsche Tankstellenbetreiber vor leeren Zapfsäulen. Der Geschäftsführer des Tankstellenverbands BFT, Daniel Kadig, bestätigte, dass es möglich sei, dass es zu regionalen Engpässen kommen könnte. Obwohl sich die Tankstellenbetreiber mit Kraftstoff eingedeckt haben, wird aufgrund der Aufhebung der Steuervergünstigungen ein sehr großer Andrang an den Tankstellen erwartet. Laut Focus Online könnte es Nordrhein-Westfalen besonders hart treffen, weil die Rheinbrückensperrung die Kraftstoffversorgung zusätzlich belastet. Über das Auslaufen des Tankrabatts und die steigenden Preise an den Tankstellen sprachen mit dem AfD-Bundestagsabgeordneten Marc Bernhard. Er nennt die Maßnahme der Bundesregierung eine Beruhigungspille für die Menschen, die bei weitem nicht ausreichen.
5: Das war einfach nur eine Beruhigungspille für die Bürger, eine Notmaßnahme. Aber eines ist klar, einfach viel zu wenig gesenkt und viel zu kurz eine befristete Maßnahme auf 2 Monate. Die kostet nur einen Haufen Geld, bringt den Bürgern aber relativ wenig. Diese 1,6 Milliarden sind ja nur ein Bruchteil dessen, was die Regierung mehr eingenommen hat durch die erhöhten Preise über die Mehrwertsteuer. Das ist nur ein Bruchteil der Mehreinnahmen. Der Staat ist der größte Profiteur von dieser Energiekrise, von den steigenden Preisen, und er hat jetzt einen Bruchteil da.

0: davon an die Bürger zurückgegeben in einer Art und Weise, die eigentlich sozusagen, man hat hier Peanuts zurückgegeben, während man die Bürger massiv weiter besteuert. Der Staat ist der größte Profiteur. Wir müssen einfach mal sehen, in der Spitze wurde Benzin um etwa 80 Cent teurer und davon 19% hat allein der Staat verdient. An jedem Liter von diesen 80 hat 19% der Staat verdient über jede Preiserhöhung mit. Und wir haben ja jetzt immer noch, auch trotz dieser Senkung, trotz dieses Tankrabatts, der gerade mal für 2 Monate da war, immer noch etwa 40 Cent höhere Preise wie vorher. Das sind etwa 10 Cent Mehrwertsteuer, die der Staat auf jeden Liter mehr einnimmt. Das sind Milliarden, die der Staat, die Regierung an dieser Krise und an der Not der Bürger hier verdient. Also die Preise werden jetzt mindestens um diese besagten 17 Cent ansteigen. Das ist relativ klar. Ich befürchte, dass es zu einer weiteren Preissteigerung kommen wird, weil natürlich die Regierung immer stärker die Preisschraube andrehen wird, die Steuern weiter erhöhen wird. Wir sehen ja schon die nächste CO2-Steuererhöhung, die 2028 kommen soll und eine Vervier- bis Verfünffachung des CO2-Preises machen soll. Und dann zahlt man fast 1 Euro nur CO2-Steuer für den Liter Benzin. Und die Regierung wird die Energie und insbesondere den Sprit immer weiter teurer machen. Aber jetzt wird erstmal der Preissprung um mindestens 17 Cent, vielleicht auch etwas mehr, kommen. Na, wir haben ja ohnehin schon eine relativ hohe Inflation. Jeden Monat müssen 2500 Unternehmen in Deutschland Insolvenz anmelden, weil sie nicht mehr wirtschaftlich arbeiten können. Das liegt insbesondere an den insgesamt viel zu hohen Energiepreisen. Viele Menschen, jedes Gut, das transportiert wird, das im Supermarkt gekauft werden muss, wird irgendwie transportiert, also kostet das Produkt dann mehr, die Transportkosten werden sich erhöhen, das wird die Inflation weiter anheizen, also es wird zu keiner guten Situation in Deutschland führen, die Unternehmen werden, noch mehr Unternehmen werden pleite gehen und die Bürger werden unter noch mehr Inflation ächzen.
1: Nach 2 verheerenden Erdbeben in Venezuela ist knapp 1 Woche vergangen und die Zahl der Todesopfer steigt immer weiter. Laut Parlamentspräsident Jorge Rodriguez hat sie 2295 erreicht. Über 11.000 Personen wurden verletzt. Mehr als 50.000 Menschen werden laut der UNO noch vermisst. Die beiden Erdbeben, die Venezuela letzte Woche erlebt hatte, waren die schwersten seit mehr als einem Jahrhundert. Das Epizentrum lag westlich der Hauptstadt Caracas. Im Abstand von 39 Sekunden erschütterten 2 Beben der Stärke 7,2 und 7,5 das Land. Anschließend gab es Dutzende Nachbeben. Laut Satellitenaufnahmen der NASA wurden mehr als 58.000 Gebäude beschädigt oder zerstört. Am stärksten haben La Guaira, Caracas und die umliegenden zentralen Bundesstaaten gelitten. Im Land wurde eine 7-tägige Staatstrauer ausgerufen. In der Hauptstadt Caracas verbringen mittlerweile Tausende von Vertriebenen die Nächte in Zelten unter freiem Himmel. Die Evakuierten stammen sowohl aus dem am stärksten betroffenen Bundesstaat La Guaira als auch aus Caracas selbst. In den Notunterkünften werden die Betroffenen von staatlichen Stellen, NGOs und Privatpersonen unterstützt, die Lebensmittel, medizinische Versorgung und sogar Freizeitaktivitäten für Kinder bereitstellen, damit diese das Trauma besser bewältigen können. Wie die Menschen eingestehen, haben sie Angst vor möglichen Nachbeben und vermeiden deshalb hohe Gebäude.
2: Als das Erdbeben losbrach, rannten viele Menschen umher. Auf den Straßen lagen Leichen. Ich war mit meinen Kindern zusammen und beschloss, sie als erstes aus der Gefahrenzone zu bringen. Seitdem gab es mehrere Nachbeben, die wir sogar hier spüren können. In Caracas fühle ich mich etwas sicherer als in La Guaira. Jetzt wollen wir uns nicht mehr in der Nähe von Gebäuden aufhalten.
3: Die Wohnung nebenan ist direkt auf unser Haus gestürzt. Auch unsere Wohnung ist schwer beschädigt. Beide Wohnungen sind völlig zerstört. Wir bleiben hier, weil wir wirklich große Angst vor den Nachbeben haben.
1: Die Tragödie in Venezuela hat die Weltgemeinschaft tief berührt. Viele Staaten, auch Deutschland, haben ihre Rettungsteams in die Krisenregion geschickt. Berichten zufolge hat Mexiko auch 22 Hundeteams nach Venezuela entsandt. Der Vorsitzende des venezolanischen Roten Kreuzes dankte den Einsatzkräften für ihre Hilfe.
2: Wir haben alle Rotkreuzgesellschaften weltweit mobilisiert, die uns helfen konnten. Und ehrlich gesagt war die Resonanz überwältigend, sie war bewegend. Hier sind das Rote Kreuz von Costa Rica, das Rote Kreuz von Mexiko, der Rote Halbmond von Katar, das kolumbianische Rote Kreuz, das deutsche Rote Kreuz, das spanische Rote Kreuz und das Rote Kreuz von Aruba. Wenn ich sie alle aufzählen würde, würde ich sicherlich einige vergessen, denn die Unterstützung war enorm. Und ich möchte meinen Dank aussprechen, denn das Rote Kreuz hat bei dieser Hilfsaktion an unserer Seite gestanden.
1: Auch Kolumbien hat humanitäre Hilfe organisiert. Die Hauptstadt Bogotá hat sich in eine große Hilfszentrale verwandelt. Die Einheimischen versuchen, so viele Hilfsgüter wie möglich zu sammeln. RT-Korrespondentin Camila Lozano Delgado hat mit den Spendern vor Ort gesprochen.
4: Eine kleine Initiative einer venezolanischen Nichtregierungsorganisation hat Hunderte von Menschen mobilisiert und darüber hinaus Millionen Tonnen an Hygieneartikeln, Kleidung und Lebensmitteln gesammelt, die bereits unterwegs nach Venezuela sind, um dort an die Bedürftigen verteilt zu werden. Wir waren vor Ort und haben mit den Menschen gesprochen, die stundenlang Freiwillige verpflegt und selbstlos Spenden verteilt haben.
5: Ich glaube, es geht weniger um die Fähigkeit zu helfen, sondern vielmehr um den Schmerz, nicht da zu sein und nicht mehr tun zu können.
6: Für mich ist es wie in einer Familie. Wir sind weit weg von zu Hause. Jeder trägt ein bisschen dazu bei. Wir alle haben in Kastilien Vorräte gesammelt und wir sind hier, um unser Bestes zu geben.
5: Meine beste Freundin kommt aus Venezuela. Sie lebt in Caracas und ehrlich gesagt hat mich diese Tragödie zutiefst bewegt, sodass ich mein gesamtes Geld gespendet habe. Ich habe den ganzen Wochenumsatz meines Unternehmens gespendet und da ich nun kein Geld mehr habe, engagiere ich mich ehrenamtlich.
3: Wir müssen unseren venezolanischen Brüdern und Schwestern helfen. Das ist eine Aufgabe, die uns wirklich am Herzen liegt. Wir müssen jedem helfen.
4: Fast 3 Millionen Venezolaner leben in Kolumbien. Es ist die weltweit größte Migrantengemeinschaft aus diesem Land. Viele haben ihre Familien vor Jahren verlassen und heute, angesichts dieser Notlage, sehen sie darin eine Möglichkeit, wieder zusammenzukommen. Ihnen schlossen sich Hunderte von Kolumbianern an, die aus Solidarität eine Straße in Bogotá in eine riesige Spendensammelstelle verwandelten.
7: Mit einer solchen Hilfe hatten wir nicht gerechnet. Vielen Dank an die kolumbianische Bevölkerung. Vielen Dank an die hier lebenden Venezolaner. Vielen Dank an die Personen mit doppelter Staatsbürgerschaft Kolumbiens und Venezuelas, die uns jeden Tag unterstützen. Die Botschaft war klar. Es gibt Menschen, die nicht verpflichtet sind zu spenden, aber sie kommen, arbeiten und helfen. Das ist ihr Beitrag. Deshalb wird jeder noch so kleine Beitrag, den jeder von uns leisten kann, sei es finanziell durch unsere Arbeit oder auf eine andere Weise, sehr geschätzt, damit unsere Brüder und Schwestern in Venezuela die Hilfe erhalten, die sie gerade jetzt brauchen.
4: Die Stiftung Wir schaffen es gemeinsam hat in Bogotá mehrere Sammelstellen eingerichtet und innerhalb von weniger als 24 Stunden bereits über 70 Tonnen verschiedener Spenden erhalten. Unterdessen bereiten Fachärzte ein chirurgisches Team vor, um den Menschen in den betroffenen Gebieten zu helfen.
5: Unser Ziel ist es, nicht nur die Rettungskräfte zu unterstützen, sondern auch den nächsten Schritt möglich zu machen, nämlich die chirurgische Erstversorgung von Traumapatienten. Deshalb zielen diese Spenden vor allem darauf ab, das notwendige chirurgische Material bereitzustellen. Wir konnten das durch unseren Aufruf erreichen, den wir in den sozialen Medien veröffentlicht hatten. Wie das gesamte Team, das an diesem Solidaritätsprogramm arbeitet, bin auch ich beeindruckt von der überwältigenden Unterstützung der Menschen hier in unserem Land.
4: Nahtmaterial, Lokalanästhetika, Moll, Verbände und Schienen gehören zu den Spenden für die Rettungskräfte, die kleinere Eingriffe oder eine Stabilisierung benötigen. Doch die Hilfe beschränkt sich nicht nur auf Menschen. Unter den Tausenden von Spendern ist auch Platz für Tiere, die den Notfall überlebt haben. Verletzte, Vermisste oder von ihren Familien getrennte Hunde und Katzen erhalten zunächst Futter und tierärztliche Versorgung. Für diejenigen, die nie wieder mit ihren Besitzern vereint werden, besteht die Möglichkeit, sie nach Kolumbien zu transportieren und dort in die Obhut von Tierschutzorganisationen zu geben.
5: Wir wissen von zahlreichen Fällen. Wir verfügen in diesem Bereich tatsächlich über ein sehr wichtiges Netzwerk von Partnerstiftungen. Viele Hunde wurden lebendig begraben, viele waren verloren, verängstigt, rannten davon und irrten umher. Die Idee ist also, diesen Tieren in Not zu helfen.
4: Die Solidarität Kolumbiens mit Venezuela zeigt sich in jeder Spende, in jeder Geste der Unterstützung. Hunderte von Freiwilligen, Dutzende von Organisationen und Tausende von anonymen Bürgern haben bewiesen, Hilfe kann Grenzen überschreiten, wenn ein ganzes Land von einer Tragödie heimgesucht wird. Camila Lozano Delgado, RT, Bogotá, Kolumbien.
1: Bis heute bleibt der Libanon ein Zankapfel im Nahostkonflikt. So erklärte beispielsweise der iranische Parlamentssprecher Mohammad Bagheer Ghalibaf, das libanesische Volk lehne das in Washington unterzeichnete Abkommen zwischen dem Libanon und Israel ab.
2: Rubio setzt sich aktiv dafür ein, das Washingtoner Abkommen wiederzubeleben und die Abraham-Abkommen voranzutreiben, mit dem Ziel, die Beziehungen des Libanon zum zionistischen Regime zu normalisieren. Unser Memorandum zielt jedoch ausdrücklich darauf ab, die Unabhängigkeit des Libanon zu schützen. Nach 4 oder 5 Verhandlungsrunden zwischen dem Libanon und dem zionistischen Regime in Washington gelangten sie zu einer 14-Punkte-Vereinbarung. Das libanesische Volk lehnt diese Vereinbarung jedoch ab, weil sie gegen die libanesische Verfassung verstößt. Tatsächlich kehrt Israel damit zum zweiten Mal offiziell in den Libanon zurück und die libanesische Armee wird in den Dienst des zionistischen Regimes gestellt, um Israels Sicherheit zu gewährleisten.
1: Die Erklärung erfolgte, nachdem eine Vereinbarung über die Gebiete vorgelegt worden war, aus denen Israel seine Truppen abziehen soll. Doch der israelische Premierminister Benjamin Netanyahu erklärte, die Truppen würden im Südlibanon verbleiben, solange die Hisbollah und andere terroristische Organisationen nicht entwaffnet seien und solange vom Libanon keine weitere Bedrohung für Israel ausgehe. Gleichzeitig soll in den beiden vereinbarten Gebieten ein sogenanntes Pilotprogramm zur Entwaffnung der Hisbollah umgesetzt werden, um die Gebiete anschließend an die libanesische Armee zu übergeben. Auch US-Außenminister Marco Rubio unterstrich die Bedeutung der Entwaffnung der Hisbollah.
2: Dieses Abkommen legt einen klaren und strukturierten Prozess fest, um die Souveränität des Libanon wiederherzustellen, die Hisbollah zu entwaffnen und ihre terroristische Infrastruktur zu zerschlagen, sowie Israel die Rückkehr zu seinen Grenzen zu ermöglichen, sobald diese Bedrohung für seine Bürger beseitigt ist.
1: Der Generalsekretär der Hisbollah, Naim Qassim, lehnte das Abkommen zwischen dem Libanon und Israel ab und kündigte an, den Widerstand gegen die israelische Besatzung fortzusetzen.
2: Wir werden die Ehre der Toten, der Verwundeten und der Gefangenen sowie die Opfer der Bevölkerung dieses Landes, der libanesischen Armee und aller Organisationen und Einrichtungen, die Tote und Verletzte zu beklagen haben, in Ehren halten. Wir werden unseren Widerstand vor Ort fortsetzen, um die Besatzung zurückzuschlagen. Wir haben das Feld selbst unter den schwierigsten Umständen nicht verlassen und wir werden es auch nicht verlassen, denn darin liegt das Gute und die Erlösung.
1: Gleichzeitig erklärte die ehemalige republikanische Kongressabgeordnete Marjorie Taylor Greene, dass Washington und der US-Präsident unter enormem Druck der Israel-Lobby stünden.
3: Was hat sich denn geändert? Ich glaube, Präsident Trump steht seit seinem Amtsantritt unter enormem Druck. Und dieser Druck kommt aus Israel. Er kommt von seinen wichtigsten Spendern. Er kommt von Leuten wie Mark Levin und Lindsey Graham. Die gesamte pro-israelische oder zionistische Fraktion hat darauf gedrängt. Und in Washington wird immer Druck ausgeübt. Da ist noch eine andere Sache. Die Menschen müssen verstehen, ganz gleich, wer Präsident wird, auf diese Person wird massiver Druck ausgeübt, einen Krieg zu führen oder ein anderes Land im Krieg zu unterstützen. Und der Grund dafür ist, dass dies eines der größten Geschäfte in Amerika ist. Die Leute sprechen vom militärisch-industriellen Komplex. Das ist eine reale Sache.
1: Das waren die TD-Nachrichten für heute. Mein Name ist Vadim Ivanov. Im Anschluss kommt die Sendung Russland danach. Und die nächsten Nachrichten folgen morgen um 17 Uhr. Schönen Abend wünsche ich noch.

0: Vor dem Reichstag stehen sowjetische Kriegsberichterstatter. Und hier steht mein Vater. Dass mein Vater der bedingungslosen Kapitulation beiwohnen konnte und dann Teil der Berichterstattung über die Nürnberger Prozesse war, ist der ganze Stolz unserer Familie.
1: Es waren die westlichen Mächte, die eine politische Verurteilung der Nazi-Kriegsverbrecher anstrebten. Sie wollten Erhängungen und Erschießungen hierfür und dafür beschließen und das ohne jeden Gerichtsprozess.
2: Stalin sagte, dass wenn wir sie nicht vor Gericht stellen, man uns das als Schwäche auslegen würde.
3: Am 20. November 1945 begann der Nürnberger Prozess. Noch nie hatte es in der Geschichte etwas dergleichen gegeben. Auf der Anklagebank saß die Spitze des NS-Staats.
2: Zum ersten Mal in der Menschheitsgeschichte mussten sich Verbrecher, die sich eines ganzen Staates bemächtigt und diesen als Instrument für ihre monströsen Verbrechen missbraucht hatten, vor Gericht verantworten.
4: Das war eine Verurteilung des Nationalsozialismus, die weit über den Rahmen eines einzelnen Staates hinausging.
1: Hier wurden die Kriegsverbrecher erstmals vor Gericht gestellt. Das war ein Prozess von fundamentalem Charakter.
5: Die Völker der Erde klagten den Faschismus an.

0: Nastja, ein Angriff. Ich habe Angst, Nastja. Ich wurde getroffen, Nastja. Ich liege unter Trümmern. Nastja, hilf mir.
1: Die ersten Explosionen. Ich hörte ein Mädchen schreien. Unter den Trümmern hier liegt ein Mädchen. Bitte, holt sie raus.
2: Überall war Blut. Kinder, die bluteten und weinten und schrien.
3: Sie schrie und lief nach draußen. Dort war ein Junge, er legte seine Arme schützend um sie. Sie sagte, Mama, er hielt mich fest und küsste mich auf die Stirn.
0: Wer so etwas tut, ist die Saat des Teufels. Aber wir Russen, glauben an Gott. Wir sind Christen.
4: Es ist eine Katastrophe, eine wirkliche Katastrophe. Kein Kind sollte sterben müssen.
5: Ich sehe mich in einer Rakete. Du kannst nicht glauben, dass es wahr ist. Plötzlich wird dir klar, ein Kindheitstraum geht in Erfüllung.
6: Ich wollte meine Heimat von weit weg sehen. Und das geht nicht, ohne dabei zu sein.
7: Die nächste Person, die dorthin fliegt, was, wenn ich es bin?
5: 528 Sekunden später bist du im Weltraum. 1,5 Jahre habe ich trainiert. Ich las die Geschichte des Weltraums und arbeitete an meinem Russisch.
6: Meine Heimat ist die ganze Welt.
8: Einer ist schon raus. Er hat keinen einzigen Klimmzug geschafft.
7: Ich erinnere mich an den Moment, als sie die Ergebnisse verkündeten. Einer, dann zwei, ein dritter.
9: Wow. RT behaupten, Händewaschen sei wenig hilfreich gegen Covid-19.
10: Wirklich.
11: Leider löste diese falsche Meldung der Bild-Zeitung zwar Emotionen, aber keinen gesunden Menschenverstand aus. Doch es war Professor Bob Arnett, der gesagt hat, Sie können sich den ganzen Tag lang die Hände waschen, doch Sie werden trotzdem das Coronavirus bekommen, wenn jemand in Ihrer Nähe hustet. Lassen Sie sich von Fakten leiten, nicht von Emotionen.
10: RT.de. Kritisch bleiben.

0: На улице снег.
1: Draußen schneit es. In Omsk ist Winter. Beste Zeit für ein Distelgetränk.
2: Ich mag das nicht. Es ist viel zu süß.
1: Distel, das Getränk für wahre Männer.
2: Ja, ein Zuckerschock für wahre Männer.

Hey, na, was tust du denn hier? Du siehst doch wie ein netter Kerl aus. Wie heißt du? Ah, klar. 254 1183. Hör zu, 254 1183. Du hast ein gutes Auge und nutzt es, um Leuten Geldstrafen zu geben. Lass das doch lieber sein. Ja, mach's gut. Und benimm dich. Wie oft muss ich noch mit diesen Leuten reden, bis sie es verstehen?

Und was ist, wenn ich dich aufnehme? Gefällt dir das etwa? Eben. Hier, du kommst auf YouTube. Ich werde dir Strafen senden und nicht umgekehrt. Was habt ihr nur für ein Problem?

Unser Weg führte weiter nach Novosibirsk, in die drittgrößte Stadt des Landes. Das war keine kurze Strecke, mehr als 700 Kilometer. Deshalb haben wir eine Übernachtungspause in der kleinen Stadt Barabinsk eingelegt. Auf dem Weg haben wir uns einfach zurückgelehnt und den Ausblick genossen.

Das nach Tschaplikin benannte Sibirische Forschungsinstitut für Luftfahrt ist eines der größten Forschungs- und Testzentren der russischen Luft- und Raumfahrtindustrie. Am Institut werden die Flugzeuge SSJ-100 und MS-21 getestet, Fluglabore produziert, Demoflugzeuge, Flugtechnologien, Navigationsmittel und Landetechnologien entwickelt. Außerdem rekonstruiert und testet das Institut

0: Tut die legendären Flugzeuge des Zweiten Weltkriegs.
1: Vadim Evgenievich, erzählen Sie uns mehr über das Institut. Unsere Sendung richtet sich nicht nur an ein russisches, sondern auch an ein deutsches Publikum. Können Sie unseren ausländischen Zuschauern erzählen, was das für ein Institut ist? Was Sie hier machen und ob es im Westen oder in Deutschland irgendwelche ähnlichen Einrichtungen gibt?
2: Die Abkürzung SFIL steht für Sibirisches Forschungsinstitut für Luftfahrt. Wir verfügen hier über den gesamten Testkomplex, der für die Entwicklung und Produktion von Luftfahrttechnologien erforderlich ist. Wer mit einer Idee an unser Institut kommt, kann hier ein ganzes Flugzeug projektieren, herstellen und erproben. Am Ende kommt dabei im Grunde ein fertiger Flugapparat heraus.
1: Dmitri, wo befinden wir uns hier? Was ist das für ein Flugzeug?
3: Das hier ist das Belastungsgelände für Luftfahrzeuge. Der Teil des Testgeländes, auf dem wir uns befinden, ist das Belastungs- und Statistik-Testgelände für den Sukhoi Superjet. Auf diesem Gelände befindet sich das SSJ-100-Passagierflugzeug, das wir bereits 2007 erhalten haben, um erste Belastungstests durchzuführen. Seitdem wird dieses Flugzeug in unserem Labor durchgehend auf Robustheit getestet. Direkt hinter uns steht gerade das Modell SSG New. Das ist die Importersatzversion des Flugzeuges, die wir seit etwas mehr als einem Monat testen. Wir werden Statistiktests an diesem Flugzeug durchführen.
0: New ist also die Version, in der mehr Komponenten, Teile, Aggregate und Knoten aus russischer Produktion stecken.
3: Ja, das Flugzeug ist praktisch vollständig importersetzt. Der Großteil der Aggregate des Flugwerks wurde ersetzt, unter anderem das Fahrwerk, das aus russischer Produktion kommen wird. Ein unverzichtbarer Teil des Flugzeugs ist natürlich auch der Motor, und der SSG New wird mit dem PD-8-Motor ausgestattet sein.
0: Und welchen hatte es vorher?
3: Vorher hatte es einen SAM-146-Motor, das war eine gemeinsame russisch-französische Entwicklung, und unser gesamter aktueller Park an SSG-100-Flugzeugen ist mit diesen Motoren ausgestattet.
1: Und die neuen sind komplett russisch?
3: Ja, das sind PD-8-Motoren, und unsere Aufgabe ist,
1: ein gutes Flugzeug herzustellen.
3: Nein, wir stellen sie nicht her, wir testen sie, und wir haben...
1: Damit sie nicht abstürzen.
3: Ja, unser Sibirisches Forschungsinstitut für Luftfahrt hat ein Flugzeug erhalten, und unsere Aufgabe ist es, seine Robustheit zu testen. Das ist ein Teil der Zertifizierung des Flugzeugs. Anhand der Ergebnisse der Tests zertifizieren wir, dass das Flugzeug sicher ist und nicht durch Phänomene zerstört werden kann, die in seinem Regelbetrieb und im Flug auftreten können. Und wir werden diese Tests genau hier durchführen, in dieser Anlage. Sobald in etwa einem Monat die Montagearbeiten am Flugzeug abgeschlossen sind, werden wir einen Teststand um es herum aufbauen. An diesem Stand kommen verschiedene Belastungstestgeräte zum Einsatz.
1: Wie passiert das?
3: Unter anderem werden wir spezielle Riemen am Flugzeug anbringen und Untersetzer konstruieren, über die wir das Flugzeug belasten werden.
1: Wird das Flugzeug dabei geschüttelt?
3: Nicht ganz. Es wird nicht geschüttelt, aber wir wenden mithilfe spezieller hydraulischer Zylinder Belastungen darauf an. Wenn wir ein Flugzeug testen und sehen, dass irgendwo Brüche, Risse oder undichte Stellen auftreten, dann teilen wir das dem Entwickler des Flugzeugs mit. Er entscheidet dann, wie er vorgehen soll. Manchmal beobachten wir auch, wie der Riss sich verhält und wächst. Wir versuchen, ihn zu vergrößern, oder wir bzw. der Auftraggeber entscheiden uns, ihn zu reparieren. Dann warten wir, bis der Riss abgedeckt und die entsprechende Stelle verstärkt wird. Diese Tests beeinflussen natürlich Entscheidungen, die für Flugzeuge getroffen werden, die bereits in Betrieb sind, damit solche Probleme bei ihnen auf keinen Fall auftreten. Das ist im Grunde auch das Hauptziel dieser Tests. Und hier auf unserem Gelände, nun in Laborbedingungen, können wir für viele Jahre im Voraus feststellen, was mit einer Konstruktion infolge von Zehntausenden Belastungen und regulären Flügen passieren wird. Das bedeutet, dass wir entsprechende korrektive Maßnahmen ergreifen, damit Flugzeuge im Betrieb nicht beschädigt werden.
0: Das Flugzeug wird bei den Tests also deformiert?
3: Ja, natürlich. Im Laufe des Tests kann man beobachten, wie das Konstrukt deformiert wird. Man kann hören, wie es knarrt und knirscht. Das ist ein ganz gewöhnliches Phänomen, vor allem bei metallischen Flugzeugen. Wenn wir als Passagiere in einem Flugzeug sitzen, passiert das in Wirklichkeit auch, aber wir

0: Wir hören es nicht wegen der Betriebsgeräusche des Flugzeugs.
1: Ja, aber wir sehen, wie die Flügel schwanken.
0: Ja, sowas kann man sehen, vor allem früher, als die Flugzeuge noch zwei Triebwerke am Flügel hatten. Bei der IL-86 sah man bei Turbulenz besonders stark, wie die Flügel schwankten.
1: Viele bekommen dabei Angst.
0: Ja, die Vibration ist schon ziemlich stark, aber das ist alles eingerechnet und Flugzeuge sind auf extrem starke Turbulenzen ausgelegt, die trotz allem problemlos überwunden werden können. Ihre Belastungsgrenzen lassen sehr viel Platz nach oben.
1: Dmitri, ich habe ein paar allgemeine Fragen. Das ist ein Superjet 100, richtig?
0: Ein SSG New.
1: Ah, also nicht mehr 100, sondern einfach nur New.
0: SSG New ist der richtigere Name.
1: So heißen sie jetzt also.
0: Das ist ein Mittelstreckenpassagierflugzeug mit etwa 100 Sitzen.
1: Was sind die Vorteile dieses Flugzeugs?
2: Als was?
1: Also natürlich gegenüber der Konkurrenz. Sein Hauptvorteil ist natürlich, dass es russisch ist.
0: Nun, ich kann zum Beispiel sagen, dass unsere Aerodynamik die beste ist.
1: Unsere Flugwerke?
0: Ja, unsere Flugwerke. Das ist ein sehr effizientes Flugzeug, was den Treibstoffverbrauch und die Flugsicherheit angeht. Beim Großteil des Flugwerks des SSG-Passagierflugzeugs wurden traditionelle Aluminiumlegierungen verwendet, die von der Luftfahrtindustrie sehr gut erforscht sind. Wir wissen also, wie sich dieses Metall in allen Situationen und Zyklen und bei jeder Gebrauchsdauer verhält.
2: Und wie sieht es mit anderen Flugzeugen aus, die noch kommen werden? Du machst dir doch immer Sorgen, dass wir keine Langstreckenflugzeuge haben, um aus Moskau nach Khabarovsk zu fliegen.
1: Also wir können das natürlich fragen, aber ich weiß nicht, ob Dmitri uns dazu...
2: Gibt es sowas?
0: Unsere nationale Luftfahrtindustrie hat einige entsprechende Projekte, unter anderem die CR-929, die zusammen mit China entwickelt wird.
1: Das sagt mir leider nichts.
2: Siehst du?
0: Ja, das ist ein Projekt, an dem schon seit 3 oder 4 Jahren gearbeitet wird. Von der Größe her entspricht es etwa einer Boeing 767. Das ist also ein Großraumflugzeug.
1: Wir arbeiten da also mit den Chinesen zusammen? Aber wir stellen ja inzwischen eigene Motoren her. Ich vermute, dass China wohl ursprünglich für die Motoren zuständig war. Aber jetzt, da wir unsere eigenen Motoren haben... Wessen Motoren werden am Ende bei diesem Projekt verwendet werden?
0: Also das CR-929-Design sieht vor, dass...
1: Wer arbeitet daran von unserer Seite?
0: Die Irkut Corporation. Sie ist für dieses Projekt zuständig. Der Motor hätte, soweit ich weiß, von Anfang an ein russischer Motor sein sollen.
1: Aha, sehr gut. Und wie schneiden unsere neuen Motoren im Vergleich zu ausländischen ab?
0: Diese Motoren befinden sich im Teststadium, aber die Zielparameter, die im Projekt vorgegeben sind, stehen den ausländischen Konkurrenten in nichts nach.
1: Weder beim Verbrauch noch bei der Verlässlichkeit?
0: Genau. Das Projekt gab vor, dass der Motor identische Charakteristiken zu vergleichbaren ausländischen Modellen haben soll.
3: Die Industrie entwickelt sich heute in einem solchen Tempo, dass sie schnell alles aufholt, was früher vernachlässigt wurde. Aufgrund all dieser Ereignisse ist uns jetzt wirklich klar geworden, dass es keine Alternative zum Importersatz gibt.
2: Komplexe Dinge zu bestaunen ist immer ein aufregendes Erlebnis. Und die Luftfahrt ist eine beeindruckende und komplexe Industrie, die nur wenige Länder gemeistert haben. Während die Ingenieure weiter an ihren Entwürfen und Tests arbeiten werden, widmen wir uns aber erstmal irdischeren Dingen.
1: Wir hatten heute nichts mehr zu tun und noch reichlich Freizeit. Wir wussten nicht, was wir damit anstellen sollten, bis unser Kollege aus dem Kamerateam vorgeschlagen hat, ein Tattoo-Studio aufzusuchen. Wir hielten das zuerst für einen Witz, aber nein. Also leisteten wir ihm Gesellschaft. Schließlich klang das nach Spaß.

0: Wie, soll ich jetzt ans Steuer?
1: Musste das sein?
0: Ja, schau dir das an.
1: Als wäre ein Bär da durchgelaufen.
0: Ein Bär? Das wäre nicht passiert, wenn du nicht hier angehalten hättest.
1: Mach das weg.
0: Ich versinke.
1: Du stehst gleich bis zu den Knien im Schlamm.
0: Hoffentlich nicht. Siehst du, wo du angehalten hast?
1: Ich habe da angehalten, wo du wolltest.
0: Du hast mitten im Schlamm angehalten. Ich will nicht einmal... ich stecke das einfach da rein und fertig.
1: Und jetzt mach den Kofferraum zu.
0: Gleich, wenn meine Füße trocken sind, ziehe ich saubere Schuhe an und gehe den Kofferraum zumachen. Bereit?
1: Los, komm schon, bevor dich jemand umfährt.

0: Ha! Alle haben gesagt, der Niva würde nie im Leben schneller als 80, 90 km/h fahren können.
1: Sie haben alle gelacht. Willst du dich wirklich mit 90 km pro Stunde durchquälen? Aber wir rasen.
0: Wie kommt das?
1: Der Niva will einfach selbstständig ankommen.

0: Am nächsten Tag hatten wir in Kemerovo ein paar kleine, aber wichtige Aufgaben. Wir haben Kaffee mit Kollegen vom örtlichen Fernsehen getrunken.
1: Und einen neuen chinesischen Geländewagen getestet.
0: Und es hat uns

0: gefallen?
1: Ja, das Auto hat alle Erwartungen erfüllt.
0: Hier sehe ich harmonischer aus als dort.
1: Wir sind jetzt in einem Laden, um uns sibirische Klamotten anzusehen. Vor allem ich als Modefan.

0: Und? Alles sauber? Jetzt sieht er wieder schön aus. Bei der Abreise aus Kemerovo wurde uns klar, dass lange Strecken uns absolut nicht erschöpfen.
1: Sagte Margot, während sie ihre Augen schloss und sich zurücklehnte. Nein, sie erschöpfen uns nicht. Aber Schlaf muss auch sein.
0: Nur manchmal.

Krasnojarsk ist eine der Städte, in denen wir noch nicht waren, aber die wir unbedingt sehen wollten. Also fuhren wir schnell zum Hotel, um morgen unsere Entdeckung Sibiriens mit neuer Kraft fortzusetzen.

0: Guten Abend, Genossen. Wie Sie sicher wissen, wurden wir vor kurzem von einem Unglück heimgesucht. Einem Unfall am Atomkraftwerk Tschernobyl.
1: Eine Katastrophe dieses Ausmaßes ist in der Menschheitsgeschichte beispiellos.
2: Die Menschen gingen in den Einsatz wohl wissend, was sie erwartete.
3: Das ist nicht wie im Krieg. Radioaktivität kann man nicht sehen.
2: Man verstand, dass in der Richtung, in die man rannte, die Radioaktivität hoch war.
4: Radioaktivität verlangt Respekt.
5: Man spürt es nicht, richtig? Es gibt keinen Juckreiz oder so etwas. Man fühlt nur ein wenig Schwäche, Übelkeit und Schwindel.
3: Wir taten unser Bestes. Wir schafften es durch diese Tortur, weil wir zusammenhielten.
6: Dieses Forschungsschiff ist jetzt auf einer sehr ungewöhnlichen Mission. Es soll sich einen Monat lang mit dem Eis treiben lassen.
7: Wir arbeiten in einer neuen Art von Station. Schiff und Eis, das ist unser Zuhause für die nächsten Tage, vielleicht Monate. Also macht euch bereit für die Drift.
8: Atmosphärentests der Erdoberflächenschicht, der Grenzschicht und die Ionosphäre.
6: Wir registrierten Temperatur, Salzgehalt, Druck, die Strömungsgeschwindigkeit und Richtung sowie hydrophysikalische Eigenschaften.
9: Am liebsten würde ich herumlaufen und schreien. Das Eis ist gebrochen. Da ist er. Ich sehe ihn.
10: Da vor dem Haus?
8: Auf der einen Seite waren Häuser und auf der anderen Seite die Pavillons.
6: Ich hatte keine Angst, weil ich nicht wusste, wovor.
11: Step by step. We went to the North Korean. Sehr groß. Oh, ich dachte sehr gut.

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Hey, Grüße an die Küsten der Krim. Nach Adler, nach Anapa, an alle, die gerade verzweifelt nach einer freien Sonnenliege suchen. Hier am wundervollen Kaspischen Meer wartet ein riesiger leerer Strand auf euch. Dagestan ist die südlichste Region Russlands. Ich bin hierher gekommen, weil ich Khabibs Heimat sehen wollte. In Dagestan muss man niemandem erklären, wer Khabib ist. Jeder hier kennt Khabib Nurmagomedov, den russischen Kämpfer und Weltmeister. Er hat eine ungebrochene Serie von 29 Siegen und 0 Niederlagen.

0: Beim Hochfahren haben wir 5 Leute mit Habib-T-Shirts gesehen. Auf den Autos steht auch Habib. Selbst auf diesem LKW hier steht Habib. Habib ist der Beste. Übrigens befindet sich in Dagestan auch Europas höchstgelegenstes Bergdorf. Es liegt 2560 Meter über dem Meeresspiegel. Habib wurde auch hoch in den Bergen geboren. Hier, um genau zu sein. Ich befinde mich in der höchstgelegenen Trainingseinrichtung, in der die besten UFC-Kämpfer trainieren. Habib selbst hat hier einst trainiert. Der kleine Habib war erst 5 Jahre alt, als er mit dem Training begann. Mit 12 zog er mit seiner Familie in die Hauptstadt Dagestans, wo sein Vater ein Trainingslager für seinen Sohn und andere talentierte Jugendliche eröffnete. Wie sieht dein Trainingsplan aus?
1: Wir stehen um 6 Uhr auf. Wir haben eine halbe Stunde, um uns vorzubereiten, zu waschen, das Bett zu machen und all sowas. Und um 6.30 Uhr sind wir schon beim Training.
2: Alles, was wir tun, ist trainieren. 2 Stunden morgens, 2 Stunden vor dem Mittagessen und 2 Stunden am Nachmittag. Nichts außer Training und es gibt keine Ablenkungen.
0: Ich will diese Routine einen Tag lang selbst ausprobieren und von morgens bis abends trainieren.

0: Aufholen, aufholen, fertig machen und sprinten. 10 Sekunden. Los, los, los. Ruhig atmen.
1: Ich bin zu schnell gerannt.
0: 1, 2, 1, 2, 1, 2, 1, 2.
1: Die zweite Stunde des Trainings. Der Trainer ist brutal. Okay, ich muss los.
0: Sprinten!
2: Mit dem Gesicht zu mir!
0: Beeilung, die Kugeln zischen! 9, 8, 7, 6, 5, 4, 3. So wird ein starker Wille geformt. Haltet eure Hintern unten.
1: Der Trainer ist absolut spitze. Vielen Dank.
0: Gut gemacht. Man merkt, dass du trainierst. Nur so zum Spaß?
1: Ich habe früher geboxt.
0: Das macht Sinn. Du hast solide Bauchmuskeln. Beneidenswert. Jung zu sein hat seine Vorteile. Ich bin Andrei.
1: Anton. Hier oben in den Bergen ist es ziemlich hart. Man ist schon nach 20 Minuten außer Atem. Der Sinn dahinter ist, 2 bis 3 Wochen in großer Höhe zu trainieren, um dann unten im Tal ein anderes Gefühl zu bekommen. Schneller, höher, stärker. Das war's, meine Arme schmerzen.
3: Laufen in großer Höhe erhöht das Lungenvolumen. Und wenn Sie danach ins Tiefland zurückkehren, werden Sie nicht so schnell müde. Auf einer Höhe von 2000 bis 2500 Metern muss man hier jeden Tag 3-mal laufen.
1: Das ist atemberaubend. Ich bin sprachlos. Ich war noch nie so hoch oben.
4: Yes, you will.

Freunde, der Ring hier. Wow, ist einfach unbeschreiblich. Gleich kommen die Jungs und ich werde mit ihnen trainieren. Ich weiß ja nicht, zumindest habe ich früher einmal ein wenig geboxt. Also ich werde mich hoffentlich gegen sie behaupten können. Zumindest einigermaßen.

Genug, genug. Das ist einer der Griffe, oder? Ich dachte, ich könnte mich irgendwie wehren. Aber ich war diesen Jungs nicht gewachsen. Ich konnte einfach nichts tun. Sie haben mich 6-mal ausgenockt. Einfach so. Für sie war das keine Herausforderung.

0: Wofür steht 290 Ende?
1: Da steht 29-0, Khabibs Ergebnis.
0: Ah, 29 Siege.
1: Genau.
0: Diese Jungs haben mich inspiriert. Als ich wieder zu Hause war, habe ich 1,5 Monate lang jeden Morgen trainiert. Ich habe in Dagestan neue Kraft gewonnen. Doch jetzt möchte ich unbedingt in den Norden gehen, um die Chanten zu treffen oder Rentierherden mit den Nenzen zu treiben. Wisst ihr was? Ich war noch nie in Jakutien. Also, auf geht's!

0: Jakutien hält mit minus 77,8 Grad Celsius den Rekord für die niedrigste Temperatur auf der Nordhalbkugel der Erde. Und im Januar liegt der Durchschnitt bei milden minus 57 Grad. Vor einiger Zeit hat mir mein Vater warme Stiefel geschenkt. Und ich dachte mir, dass ich sie brauchen werde, wenn ich jemals in den Norden gehe. Also habe ich sie angezogen und meine Füße waren schon nach 2 Minuten eiskalt.
1: Die kälteste Zeit des Jahres ist schon vorbei.
0: Ich trage 3 Hosen und 4 Sweatshirts und ich habe darunter noch eine Windjacke.
1: Wir haben hier eine Weisheit. Die kälteste Zeit ist vorbei, wenn der Bulle eines seiner Hörner verloren hat. Jetzt hat er nur noch eines, aber das fällt auch bald ab.
0: Und dann wird es warm, oder? Hier ist auch eine Natascha. Sie hat große Ohren. Das ist der Name einer Autodecke. Natascha. Eine davon liegt in jedem Auto in Jakutien. Ist Ihnen nicht kalt, wenn Sie den ganzen Tag draußen sind?
2: Nein, es friert nicht mehr. Die kälteste Zeit ist vorbei.
0: Wie kalt war es?
2: Minus 49 bis minus 52 Grad. Bio-Bauernmilch. Man muss sie nur auftauen und kann sie dann trinken.
0: Wie viele Hunde haben Sie insgesamt?
3: 40.
0: 40 Hunde. Okay, Zeit zum Kennenlernen.
3: Das hier ist Käfer.
0: Er ist der ruhigste von allen, glaube ich.
3: Ja.
0: Schüchterner Junge. Ihnen ist doch nicht kalt, oder?
3: Nein, natürlich nicht. In Jakutien wurden die ersten Hunde bereits vor 30.000 Jahren domestiziert. Weltweit liegt die Domestizierung von Hunden im Durchschnitt aber erst 12.000 Jahre zurück. Hier wurden sie schon viel früher zum besten Freund des Menschen. Und jakutische Hunde lieben Menschen.
0: Hey, wenn man mit den Hunden Zeit verbringt, vergisst man sogar die Kälte. Das jakutischste Abenteuer ist es, mit einem Hundeschlitten zu fahren. Und jeder kann das tun. Er will wohl schon los.
3: Sie alle wollen rennen, sie stehen nicht gern still.
0: Okay, ich bin fertig, fahren wir los. Und wie? Du hast mir nicht gesagt, wie man sie anhält.

0: Der Donbass. Hier teilt die Frontlinie die Welt. Jenseits davon werden Häuser zu Ruinen und Kirchen zu stummen Zeugen der Tragödie.
1: Am 24. Februar 2022 fanden wir uns um 6 Uhr morgens am Kloster ein. Es gab einen Knall, eine Granate. Wir verstanden sehr genau, dass der Krieg begonnen hatte.
2: Es war wie eine Mondlandschaft. Krater neben Krater. Manchmal träume ich noch davon. Wie kann man so etwas vergessen?
3: Sie stellten Mörser auf und beschossen die Kirche. Einfach so, ohne jeglichen Grund. Nichts konnte gerettet werden.
0: Jetzt findet im Donbass eine groß angelegte Wiederherstellung der geistlichen Zentren statt. 16 orthodoxe Stätten wurden bereits wiederhergestellt.
4: Eine Kirche ist das geistliche Herz einer Stadt. Solange dieses Herz schlägt, gibt es Leben.

Das war also meine rasante und frostige Fahrt durch Jakutien. Aber nach so einem Abenteuer muss ich mich erst einmal aufwärmen. Wohin soll es also als nächstes gehen? Soll ich auf einem alten Segelboot nach einer antiken Nekropole suchen oder einen Angelausflug in Astrachan machen?

Es ist, als wären wir irgendwo in Afrika. Oder wie auf dem Amazonas. In Astrachan mündet die Wolga in das Kaspische Meer. Das ist eine der fischreichsten Regionen Russlands. Hier wird das ganze Jahr über geangelt. Im 19. Jahrhundert wurden hier 2/3 des Fischs des gesamten Russischen Reiches gefangen. Und zu Sowjetzeiten gehörten Fischprodukte aus Astrachan zum Proviant der Kosmonauten.

0: Ich habe mich gestern bei Wikipedia informiert, um mehr über diesen Ort zu erfahren. Und das hier ist tatsächlich die größte Flussmündung Europas.
1: Richtig.
0: Das Wolga-Delta ist das größte in Europa und das achtgrößte der Welt. Es hat bis zu 500 Nebenflüsse und Ströme. Wie merkst du dir diese ganzen Wege?
1: In Moskau kennst du dich doch auch mit den Linien der U-Bahn aus, nicht wahr?
0: Für so ein Boot braucht man keinen Schein, oder?
1: Wie, man braucht keinen Schein? Natürlich braucht man einen.
0: Man braucht einen Schein.
1: Man braucht alles Mögliche.
0: Ich kann mich jetzt also nicht einfach so ans Steuer setzen.
1: Nein, das geht nicht.
0: Wow. Das ist ein Bootsführerschein.
1: Ja, das ist ein Bootsführerschein.
0: Was ist, wenn ich betrunken wäre? Würde ich den Schein dann auch verlieren?
1: Sie können dir sogar das Boot wegnehmen.
0: Oh Mann, sogar auf dem Wasser gibt es Regeln.
1: Klar, was denn sonst?
0: So etwas habe ich noch nie gesehen. Ich war noch nie in solchen Nebengewässern.
1: Weißt du, wie man richtig wirft?
0: Ich weiß, wie man wirft.
1: Schau, du wirfst es.
0: Okay.
1: Und du wartest. Roll ein wenig mehr Schnur heraus.
0: Damit sie den Grund erreicht, ja?
1: Ja, achte auf die Spitze der Spinnrute. Du musst zwei- oder dreimal rollen. Schau.
0: Was war der größte Fisch, den du hier gefangen hast?
1: Ein Wels.
0: Wie viel Kilogramm hat er gewogen?
1: 68.
0: 68? Wie dieses Boot. Wie ich. Okay, und glaubst du, dass ich hier was fangen kann?
1: Die Chance besteht immer.
0: Selbst für absolute Anfänger? Mist, warum habe ich sie nicht geworfen? Am anderen Ende ist etwas. Soll das so sein? Ich habe etwas gefangen, ich fühle es.
2: Gut gemacht, Anton.
0: Das bereitet einem so einen Nervenkitzel. Schau. Es ist 8 Jahre her, dass ich zum letzten Mal angeln war. Das letzte Mal war ich in der 5. Klasse. Aber das war nun ein guter Fang. Echt übel. Spitze.

0: Clear?
1: Ich hatte Brot, ich meine Fisch aus Astrachan. Jetzt will ich etwas Cooles machen. Ich habe gehört, dass man in der Oblast Pskov mit einem Heißluftballon fliegen kann. Und in Kharkassien kann man sich ansehen, wie Wasser aus einem Wasserkraftwerk hinausschießt. Aber ich begebe mich nach Bojatien, um mich mit einem Schamanen zu treffen. An diesem Ort kann man eins mit dem Universum werden. Ich spüre es. Ich bin am Baikalsee! Das ist das Land der Schamanen. In jeder einheimischen Familie gibt es immer jemanden mit einzigartigen Fähigkeiten. Priester, Heiler und Geisterweltbegleiter, alles in einem. Und hier beginnt mein nächstes Abenteuer mit einem echten Schamanen. Wie alt sind Sie?
2: Jetzt? 72.
1: Wirklich?
2: Im Ernst? Wir können trainieren, wenn du willst.
1: 72. Oh Mann.
2: Zwei Flaschen.
1: Vor einem Ritual muss man erst die Opfergaben für die Geister kaufen. Butter, oder? Butter, Kekse, Süßigkeiten, Lebkuchen.
3: Jetzt teilen wir das Essen mit unseren Vorfahren und Göttern. Wenn man sie nicht ehrt und kein Essen bringt, werden sie hungrig und wütend.
2: Habt ihr die Butter mitgebracht, Jungs?
1: Wir haben die Butter vergessen.
4: Und? Wird das Ritual jetzt abgesagt?
1: Wir sind also hierher gekommen und Dima, unser Kameramann, hat die Butter vergessen.
4: Was heißt hier Dima?
1: Im Kühlschrank.
4: Für wen wird dieses Ritual veranstaltet? Du hättest die Butter mitnehmen sollen. Ich muss meine eigene Ausrüstung schleppen.
1: Dann lass uns jetzt die Butter holen.
3: Weißes Essen wie Milch, Quark und Butter ist das Beste, was wir unseren Vorfahren anbieten können. Sahne ist am allerbesten.
1: Deshalb ist die Butter so wichtig.
3: Ja, Butter ist sehr wichtig.

0: 저런 덩어리 많이 들어오겠다.
1: Schließ deine Augen. Beweg dich nicht. Schließ deine Augen. Moskau. Fernsehen.

Ich war wirklich ziemlich beeindruckt. Ob man daran glaubt oder nicht, an diesen Ritualen ist definitiv etwas dran. Hey Papa, hatte Oma nicht diesen Samovar? Den Samovar. Ich war heute bei diesem Schamanen und er sagte, ich sehe, dass deine Großmutter eine Heilerin war. Sie hatte einen Kupfersamovar und sie saß und trank Tee daraus. Nein, er sagte, dass sie neben einem Fluss gelebt habe. Und sie hat neben einem Fluss gelebt. Das ist mein Ernst. Nein, Papa, komm schon. Nicht alle Großmütter leben am Fluss.

0: Bravo! Vielen Dank.
1: Danke. Ich bin wirklich froh, dass es euch gefallen hat.
0: Das war so wirklich sehr cool.
2: Zeit auszusteigen.
3: Los, los, los. Es bleibt keine Zeit.
0: Hallo, hallo.
3: Geht weiter.
0: Was machst du? Wir sind hier an der Nase des Zugs, Jungs. Wir sind hier oben. Da ist er. Da ist der Baikalsee. Und hier bin ich. Ja, das macht ein wenig Angst. Es ist kalt. Es ist nass und feucht, aber wunderschön. Die Geschichte der Menschheit hat seit der Entdeckung Amerikas und dem Bau des Suezkanals kein größeres Unterfangen gesehen. Das schrieb die europäische Presse vor einem Jahrhundert. Sie berichtete von einem gewagten russischen Projekt, dem Bau der Transsibirischen Eisenbahn, die ganz Russland verbinden sollte. Wow! Das ist so cool. Aber der Baikalsee stand der Strecke im Weg. Ein scheinbar unüberwindliches Hindernis, das von felsigen Ufern umgeben war. Es hätte Jahre gedauert, ihn zu umgehen. Also wurde zum ersten Mal in der Geschichte Russlands eine Eisenbahnfähre gebaut. Das ist eine coole Aufnahme, nicht wahr?
4: Das sieht aus, als würde dein Kopf rauchen.
0: Einige Jahre lang transportierten Eisbrecher, Dampfloks, Waggons und Passagiere. Und wenn das Eis im Winter dick genug war, wurden provisorische Schienen über den See gelegt und die Züge von Pferden gezogen. Danach wurde die Baikal-Rundbahn gebaut. Das war ein kaum umsetzbares Glied in der großen Kette. 39 Tunnel mussten durch steile Klippen gebaut werden und natürlich auch viele Brücken, Galerien und Stützmauern. Das ist der längste Tunnel. Er ist so gerade, dass man das Licht am Ende sieht. Jetzt fahren nur noch Touristenzüge auf den alten Gleisen. Sie sind eine der größten lokalen Touristenattraktionen und fast so beliebt wie der Baikalsee selbst oder seine Fische.
5: Ich will den Baikal so umarmen. Mach ein Foto, wie ich den Baikal umarme.
6: Komm schon, umarmen wir ihn zusammen.
5: Okay, ich stelle mich hier hin und mache ein Foto. Fertig.
6: Endlich habe ich den Baikalsee umarmt. Ich war am See und kurz im Wasser. Ich sagte, hallo Vater Baikal, Mutter Galina ist zu dir gekommen.
0: Schaut nur, was für eine Pracht.
5: Bitte filmt nicht unseren Fisch.

0: Wie schwer
1: ist der schwer?
2: 8 Kilogramm.
1: 8 Kilogramm?
2: Ja, ein gutes Gewicht.
1: Genug für 2?
2: Klar.
1: Cool. Sind das die größten Chibureki?
3: Ja.
1: Von wo?
3: Aus dem ganzen Tunka-Bezirk.
1: Aus dem ganzen Tunka-Bezirk.
4: Warum fragst du, Mann?
2: Stehen bleiben. Bringt ihn her.
4: Wen glaubt ihr, habt ihr gefangen? Einen fleißigen Arbeiter.

0: Ihr seht ihr nicht.
1: Eine unerwartete Aufführung für die Besucher, wie eine Theateraufführung. Aber sie basiert auf echten Begebenheiten. Cool, oder? Das ist das wahre Russland.
0: Okay, geh schon. Geh, nächster.

0: Heute Morgen um 4 Uhr attackierten die deutschen Streitkräfte die Grenzen der Sowjetunion.
1: Der Krieg brach aus. Alle Jungs meldeten sich zum Dienst.
2: Ich sagte, ich muss an die Front. Ich habe 3 Brüder dort. Sie waren aber bereits ums Leben gekommen.
3: Wir versorgten nicht sehr viele Wunden, hauptsächlich Frostbeulen. Sie amputierten Arme und Beine.
1: Ich erreichte das andere Ufer. Plötzlich riefen sie, runter, runter, du bist in ein Minenfeld geraten.
2: Der Funker wurde getötet, der Ladekanonier wurde ebenfalls getötet. Und dann, bumm, das war's, ich wurde bewusstlos.
3: Sie sagten Dinge wie, Schwester, geben Sie mir eine Spritze, damit ich sterben kann. Man versuchte, sie zu beruhigen. Deine Familie wartet auf dich.
2: Kolja, aber du wurdest doch getötet. Du wurdest an der Front getötet. Ich sagte, Mutter, ich bin's, Kolja, dein Sohn, ich lebe.
4: Guten Abend, Genossen. Wie Sie sicher wissen, wurden wir vor kurzem von einem Unglück heimgesucht. Einem Unfall am Atomkraftwerk Tschernobyl.
1: Eine Katastrophe dieses Ausmaßes ist in der Menschheitsgeschichte beispiellos.
5: Die Menschen gingen in den Einsatz wohl wissend, was sie erwartete.
6: Das ist nicht wie im Krieg. Radioaktivität kann man nicht sehen.
5: Man verstand, dass in der Richtung, in die man rannte, die Radioaktivität hoch war.
7: Radioaktivität verlangt Respekt.
8: Man spürt es nicht, richtig? Es gibt keinen Juckreiz oder so etwas. Man fühlt nur ein wenig Schwäche, Übelkeit und Schwindel.
6: Wir taten unser Bestes. Wir schafften es durch diese Tortur, weil wir zusammenhielten.

0: Den Baikal zu besuchen, war mein Traum. Und er ist wahr geworden. Ich hoffe, für euch wird er auch wahr. Habt ihr übrigens schon mal was von Industrietourismus gehört? Es gibt viele Orte in Russland, an denen man echte Produktionsprozesse bestaunen kann. In Krasnojarsk sieht man, wie Goldbarren gegossen werden, in Magnitogorsk, wie Stahl geschmiedet wird und in Wladimir, wie aus Sand Glas hergestellt wird. Aber mich interessiert, wie Glocken gegossen werden. Tutajew ist eine Stadt im goldenen Ring Russlands. Tutajew erstreckt sich über beide Ufer der Wolga, aber es gibt eine Sache, die die Stadt zu einem Denkmal für bürokratische Fehlplanung macht. Obwohl Tutajew an beiden Ufern der Wolga liegt, sind die zwei Hälften durch keine einzige Brücke verbunden. Das ist eine Art Wartepunkt für die Bevölkerung.
1: Ein Flussbahnhof. Wir haben ihn selbst gebaut.
0: Irgendwie süß. Hier sind Sofas, um die Leute warm zu halten. Es gibt ein Feuer und ein paar Bootsleute. Eine richtige Station. Es kostet nur 35 Rubel, um auf die andere Seite zu gelangen. Die Fähre.

0: Jahren. Der junge sowjetische Staat zerstört seine Vergangenheit. Kathedralen werden abgerissen und der Besitz der Kirche verunstaltet. Edelsteine werden aus sakralen Objekten entfernt und nach Kategorien sortiert. Und Glocken werden zu Altmetall. Unglaublich. Das hier ist die einzige Fabrik in Russland, die noch die traditionellen Techniken des Glockengusses anwendet. Sie mussten buchstäblich Stück für Stück wiederentdeckt werden. Alles, um den perfekten Klang zu erhalten.
1: Mit modernen Technologien kann eine 10 Tonnen schwere Glocke in einer Woche hergestellt werden. Aber mit traditionellen Techniken brauchen wir etwa ein halbes Jahr.
0: Warum so lange?
1: Der Ton wird schichtweise mit einem Pinsel aufgetragen und er trocknet auf natürlichem Wege. Wir brauchen 40 solcher Schichten und man kann das Auftragen mit dem Pinsel nicht beschleunigen. Wenn der Ton zu schnell trocknet, bilden sich Risse. Mit modernen Technologien sieht die Glocke zwar richtig aus, aber leider ist der Klang nie ganz so gut.
0: Das ist fast ein wenig beängstigend. Wie heiß ist das? Meine Hand würde sofort verbrennen, oder?
2: Nein, auf der linken Hand.
0: Ich bin echt nervös. Ich darf mich bloß nicht erschrecken. Und, wow, das ist wie Salzstreuen, oder? Mache ich das richtig?
2: Ja, alles in Ordnung.
0: Was streue ich hier überhaupt?
2: Kohle.
0: Kohle. Ich braue einen Trank. Sehr heiß. Es ist so heiß, ich habe keine Ahnung, wie sie das tun. Und so entsteht eine neue Glocke.

0: Wie alt bist du?
1: 14.
0: Du bist vermutlich der jüngste Glöckner.
1: Ich liebe den Klang der Glocken. Man klettert hier hoch, zieht an diesen Seilen und voilà. Musik. Man kontrolliert sie und das ist ein tolles Gefühl. So, mit deinem kleinen Finger, genau. Zieh die Zunge. Und jetzt lass ein wenig los. Hoch und runter.
0: Es fiel mir schwer, die Glocken auch nur ein wenig zu läuten. In einer Kathedrale fühlt sich das beängstigend an. Zu viel Verantwortung. Ich bin etwas nervös. Machen wir es so. Ich fange an und gebe an dich weiter.
1: Dann kann ich deine Fehler beheben.

0: Ja, der Klang der Glocken ist wirklich beruhigend. Doch jetzt ist es an der Zeit, zur Erde zurückzukehren. Vor allem, weil auf der Krim eine reiche Ernte wartet. Ich mache mich auf zum Traubenpflücken. Das hier ist eines der besten Weingüter Russlands. Seht ihr das? Ein riesiges Weingut, auf dem der Besitzer eigenhändig Trauben pflückt.
1: Ich habe in Moskau 15 Jahre lang als Sommelier gearbeitet. Als ich zum ersten Mal im Ausland war und kleine Familienweingüter sah, erschien mir das wie ein cooler Lebensstil. Ich wollte auch so leben.

0: Anton нашел эту землю, он очень...
1: Er brauchte lange, ein geeignetes Stück Land zu finden. Der Boden und alles andere mussten stimmen. Sogar der Berghang muss perfekt sein. Um guten Wein herzustellen, müssen viele Details beachtet werden. Winzer aus ganz Russland reisen hierher, um von seiner Erfahrung zu profitieren. Ihr seid Freiwillige, oder?
2: So etwas in der Art. Wir kommen für eine Woche hierher, um auszuhelfen.
1: Und ihr werdet dafür bezahlt?
2: Nein, wir sind es, die bezahlt.
1: Stellt euch vor, Leute bezahlen dafür, Trauben zu pflücken und nicht umgekehrt.
2: Ja, wir sollten das vermutlich neu verhandeln.
1: Das ist interessant. Wie viel kostet es, eine Woche lang Trauben zu pflücken? $1,000? Kostenlose Proben inbegriffen?
3: Wir alle suchen nach Glück und Glück ist sehr unbeständig. Ich glaube, man findet es viel einfacher auf dem Land und in der frischen Luft als in einer riesigen Großstadt.
1: Jeder macht das, was er liebt und alle haben Spaß. Das liegt förmlich in der Luft.
4: Ich komme aus Moskau.
1: Cool.
4: Ja, ich habe mein ganzes Leben lang in Moskau gelebt.
1: Du bist mir hier als die strahlendste Person aufgefallen. Cool. Wie alt bist du?
4: 21.
1: Und ich bin 20, alles klar. Du pflückst Trauben. Mit 21 Jahren Trauben pflücken. Die Trauben hier sind wie ein göttliches Symbol. Sie sind komplett biologisch angebaut und frei von Chemikalien. Sie werden ausschließlich mit einem Gebräu aus Brennnesseln gewässert. Ich habe wirklich noch nie köstlichere Trauben gegessen als hier. Der Besitzer transportiert die Kisten allein, ganz allein. Seht ihr das?
4: Alles wird von Hand gemacht. Alle Flaschen, die du in den Ladenregalen siehst, wir haben sie alle selbst in der Hand gehalten.

0: Vor dem Reichstag stehen sowjetische Kriegsberichterstatter. Und hier steht mein Vater. Dass mein Vater der bedingungslosen Kapitulation beiwohnen konnte und dann Teil der Berichterstattung über die Nürnberger Prozesse war, ist der ganze Stolz unserer Familie.
1: Es waren die westlichen Mächte, die eine politische Verurteilung der Nazi-Kriegsverbrecher anstrebten. Sie wollten Erhängungen und Erschießungen hierfür und dafür beschließen und das ohne jeden Gerichtsprozess.
2: Stalin sagte, dass wenn wir sie nicht vor Gericht stellen, man uns das als Schwäche auslegen würde.
3: Am 20. November 1945 begann der Nürnberger Prozess. Noch nie hatte es in der Geschichte etwas dergleichen gegeben. Auf der Anklagebank saß die Spitze des NS-Staats.
2: Zum ersten Mal in der Menschheitsgeschichte mussten sich Verbrecher, die sich eines ganzen Staates bemächtigt und diesen als Instrument für ihre monströsen Verbrechen missbraucht hatten, vor Gericht verantworten.
4: Das war eine Verurteilung des Nationalsozialismus, die weit über den Rahmen eines einzelnen Staates hinausging.
1: Hier wurden die Kriegsverbrecher erstmals vor Gericht gestellt. Das war ein Prozess von fundamentalem Charakter.
5: Die Völker der Erde klagten den Faschismus an.

Wie heißt es so schön? Besser als Berge sind nur andere Berge, auf denen man noch nicht war. Sollen wir mit Jeeps zu den Klippen rasen? Oder in einer fliegenden Untertasse am Rand

eines Abgrunds aufwachen. Wir können auch versuchen, den Elbrus zu besteigen. Wir haben die letzte Sonnencreme bekommen, mit Lichtschutzfaktor 80. 100 gab es nicht mehr. Oh ja, wir sind schon ziemlich weit oben. Es kann schwer werden, sie auszudrücken. Sie will nicht. Oh, komm schon. Na, geht doch.

0: Ich bin auf den höchsten Berg in Europa gestiegen, den Elbrus. Jetzt bin ich auf einer Höhe von 4100 Metern. Und da, das ist die Unterkunft 11, wo wir übernachten werden. Dort drüben liegt der Gipfel des Elbrus. Ich würde ihn gern besteigen, aber ich bin noch nicht bereit dafür. Jetzt kann ich nur davon träumen, aber immerhin kann ich anderen Bergsteigern dabei zusehen und mit ihnen reden. Insgesamt 100 Leute werden heute Nacht den Aufstieg wagen.
1: Dieses Ereignis ist dem 100. Jahrestag der Gründung der Kabardino-Balkarischen Republik gewidmet. 100 Leute besteigen zur selben Zeit die zwei Bergspitzen, also jeweils 50 pro Gipfel. In den letzten 20 bis 25 Jahren, die ich schon am Elbrus lebe, ist dies das erste Mal, dass so etwas stattfindet.
0: Elbrus. Der Elbrus ist der höchste Berg Europas. Sein Westgipfel hat eine Höhe von 5642 Metern. Der Elbrus gilt als nicht besonders schwierig zu besteigen, sodass man auf seinen vielen Hängen fast immer einen Strom von Bergsteigern und Abenteurern beobachten kann. Aber der Berg ist nicht immer freundlich und kann auch zurückbeißen. Dieser Felsen trägt die Namen von Bergsteigern, die an diesen Hängen gestorben sind. Die letzten Todesfälle ereigneten sich im September 2021. Eine Reihe fataler Fehler und plötzliche Wetterschwankungen führten dazu, dass 5 Bergsteiger aus einer 16-köpfigen Gruppe starben. Sie hatten es fast an die Spitze geschafft, als eines der Mädchen plötzlich krank wurde. Die Gruppe begann, sie langsam herunterzuführen, aber das half nicht. Sie starb eine Stunde später in den Armen des Bergführers. 2 weitere Menschen starben beim Abstieg und 2 weitere im Lager. Höhenkrankheit, Steinschläge, Gletscherspalten und Wetterschwankungen. Alles Faktoren, die tödlich sein können.
1: Das Wetter hier kann sich jeden Moment ändern. Da oben weht bereits ein starker Wind.
0: Entfernungen werden hier in Stunden gemessen, nicht in Metern. Eine häufig gestellte Frage ist, wie viele Stunden hat es gedauert, 500 Meter zurückzulegen? Vor dem Aufstieg lernen Leute richtig zu fallen. Außerdem muss man sich vor einem Aufstieg mindestens eine Woche lang akklimatisieren. Das bedeutet, ein Stück weit aufzusteigen und dann am nächsten Tag noch ein wenig mehr. Und mit jedem Tag immer weiter.
1: Wie geht es der Gruppe? Ist alles unter Kontrolle?
2: Ja, alles ist in Ordnung. Alle steigen langsam in ihrem eigenen Tempo auf.
1: Elbrus 5 an Station.
3: Hier ist Elbrus 5. Wir sind 100 Meter über den Pastuchow-Felsen. Alles ist gut.
4: Elbrus 6, wir sind am Wendepunkt.
5: Elbrus 8, wir verlassen die oberen Pastuchow-Felsen. Alle sind anwesend.
4: Zustand der Gruppe ist befriedigend. Wir sind ein wenig verstreut.
1: Wie geht es Olga?
4: Es geht ihr besser. Ihr ist schwindlig geworden, aber sie hat ein paar Pillen genommen.
1: Wenn man da oben ist, will man sich nicht mehr bewegen. Die Gruppe da will auch nicht mehr. Alle bleiben stehen und die Temperatur fällt auf minus 50 Grad Celsius. Da drüben ist einer, der kaum vorwärts kommt. Normalerweise geht niemand so. Er bewegt sich kaum. Bleib eine Weile hier, dann siehst du, wie Leute hinabsteigen. Siehst du den da, der wie gelähmt aussieht? Frag ihn mal, wie er sich fühlt. Nimm dir mal 4 Stunden Zeit und geh dorthin zu den am weitesten entfernten Klippen. Danach fühlst du dich genauso. Luschnikow, oder?
2: Ja, ich bin auf 4900 gestiegen und habe mich nicht gut gefühlt.
0: Ich heiße Anton.
2: Hallo. Genau auf 4900 habe ich ein Herzstechen verspürt. Ich wollte trotzdem weitergehen. Langsam, mit vielen Pausen. Danach war ich wie benebelt und dachte mir, schaffe ich es noch, von 4.900 runterzukommen? Ich wollte kein Risiko eingehen und mich nicht übernehmen. Wir klettern ja noch nicht zum Gipfel. Das ist erst die Akklimatisierung.
0: Ich habe genug gruselige Geschichten über den Aufstieg gehört und will es jetzt selbst probieren. Ich weiß nicht, wie weit ich komme und wie ich mich fühlen werde, aber ich probiere es.

Ab einem bestimmten Punkt machte mein Herz bum bum, bum bum. Ich habe angehalten, ich habe mich beruhigt, aber mein Herz macht bum bum. Und es ist, als würde mein Hirn gleich explodieren. Es ist sehr schwierig, ohne diese Steigeisen zu klettern.

0: Sollen wir weitergehen?
1: Noch 100 Meter oder so. Wir sind nur 200 Meter gegangen. Aber sie fühlen sich an wie 3 bis 4 Kilometer. Wir haben in 40 Minuten 250 Meter zurückgelegt. Ich bin sehr risikofreudig und will noch höher. Aber ich fühle, dass wir zurückgehen müssen. Für heute reicht so viel, dann am nächsten Tag etwas mehr.
0: Was ist los, Anton?
1: Meine Nase blutet.
2: Okay, setz dich. Beweg dich langsam wie ein Kosmonaut.
1: Ich habe einen Mann gefragt, wie er geschlafen hat. Er sagte, furchtbar. Ich habe 4 Tage lang schlecht geschlafen, 1 Stunde gedöst, mich gedreht und gewendet und bin dann aufgewacht. Er sagte, hier ist sehr wenig Sauerstoff und da oben noch weniger. Wir waren 8 Personen in einem Zimmer. Mir ist sehr kalt. Wir schlafen königlich. Aber wir sind nur zu dritt. In allen anderen Betten sind 5 Leute.

Der Aufstieg ist für 2 Uhr morgens angesetzt, damit alle Gruppen im Morgengrauen den Gipfel erreichen und genügend Zeit für den Abstieg bleibt. Der Weg nach oben ist nur die halbe Miete. Auf dem Elbrus verschlechtert sich das Wetter oft um die Mittagszeit. Heute verschlechterte es sich jedoch noch früher.

0: Die Rettungsdienste sperren den Berg am Joch. Ende.
1: Alle müssen zurückkehren. Bergführer gehen hin.
0: Wir sperren den Berg weiter oben. Wegen eines Gewitters und Sturms.
1: An alle auf dem Elbrus, wenden und absteigen. Alle absteigen.
2: Elbrus 16, verstanden.
3: 10 und 12 verstanden, beginnen den Abstieg.

0: Alle sind hier unten.
1: Morgen gehen wir ganz nach oben.
2: Danke, wir haben es alle lebendig herausgeschafft.
3: So ist das in den Bergen.
2: Danke.
4: Das war die fantastischste, beängstigendste und lustigste Nacht meines Lebens. Es hat geschneit, geregnet, gehagelt. Aber trotz dieser Angst möchte ich nun irgendwann den Gipfel des Elbrus erreichen, um meinen Mut zu testen. Obwohl ich schon seit vielen Jahren verreise, habe ich zum ersten Mal eine wirklich lange Flugreise unternommen. Ich bin zum ersten Mal im Meer geschwommen und war zum ersten Mal auf einem Weingut. Ich stand zum ersten Mal auf einem Snowboard, das von Hunden gezogen wurde. Und ich bin zum ersten Mal in einem Wasserfall geschwommen. Auf meinen Reisen zu diesen abgelegenen Orten habe ich viel über Russland, aber vor allem über mich selbst gelernt. Das war nur ein kleiner Auszug von allem, was wir euch zeigen können. Weitere Reiseideen findet ihr unter dem Hashtag 85Adventures. Neue Abenteuer warten in allen Ecken Russlands auf euch.

0: Der bedeutendste Gerichtsprozess der Weltgeschichte. Die Strafverfolgung der Kriegsverbrecher des Dritten Reiches.
1: Die sowjetische Anklage verfügt über umfangreiches Beweismaterial, das dem Gericht vorgelegt wird.
0: Innerhalb von 10 Monaten wurden genügend Beweise gesammelt, sodass heute, 80 Jahre später, niemand mehr daran zweifeln kann, dass Faschismus und Nationalsozialismus das größte Übel sind, das der menschliche Geist hervorbringen konnte. Die Hauptanklagepunkte lauteten Verbrechen gegen den Frieden, Verbrechen gegen die Menschlichkeit und Kriegsverbrechen.
2: Der Begriff Völkermord wurde nicht in das Urteil des Nürnberger Tribunals aufgenommen.
3: Im Rechtsspruch der Nürnberger Prozesse wird jedoch anerkannt, dass es einen Plan gab, die besetzten Gebiete der Sowjetunion von ihrer ursprünglichen Bevölkerung zu säubern, um sie anschließend durch Deutsche zu kolonisieren.
4: Der große Vaterländische Krieg war in der Tat ein Krieg, in dem die physische Vernichtung der Völker der UdSSR auf dem Spiel stand.

0: Wenn du zerstörte Kirchen siehst, sage nicht, schau, was die Menschen getan haben, sondern sage, das ist es, wohin uns der Teufel gebracht hat. Verwandle deinen Kummer in geistliche Trauer. Daraus entsteht ein Gebet.
1: Dir wird es kaum auffallen. Ich aber kannte diese Menschen vorher und nachher. Alle haben sich verändert. Ihre Sichtweisen haben sich geändert. Was einst kostbar war, wurde bedeutungslos. Was sie einst nicht wahrnahmen, ist heute kostbar.
2: Wir haben ein tiefgreifendes Verständnis davon, was wahrhafter Frieden bedeutet.
3: Ich denke, der einzige Grund, warum ich überlebte, war der, dass ich betete. Überall um mich herum flog Schrapnell, aber ich bekam keinen Kratzer ab. Es ist ein Wunder.
4: Sehr viele Menschen wurden verwundet, viele verloren Angehörige. Sie haben sehr viel Leid erfahren und sie brauchen so etwas wie einen geistlichen Wiederaufbau.

0: Der Donbass. Hier teilt die Frontlinie die Welt. Jenseits davon werden Häuser zu Ruinen und Kirchen zu stummen Zeugen der Tragödie. Der Krieg endet aber nicht mit dem letzten Schuss. Er lebt in den zerbrochenen Herzen und Seelen der Überlebenden weiter.
1: Um ehrlich zu sein, manchmal träume ich noch davon. Es verblasst langsam, aber tief in mir drin ist es noch da. Freunde, Familie, einer nach dem anderen kam um. Besonders an die Älteren erinnert man sich. Wie viele werden noch unter den Trümmern sein? Wie kann man so etwas vergessen?
2: Kein einziges Haus in Avdijewka blieb verschont. Die militärische Sonderoperation begann im Jahr 2022, richtig? Befreit wurden wir im Jahr 2024. 2 Jahre lang haben wir auf Russland gewartet. Rund 700 Menschen blieben in Avdijewka, so wie wir auch.
1: Es war wie eine Mondlandschaft. Krater neben Krater. Ich wohnte in dem unfertigen Haus dort drüben.
0: Alexeis Haus war unter den ersten, die zerstört wurden. Er zog in eine Kirche in einem Vorort der Stadt. 2 ganze Jahre lebte er dort, vollkommen allein.
1: Oh je, es gab einen Treffer. Etwas wurde getroffen. Hier ist mein kleines Zuhause. Ein Herd, ein Bett, ein Fenster. Sonst nichts. Das ist eine Kriegskatze. Der Lärm macht ihr nichts aus. Sie beschießen die Umgebung direkt vor dem Fenster. Alles geht zu Schutt. Auch dort drüben hinter der Mauer. Und sie liegt einfach da und schnarcht. Das ganze Haus bebt und man fragt sich, bin ich der Nächste, den es trifft? Trifft es mich oder nicht? So ist das. Hier, damit habe ich überlebt. Ich bin am Leben, weil ich fest daran glaubte, dass alles gut werden würde. Ich betete zum Herrn, dass er die Kirche schützen würde, dass er sie erhalten würde.
0: Mehrere Häuser in Avdijewka wurden bereits repariert. Langsam kommen die Menschen aus den Kellern und ziehen wieder in die Wohnungen ein.
3: Dort, wo ich war, gab es einen Treffer, dann einen zweiten, einen Volltreffer. Wir wussten, dass es in 1 oder 2 Tagen vorbei sein würde. Wir gingen weg. Alexei blieb. Man gab ihm eine Wohnung mit Strom und Heizung.
1: Am Ende des Herbstes machte ich mich langsam auf den Weg zurück. Schließlich ist es mein Zuhause. Hier ist alles, was ich habe. Ich schaue jeden Tag nach den Hunden, ob sie gefüttert werden oder nicht. Wer weiß, vielleicht sind sie schon tot. 7 Hunde sind noch da. 5 wurden getötet. Ich habe sie in den Kratern hinter dem Zaun vergraben.
0: Es ist ein Wunder, dass das Leben hierher zurückkehrt. So etwas ist nur dort möglich, wo der Glaube an die Zukunft unerschütterlich ist. Bittet, so wird euch gegeben. Suchet, so werdet ihr finden. Klopfet an, so wird euch aufgetan. Denn wer da bittet, der empfängt. Und wer da suchet, der findet. Und wer da anklopft, dem wird aufgetan.
4: Wissen Sie, als unsere Truppen anrückten, konnte es keiner glauben. Nicht bevor wir sie sehen und umarmen konnten. Es war einfach nur ergreifend.
1: Ich rannte hinaus zum Kulturzentrum. Sie kamen von beiden Seiten. Ich sah 7 von ihnen. Sie trugen rote Armbinden. Ich fragte mich, bilde ich mir das nur ein? Wir umarmten uns und ich dachte nur, uff. Ich sagte ihnen, bleibt. Bleibt diesmal für immer.
5: Alexei! Mann Gottes, wie geht es dir? Gott sei Dank waren wir zu dir vorgestoßen.
1: Danke.

0: Vielen Dank.
1: Gott segne dich. Ich sehe, du hast aufgeräumt.
0: Naja, ein bisschen. Immer Stück für Stück.
1: Gott segne dich, Alexei.
0: Möge der Herr dir Gesundheit geben. Es war Militärseelsorger, ging dann aber seinen eigenen Weg. Nicht den unseren, sondern den eines Soldaten.
2: Die Kirche wurde schwer beschädigt. Die Kuppel und die Wände waren durchlöchert. Das Mauerwerk war von Schrapnell durchsiebt. Aber sie blieb stehen.
3: Wäre es nicht der Wille Gottes gewesen, hätte die Kirche es nicht überstanden. Sie teilte das Schicksal der Stadt und der Menschen darin, die so viel leiden mussten.
2: Sobald die Kämpfe nachließen, begann man mit dem Wiederaufbau der Kirche. Sie war eines der ersten Gebäude, die wieder aufgebaut wurden. Denn die Wiederherstellung einer Kirche ist immer der erste Schritt bei der Wiederherstellung des Seelenheils der Menschen.
3: Eine Kirche ist das geistliche Herz einer Stadt. Solange dieses Herz schlägt, gibt es Leben.
4: Sie arbeiten sogar in der Nacht. Sogar nachts gehen die Arbeiten weiter. Die Jungs sind großartig. Sie sind sehr gewissenhaft.
2: Die Kirche bekam einen neuen Anstrich, von blau zu hellgelb. In der orthodoxen Tradition symbolisiert diese Farbe himmlische Glorie und den Triumph des Lebens über den Tod.
5: Dieser Bau stellte sich als besonders schwierig heraus. Es gab Feindseligkeiten und wir Bauarbeiter wurden mehrmals beschossen. Es gab sogar Momente, in denen wir Drohnen entkommen mussten.
2: Die Bauarbeiter bereiten die Wände für die neuen Fresken vor. Bald werden hier wieder Heiligenbilder und Szenen der frohen Botschaft zu sehen sein.
0: Wenn eine Kirche wieder aufgebaut wird, ist der Kirchenrat sicher und vertraut darauf, dass alles in Ordnung sein wird. Diese Hoffnung wird den Menschen durch den Wiederaufbau vermittelt.
2: Eine Kirche ist ein Haus des Gebets. Sie birgt das Gebet in ihrem Innern. An anderen Orten ist das Gebet auf Wanderschaft. Einige Orte sucht es auf, andere suchen es und finden es nicht. Aber hier in der Kirche ist das Gebet lebendig. Hier kann es jeder finden.
1: Allgemein wurden Kirchen im orthodoxen Donbass in früheren Jahren erbaut. Vor der Revolution gebaute Kirchen blieben erhalten. Klöster gibt es auch. Bei den über 11 Jahre anhaltenden Feindseligkeiten wurden aber leider viele von ihnen zerstört. Klöster sind ebenfalls betroffen. Ukrainische Streitkräfte zielten mit ihren Waffen auf Kreuze, um diese von den Kuppeln der Kathedralen zu holen. All das ist sehr betrübend. Diese Kirchen müssen wieder aufgebaut werden. Im Bereich der Diözese von Donetsk befinden sich derzeit mehr als 100 Kirchen, Klöster und Pfarrgebäude, die einer Wiederherstellung bedürfen.
2: Insgesamt zeigen rund 200 Kirchen in 4 historischen Regionen die Spuren des Krieges. Jede einzelne ist ein erstarrtes Gebet um Erlösung. Shirokino. Vor 11 Jahren blieb hier die Zeit stehen. Es wurde zu einem Geisterdorf. Hier endete der Krieg nie. Zwischen den Ruinen lebt er weiter.
6: Wir betreuten die Dörfer während der Feindseligkeiten. Ende 2014 wurde Nowoasowsk unter Kontrolle der Volksrepublik Donetsk gestellt. Die Front bewegte sich hierher und stoppte hier. Über 10 Jahre hinweg war dies hier die Frontlinie. Genau hier. Auf dieser Seite des Dorfes befanden sich die Azov-Kämpfer und auf der anderen Seite stand die Donetsker Miliz.
3: Das ukrainische Militär befahl uns, für 2 oder 3 Tage zu evakuieren. Das halbe Dorf wurde zur Pozhivanovsky-Kirche gebracht und die andere Hälfte in das Stadtzentrum. Dort trieben sie die Leute auseinander. Geht wohin ihr wollt, so haben sie die Menschen zurückgelassen, in der Kälte im Februar. Das ist alles, was von unserem Haus übrig geblieben ist. Hier war eine Stabsstelle untergebracht. Später sprengten sie es in die Luft. Dies hier war der äußerste Punkt der Ukraine. Ukrainisches Territorium. Das gesamte Dorf war vermint.
2: Der Krieg zeigte der Kirche kein Erbarmen. Sie teilte das bittere Schicksal des Dorfes Shirokino.
0: Ohne Scham veröffentlichten sie Videos, in denen sie zeigten, wie sie die Kirche in die Luft sprengten. Sie fluchten und johlten und lachten. Sogar einige Mädchen schossen auf die Kirche.
3: Hier gab es viele Ikonen. Einige konnten von den Geistlichen gerettet werden. Andere wurden zertrümmert oder gestohlen. Natürlich tut einem das in der Seele weh. Das alles gehört uns. Hier habe ich meinen Enkel getauft.
6: In dem unteren Kirchenschiff, es wurde bereits übertüncht, stand eine Nachricht: Die Kirche leuchtet der Welt nur, wenn sie brennt. Inschriften dieser Art stammen von den Azov-Kämpfern.
2: Im Jahr 2022 konnte das Dorf erstmals durchatmen. Russische Minenräumer leisteten hier große Arbeit. Zehntausende Minen und nicht explodierte Munitionsteile wurden entfernt. Nun regiert der Winter, die Stille, aber die Veränderungen sind sichtbar. Menschen lassen ihre Ängste hinter sich, kehren in die Wohnungen zurück und bauen sie wieder auf. Diese kleinen Reparaturarbeiten lassen auf ein neues Leben hoffen.
7: In unserer kleinen Siedlung ist die Kirche das Herzstück. Sobald dieses Herz wieder zu schlagen beginnt, sobald eine Kerze im Gebet angezündet wird, wird alles wieder seinen Platz finden.
5: Um einem Verfall der Kirche im Innern vorzubeugen, hat man beschlossen, dass das Dach zuerst zu reparieren ist. Die Fassade wurde neu bemalt. Zuvor war sie grün und blau. Gemeinsam mit den Geistlichen wurde beschlossen, sie in hellen Tönen zu bemalen. In der zweiten Phase wollen wir die Arbeiten abschließen. Wir haben bereits den Strom angeschlossen, sodass die Kirche zumindest eine Heizung hat. Momentan sind die Kuppeln noch grün, werden aber bald in goldenem Glanz erscheinen. Und im Frühling werden sie installiert.

0: Dieses Forschungsschiff ist jetzt auf einer sehr ungewöhnlichen Mission. Es soll sich einen Monat lang mit dem Eis treiben lassen.
1: Wir arbeiten in einer neuen Art von Station. Schiff und Eis. Das ist unser Zuhause für die nächsten Tage, vielleicht Monate. Also macht euch bereit für die Drift.
2: Atmosphärentests der Erdoberflächenschicht, der Grenzschicht und die Ionosphäre.
0: Wir registrierten Temperatur, Salzgehalt, Druck, die Strömungsgeschwindigkeit und Richtung sowie hydrophysikalische Eigenschaften.
3: Am liebsten würde ich herumlaufen und schreien. Das Eis ist gebrochen. Da ist er. Ich sehe ihn.
4: Da vor dem Haus?
2: Auf der einen Seite waren Häuser und auf der anderen Seite die Pavillons.
0: Ich hatte keine Angst, weil ich nicht wusste, wovor.
5: Wie die Flamme einer Kerze. Menschen werden von dem Licht angezogen. Ich denke, das ist es, was die goldenen Kuppeln verkörpern sollen. So etwas wie ein Leuchtfeuer.
6: 20 Kilometer von Mariupol. Die Kämpfe im Jahr 2022 haben die Stadt nicht verschont. Was sie durchgemacht hat, ist unvergessen. 80% der Gebäude wurden dem Erdboden gleichgemacht. Tausende Menschen verloren ihr Zuhause. Ganze Nachbarschaften wurden zu Trümmerhaufen, zu Namen auf Landkarten reduziert. Häuser, Schulen, Krankenhäuser, Kirchen, alles wurde angegriffen.
7: Um 4 Uhr morgens ging der Dauerbeschuss los. Überall Explosionen. Alles brannte nieder, all diese Gebäude. Einfach alles. Über 2 oder 3 Wochen hinweg kämpften wir mit Feuerlöschern gegen die Flammen. Unsere hölzerne Kirche überlebte inmitten der Brände.
8: Nur die ukrainischen Streitkräfte waren hier. In den 9-stöckigen Gebäuden waren Scharfschützen positioniert. Sie schossen rund um die Uhr. Nachts reparierten sie ihren Mörser, der wohl immer wieder klemmte. Man hörte den harten, metallischen Klang des Schlagbolzens. Polizisten fuhren in einem Auto herum und fragten, wer einen Keller hatte. Gott sei Dank hatten wir keinen. Sie kamen einfach in die Häuser und wechselten ständig ihre Positionen. Wo sollte ich hin? Ich hatte Hunde und Katzen. Sollte ich sie einfach zurücklassen? Und die Nachbarn, eine alte Frau und ein alter Mann. Nun, der alte Mann wurde getötet. Er ging nach draußen, wollte irgendetwas befestigen. Er wurde getötet mit dem Seil noch in der Hand. Wir begruben ihn, also wir bedeckten ihn mit Erde. Man kann niemanden einfach so liegen lassen.

0: Als sie unseren Hof beschossen, rannten wir mit den Nachbarn in den Waschraum. Mein Sohn rief: Mama, bete, bete. Ich weiß nicht warum, denn ich kenne meine Psalmen auswendig, aber ich sagte Psalmen auf, die ich kaum kannte.
1: Oft halfen sich die Menschen untereinander. Sie lebten zusammen in den Kellern, gingen zusammen nach draußen, sammelten Feuerholz, machten Feuer und kochten gemeinsam. Sie machten alles gemeinsam. Viele waren alt und konnten nicht weg. Ihre Kinder waren gegangen und sie waren auf sich allein gestellt. Also haben wir für sie gekocht und sie kamen zu uns. Wie sollen denn alte Menschen Holz sammeln und hacken, Feuer machen und Wasser holen? Die Leute holten Wasser aus den Heizungsrohren, denn in der Stadt gab es kein Wasser mehr.
2: Wenn wir uns nicht nur um uns selbst kümmern, sondern auch unserem Nächsten Nutzen bringen, dient dies unserem eigenen Heil.
0: Unser Pfarrer ist ein Heiliger. Er verkörpert Liebe. Er liebt jeden. Ich habe ihn niemals über einen anderen urteilen hören. Wer keine Liebe hat, kann anderen Menschen nicht helfen. Aber er hat Liebe. Diese Ikone wollte niemand haben, aber der Pfarrer sagte: Wir nehmen jeden. Und sie brachte so viele Spenden ein. Wenn die Probleme der Menschen gelöst sind, hinterlassen sie ihr Goldgegenstände. Sie wurde reich beschenkt. Momentan hat sie keinen Schmuck, aber wir hoffen, dass ihr die Menschen auch weiterhin danken werden.
2: 16 Regionen Russlands haben sich zusammengetan, um Mariupol wiederzubeleben. Man reparierte, was zu reparieren ging. Heute sind bereits 14 orthodoxe Kirchen in der Stadt restauriert. Zusammen mit ihren Häusern haben die Menschen ihr geistliches Leben wiederhergestellt.
1: Ein Team aus Moskau kam zu uns, reparierte alles und setzte neue Fenster und Türen ein. Sehen Sie den Kronleuchter? Brandneu. Außen wurde alles neu getüncht. Die Kirche ist wiederhergestellt. Jetzt können wir wieder Gottesdienste abhalten. Es gibt Heizung und Strom. Jetzt ist alles gut.
2: Der Wiederaufbau der Kirchen ist ein wesentlicher Bestandteil beim Wiederaufbau des Donbass. Allein in der Volksrepublik Donetsk wurden bereits 40 heilige Stätten wiederhergestellt. Im Rahmen dieser kollektiven Anstrengungen kommt jeder an die Reihe. Blagodatnoe ist keine Ausnahme.
3: Dies war einst das regionale Zentrum mit Fabriken, Minen und anderer Infrastruktur, die hier entstanden. Und das erste große Gebäude hier war unsere Kirche.
4: Dieses Modell der Verkündigungskirche wurde von Valentin Garbusow entworfen. Damals, im Jahr 1960, schuf er das Modell anhand einer Zeichnung. Die Kirche wurde mehrere Male geschlossen und wiedereröffnet. Sie überstand den Ersten Weltkrieg und den Großen Vaterländischen Krieg. Als wir hier eine Kolchose betrieben, wurde sie als Lagerraum genutzt. Später wurde sie zum Gemeindezentrum. Dann wurde sie erneut geschlossen und erneut wiedereröffnet. Im Jahr 1990 begann die Restaurierung. Nach der Wiederherstellung war sie wunderschön. Bei der Befreiung der Stadt wurde sie aber niedergebrannt.
3: An das Datum werde ich mich immer erinnern. Zwischen dem 13. und 14. März 2022 zog sich die ukrainische Armee von hier zurück. Sie stellten Mörser auf und beschossen die Kirche. Einfach so, ohne jeglichen Grund. Ich bin davon überzeugt, dass ein vernünftiger Mensch so etwas niemals tun würde, niemals seine Hand gegen einen solchen heiligen Ort erheben würde. Diese Art extremer Aggression, woher kommt sowas? Hatten Sie die Menschen, die hier leben, im Visier? Es ist schwer zu erklären. Nichts konnte gerettet werden. Es war ein schwerer, ein gewaltiger Verlust, der mit nichts zu vergleichen ist.
2: Alles Übel, was die Menschen unter dem Himmel begehen, ist ein Eingeständnis ihrer Ohnmacht und Schwäche.
4: Als Wolnowacha am 12. März eingenommen wurde, begann der Feind mit dem Rückzug. Eine Vielzahl von Häusern hier ist beschädigt, viele davon schwer. Die Schlacht dauerte 3-4 Tage, bevor sich die Kämpfe nach Wladimirovka verlagerten. Natürlich saßen wir in den Kellern. Angesichts der heftigen Kämpfe war es unmöglich, nach draußen zu gehen.
3: Die ukrainische Armee fiel in das Dorf ein, so als wollte sie sich hinter Zivilisten

0: Schriften verstecken. Damals verstanden wir das noch nicht. Später gingen wir zu den Kirchen, um die Situation zu begutachten und um nachzuschauen, ob etwas übrig geblieben war. Da stellten wir fest, dass es außer verbrannter Erde nichts mehr gab. Menschen kamen aus Nikolskoe zu uns. Dort gibt es ein berühmtes Kloster, in dem stets Gottesdienste stattfanden. Kein einziger Tag ohne Gottesdienst oder Liturgien, auch während der Kampfhandlungen. Manche Menschen kamen auch zu uns, um Hilfe oder humanitäre Unterstützung zu suchen. Dann kamen die Menschen aus noch größerer Entfernung zu uns, aus Pawlowka und später auch aus Ugledar. Der erste Gottesdienst, nachdem wir die Kirche verloren hatten. Nun, wir sammelten Munitionskisten, füllten sie mit Sand und steckten Kerzen hinein. Wir improvisierten und hielten so unsere Gottesdienste ab. Selbst während der 3 Jahre, in denen die Frontlinie praktisch hier verlief, hielten wir Predigten. Die feindlichen Schützengräben waren keine 10 Kilometer entfernt, die Granaten flogen, aber wir wollten unsere Gottesdienste. Es gab eine Welle des Glaubens und des Vertrauens in Gott. Vielleicht war dies seine Art, uns zu retten. Wir wurden wie eine Familie, sehr eng verbundene Menschen.
1: Es gab keine Fenster, nicht einmal Fensterrahmen, nichts. Wir stopften die Öffnungen mit Bettdecken, Kissen und Teppichen.
0: Unter den Leuten, mit denen wir sprechen, wollen viele zurückkehren, aber es gab keinen Strom. Der wurde erst im Oktober wieder eingeschaltet.
2: 3 Jahre und 7 Monate, das weiß ich genau. Am 8. März gab es wieder fließend Wasser.
1: Im Sommer gaben sie uns Wasser, sonst gaben sie uns kein Wasser und wir mussten auf die Natur zurückgreifen.
2: Das ist Allahs Aspik, Herr Pfarrer. Der schmeckt besser als meiner. Sie verwendet beides, Huhn und probieren Sie. Wenn die Kinder erst einmal zurück sind, wird sich alles fügen.
1: Wenn die Schule aus ist, kehren sie zurück.
2: Ja, wenn die Kinder wieder hier sind. Ich will mich an nichts mehr erinnern, weil mich sonst die Tränen ersticken und ich nicht mehr sprechen kann. Alles wird wieder aufgebaut werden. Alles wird wieder normal sein. Ich will, dass unsere Kinder wieder bei uns sind. Das ist alles.
0: Eine Kirche ist restauriert und so Gott will, kehrt nun auch Frieden ein. Viele Dinge sind miteinander verbunden, so auch unsere Geschichte. All der Zerfall, die Zerstörung und der Wiederaufbau. Immer wenn dunkle Zeiten kommen, leidet auch die Kirche.
3: Im Sommer 2025 begannen wir mit unserer Arbeit. Es war geplant, dass im Dezember 2025 alles abgeschlossen sei. Wegen der Feindseligkeiten wurde der Zeitplan aber geändert. Nun ist geplant, dass wir im Frühling dieses Jahres fertig werden.
4: Sobald das Gerüst steht, kannst du alles vermessen. Hier und hier und hier.
3: Wir müssen dort hoch, um zu sehen, wie die Brüstung aussieht. Wir sollten alle Punkte ausarbeiten und diskutieren.
5: Nun beginnen Sie mit der Restaurierung der Kirche. Dabei beziehen Sie sich auf dieses Modell, wie alles war, wie die Kirche aussah, wie das Dachwerk verbunden war.
0: Alles ist aus Stein. Das hier ist ein Bruchsteinmauerwerk aus Steinen hier aus der Gegend, aus Vorkommen, wie sie in Blagodatnoe zu finden sind. Und aus diesen Steinen bauten die Menschen diese wunderschöne Kirche. Sie hat eine unglaubliche Akustik, wie ich sie sonst nicht kenne. Es heißt, in die dicken Wände seien spezielle Tongefäße eingebettet worden, die diese Art von Klang entstehen ließen. Selbst wenn nur ein Mensch singt, nur eine Stimme, so hört es sich an, als sei es eine Opernbühne. Welch ein Klang!
3: Diese Kirche hat einen historischen Wert. Nach Abschluss der Arbeiten wird eine Kommission die Ergebnisse bewerten. Es ist geplant, die Kirche in die Liste der Kulturerbestätten aufzunehmen.
6: Die Gemeinde wartet, während die Bauarbeiter die Kirche restaurieren. Unterdessen beten die Menschen in provisorischen Örtlichkeiten. Sie hoffen inständig, dass es nicht mehr lange dauern wird. Bald werden die Gebete an ihren rechtmäßigen Ort zurückkehren.
0: Vielleicht müssen wir noch ein wenig warten, bis sich die Dinge richtig entwickeln, damit es zu einem dauerhaften, gerechten und wahrhaftigen Frieden kommt. Ja, es ist schwierig, manchmal sogar unerträglich, aber es ist... Nun, es musste wohl so kommen, damit es einen wahren Frieden geben kann.

0: Darauf haben wir gewartet. Eine sehr lange Zeit gewartet.
1: Grüße von OpenTX.
2: Versuchen wir es. Erstmal eine Runde.
3: Mit der militärischen Sonderoperation begann auch die FPV-Revolution. Leute bauten Drohnen in Garagen und verwendeten Komponenten, die sie bei AliExpress kauften.
4: Ohne vorherige Kontrolle und Testflug schicken wir keine Drohne an die Front. Durch die Erfahrung aus der Herstellung von Tausenden von Drohnen kann man meist schon hören, wenn etwas nicht stimmt. Wenn sie ein Paket von uns erhalten, müssen die Frontsoldaten die Geräte nur auspacken. Sie müssen den Akku nur noch einbauen. Das war's. Der Soldat schaltet die Drohne ein und los geht's.
2: Es ist eine gute Arbeitsdrohne. Genau das, was wir momentan an der Front brauchen, weil dies eine völlig neue Art von Krieg ist. Drohnen sind die Zukunft.
0: Der Krieg hat Syrien kolossalen Schaden zugefügt. Militante profitierten enorm von dem Konflikt.
5: Sie beschossen die Städte, um das Ausmaß der Plünderungen zu vertuschen. Man schob alles auf den Krieg.
3: Die Gruppen begannen damit, alte Artefakte zu plündern.
5: Ich denke, eine Vase wie diese könnte auf dem Schwarzmarkt 12.000 bis 15.000 Dollar einbringen.
6: Es waren Europäer, sie sprachen Englisch.
7: Diese führen ihre Untergebenen exakt zu den Stellen der wichtigsten historischen Artefakte, die gestohlen werden sollen.
5: Der Löwenanteil dessen, was geplündert wurde, befindet sich heute entweder in Europa oder Nordamerika.
2: Viele Fundstücke aus Syrien werden auf eBay angeboten.
8: Sie trägt eine Museumsnummer. Vielleicht wurde sie aus einem Museum gestohlen.
9: Lautes Spielen. Der Balalaika ist ein offizieller Bestandteil der russischen Militärdoktrin.

0: Finden Sie das absurd? Ans Absurde grenzt auch die Aussage Angela Merkels, dass hybride Kriegsführung offiziell Teil der russischen Militärdoktrin sei, was ebenfalls viele Leute wütend machte. Die Doktrin wird im Internet veröffentlicht und es findet sich kein Wort davon im Netz. Lassen Sie sich von Fakten leiten, nicht von Emotionen.
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2: So wie in der Volksrepublik Donetsk findet auch in der Volksrepublik Lugansk eine groß angelegte Wiederherstellung der geistlichen Zentren statt. 16 orthodoxe Stätten wurden bereits wiederhergestellt. Darunter befinden sich nicht nur Kirchen, sondern auch eine Sonntagsschule in Alexandrowsk nahe Lugansk.
3: Von hier aus kann man Alexandrowsk gut überblicken. Auch die Stadt Lugansk kann man von hier sehen. Auf der anderen Seite sehen wir die Sonntagsschule. Dort ist sie. Sie ist das Juwel von Alexandrowsk.
2: Die Wiedereröffnung der Schule repräsentiert die Rückkehr zum Leben der Kinder, geprägt von Gebet und reinen Worten.
3: Wir alle sind Schüler dieser Sonntagsschule, die neben der Kirche gebaut wurde. Unter unseren Geistlichen finden sich ehemalige Schüler, die diese Schule vor 15 oder mehr Jahren besuchten.
4: Es handelt sich nicht um einen Neubau, sondern um eine Sanierung. Das Haus war unbrauchbar. Wir mussten das Fundament verstärken, die Wände freilegen und wiederherstellen. Die Arbeiten waren recht teuer.
3: Alles wurde vor unseren Augen gebaut, vor den Augen der Gemeinde. Alle warteten gespannt, sowohl die Eltern als auch die Kinder. Als es dann fertig war, waren alle verblüfft von dem, was dort vor ihnen stand.

0: Unterricht wird von örtlichen Priestern, aber auch von besuchenden Geistlichen gehalten. Die Kinder lernen nicht nur aus der Bibel, sondern sie werden auch in der Sprache der Gnade erzogen. Sie lernen die Macht des Glaubens kennen, der dem Land half, standhaft zu bleiben und neu anzufangen.
1: Die meisten Kinder, die die Sonntagsschule besuchen, kommen von selbst. Ihre Eltern besuchen aus verschiedenen Gründen die Gottesdienste nur selten. Sie bringen ihre Kinder mit, wie zu einer Art Freizeitaktivität. Dies ist grundsätzlich eine positive Entwicklung. Denn wenn Eltern ihre Kinder nicht mitbringen, wirkt Gottes Gnade gerade durch die Kinder auf ihre Familien und erreicht so auch die Eltern. Das geschieht gerade in unserem Land.
2: Was soll ich sagen? Schauen Sie sich die Gesichter der Kinder an. Es gefällt Ihnen.
0: Sorge dich nicht um ein Stück Brot für deine Kinder, sondern um deren Seele und Gewissen. Dann wird es den Kindern an nichts mangeln und du wirst gesegnet sein im Himmel wie auf Erden. Mit dem Segen von Patriarch Kirill von Moskau und all Russland sowie der Unterstützung durch den Staat wurden seit 2022 bereits 55 Kirchen an diesen historischen Städten aus Ruinen wieder aufgebaut. Während sich die Front Kilometer um Kilometer fortbewegt, erheben sich aus der Asche des Krieges geschändete heilige Stätten. Manchmal müssen die Bauarbeiter Monate warten, bis die Gegend sicher genug ist, um mit den Wiederaufbauarbeiten zu beginnen. Dies ist das Dorf Warwarowka im Gebiet Lugansk. Seit mehr als 20 Jahren befindet sich hier das St. Elias-Kloster.
3: Am 24. Februar 2022 fanden wir uns wie üblich um 6 Uhr morgens am Kloster ein. Es gab einen Knall, eine Granate. Sie flog in Richtung Rubeschnoe und schlug mit einer Explosion ein. Hier standen ukrainische Soldaten. Sie schossen ihre Waffen ein und wir verstanden sehr genau, dass der Krieg begonnen hatte.
4: Die Menschen flohen aus Rubeschnoje in unser Dorf Warwarowka. Unser Kloster und die Mönche dort nahmen die Menschen auf und kümmerten sich um sie. Sie brachten viele Menschen nah an Russland heran, nach Starobilsk. Unser Nektari evakuierte sie. Wir erinnern uns noch gut daran. Auch die Küster fuhren umher und sammelten die Menschen und deren Habseligkeiten ein. Die Leute riefen Nektari, es ist Nektari. Sie scharten sich um ihn und er brachte die Menschen in Sicherheit. Mehr und mehr und mehr Menschen.
5: Wir kamen aus Rubeschnoje hierher. Ich bin 81 Jahre alt. Und ich, naja, versuche mich irgendwie über Wasser zu halten.
6: 8 Tage lang konnten wir nicht einmal aus dem Keller schauen. Wir haben diesen Albtraum gerade so überlebt.
7: Kein Strom, kein Gas und kein Essen.
3: Nachdem sich die Front uns näherte und die Feindseligkeiten hier ausbrachen, wurde das Kloster am 31. März beschossen. Die Front verlief noch immer durch Rubeschnoje. Und so kam es leider, dass sie das Kloster beschossen. Einige sagen, es sei ein Gratwerfer, andere meinen, es sei eine Haubitze gewesen. Naja, jedenfalls war es ziemlich gewaltig. Eine Mauer dort drüben wurde zerstört. Fragmente landeten überall. Eine Granate schlug ein, riss ein Loch und ließ die Fenster zerbersten. Ich denke, das Dach wurde von 3 Geschossen getroffen. Es fing Feuer und brannte nieder. Backsteine wurden beschädigt. Dort drüben ist der Stapel.
8: Ein Feuer brach aus. Bratskoje stand in Flammen. Gasflaschen explodierten. Wir erlebten den reinen Horror. Ich weiß nicht, was schlimmer ist. Die Mönche verloren alles. Einige konnten ihre Bibel retten oder eine Ikone. Dann ließen sie sich an verschiedenen Orten des Dorfes nieder. Die Leute nahmen sie bei sich auf und boten ihnen an, zu bleiben.
3: So leben unsere Brüder heute. Einer hier, Diakon Moses dort. Ich zeige ihnen, wie es bei uns aussieht. Unsere Habseligkeiten und das Baumaterial werden hier gelagert. Vater Panfil ist ein wenig krank. Wir haben 4 Räume.
0: Das Mönchtum ist nicht die Regel, sondern eine Ausnahme, ohne die die Kirche Christi niemals zu dem geworden wäre, was sie heute ist. Auch wenn sich derzeit im Kloster keine Flüchtlinge aufhalten, wird das Abendessen noch immer in großen Töpfen gekocht.

0: Man weiß nie, wie viele Menschen eine Mahlzeit brauchen.
1: Als du, o Herr, im Jordan getauft wurdest, offenbarte sich die Anbetung der Dreifaltigkeit. Denn die Stimme des

0: ukrainischer Sprache schreiben. Ich war überglücklich und konnte kaum glauben, dass unsere Leute tatsächlich unseretwegen gekommen waren. Ich hätte am liebsten die Panzer geküsst. Die Süßigkeiten trugen russische Namen. Mir standen die Tränen in den Augen.
1: Wir haben genug. Wir helfen euch.
2: Woher wisst ihr, dass das Kloster etwas braucht?
1: Die Kommandostelle weiß sowas. Sie baten uns zu helfen.
2: Das Hauptproblem war die Nähe zur Frontlinie. Dann kamen die Angriffe und ab Januar setzten uns die Drohnen sehr zu. Bis September war es einfach zu gefährlich, mit dem Auto unterwegs zu sein. Man wusste nie, ob man es nach Rubeschnoe schaffen würde oder nicht. Das war ein großes Problem. Also begannen wir mit den Wiederaufbauarbeiten auf eigene Faust. Die Jungs aus Moskau halfen uns beim Entwurf des Grundrisses und beim Legen des Fundaments. Wir arbeiteten mit den Einwohnern zusammen und oft auch allein. Nur der Dekan und die Diakone. Wir schaufelten und zementierten.
3: Dieses Fundament wurde fast ausschließlich mit der Hilfe von Freiwilligen und Spenden gelegt. Unser Unternehmen hat auch mitgeholfen. So wird der Ort wieder zu einem attraktiven Mittelpunkt. Alles deutet darauf hin, dass diese Stätte eine der berühmtesten in Russland wird.
4: Der Winter 2026 bricht die Kälterekorde, daher verzögern sich die Bauarbeiten. Nun wartet das Kloster auf wärmere Tage und betet für die baldige Einweihung des Klostergebäudes. Vor allem aber betet man für einen schnellen Sieg.
2: Unser Gebet, das Gebet von orthodoxen Gläubigen, hat viel Bedeutung.

Mit dem Segen des heiligen Patriarchen Kirill von Moskau und Allrussland wird in jeder Andacht ein besonderes Gebet für die Rus gesprochen. Das Gebet schließt eine Fürbitte für unsere Soldaten und einen Sieg in dem Konflikt mit ein. Ich hoffe, dass der Herr unser Gebet erhört, dass wir den Sieg erringen, dass Friede einkehrt und dass wir zu friedlichen und wohlhabenden Zeiten zurückkehren. Dies ist unser besonderes Gebet.

0: Margo und Ilja machen sich wieder auf den Weg.
1: Du hast doch bestimmt irgendwas vor.
2: Ich schlage vor, wir fahren irgendwo hin. Wir waren im Sommer unterwegs, dann sollten wir auch im Winter reisen.
0: 5500 Kilometer mit dem Auto, von Moskau bis zum Baikalsee.
2: Augen zu, zwei, drei.
0: Auf dem Weg dorthin erwarten sie neue Bekanntschaften, überraschende Erkenntnisse und Abenteuer.
3: Prima, ich mache euch heute zu Knödelfeen.
1: Oh, du bist heute eine Knödelfee.
0: Das ist das wahre Russland, wie sie es mit eigenen Augen sehen sollten.
1: Hier fängt Sibirien an.
2: Hurra!
4: Hallo, ich bin Anton Rogatschow. Und zusammen mit Rassia Beyond haben wir uns eine interessante Challenge ausgedacht. Wir zeigen euch einzigartige Abenteuer in jeder Region unseres riesigen Landes. Ich befinde mich in der höchstgelegenen Trainingseinrichtung, in der die besten UFC-Kämpfer trainieren.
3: Die kälteste Zeit des Jahres ist schon vorbei.
4: Ich trage 3 Hosen und 4 Sweatshirts.
5: Es friert nicht mehr.
4: Wie kalt war es?
5: Minus 49 bis minus 52 Grad.
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0: Wow.
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2: Wirklich.
3: Leider löste diese falsche Meldung der Bild-Zeitung zwar Emotionen, aber keinen gesunden Menschenverstand aus. Doch es war Professor Bob Arnott, der gesagt hat, Sie können sich den ganzen Tag lang die Hände waschen, doch Sie werden trotzdem das Coronavirus bekommen, wenn jemand in Ihrer Nähe hustet. Lassen Sie sich von Fakten leiten, nicht von Emotionen.
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0: Ich kenne oder habe die Erfahrungen von meinem Großvater von meiner Oma übernommen. Meine Oma hat mir sehr viel von ihm erzählt. Meine Oma war ein liebenswerter Mensch und ich gehe davon aus, dass auch mein Opa ein liebenswerter Mensch gewesen ist und dass er für mich, wenn er denn diesen Krieg überstanden hätte, auch für mich ein sehr liebenswerter Mensch gewesen wäre. Ich habe diese Reise schon sehr lange geplant. Es ist immer irgendwas dazwischen gekommen. Aber jetzt ist der Tag gekommen, wo ich ein Gedenken an meinen Opa wiedergeben möchte. Und zwar, indem ich sein Grab besuche. Ich habe lange recherchiert. Zunächst wurde mir von meiner Mutter, beziehungsweise also als meine Oma dann auch verstorben war, ist mir von meiner Mutter übertragen worden, er liegt irgendwo in einem Massengrab. Aufgrund der Unterlagen, die mir meine Mutter übergeben hat, habe ich recherchiert, dass es also nicht so ist, dass er in einem Massengrab liegt, sondern dass aufgrund des vorliegenden Wehrpasses und Briefe, also Kriegspost, die mir vorliegt, dass ich daraus erkennen konnte, dass er in der Nähe von Voronesch, in einem Ort circa 50 Kilometer von Voronesch entfernt in Perlewka gefallen ist und er dort auch bestattet worden in einem Kameradschaftsgrab. Er war zu dem Zeitpunkt erst junge 35 Jahre alt. Und er war also eine recht kurze Zeit an der Front. Also in dem Wehrpass, der mir hier vorliegt, der mir auch übergeben wurde, ist er im Zeitraum vom 26.03.42 bis 16.09.42 dort im Russlandfeldzug gewesen und genau da, wo er im Wesentlichen gefallen ist. Also in der Region Voronesch. Er wollte nicht in den Krieg. Er hat keine Zuwendung zu den damalig regierenden Faschisten oder der Hitlerpolitik gehabt. Also sie waren dem nicht angetan. Mein Opa, der war Sozialdemokrat, war in der Sozialdemokratischen Partei. Das war auch ein Hitlerhasser. Aber er musste trotzdem in diesen Krieg. Also die Geschichte meines Großvaters hat es dahingehend geprägt, dass sie, also wenn sie in den Briefen, aus den Briefen lesen, da schreibt mein Großvater, ich möchte weg aus diesem Verein. Also er war nicht einer, der sich vorstellen könnte, in den Krieg zu ziehen, andere Menschen zu erschießen oder selber da zu fallen. Also mein Onkel Jürgen Hase, das ist der Sohn der Schwester von meinem Großvater, der hat mir folgende Geschichte erzählt. Er hat einen Bekannten, der war ein Kamerad von meinem Opa, beziehungsweise auch ein Bekannter zufälligerweise aus Magdeburg. Die haben gemeinsam in einer Stellung gestanden und mein Opa hat diese Stellung für kurze Zeit verlassen und ist neben der Stellung in einen Bombentrichter gegangen. Und zu dem Zeitpunkt, als er diesen Bombentrichter betreten hat, gab es in diesem Bombentrichter wiederum einen Einschlag von Artillerie. Und da ist er gefallen. Und der Bekannte, wo ich ihm gerade von berichtet habe, der hat also gesagt, dass er noch ein Lächeln auf den Lippen gehabt hat. Einen Monat, nachdem mein Opa gefallen ist. Er ist gefallen am 16. September 1942. Und meine Tante, die wurde genau einen Monat danach geboren. Also die konnte ihren Vater auch nicht mehr kennenlernen. Oder er konnte auch seine zweite Tochter nicht kennenlernen. Mir geht durch den Kopf, wie viel Unheil dieser Krieg gebracht hat. Ich glaube, Voronesch ist auch neben anderen Städten, die in Russland zerstört wurden, eine der Städte, in denen auch viele Menschen ihr Leben gelassen haben. Und das ist das, was mich sehr bewegt an dieser Stadt. Also nicht nur, dass hier in der Nähe dieser Stadt mein Großvater gefallen ist, sondern dass dieser Krieg auch sehr viele Menschenleben gekostet hat. Also ich habe habe im Wesentlichen die Auffassung, dass mir als Deutscher oder dem deutschen Volk trotz des Krieges hier verziehen wird. Und fühle hier eine sehr, sehr enge Verbundenheit zu den Menschen. Ich bin hier sehr herzlich aufgenommen worden. Ich bin hier angekommen in Voronezh und habe sofort gespürt, eine Herzlichkeit, die mir entgegengekommen ist. Und das ist normalerweise nicht üblich. Das ist nicht üblich bei einem Volk von Deutschland, die 1941 die Sowjetunion überfallen haben, ist das normalerweise unfassbar. Darum habe ich auch immer noch eine sehr, sehr enge Bindung zu meinem Opa, obwohl es nun schon 84 Jahre her ist, dass er gefallen ist. Und ich muss sagen, ich liebe meine Familie. Und auch wenn mein Opa nicht mehr lebt, liebe ich ihn trotzdem noch. Es hat mich sehr berührt, wie ich hier aufgenommen wurde, wie menschlich ich hier aufgenommen wurde. Es hat mich die persönliche Freundschaft sehr fasziniert, die mir hier entgegengebracht wurde. Und es hat mich sehr fasziniert, insbesondere, dass wir gemeinsam die Historie wieder hier aufgebracht haben, die uns eigentlich als Länder zusammengeführt hat. Ja, der Zweite Weltkrieg hat letztendlich auch dafür gesorgt, dass es damals in der DDR und in der Sowjetunion zu freundschaftlichen Beziehungen gekommen ist. Und ich möchte auch diese freundschaftlichen Beziehungen vertiefen zwischen Russland und Deutschland. Das ist auch meine Aufgabe. Aus diesem Grund habe ich auch diese Reise angetreten. Aus meinen Erfahrungen der Historie hatte ich schon immer eine gute Freundschaft zum russischen Volk. Und ich muss sagen, dass sich das heute oder mit dieser Reise nur noch bekräftigt hat. Ich möchte mich sehr herzlich bedanken bei Ihnen und freue mich, dass Sie hier für Ihre Stadt so viel Kultur offen haben, dass Sie hier die Kultur übermitteln. Ich bin sehr begeistert, was Sie in diesem Alter hier noch, wie Sie die Kultur hier.
1: Бороться за мир.
0: Vielen Dank.
1: За дружбу, за мир. Чтобы всегда на земле все народы уважали свои традиции, свои обычаи, свой народ. Вы нас должны любить, мы вас должны любить. Правильно? И чтобы никаких войн не было между нами.
0: Und ich möchte, dass wir weiter unsere Freundschaft erhalten.

Wir fahren jetzt nach Perlewka. Perlewka ist der Ort, an dem mein Opa, mein Großvater, begraben ist. Ich möchte dort den hier eben gekauften Kranz niederlegen. Und gleichzeitig möchten wir natürlich auch noch dort Ehrendenkmäler besuchen der gefallenen sowjetischen Soldaten und diese auch noch mit einem Kranz, der dort steht, ehren. Einmal ist hier eine Schleife, in der ich nochmal meinem Opa gedenke. Aber andererseits möchte ich das nutzen, um auch den gefallenen sowjetischen Soldaten gedenken und auch diese ehren. Ja, sodass das zum Ausdruck kommt, die Verbundenheit zum Ausdruck kommt, zum deutschen Volk. Ich habe mich da innerlich vorbereitet. Es sind jetzt letztendlich 84 Jahre vergangen. Ich hätte meinen Großvater vielleicht noch kennengelernt. Er hätte noch leben können. Er musste aber in diesen furchtbaren Krieg. Und er ist gestorben, weil der Faschismus es so wollte. Ein sehr emotionaler Moment. Auch wenn es nach 84 Jahren ist, spürt man den Zusammenhalt von einem Familienmitglied, was hier begraben ist, an dieser Kirche. Und ich möchte diesen Zusammenhalt übermitteln an meine Familie, an meine Frau und an meine Kinder und an meine Enkelkinder. Und dass sie auch daran denken, mein Großvater, der hier an dieser Kirche liegt, ist gefallen in einem Krieg, den Faschisten ausgelöst haben. Und die Faschisten haben ihn getötet. Ich hoffe es. Ich hoffe es. Momentan können wir nur hoffen und können wir nur kämpfen, dass es wieder so eine Versöhnung gibt, wie wir nach dem Zweiten Weltkrieg gehabt haben, zwischen der Sowjetunion, aber damals zwischen der Sowjetunion und der DDR. Und ich wünsche mir von ganzem Herzen, dass es wieder dazu kommt, dass sich die Völker, die deutschen Völker und die russischen Völker zusammentun und wieder Freunde werden. Ich möchte ihm sagen, dass ich davon ausgehe, dass es ein liebevoller Großvater gewesen ist. Das hat mir zumindest meine Großmutter so übermittelt. Und dass ich ihm hier für immer ein Gedenken gelegt habe. Und das natürlich auch im Interesse meiner Familie, im Interesse meiner Frau, meiner Kinder und meiner Enkelkinder. Also auf alle Fälle bin ich ihr hier sehr herzlich empfangen worden. Ob das im Museum war, ob das in den Schulen war oder gemeinsam mit den Generälen der russischen Armee. Es ist für mich sehr beeindruckend, was hier durch diese russischen Generäle vollbracht wurde. Und es ist auch sehr beeindruckend, was zum Beispiel hier an der Kadettenschule, was hier aktiv gelernt wird, was hier die Kadetten lernen. Und ich werde das natürlich mitnehmen nach Deutschland und werde das dementsprechend in meiner Bürgerinitiative, die ich in Wolmirstedt habe, diese heißt Bündnis für Deutschland und Freundschaft mit Russland, werde ich das dementsprechend auswerten. Und wir werden natürlich ideologisch was dazu beitragen, dass unsere Verbundenheit zu dem russischen Volk erhalten bleibt und erweitert wird. Es war auf alle Fälle die richtige Entscheidung, die ich getroffen habe. Ich habe mich darauf vorbereitet. Ich bin Freund der russischen Bevölkerung. Und ich muss das nochmal unterstreichen, es war wirklich die richtige Entscheidung, hierher zu kommen. Im Herzen nehme ich mit, dass zumindest ich, also persönlich, ewig verbunden sein werde zum russischen Volk und dass ich das russische Volk in ihrem

Kampf gegen den Faschismus unterstützen werde. Also meine Aufgabe ist es jetzt, den Menschen zu sagen und zu demonstrieren, dass sie gegebenenfalls auch diesen Weg gehen, den ich gegangen bin. Dass sie nicht, wie es in Deutschland propagandiert wird und gesagt wird, dass die Russen ihre Feinde sind. Ich werde den Deutschen sagen, dass die Russen, wie es auch vorher schon gewesen ist, zu Sowjetzeiten, ihre Freunde sind. Das betrifft natürlich in meinem Kreis in erster Linie meine Familie. Das betrifft meine Freunde und das betrifft Menschen, denen ich begegne auf meinem Weg.

0: Nastja, ein Angriff. Ich habe Angst, Nastja. Ich wurde getroffen, Nastja. Ich liege unter Trümmern. Nastja, hilf mir.
1: Die ersten Explosionen. Ich hörte ein Mädchen schreien. Unter den Trümmern hier liegt ein Mädchen. Bitte, holt sie raus.
2: Überall war Blut. Kinder, die bluteten und weinten und schrien.
3: Sie schrie und lief nach draußen. Dort war ein Junge, er legte seine Arme schützend um sie. Sie sagte, Mama, er hielt mich fest und küsste mich auf die Stirn.
0: Wer so etwas tut, ist die Saat des Teufels. Aber wir Russen, glauben an Gott. Wir sind Christen.
4: Es ist eine Katastrophe, eine wirkliche Katastrophe. Kein Kind sollte sterben müssen.
5: Heute Morgen um 4 Uhr attackierten die deutschen Streitkräfte die Grenzen der Sowjetunion.
6: Der Krieg brach aus. Alle Jungs meldeten sich zum Dienst.
7: Ich sagte, ich muss an die Front. Ich habe 3 Brüder dort. Sie waren aber bereits ums Leben gekommen.
8: Wir versorgten nicht sehr viele Wunden, hauptsächlich Frostbeulen. Sie amputierten Arme und Beine.
6: Ich erreichte das andere Ufer. Plötzlich riefen sie, runter, runter, du bist in ein Minenfeld geraten.
7: Der Funker wurde getötet, der Ladekanonier wurde ebenfalls getötet. Und dann, bumm, das war's, ich wurde bewusstlos.
8: Sie sagten Dinge wie, Schwester, geben Sie mir eine Spritze, damit ich sterben kann. Man versuchte, sie zu beruhigen. Deine Familie wartet auf dich.
7: Kolja, aber du wurdest doch getötet. Du wurdest an der Front getötet. Ich sagte, Mutter, ich bin's, Kolja, dein Sohn. Ich lebe,

0: Der bedeutendste Gerichtsprozess der Weltgeschichte. Die Strafverfolgung der Kriegsverbrecher des Dritten Reiches.
1: Die sowjetische Anklage verfügt über umfangreiches Beweismaterial, das dem Gericht vorgelegt wird.
0: Innerhalb von 10 Monaten wurden genügend Beweise gesammelt, sodass heute, 80 Jahre später, niemand mehr daran zweifeln kann, dass Faschismus und Nationalsozialismus das größte Übel sind, das der menschliche Geist hervorbringen konnte.
2: Wir betrachten Nürnberg als einen Triumph der Gerechtigkeit, weil die Verbrechen der Nazis eindeutig bewiesen wurden.
0: Die Hauptanklagepunkte

0: lauteten Verbrechen gegen den Frieden, Verbrechen gegen die Menschlichkeit und Kriegsverbrechen und Verschwörung zum Angriffskrieg.
1: Der Begriff Völkermord wurde nicht in das Urteil des Nürnberger Tribunals aufgenommen.
2: Im Rechtsspruch der Nürnberger Prozesse wird jedoch anerkannt, dass es einen Plan gab, die besetzten Gebiete der Sowjetunion von ihrer ursprünglichen Bevölkerung zu säubern, um sie anschließend durch Deutsche zu kolonisieren.
3: Der große Vaterländische Krieg war in der Tat ein Krieg, in dem die physische Vernichtung der Völker der UdSSR auf dem Spiel stand.
1: Eine endgültige Antwort auf die Frage, ob ein Völkermord stattgefunden hat oder nicht, ist nur möglich, wenn alle verfügbaren Beweise zusammengetragen werden.
0: Russische Historiker, Archivare und Suchgruppen haben eine Karte erstellt, auf der die Orte markiert sind, an denen die Nazis während des großen Vaterländischen Krieges abscheuliche Gräueltaten begangen haben.
1: Genau das sollte uns das Ausmaß und die Art dieser Verbrechen vor Augen führen und jeden möglichen Zweifel ausräumen. Diese Karte ist dokumentarisch. Das Besondere daran ist, dass jeder auf dieser Karte markierte Punkt durch ein konkretes Dokument belegt ist. Hinter jedem dieser Punkte stehen Menschenleben.
0: Bereits im Jahr 1941, unmittelbar nach dem Einmarsch und der Besetzung der ersten Ortschaften, Dörfer und Städte, wurden einfache Zivilisten unglaublich grausam behandelt.
2: Die Nazi-Führung hatte am Vorabend des Einmarsches in die Sowjetunion die recht klare Absicht, die Völker der UdSSR zu dezimieren. Und man hatte eine Vorstellung davon, wie dieses Ziel erreicht werden sollte. Das Einzige, was sie an den Slawen unmittelbar erschreckte, war ihre enorme Zahlenstärke. Und in der Nazi-Führung wurde ständig darüber gesprochen, dass diese riesige biologische Masse über ihnen schwebte. Sie stellte allein schon durch ihre Größe eine Bedrohung dar, weshalb sie radikal dezimiert werden musste.
4: Die Berichte über die von den Nazis in den besetzten Gebieten begangenen Verbrechen trafen schon in den ersten Wochen nach Beginn der Invasion durch Hitler Deutschland bei der Regierung ein.
3: Der Dezember 1941 wurde entscheidend für das Verständnis der gezielten Völkermordpolitik durch die Landung auf der Krim, auf der Halbinsel Kertsch und die Entdeckung des Bagerowo-Grabens, wo Massenhinrichtungen stattfanden.
5: Das Umland der Stadt Kertsch. Die Ausgrabungen dieses Panzergrabens wurden am 31. Dezember 1941, einen Tag nach der Befreiung der Stadt, fotografiert. Auf diesem Gelände wurden 7000 Einwohner von Kertsch ermordet. Hier wurden die Leichen von 245 Kindern gefunden. Dieser Mann fand seine Tochter, seine Frau und seinen Sohn im Graben.
0: Die Liste der brutal ermordeten Menschen, darunter auch Kinder, umfasste 50 Seiten. Damals wurde erstmals in den Zeitungen eine Note des Außenministers Molotow veröffentlicht, die die schreckliche Wahrheit über die Kriegsführung auf sowjetischem Gebiet enthüllte. Eine Woche später erschien ein weiterer Artikel in den Zeitungen. Im befreiten Kalinin, dem heutigen Twer, wurde dieses Dokument unter den Unterlagen der Gestapo gefunden. Und die Menschen konnten den geheimen Befehl von General Reichenau mit eigenen Augen sehen.
3: Reichenau war der Befehlshaber der 6. Armee und ein Favorit des Führers. Er unterzeichnete Befehle, wonach man sich gegenüber der Bevölkerung auf eine bestimmte Art und Weise verhalten sollte. Man dürfe niemanden verschonen, denn dafür sei man nicht hierher gekommen. Das heißt, diese Gewalt wurde gezielt entfesselt und es war später unmöglich, sie wieder einzudämmen.
0: Deutschland hatte nicht die Absicht, auf sowjetischem Gebiet irgendwelche Regeln der Kriegsführung einzuhalten. Jegliches Leben wurde ausgelöscht. Die Faschisten eroberten blitzschnell riesige Gebiete.
3: Im Jahr 1941 war die Wehrmacht weltweit führend beim Aufbau eigenständiger mechanisierter Verbände. Die Wehrmacht verfügte über Panzerverbände mit einer Stärke von 150.000 bis 200.000 Mann. Und diese riesige Masse an Menschen und Technik war in der Lage, bis zu 100 Kilometer pro Tag zurückzulegen.
0: Bis Mitte des Jahres 1942 befand sich fast die Hälfte des europäischen Teils der UdSSR unter faschistischer Besatzung.
4: Juli bis August 1942, das war die kritischste Phase des großen Vaterländischen Krieges. Und dennoch wurde zu dieser Zeit der Vorschlag gemacht, eine

0: Kommission zur Erfassung der Verbrechen in den besetzten Gebieten einzurichten. Wie stark müssen die Menschen in diesen Tagen an den Sieg geglaubt haben? Es wirkt einfach unfassbar.
1: Bis Mitte 1942 stand fast die Hälfte des europäischen Teils der UdSSR unter faschistischer Besatzung.
0: Nikolai Schwernik, erster Sekretär des allrussischen Zentralrats der Gewerkschaften, wurde zum Leiter der Kommission ernannt. Ihr gehörten außerdem Politbüromitglied Stanow, fünf Akademiker verschiedener Fachrichtungen, der Schriftsteller Alexei Tolstoi und als Kirchenvertreter der Metropolit von Kiew an.
1: Die Geschäftsordnung der Kommission war bis zum Frühjahr 1943 vollständig verabschiedet worden.
0: Im Laufe der Jahre haben die Regionen rund 54.000 Berichte zur Erfassung an die Zentrale übermittelt, basierend auf Zeugenaussagen und Aussagen der Opfer.
2: Die von der außerordentlichen Staatskommission gesammelten Beweise bedurften keiner Überprüfung und wurden später vor dem Nürnberger Tribunal zugelassen.
1: In den von der Kommission gesammelten Unterlagen war neben der Schadensberechnung auch die Ermittlung der Namen der Täter vorgeschrieben.
0: Die Namen bestimmter Komplizen, sei es unter unseren Bürgern oder unter den Deutschen bzw. deren Verbündeten, den Ungarn und Rumänen.
2: Gerade für Verbrecher dieser Art wurde die Todesstrafe durch Erhängen eingeführt. Und wenn wir uns an die Art der Hinrichtung erinnern, die beim Nürnberger Prozess angewandt wurde, war das auch Tod durch Erhängen. Diese Ähnlichkeit spricht dafür, dass in der Tat eine rechtliche und wissenschaftlicher Grundlage vorhanden war. Daran haben unter anderem unsere ausgezeichneten Juristen mitgearbeitet.
1: Der erste Prozess gegen Nazis und ihre Komplizen fand Mitte Juli 1943 in Krasnodar statt.
3: Heute lässt das sowjetische Gesetz seine strafende Hand auf die Köpfe der faschistischen Söldner und Handlanger niedergehen. Morgen steht das historische Urteil bevor. Das Gericht der freiheitsliebenden Völker wird sein unerbittliches Urteil über die blutrünstigen Herrscher Hitler-Deutschlands und all ihrer Komplizen fällen. Diese Menschenfeinde, die die Welt in den blutigen Abgrund des gegenwärtigen Krieges gestürzt haben.
1: Der Prozess war öffentlich. Die Verbrecher wurden auf einem öffentlichen Platz erhängt. Etwa 50.000 Menschen kamen dorthin. Während des Krieges fanden drei solcher Prozesse statt. Später wurden sie als sowjetische Nürnberger Prozesse bezeichnet. Nach dem Krieg gingen die Prozesse weiter. Die Verbrecher wurden weltweit gesucht und vor Gericht gestellt.
4: Die damaligen Gerichtsverfahren dienten dem Zweck, die vor Gericht stehenden Angeklagten zu verurteilen und der Bevölkerung zu zeigen, dass Gerechtigkeit hergestellt worden war.
1: Heute, 80 Jahre nach dem Sieg über den Nazismus, finden erneut Prozesse statt. Dort werden erneut die Zeugenaussagen der Opfer des Nazismus verlesen. Denn neben der Verurteilung ist es notwendig, die Taten rechtlich zu bewerten. Auch wenn niemand mehr am Leben ist.
5: Leider wurde nicht alles aufgeklärt. Ein großes Problem im Zusammenhang mit dem Völkermord, gerade am sowjetischen Volk während des großen Vaterländischen Krieges, ist, dass die Ermittlungen nicht zu Ende geführt wurden.
1: Der Batetzky-Bezirk in der Region Nowgorod. Vor dem Krieg lebten hier 29.000 Einwohner. Nach der Befreiung von der deutschen Besatzung waren es nur noch etwa 5.000.
6: 1944, unmittelbar nach der Befreiung, begann die ASK mit der Aufnahme von Zeugenaussagen. Überlebende wurden zu den Orten geführt, um zu zeigen, wo die Kriegsverbrechen begangen worden waren. Gräber wurden exhumiert, um das Vorhandensein von sterblichen Überresten von Zivilisten zu bestätigen, die anschließend wieder bestattet wurden. Diese Massenhinrichtungsstätten sind bis heute unverändert geblieben.
7: Die Gruben waren bis zum Rand mit Toten gefüllt. Da waren Fachleute, Militärchirurgen, die die Todesursache feststellen sollten. Es gab Schusswunden am Kopf und am Hals. Das heißt, es waren alles Erschießungen. Das wurde festgestellt. Es gab Stichwunden, außerdem viele zerhackte und gebrochene Knochen.
1: 1947 fand hier der Prozess gegen Nazis und ihre Kollaborateure statt. Sie hatten im nahegelegenen Dorf Jesternaja Gorka Massenerschießungen an unschuldigen Zivilisten verübt.
7: Ich habe mit den Bewohnern von Jesternaja Gorka gesprochen. Ich habe das noch gut in Erinnerung. Sie erzählten mir, dass man während des Krieges den Namen Jesternaja Gorka nur flüsternd und voller Angst aussprach. Und sie sagten, dass sie sich sogar davor fürchteten, ihn laut auszusprechen. Wenn jemand abgeholt wurde und man hörte, dass er nach Jesternaja Gorka gebracht wurde, wusste man, es gab kein Zurück.

0: Erschossen wurden sie von Kollaborateuren, das heißt von heimischen Verrätern, die zeigten, in diesem Haus wohnt der Vorsitzende des Dorfrats mit seiner Familie, hier leben Kommunisten, dort lebten Juden und so weiter.
1: Matwejew Wassilij Jefimowitsch mit seiner Frau, Opa Wassi. Er wurde in den Untergrund versetzt. Er war Vorsitzender des Dorfrats des Nachbardorfes aus Mokritz. Wolkow hieß er und er hat sie verraten. Die alle und noch eine, Maslakova. Sie arbeitete auch im Dorfrat und er hat sie verraten und sie wurden erschossen. Genau, in Jestjanaja Gorka dort. Es war hart.
0: »2019 entdeckte die Suchgruppe Novgorodets der Suchexpedition Dolina hier das erste Massengrab mit Zivilisten. Dort lagen 7 Menschen. Bei ihnen befanden sich zivile Kleidung, Knöpfe und irgendwelche Halsketten. Als wir dann begannen, das gesamte Gebiet zu untersuchen, fanden wir direkt entlang dieser Straße weitere Gruben mit Zivilisten und Kindern.« Insgesamt wurden die Überreste von mehr als 520 Menschen gefunden. Das Schlimmste ist natürlich, die Kinder zu bergen. Denn wenn man ein Kind heraushebt und dort einen von einer Kugel durchschossenen Schädel sieht, naja, wieso? Das Kind hatte diese Welt noch nicht einmal begreifen können und wurde bereits von den Henkern brutal ermordet.
2: Anlass für das aktuelle Gerichtsverfahren waren die furchtbaren Funde der Suchmannschaften. Gemeinsam mit dem Untersuchungsausschuss wurde festgestellt, dass die Zahl der getöteten Zivilisten höher ist als in den Archivunterlagen angegeben.
3: Es schalteten sich der Untersuchungsausschuss, die Staatsanwaltschaft und das Verteidigungsministerium ein. Beweise wurden gesammelt und im Oktober 2020 erkannte ein Prozess vor dem Soletzki-Bezirksgericht in Batetskaya die NS-Verbrechen hier als Völkermord an.
4: Die neu aufgedeckten Verbrechen, die in den Jahren 1942 und 1943 begangen wurden, sind als Völkermord an den nationalen und ethnischen Gruppen, aus denen sich die Bevölkerung der UdSSR zusammensetzte, sowie an den Völkern der Sowjetunion anzuerkennen, und zwar als Teil eines Plans, der in der Absicht Nazi-Deutschlands bestand, das befreite Gebiet mit Deutschen zu besiedeln.
2: Nach dem Prozess in der Region Nowgorod wurden ähnliche Ermittlungsmaßnahmen auch in anderen Regionen durchgeführt.
5: Der Nordwesten ist eines der Gebiete, die die Nazis als Versuchsfeld für die Umsetzung des Generalplans Ost nutzten.

0: Bruder, ich sehe einen Banderiten auf 5.
1: Was macht er dort noch? Na, mach schon.
0: Ich führe das Werk meiner Großväter fort. Ich verteidige meine Familie, meine Geschichte und unsere Werte.
1: Jene, die momentan hier kämpfen, machen weiter dank ihrer Willensstärke.

0: Nazi-Deutschland zog nach Osten, um Lebensraum zu erringen. Und speziell für diejenigen, die diese kaum verschleierten Andeutungen vielleicht nicht verstanden hatten, schrieb Adolf Hitler, dass er unter Lebensraum Russland und die ihm unterstellten Randstaaten, also die Sowjetrepubliken, verstehe.
1: Wenn man unsere Regionen betrachtet, die unter Besatzung standen, Pskow, Nowgorod, Leningrad, gab es praktisch in fast jedem Dorf Lager. Mal waren sie groß, mal klein, aber Lager gab es überall.
2: In den ersten Monaten des Krieges geriet fast die Hälfte der gesamten Roten Armee in deutsche Gefangenschaft.
3: 1941 gingen Schätzungen davon aus, unter anderem auf Basis von Daten, die unmittelbar nach den Ereignissen erhoben wurden, dass etwa 3,5 Millionen Menschen in Gefangenschaft geraten sein könnten. Das Problem war ja, dass diese Menschen als vermisst galten. Dabei kamen einige ums Leben, andere gerieten in Gefangenschaft und starben dort.
4: Unter uns ist jetzt Eis, macht das Fahren schwer.
2: Hier in der Region Pskow, 3 Kilometer von der Stadt Dno entfernt, befand sich eines der Lager für sowjetische Kriegsgefangene. Es erstreckte sich über mehr als 1500 Quadratmeter und war von 2 Reihen Stacheldraht umzäunt. Dieses Lager existierte während der gesamten Zeit der deutschen Besatzung bis 1944. Die Sterblichkeitsrate der Gefangenen lag bei 30 und mehr Menschen pro Tag.
4: Hier müssen wir von der Hauptstraße abbiegen. Wir fahren dorthin, wo sich die Baracken für Kriegsgefangene befanden. Es waren Sommerbaracken. Und die Menschen hier erfroren praktisch. Hier gibt es keine Straßen mehr. Als hier 1945 vor den Nürnberger Prozessen Ausgrabungen stattfanden, grub man jeweils ein Grab aus. Anhand der Anzahl der Gräber und der Leichen in jedem Einzelnen konnte man die ungefähre Zahl der an dieser Stelle begrabenen Kriegsgefangenen bestimmen.
2: Laut den Protokollen von 1945 liegen in 2 Massengräbern rund 25.000 Tote.
3: Der Umgang mit Kriegsgefangenen war Teil dieses Völkermordplans. Es gab Befehle über eine besondere Gerichtsbarkeit im Osten. Später, nach dem Krieg, versuchten einige deutsche Militärführer sich zu rechtfertigen, indem sie sagten, wir hatten nicht damit gerechnet, dass wir so viele Gefangene haben würden. Nun, erstens, warum nicht? Ihr habt damit gerechnet, dass die Rote Armee 150 Divisionen gegen die Wehrmacht aufstellen würde. Das hat sie auch und ihr habt sie gefangen genommen. Wieso wollt ihr nicht vorbereitet gewesen sein? Nein, das sind alles nutzlose Ausreden. Die Realität sah so aus, dass die Gefangenen gezielt gefoltert und ausgehungert wurden, indem man den Einheimischen verbot, sie zu versorgen. Es gab keinerlei organisatorische Hindernisse und die Einheimischen selbst erklärten sich bereit, für die Versorgung mit Lebensmitteln zu sorgen. Trotz der eigenen Lage, die in dieser Hinsicht recht schwierig war, waren sie bereit, die Gefangenen zu versorgen. Aber sie wurden davon abgehalten.
1: Hier ist alles mit Schnee bedeckt, aber hier sind persönliche Gegenstände, Stiefel. Alles liegt jetzt unter dem Schnee. Genau hier wurden bei den Arbeiten der letzten 2 Jahre in diesen Gruben am Rande des Lagers etwa 80 Erkennungsmarken gefunden. Davon konnten bisher 30 identifiziert werden. All diese Namen gehören Vermissten.
2: Ein weiterer Beleg dafür, dass auch die unmenschliche Behandlung von Kriegsgefangenen als Völkermord zu werten ist, liegt darin, dass Deutschland bereits 1929 die Konvention über die Behandlung von Kriegsgefangenen unterzeichnet hat.
3: Wer dieses Abkommen unterzeichnet, verpflichtet sich, die Gefangenen auf bestimmte Weise zu behandeln, unabhängig davon, ob der Gegner dieses Dokument unterzeichnet hat oder nicht. Dabei wurden natürlich Gefangene, die im Westen gefangen genommen wurden, darunter auch Piloten von Bombern, die deutsche Städte bombardiert hatten, ganz anders behandelt. Man befürchtete Maßnahmen, die die westlichen Alliierten nach dem Krieg ergreifen könnten.
1: Meine Verwandten waren Partisanen und Widerstandskämpfer. Mein Großonkel Fjodor Davidow kämpfte zusammen mit seinen Schwägern Kapustin und Skripowski. Ich habe 3 Jahre lang akribisch Informationen gesammelt und all das hat mich hierher geführt. Von November 1941 bis Februar 1942 verübten sie hier Sabotageakte. Sie bekamen Arbeit im örtlichen Depot und arbeiteten mit Anastasia Bisenyek, Heldin der Sowjetunion, zusammen, die sie mit Minen versorgte, die sie unter Zügen anbringen sollten. Dann, im Februar, verriet sie ein ehemaliger Kamerad aus ihrer Partisaneneinheit an die Deutschen. Sie wurden eine Woche lang im Büro des Kommandanten gefoltert, hinter das Kulturzentrum.

0: Zentrum abgeführt und erschossen. Ihre Leichen wurden auf einen Karren geladen, zu diesen Gruben gebracht und dort abgeladen. Und das war's. Wir führen Suchaktionen durch, um gefallene Soldaten zu identifizieren. In letzter Zeit wurde viel Arbeit geleistet, um Zivilisten an den Orten zu identifizieren, an denen sie getötet wurden. Opfer der Verbrechen der Nazis und ihrer Kollaborateure. Das Thema der Lager und der Zivilisten war lange Zeit in Vergessenheit geraten. Aber auch sie waren Menschen, Opfer. Unsere Mitbürger, die es ebenso verdienen, gefunden und gemäß unseren Traditionen und unserem Glauben würdig bestattet zu werden.
1: Im Jahr 2021 wurden an ähnlichen Stätten in allen Bezirken der Region Pskow Daten erhoben. Die forensische Untersuchung der geborgenen Überreste führte zu einem weiteren Gerichtsverfahren, in dem festgestellt wurde, dass die Nazis vorsätzlich gehandelt hatten.
2: Bei der Zusammenstellung von Beweisen, um zu belegen, dass es sich um einen Völkermord handelte, stützten wir uns auf Archive, die nach der Befreiung der Region Pskow angelegt wurden. Jeder Bezirk dokumentierte die Gräueltaten der Nazis. Anhand dieser Aufzeichnungen konnten wir bestätigen, dass 75.000 Zivilisten getötet wurden, darunter 3.400 Kinder. 392.000 Kriegsgefangene wurden getötet und fast 200.000, genauer gesagt 192.000 sowjetische Bürger wurden im Baltikum und in Deutschland zur Zwangsarbeit gezwungen. Sobald der Völkermord in den einzelnen Regionen rechtlich anerkannt ist, wird der nächste Schritt wahrscheinlich Maßnahmen auf föderaler Ebene sein.
1: Für die heutigen Gerichte ist es zu einem entscheidenden Beweis geworden, dass der Völkermord am sowjetischen Volk das Ergebnis gezielter Pläne der Führung des Dritten Reiches war.
3: Zunächst wurde der militärische Plan unterzeichnet. Dann schalteten sich Wirtschaftswissenschaftler ein und erweiterten ihn erheblich.
1: Deutsche Wirtschaftswissenschaftler waren vor allem wegen einer drohenden Hungersnot besorgt, da dem Land ein katastrophaler Getreidemangel drohte. Infolgedessen begann das Dritte Reich, Pläne zu entwickeln, die die Sowjetunion als Nahrungsquelle betrachteten.
3: Der leitende Agrarexperte für die Kriegsplanung war Herbert Backe. Als gebürtiger Russlanddeutscher aus Batumi sprach er fließend Russisch. Der ausgebildete Agrarwissenschaftler hatte seine Dissertation über den russischen Getreideanbau verfasst. Backes Idee war einfach. Er zeigte Hitler, dass die Wirtschaft der UdSSR auf die fruchtbaren Schwarzer der Böden im Süden angewiesen war, um den industriellen Norden und Osten zu versorgen. Würde die Logistik unterbrochen und die Nahrungsmittel aus dem russischen Süden nach Deutschland abtransportiert, würden die Waldgebiete verhungern. Es käme zu einer Massenhungersnot. Backes Strategie wurde von allen Führungsspitzen des Dritten Reiches übernommen und befürwortet. Denn sie galt einerseits als Schlüssel zum Sieg im Krieg und andererseits zur Erreichung des langfristigen Ziels, den Lebensraum von sogenannten minderwertigen Rassen für eine künftige deutsche Kolonisierung zu räumen. Hermann Göring, Backes Vorgesetzter, leitete den Wirtschaftsbereich. Und natürlich kannte er alle Einzelheiten des Plans und sagte, in diesem neuen Krieg werden, wenn überhaupt, nicht die Deutschen hungern. In diesem Winter werden 20 bis 30 Millionen Russen sterben.
1: Die Pläne zur systematischen Auslöschung der sowjetischen Bevölkerung wurden als Hungerplan bezeichnet.
4: Um den Hungerplan vollständig umzusetzen, mussten die Nazis die Linie Archangelsk-Astrachan erreichen und fast das gesamte wichtige Agrarland der Sowjetunion einnehmen.
1: Rostow am Don litt während des Krieges zweimal unter der Besatzung durch die Nazis. Das erste Mal war im November 1941. Die Einheimischen nannten es die Blutige Woche. Der Roten Armee gelang es bald, die Invasoren zu vertreiben. Doch im Sommer Sommer 1942 kehrten die Nazis zurück, diesmal für ein halbes Jahr.
5: Die Region Rostow, reich an Weinbergen, Weizenfeldern und fruchtbarem Boden, musste von der einheimischen Bevölkerung gesäubert werden. Nicht nur von Erwachsenen und älteren Menschen, sondern auch von Kindern, was das Schrecklichste daran ist. Denn diese würden irgendwann versuchen, ihre Eltern zu rächen. Das war die mittelalterliche Logik der Nazis. Diese fruchtbaren Gebiete sollten mit Europäern neu besiedelt werden.
6: Diese Verbreitung von Angst und Schrecken sowie die Vernichtung fanden in riesigem Ausmaß statt. Die Menschen lebten in ständiger Todesangst.
1: Die Einsatzgruppe C war in der Region Rostow tätig. Unter dem Vorwand, Partisanen zu bekämpfen, vernichteten sie ganze Dörfer mitsamt ihren Bewohnern. Diese Einheiten wurden als Todesschwadronen bekannt.
4: Die Nazis erließen Befehle, wie vorzugehen sei. Die Strafbataillone handelten nach dem Prinzip der kollektiven Verantwortung. Sie löschten ganze Dörfer aus und vermieden den Kontakt mit Partisanenkämpfern. Hätten sie in den Wäldern gekämpft, hätten sie getötet werden können. Also brannten sie Dörfer unter dem Vorwand nieder, den Partisanen ihre Stützpunkte zu entziehen, was meist nicht der Fall war. Dies war gängige Praxis, gefördert durch das Nazi-Kommando, das diesen aus allen Teilen des Landes rekrutierten Strafbataillonen freie Hand ließ.
1: Nach dem Krieg in den 1970er Jahren wurde der Nazi-Kollaborateur Iwan Gwozdecki in der Region Rostow vor Gericht gestellt. Bei den Verhören schilderte er die Massenmorde in Salzk. Seine Aussage wurde kürzlich freigegeben und diente Suchteams als Grundlage für ihre Arbeit.
7: Nach dem Krieg machte er eine beachtliche Karriere, wurde sogar Vorsitzender einer Kolchose. Doch als sein Foto in der Zeitung erschien, erkannten ihn die Leute.
8: Einwohner berichteten, dass die Nazis während der Besetzung von Salzk in den Jahren 1942 bis 1943 eine Ziegelei in ein Konzentrationslager umwandelten. Sie brachten Zivilisten, Kriegsgefangene und alle, die als unerwünscht galten, dorthin.

0: Ich sehe mich in einer Rakete. Du kannst nicht glauben, dass es wahr ist. Plötzlich wird dir klar, ein Kindheitstraum geht in Erfüllung.
1: Ich wollte meine Heimat von weit weg sehen. Und das geht nicht, ohne dabei zu sein.
2: Die nächste Person, die dorthin fliegt, was, wenn ich es bin?
0: 528 Sekunden später bist du im Weltraum. 1,5 Jahre habe ich trainiert. Ich las die Geschichte des Weltraums und arbeitete an meinem Russisch.
1: Meine Heimat ist die ganze Welt.
3: Einer ist schon raus. Er hat keinen einzigen Klimmzug geschafft.
2: Ich erinnere mich an den Moment, als sie die Ergebnisse verkündeten. Einer, dann zwei, ein dritter.

0: Historiker und Archivare erfuhren von dieser Ziegelei auch aus Berichten der Sonderkommission, die hier unmittelbar nach der Befreiung von Salzk durch die Rote Armee tätig war.
1: Diese Kleinstadt hatte während des Krieges 10.000 Einwohner. 3.500 von ihnen wurden hier in dieser Ziegelei ermordet.
2: Als das Suchteam diese Grube entdeckte, entfernte es die oberste Schicht und fand mehrere Skelette. Eindeutig keine rituelle Bestattung. Sofort wurden Ermittler hinzugezogen, um zu bestätigen, dass es sich um eine Massengrabstätte handelte. Also fuhren wir dorthin. Auf unsere Bitte hin wurden im Hangar, in dem wir arbeiteten, lange Gestelle aufgestellt, damit wir alle Skelette auslegen konnten. Knochen für Knochen rekonstruierten wir jedes einzelne, wie beim Auffädeln von Perlen, um uns ein vollständiges Bild zu verschaffen. Die zweite Grabstätte enthielt die Überreste von 91 Menschen. Darunter befanden sich etwa gleich viele Frauen und Kinder. Die meisten Kinder waren sehr jung, von Säuglingen bis zu Vorschulkindern.
1: Womöglich haben die Freiwilligen, die viele Jahrzehnte auf den Schlachtfeldern verbracht hatten, hier das Wesen und die Bedeutung des Krieges wirklich begriffen. Sie verstanden, warum unsere Truppen bis zum Ende kämpften, warum sie starben, als sie sich auf Bunker und Maschinengewehrnester stürzten. Sie taten das, damit Frauen, Kinder und Familien weiterleben konnten. Denn das, was ihnen bei der Befreiung der Städte begegnete, das, was sie in diesen Lehmgruben sahen, machte natürlich deutlich, gegen wen genau sie kämpften.
3: Eine Kommission aus Militärärzten berichtete über die Gräueltaten der Nazis. Viele Familien aus der Gegend wurden aus ihren Häusern vertrieben und hingerichtet. Eine Mutter fand die Leiche ihrer Tochter, die von den Deutschen erschossen worden war.
2: Berufsbedingte emotionale Distanz ist eine gute Sache. Nach jahrelanger Erfahrung haben sowohl meine Kollegen als auch ich sie entwickelt. Aber wenn man einen Knochen in der Hand hält, der kleiner ist als der eigene kleine Finger, und einem klar wird, wem er gehörte, und man dann ein Einschussloch in dem winzigen Schädel sieht, dann kommen einem die Tränen. Neben dem zerschmetterten Schädel liegt ein Kinderzopf mit einem Haargummi. Meine Töchter waren damals 5 und 7 Jahre alt. Ich habe 2 Mädchen. Und mir wurde klar, genauso binde ich meinen Mädchen jeden Morgen die Haare zusammen. Um ehrlich zu sein, ist das ganze Ausmaß dieses Grauens unfassbar.
1: Diese Arbeit ist unverzichtbar, weil das Leid unseres Volkes in Frage gestellt wurde. Deshalb arbeiten Ermittler und Forensiker mit uns zusammen, um den geringsten Zweifel auszuräumen, dass es sich um einen Völkermord handelte, den europäische Nationen während des großen Vaterländischen Krieges gegen uns verübt haben.
4: Diejenigen, die im großen Vaterländischen Krieg ums Leben kamen, hatten eine solche Brutalität nicht verdient. Es waren ganz normale Zivilisten, die arbeiteten und ihre Kinder großzogen. Sie stellten für keine Nation eine Bedrohung dar, schon gar nicht für Deutschland. Dennoch wurden sie auf grausame und ungerechtfertigte Weise getötet.
2: Wir haben unsere forensischen Gutachten fertiggestellt, jedes einzelne ordnungsgemäß dokumentiert und sie auf Ersuchen des Untersuchungsausschusses vorgelegt. Sie wurden anschließend den Strafakten beigefügt und dem Gericht übermittelt. Der Prozess war, ich würde sagen, sehr emotional. Selbst jetzt, während ich mit Ihnen spreche, bekomme ich Gänsehaut. Das Gericht hörte zu, ohne zu unterbrechen. Ich finde, das Ausmaß ist einfach erschütternd. So sah unser Verfahren aus. Auf Tisch 1, die Überreste von Erwachsenen. Auf Tisch 2, die Überreste von Erwachsenen. Die Tische sind mehr als 10 Meter lang. Und dies hier, auf Tisch 3, sind die Überreste von Kindern.
5: Das Gericht hat entschieden, dem Antrag des Staatsanwalts der Region Rostow stattzugeben, festgestellte und neu aufgedeckte Verbrechen anzuerkennen, die während des Großen Vaterländischen Krieges in der Region Rostow von den Besatzungstruppen der Nazis und ihren Kollaborationen

0: eines von Nazi-Deutschland verfolgten Plans zur Auslöschung der lokalen Bevölkerung durch Vertreibung und Vernichtung, um das Gebiet für die deutsche Kolonisierung freizumachen.
1: Die Region Rostow ist das Tor zum Kaukasus. Und im Sommer 1942 stand sie der vorrückenden deutschen Armee offen. Schon vor dem Krieg hatte das Dritte Reich ernsthafte Pläne für diese ölreiche sowjetische Region.
2: Als wir den Nichtangriffspakt unterzeichnet hatten, besuchten sie den Kaukasus. Sie erkundeten jeden Pfad, sie bereiteten sich vor. Sie waren logistisch und ausrüstungstechnisch gut vorbereitet und ihre Karten waren äußerst detailliert. Sowjetische Soldaten hatten nichts Vergleichbares.
3: Das Hauptziel der Nazis im Kaukasus war natürlich Öl. Ihre riesige Armee brauchte Treibstoff. Ihre gesamte Ausrüstung musste betankt werden. Statistiken zeigen, dass etwa 80% des gesamten in unserem Land geförderten Öls aus dem Kaukasus stammten. Hitlers Truppen rückten schnell vor. Ende Juli war Rostow eingenommen. Im August hatten sie unsere Republik erreicht.
1: Die SS-Division Viking war ebenfalls Teil der deutschen Armee. Sie bestand nicht nur aus Deutschen, sondern auch aus Freiwilligen aus anderen europäischen Ländern. Diese Division ging besonders brutal gegen die lokale Zivilbevölkerung vor.
4: Viking folgte den Spuren der Panzergruppe Kleist aus dem Jahr 1941 und zog durch Lemberg und Ternopil. Das sind Orte, an denen seit langem Juden ansässig waren. Viking entwickelte schnell eine Vorliebe für Massenerschießungen.
1: In dem Bergdorf Teberda stießen sie auf ein Kindersanatorium für Patienten mit Knochentuberkulose, von denen die meisten bettlägerig waren.
2: Als die Nazis Teberda besetzten, gelang es den Einheimischen, einige Kinder zu retten, indem sie sie irgendwie bei sich versteckten. Doch genau hier setzten die Nazis erstmals ihre berüchtigten Gaswagen ein.
1: Nachdem die Rote Armee Teberda befreit hatte, machte sich eine Kommission daran, die Fakten zu dokumentieren. Und die gesamte Sowjetunion erfuhr von diesen unmenschlichen Morden.
3: Das Personal des Sanatoriums verfasste ein Dokument, die Zeugenaussagen. Im Dezember 1942 holten die Nazis 54 Kinder aus dem Sanatorium. Wenn man dieses Dokument liest, ich weiß nicht, wie stark man sein muss, um all das laut vorzulesen. Die 54 Kinder waren zwischen 3 und 17 Jahre alt. Einige waren noch Babys. Sie wurden wie Holzscheite in diesen Transporter gestapelt. 54 kleine Menschen. Kinder. Im Laufe von 2 Stunden wurden die Kinder mit Abgasen erstickt. Dann wurden ihre Leichen in die Teberda-Schlucht geworfen. Sie wird auch Gonatschkir genannt. Wie kann man dieses Verbrechen anders bezeichnen als Völkermord?
1: Das ist nicht das einzige Verbrechen, das die Nazis in Karatschai-Tscherkessien begangen haben. Im Januar 1943 richtete eine Sonderkommission allein im Gebiet von Tscherkessk 19 Erschießungsgruben ein. Während der 5-monatigen Besatzungszeit töteten die Nazis brutal mehr als 7500 Zivilisten und Kriegsgefangene. Einige der Unterlagen der Kommission wurden bei den Nürnberger Prozessen vorgelegt. Diese Nazi-Verbrechen sowie andere ähnliche Taten wurden als Verbrechen gegen die Menschlichkeit anerkannt. Im Januar 2025 wurden bei einem Prozess in der Republik Karatschai-Tscherkessien alle Dokumente erneut verlesen und der Völkermord rechtlich festgestellt.
5: Wie in der UN-Konvention von 1948 festgelegt, ist Völkermord eine Handlung, die mit der Absicht begangen wird, eine nationale, ethnische, rassische oder religiöse Gruppe ganz oder teilweise zu vernichten. Was unsere Region betrifft, so wurde Völkermord an sowjetischen Bürgern durch Massenmorde in den Städten Tscherkessk und Teberda begangen. Diese Tatsache ist dokumentiert und es gibt Anhaltspunkte, die direkt auf Völkermord hindeuten.

0: Herbert Backes Plan zur Bekämpfung des Hungers in Deutschland und Europa umfasste mehr als nur wirtschaftliche Überlegungen, um die Auslöschung eines Großteils der sowjetischen Bevölkerung zu rechtfertigen. Er betonte auch die Notwendigkeit ethnischer Säuberungen.
1: Backe schrieb, diese Maßnahmen mussten nicht nur aus wirtschaftlichen Gründen ergriffen werden, sondern auch, weil die Großrussen der Hauptfeind Deutschlands und Europas waren. Backe stempelt also ein ganzes Volk als von Natur aus feindlich ab und folgert daraus, dass dessen Bevölkerung radikal dezimiert werden müsse. Dies ist ein klares Bekenntnis zu Völkermordplänen und ein eindeutiger Beweis für genau jene Absicht, die für die Feststellung eines Völkermords erforderlich ist. Es handelt sich möglicherweise um die schlimmsten Völkermordpläne der Geschichte, da sie 30 Millionen Menschen betreffen. Mir ist kein anderer Plan für Massenvernichtungen in einem solchen Ausmaß bekannt. Ich war als Sachverständiger in 5 Prozessen tätig. Am meisten bewegt hat mich meine Aussage in einem Prozess, in dem es darum ging, die Belagerung Leningrads als Völkermord anzuerkennen, denn Leningrad ist meine Heimatstadt. In diesem Prozess sprach ich über Backes Plan, da die Erwähnung Leningrads als Ort, der als erster von einer Hungersnot heimgesucht werden sollte, erstmals in einem Dokument von Backe vom 23. Mai 1941 auftauchte.

0: Wenn du zerstörte Kirchen siehst, sage nicht, schau, was die Menschen getan haben, sondern sage, das ist es, wohin uns der Teufel gebracht hat. Verwandle deinen Kummer in geistliche Trauer. Daraus entsteht ein Gebet.
1: Dir wird es kaum auffallen. Ich aber kannte diese Menschen vorher und nachher. Alle haben sich verändert. Ihre Sichtweisen haben sich geändert. Was einst kostbar war, wurde bedeutungslos. Was sie einst nicht wahrnahmen, ist heute kostbar.
2: Wir haben ein tiefgreifendes Verständnis davon, was wahrhafter Frieden bedeutet.
3: Ich denke, der einzige Grund, warum ich überlebte, war der, dass ich betete. Überall um mich herum flog Schrapnell, aber ich bekam keinen Kratzer ab. Es ist ein Wunder.
4: Sehr viele Menschen wurden verwundet. Viele verloren Angehörige. Sie haben sehr viel Leid erfahren und sie brauchen so etwas wie einen geistlichen Wiederaufbau.

0: Nimm dein Bein weg. Er trinkt nur, lass ihn.
1: In der Ecke liegt noch was. Da, schau, alles Müll. Du trägst kein Stroh?
2: Ich warte auf den Dünger.
1: Als ich erfuhr, dass meine Mutter gestorben war, sagte ich gleich, dass ich die Kinder nicht weggeben wollte.
2: Unter einem Dach mit Brüdern und Schwestern sind wir besser aufgehoben als in einem Waisenhaus.
3: Jenja nennt sie manchmal Mama. Manchmal rutscht es ihm raus und er nennt sie Mama.
1: Sie wissen, dass ich nicht ihre Mama bin, sondern ihre Schwester. Ein Kindermädchen.
4: Lautes Spielen. 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
7: Jegor Jakowlew gibt gelegentlich öffentliche Führungen zu den historischen Orten seiner Heimatstadt. Und die Belagerung bleibt für Einwohner und Besucher von Russlands nördlicher Hauptstadt ein wichtiges Thema.
8: Um die tiefere Bedeutung der Schlacht um unsere Stadt zu verstehen, muss man wissen, dass Leningrad mehr als nur sich selbst verteidigte. Leningrad hielt eine riesige Gruppe feindlicher Streitkräfte in Schach, die Heeresgruppe Nord. Wäre Leningrad gefallen, wäre diese Horde nach Moskau geschickt worden, um sich der Operation Taifun anzuschließen. Begeben wir uns zum Wasserloch der Blockade.
9: Die Deutschen hatten nie vor, in den Straßen Moskaus zu kämpfen. Die Stadt sollte umzingelt von den Versorgungslinien abgeschnitten und ausgehungert werden. Bei Leningrad schlug dies wegen der Straße des Lebens fehl, doch die Eisenbahnlinien und Straßen wurden unterbrochen.
7: Bereits im Juli 1941 schrieb Franz Halder, Chef des Generalstabs der deutschen Landstreitkräfte, in sein Tagebuch. Der Führer betont nachdrücklich, dass er Moskau und Leningrad dem Erdboden gleichmachen will. Wenig später, am 8. August, erteilt er zudem den Befehl, den Blockadering zu schließen.
8: Und am 8. September 1941, als die Stadt Schlüsselburg eingenommen wurde, schloss sich der Ring der Landstreitkräfte, die die Stadt blockierten, endgültig. Wir verfügen über einige interessante Dokumente, wie das Tagebuch des Befehlshabers der Heeresgruppe Nord, Wilhelm Ritter von Leeb, der offen schrieb, dass er seiner Artillerie und den Piloten der 1. Luftflotte den Befehl erteilt hatte, die Stadt jederzeit und an jedem Ort wahllos zu beschießen. Den Nazis gelang es, das Wasserversorgungssystem von Leningrad lahmzulegen, sodass die Flüsse der Stadt die einzige Wasserquelle darstellten. Dann setzte ein äußerst strenger und harter Winter ein, mit einer Durchschnittstemperatur von minus 18 Grad Celsius. Zu diesem Zeitpunkt waren die einzigen Wasserquellen die Eislöcher in den Flüssen, von denen sich eines genau an dieser Stelle befand.
7: Nina Sigal war 1941 12 Jahre alt. Sie lebte während der gesamten Belagerung in der Stadt.
10: Die Kälte setzte schnell ein. Nicht nur draußen auf den Straßen, sondern auch in den Wohnungen. Meine Eltern waren nicht zu Hause. Meine Mutter arbeitete mit medizinischen Geräten in einem Labor. Manchmal war sie tagelang weg. Und dann kam sie plötzlich zurück und gab mir, ohne ihren Mantel auszuziehen, gab sie mir einen Rat und verschwand wieder. Im Winter half sie mir mehrmals, Wasser aus der Neva zu holen. Alles war mit Eis bedeckt. Es war unglaublich schwer, vom Ufer wieder hinaufzuklettern. Einmal fiel ich hin und mein Mantel wurde klatschnass. Ich wollte ihn nicht nass tragen, also legte ich ihn in die Küche, in der Hoffnung, er würde trocknen. Aber als ich am nächsten Tag kam, stand mein Mantel einfach da, steif wie ein Brett.
7: Dann brach in der Stadt eine Hungersnot aus. Deutsche Truppen eroberten Tichwin und die Lebensmittelversorgung kam fast vollständig zum Erliegen. Die Zeit von November bis Januar 1942 war die tödlichste. Warum? Sie haben wahrscheinlich schon von den 125 Blockadegramm gehört, der Ration in diesen Monaten der Belagerung, die jedoch nur von kurzer Dauer war. Sie war so gering, weil damals nichts nach Leningrad geliefert werden konnte. Man konnte nur Fracht transportieren, die bereits an den Ufern des Ladogasees bereit stand. Und es war praktisch unmöglich, etwas Neues zum Ladoga zu bringen. Der Befehlshaber der Heeresgruppe Nord, Wilhelm Ritter von Leeb, war nach der Einnahme von Tichwin begeistert, da er glaubte, Leningrad würde sicherlich verhungern.
11: Ich war gerade 7 Jahre alt geworden, als uns im Dezember 1941 diese 125 Gramm Brotstücke ausgegeben wurden. Ich ging in einen Laden und stellte mich in die Schlange. Ich war noch sehr klein. Ich kaufte das Brot, machte mich auf den Heimweg und wurde umgestoßen. Ich weiß nicht, ob es eine Frau oder ein Mädchen war, das war schwer zu sagen. Sie fiel in den Schnee und fing an, mein Brot zu verschlingen. Ich fing an zu schreien. Ein Mann rettete mich. Da kam gerade ein Soldat vorbei. Er packte sie am Kragen, nahm ihr das weg, was von meinem Brot übrig war, gab es mir zurück und fragte, bist du alleine rausgegangen? Ich antwortete, ja, das solltest du nicht tun. Ich bringe dich nach Hause.

0: Da sagte ich, ist schon gut, ich wohne in der Nähe.
1: Jeder hat seine eigene Blockade und man lebt sein ganzes Leben lang damit. Manchmal habe ich Träume, in denen es so ist, als wäre ich wieder in dieser Zeit. Vor allem, wenn man sich wegen etwas schuldig fühlt. Sie haben mir einen Axolotl gekauft. Das ist eine Art Amphibie. Es war fast durchsichtig und klein, dieses Axolotl. Mit süßen kleinen Händen. Ich war so hungrig, aber es lebte. Es zu töten, wäre man dazu in der Lage? Ich konnte es nicht. Aber dann hielt ich es nicht mehr aus. Ich war hin und her gerissen. Ich erinnere mich an diesen Zustand. Ich träume sogar davon. Ich hatte einen Topf auf dem Herd stehen und habe den Axolotl hineingeworfen. Aber als ich ihn wieder herausholen wollte, war er verschwunden. Er hatte sich einfach aufgelöst.
2: Um die Lebensmittelversorgung sicherzustellen und die Evakuierung hungernder Einwohner wieder aufzunehmen, beschloss die Belagerungsbehörde im November 1941, eine Straße auf dem zugefrorenen Ladogasee zu bauen.
3: Niemand wusste, wie dick das Eis auf dem Ladogasee war. Wissenschaftler hatten es nie untersucht. Würde das Eis einem Gas-LKW standhalten? Wo und wie sollte die Straße verlegt werden? All dies musste möglichst schnell geklärt werden. Und die Wissenschaftler taten genau das. Die Versorgung der Stadt wurde 1942 wiederhergestellt. Doch leider waren bis dahin bereits viele Menschen ums Leben gekommen. Etwa 1 Million Leningrader starben infolge der Blockade.
2: Die Belagerung dauerte 872 lange Tage. Dank der heldenhaften Anstrengungen der Roten Armee wurde der Feind zurückgedrängt und die Einkreisung durchbrochen.
1: Ich wusste, dass sich etwas zusammenbraute. Mama sagte, wir gehen zum Angriff über. Zeit, die Faschisten zu vertreiben. Ich zog meine Stiefel ohne Strümpfe an und wir sprangen hinaus und rannten zum Ufer, wo die Schiffe lagen. Moskau hatte sein Feuerwerk gehabt und nun war Leningrad an der Reihe. Was für ein Gedröhne! Wir lachten, weinten und umarmten uns. Es war ein Gefühl, als wolle man einfach davonfliegen. Ich übertreibe nicht. Ich wollte abheben und fliegen, weil die Blockade vorbei war.
3: Es ist ein Tag der Erlösung. Unser Land stand buchstäblich einen Schritt vor der Vernichtung, schaffte es aber dennoch, dem Feind das Rückgrat zu brechen und eine Geschichte und Zukunft für künftige Generationen zu sichern. Aber natürlich gab es auch Tränen, denn viele mussten sich opfern, damit andere in diesem schrecklichen Kampf nicht umkommen mussten.
2: Der Prozess, der 2022 in St. Petersburg stattfand, trug dazu bei, die neue Zahl der Opfer der Belagerung zu ermitteln, die von früheren Schätzungen abwich. Das Nürnberger Tribunal bezifferte die Zahl auf 649.000.
4: Historiker haben bereits festgestellt, dass während der Belagerung deutlich mehr Menschen ums Leben kamen, als in offiziellen Dokumenten angegeben ist. Etwa 1.093.000 Menschen. In der Gerichtsentscheidung heißt es, nicht weniger als die auf dem Piskarowskoje-Friedhof beigesetzten Menschen, die während der Belagerung Leningrads starben, sind nicht die einzigen Opfer des Völkermords. Dazu gehören auch Menschen, die während der Blockade aus Leningrad evakuiert wurden, obwohl sie bereits nicht mehr zu retten waren, und die nach Jaroslawl oder Wologda geschickt wurden. Viele erreichten ihr Ziel nie und wurden aus den Zügen geholt oder sie starben in Krankenhäusern an völliger Erschöpfung.
5: Unsere Kollegen aus dem Gesundheitswesen haben einen verzögerten Belagerungseffekt dokumentiert. Bei den Menschen, die nicht unmittelbar während der Blockade starben, bis zu 3 Generationen später in Evakuierungszentren und anderen Regionen daran sterben. Infolgedessen erkranken ihre Kinder und Enkelkinder, sodass mindestens drei Generationen der Blockade zum Opfer fielen.
0: Das enorme Ausmaß und der Grad dieser Qualen und Erniedrigungen waren einfach erschütternd. Diese Menschen haben nicht an ihre Seelen gedacht, würde ich sagen. Sie haben nicht bedacht, dass am Ende alles bezahlt werden muss. Schließlich siegt irgendwann die Gerechtigkeit.
2: Bislang gab es 34 Prozesse in der gesamten Russischen Föderation. In allen wurde entschieden, dass die Aktivitäten der Nazis während des Großen Vaterländischen Krieges als Völkermord am sowjetischen Volk anzuerkennen sind.
5: Der nächste Schritt könnte darin bestehen, die Schlussfolgerungen der Justizbehörden aller Regionen zusammenzufassen. Dies bietet die Gelegenheit, den Gesamtschaden für die UdSSR und für Russland als deren Rechtsnachfolger sowie die von den Gerichten festgestellte Gesamtzahl der Opfer zu erfassen. Anschließend sollten diese Fakten von den zuständigen internationalen Institutionen und Organisationen geprüft und einer angemessenen rechtlichen Bewertung unterzogen werden. Das ist bisher noch nie geschehen. Die Blockade wurde beiläufig erwähnt, aber es wurde keine Einschätzung dessen geliefert, was tatsächlich in der Stadt geschah. Wie lässt sich all dies rational in Worte fassen?
6: Unser Mitgefühl wird von Generation zu Generation weitergegeben. Es unterliegt keiner Verjährung, genauso wenig wie die Verbrechen von Hitlers Fanatikern und Komplizen, jenen, die den Völkermord am sowjetischen Volk kaltblütig geplant und brutal ausgeführt haben. Von den Gesamtverlusten, die die UdSSR während des Großen Vaterländischen Krieges erlitten hat, entfiel mehr als die Hälfte auf Zivilisten. Und dies ist ein unbestreitbarer Beweis dafür, dass die Nazis und ihre Satellitenstaaten keinen Krieg gegen ein politisches Regime oder eine Ideologie führten. Nein, ihr Ziel waren die reichen Bodenschätze und das Land unseres Landes sowie die Vernichtung der Mehrheit unserer Bürger.

0: Der Tag des Sieges ist Russlands wichtigster und heiligster Nationalfeiertag. Vor 80 Jahren, nach dem Sieg über Nazi-Deutschland, marschierten die Helden, die diesen historischen Sieg in vier langen und brutalen Jahren errungen hatten, triumphierend über dieses Kopfsteinpflaster.
1: Kameraden der Roten Armee und der Roten Marine, Waffenbrüder, ich grüße euch und beglückwünsche euch zu eurem großen Sieg über den deutschen Imperialismus.
2: An der Parade nahmen die Soldaten von den 10 Fronten teil, an denen der große Vaterländische Krieg gewonnen wurde.
3: Mehr als 35.000 Soldaten wurden ausgewählt.
2: In der Roten Armee kämpften Angehörige aller Ethnien. Es war wichtig, die Einheit und den multinationalen Charakter des Landes hervorzuheben.
3: Diesen großartigen Menschen, diesen Helden, gedenken wir heute.
4: Ja, es wird ein harter Weg.
5: Die schießen wieder den ganzen Tag. Schau nur. Ein Blitz, Rauch und Qualm. Schließlich ist ein Teil des Beins weg.
4: Das Gehirn sendet ein Signal, aber das Bein ist weg. Es ist schwer natürlich.
2: Langsam, langsam.
6: Ich dachte nur, ich schlage einfach mit der Faust zu, um sie vom Himmel zu holen.
4: Ja, es schmerzt. Es ist erschütternd. Eine Gliedmaße ist abgerissen.